0: feststellen und meldete dies der Polizei. Die Beamten weckten den im Pkw schlafenden Mann. Bei der Befragung wird bekannt, dass der Tierfotograf Mitarbeiter eines Fernsehsenders ist, da eine Genehmigung vorlag. Eine Pkw-Fahrerin befuhr am 20. Mai 11.55 Uhr in Hellbra die Siebengehörder Straße in Richtung Alsdorf und beachtete beim Linksabbiegen in der Ludwigstraße nicht die ihr entgegenkommende Mopedfahrerin und kollidierte mit dieser. Die Zweiradfahrerin kam durch den Zusammenstoß zu Fall und wurde hierbei schwer verletzt. Sie wurde mit einem Rettungswagen in eine Klinik verbracht. Das Bildungs- und Technologiezentrum BTZ der Handwerkskammer Halle bietet am Standort Holleben neue Meistervorbereitungslehrgänge in den Baugewerken an. Für die Kurse sind noch Anmeldungen möglich. Am 16. Oktober beginnen berufsbegleitende Meisterkurse für Zimmerer sowie für Maurer und Betonbauer. Die Lehrgänge laufen noch bis zum 27. Januar 2029 und bereiten praxisnah auf die Meisterprüfung vor. Durchgeführt werden die Kurse am BTZ-Standort Holleben, dem Ausbildungsstandort für Baugewerke der Handwerkskammer Halle. Der Meisterbrief eröffnet im Handwerk vielfältige Karriereperspektiven von Führungsaufgaben im Betrieb bis hin zur Selbstständigkeit. Zudem besteht die Möglichkeit einer finanziellen Förderung über das Aufstiegs-BAföG. Weitere Informationen zu den Meisterkursen gibt es unter www.hwkhalle.de/meister. Der Landkreis Mansfeld-Südharz wird gemeinsam mit dem Jobcenter die Integration erwerbsfähiger Leistungsempfänger in den Arbeitsmarkt mehr in den Fokus rücken und diese stärker in die Verantwortung nehmen. Die durch Bundesrecht ermöglichte Sanktionierung fehlender Mitwirkung werde mit mehr Kontrollen und verbessertem Außendienst umgesetzt. André Schröder dazu. Neben der intensiven Betreuung der Leistungsempfänger soll es in erster Linie darum gehen, verbindliche und verpflichtende Maßnahmen um- und durchzusetzen. Leistungsempfänger, die nicht alle Anstrengungen unternehmen, nicht zu Terminen erscheinen oder ihre Mitwirkung verweigern, erfahren künftig Leistungskürzungen. Wir werden darüber auch das Jobcenter personell in die Lage versetzen, um die engmaschige Kontrolle der Leistungsempfänger auch mit Hausbesuchen zu gewährleisten. Pflichtverletzungen werden wir konsequent ahnden. Arbeitsgelegenheiten werden dort verpflichtend, wo dies möglich ist. Ziel der Umsetzung der Bürgergeldreform ist es, den Leistungsmissbrauch zu bekämpfen, Betrugsfälle aufzudecken und Menschen verstärkt in Arbeit zu bringen. Dem trägt das Projekt Rechnung. Im Zuge der Umsetzung des neuen Raumkonzeptes der Kreisverwaltung wird der Landkreis die Räumlichkeiten des Veterinäramtes am Klosterplatz 24 in Lutherstadt Eisleben noch in diesem Jahr, wie es so schön im Amtsdeutsch heißt, abmieten. Demzufolge ist die Abgabe von Trichinproben ab dem 1. Juni am Standort in der Lindenallee 56 in der Lutherstadt Eisleben möglich. Das Veterinäramt des Landkreises hat seinen Sitz ab Mitte des Jahres am Standort Otto-Grotewohl-Straße 20 in Sangerhausen. Jazzfans kommen am Freitag, den 12. Juni, voll auf ihre Kosten. Im Anschluss an die Vorstellung von Der zerbrochene Krug im Theatergraben geht es am 22 Uhr auf der Foyerbühne musikalisch mit dem Finn-Siemann-Quintett weiter. Ja, das war's von der Stelle. Ich wünsche Ihnen erholsame und schöne Pfingstfeiertage. Es soll ja auch wirklich schönes Wetter werden. Wir sehen uns danach.
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0: Am 20. Mai fand die Auftaktveranstaltung zum integrierten Klimaschutzkonzept des Landkreises Mansfeld-Südharz in der Kreisverwaltung in Sangerhausen statt. Begrüßt wurden die Anwesenden von Anne Scheuermann vom Leipzig-Institut für Energie, das dem Landkreis bei der Erstellung des Konzeptes zur Seite steht. Sie übergab das Wort an Landrat André Schröder, der auf den Grundgedanken, der hinter der Erstellung eines Klimaschutzkonzeptes des Landkreises steht, einging.
1: Wir haben eine klare Grundlage im Kreistag, wie wir das machen wollen. Wir haben ein Papier, nachhaltiges Mansfeld-Südharz. Das ist vor 2023 war es, also vor 3 Jahren, schon beschlossen worden, als Versuch, sich energieautark aufzustellen, aber nicht nur, um das Klima zu retten, seien wir ehrlich, nein, um auch selbstständiger zu werden, um Regionalentwicklung positiv zu beeinflussen. Und das weit vor Themen wie Gasleitungen, die nicht mehr vorhanden sind, oder die Straße von Hormus und wie sich die Welt unruhig weiterentwickelt. Energieautark ist schon sehr früh ein Ziel und die Grundlage ist natürlich auch unser Masterplan Strukturwandel, den haben wir im Kreistag beschlossen, wir haben auch eine erste Fortschreibung schon beschlossen und Klimaschutz, könnte man sagen, ist eine freiwillige Aufgabe, ja, aber die Erstellung eines Klimaschutzkonzeptes ist sinnvoll, zumal auch 100% vom Bund gefördert und deswegen will sich der Landkreis dieser Aufgabe auch stellen und sieht in dem Thema Klimaschutz, und das ist mir persönlich wichtig, kein Stellung beziehen gegen die eigenen Bürger, kein Stellung beziehen gegen die eigenen Menschen, die hier leben und arbeiten wollen, die natürlich auch eine intakte Natur wollen, aber die auch Wirtschaftsentwicklung und Perspektiven für sich und ihre Familien suchen. Deswegen sehen wir im Klimaschutz eine Perspektivwende für die Regionalentwicklung, intakte Natur, aber eben auch Raum für nachhaltiges Wirtschaften.
0: Er betonte auch, dass Themen wie Energieeinsparung und Energieeffizienz bereits Eingang in den Masterplan Strukturwandel gefunden haben und durch Projekte vorangebracht werden. Gleichzeitig stelle sich auch die Kreisverwaltung diesen Herausforderungen. Mit der Umsetzung des Raumkonzeptes werden die Gebäude der Kreisverwaltung auf einen modernen Stand gebracht und der Gesamtbestand von Verwaltungsgebäuden verringert. 500 Tonnen CO2 können so reduziert werden. Allein mit der Einführung des Bedarfbusses Rufix werden im öffentlichen Nahverkehr ca. 400.000 Streckenkilometer im Jahr eingespart. Im Landkreis werden bereits jetzt Energieüberschüsse durch erneuerbare Energien erzeugt, was diesen als Wirtschaftsstandort attraktiv macht. Als nächstes trat die Präsidentin des Landesamtes für Umweltschutz Sachsen-Anhalt, Dr. Sandra Hagel, an das Mikrofon. Sie beschrieb die aktuelle Situation des Klimawandels in der Region und konnte auf die jahrzehntelangen Messungen verweisen, die auf immer längere Trockenperioden im Sommer, ein insgesamt höheres Temperaturniveau, damit auch die Gefahr von Spätfrösten, verstärkter UV-Strahlung und weiteren Faktoren benennen. Dann war es an der Klimaschutzmanagerin des Landkreises Mansfeld-Südharz, Annette Müller, auf die Motivation und Hintergründe zum Klimaschutzkonzept einzugehen. Es bedarf dabei des Ineinandergreifens und Zusammenarbeiten von vielen Akteuren. Bis zum 30. Juli des nächsten Jahres soll der Prozess der Erstellung eines integrierten Klimaschutzkonzeptes für den Landkreis Mansfeld-Südharz abgeschlossen sein. Erster Schritt natürlich die Analyse des Ist-Zustands. Interessante Zahlen dazu gab es von Anne Scheuermann vom Leipzig-Institut für Energie, die die Energie- und Treibhausbilanz auf Kreisebene den Anwesenden näher brachte. In Workshops wurden dann unterschiedliche Themen diskutiert, zum Beispiel, wie wollen wir zukünftig wohnen und Energie versorgt werden? Wie sollen wir zukünftig klimaverträglich mobil sein und leben? Oder wie kann die Kreisverwaltung klimafreundlicher werden? In dieser Veranstaltung war der Auftakt zur Erstellung eines Klimaschutzkonzeptes für den Landkreis gesetzt. Dabei geht es von Anfang an darum, möglichst viele Partner aus Industrie, Gesellschaft und Verbänden mit einzubeziehen. In Helmsdorf wurde am 18. Mai mit einem symbolischen Spatenstich der Startschuss für die dritte Ausbaustufe im Breitbandausbau im Landkreis Mansfeld-Südharz gegeben. Der Bürgermeister von Gerbstedt

0: Herr Döring begrüßte dazu die Anwesenden und übergab das Wort an Landrat André Schröder.
1: Ich freue mich wirklich sehr, dass wir bestes Wetter bestellt natürlich uns heute hier eintreffen. Wir wissen ja, dass wir eine politische Begründung haben, den Breitbandausbau auch tatsächlich mit Steuermitteln zu begleiten, weil das Internet nun mal die wichtigste Informationsquelle für die Menschen geworden ist, über viele Jahre schon. Und natürlich wir auch neben dem eigenwirtschaftlichen Ausbau mit starken Partnern wie der Telekom auch mit Fördermitteln etwas tun müssen, damit wir diese flächendeckende Versorgung mit schnellen Internetverbindungen machen können und begleiten können. Der Landkreis hat hier eine koordinierende Aufgabe übernommen für seine Städte und Gemeinden. Wir haben verschiedene Ausbaustufen. Die erste, zweite, dritte, für die vierte sind jetzt Fördermittel auch schon bereitgestellt und zugesagt. Die erste und zweite ist abgeschlossen. Die dritte beginnen wir heute hier. Also es eilt sich ein. Wenn man 99% Haushaltsabdeckung liest, dann meint das die Internetverbindung mit bis zu oder über 100 Mbit pro Sekunde. Aber stabiles Internet, das ist in der heutigen Zeit halt auch Gigabit-Tempo.
0: Er ging darauf ein, was bisher auf diesem Gebiet erreicht wurde und welche Ziele im Ausbau noch bis Ende 2028 erreicht werden sollen. Der Konzernbevollmächtigte der Telekom Region Ost, Axel Wenske, erläuterte dann, was inhaltlich mit der dritten Ausbaustufe erreicht werden soll. Die Bauarbeiten für das neue geförderte Glasfasernetz beginnen in Gerbstedt. Insgesamt umfasst die Fördermaßnahme rund 5.400 Haushalte in den Kommunen Südharz, Sangerhausen, Allstedt, Berger, Blankenheim, Mansfeld, Arnstein, Hettstedt, Gerbstedt, Lutherstadt, Eisleben und Seegebiet Mansfelder Land. Das neue Glasfasernetz ermöglicht deutlich höhere Geschwindigkeiten bis zu 1.000 Megabit pro Sekunde. Mit dem neuen Glasfaseranschluss sei das heimische WLAN so stabil und zuverlässig, dass mehrere Personen gleichzeitig digital lernen und arbeiten, surfen, streamen und spielen können. Schon heute hätte jeder Haushalt durchschnittlich mehr als 10 internetfähige Geräte, Tendenz steigend. Auch Betriebe und Selbstständige können damit auf die stetig wachsenden digitalen Anforderungen flexibel reagieren. Wer seine Zustimmung für den Hausanschluss seiner Immobilie bisher nicht gegeben hat, könne das jetzt nachholen. Sonst kommt die Glasfaser nicht ins Haus, sondern führt lediglich daran vorbei. Um den Anschluss dann zu nutzen, muss ein Glasfasertarif gebucht werden. Auch Theo Sturkramp, Leiterreferat Digitale Infrastruktur, Breitbandversorgung, Post- und Telekommunikation, war vor Ort und freute sich, dass die nächste Ausbaustufe umgesetzt werden kann. Den symbolischen Spatenstich führten dann Herr Wenske, Herr Döring, Herr Schröder sowie die Bürgermeisterin der Stadt Arnstein, Frau Klaus, und Frau Anderer von der Arconium GmbH durch. Beim Ausbau arbeiten der Landkreis und die Telekom eng zusammen. Transparenz und professionelles Baustellenmanagement seien dabei oberstes Gebot. Um die Beeinträchtigung für die Anwohner so gering wie möglich zu halten, wird in einzelnen Bauabschnitten vorgegangen. 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Am 26. Juli um 17 Uhr beginnt ein Orgelkonzert mit Kirchenmusikdirektor Thomas Ennenbach in der Marktkirche St. Andreas in der Lutherstadt Eisleben. Thema Giganten des Barocks, Bach und Händel sowie Verehrer. Der Eintritt kostet 10 Euro im Vorverkauf. Schüler bis 18 Jahre brauchen nichts bezahlen. Am 27. Juni wird in der Zeit von 9.30 Uhr bis 18 Uhr zum Tag der Berg- und Hüttenleute an den Schmidtschacht Helbra eingeladen. Mit dem Comedy-Programm Dicke Luft und kein Verkehr 4, Frauentausch, gastieren Künstler des bekannten Klacktheaters im Hof der Mansfelder Gewerke in Bendorf. Termin ist der 6. Juni, Einlass ab 17 Uhr, Beginn 18 Uhr, Eintritt 25 Euro. Der Kartenverkauf ist unter der eingeblendeten Telefonnummer möglich. 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
2: Der DAX notierte am Freitagvormittag bei 24.877,50 Punkten. Der TecDAX bei 4.004,04 Zählern.

0: und der Euro war einen US-Dollar 16,07 wert.
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0: In der Nacht zum Samstag ist es meist klar, die Temperaturen gehen auf 13 bis 8 Grad zurück. Der Wind weht schwach aus unterschiedlichen Richtungen. Am Samstag zeigt sich in der ersten Tageshälfte neben wenigen Quellwolken viel Sonnenschein. Am Nachmittag durchzieht von Nordwest nach Südost ein Wolkenband die Region. Abends wird es nach Norden hin wieder sonnig. Ganz tags ist es niederschlagsfrei. Die Luft erwärmt sich auf warme 27 bis 30 Grad. Der Wind weht schwach aus unterschiedlichen Richtungen. In der Nacht zum Sonntag zieht zunächst nach Südosten die Bewölkung ab und nachfolgend klärt es vorübergehend auf. Ausgangs der Nacht zieht erneut von Nordwesten her Bewölkung auf. Niederschlag wird nicht erwartet. Die Tiefstwerte sinken auf 11 bis 15 Grad, der Wind weht schwach aus unterschiedlichen Richtungen. Am Sonntag breitet sich nach Süden hin eine Wolkendecke aus. Örtlich fällt etwas Regen. Im weiteren Verlauf der zweiten Tageshälfte lockert von Norden her die Bewölkung wieder auf. Die Tageshöchstwerte erreichen 25 bis 28 Grad, der Wind weht schwach aus Nordwest bis Nord. In der Nacht zum Montag werden kaum Wolken erwartet. Die Tiefstwerte sinken auf 7 bis 12 Grad, der Wind weht schwach aus unterschiedlichen Richtungen. Am Pfingstmontag zur Wartpartie gibt es viel Sonne, wenige Wolken und es ist niederschlagsfrei. Die Höchstwerte erreichen 26 bis 28 Grad, der Wind weht schwach aus nördlichen Richtungen.
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0: Um 11 Uhr waren es 21 Grad, die Luftfeuchtigkeit betrug 52% und der Luftdruck 1029 Hektopascal.
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0: Im Anschluss sehen Sie von unseren Nachbarn aus Sachsen-Anhalt am Samstag der Punktum-Wochenrückblick und am Sonntag Punktum-Kompakt vor 10 Jahren und die Mottenkiste.
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0: 100 Jahre Lufthansa konnte in diesem Jahr schon in Dessau, der Wiege der modernen Luftfahrt, gefeiert werden. Ein weiteres Jubiläum für Luftfahrtbegeisterte steht nun noch an. Vom 23. bis zum 25. Mai wird auf dem Dessauer Flugplatz das Hugo-Junkers-Fest zum 20. Mal veranstaltet. Die Stadtwerke Dessau und der Flugplatz-Stammtisch freuen sich wieder auf ein buntes Volksfest und zahlreiche fliegerische Highlights.
1: Also zum einen ist es natürlich wieder ein Fest für die ganze Familie und natürlich, was der Name schon sagt, Hugo Junkers ist der Mann des Flugsports, der Urvater der Fliegerei überhaupt. Natürlich mit hier, mit dem Standort Dessau, haben wir natürlich auch hier einen historischen Auftrag und den wollen wir erfüllen. Das heißt also, wir haben jede Menge fliegerische Aktivitäten beim 20. Hugo Junkers Fest. Wir haben Kunstflüge, wir haben Demonstrationsflüge und wir bieten natürlich jede Menge Rundflüge auch an und wir freuen uns auch auf viele Modellflug-Attraktionen, aber auch Segelflug mit dabei sein. Wir haben Tandemsprünge durch die Fallschirmspringer, die hier vor Ort sitzen. Also wir haben viel in der Luft, aber auch viel auf dem Festplatz zu bieten. Wir haben eine kleine Kirmes, also ein Rummelvergnügen wird da sein. Wir haben viele Händler, viele bekannte Gesichter, unter anderem die Dikita, der Behindertenverband, die DWG werden vor Ort sein, die Stadtwerke mit einem Präsentationsstand. Wir werden Händler dabei haben, die Spielwaren feil bieten. Wir haben aber auch ein schönes Festprogramm im Fest. Das heißt, wir sind Wind- und Regen- und Sonnengeschützt auf jeden Fall unterwegs mit vielen Vereinen hier aus Dessau-Roßlau und der Umgebung.
0: Der soziale und gemeinschaftliche Aspekt des Fests ist den Organisatoren ganz wichtig und man ist immer sehr stolz darauf, so viele unterschiedliche Personen, Vereine und Organisationen dabei zusammenzubringen. Damit versucht man auch etwas in die Fußstapfen von Hugo Junkers zu treten.
2: Also von der Sache her gibt es so ein Grundkonzept, was uns von Anfang an in den 20 Jahren begleitet hat. Und das ist so eine Story, so eine Geschichte im Hintergrund, was Hugo Junkers und seine soziale Kompetenz betraf. Und er hatte damals, wenn er Lehrlinge aufnahm, immer ständig zwei Verträge auf dem Tisch. Das eine war ein Aufnahmeantrag für den Betriebssportverein und das andere war der Lehrvertrag. Beides bedingte einander. Warum? Junge Menschen oder Menschen, die generell in Strukturen von Sport und anderen Vereinselementen unterwegs sind, respektieren Regeln und Gemeinsamkeit und sind vor allen Dingen sehr engagiert, um sich zu beteiligen. Und das ist natürlich äußerst nützlich, sowohl im ehrenamtlichen Bereich als auch in dem Teil der jeweiligen Produktion. Früher hieß das Kollektiv. Heute heißt es Team. Und das ist auch das, was uns hier auszeichnet und was die Marke Hugo Junkers Fest in Dessau prägt. Und das ist der feine Unterschied zu Flugplatzfesten in anderen Regionen.
0: Für die Jubiläumsausgabe haben sich die Veranstalter zudem überlegt, die Festlichkeiten um einen Tag zu erweitern. In den vergangenen Jahren war am Pfingstmontag das meiste schon wieder vorbei, was man nun ändern will.
1: Also wir haben in diesem Jahr uns gedacht, okay, die Nachfrage war in den letzten Jahren an den Rundflügen so groß, dafür haben wir jetzt ein paar mehr Flugzeuge da, um vielleicht den Samstag und den Sonntag wirklich eben das Gefühl zu geben oder beziehungsweise die Möglichkeit zu geben, hier einen Rundflug zu absolvieren. Und damit wir das auch alles schaffen, war der Montag immer so hinten dran und haben gesagt, den können wir eigentlich noch ein bisschen bespielen und haben gesagt, was braucht's dazu? Wir brauchen auf jeden Fall gastronomische Versorgung, die ist da. Was brauchen wir noch dazu? Die Rummelvergnügen, also die Schausteller werden auf jeden Fall den Montag auch noch da sein. Und wir haben auch ganz neu noch mit dabei einen Hobby-Kram- und Trödelmarkt, bei dem sich heute auch noch jeder anmelden kann auf der Seite www.flugplatz-dessau.de. Der Hobby- und Trödelmarkt übrigens von Samstag, den 23. bis Pfingstmontag, den 25. hier von 10 bis 17 Uhr.
0: Am Pfingstwochenende und dem Pfingstmontag wird man auf dem Dessauer Flugplatz also wieder zahlreiche Besucher begrüßen können, viele auch von weiter weg. Für Ralf Schönemann, Vorsitzender des Kultur- und Heimatvereins Klein-Kühnau, ist es wichtig zu betonen, dass auch alle Kühnauer recht herzlich eingeladen sind.
2: Dieses Hugo-Junkers-Fest ist auch ein Stadtteilfest zu 100%, wo Groß- und Kleinkühner im klassischen Sinne hier miteinander feiern und eine Tradition pflegen, die schon bemerkenswert ist und nicht nur national, sondern international von Bedeutung ist. Deshalb ist es unbedingt erforderlich, dass so viele wie möglich diese Veranstaltung vom 23. bis zum 25. Mai in diesem Jahr hier besuchen.
0: Der Eintritt für Erwachsene liegt beim diesjährigen Hugo-Junkers-Fest bei 5 €. Eine Eintrittskarte ist gültig für den Samstag und den Sonntag. Mit einem Ticket nimmt man dann auch automatisch am großen Gewinnspiel teil und bekommt eine 50-prozentige Ermäßigung auf den Eintritt ins Technikmuseum Hugo Junkers. Kinder bis 14 Jahre können kostenlos das Fest besuchen und am Montag ist der Eintritt frei. Parken ist am Festplatz möglich. Aber es fährt auch ein kostenloses Shuttle zwischen dem Hauptbahnhof und dem Flugplatz. Unter www.flugplatz-dessau.de/flugplatzfest gibt es einen kompletten Überblick über das umfangreiche Programm zum 20. Hugo-Junkers-Fest.

0: Nach zwei gut besuchten Hoffesten in den vergangenen Jahren entschlossen sich die Verantwortlichen des Biosphärenreservates Karstlandschaft Südharz in Zusammenarbeit mit der Gemeinde Südharz 2026 ein richtig großes Event auf die Füße zu stellen. Auf dem Gelände des neuen Informationszentrums Naturerlebnishöhle Heimkehle nahe Uftrungen wurde so am 9. Mai diesen Jahres zu Begegnungen, Entdeckungen und Genüssen, wie es im Flyer hieß, eingeladen. Nach der Eröffnung der Veranstaltung im Beisein von Minister Armin Willingmann und Landrat André Schröder hatten die zahlreichen Besucher die Möglichkeit, neben einem umfangreichen Rahmenprogramm an ca. 70 Ständen zu schauen, zu kaufen und mitzumachen.
1: Premiere, das erste Biosphärenfest heute hier. Haben Sie mit diesem Zuspruch gerechnet?
2: Wir haben darauf gehofft. Und das, was dann passiert, ist immer Überraschung. Aber wir freuen uns total, dass das so einen guten Anklang findet.
1: Wirklich, auch viele Kinder, viele Familien.
2: Viele Kinder, viele Familien. Wir haben über 70 Aussteller. Schon das, finde ich, ist enorm. Und es scheint ein gutes Konzept zu sein.
1: Ja. Was gibt es denn alles zu erleben? Sie selbst sind ja gut vertreten, das habe ich schon gesehen.
2: Es gibt zu erleben. Wir haben die Landesenergieagentur da. Wir haben die Standortentwicklungsgesellschaft Mansfeld Südharz da. Wir haben das Landeszentrum Wald, die Höhlenforscher. Wir haben unsere Partner Blatt und Bohne, Friwi und Bäckerei Bockrand dabei. Es gibt Wild, es gibt Pflanzen, es gibt Holz, es gibt Häkelarbeiten, es gibt Honig, es gibt die Angler mit einem Stand, wo man sogar einen Messerführerschein machen kann. Und ich glaube, ich habe gut Rebsdorf ist dabei, der Naturpark, der Nationalpark. Es ist ganz viel.
1: Also, was sagen Sie, das schreit nach Wiederholung,
2: oder? Es schreit nach Wiederholung. Ich wurde schon gefragt. Der Minister hat auch gesagt, er kommt nächstes Jahr wieder. Wir überlegen uns, wie wir aus der Premiere eine Tradition machen.
0: So brachte sich beispielsweise die Landesenergieagentur nicht nur mit einem Infostand ein.
3: Ja, erstmal herzlichen Dank. Vielen Dank, dass wir hier beim Biosphärenreservatsfest dabei sein dürfen. Wir wollen die Gelegenheit nutzen, drei Bauherrenmappen dem Biosphärenreservat zu übergeben, damit in Zukunft aus der Region der interessierte Bürger, der ein Haus sanieren möchte oder neu bauen möchte, sich produkt- und anbieterneutral informieren kann, diese Bauherrenmappe auch ausleihen kann bei euch und bestens informiert ist und das Biosphärenreservat natürlich dann auch eine Aufwertung bekommt, ein Informationszentrum ist für die ganze Region. Bitte schön.
2: Vielen Dank. Die steht jetzt also im Biosphärenreservat Karstlandschaft Südharz in unserem Verwaltungsgebäude Hallische Straße 68a. Wer Interesse hat, sagt Bescheid, kommt vorbei, wir freuen uns drauf.

0: Wie bereits erwähnt, gab es viele Akteure, die für ein Gelingen des Festes sorgten. Und während die Südharz-Musikanten aus Rostbau-Wenda sich um die musikalische Unterhaltung kümmerten, übernahm die Belegschaft des Restaurants zur Höhle Heimkehle die Versorgung mit Grillgut und anderen Leckereien. Dahin zog es auch den Südharzer Bürgermeister.
1: Ja, ich bin dienstlich hier als Bürgermeister.
2: Also es ist schon klar, natürlich, dass man hier mal vorbeischaut, ja?
1: Aber hundertprozentig, genau, ist ja unser Fest als Gemeinde. Wir sind ja Mitveranstalter gemeinsam mit dem Biosphärenreservat. Und es ist eine tolle Sache, das erste Mal hier. Ja, und so gleich so viele Menschen. Ja, und toll.
2: Die Resonanz ist wirklich gut, ja?
1: Wir sind begeistert, ja. Mhm. Wir sind begeistert. Ja.
2: Was möchten Sie konsumieren oder mitnehmen?
1: Also jetzt erstmal so was Schönes, weil es gibt ja sehr viele kulinarische Höhepunkte hier. Dann schauen wir mal nach Holzschnitze rein, gucken wir uns auch nochmal an. Ja, das ist also auch tolle Handwerkskunst hier. Ja, und es gibt ja überall was zu sehen. Ja.
3: Schön, ist auch ja. Ein schöner Ort.
0: Und auch die aktuelle Karstkönigin aus Hainrode war selbstverständlich mit von der Partie.
4: Eigentlich, das ist natürlich eine wundervolle Landschaft hier. Das ist unser Karstgebiet mit ganz, ganz vielen verschiedenen Karsterscheinungen. Hier haben wir eine Höhle, hier haben wir die ganzen Felsen. Das ist alles natürlich genial, Natur pur. Und deswegen muss man das einfach auch genießen.

Ich finde es sehr schön. Ich habe Gänsehaut, weil so viele dann doch jetzt endlich wieder auf die Natur zurückkommen und sich auch sowas hier mit angucken. Immer wieder gerne.

0: Am Heimatort der Karstkönigin vorbei führt auch der Karstwanderweg, auf dem der Besucher europaweit einzigartige Landschaften und seltene Pflanzen erleben kann.
1: Sie vertreten den Karstwanderweg. Was ist denn dazu zu sagen?
2: Ja, was ist dazu zu sagen? Der Weg ist 265 Kilometer lang und geht durch drei Landkreise und drei Länder. Und ist eine Kindereinheit, denn den Weg gibt es eigentlich erst so durchgehend seit Anfang der 90er Jahre. Und wir sind ganz stolz auf den Weg, weil er ist zertifiziert nach den Kriterien des Deutschen Wanderverbandes. Das heißt, er ist gut ausgeschildert, gut gepflegt.
1: Ich kann das bestätigen, ich bin schon gelaufen.
2: Und der Wanderer erfährt am Weg ganz viel über die Landschaft, über die Karstlandschaft, also über die Geologie im Selbststudium. Es gibt unheimlich viele Erklärungstafeln und er hat eine sehr abwechslungsreiche, teiloffene Landschaft. Das heißt große Buchenwälder, offene Weitsichten und ist für jeden Wanderer zu empfehlen.
1: Auch ab und zu mal eine Bank, das gibt's auch.
2: Ab und zu eine Bank. Die Verpflegung am Weg könnte vielleicht an manchen Stellen besser sein. Ja. Also nie vergessen, auch ein Getränk mitzunehmen und etwas zu essen.
0: Aber auch für die jüngsten Besucherinnen und Besucher des ersten Biosphärenfestes gab es zahlreiche Möglichkeiten, sich auszuprobieren. So zum Beispiel an der Fledermausstation, wo fleißige Männer Nistkästen für die Flattertiere zimmerten, die im Anschluss bemalt werden und natürlich auch mit nach Hause genommen werden konnten.

0: Die Reit- und Ferienanlage Gut Trebsdorf ist bekannt für zahlreiche Aktivitäten mit Pferden und Ponys. Auch auf dem Fest an der Heimkehle war das gut vertreten.
1: Ja, ich gehe so einmal in der Woche gehe ich reiten.
2: Also du bist ja richtiger Profi schon?
1: Ja.
2: Wow. Also so ein kleines Pony ist doch gar nichts.
1: Ja, eigentlich reite ich auf normal großen Pferden.
2: Genau, super.
1: Ja.
2: Na dann können wir ja mal gucken, was du kannst.
1: Ja, ich kann eigentlich auch schon Galopp.
2: Ui.
1: Das mache ich zwar nicht so oft, aber ich kann es.

0: sowie das Obst- und Weingut Goldschmidt aus Bayern-Naumburg, waren es durchweg regionale Unternehmen, die eingeladen wurden, sich am Fest zu beteiligen. Auch die Gartenbaumschule Lehnert aus Sangerhausen war dabei.
1: Ja, ich habe mich gefreut, wo ich die E-Mail bekam, dass sie hier das Biosphärenfest machen wollen und dachte mir, ist ja einmal eine gute Sache und zweitens mal natürlich auch eine Chance für uns, ein bisschen mal uns zu zeigen, zu präsentieren.
2: Sie sitzen ja eigentlich an repräsentativer Stelle, sage ich mal.
1: Ja, durchaus, in dem Fall, ja.
2: Aber trotzdem, manch einer kennt sie doch nicht und vielleicht...
1: Genau so ist das, ja, wer weiß, manchmal kommen dann auch vielleicht welche eben mal gerade Rottleberode und ein Stück dahinter und so kann man sich noch ein bisschen bekannter machen.
2: Genau. Was haben Sie alles dabei, noch ganz kurz?
1: Wir haben tatsächlich versucht, so ein bisschen querbeet zu sein. Wir haben natürlich unsere Rosen mit dabei, gewisse Blühsträucher, Ahorne, Knappelazaleen und auch so Rhododendron.
2: Ein paar besondere Dinge.
1: Ein paar Sachen, unsere Pfingstrosen, Strauchpfingstrosen, die werden jetzt doch regelmäßig wieder angeschaut, weil die riesen Blüten haben. Mhm. Ja, ein bisschen was im Bodendecker, Zwergsträucher. Wir haben versucht, von allem so ein bisschen was mit dabei zu haben. Was ein bisschen fehlt, ist natürlich das große Sortiment. Mhm. Aber das...
2: Es

0: Das haben Sie ja da in Ihrer Firma.
1: Genau so ist das.
2: Zum Schluss sei noch die Höhle selbst erwähnt, in der den ganzen Tag über gut besuchte Führungen stattfanden. Während diese beiden Höhlentaucher alle Kinder einluden, einen extra aufgebauten Parcours in der Heimkehle zu absolvieren. Die Erwachsenen interessierten sich indessen mehr für die Ausstellung und die dazugehörigen Informationen, auch zum Höhlentauchen.

0: Das Braunkohletagebau-Restloch der ehemaligen Grube Anna im Helbraer Hirschwinkel ist ein Kleinod. Zahlreiche alte Bäume säumen die knapp 4 Hektar große Wasserfläche, auf der im Sommer die Seerosen blühen. Es darf geangelt und auf eigene Gefahr geschwommen werden. Um die Versorgung kümmert sich unterdessen der Förderverein Naherholungsgebiet Bad Anna.
1: Der Bad Anna-Verein hat sich 2003 unter der Leitung von Herrn Preis gegründet. Und vor 2 Jahren hat sich der Vorstand gewechselt. Da ist jetzt der Herr Tille Vorsitzender, ich bin Schatzmeister. Und wir haben jetzt eben größere Veranstaltungen ins Leben gerufen. Monatlich wiederkehrend unser Tanztee, immer am ersten Mittwoch im Monat. Mit dem fangen wir an. Dann kommt Männertag, Kindertag ist ein großes Fest, immer für unsere Kinder. Sommerfest im August und im Oktober auch sehr beliebt. Ist Kürbisschnitzen, einen Tag vor Halloween und dann eben direkt am 31. Ist dann unsere große Halloween-Feier. Und im ersten Advent ist dann auch noch ein kleines Adventsbeisammensein hier auf Bad Anna.
0: Sehr, was ist das Besondere für Sie an diesem Fleckchen Erde?
1: Es ist einfach idyllisch. Es ist ruhig, man kommt zur Ruhe einfach hier. Ja.
0: Nicht nur durch den schönen Blick, sondern auch so?
1: Auch so, einfach, das, ja, es ist ein schönes Fleckchen Erde. Genau.
0: Wegen der Corona-Pandemie mussten in diesem Jahr alle geplanten Veranstaltungen im Frühsommer ausfallen. Doch am 1. Juli 2020 konnte der Verein wieder richtig durchstarten. Unter Einhaltung eines Hygienekonzeptes mit entsprechendem Abstand und an der frischen Luft war das auch kein Problem. Man hatte zum Tanztee mit dem singenden Peter geladen. Eine Veranstaltung, die jetzt regelmäßig stattfinden soll. Und während die ersten Gäste kamen, machte der 75-Jährige, der seit mehr als 20 Jahren als Alleinunterhalter mit Keyboard und Gesang unterwegs ist, seinen obligatorischen Technikcheck. So

Ja, das ist alles so ein bisschen alles so Eigenbaumarke, weil ich muss alles selber machen hier. Ich habe keinen Techniker und nichts. Ich muss einen Text raussuchen, nebenbei einrichten und während ich singe, muss ich wieder das nächste. Das muss alles, muss man als Alleinunterhalter immer so machen. Das ist manchmal ja nicht so einfach. Und vergisst man manchmal ein Knöpfchen zu drücken. Mhm. Ja, und das passiert dann auch. So, ja, und das habe ich mir so gedacht, ja, ein bisschen Reklame kann man ja ruhig ein bisschen machen, damit die Leute wissen, was ich so mache heutzutage, ja. Ich freue mich, dass wir uns wiedersehen, vor allen Dingen gesund. Und wir wollen sehen, dass wir gut durch diese Corona-Pandemie kommen, heute für die nächsten 3 Stunden. Mit mir, dem Alleinunterhalter Peter Osmanzig. Ich wünsche euch und mir gutes Gelingen, viel Spaß. Für die nächsten Stunden vergessen wir einfach mal die Krankheiten und freuen uns auf Musik. Und mir fällt jetzt gerade ein, lassen wir es einfach mal so kommen. 50 Jahre Amigos gab es. Und da machen wir auch gleich mal einen Titel davon. Der ist noch nicht ganz so alt, ist ein wunderbarer Titel, Rio Grande. Ich wünsche Ihnen recht gute Unterhaltung mit dem Alleinunterhalter Peter Osmanzig beziehungsweise mit eurem singenden Peter Osmanzig.

0: Doch wer ist eigentlich der singende Peter? Darauf angesprochen, kam Peter aus Manzig aus Kloster Mansfeld, der schon seit 60 Jahren Musik macht, so richtig ins Erzählen.
1: Wir sind hier also an der Servicestation und die sind an mich herangetreten, hatten die Idee, wir wollen mal ein bisschen das aufleben lassen hier wieder, wie das früher war. Mhm. Ja, und in dem Moment habe ich natürlich sofort spontan zugesagt. Ja. Aber auch in dem Moment, wie ich zugesagt hatte, dann kam das kleine Drücken hier unten, weil ich bin ja auch am Wasser gebaut, deswegen kam das Drücken auch ein kleines bisschen, weil es hängt doch eine Geschichte dran. Ja, und ich will es mal mit kurzen Sätzen irgendwie sagen. Es waren so, wir waren in der 9., 10. Klasse, 14, 15 Jahre. Und waren aber auch bei der Volksmusikschule schon, ich hatte schon Instrumente gelernt. Mein Kollege, Karl Franz Pozzada, auch ein Instrument, Reinhard Jentsch, auch ein Instrument. Ja, und dann kam bei uns die Idee, wollen wir nicht eine kleine Kapelle machen? Haben wir gemacht und nannten uns, weil mich viele immer fragen, weil es so lange schon her ist, wie nanntet ihr euch damals? Und der erste Name war HMB, das hieß Helbrauer Musikbox. Ja, wir spielten dazu FDJ-Veranstaltungen und hatten dann die Möglichkeit, hier oben, wo die Servicestation steht, da war eine gastronomische Einrichtung. Der Inhaber war Arno Frosch. Wir spielten dann eine ganze Zeit lang jeden Sonntag von 16 Uhr bis 21 Uhr. Länger durfte man nicht, wegen Jugendschutzgesetz. Ja.
2: Was wurde da zum Beispiel gespielt?
1: Was wurde da gespielt? Jetzt kommen wir auf einen Punkt, wo die Leute wollten Westmusik hören. Aber wie wollten wir zu der Westmusik ran? Erstmal durften wir sie nicht, 60 zu 40 war ja damals. Und ich erinnere mich, meine Eltern hatten so einen riesengroßen Musikschrank, Sonata nannte der sich. Und da war drüber weg das Radio. Und da habe ich gesucht in die Corvette. Und da habe ich, nicht RTL, aber Radio Luxemburg gefunden. Das war auf der Kurzwelle, das rauschte und krachte. Aber wir konnten, und die zwei großen Rollen da drunter, die Magnetrollen, und dann nahm ich dann die Musik auf und wir brachten die natürlich dann gleich 14 Tage, 3 Wochen drauf, deutsch gesungene Schlagermusik. Das war damals die Schlager-Hitparade. Camillo Felgen hatte das damals moderiert. Ja, so war das. Da hat man seine erste Musik so aufgenommen und spielten die dann noch ab. Später kam nachher deutscher Freiheitssender 904. Da haben wir auch immer Musik aufgenommen und spielten dann natürlich immer gleich los. Ja, und so war das dann. Dann kam die Zeit, wo wir uns von HMB, also Helbrauer Musikbox, umbenannten auf Sternrhythmiker. Und das waren so, ja, die 60er Jahre. Da gingen wir nachher schon zur Lehre, aber das lief ganz gut bei uns. Und wie gesagt, das ist für mich der Moment gewesen, wo es kurz Klick machte und dann läuft praktisch ganz schnell mal so ein kurzer Film ab, wie das damals gewesen ist hier. Und irgendwie nachher ging es dann auseinander, aber nicht im Streit, sondern irgendwie durch Lehre, der eine da, der eine da. Und seit 1971 gab es 17 Jahre lang die Dynamics. Und da war auch Graf Franz Pozzada mit dabei. Meine Wenigkeit, ach, dann ging das los. Wir brauchen einen Bass. Nicht so groß. Sag ich, kauf mir einen Bass. Jetzt für eine Bassgitarre hatte ich nicht. Da habe ich mir einen Dreiviertel Kontrabass gekauft. Ja, mit dem Kontrabass bin ich mit dem Moped zum Musikmachen gefahren. Ich muss mich immer erinnern, noch dran, wenn ich durch die Seigertor gefahren bin, das Ding, die Großmutter schräg, das nannte sie Großmutter, schräg hinten auf dem Moped. Ja, so haben wir damals Musik gemacht. Wir hatten keine Möglichkeit. Ja, und mit Anlage, das war auch interessant in den 60er Jahren. Wir hatten keine Anlage, das Geld hatten wir auch nicht. Da haben wir uns alte Radios besorgt, immer. Ich glaube, Stradivari war das. Und die hatten hinten so einen Eingang, wo man einen Verstärker die Gitarre anschließen konnte. Da musste man aber aufpassen, wenn es schlecht geerdet war, kann es passieren, dass man anfing zu zittern. Das war nicht isoliert, das war richtig Metall, du hast voll in das Radio reingefasst. Aber später hatten wir nachher doch eine Anlage, hatte ich mir dann zugelegt. Und wenn ich so zurückdenke, die war nicht groß, das war eine Reismann-Anlage. Und da spielten wir alles drüber weg. Der Bass drüber weg, der Gesang drüber weg, obwohl wir viel auf Gesang Wert gelegt hatten. Wir haben da damals schon ganz gut 3 Sätze geübt. Und auch durch die Blasinstrumente, die wir hatten, Rainer Tjentsch zum Beispiel Trompete, Karl Franz Pozzata mit Saxophon, wenn die loslegten, da, das ging schon richtig ab und das war eben was.
2: Und Singen ist ja auch heute noch Ihr Metier. Sie sehen,
1: ja.
2: Sie kennen sich ja auch, der singende Peter.
1: Ja.
2: Wie bereiten Sie sich heute vor? Heute haben Sie ja alle Möglichkeiten.
1: Heute habe ich alle Möglichkeiten. Ja, es ist so, ich habe mir, also nachdem die Dynamics nachher auch

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0: Hallo und herzlich willkommen, liebe Zuschauerinnen und Zuschauer bei Punktum, Ihrem regionalen Fernsehprogramm am heutigen Freitag, ganz kurz vor dem Pfingstfest. Vielleicht was aus der Rubrik eher Kurioses. Mit einer Wärmebildkamera konnte ein Jagdpächter in der Nacht zum Mittwoch im Seegebiet ein abgestelltes Fahrzeug im Schilfbereich feststellen und meldete dies der Polizei. Die Beamten weckten den im Pkw schlafenden Mann. Bei der Befragung wird bekannt, dass der Tierfotograf Mitarbeiter eines Fernsehsenders ist, eine Genehmigung vorlag. Eine Pkw-Fahrerin befuhr am 20. Mai 11.55 Uhr in Helbra die Siebigöder Straße in Richtung Alsdorf und beachtete beim Linksabbiegen in der Ludwigstraße nicht die ihr entgegenkommende Mopedfahrerin und kollidierte mit dieser. Die Zweiradfahrerin kam durch den Zusammenstoß zu Fall und wurde hierbei schwer verletzt. Sie wurde mit einem Rettungswagen in eine Klinik verbracht. Das Bildungs- und Technologiezentrum BTZ der Handwerkskammer Halle bietet am Standort Holleben neue Meistervorbereitungslehrgänge in den Baugewerken an. Für die Kurse sind noch Anmeldungen möglich. Am 16. Oktober beginnen berufsbegleitende Meisterkurse für Zimmerer sowie für Maurer und Betonbauer. Die Lehrgänge laufen noch bis zum 27. Januar 2029 und bereiten praxisnah auf die Meisterprüfung vor. Durchgeführt werden die Kurse am BTZ-Standort Holleben, dem Ausbildungsstandort für Baugewerke der Handwerkskammer Halle. Der Meisterbrief eröffnet im Handwerk vielfältige Karriereperspektiven von Führungsaufgaben im Betrieb bis hin zur Selbstständigkeit. Zudem besteht die Möglichkeit einer finanziellen Förderung über das Aufstiegs-BAföG. Weitere Informationen zu den Meisterkursen gibt es unter www.hwkhalle.de/meister. Der Landkreis Mansfeld-Südharz wird gemeinsam mit dem Jobcenter die Integration erwerbsfähiger Leistungsempfänger in den Arbeitsmarkt mehr in den Fokus rücken und diese stärker in die Verantwortung nehmen. Die durch Bundesrecht ermöglichte Sanktionierung fehlender Mitwirkung werde mit mehr Kontrollen und verbessertem Außendienst umgesetzt. André Schröder dazu. Neben der intensiven Betreuung der Leistungsempfänger soll es in erster Linie darum gehen, verbindliche und verpflichtende Maßnahmen um- und durchzusetzen. Leistungsempfänger, die nicht alle Anstrengungen unternehmen, nicht zu Terminen erscheinen oder ihre Mitwirkung verweigern, erfahren künftig Leistungskürzungen. Wir werden darüber auch das Jobcenter personell in die Lage versetzen, um die engmaschige Kontrolle der Leistungsempfänger auch mit Hausbesuchen zu gewährleisten. Pflichtverletzungen werden wir konsequent ahnden. Arbeitsgelegenheiten werden dort verpflichtend, wo dies möglich ist. Ziel der Umsetzung der Bürgergeldreform ist es, den Leistungsmissbrauch zu bekämpfen, Betrugsfälle aufzudecken und Menschen verstärkt in Arbeit zu bringen. Dem trägt das Projekt Rechnung. Im Zuge der Umsetzung des neuen Raumkonzeptes der Kreisverwaltung wird der Landkreis die Räumlichkeiten des Veterinäramtes am Klosterplatz 24 in Lutherstadt-Eisleben noch in diesem Jahr, wie es so schön im Amtsdeutsch heißt, abmieten. Demzufolge ist die Abgabe von Trichinproben ab dem 1. Juni am Standort in der Lindenallee 56 in der Lutherstadt-Eisleben möglich. Das Veterinäramt des Landkreises hat seinen Sitz ab Mitte des Jahres am Standort Otto-Grotewohl-Straße 20 in Sangerhausen. Jazzfans kommen am Freitag, den 12. Juni, voll auf ihre Kosten. Im Anschluss an die Vorstellung von Der zerbrochene Krug im Theatergraben geht es ab 22 Uhr auf der Foyerbühne musikalisch mit dem Quinn-Simon-Quintett weiter. Ja, das war's von der Stelle. Ich wünsche Ihnen erholsame und schöne Pfingstfeiertage. Es soll ja auch wirklich schönes Wetter werden. Wir sehen uns danach.
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0: Am 20. Mai fand die Auftaktveranstaltung zum integrierten Klimaschutzkonzept des Landkreises Mansfeld-Südharz in der Kreisverwaltung in Sangerhausen statt. Begrüßt wurden die Anwesenden von Anne Scheuermann vom Leipzig-Institut für Energie, das dem Landkreis bei der Erstellung des Konzeptes zur Seite steht. Sie übergab das Wort an Landrat André Schröder, der auf den Grundgedanken, der hinter der Erstellung eines Klimaschutzkonzeptes des Landkreises steht, einging.
1: Wir haben eine klare Grundlage im Kreistag, wie wir das machen wollen. Wir haben ein Papier, nachhaltiges Mansfeld-Südharz. Das ist vor 2023 war es, also vor 3 Jahren, schon beschlossen worden, als Versuch, sich energieautark aufzustellen, aber nicht nur, um das Klima zu retten, seien wir ehrlich, nein, um auch selbstständiger zu werden, um Regionalentwicklung positiv zu beeinflussen. Und das weit vor Themen wie Gasleitungen, die nicht mehr vorhanden sind, oder die Straße von Hormus und wie sich die Welt unruhig weiterentwickelt. Energieautark schon sehr früh ein Ziel. Und die Grundlage ist natürlich auch unser Masterplan Strukturwandel. Den haben wir im Kreistag beschlossen. Wir haben auch eine erste Fortschreibung schon beschlossen. Und Klimaschutz, könnte man sagen, ist eine freiwillige Aufgabe. Ja, aber die Erstellung eines Klimaschutzkonzeptes ist sinnvoll, zumal auch 100% vom Bund gefördert, und deswegen will sich der Landkreis dieser Aufgabe auch stellen und sieht in dem Thema Klimaschutz, und das ist mir persönlich wichtig, kein Stellung beziehen gegen die eigenen Bürger, kein Stellung beziehen gegen die eigenen Menschen, die hier leben und arbeiten wollen, die natürlich auch eine intakte Natur wollen, aber die auch Wirtschaftsentwicklung und Perspektiven für sich und ihre Familien suchen. Deswegen sehen wir im Klimaschutz eine Perspektive Wende für die Regionalentwicklung, intakte Natur, aber eben auch Raum für nachhaltiges Wirtschaften.
0: Er betonte auch, dass Themen wie Energieeinsparung und Energieeffizienz bereits Eingang in den Masterplan Strukturwandel gefunden haben und durch Projekte vorangebracht werden. Gleichzeitig stelle sich auch die Kreisverwaltung diesen Herausforderungen. Mit der Umsetzung des Raumkonzeptes werden die Gebäude der Kreisverwaltung auf einen modernen Stand gebracht und der Gesamtbestand von Verwaltungsgebäuden verringert. 500 Tonnen CO2 können so reduziert werden. Allein mit der Einführung des Bedarfbusses Rufix werden im öffentlichen Nahverkehr ca. 400.000 Streckenkilometer im Jahr eingespart. Im Landkreis werden bereits jetzt Energieüberschüsse durch erneuerbare Energien erzeugt, was diesen als Wirtschaftsstandort attraktiv macht. Als nächstes trat die Präsidentin des Landesamtes für Umweltschutz Sachsen-Anhalt, Dr. Sandra Hagel, an das Mikrofon. Sie beschrieb die aktuelle Situation des Klimawandels in der Region und konnte auf die jahrzehntelangen Messungen verweisen, die auf immer längere Trockenperioden im Sommer, ein insgesamt höheres Temperaturniveau, damit auch die Gefahr von Spätfrösten, verstärkter UV-Strahlung und weiteren Faktoren benennen. Dann war es an der Klimaschutzmanagerin des Landkreises Mansfeld-Südharz, Annette Müller, auf die Motivation und Hintergründe zum Klimaschutzkonzept einzugehen. Es bedarf dabei des Ineinandergreifens und Zusammenarbeiten von vielen Akteuren. Bis zum 30. Juli des nächsten Jahres soll der Prozess der Erstellung eines integrierten Klimaschutzkonzeptes für den Landkreis Mansfeld-Südharz abgeschlossen sein. Erster Schritt natürlich die Analyse des Ist-Zustands. Interessante Zahlen dazu gab es von Anne Scheuermann vom Leipzig-Institut für Energie, die die Energie- und Treibhausbilanz auf Kreisebene den Anwesenden näher brachte. In Workshops wurden dann unterschiedliche Themen diskutiert, zum Beispiel, wie wollen wir zukünftig wohnen und Energie versorgt werden? Wie sollen wir zukünftig klimaverträglich mobil sein und leben? Oder wie kann die Kreisverwaltung klimafreundlicher werden? In dieser Veranstaltung war der Auftakt zur Erstellung eines Klimaschutzkonzeptes für den Landkreis gesetzt. Dabei geht es von Anfang an darum, möglichst viele Partner aus Industrie, Gesellschaft und Verbänden mit einzubeziehen. In Helmsdorf wurde am 18. Mai mit einem symbolischen Spatenstich der Startschuss für die dritte Ausbaustufe im Breitbandausbau im Landkreis Mansfeld-Südharz gegeben. Der Bürgermeister von Gerbstedt, Herr Döring, begrüßte dazu die Anwesenden und übergab das Wort an Landrat André Schröder.
2: Ich freue mich wirklich sehr, das war bestes Wetter bestellt natürlich, uns heute hier eintreffen. Wir wissen ja, dass wir eine politische Begründung haben, den Breitbandausbau auch tatsächlich mit Steuermitteln zu begleiten, weil das Internet nun mal die wichtigste Informationsquelle für die Menschen geworden ist, über viele Jahre schon. Und natürlich wir auch neben dem eigenwirtschaftlichen Ausbau mit starken Partnern wie der Telekom auch mit Fördermitteln etwas tun müssen, damit wir diese flächendeckende Versorgung mit schnellen Internetverbindungen machen können und begleiten können. Der Landkreis hat hier eine koordinierende Aufgabe übernommen für seine Städte und Gemeinden. Wir haben verschiedene Ausbaustufen, die erste, zweite, dritte, für die vierte sind jetzt Fördermittel auch schon bereitgestellt und zugesagt. Die erste und zweite ist abgeschlossen. Die dritte beginnen wir heute hier, also es eilt sich ein. Wenn man 99% Haushaltsabdeckung liest, dann meint das die Internetverbindung mit bis zu oder über 100 Mbit pro Sekunde. Aber stabiles Internet, das ist in der heutigen Zeit halt auch Gigabit-Tempo.
0: Er ging darauf ein, was bisher auf diesem Gebiet erreicht wurde und welche Ziele im Ausbau noch bis Ende 2028 erreicht werden sollen. Der Konzernbevollmächtigte der Telekom Region Ost, Axel Wenske, erläuterte dann, was inhaltlich mit der dritten Ausbaustufe erreicht werden soll. Die Bauarbeiten für das neue geförderte Glasfasernetz beginnen in Gerbstedt. Insgesamt umfasst die Fördermaßnahme rund 5.400 Haushalte in den Kommunen Südharz, Sangerhausen, Allstedt, Berger, Blankenheim, Mansfeld, Arnstein, Hettstedt, Gerbstedt, Lutherstadt, Eisleben und Seegebiet Mansfelder Land. Das neue Glasfasernetz ermöglicht deutlich höhere Geschwindigkeiten bis zu 1000 Megabit pro Sekunde. Mit dem neuen Glasfaseranschluss sei das heimische WLAN so stabil und zuverlässig, dass mehrere Personen gleichzeitig digital lernen und arbeiten, surfen, streamen und spielen können. Schon heute hätte jeder Haushalt durchschnittlich mehr als 10 internetfähige Geräte, Tendenz steigend. Auch Betriebe und Selbstständige können damit auf die stetig wachsenden digitalen Anforderungen flexibel reagieren. Wer seine Zustimmung für den Hausanschluss seiner Immobilie bisher nicht gegeben hat, könne das jetzt nachholen. Sonst kommt die Glasfaser nicht ins Haus, sondern führt lediglich daran vorbei. Um den Anschluss dann zu nutzen, muss ein Glasfasertarif gebucht werden. Auch Theo Sturkramp, Leiterreferat Digitale Infrastruktur, Breitbandversorgung, Post- und Telekommunikation, war vor Ort und freute sich, dass die nächste Ausbaustufe umgesetzt werden kann. Den symbolischen Spatenstich führten dann Herr Wenske, Herr Döring, Herr Schröder sowie die Bürgermeisterin der Stadt Arnstein, Frau Klaus, und Frau Anderer von der Arconium GmbH durch. Beim Ausbau arbeiten der Landkreis und die Telekom eng zusammen. Transparenz und professionelles Baustellenmanagement seien dabei oberstes Gebot. Um die Beeinträchtigung für die Anwohner so gering wie möglich zu halten, wird in einzelnen Bauabschnitten vorgegangen. 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Am 26. Juli um 17 Uhr beginnt ein Orgelkonzert mit Kirchenmusikdirektor Thomas Ennenbach in der Marktkirche St. Andreas in der Lutherstadt Eisleben. Thema Giganten des Barocks, Bach und Händel sowie Verehrer. Der Eintritt kostet 10 Euro im Vorverkauf. Schüler bis 18 Jahre brauchen nichts bezahlen. Am 27. Juni wird in der Zeit von 9.30 Uhr bis 18 Uhr zum Tag der Berg- und Hüttenleute an den Schmidtschacht Helbra eingeladen. Mit dem Comedy-Programm Dicke Luft und kein Verkehr 4, Frauentausch, gastieren Künstler des bekannten Klacktheaters im Hof der Mansfelder Gewerke in Bendorf. Termin ist der 6. Juni, Einlass ab 17 Uhr, Beginn 18 Uhr, Eintritt 25 Euro. Der Kartenverkauf ist unter der eingeblendeten Telefonnummer möglich. 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
3: Der DAX notierte am Freitagvormittag bei 24.877,50 Punkten, der TecDAX bei 4.004,04 Zählern und der Euro war einen US-Dollar 16,07 wert.
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3: In der Nacht zum Samstag ist es meist klar, die Temperaturen gehen auf 13 bis 8 Grad zurück. Der Wind weht schwach aus unterschiedlichen Richtungen. Am Samstag zeigt sich in der ersten Tageshälfte neben wenigen Quellwolken viel Sonnenschein. Am Nachmittag durchzieht von Nordwest nach Südost ein Wolkenband die Region. Abends wird es nach Norden hin wieder sonnig. Ganztags ist es niederschlagsfrei. Die Luft erwärmt sich auf warme 27 bis 30 Grad. Der Wind weht schwach aus unterschiedlichen Richtungen. In der Nacht zum Sonntag zieht zunächst nach Südosten die Bewölkung ab und nachfolgend klärt es vorübergehend auf. Ausgangs der Nacht zieht erneut von Nordwesten her Bewölkung auf. Niederschlag wird nicht erwartet. Die Tiefstwerte sinken auf 11 bis 15 Grad, der Wind weht schwach aus unterschiedlichen Richtungen. Am Sonntag breitet sich nach Süden hin eine Wolkendecke aus. Örtlich fällt etwas Regen. Im weiteren Verlauf der zweiten Tageshälfte lockert von Norden her die Bewölkung wieder auf. Die Tageshöchstwerte erreichen 25 bis 28 Grad, der Wind weht schwach aus Nordwest bis Nord. In der Nacht zum Montag werden kaum Wolken erwartet. Die Tiefstwerte sinken auf 7 bis 12 Grad, der Wind weht schwach aus unterschiedlichen Richtungen. Am Pfingstmontag zur Waldpartie gibt es viel Sonne, wenige Wolken und es ist niederschlagsfrei. Die Höchstwerte erreichen 26 bis 28 Grad, der Wind weht schwach aus nördlichen Richtungen.
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3: Um 11 Uhr waren es 21 Grad, die Luftfeuchtigkeit betrug 52% und der Luftdruck 1029 Hektopascal.
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3: Im Anschluss sehen Sie von unseren Nachbarn aus Sachsen-Anhalt am Samstag der Punktum-Wochenrückblick und am Sonntag Punktum-Kompakt vor 10 Jahren und die Mottenkiste.
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0: 100 Jahre Lufthansa konnte in diesem Jahr schon in Dessau, der Wiege der modernen Luftfahrt, gefeiert werden. Ein weiteres Jubiläum für Luftfahrtbegeisterte steht nun noch an. Vom 23. bis zum 25. Mai wird auf dem Dessauer Flugplatz das Hugo-Junkers-Fest zum 20. Mal veranstaltet. Die Stadtwerke Dessau und der Flugplatz-Stammtisch freuen sich wieder auf ein Bundesvolksfest und zahlreiche fliegerische Highlights.
1: Also zum einen ist es natürlich wieder ein Fest für die ganze Familie und natürlich, was der Name schon sagt, Hugo Junkers ist der Mann des Flugsports, der Urvater der Fliegerei überhaupt. Natürlich mit hier, mit dem Standort Dessau, haben wir natürlich auch hier einen historischen Auftrag und den wollen wir erfüllen. Das heißt also, wir haben jede Menge fliegerische Aktivitäten beim 20. Hugo Junkers Fest. Wir haben Kunstflüge, wir haben Demonstrationsflüge und wir bieten natürlich jede Menge Rundflüge auch an und wir freuen uns auch viele Modellflugattraktionen, aber auch Segelflug mit dabei sein. Wir haben Tandemsprünge durch die Fallschirmspringer, die hier vor Ort sitzen. Also wir haben viel in der Luft, aber auch viel auf dem Festplatz zu bieten. Wir haben eine kleine Kirmes, also ein Rummelvergnügen wird da sein. Wir haben viele Händler, viele bekannte Gesichter, unter anderem die Dikita, der Behindertenverband, die DWG werden vor Ort sein, die Stadtwerke mit einem Präsentationsstand. Wir werden Händler dabei haben, die Spielwaren feil bieten. Wir haben aber auch ein schönes Festprogramm im Fest. Das heißt, wir sind Wind- und Regen- und Sonnengeschützt auf jeden Fall unterwegs mit vielen Vereinen hier aus Dessau-Roßlau und der Umgebung.
0: Der soziale und gemeinschaftliche Aspekt des Fests ist den Organisatoren ganz wichtig und man ist immer sehr stolz darauf, so viele unterschiedliche Personen, Vereine und Organisationen dabei zusammenzubringen. Damit versucht man auch etwas in die Fußstapfen von Hugo Junkers zu treten.
2: Also von der Sache her gibt es so ein Grundkonzept, was uns von Anfang an in den 20 Jahren begleitet hat. Und das ist so eine Story, so eine Geschichte im Hintergrund, was Hugo Junkers und seine soziale Kompetenz betraf. Und er hatte damals, wenn er Lehrlinge aufnahm, immer ständig zwei Verträge auf dem Tisch. Das eine war ein Aufnahmeantrag für den Betriebssportverein und das andere war der Lehrvertrag. Beides bedingte einander. Warum? Junge Menschen oder Menschen, die generell in Strukturen von Sport und anderen Vereinselementen unterwegs sind, respektieren Regeln und Gemeinsamkeit und sind vor allen Dingen sehr engagiert, um sich zu beteiligen. Und das ist natürlich äußerst nützlich, sowohl im ehrenamtlichen Bereich als auch in dem Teil der jeweiligen Produktion. Früher hieß das Kollektiv. Heute heißt es Team. Und das ist auch das, was uns hier auszeichnet und was die Marke Hugo Junkers Fest in Dessau prägt. Und das ist der feine Unterschied zu Flugplatzfesten in anderen Regionen.
0: Für die Jubiläumsausgabe haben sich die Veranstalter zudem überlegt, die Festlichkeiten um einen Tag zu erweitern. In den vergangenen Jahren war am Pfingstmontag das meiste schon wieder vorbei, was man nun ändern will.
1: Also wir haben in diesem Jahr uns gedacht, okay, die Nachfrage war in den letzten Jahren an den Rundflügen so groß, dafür haben wir jetzt ein paar mehr Flugzeuge da, um vielleicht den Samstag und den Sonntag wirklich eben das Gefühl zu geben oder beziehungsweise die Möglichkeit zu geben, hier einen Rundflug zu absolvieren. Und damit wir das auch alles schaffen, war der Montag immer so hinten dran und haben gesagt, den können wir eigentlich noch ein bisschen bespielen und haben gesagt, was braucht's dazu? Wir brauchen auf jeden Fall gastronomische Versorgung, die ist da. Was brauchen wir noch dazu? Die Rummelvergnügen, also die Schausteller werden auf jeden Fall den Montag auch noch da sein. Und wir haben auch ganz neu noch mit dabei einen Hobby-Kram- und Trödelmarkt, bei dem sich heute auch noch jeder anmelden kann auf der Seite www.flugplatz-dessau.de. Der Hobby- und Trödelmarkt übrigens von Samstag, den 23. bis Pfingstmontag, den 25. hier von 10 bis 17 Uhr.
0: Am Pfingstwochenende und dem Pfingstmontag wird man auf dem Dessauer Flugplatz also wieder zahlreiche Besucher begrüßen können, viele auch von weiter weg. Für Ralf Schönemann, Vorsitzender des Kultur- und Heimatvereins Klein-Kühnau, ist es wichtig zu betonen, dass auch alle Kühnauer recht herzlich eingeladen sind.
2: Dieses Hugo-Junkers-Fest ist auch ein Stadtteilfest zu 100%, wo Groß- und Kleinkühner im klassischen Sinne hier miteinander feiern und eine Tradition pflegen, die schon bemerkenswert ist und nicht nur national, sondern international von Bedeutung ist. Deshalb ist es unbedingt erforderlich, dass so viele wie möglich diese Veranstaltung vom 23. bis zum 25. Mai in diesem Jahr hier besuchen.
0: Der Eintritt für Erwachsene liegt beim diesjährigen Hugo-Junkers-Fest bei 5 €. Eine Eintrittskarte ist gültig für den Samstag und den Sonntag. Mit einem Ticket nimmt man dann auch automatisch am großen Gewinnspiel teil und bekommt eine 50%ige Ermäßigung auf den Eintritt ins Technikmuseum Hugo Junkers. Kinder bis 14 Jahre können kostenlos das Fest besuchen und am Montag ist der Eintritt frei. Parken ist am Festplatz möglich. Aber es fährt auch ein kostenloses Shuttle zwischen dem Hauptbahnhof und dem Flugplatz. Unter www.flugplatz-dessau.de/flugplatzfest gibt es einen kompletten Überblick über das umfangreiche Programm zum 20. Hugo-Junkers-Fest.

0: Nach zwei gut besuchten Hoffesten in den vergangenen Jahren entschlossen sich die Verantwortlichen des Biosphärenreservates Karstlandschaft Südharz in Zusammenarbeit mit der Gemeinde Südharz 2026 ein richtig großes Event auf die Füße zu stellen. Auf dem Gelände des neuen Informationszentrums Naturerlebnishöhle Heimkehle nahe Uftrungen wurde so am 9. Mai diesen Jahres zu Begegnungen, Entdeckungen und Genüssen, wie es im Flyer hieß, eingeladen. Nach der Eröffnung der Veranstaltung im Beisein von Minister Armin Willingmann und Landrat André Schröder hatten die zahlreichen Besucher die Möglichkeit, neben einem umfangreichen Rahmenprogramm an ca. 70 Ständen zu schauen, zu kaufen und mitzumachen.
1: Premiere, das erste Biosphärenfest heute hier. Haben Sie mit diesem Zuspruch gerechnet?
2: Wir haben darauf gehofft. Und das, was dann passiert, ist immer Überraschung. Aber wir freuen uns total, dass das so einen guten Anklang findet.
1: Wirklich auch viele Kinder, viele Familien.
2: Viele Kinder, viele Familien. Wir haben über 70 Aussteller. Schon das, finde ich, ist enorm. Und es scheint ein gutes Konzept zu sein.
1: Ja. Was gibt es denn alles zu erleben? Sie selbst sind ja gut vertreten, das habe ich schon gesehen.
2: Es gibt zu erleben. Wir haben die Landesenergieagentur da. Wir haben die Standortentwicklungsgesellschaft Mansfeld Südharz da. Wir haben das Landeszentrum Wald, die Höhlenforscher. Wir haben unsere Partner Blatt und Bohne, Friwi und Bäckerei Bockrand dabei. Es gibt Wild, es gibt Pflanzen, es gibt Holz, es gibt Häkelarbeiten, es gibt Honig, es gibt die Angler mit einem Stand, wo man sogar einen Messerführerschein machen kann. Und ich glaube, ich habe gut Rebsdorf ist dabei, der Naturpark, der Nationalpark. Es ist ganz viel.
1: Also, was sagen Sie, das schreit nach Wiederholung, oder?
2: Es schreit nach Wiederholung. Ich wurde schon gefragt. Der Minister hat auch gesagt, er kommt nächstes Jahr wieder. Wir überlegen uns, wie wir aus der Premiere eine Tradition machen.
0: So brachte sich beispielsweise die Landesenergieagentur nicht nur mit einem Infostand ein.
3: Ja, erstmal herzlichen Dank. Vielen Dank, dass wir hier beim Biosphärenreservatsfest dabei sein dürfen. Wir wollen die Gelegenheit nutzen, drei Bauherrenmappen dem Biosphärenreservat zu übergeben, damit in Zukunft aus der Region der interessierte Bürger, der ein Haus sanieren möchte oder neu bauen möchte, sich produkt- und anbieterneutral informieren kann, diese Bauherrenmappe auch ausleihen kann bei euch und bestens informiert ist und das Biosphärenreservat natürlich dann auch eine Aufwertung bekommt, ein Informationszentrum ist für die ganze Region. Bitteschön.
2: Vielen Dank. Die steht jetzt also im Biosphärenreservat Karstlandschaft Südharz in unserem Verwaltungsgebäude Hallische Straße 68a. Wer Interesse hat, sagt Bescheid, kommt vorbei, wir freuen uns drauf.

0: Wie bereits erwähnt, gab es viele Akteure, die für ein Gelingen des Festes sorgten. Und während die Südharz-Musikanten aus Rossbau-Wenda sich um die musikalische Unterhaltung kümmerten, übernahm die Belegschaft des Restaurants zur Höhle Heimkehle die Versorgung mit Grillgut und anderen Leckereien. Dahin zog es auch den Südharzer Bürgermeister.
1: Ja, ich bin dienstlich hier als Bürgermeister.
2: Also es ist schon klar, natürlich, dass man hier mal vorbeischaut, ja?
1: Aber hundertprozentig, genau, ist ja unser Fest als Gemeinde. Wir sind ja Mitveranstalter gemeinsam mit dem Biosphärenreservat. Und es ist eine tolle Sache, das erste Mal hier. Ja, und gleich so viele Menschen, ja, und toll.
2: Die Resonanz ist wirklich gut, ja?
1: Wir sind begeistert, ja, mhm.
2: Was möchten Sie konsumieren oder mitnehmen?
1: Also jetzt erstmal so was Schönes, weil es gibt ja sehr viele kulinarische Höhepunkte hier. Dann schauen wir mal nach Holzschnitze rein, gucken wir es auch nochmal an. Ja, das ist also auch tolle Handwerkskunst hier. Ja, und gibt ja überall was zu sehen. Ja.
3: Schön, ist auch ja. Ein schöner Ort.
0: Und auch die aktuelle Karstkönigin aus Hainrode war selbstverständlich mit von der Partie.
4: Eigentlich, das ist natürlich eine wundervolle Landschaft hier. Das ist unser Karstgebiet mit ganz, ganz vielen verschiedenen Karsterscheinungen. Hier haben wir eine Höhle, hier haben wir die ganzen Felsen. Das ist alles natürlich genial, Natur pur. Und deswegen muss man das einfach auch genießen. Ich finde es sehr schön. Ich habe Gänsehaut, weil so viele denn doch jetzt endlich wieder auf die Natur zurückkommen und sich auch sowas hier mit angucken. Immer wieder gerne.

0: Am Heimatort der Karstkönigin vorbei führt auch der Karstwanderweg, auf dem der Besucher europaweit einzigartige Landschaften und seltene Pflanzen erleben kann.
1: Sie vertreten den Karstwanderweg. Was ist denn dazu zu sagen?
2: Ja, was ist dazu zu sagen? Der Weg ist 265 Kilometer lang und geht durch drei Landkreise und drei Länder. Und ist ein Kind der Einheit, denn den Weg gibt es eigentlich erst so durchgehend seit Anfang der 90er Jahre. Und wir sind ganz stolz auf den Weg, weil er ist zertifiziert nach den Kriterien des Deutschen Wanderverbandes. Das heißt, er ist gut ausgeschildert, gut gepflegt.
1: Ich kann das bestätigen, ich bin schon gelaufen.
2: Und der Wanderer erfährt am Weg ganz viel über die Landschaft, über die Karstlandschaft, also über die Geologie im Selbststudium. Es gibt unheimlich viele Erklärungstafeln und er hat eine sehr abwechslungsreiche, teiloffene Landschaft. Das heißt große Buchenwälder, offene Weitsichten und ist für jeden Wanderer zu empfehlen.
1: Auch ab und zu mal eine Bank, das gibt's auch.
2: Ab und zu eine Bank. Die Verpflegung am Weg könnte vielleicht an manchen Stellen besser sein. Ja. Also nie vergessen, auch ein Getränk mitzunehmen und etwas zu essen.
0: Aber auch für die jüngsten Besucherinnen und Besucher des ersten Biosphärenfestes gab es zahlreiche Möglichkeiten, sich auszuprobieren. So zum Beispiel an der Fledermausstation, wo fleißige Männer Nistkästen für die Flattertiere zimmerten, die im Anschluss bemalt werden und natürlich auch mit nach Hause genommen werden konnten.

0: Die Reit- und Ferienanlage Gut Trebsdorf ist bekannt für zahlreiche Aktivitäten mit Pferden und Ponys. Auch auf dem Fest an der Heimkehle war das gut vertreten.
1: Ja, ich gehe so einmal in der Woche gehe ich reiten.
2: Also bist ja richtiger Profi schon?
1: Ja.
2: Wow. Also so ein kleines Pony ist doch gar nichts.
1: Ja, eigentlich reite ich auf normal großen Pferden.
2: Genau, super.
1: Ja.
2: Na dann können wir ja mal gucken, was du kannst.
1: Ja, ich kann eigentlich auch schon Galopp.
2: Ui.
1: Das mache ich zwar nicht so oft, aber ich kann es.

0: sowie das Obst- und Weingut Goldschmidt aus Bayern-Naumburg, waren es durchweg regionale Unternehmen, die eingeladen wurden, sich am Fest zu beteiligen. Auch die Gartenbaumschule Lehnert aus Sangerhausen war dabei.
1: Ja, ich habe mich gefreut, wo ich die E-Mail bekam, dass sie hier das Biosphärenfest machen wollen und dachte mir, ist ja einmal eine gute Sache und zweitens mal natürlich auch eine Chance für uns, ein bisschen mal uns zu zeigen, zu präsentieren.
2: Sie sitzen ja eigentlich an repräsentativer Stelle, sage ich mal.
1: Ja, durchaus, in dem Fall, ja.
2: Aber trotzdem, manch einer kennt sie doch nicht und vielleicht...
1: Genau so ist das, ja, wer weiß, manchmal kommen dann auch vielleicht welche eben mal gerade Rottleberode und ein Stück dahinter und so kann man sich noch ein bisschen bekannter machen.
2: Genau. Was haben Sie alles dabei, noch ganz kurz?
1: Wir haben tatsächlich versucht, so ein bisschen querbeet zu sein. Wir haben natürlich unsere Rosen mit dabei, gewisse Blühsträucher, Ahorne, Knappelazaleen und auch so Rhododendron.
2: Ein paar besondere Dinge.
1: Ein paar Sachen, unsere Pfingstrosen, Strauchpfingstrosen, die werden jetzt doch regelmäßig wieder angeschaut, weil die riesen Blüten haben. Mhm. Ja, ein bisschen was im Bodendecker, Zwergsträucher. Wir haben versucht, von allem so ein bisschen was mit dabei zu haben. Was ein bisschen fehlt, ist natürlich das große Sortiment. Mhm. Aber das
2: haben Sie ja da in Ihrer Firma.
1: Genau so ist das.
0: Zum Schluss sei noch die Höhle selbst erwähnt, in der den ganzen Tag über gut besuchte Führungen stattfanden. Während diese beiden Höhlentaucher alle Kinder einluden, einen extra aufgebauten Parcours in der Heimkehle zu absolvieren. Die Erwachsenen interessierten sich indessen mehr für die Ausstellung und die dazugehörigen Informationen, auch zum Höhlentauchen.

0: Das Braunkohletagebau-Restloch der ehemaligen Grube Anna im Hellbraer Hirschwinkel ist ein Kleinod. Zahlreiche alte Bäume säumen die knapp 4 Hektar große Wasserfläche, auf der im Sommer die Seerosen blühen. Es darf geangelt und auf eigene Gefahr geschwommen werden. Um die Versorgung kümmert sich unterdessen der Förderverein Naherholungsgebiet Bad Anna.
1: Der Bad Anna-Verein hat sich 2003 unter der Leitung von Herrn Preis gegründet. Und vor 2 Jahren hat sich der Vorstand gewechselt. Da ist jetzt der Herr Tille Vorsitzender, ich bin Schatzmeister. Und wir haben jetzt eben größere Veranstaltungen ins Leben gerufen,

0: monatlich wiederkehrend unser Tanztee. Immer am ersten Mittwoch im Monat. Mit dem fangen wir an. Dann kommt Männertag, Kindertag ist ein großes Fest immer für unsere Kinder. Sommerfest im August und im Oktober auch sehr beliebt ist Kürbisschnitzen. Einen Tag vor Halloween und dann eben direkt am 31. Ist dann unsere große Halloween-Feier. Und im ersten Advent ist dann auch noch ein kleines Adventsbeisammensein hier auf Bad Anna.
1: Sehr. Was ist das Besondere für Sie an diesem Fleckchen Erde?
0: Es ist einfach idyllisch. Es ist ruhig. Man kommt zur Ruhe einfach hier. Ja.
1: Nicht nur durch den schönen Blick, sondern auch so?
0: Auch so. Einfach das, ja. Es ist ein schönes Fleckchen Erde. Genau.
2: Wegen der Corona-Pandemie mussten in diesem Jahr alle geplanten Veranstaltungen im Frühsommer ausfallen. Doch am 1. Juli 2020 konnte der Verein wieder richtig durchstarten. Unter Einhaltung eines Hygienekonzeptes mit entsprechendem Abstand und an der frischen Luft war das auch kein Problem. Man hatte zum Tanztee mit dem singenden Peter geladen, eine Veranstaltung, die jetzt regelmäßig stattfinden soll. Und während die ersten Gäste kamen, machte der 75-Jährige, der seit mehr als 20 Jahren als Alleinunterhalter mit Keyboard und Gesang unterwegs ist, seinen obligatorischen Technikcheck.

Ja, das ist alles so ein bisschen alles so Eigenbaumarke, weil ich muss alles selber machen hier. Ich habe keine Techniker und nichts. Ich muss einen Text raussuchen, nebenbei einrichten und während ich singe, muss ich wieder das nächste. Das muss alles, muss man als Alleinunterhalter immer so machen. Das ist manchmal ja nicht so einfach. Und vergisst man manchmal ein Knöpfchen zu drücken. Mhm. Ja, und das passiert dann auch. So, ja, und das habe ich mir so gedacht, ja, ein bisschen Reklame kann man ja ruhig ein bisschen machen, damit die Leute wissen, was ich so mache heutzutage, ja. Ich freue mich, dass wir uns wiedersehen, vor allen Dingen gesund. Und wir wollen sehen, dass wir gut durch diese Corona-Pandemie kommen, heute für die nächsten 3 Stunden. Mit mir, dem Alleinunterhalter Peter aus Manzig. Ich wünsche euch und mir gutes Gelingen, viel Spaß. Für die nächsten Stunden vergessen wir einfach mal die Krankheiten und freuen uns auf Musik. Und mir fällt jetzt gerade ein, lassen wir es einfach mal so kommen. 50 Jahre Amigos gab es. Und da machen wir auch gleich mal einen Titel davon. Der ist noch nicht ganz so alt, ist ein wunderbarer Titel, Rio Grande. Ich wünsche Ihnen recht gute Unterhaltung mit dem Alleinunterhalter Peter aus Manzig, beziehungsweise mit eurem singenden Peter.

0: Doch wer ist eigentlich der singende Peter? Darauf angesprochen, kam Peter aus Manzig aus Kloster Mansfeld, der schon seit 60 Jahren Musik macht, so richtig ins Erzählen.
1: Wir sind hier also an der Servicestation und die sind an mich herangetreten, hatten die Idee, wir wollen mal ein bisschen das aufleben lassen hier wieder, wie das früher war. Ja, und in dem Moment habe ich natürlich sofort spontan zugesagt. Ja. Aber auch in dem Moment, wie ich zugesagt hatte, dann kam das kleine Drücken hier unten, weil ich bin auch am Wasser gebaut, deswegen kam das Drücken auch ein kleines bisschen, weil es hängt doch eine Geschichte dran. Ja, und ich will es mal mit kurzen Sätzen irgendwie sagen. Es waren so, wir waren in der 9., 10. Klasse, 14, 15 Jahre. Und waren aber auch bei der Volksmusikschule schon, ich hatte schon ein Instrument gelernt. Mein Kollege, Karl Franz Pozada, auch ein Instrument, Reinhard Jentsch, auch ein Instrument. Ja, und dann kam bei uns die Idee, wollen wir nicht eine kleine Kapelle machen? Haben wir gemacht und nannten uns, weil mich viele immer fragen, weil es so lange schon her ist, wie nanntet ihr euch damals? Und der erste Name war HMB, das hieß Helbrauer Musikbox. Ja, wir spielten da zu FDJ-Veranstaltungen und hatten dann die Möglichkeit, hier oben, wo die Servicestation steht, da war eine gastronomische Einrichtung. Der Inhaber war Arno Frosch. Wir spielten dann eine ganze Zeit lang jeden Sonntag von 16 Uhr bis 21 Uhr. Länger durfte man nicht, wegen Jugendschutzgesetz. Ja.
2: Was wurde da zum Beispiel gespielt?
1: Was wurde da gespielt? Jetzt kommen wir auf einen Punkt, wo die Leute wollten Westmusik hören. Aber wie wollten wir zu der Westmusik ran? Erstmal durften wir sie nicht, 60 zu 40 war ja damals. Und ich erinnere mich, meine Eltern hatten so einen riesengroßen Musikschrank, Sonata nannte der sich. Da war drüber weg das Radio. Und da habe ich gesucht in die Corvette und da habe ich nicht RTL, aber Radio Luxemburg gefunden. Das war auf der Kurzwelle, das rauschte und krachte. Aber wir konnten, und die zwei großen Rollen da drunter, die Magnetrollen, und da nahm ich dann die Musik auf und wir brachten die natürlich dann gleich 14 Tage, 3 Wochen drauf, deutsch gesungene Schlagermusik. Das war damals die Schlager-Hitparade. Camillo Felden hatte das damals moderiert. Ja, so war das. Da hat man seine erste Musik so aufgenommen und spielten die dann ab. Später kam nachher deutscher Freiheitssender 904, da haben wir auch immer Musik aufgenommen und spielten dann natürlich immer gleich los. Ja, und so war das dann, dann kam die Zeit, wo wir uns von HMB, also Helbrauer Musikbox, umbenannten auf Sternrhythmiker. Und das waren so, ja, die 60er Jahre. Da ging man nachher schon zur Lehre, aber das lief ganz gut bei uns. Und wie gesagt, das ist für mich der Moment gewesen, wo es kurz Klick machte und dann läuft praktisch ganz schnell mal so ein kurzer Film ab, wie das damals gewesen ist hier. Und irgendwie nachher ging es dann auseinander, aber nicht im Streit, sondern irgendwie durch Lehre. Der eine da, der eine da. Und seit 1971 gab es 17 Jahre lang die Dynamics. Und da war auch Graf Franz Pozada mit dabei. Meine Wenigkeit. Ach, dann ging das los. Wir brauchen einen Bass. Nicht so groß. Sag ich, kauf mir einen Bass. Jetzt für eine Bassgitarre hatte ich nicht. Da habe ich mir einen Dreiviertel Kontrabass gekauft. Ja, mit dem Kontrabass bin ich mit dem Moped zur Musik machen gefahren. Ich muss mich immer erinnern noch dran, wenn ich durch die Seigertor gefahren bin, das Ding, die Großmutter schräg, jetzt nannte sie Großmutter, schräg hinten auf dem Moped. Ja, so haben wir damals Musik gemacht. Wir hatten keine Möglichkeit. Ja, und mit Anlage, das war auch interessant in den 60er Jahren. Wir hatten keine Anlage, das Geld hatten wir auch nicht. Da haben wir uns alte Radios besorgt, immer. Ich glaube Stradivari war das. Und die hatten hinten so einen Eingang, wo man einen Verstärker die Gitarre anschließen konnte. Da musste man aber aufpassen, wenn es schlecht geerdet war, kann es passieren, dass man anfing zu zittern. Das war nicht isoliert, das war richtig Metall, du hast voll in das Radio reingefasst. Aber später hatten wir nachher doch eine Anlage. hatte ich mir dann zugelegt. Und wenn ich so zurückdenke, die waren nicht groß, das waren Reismann-Anlagen. Und da spielten wir alles drüber weg. Der Bass drüber weg, der Gesang drüber weg, obwohl wir viel auf Gesang Wert gelegt hatten. Wir haben da damals schon ganz gut drei Sätze geübt. Und auch durch die Blasinstrumente, die wir hatten, Reinhard Jentsch zum Beispiel Trompete, gar Franz Pozzata mit Saxophon, wenn die loslegten da, das ging schon richtig ab und das war eben was.
2: Und singen ist ja auch heute noch Ihr Metier. Sie ja. Nennen sich ja auch der singende Peter.
1: Ja.
2: Wie bereiten Sie sich heute vor? Heute haben Sie ja alle Möglichkeiten.
1: Heute habe ich alle Möglichkeiten. Ja, es ist so, ich habe mir, also nachdem die Dynamics nachher auch nicht im Streit auseinander, und dann habe ich mich so als Alleinunterhalter, habe ich Hochzeiten gespielt, habe ich mir das Keyboard gekauft. Und dann gibt es im Internet ein Portal, wo ich mir Lieder runter, muss es allerdings bezahlen.
2: Natürlich, klar.
1: Ja. Ein Lied kostet immer allein so 10 bis 12 Euro, muss ich für ein Lied zahlen. Ich habe jetzt so ca. 300 Lieder, habe ich. Da weiß man, man muss ja auf dem neuesten Stand bleiben. Ja. Da konnte ich mir so, das nennt sich MIDI-File. Das war so fertige Musik, die konnte man auf dem Instrument noch bearbeiten. Und ja, mein Gesang dazu, den konnte ich dann auch noch über Vokalist so ein bisschen, da konnte ich eine zweite Stimme mit dazu nehmen. Mhm. Das klang dann schon ja nicht mal so unrecht. Ja, und so mache ich bis heute als singender Peter

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0: Hallo und herzlich willkommen, liebe Zuschauerinnen und Zuschauer bei Punktum, Ihrem regionalen Fernsehprogramm am heutigen Freitag, ganz kurz vor dem Pfingstfest. Vielleicht was aus der Rubrik eher Kurioses. Mit einer Wärmebildkamera konnte ein Jagdpächter in der Nacht zum Mittwoch im Seegebiet ein abgestelltes Fahrzeug im Schilfbereich feststellen und meldete dies der Polizei. Die Beamten weckten den im Pkw schlafenden Mann. Bei der Befragung wird bekannt, dass der Tierfotograf Mitarbeiter eines Fernsehsenders ist, eine Genehmigung vorlag. Eine Pkw-Fahrerin befuhr am 20. Mai 11.55 Uhr in Helbra die Siebigöder Straße in Richtung Alsdorf und beachtete beim Linksabbiegen in der Ludwigstraße nicht die ihr entgegenkommende Mopedfahrerin und kollidierte mit dieser. Die Zweiradfahrerin kam durch den Zusammenstoß zu Fall und wurde hierbei schwer verletzt. Sie wurde mit einem Rettungswagen in eine Klinik verbracht. Das Bildungs- und Technologiezentrum BTZ der Handwerkskammer Halle bietet am Standort Holleben neue Meistervorbereitungslehrgänge in den Baugewerken an. Für die Kurse sind noch Anmeldungen möglich. Am 16. Oktober beginnen berufsbegleitende Meisterkurse für Zimmerer sowie für Maurer und Betonbauer. Die Lehrgänge laufen noch bis zum 27. Januar 2029 und bereiten praxisnah auf die Meisterprüfung vor. Durchgeführt werden die Kurse am BTZ-Standort Holleben, dem Ausbildungsstandort für Baugewerke der Handwerkskammer Halle. Der Meisterbrief eröffnet im Handwerk vielfältige Karriereperspektiven von Führungsaufgaben im Betrieb bis hin zur Selbstständigkeit. Zudem besteht die Möglichkeit einer finanziellen Förderung über das Aufstiegs-BAföG. Weitere Informationen zu den Meisterkursen gibt es unter www.hwkhalle.de/meister. Der Landkreis Mansfeld-Südharz wird gemeinsam mit dem Jobcenter die Integration erwerbsfähiger Leistungsempfänger in den Arbeitsmarkt mehr in den Fokus rücken und diese stärker in die Verantwortung nehmen. Die durch Bundesrecht ermöglichte Sanktionierung fehlender Mitwirkung werde mit mehr Kontrollen und verbessertem Außendienst umgesetzt. André Schröder dazu. Neben der intensiven Betreuung der Leistungsempfänger soll es in erster Linie darum gehen, verbindliche und verpflichtende Maßnahmen um- und durchzusetzen. Leistungsempfänger, die nicht alle Anstrengungen unternehmen, nicht zu Terminen erscheinen oder ihre Mitwirkung verweigern, erfahren künftig Leistungskürzungen. Wir werden darüber auch das Jobcenter personell in die Lage versetzen, um die engmaschige Kontrolle der Leistungsempfänger auch mit Hausbesuchen zu gewährleisten. Pflichtverletzungen werden wir konsequent ahnden. Arbeitsgelegenheiten werden dort verpflichtend, wo dies möglich ist. Ziel der Umsetzung der Bürgergeldreform ist es, den Leistungsmissbrauch zu bekämpfen, Betrugsfälle aufzudecken und Menschen verstärkt in Arbeit zu bringen. Dem trägt das Projekt Rechnung. Im Zuge der Umsetzung des neuen Raumkonzeptes der Kreisverwaltung wird der Landkreis die Räumlichkeiten des Veterinäramtes am Klosterplatz 24 in Lutherstadt-Eisleben noch in diesem Jahr, wie es so schön im Amtsdeutsch heißt, abmieten. Demzufolge ist die Abgabe von Trichinproben ab dem 1. Juni am Standort in der Lindenallee 56 in der Lutherstadt-Eisleben möglich. Das Veterinäramt des Landkreises hat seinen Sitz ab Mitte des Jahres am Standort Otto-Grotewohl-Straße 20 in Sangerhausen. Jazzfans kommen am Freitag, den 12. Juni, voll auf ihre Kosten. Im Anschluss an die Vorstellung von Der zerbrochene Krug im Theatergraben geht es ab 22 Uhr auf der Foyerbühne musikalisch mit dem Quinn-Simon-Quintett weiter. Ja, das war's von der Stelle. Ich wünsche Ihnen erholsame und schöne Pfingstfeiertage. Es soll ja auch wirklich schönes Wetter werden. Wir sehen uns danach.
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0: Am 20. Mai fand die Auftaktveranstaltung zum integrierten Klimaschutzkonzept des Landkreises Mansfeld-Südharz in der Kreisverwaltung in Sangerhausen statt. Begrüßt wurden die Anwesenden von Anne Scheuermann vom Leipzig-Institut für Energie, das dem Landkreis bei der Erstellung des Konzeptes zur Seite steht. Sie übergab das Wort an Landrat André Schröder, der auf den Grundgedanken, der hinter der Erstellung eines Klimaschutzkonzeptes des Landkreises steht, einging.
1: Wir haben eine klare Grundlage im Kreistag, wie wir das machen wollen. Wir haben ein Papier, nachhaltiges Mansfeld-Südharz. Das ist vor 2023 war es, also vor 3 Jahren, schon beschlossen worden, als Versuch, sich energieautark aufzustellen, aber nicht nur, um das Klima zu retten, seien wir ehrlich, nein, um auch selbstständiger zu werden, um Regionalentwicklung positiv zu beeinflussen. Und das weit vor Themen wie Gasleitungen, die nicht mehr vorhanden sind, oder die Straße von Hormus und wie sich die Welt unruhig weiterentwickelt. Energieautark schon sehr früh ein Ziel. Und die Grundlage ist natürlich auch unser Masterplan Strukturwandel. Den haben wir im Kreistag beschlossen. Wir haben auch eine erste Fortschreibung schon beschlossen. Und Klimaschutz, könnte man sagen, ist eine freiwillige Aufgabe. Ja, aber die Erstellung eines Klimaschutzkonzeptes ist sinnvoll, zumal auch 100% vom Bund gefördert, und deswegen will sich der Landkreis dieser Aufgabe auch stellen und sieht in dem Thema Klimaschutz, und das ist mir persönlich wichtig, kein Stellung beziehen gegen die eigenen Bürger, kein Stellung beziehen gegen die eigenen Menschen, die hier leben und arbeiten wollen, die natürlich auch eine intakte Natur wollen, aber die auch Wirtschaftsentwicklung und Perspektiven für sich und ihre

0: von ihnen suchen. Deswegen sehen wir im Klimaschutz eine Perspektivwende für die Regionalentwicklung, intakte Natur, aber eben auch Raum für nachhaltiges Wirtschaften.
1: Er betonte auch, dass Themen wie Energieeinsparung und Energieeffizienz bereits Eingang in den Masterplan Strukturwandel gefunden haben und durch Projekte vorangebracht werden. Gleichzeitig stelle sich auch die Kreisverwaltung diesen Herausforderungen. Mit der Umsetzung des Raumkonzeptes werden die Gebäude der Kreisverwaltung auf einen modernen Stand gebracht und der Gesamtbestand von Verwaltungsgebäuden verringert. 500 Tonnen CO2 können so reduziert werden. Allein mit der Einführung des Bedarfsbusses Rufix werden im öffentlichen Nahverkehr ca. 400.000 Streckenkilometer im Jahr eingespart. Im Landkreis werden bereits jetzt Energieüberschüsse durch erneuerbare Energien erzeugt, was diesen als Wirtschaftsstandort attraktiv macht. Als nächstes trat die Präsidentin des Landesamtes für Umweltschutz Sachsen-Anhalt, Dr. Sandra Hagel, an das Mikrofon. Sie beschrieb die aktuelle Situation des Klimawandels in der Region und konnte auf die jahrzehntelangen Messungen verweisen, die auf immer längere Trockenperioden im Sommer, ein insgesamt höheres Temperaturniveau, damit auch die Gefahr von Spätfrösten, verstärkter UV-Strahlung und weiteren Faktoren benennen. Dann war es an der Klimaschutzmanagerin des Landkreises Mansfeld-Südharz, Annette Müller, auf die Motivation und Hintergründe zum Klimaschutzkonzept einzugehen. Es bedarf dabei des Ineinandergreifens und Zusammenarbeiten von vielen Akteuren. Bis zum 30. Juli des nächsten Jahres soll der Prozess der Erstellung eines integrierten Klimaschutzkonzeptes für den Landkreis Mansfeld-Südharz abgeschlossen sein. Erster Schritt natürlich die Analyse des Ist-Zustands. Interessante Zahlen dazu gab es von Anne Scheuermann vom Leipzig-Institut für Energie, die die Energie- und Treibhausbilanz auf Kreisebene den Anwesenden näher brachte. In Workshops wurden dann unterschiedliche Themen diskutiert, zum Beispiel, wie wollen wir zukünftig Wohnen und Energie versorgt werden? Wie sollen wir zukünftig klimaverträglich mobil sein und leben? Oder wie kann die Kreisverwaltung klimafreundlicher werden? In dieser Veranstaltung war der Auftrag zur Erstellung eines Klimaschutzkonzeptes für den Landkreis gesetzt. Dabei geht es von Anfang an darum, möglichst viele Partner aus Industrie, Gesellschaft und Verbänden mit einzubeziehen. In Helmsdorf wurde am 18. Mai mit einem symbolischen Spatenstich der Startschuss für die dritte Ausbaustufe im Breitbandausbau im Landkreis Mansfeld-Südharz gegeben. Der Bürgermeister von Gerbstedt, Herr Döring, begrüßte dazu die Anwesenden und übergab das Wort an Landrat André Schröder.
2: Ich freue mich wirklich sehr, das war bestes Wetter bestellt natürlich. Uns heute hier eintreffen. Wir wissen ja, dass wir eine politische Begründung haben, den Breitbandausbau auch tatsächlich mit Steuermitteln zu begleiten, weil das Internet nun mal die wichtigste Informationsquelle für die Menschen geworden ist, über viele Jahre schon. Und natürlich wir auch neben dem eigenwirtschaftlichen Ausbau mit starken Partnern wie der Telekom auch mit Fördermitteln etwas tun müssen, damit wir diese flächendeckende Versorgung mit schnellen Internetverbindungen machen können und begleiten können. Der Landkreis hat hier eine koordinierende Aufgabe übernommen für seine Städte und Gemeinden. Wir haben verschiedene Ausbaustufen. Die erste, zweite, dritte für die vierte sind jetzt Fördermittel auch schon bereitgestellt und zugesagt. Die erste und zweite ist abgeschlossen. Die dritte beginnen wir heute hier. Also es eilt sich ein. Wenn man 99% Haushaltsabdeckung liest, dann meint das die Internetverbindung mit bis zu oder über 100 Mbit pro Sekunde. Aber stabiles Internet, das ist in der heutigen Zeit halt auch gigabit-Tempo.
1: Er ging darauf ein, was bisher auf diesem Gebiet erreicht wurde und welche Ziele im Ausbau noch bis Ende 2028 erreicht werden sollen. Der Konzernbevollmächtigte der Telekom Region Ost, Axel Wenske, erläuterte dann, was inhaltlich mit der dritten Ausbaustufe erreicht werden soll. Die Bauarbeiten für das neue geförderte Glasfasernetz beginnen in Gerbstedt.

0: Insgesamt umfasst die Fördermaßnahme rund 5.400 Haushalte in den Kommunen Südharz, Sangerhausen, Allstedt, Berger, Blankenheim, Mansfeld, Arnstein, Hettstedt, Gerbstedt, Lutherstadt, Eisleben und Seegebiet Mansfelder Land. Das neue Glasfasernetz ermöglicht deutlich höhere Geschwindigkeiten bis zu 1000 Megabit pro Sekunde. Mit dem neuen Glasfaseranschluss sei das heimische WLAN so stabil und zuverlässig, dass mehrere Personen gleichzeitig digital lernen und arbeiten, surfen, streamen und spielen können. Schon heute hätte jeder Haushalt durchschnittlich mehr als 10 internetfähige Geräte, Tendenz steigend. Auch Betriebe und Selbstständige können damit auf die stetig wachsenden digitalen Anforderungen flexibel reagieren. Wer seine Zustimmung für den Hausanschluss seiner Immobilie bisher nicht gegeben hat, könne das jetzt nachholen. Sonst kommt die Glasfaser nicht ins Haus, sondern führt lediglich daran vorbei. Um den Anschluss dann zu nutzen, muss ein Glasfasertarif gebucht werden. Auch Theo Sturkramp, Leiterreferat Digitale Infrastruktur, Breitbandversorgung, Post- und Telekommunikation, war vor Ort und freute sich, dass die nächste Ausbaustufe umgesetzt werden kann. Den symbolischen Spatenstich führten dann Herr Wenske, Herr Döring, Herr Schröder sowie die Bürgermeisterin der Stadt Arnstein, Frau Klaus, und Frau Anderer von der Arconium GmbH durch. Beim Ausbau arbeiten der Landkreis und die Telekom eng zusammen. Transparenz und professionelles Baustellenmanagement seien dabei oberstes Gebot. Um die Beeinträchtigung für die Anwohner so gering wie möglich zu halten, wird in einzelnen Bauabschnitten vorgegangen. 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Am 26. Juli um 17 Uhr beginnt ein Orgelkonzert mit Kirchenmusikdirektor Thomas Ennenbach in der Marktkirche St. Andreas in der Lutherstadt Eisleben. Thema Giganten des Barocks, Bach und Händel sowie Verehrer. Der Eintritt kostet 10 Euro im Vorverkauf. Schüler bis 18 Jahre brauchen nichts bezahlen. Am 27. Juni wird in der Zeit von 9.30 Uhr bis 18 Uhr zum Tag der Berg- und Hüttenleute an den Schmidtschacht Helbra eingeladen. Mit dem Comedy-Programm Dicke Luft und kein Verkehr 4, Frauentausch, gastieren Künstler des bekannten Klacktheaters im Hof der Mansfelder Gewerke in Bendorf. Termin ist der 6. Juni, Einlass ab 17 Uhr, Beginn 18 Uhr, Eintritt 25 Euro. Der Kartenverkauf ist unter der eingeblendeten Telefonnummer möglich. 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
1: Der DAX notierte am Freitagvormittag bei 24.877,50 Punkten, der TecDAX bei 4.004,04 Zählern und der Euro war einen US-Dollar 16.07 wert.
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1: In der Nacht zum Samstag ist es meist klar, die Temperaturen gehen auf 13 bis 8 Grad zurück. Der Wind weht schwach aus unterschiedlichen Richtungen. Am Samstag zeigt sich in der ersten Tageshälfte neben wenigen Quellwolken viel Sonnenschein. Am Nachmittag durchzieht von Nordwest nach Südost ein Wolkenband die Region. Abends wird es nach Norden hin wieder sonnig. Ganztags ist es niederschlagsfrei. Die Luft erwärmt sich auf warme 27 bis 30 Grad. Der Wind weht schwach aus unterschiedlichen Richtungen. In der Nacht zum Sonntag zieht zunächst nach Südosten die Bewölkung ab und nachfolgend klärt es vorübergehend auf. Ausgangs der Nacht zieht erneut von Nordwesten her Bewölkung auf. Niederschlag wird nicht erwartet. Die Tiefstwerte sinken auf 11 bis 15 Grad. Der Wind weht schwach aus unterschiedlichen Richtungen. Am Sonntag breitet sich nach Süden hin eine Wolkendecke aus. Örtlich fällt etwas Regen. Im weiteren Verlauf der zweiten Tageshälfte lockert von Norden her die Bewölkung wieder auf. Die Tageshöchstwerte erreichen 25 bis 28 Grad. Der Wind weht schwach aus Nordwest bis Nord. In der Nacht zum Montag werden kaum Wolken erwartet. Die Tiefstwerte sinken auf 7 bis 12 Grad. Der Wind weht schwach aus unterschiedlichen Richtungen. Am Pfingstmontag zur Waldpartie gibt es viel Sonne, wenige Wolken und es ist niederschlagsfrei. Die Höchstwerte erreichen 26 bis 28 Grad. Der Wind weht schwach aus nördlichen Richtungen.

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1: Um 11 Uhr waren es 21 Grad, die Luftfeuchtigkeit betrug 52% und der Luftdruck 1029 Hektopascal.
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1: Im Anschluss sehen Sie von unseren Nachbarn aus Sachsen-Anhalt am Samstag der Punktum-Wochenrückblick und am Sonntag Punktum-Kompakt vor 10 Jahren und die Mottenkiste.
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0: 100 Jahre Lufthansa konnte in diesem Jahr schon in Dessau, der Wiege der modernen Luftfahrt, gefeiert werden. Ein weiteres Jubiläum für Luftfahrtbegeisterte steht nun noch an. Vom 23. bis zum 25. Mai wird auf dem Dessauer Flugplatz das Hugo-Junkers-Fest zum 20. Mal veranstaltet. Die Stadtwerke Dessau und der Flugplatz-Stammtisch freuen sich wieder auf ein Bundesvolksfest und zahlreiche fliegerische Highlights.
1: Also zum einen ist es natürlich wieder ein Fest für die ganze Familie und natürlich, was der Name schon sagt, Hugo Junkers ist der Mann des Flugsports, der Urvater der Fliegerei überhaupt. Natürlich mit hier, mit dem Standort Dessau, haben wir natürlich auch einen historischen Auftrag und den wollen wir erfüllen. Das heißt also, wir haben jede Menge fliegerische Aktivitäten beim 20. Hugo Junkers Fest. Wir haben Kunstflüge, wir haben Demonstrationsflüge und wir bieten natürlich jede Menge Rundflüge auch an und wir freuen uns auch auf viele Modellflug-Attraktionen, aber auch Segelflug mit dabei sein. Wir haben Tandemsprünge durch die Fallschirmspringer, die hier vor Ort sitzen. Also wir haben viel in der Luft, aber auch viel auf dem Festplatz zu bieten. Wir haben eine kleine Kirmes, also ein Rummelvergnügen wird da sein. Wir haben viele Händler, viele bekannte Gesichter, unter anderem die Dikita, der Behindertenverband, die DWG werden vor Ort sein, die Stadtwerke mit einem Präsentationsstand. Wir werden Händler dabei haben, die Spielwaren feil bieten. Wir haben aber auch ein schönes Festprogramm im Fest. Das heißt, wir sind Wind- und Regen- und Sonnengeschützt auf jeden Fall unterwegs mit vielen Vereinen hier aus Dessau-Roßlau und der Umgebung.
0: Der soziale und gemeinschaftliche Aspekt des Fests ist den Organisatoren ganz wichtig und man ist immer sehr stolz darauf, so viele unterschiedliche Personen, Vereine und Organisationen dabei zusammenzubringen. Damit versucht man auch etwas in die Fußstapfen von Hugo Junkers zu treten.
2: Also von der Sache her gibt es so ein Grundkonzept, was uns von Anfang an in den 20 Jahren begleitet hat. Und das ist so eine Story, so eine Geschichte im Hintergrund, was Hugo Junkers und seine soziale Kompetenz betraf. Und er hatte damals, wenn er Lehrlinge aufnahm, immer ständig zwei Verträge auf dem Tisch. Das eine war ein Aufnahmeantrag für den Betriebssportverein und das andere war der Lehrvertrag. Beides bedingte einander.

0: Warum? Junge Menschen oder Menschen, die generell in Strukturen von Sport und anderen Vereinselementen unterwegs sind, respektieren Regeln und Gemeinsamkeit und sind vor allen Dingen sehr engagiert, um sich zu beteiligen. Und das ist natürlich äußerst nützlich, sowohl im ehrenamtlichen Bereich als auch in dem Teil der jeweiligen Produktion. Früher hieß das Kollektiv, heute heißt es Team. Und das ist auch das, was uns hier auszeichnet und was die Marke Hugo Junkers Fest in Dessau prägt. Und das ist der feine Unterschied zu Flugplatzfesten in anderen Regionen.
1: Für die Jubiläumsausgabe haben sich die Veranstalter zudem überlegt, die Festlichkeiten um einen Tag zu erweitern. In den vergangenen Jahren war am Pfingstmontag das meiste schon wieder vorbei, was man nun ändern will.
2: Also wir haben in diesem Jahr uns gedacht, okay, die Nachfrage war in den letzten Jahren an den Rundflügen so groß, dafür haben wir jetzt ein paar mehr Flugzeuge da, um vielleicht den Samstag und den Sonntag wirklich eben das Gefühl zu geben oder beziehungsweise die Möglichkeit zu geben, hier einen Rundflug zu absolvieren. Und damit wir das auch alles schaffen, war der Montag immer so hinten dran und haben gesagt, den können wir eigentlich noch ein bisschen bespielen und haben gesagt, was braucht's dazu? Wir brauchen auf jeden Fall gastronomische Versorgung, die ist da. Was brauchen wir noch dazu? Die Rummelvergnügen, also die Schausteller werden auf jeden Fall den Montag auch noch da sein. Und wir haben auch ganz neu noch mit dabei einen Hobby-Kram- und Trödelmarkt, bei dem sich heute auch noch jeder anmelden kann auf der Seite www.flugplatz-dessau.de. Der Hobby- und Trödelmarkt übrigens von Samstag, den 23. bis Pfingstmontag, den 25. hier von 10 bis 17 Uhr.
1: Am Pfingstwochenende und dem Pfingstmontag wird man auf dem Dessauer Flugplatz also wieder zahlreiche Besucher begrüßen können, viele auch von weiter weg. Für Ralf Schönemann, Vorsitzender des Kultur- und Heimatvereins Klein-Kühnau, ist es wichtig zu betonen, dass auch alle Kühnauer recht herzlich eingeladen sind.
0: Dieses Hugo-Junkers-Fest ist auch ein Stadtteilfest zu 100%, wo Groß- und Kleinkühner im klassischen Sinne hier miteinander feiern und eine Tradition pflegen, die schon bemerkenswert ist und nicht nur national, sondern international von Bedeutung ist. Deshalb ist es unbedingt erforderlich, dass so viele wie möglich diese Veranstaltung vom 23. bis zum 25. Mai in diesem Jahr hier besuchen.
1: Der Eintritt für Erwachsene liegt beim diesjährigen Hugo-Junkers-Fest bei 5 Euro. Eine Eintrittskarte ist gültig für den Samstag und den Sonntag. Mit einem Ticket nimmt man dann auch automatisch am großen Gewinnspiel teil und bekommt eine 50%ige Ermäßigung auf den Eintritt ins Technikmuseum Hugo-Junkers. Kinder bis 14 Jahre können kostenlos das Fest besuchen und am Montag ist der Eintritt frei. Parken ist am Festplatz möglich. Aber es fährt auch ein kostenloses Shuttle zwischen dem Hauptbahnhof und dem Flugplatz. Unter www.flugplatz-dessau.de/flugplatzfest gibt es einen kompletten Überblick über das umfangreiche Programm zum 20. Hugo Junkers.

0: Nach zwei gut besuchten Hoffesten in den vergangenen Jahren entschlossen sich die Verantwortlichen des Biosphärenreservates Karstlandschaft Südharz in Zusammenarbeit mit der Gemeinde Südharz 2026 ein richtig großes Event auf die Füße zu stellen. Auf dem Gelände des neuen Informationszentrums Naturerlebnishöhle Heimkehle nahe Uftrungen wurde so am 9. Mai diesen Jahres zu Begegnungen, Entdeckungen und Genüssen, wie es im Flyer hieß, eingeladen. Nach der Eröffnung der Veranstaltung im Beisein von Minister Armin Willingmann und Landrat André Schröder hatten die zahlreichen Besucher die Möglichkeit, neben einem umfangreichen Rahmenprogramm an ca. 70 Ständen zu schauen, zu kaufen und mitzumachen.
1: Premiere, das erste Biosphärenfest heute hier. Haben Sie mit diesem Zuspruch gerechnet?
2: Wir haben darauf gehofft und das, was dann passiert, ist immer Überraschung, aber wir freuen uns total, dass das so einen guten Anklang findet.
1: Wirklich auch viele Kinder, viele Familien.
2: Viele Kinder, viele Familien. Wir haben über 70 Aussteller. Schon das, finde ich, ist enorm und es scheint ein gutes Konzept zu sein.
1: Ja. Was gibt es denn alles zu erleben? Sie selbst sind ja gut vertreten, das habe ich schon gesehen.
2: Es gibt zu erleben. Wir haben die Landesenergieagentur da. Wir haben die Standortentwicklungsgesellschaft Mansfeld Südharz da. Wir haben das Landeszentrum Wald, die Höhlenforscher. Wir haben unsere Partner.

0: Blatt und Bohne, Friwi und Bäckerei Bockrand dabei. Es gibt Wild, es gibt Pflanzen, es gibt Holz, es gibt Häkelarbeiten, es gibt Honig, es gibt die Angler mit einem Stand, wo man sogar einen Messerführerschein machen kann. Und ich glaube, ich habe gut Rebsdorf ist dabei, der Naturpark, der Nationalpark. Es ist ganz viel.
1: Also, was sagen Sie, das schreit nach Wiederholung,
0: oder? Es schreit nach Wiederholung. Ich wurde schon gefragt. Der Minister hat auch gesagt, er kommt nächstes Jahr wieder. Wir überlegen uns, wie wir aus der Premiere eine Tradition machen.
2: So brachte sich beispielsweise die Landesenergieagentur nicht nur mit einem Infostand ein.
3: Ja, erstmal herzlichen Dank. Vielen Dank, dass wir hier beim Biosphärenreservatsfest dabei sein dürfen. Wir wollen die Gelegenheit nutzen, 3 Bauherrenmappen dem Biosphärenreservat zu übergeben, damit in Zukunft aus der Region der interessierte Bürger, der ein Haus sanieren möchte oder neu bauen möchte, sich produkt- und anbieterneutral informieren kann, diese Bauherrenmappe auch ausleihen kann bei euch und bestens informiert ist und das Biosphärenreservat natürlich dann auch eine Aufwertung bekommt, ein Informationszentrum ist für die ganze Region. Bitteschön.
0: Vielen Dank. Die steht jetzt also im Biosphärenreservat Karstlandschaft Südharz in unserem Verwaltungsgebäude Hallische Straße 68a. Wer Interesse hat, sagt Bescheid, kommt vorbei, wir freuen uns drauf.

0: Wie bereits erwähnt, gab es viele Akteure, die für ein Gelingen des Festes sorgten. Und während die Südharz-Musikanten aus Rossbau-Wenda sich um die musikalische Unterhaltung kümmerten, übernahm die Belegschaft des Restaurants zur Höhle Heimkehle die Versorgung mit Grillgut und anderen Leckereien. Dahin zog es auch den Südharzer Bürgermeister.
1: Ja, ich bin dienstlich hier als Bürgermeister.
2: Also es ist schon klar, natürlich, dass man hier mal vorbeischaut, ja?
1: Aber hundertprozentig, genau, ist ja unser Fest als Gemeinde. Wir sind ja Mitveranstalter gemeinsam mit dem Biosphärenreservat. Und es ist eine tolle Sache, das erste Mal hier. Ja, und gleich so viele Menschen, ja, und toll.
2: Die Resonanz ist wirklich gut, ja?
1: Wir sind begeistert, ja, mhm.
2: Was möchten Sie konsumieren oder mitnehmen?
1: Also jetzt erstmal so was Schönes, weil es gibt ja sehr viele kulinarische Höhepunkte hier. Dann schauen wir mal nach Holzschnitze rein, gucken wir es auch nochmal an. Ja, das ist also auch tolle Handwerkskunst hier. Ja, und gibt ja überall was zu sehen. Ja.
2: Schön,
3: ist auch ja. Ein schöner Ort.
0: Und auch die aktuelle Karstkönigin aus Hainrode war selbstverständlich mit von der Partie.
4: Eigentlich, das ist natürlich eine wundervolle Landschaft hier. Das ist unser Karstgebiet mit ganz, ganz vielen verschiedenen Karsterscheinungen. Hier haben wir eine Höhle, hier haben wir die ganzen Felsen. Das ist alles natürlich genial, Natur pur. Und deswegen muss man das einfach auch genießen. Ich finde es sehr schön. Ich habe Gänsehaut, weil so viele denn doch jetzt endlich wieder auf die Natur zurückkommen und sich auch sowas hier mit angucken. Immer wieder gerne.

0: Am Heimatort der Karstkönigin vorbei führt auch der Karstwanderweg, auf dem der Besucher europaweit einzigartige Landschaften und seltene Pflanzen erleben kann.
1: Sie vertreten den Karstwanderweg. Was ist denn dazu zu sagen?
2: Ja, was ist dazu zu sagen? Der Weg ist 265 Kilometer lang und geht durch drei Landkreise und drei Länder. Und ist ein Kind der Einheit, denn den Weg gibt es eigentlich erst so durchgehend seit Anfang der 90er Jahre. Und wir sind ganz stolz auf den Weg, weil er ist zertifiziert nach den Kriterien des Deutschen Wanderverbandes. Das heißt, er ist gut ausgeschildert, gut gepflegt.
1: Ich kann das bestätigen, ich bin schon gelaufen.
2: Und der Wanderer erfährt am Weg ganz viel über die Landschaft, über die Karstlandschaft, also über die Geologie im Selbststudium. Es gibt unheimlich viele Erklärungstafeln und er hat eine sehr abwechslungsreiche, teiloffene Landschaft. Das heißt große Buchenwälder, offene Weitsichten und ist für jeden Wanderer zu empfehlen.
1: Auch ab und zu mal eine Bank, das gibt's auch.
2: Ab und zu eine Bank. Die Verpflegung am Weg könnte vielleicht an manchen Stellen besser sein. Ja. Also nie vergessen, auch ein Getränk mitzunehmen und etwas zu essen.
0: Aber auch für die jüngsten Besucherinnen und Besucher des ersten Biosphärenfestes gab es zahlreiche Möglichkeiten, sich auszuprobieren. So zum Beispiel an der Fledermausstation, wo fleißige Männer Nistkästen für die Flattertiere zimmerten, die im Anschluss bemalt werden und natürlich auch mit nach Hause genommen werden konnten.

0: Die Reit- und Ferienanlage Gut Trebsdorf ist bekannt für zahlreiche Aktivitäten mit Pferden und Ponys. Auch auf dem Fest an der Heimkehle war das gut vertreten.
1: Ja, ich gehe so einmal in der Woche gehe ich reiten.
2: Also bist ja richtiger Profi schon?
1: Ja.
2: Wow. Also so ein kleines Pony ist doch gar nichts.
1: Ja, eigentlich reite ich auf normal großen Pferden.
2: Genau, super.
1: Ja.
2: Na dann können wir ja mal gucken, was du kannst.
1: Ja, ich kann eigentlich auch schon Galopp.
2: Ui.
1: Das mache ich zwar nicht so oft, aber ich kann es.

0: sowie das Obst- und Weingut Goldschmidt aus Bayern-Naumburg, waren es durchweg regionale Unternehmen, die eingeladen wurden, sich am Fest zu beteiligen. Auch die Gartenbaumschule Lehnert aus Sangerhausen war dabei.
1: Ja, ich habe mich gefreut, wo ich die E-Mail bekam, dass sie hier das Biosphärenfest machen wollen und dachte mir, ist ja einmal eine gute Sache und zweitens mal natürlich auch eine Chance für uns, ein bisschen mal uns zu zeigen, zu präsentieren.
2: Sie sitzen ja eigentlich an repräsentativer Stelle, sage ich mal.
1: Ja, durchaus, in dem Fall, ja.
2: Aber trotzdem, manch einer kennt sie doch nicht und vielleicht...
1: Genau so ist das, ja, wer weiß, manchmal kommen dann auch vielleicht welche eben mal gerade Rottleberode und ein Stück dahinter und so kann man sich noch ein bisschen bekannter machen.
2: Genau. Was haben Sie alles dabei, noch ganz kurz?
1: Wir haben tatsächlich versucht, so ein bisschen querbeet zu sein. Wir haben natürlich unsere Rosen mit dabei, gewisse Blühsträucher, Ahorne, Knappelazaleen und auch so Rhododendron.
2: Ein paar besondere Dinge.
1: Ein paar Sachen, unsere Pfingstrosen, Strauchpfingstrosen, die werden jetzt doch regelmäßig wieder angeschaut, weil die riesen Blüten haben. Mhm. Ja, ein bisschen was im Bodendecker, Zwergsträucher. Wir haben versucht, von allem so ein bisschen was mit dabei zu haben. Was ein bisschen fehlt, ist natürlich das große Sortiment. Mhm. Aber das
2: haben Sie ja da in Ihrer Firma.
1: Genau so ist das.
0: Zum Schluss sei noch die Höhle selbst erwähnt, in der den ganzen Tag über gut besuchte Führungen stattfanden. Während diese beiden Höhlentaucher alle Kinder einluden, einen extra aufgebauten Parcours in der Heimkehle zu absolvieren. Die Erwachsenen interessierten sich indessen mehr für die Ausstellung und die dazugehörigen Informationen, auch zum Höhlentauchen.

0: Das Braunkohletagebau-Restloch der ehemaligen Grube Anna im Helbraer Hirschwinkel ist ein Kleinod. Zahlreiche alte Bäume säumen die knapp 4 Hektar große Wasserfläche, auf der im Sommer die Seerosen blühen. Es darf geangelt und auf eigene Gefahr geschwommen werden. Um die Versorgung kümmert sich unterdessen der Förderverein Naherholungsgebiet Bad Anna.
1: Der Bad Anna-Verein hat sich 2003 unter der Leitung von Herrn Preis gegründet. Und vor 2 Jahren hat sich der Vorstand gewechselt. Da ist jetzt der Herr Tille Vorsitzender, ich bin Schatzmeister. Und wir haben jetzt eben größere Veranstaltungen ins Leben gerufen. Monatlich wiederkehrend unser Tanztee, immer am ersten Mittwoch im Monat. Mit dem fangen wir an. Dann kommt Männertag, Kindertag ist ein großes Fest, immer für unsere Kinder. Sommerfest im August und im Oktober, auch sehr beliebt, ist Kürbisschnitzen, einen Tag vor Halloween und dann eben direkt am 31. Ist dann unsere große Halloween-Feier. Und im ersten Advent ist dann auch noch ein kleines Adventsbeisammensein hier auf Bad Anna.
0: Sehr, was ist das Besondere für Sie an diesem Fleckchen Erde?
1: Es ist einfach idyllisch. Es ist ruhig, man kommt zur Ruhe einfach hier. Ja.
0: Nicht nur durch den schönen Blick, sondern auch so?
1: Auch so, einfach, das, ja, es ist ein schönes Fleckchen Erde. Genau.
0: Wegen der Corona-Pandemie mussten in diesem Jahr alle geplanten Veranstaltungen im Frühsommer ausfallen. Doch am 1. Juli 2020 konnte der Verein wieder richtig durchstarten. Unter Einhaltung eines Hygienekonzeptes mit entsprechendem Abstand und an der frischen Luft war das auch kein Problem. Man hatte zum Tanztee mit dem singenden Peter geladen. Eine Veranstaltung, die jetzt regelmäßig stattfinden soll. Und während die ersten Gäste kamen, machte der 75-Jährige, der seit mehr als 20 Jahren als Alleinunterhalter mit Keyboard und Gesang unterwegs ist, seinen obligatorischen Technikcheck. Zombie.

Das ist alles so ein bisschen alles so Eigenbaumarke, weil ich muss alles selber machen hier. Ich habe keinen Techniker und nichts. Ich muss einen Text raussuchen, nebenbei einrichten und während ich singe, muss ich wieder das nächste. Das muss alles, muss man als Alleinunterhalter immer so machen. Das ist manchmal ja nicht so einfach. Und vergisst man manchmal ein Knöpfchen zu drücken. Mhm. Ja, und das passiert dann auch. So, ja, und das habe ich mir so gedacht, ja, ein bisschen Reklame kann man ja ruhig ein bisschen machen, damit die Leute wissen, was ich so mache heutzutage, ja. Ich freue mich, dass wir uns wiedersehen, vor allen Dingen gesund. Und wir wollen sehen, dass wir gut durch diese Corona-Pandemie kommen heute für die

nächsten 3 Stunden mit mir, dem Alleinunterhalter Peter Osmanzig. Ich wünsche euch und mir gutes Gelingen, viel Spaß. Für die nächsten Stunden vergessen wir einfach mal die Krankheiten und freuen uns auf Musik. Und mir fällt jetzt gerade ein, lassen wir es einfach mal so kommen, 50 Jahre Amigos gab es. Und dann machen wir auch gleich mal einen Titel davon, der ist noch nicht ganz so alt, ist ein wunderbarer Titel, Rio Grande. Ich wünsche Ihnen recht gute Unterhaltung mit dem Alleinunterhalter Peter Osmanzig, beziehungsweise mit eurem singenden Peter Osmanzig.

0: Doch wer ist eigentlich der singende Peter? Darauf angesprochen, kam Peter aus Manzig aus Kloster Mansfeld, der schon seit 60 Jahren Musik macht, so richtig ins Erzählen.
1: Wir sind hier also an der Servicestation und die sind an mich herangetreten, hatten die Idee, wir wollen mal ein bisschen das aufleben lassen hier wieder, wie das früher war. Mhm. Ja, und in dem Moment habe ich natürlich sofort spontan zugesagt. Ja. Aber auch in dem Moment, wie ich zugesagt hatte, dann kam das kleine Drücken hier unten, weil ich bin auch am Wasser gebaut, deswegen kam das Drücken auch ein kleines bisschen, weil es hängt doch eine Geschichte dran. Ja, und ich will es mal mit kurzen Sätzen irgendwie sagen. Es waren so, wir waren in der 9., 10. Klasse, 14, 15 Jahre. Und waren aber auch bei der Volksmusikschule schon, ich hatte schon Instrumente gelernt. Mein Kollege, Karl Franz Pozada, auch ein Instrument, Reinhard Jentsch, auch ein Instrument. Ja, und dann kam bei uns die Idee, wollen wir nicht eine kleine Kapelle machen? Haben wir gemacht und nannten uns, weil mich viele immer fragen, weil es so lange schon her ist, wie nanntet ihr euch damals? Und der erste Name war HMB, das hieß Helbrauer Musikbox. Ja, wir spielten dazu FDJ-Veranstaltungen und hatten dann die Möglichkeit, hier oben, wo die Servicestation steht, da war eine gastronomische Einrichtung. Der Inhaber war Arno Frosch. Wir spielten dann eine ganze Zeit lang jeden Sonntag von 16 Uhr bis 21 Uhr. Länger durfte man nicht, wegen Jugendschutzgesetz. Ja.
2: Was wurde da zum Beispiel gespielt?
1: Was wurde da gespielt? Jetzt kommen wir auf einen Punkt, wo die Leute wollten Westmusik hören. Aber wie wollten wir zu der Westmusik ran? Erstmal durften wir sie nicht, 60 zu 40 war ja damals. Und ich erinnere mich, meine Eltern hatten so einen riesengroßen Musikschrank, Sonata nannte der sich. Und da war drüber weg das Radio. Und da habe ich gesucht in die Corvette. Und da habe ich, nicht RTL, aber Radio Luxemburg gefunden. Das war auf der Kurzwelle, das rauschte und krachte. Aber wir konnten, und die zwei großen Rollen da drunter, die Magnetrollen, und dann nahm ich dann die Musik auf und wir brachten die natürlich dann gleich in 14 Tagen, drei Wochen drauf, deutsch gesungene Schlagermusik. Das war damals die Schlager-Hitparade. Camillo Felgen hatte das damals moderiert. Ja, so war das. Da hat man seine erste Musik so aufgenommen und spielten die dann noch ab. Später kam nachher deutscher Freiheitssender 904. Da haben wir auch immer Musik aufgenommen und spielten dann natürlich immer gleich los. Ja, und so war das dann. Dann kam die Zeit, wo wir uns von HMB, also Helbrauer Musikbox, umbenannten auf Sternrhythmiker. Und das waren so, ja, die 60er Jahre. Da gingen wir nachher schon zur Lehre, aber das lief ganz gut bei uns. Und wie gesagt, das ist für mich der Moment gewesen, wo es kurz Klick machte und dann läuft praktisch ganz schnell mal so ein kurzer Film ab, wie das damals gewesen ist hier. Und irgendwie nachher ging es dann auseinander, aber nicht im Streit, sondern irgendwie durch Lehre. Der eine da, der eine da. Und seit 1971 gab es 17 Jahre lang die Dynamics. Und da war auch Graf Franz Pozada mit dabei. Meine Wenigkeit. Ach, dann ging das los. Wir brauchen einen Bass. Nicht so groß. Sag ich, kauf mir einen Bass. Jetzt für eine Bassgitarre hatte ich nicht. Da habe ich mir einen Dreiviertel Kontrabass gekauft. Ja, mit dem Kontrabass bin ich mit dem Moped zum Musikmachen gefahren. Ich muss mich immer erinnern noch dran, wenn ich durch die Seigertor gefahren bin, das Ding, die Großmutter schräg, das nannte sie Großmutter, schräg hinten auf dem Moped. Ja, so haben wir damals Musik gemacht. Wir hatten keine Möglichkeit. Ja, und mit Anlage, das war auch interessant in den 60er Jahren. Wir hatten keine Anlage, das Geld hatten wir auch nicht. Da haben wir uns alte Radios besorgt, immer. Ich glaube, Stradivari war das. Und die hatten hinten so einen Eingang, wo man einen Verstärker die Gitarre anschließen konnte. Da musste man aber aufpassen, wenn es schlecht geerdet war, kann es passieren, dass man anfing zu zittern. Das war nicht isoliert, das war richtig Metall, du hast voll in das Radio reingefasst. Aber später hatten wir nachher doch eine Anlage, hatte ich mir dann zugelegt. Und wenn ich so zurückdenke, die waren nicht groß, das war eine Reismann-Anlage. Und da spielten wir alles drüber weg. Der Bass drüber weg, der Gesang drüber weg, obwohl wir viel auf Gesang Wert gelegt hatten. Wir haben da damals schon ganz gut 3 Sätze geübt. Und auch durch die Blasinstrumente, die wir hatten, Rainer Tjentsch zum Beispiel Trompete, gar Franz Pozzata mit Saxophon, wenn die loslegten, da, das ging schon richtig ab und das war etwas.
2: Und singen ist ja auch heute noch Ihr Metier. Sie sehen,
1: ja.
2: Sie kennen sich ja auch, der singende Peter.
1: Ja.
2: Wie bereiten Sie sich heute vor? Heute haben Sie ja alle Möglichkeiten.
1: Heute habe ich alle Möglichkeiten. Ja, es ist so, ich habe mir, also nachdem die Dynamics nachher auch nicht im Streit auseinander, und dann habe ich mich so als Alleinunterhalter, habe ich Hochzeiten gespielt, habe ich mir das Keyboard gekauft. Und dann gibt es im Internet ein Portal, wo ich mir Lieder runter, muss es allerdings bezahlen.
2: Natürlich, klar.
1: Ein Lied kostet immer in aller Hinsicht so 10 bis 12 Euro, muss ich für ein Lied zahlen. Und ich habe jetzt so ca. 300 Lieder, habe ich. Da weiß man, man muss ja auf dem neuesten Stand bleiben. Ja. Da konnte ich mir so, das nennt sich MIDI-Fi. Das war so fertige Musik, die konnte man auf dem Instrument noch bearbeiten. Und ja, mein Gesang dazu, den konnte ich dann auch noch über Vokalist so ein bisschen, da konnte ich eine zweite Stimme mit dazu nehmen. Mhm. Das klang dann schon ja nicht mal so unrecht. Ja, und so mache ich bis heute als singender Peter meine Musik und singe den Leuten einfach so was vor.

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Hallo und herzlich willkommen, liebe Zuschauerinnen und Zuschauer bei Punktum, Ihrem regionalen Fernsehprogramm am heutigen Freitag, ganz kurz vor dem Pfingstfest. Vielleicht was aus der Rubrik eher Kurioses. Mit einer Wärmebildkamera konnte ein Jagdpächter in der Nacht zum Mittwoch im Seegebiet ein abgestelltes Fahrzeug im Schilfbereich feststellen und meldete dies der Polizei. Die Beamten weckten den im Pkw schlafenden Mann. Bei der Befragung wird bekannt, dass der Tierfotograf Mitarbeiter eines Fernsehsenders ist, eine Genehmigung vorlag. Eine Pkw-Fahrerin befuhr am 20. Mai 11.55 Uhr in Hellbra die Siebengehörder Straße in Richtung Alsdorf und beachtete beim Linksabbiegen in der Ludwigstraße nicht die ihr entgegenkommende Mopedfahrerin und kollidierte mit dieser. Die Zweiradfahrerin kam durch den Zusammenstoß zu Fall und wurde hierbei schwer verletzt. Sie wurde mit einem Rettungswagen in eine Klinik verbracht. Das Bildungs- und Technologiezentrum BTZ der Handwerkskammer Halle bietet am Standort Holleben neue Meistervorbereitungslehrgänge in den Baugewerken an. Für die Kurse sind noch Anmeldungen möglich. Am 16. Oktober beginnen berufsbegleitende Meisterkurse für Zimmerer sowie für Maurer und Betonbauer. Die Lehrgänge laufen noch bis zum 27. Januar 2029 und bereiten praxisnah auf die Meisterprüfung vor. Durchgeführt werden die Kurse am BTZ-Standort Holleben, dem Ausbildungsstandort für Baugewerke der Handwerkskammer Halle. Der Meisterbrief eröffnet im Handwerk vielfältige Karriereperspektiven von Führungsaufgaben im Betrieb bis hin zur Selbstständigkeit. Zudem besteht die Möglichkeit einer finanziellen Förderung über das Aufstiegs-BAföG. Weitere Informationen zu den Meisterkursen gibt es unter www.hwkhalle.de/meister. Der Landkreis Mansfeld-Südharz wird gemeinsam mit dem Jobcenter die Integration erwerbsfähiger Leistungsempfänger in den Arbeitsmarkt mehr in den Fokus rücken und diese stärker in die Verantwortung nehmen. Die durch Bundesrecht ermöglichte Sanktionierung fehlender Mitwirkung werde mit mehr Kontrollen und verbessertem Außendienst umgesetzt. André Schröder dazu. Neben der intensiven Betreuung der Leistungsempfänger soll es in erster Linie darum gehen, verbindliche und verpflichtende Maßnahmen um- und durchzusetzen. Leistungsempfänger, die nicht alle Anstrengungen unternehmen, nicht zu Terminen erscheinen oder ihre Mitwirkung verweigern, erfahren künftig Leistungskürzungen. Wir werden darüber auch das Jobcenter personell in die Lage versetzen, um die engmaschige Kontrolle der Leistungsempfänger auch mit Hausbesuchen zu gewährleisten. Pflichtverletzungen werden wir konsequent ahnden. Arbeitsgelegenheiten werden dort verpflichtend, wo dies möglich ist. Ziel der Umsetzung der Bürgergeldreform ist es, den Leistungsmissbrauch zu bekämpfen, Betrugsfälle aufzudecken und Menschen verstärkt in Arbeit zu bringen. Dem trägt das Projekt Rechnung. Im Zuge der Umsetzung des neuen Raumkonzeptes der Kreisverwaltung wird der Landkreis die Räumlichkeiten des Veterinäramtes am Klosterplatz 24 in Lutherstadt Eisleben noch in diesem Jahr, wie es so schön im Amtsdeutsch heißt, abmieten.

0: Demzufolge ist die Abgabe von Trichinproben ab dem 1. Juni am Standort in der Lindenallee 56 in der Lutherstadt Eisleben möglich. Das Veterinäramt des Landkreises hat seinen Sitz ab Mitte des Jahres am Standort Otto-Grotewohl-Straße 20 in Sangerhausen. Jazzfans kommen am Freitag, den 12. Juni, voll auf ihre Kosten. Im Anschluss an die Vorstellung von Der zerbrochene Krug im Theatergraben gibt es ab 22 Uhr auf der Foyerbühne musikalisch mit dem Quinn-Simon-Quintett weiter. Ja, das war's von der Stelle. Ich wünsche Ihnen erholsame und schöne Pfingstfeiertage. Es soll ja auch wirklich schönes Wetter werden. Wir sehen uns danach.
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0: Am 20. Mai fand die Auftaktveranstaltung zum integrierten Klimaschutzkonzept des Landkreises Mansfeld-Südharz in der Kreisverwaltung in Sangerhausen statt. Begrüßt wurden die Anwesenden von Anne Scheuermann vom Leipzig-Institut für Energie, das dem Landkreis bei der Erstellung des Konzeptes zur Seite steht. Sie übergab das Wort an Landrat André Schröder, der auf den Grundgedanken, der hinter der Erstellung eines Klimaschutzkonzeptes des Landkreises steht, einging.
1: Wir haben eine klare Grundlage im Kreistag, wie wir das machen wollen. Wir haben ein Papier, nachhaltiges Mansfeld-Südharz. Das ist vor 2023 war es, also vor 3 Jahren, schon beschlossen worden, als Versuch, sich energieautark aufzustellen, aber nicht nur, um das Klima zu retten, seien wir ehrlich, nein, um auch selbstständiger zu werden, um Regionalentwicklung positiv zu beeinflussen. Und das weit vor Themen wie Gasleitungen, die nicht mehr vorhanden sind, oder die Straße von Hormus und wie sich die Welt unruhig weiterentwickelt. Energieautark schon sehr früh ein Ziel, und die Grundlage ist natürlich auch unser Masterplan Strukturwandel. Den haben wir im Kreistag beschlossen. Wir haben auch eine erste Fortschreibung schon beschlossen. Und Klimaschutz, könnte man sagen, ist eine freiwillige Aufgabe. Ja, aber die Erstellung eines Klimaschutzkonzeptes ist sinnvoll, zumal auch 100% vom Bund gefördert, und deswegen will sich der Landkreis dieser Aufgabe auch stellen und sieht in dem Thema Klimaschutz, und das ist mir persönlich wichtig, kein Stellung beziehen gegen die eigenen Bürger, kein Stellung beziehen gegen die eigenen Menschen, die hier leben und arbeiten wollen, die natürlich auch eine intakte Natur wollen, aber die auch Wirtschaftsentwicklung und Perspektiven für sich und ihre Familien suchen. Deswegen sehen wir im Klimaschutz eine Perspektive, Wende für die Regionalentwicklung, intakte Natur, aber eben auch Raum für nachhaltiges Wirtschaften.
0: Er betonte auch, dass Themen wie Energieeinsparung und Energieeffizienz bereits Eingang in den Masterplan Strukturwandel gefunden haben und durch Projekte vorangebracht werden. Gleichzeitig stelle sich auch die Kreisverwaltung diesen Herausforderungen. Mit der Umsetzung des Raumkonzeptes werden die Gebäude der Kreisverwaltung auf einen modernen Stand gebracht und der Gesamtbestand von Verwaltungsgebäuden verringert. 500 Tonnen CO2 können so reduziert werden. Allein mit der Einführung des Bedarfsbusses Rufix werden im öffentlichen Nahverkehr ca. 400.000 Streckenkilometer im Jahr eingespart. Im Landkreis werden bereits jetzt Energieüberschüsse durch erneuerbare Energien erzeugt, was diesen als Wirtschaftsstandort attraktiv macht. Als nächstes trat die Präsidentin des Landesamtes für Umweltschutz Sachsen-Anhalt, Dr. Sandra Hagel, an das Mikrofon. Sie beschrieb die aktuelle Situation des Klimawandels in der Region und konnte auf die jahrzehntelangen Messungen verweisen, die auf immer längere Trockenperioden im Sommer, ein insgesamt höheres Temperaturniveau, damit auch die Gefahr von Spätfrösten, verstärkter UV-Strahlung und weiteren Faktoren benennen. Dann war es an der Klimaschutzmanagerin des Landkreises Mansfeld-Südharz, Annette Müller, auf die Motivation und Hintergründe zum Klimaschutzkonzept einzugehen. Es bedarf dabei des Ineinandergreifens und Zusammenarbeiten von vielen Akteuren. Bis zum 30. Juli des nächsten Jahres soll der Prozess der Erstellung eines integrierten Klimaschutzkonzeptes für den Landkreis Mansfeld-Südharz abgeschlossen sein. Erster Schritt natürlich die Analyse des Ist-Zustands. Interessante Zahlen dazu gab es von Anne Scheuermann vom Leipzig-Institut für Energie, die die Energie- und Treibhausbilanz auf Kreisebene den Anwesenden näher brachte. In Workshops wurden dann unterschiedliche Themen diskutiert, zum Beispiel, wie wollen wir zukünftig wohnen und Energie versorgt werden? Wie sollen wir zukünftig klimaverträglich mobil sein und leben? Oder wie kann die Kreisverwaltung klimafreundlicher werden? In dieser Veranstaltung war der Auftakt zur Erstellung eines Klimaschutzkonzeptes für den Landkreis gesetzt. Dabei geht es von Anfang an darum, möglichst viele Partner aus Industrie, Gesellschaft und Verbänden mit einzubeziehen. In Helmsdorf wurde am 18. Mai mit einem symbolischen Spatenstich der Startschuss für die dritte Ausbaustufe im Breitbandausbau im Landkreis Mansfeld-Südharz gegeben. Der Bürgermeister von Gerbstedt, Herr Döring, begrüßte dazu die Anwesenden und übergab das Wort an Landrat André Schröder.
2: Ich freue mich wirklich sehr, dass wir bestes Wetter bestellt natürlich uns heute hier eintreffen. Wir wissen ja, dass wir eine politische Begründung haben, den Breitbandausbau auch tatsächlich mit Steuermitteln zu begleiten, weil das Internet nun mal die wichtigste Informationsquelle für die Menschen geworden ist, über viele Jahre schon. Und natürlich wir auch neben dem eigenwirtschaftlichen Ausbau mit starken Partnern wie der Telekom auch mit Fördermitteln etwas tun müssen, damit wir diese flächendeckende Versorgung mit schnellen Internetverbindungen machen können und begleiten können. Der Landkreis hat hier eine koordinierende Aufgabe übernommen für seine Städte und Gemeinden. Wir haben verschiedene Ausbaustufen. Die erste, zweite, dritte, für die vierte sind jetzt Fördermittel auch schon bereitgestellt und zugesagt. Die erste und zweite ist abgeschlossen. Die dritte beginnen wir heute hier. Also es eilt sich ein. Wenn man 99% Haushaltsabdeckung liest, dann meint das die Internetverbindung mit bis zu oder über 100 Mbit pro Sekunde. Aber stabiles Internet, das ist in der heutigen Zeit halt auch Gigabit-Tempo.
0: Er ging darauf ein, was bisher auf diesem Gebiet erreicht wurde und welche Ziele im Ausbau noch bis Ende 2028 erreicht werden sollen. Der Konzernbevollmächtigte der Telekom Region Ost, Axel Wenske, erläuterte dann, was inhaltlich mit der dritten Ausbaustufe erreicht werden soll. Die Bauarbeiten für das neue geförderte Glasfasernetz beginnen in Gerbstedt. Insgesamt umfasst die Fördermaßnahme rund 5.400 Haushalte in den Kommunen Südharz, Sangerhausen, Allstedt, Berger, Blankenheim, Mansfeld, Arnstein, Hettstedt, Gerbstedt, Lutherstadt, Eisleben und Seegebiet Mansfelder Land. Das neue Glasfasernetz ermöglicht deutlich höhere Geschwindigkeiten bis zu 1000 Megabit pro Sekunde. Mit dem neuen Glasfaseranschluss sei das heimische WLAN so stabil und zuverlässig, dass mehrere Personen gleichzeitig digital lernen und arbeiten, surfen, streamen und spielen können. Schon heute hätte jeder Haushalt durchschnittlich mehr als 10 internetfähige Geräte, Tendenz steigend. Auch Betriebe und Selbstständige können damit auf die stetig wachsenden digitalen Anforderungen flexibel reagieren. Wer seine Zustimmung für den Hausanschluss seiner Immobilie bisher nicht gegeben hat, könne das jetzt nachholen. Sonst kommt die Glasfaser nicht ins Haus,

0: sondern führt lediglich daran vorbei. Um den Anschluss dann zu nutzen, muss ein Glasfasertarif gebucht werden. Auch Theo Sturkamp, Leiterreferat Digitale Infrastruktur, Breitbandversorgung, Post- und Telekommunikation, war vor Ort und freute sich, dass die nächste Ausbaustufe umgesetzt werden kann. Den symbolischen Spatenstich führten dann Herr Wenske, Herr Döring, Herr Schröder sowie die Bürgermeisterin der Stadt Arnstein, Frau Klaus, und Frau Anderer von der Arconium GmbH durch. Beim Ausbau arbeiten der Landkreis und die Telekom eng zusammen. Transparenz und professionelles Baustellenmanagement seien dabei oberstes Gebot. Um die Beeinträchtigung für die Anwohner so gering wie möglich zu halten, wird in einzelnen Bauabschnitten vorgegangen. 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Am 26. Juli um 17 Uhr beginnt ein Orgelkonzert mit Kirchenmusikdirektor Thomas Ennenbach in der Marktkirche St. Andreas in der Lutherstadt Eisleben. Thema Giganten des Barocks, Bach und Händel sowie Verehrer. Der Eintritt kostet 10 Euro im Vorverkauf. Schüler bis 18 Jahre brauchen nichts bezahlen. Am 27. Juni wird in der Zeit von 9:30 Uhr bis 18 Uhr zum Tag der Berg- und Hüttenleute an den Schmidtschacht Helbra eingeladen. Mit dem Comedy-Programm Dicke Luft und kein Verkehr 4, Frauentausch, gastieren Künstler des bekannten Klacktheaters im Hof der Mansfelder Gewerke in Bendorf. Termin ist der 6. Juni, Einlass ab 17 Uhr, Beginn 18 Uhr, Eintritt 25 Euro. Der Kartenverkauf ist unter der eingeblendeten Telefonnummer möglich. 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
1: Der DAX notierte am Freitagvormittag bei 24.877,50 Punkten, der TecDAX bei 4.004,04 Zählern und der Euro war einen US-Dollar 16,07 wert.
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1: In der Nacht zum Samstag ist es meist klar, die Temperaturen gehen auf 13 bis 8 Grad zurück. Der Wind weht schwach aus unterschiedlichen Richtungen. Am Samstag zeigt sich in der ersten Tageshälfte neben wenigen Quellwolken viel Sonnenschein. Am Nachmittag durchzieht von Nordwest nach Südost ein Wolkenband die Region. Abends wird es nach Norden hin wieder sonnig. Ganztags ist es niederschlagsfrei. Die Luft erwärmt sich auf warme 27 bis 30 Grad. Der Wind weht schwach aus unterschiedlichen Richtungen. In der Nacht zum Sonntag zieht zunächst nach Südosten die Bewölkung ab und nachfolgend klärt es vorübergehend auf. Ausgangs der Nacht zieht erneut von Nordwesten her Bewölkung auf. Niederschlag wird nicht erwartet. Die Tiefstwerte sinken auf 11 bis 15 Grad. Der Wind weht schwach aus unterschiedlichen Richtungen. Am Sonntag breitet sich nach Süden hin eine Wolkendecke aus. Örtlich fällt etwas Regen. Im weiteren Verlauf der zweiten Tageshälfte lockert von Norden her die Bewölkung wieder auf. Die Tageshöchstwerte erreichen 25 bis 28 Grad. Der Wind weht schwach aus Nordwest bis Nord. In der Nacht zum Montag werden kaum Wolken erwartet. Die Tiefstwerte sinken auf 7 bis 12 Grad. Der Wind weht schwach aus unterschiedlichen Richtungen. Am Pfingstmontag zur Waldpartie gibt es viel Sonne, wenige Wolken und es ist niederschlagsfrei. Die Höchstwerte erreichen 26 bis 28 Grad. Der Wind weht schwach aus nördlichen Richtungen.
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1: Um 11 Uhr waren es 21 Grad, die Luftfeuchtigkeit betrug 52% und der Luftdruck 1029 Hektopascal.
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1: Im Anschluss sehen Sie von unseren Nachbarn aus Sachsen-Anhalt am Samstag der Punktum-Wochenrückblick und am Sonntag Punktum-Kompakt vor 10 Jahren und die Mottenkiste.
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0: 100 Jahre Lufthansa konnte in diesem Jahr schon in Dessau, der Wiege der modernen Luftfahrt, gefeiert werden. Ein weiteres Jubiläum für Luftfahrtbegeisterte steht nun noch an. Vom 23. bis zum 25. Mai wird auf dem Dessauer Flugplatz das Hugo-Junkers-Fest zum 20. Mal veranstaltet. Die Stadtwerke Dessau und der Flugplatz-Stammtisch freuen sich wieder auf ein Bundesvolksfest und zahlreiche fliegerische Highlights.
1: Also zum einen ist es natürlich wieder ein Fest für die ganze Familie und natürlich, was der Name schon sagt, Hugo Junkers ist der Mann des Flugsports, der Urvater der Fliegerei überhaupt. Natürlich mit hier, mit dem Standort Dessau, haben wir natürlich auch hier einen historischen Auftrag und den wollen wir erfüllen. Das heißt also, wir haben jede Menge fliegerische Aktivitäten beim 20. Hugo Junkers Fest. Wir haben Kunstflüge, wir haben Demonstrationsflüge und wir bieten natürlich jede Menge Rundflüge auch an und wir freuen uns auch viele Modellflugattraktionen, aber auch Segelflug mit dabei sein. Wir haben Tandemsprünge durch die Fallschirmspringer, die hier vor Ort sitzen. Also wir haben viel in der Luft, aber auch viel auf dem Festplatz zu bieten. Wir haben eine kleine Kirmes, also ein Rummelvergnügen wird da sein. Wir haben viele Händler, viele bekannte Gesichter, unter anderem die Dikita, der Behindertenverband, die DWG werden vor Ort sein, die Stadtwerke mit einem Präsentationsstand. Wir werden Händler dabei haben, die Spielwaren feilbieten. Wir haben aber auch ein schönes Festprogramm im Fest. Das heißt, wir sind Wind und Regen und sonnengeschützt auf jeden Fall unterwegs mit vielen Vereinen hier aus Dessau-Roßlau und der Umgebung.
0: Der soziale und gemeinschaftliche Aspekt des Fests ist den Organisatoren ganz wichtig und man ist immer sehr stolz darauf, so viele unterschiedliche Personen, Vereine und Organisationen dabei zusammenzubringen. Damit versucht man auch etwas in die Fußstapfen von Hugo Junkers zu treten.
2: Also von der Sache her gibt es so ein Grundkonzept, was uns von Anfang an in den 20 Jahren begleitet hat. Und das ist so eine Story, so eine Geschichte im Hintergrund, was Hugo Junkers und seine soziale Kompetenz betraf. Und er hatte damals, wenn er Lehrlinge aufnahm, immer ständig zwei Verträge auf dem Tisch. Das eine war ein Aufnahmeantrag für den Betriebssportverein und das andere war der Lehrvertrag. Beides bedingte einander. Warum? Junge Menschen oder Menschen, die generell in Strukturen von Sport und anderen Vereinselementen unterwegs sind, respektieren Regeln und Gemeinsamkeit und sind vor allen Dingen sehr engagiert, um sich zu beteiligen. Und das ist natürlich äußerst nützlich, sowohl im ehrenamtlichen Bereich als auch in dem Teil der jeweiligen Produktion. Früher hieß das Kollektiv. Heute heißt es Team. Und das ist auch das, was uns hier auszeichnet und was die Marke Hugo Junkers Fest in Dessau prägt. Und das ist der feine Unterschied zu Flugplatzfesten in anderen Regionen.
0: Für die Jubiläumsausgabe haben sich die Veranstalter zudem überlegt, die Festlichkeiten um einen Tag zu erweitern. In den vergangenen Jahren war am Pfingstmontag das meiste schon wieder vorbei, was man nun ändern will.
1: Also wir haben in diesem Jahr uns gedacht, okay, die Nachfrage war in den letzten Jahren an den Rundflügen so groß, dafür haben wir jetzt ein paar mehr Flugzeuge da, um vielleicht den Samstag und den Sonntag wirklich eben das Gefühl zu geben oder beziehungsweise die Möglichkeit zu geben, hier einen Rundflug zu absolvieren. Und damit wir das auch alles schaffen, war der Montag immer so hinten dran und haben gesagt, den können wir eigentlich noch ein bisschen bespielen und haben gesagt, was braucht's dazu? Wir brauchen auf jeden Fall gastronomische Versorgung, die ist da. Was brauchen wir noch dazu? Die Rummelvergnügen, also die Schausteller werden auf jeden Fall den Montag auch noch da sein. Und wir haben auch ganz neu noch mit dabei einen Hobby-Kram- und Trödelmarkt, bei dem sich heute auch noch jeder anmelden kann auf der Seite www.flugplatz-dessau.de. Der Hobby- und Trödelmarkt übrigens von Samstag, den 23. bis Pfingstmontag, den 25. hier von 10 bis 17 Uhr.
0: Am Pfingstwochenende und dem Pfingstmontag wird man auf dem Dessauer Flugplatz also wieder zahlreiche Besucher begrüßen können, viele auch von weiter weg. Für Ralf Schönemann, Vorsitzender des Kultur- und Heimatvereins Klein-Kühnau, ist es wichtig zu betonen, dass auch alle Kühnauer recht herzlich eingeladen sind.
2: Dieses Hugo-Junkers-Fest ist auch ein Stadtteilfest zu 100%, wo Groß- und Kleinkühner im klassischen Sinne hier miteinander feiern und eine Tradition pflegen, die schon bemerkenswert ist und nicht nur national, sondern international von Bedeutung ist. Deshalb ist es unbedingt erforderlich, dass so viele wie möglich diese Veranstaltung vom 23. bis zum 25. Mai in diesem Jahr hier besuchen.
0: Der Eintritt für Erwachsene liegt beim diesjährigen Hugo-Junkers-Fest bei 5 €. Eine Eintrittskarte ist gültig für den Samstag und den Sonntag. Mit einem Ticket nimmt man dann auch automatisch am großen Gewinnspiel teil und bekommt eine 50-prozentige Ermäßigung auf den Eintritt ins Technikmuseum Hugo Junkers. Kinder bis 14 Jahre können kostenlos das Fest besuchen und am Montag ist der Eintritt frei. Parken ist am Festplatz möglich. Aber es fährt auch ein kostenloses Shuttle zwischen dem Hauptbahnhof und dem Flugplatz. Unter www.flugplatz-dessau.de/flugplatzfest gibt es einen kompletten Überblick über das umfangreiche Programm zum 20. Hugo Junkers.

0: Nach zwei gut besuchten Hoffesten in den vergangenen Jahren entschlossen sich die Verantwortlichen des Biosphärenreservates Karstlandschaft Südharz in Zusammenarbeit mit der Gemeinde Südharz 2026 ein richtig großes Event auf die Füße zu stellen. Auf dem Gelände des neuen Informationszentrums Naturerlebnishöhle Heimkehle nahe Uftrungen wurde so am 9. Mai diesen Jahres zu Begegnungen, Entdeckungen und Genüssen, wie es im Flyer hieß, eingeladen. Nach der Eröffnung der Veranstaltung im Beisein von Minister Armin Willingmann und Landrat André Schröder hatten die zahlreichen Besucher die Möglichkeit, neben einem umfangreichen Rahmenprogramm an ca. 70 Ständen zu schauen, zu kaufen und mitzumachen.
1: Premiere, das erste Biosphärenfest heute hier. Haben Sie mit diesem Zuspruch gerechnet?
2: Wir haben darauf gehofft und das, was dann passiert, ist immer Überraschung, aber wir freuen uns total, dass das so einen guten Anklang findet.
1: Wirklich, auch viele Kinder, viele Familien.
2: Viele Kinder, viele Familien. Wir haben über 70 Aussteller. Schon das, finde ich, ist enorm und es scheint ein gutes Konzept zu sein.
1: Ja. Was gibt es denn alles zu erleben? Sie selbst sind ja gut vertreten, das habe ich schon gesehen.
2: Es gibt zu erleben. Wir haben die Landesenergieagentur da. Wir haben die Standortentwicklungsgesellschaft Mansfeld Südharz da. Wir haben das Landeszentrum Wald, die Höhlenforscher. Wir haben unsere Partner Blatt und Bohne, Friwi und Bäckerei Bockrand dabei. Es gibt Wild, es gibt Pflanzen, es gibt Holz, es gibt Häkelarbeiten, es gibt Honig, es gibt die Angler mit einem Stand, wo man sogar einen Messerführerschein machen kann. Und ich glaube, ich habe gut Rebsdorf ist dabei, der Naturpark, der Nationalpark, es ist ganz viel.
1: Also, was sagen Sie, das schreit nach Wiederholung, oder?
2: Es schreit nach Wiederholung, ich wurde schon gefragt, der Minister hat auch gesagt, er kommt nächstes Jahr wieder. Wir überlegen uns, wie wir wie wir aus der Premiere eine Tradition machen.
0: So brachte sich beispielsweise die Landesenergieagentur nicht nur mit einem Infostand ein.
3: Ja, erstmal herzlichen Dank. Vielen Dank, dass wir hier beim Biosphärenreservatsfest dabei sein dürfen.

0: schaffen. Wir wollen die Gelegenheit nutzen, drei Bauherrenmappen dem Biosphärenreservat zu übergeben, damit in Zukunft aus der Region der interessierte Bürger, der ein Haus sanieren möchte oder neu bauen möchte, sich produkt- und anbieterneutral informieren kann, diese Bauherrenmappe auch ausleihen kann bei euch und bestens informiert ist und das Biosphärenreservat natürlich dann auch ja, eine Aufwertung bekommt, ein Informationszentrum ist für die ganze Region. Bitteschön.
1: Vielen Dank. Die steht jetzt also im Biosphärenreservat Karstlandschaft Südharz in unserem Verwaltungsgebäude Hallische Straße 68a. Wer Interesse hat, sagt Bescheid, kommt vorbei, wir freuen uns drauf.

0: Wie bereits erwähnt, gab es viele Akteure, die für ein Gelingen des Festes sorgten. Und während die Südharz-Musikanten aus Rospor-Wenda sich um die musikalische Unterhaltung kümmerten, übernahm die Belegschaft des Restaurants zur Höhle Heimkehle die Versorgung mit Grillgut und anderen Leckereien. Dahin zog es auch den Südharzer Bürgermeister.
1: Ja, ich bin dienstlich hier als Bürgermeister.
2: Also es ist schon klar, natürlich, dass man hier mal vorbeischaut, ja?
1: Aber hundertprozentig, genau, ist ja unser Fest als Gemeinde. Wir sind ja Mitveranstalter gemeinsam mit dem Biosphärenreservat. Und es ist eine tolle Sache, das erste Mal hier. Ja, und so, gleich so viele Menschen, ja, und toll.
2: Die Resonanz ist wirklich gut, ja?
1: Wir sind begeistert, ja, wir sind begeistert. Ja.
2: Was möchten Sie konsumieren oder mitnehmen?
1: Also jetzt erstmal so was Schönes, weil es gibt ja sehr viele kulinarische Höhepunkte hier. Dann schauen wir mal nach Holzschnitze rein, gucken wir uns auch nochmal an. Mhm. Ja, das ist also auch tolle Handwerkskunst hier. Ja, und gibt ja überall was zu sehen. Ja. Ja.
3: Schön, ist auch ein schöner Ort.
0: Und auch die aktuelle Karstkönigin aus Hainrode war selbstverständlich mit von der Partie.
4: Eigentlich, das ist natürlich eine wundervolle Landschaft hier. Das ist unser Karstgebiet mit ganz, ganz vielen verschiedenen Karsterscheinungen. Hier haben wir eine Höhle, hier haben wir die ganzen Felsen. Das ist alles natürlich genial, Natur pur. Und deswegen muss man das einfach auch genießen. Ich finde es sehr schön. Ich habe Gänsehaut, weil so viele denn doch jetzt endlich wieder auf die Natur zurückkommen und sich auch sowas hier mit angucken. Immer wieder gerne.

0: Am Heimatort der Karstkönigin vorbei führt auch der Karstwanderweg, auf dem der Besucher europaweit einzigartige Landschaften und seltene Pflanzen erleben kann.
1: Wir vertreten den Karstwanderweg. Was ist denn dazu zu sagen?
2: Ja, was ist dazu zu sagen? Der Weg ist 265 Kilometer lang und geht durch drei Landkreise und drei Länder. Und ist ein Kind der Einheit, denn den Weg gibt es eigentlich erst so durchgehend seit Anfang der 90er Jahre. Und wir sind ganz stolz auf den Weg, weil er ist zertifiziert nach den Kriterien des Deutschen Wanderverbandes. Das heißt, er ist gut ausgeschildert, gut gepflegt.
1: Ich kann das bestätigen, ich bin schon gelaufen.
2: Und der Wanderer erfährt am Weg ganz viel über die Landschaft, über die Karstlandschaft, also über die Geologie im Selbststudium. Es gibt unheimlich viele Erklärungstafeln und er hat eine sehr abwechslungsreiche, teiloffene Landschaft. Das heißt große Buchenwälder, offene Weitsichten und ist für jeden Wanderer zu empfehlen.
1: Auch ab und zu mal eine Bank, das gibt's auch.
2: Ab und zu eine Bank. Die Verpflegung am Weg könnte vielleicht an manchen Stellen besser sein. Ja. Also nie vergessen, auch ein Getränk mitzunehmen und etwas zu essen.
0: Aber auch für die jüngsten Besucherinnen und Besucher des ersten Biosphärenfestes gab es zahlreiche Möglichkeiten, sich auszuprobieren. So zum Beispiel an der Fledermausstation, wo fleißige Männer Nistkästen für die Flattertiere zimmerten, die im Anschluss bemalt werden und natürlich auch mit nach Hause genommen werden konnten.

0: Die Reit- und Ferienanlage Gut Trebsdorf ist bekannt für zahlreiche Aktivitäten mit Pferden und Ponys. Auch auf dem Fest an der Heimkehle war das gut vertreten.
1: Ja, ich gehe so einmal in der Woche gehe ich reiten.
2: Also bist du ja richtig ein Profi schon?
1: Ja.
2: Wow. Also so ein kleines Pony ist doch gar nichts.
1: Ja, eigentlich reite ich auf normal großen Pferden.
2: Genau, super.
1: Ja.
2: Na dann können wir ja mal gucken, was du kannst.
1: Ja, ich kann eigentlich auch schon Galopp.
2: Ui.
1: Das mache ich zwar nicht so oft, aber ich kann es.

0: sowie das Obst- und Weingut Goldschmidt aus Bayern-Naumburg, waren es durchweg regionale Unternehmen, die eingeladen wurden, sich am Fest zu beteiligen. Auch die Gartenbaumschule Lehnert aus Sangerhausen war dabei.
1: Ja, ich habe mich gefreut, wo ich die E-Mail bekam, dass sie hier das Biosphärenfest machen wollen. Und dachte mir, ist ja einmal eine gute Sache und zweitens mal natürlich auch eine Chance für uns, ein bisschen mal uns zu zeigen, zu präsentieren.
2: Sie sitzen ja eigentlich an repräsentativer Stelle, sage ich mal.
1: Ja, durchaus, in dem Fall, ja.
2: Aber trotzdem, manch einer kennt sie doch nicht und vielleicht...
1: Genau so ist das, ja, wer weiß, manchmal kommen dann auch vielleicht welche eben mal gerade Rottleberode und ein Stück dahinter und so kann man sich noch ein bisschen bekannter machen.
2: Genau. Was haben Sie alles dabei, mal ganz kurz?
1: Wir haben tatsächlich versucht, so ein bisschen querbeet zu sein. Wir haben natürlich unsere Rosen mit dabei, gewisse Blühsträucher, Ahorne, Knappelazaleen und auch so Rhododendron.
2: Ein paar besondere Dinge.
1: Ein paar Sachen, unsere Pfingstrosen, Strauchpfingstrosen, die werden jetzt doch regelmäßig wieder angeschaut, weil die riesen Blüten haben. Ja, ein bisschen was im Bodendecker, Zwergsträucher. Wir haben versucht, von allem so ein bisschen was mit dabei zu haben. Was ein bisschen fehlt, ist natürlich das große Sortiment. Aber das
2: haben Sie ja da in Ihrer Firma.
1: Genau so ist das.
0: Zum Schluss sei noch die Höhle selbst erwähnt, in der den ganzen Tag über gut besuchte Führungen stattfanden. Während diese beiden Höhlentaucher alle Kinder einluden, einen extra aufgebauten Parcours in der Heimkehle zu absolvieren. Die Erwachsenen interessierten sich indessen mehr für die Ausstellung und die dazugehörigen Informationen auch zum Höhlentauchen.

0: Das Braunkohletagebau-Restloch der ehemaligen Grube Anna im Helbraer Hirschwinkel ist ein Kleinod. Zahlreiche alte Bäume säumen die knapp 4 Hektar große Wasserfläche, auf der im Sommer die Seerosen blühen. Es darf geangelt und auf eigene Gefahr geschwommen werden. Um die Versorgung kümmert sich unterdessen der Förderverein Naherholungsgebiet Bad Anna.
1: Der Bad Anna-Verein hat sich 2003 unter der Leitung von Herrn Preis gegründet. Und vor 2 Jahren hat sich der Vorstand gewechselt. Da ist jetzt der Herr Tille Vorsitzender, ich bin Schatzmeister. Und wir haben jetzt eben größere Veranstaltungen ins Leben gerufen. Monatlich wiederkehrend unser Tanztee. Immer am ersten Mittwoch im Monat. Mit dem fangen wir an. Dann kommt Männertag, Kindertag ist ein großes Fest, immer für unsere Kinder. Sommerfest im August und im Oktober auch sehr beliebt. Ist Kürbisschnitzen, einen Tag vor Halloween und dann eben direkt am 31. Ist dann unsere große Halloween-Feier. Und im ersten Advent ist dann auch noch ein kleines Adventsbeisammensein hier auf Bad Anna.
0: Sehr, was ist das Besondere für Sie an diesem Fleckchen Erde?
1: Es ist einfach idyllisch. Es ist ruhig, man kommt zur Ruhe einfach hier. Ja.
0: Nicht nur durch den schönen Blick, sondern auch so?
1: Auch so, einfach, das, ja, es ist ein schönes Fleckchen Erde. Genau.
0: Wegen der Corona-Pandemie mussten in diesem Jahr alle geplanten Veranstaltungen im Frühsommer ausfallen. Doch am 1. Juli 2020 konnte der Verein wieder richtig durchstarten. Unter Einhaltung eines Hygienekonzeptes mit entsprechendem Abstand und an der frischen Luft war das auch kein Problem. Man hatte zum Tanztee mit dem singenden Peter geladen. Eine Veranstaltung, die jetzt regelmäßig stattfinden soll. Und während die ersten Gäste kamen, machte der 75-Jährige, der seit mehr als 20 Jahren als Alleinunterhalter mit Keyboard und Gesang unterwegs ist, seinen obligatorischen Technikcheck.

Also das ist alles so ein bisschen, alles so Eigenbaumarke, weil ich muss alles selber machen hier. Ich habe keine Techniker und nichts. Ich muss einen Text raussuchen, nebenbei einrichten und während ich singe, muss ich wieder das Nächste. Das muss alles, muss man als Alleinunterhalter immer so machen. Das ist manchmal ja nicht so einfach. Und vergisst man manchmal ein Knöpfchen zu drücken. Mhm. Ja, und das passiert dann auch. So, ja, und das habe ich mir so gedacht, ja, ein bisschen Reklame kann man ja ruhig ein bisschen machen, damit die Leute wissen, was ich so mache heutzutage, ja. Ich freue mich, dass wir uns wiedersehen, vor allen Dingen gesund. Und wir wollen sehen, dass wir gut durch diese Corona-Pandemie kommen, heute für die nächsten 3 Stunden. Mit mir, dem Alleinunterhalter Peter aus Manzig. Ich wünsche euch und mir gutes Gelingen, viel Spaß. Für die nächsten Stunden vergessen wir einfach mal die Krankheiten und freuen uns auf Musik. Und mir fällt jetzt gerade ein, lassen wir es einfach mal so kommen. 50 Jahre Amigos gab es. Und da machen wir auch gleich mal einen Titel davon. Der ist noch nicht ganz so alt, ist ein wunderbarer Titel, Rio Grande. Ich wünsche Ihnen recht gute Unterhaltung mit dem Alleinunterhalter Peter aus Manzig, beziehungsweise mit eurem singenden Peter.

0: Doch wer ist eigentlich der singende Peter? Darauf angesprochen kam Peter aus Manzig aus Kloster Mansfeld, der schon seit 60 Jahren Musik macht, so richtig ins Erzählen.
1: Wir sind hier also an der Servicestation und die sind an mich herangetreten, hatten die Idee, wir wollen mal ein bisschen das aufleben lassen hier wieder, wie das früher war. Ja, und in dem Moment habe ich natürlich sofort spontan zugesagt. Ja. Aber auch in dem Moment, wie ich zugesagt hatte, dann kam das kleine Drücken hier unten, weil ich bin ja auch am Wasser gebaut, deswegen kam das Drücken auch ein kleines bisschen, weil es hängt doch eine Geschichte dran. Ja, und ich will es mal mit kurzen Sätzen irgendwie sagen. Es waren so, wir waren in der 9., 10. Klasse. 14, 15 Jahre. Und waren aber auch bei der Volksmusikschule schon, also ich hatte schon Instrumente gelernt, mein Kollege, Karl Franz Pozzada, auch ein Instrument, Reinhard Jentsch, auch ein Instrument. Ja, und dann kam bei uns die Idee, wollen wir nicht eine kleine Kapelle machen? Haben wir gemacht und nannten uns, weil mich viele immer fragen, weil es so lange schon her ist, wie nanntet ihr euch damals? Und der erste Name war HMB, das hieß Hellbrauer Musikbox. Ja, wir spielten dazu FDJ-Veranstaltungen und hatten dann die Möglichkeit, hier oben, wo die Servicestation steht, da war eine gastronomische Einrichtung. Der Inhaber war Arno Frosch. Wir spielten dann eine ganze Zeit lang jeden Sonntag von 16 Uhr bis 21 Uhr. Länger durfte man nicht, wegen Jugendschutzgesetz. Ja.
2: Was wurde da zum Beispiel gespielt?
1: Was wurde da gespielt? Jetzt kommen wir auf einen Punkt, wo die Leute wollten Westmusik hören. Aber wie wollten wir zu der Westmusik ran? Erstmal durften wir sie nicht, 60 zu 40 war ja damals. Und ich erinnere mich, meine Eltern hatten so einen riesengroßen Musikschrank, Sonata nannte der sich. Da war drüber weg das Radio. Und da habe ich gesucht in die Corvette und da habe ich nicht RTL, aber Radio Luxemburg gefunden. Das war auf der Kurzwelle, das rauschte und krachte. Aber wir konnten, und die zwei großen Rollen da drunter, die Magnetrollen, und dann nahm ich dann die Musik auf und wir brachten die natürlich dann gleich 14 Tage, 3 Wochen drauf, deutsch gesungene Schlagermusik. Das war damals die Schlager-Hitparade. Camillo Felden hatte das damals moderiert. Ja, so war das. Da hat man seine erste Musik so aufgenommen und spielten die dann ab. Später kam nachher deutscher Freiheitssender 904, da haben wir auch immer Musik aufgenommen und spielten dann natürlich immer gleich los. Ja, und so war das dann. Dann kam die Zeit, wo wir uns von HMB, also Hellbrauer Musikbox, umbenannten auf Sternrhythmiker. Und das waren so, ja, die 60er Jahre. Da gingen wir nachher schon zur Lehre, aber das lief ganz gut bei uns. Und wie gesagt, das ist für mich

0: der Moment gewesen, wo es eben kurz Klick machte und dann läuft praktisch ganz schnell mal so ein kurzer Film ab, wie das damals gewesen ist hier. Und irgendwie nachher ging es dann auseinander, aber nicht im Streit, sondern irgendwie durch Lehre, der eine da, der eine da. Und seit 1971 gab es 17 Jahre lang die Dynamics. Und da war auch Graf Franz Pozzada mit dabei, meine Wenigkeit. Ach, dann ging das los, wir brauchen einen Bass, nicht so groß. Sag ich, kauf mir einen Bass. Jetzt für eine Bassgitarre hatte ich nicht, da habe ich mir einen Dreiviertel Kontrabass gekauft. Ja, mit dem Kontrabass bin ich mit dem Moped zum Musikmachen gefahren. Ich muss mich immer erinnern noch dran, wenn ich durch die Zeigertour gefahren bin, das Ding, die Großmutter schräg, jetzt nannte sie Großmutter, schräg hinten auf dem Moped. Ja, so haben wir damals Musik gemacht, wir hatten keine Möglichkeit. Ja, und mit Anlage, das war auch interessant in den 60er Jahren. Wir hatten keine Anlage, das Geld hatten wir auch nicht. Da haben wir uns alte Radios besorgt, immer. Ich glaube Stradivari war das. Und die hatten hinten so einen Eingang, wo man einen Verstärker die Gitarre anschließen konnte. Da musste man aber aufpassen, wenn es schlecht geerdet war, kann es passieren, dass man anfing zu zittern. Das war nicht isoliert, das war richtig Metall, du hast voll in das Radio reingefasst. Aber später hatten wir nachher doch eine Anlage, hatte ich mir dann zugelegt. Und wenn ich so zurückdenke, die waren nicht groß, das war eine Reismann-Anlage. Und da spielten wir alles drüber weg. Der Bass drüber weg, der Gesang drüber weg, obwohl wir viel auf Gesang Wert gelegt hatten. Wir haben da damals schon ganz gut drei Sätze geübt. Und auch durch die Blasinstrumente, die wir hatten, Rainer Tjentsch zum Beispiel Trompete, Graf Franz Pozzada mit Saxophon, wenn die loslegten, da das ging schon richtig ab und das war eben was.
1: Und singen ist ja auch heute noch Ihr Metier. Sie sehen, ja. Sie kennen sich ja auch, der singende Peter.
0: Ja.
1: Wie bereiten Sie sich heute vor? Heute haben Sie ja alle Möglichkeiten.
0: Heute habe ich alle Möglichkeiten. Ja, es ist so, ich habe mal, also nachdem die Dynamics nachher auch nicht im Streit auseinander, und dann habe ich mich so als Alleinunterhalter, habe ich Hochzeiten gespielt, habe ich mir das Keyboard gekauft und dann gibt es im Internet ein Portal, wo ich mir Lieder runter, muss es allerdings bezahlen.
1: Natürlich, klar.
0: Ein Lied kostet immer in aller Hinsicht so 10 bis 12 Euro, muss ich für ein Lied zahlen. Und ich habe jetzt so ca. 300 Lieder, habe ich, da weiß man, man muss ja auf dem neuesten Stand bleiben. Ja. Da konnte ich mir so, das nennt sich MIDI-Fi. Das war so fertige Musik, die konnte man auf dem Instrument noch bearbeiten. Und ja, mein Gesang dazu, den konnte ich dann auch noch über Vokalist so ein bisschen, da konnte ich eine zweite Stimme mit dazu nehmen. Mhm. Das klang dann schon ja nicht mal so unrecht. Ja, und so mache ich bis heute als singender Peter meine Musik und singe den Leuten einfach so was vor.

0: Hallo und herzlich willkommen, liebe Zuschauerinnen und Zuschauer bei Punkt um Ihrem regionalen Fernsehprogramm am heutigen Freitag, ganz kurz vor dem Pfingstfest. Vielleicht was aus der Rubrik eher Kurioses. Mit einer Wärmebildkamera konnte ein Jagdpächter in der Nacht zum Mittwoch im Seegebiet ein abgestelltes Fahrzeug im Schilfbereich feststellen und meldete dies der Polizei. Die Beamten weckten den im Pkw schlafenden Mann. Bei der Befragung wird bekannt, dass der Tierfotograf Mitarbeiter eines Fernsehsenders ist, da eine Genehmigung vorlag. Eine Pkw-Fahrerin befuhr am 20. Mai 11:55 Uhr in Helbra die Siebigeröder Straße in Richtung Alsdorf und beachtete beim Linksabbiegen in der Ludwigstraße nicht die ihr entgegenkommende Mopedfahrerin und kollidierte mit dieser. Die Zweiradfahrerin kam durch den Zusammenstoß zu Fall und wurde hierbei schwer verletzt. Sie wurde mit einem Rettungswagen in eine Klinik verbracht. Das Bildungs- und Technologiezentrum BTZ der Handwerkskammer Halle bietet am Standort Holleben neue Meistervorbereitungslehrgänge in den Baugewerken an. Für die Kurse sind noch Anmeldungen möglich. Am 16. Oktober beginnen berufsbegleitende Meisterkurse für Zimmerer sowie für Maurer und Betonbauer. Die Lehrgänge laufen noch bis zum 27. Januar 2029 und bereiten praxisnah auf die Meisterprüfung vor. Durchgeführt werden die Kurse am BTZ-Standort Holleben, dem Ausbildungsstandort für Baugewerke der Handwerkskammer Halle. Der Meisterbrief eröffnet im Handwerk vielfältige Karriereperspektiven von Führungsaufgaben im Betrieb bis hin zur Selbstständigkeit. Zudem besteht die Möglichkeit einer finanziellen Förderung über das Aufstiegs-BAföG. Weitere Informationen zu den Meisterkursen gibt es unter www.hwkhalle.de/meister. Der Landkreis Mansfeld-Südharz wird gemeinsam mit dem Jobcenter die Integration erwerbsfähiger Leistungsempfänger in den Arbeitsmarkt mehr in den Fokus rücken und diese stärker in die Verantwortung nehmen. Die durch Bundesrecht ermöglichte Sanktionierung fehlender Mitwirkung werde mit mehr Kontrollen und verbessertem Außendienst umgesetzt. André Schröder dazu. Neben der intensiven Betreuung der Leistungsempfänger soll es in erster Linie darum gehen, verbindliche und verpflichtende Maßnahmen um- und durchzusetzen. Leistungsempfänger, die nicht alle Anstrengungen unternehmen, nicht zu Terminen erscheinen oder ihre Mitwirkung verweigern, erfahren künftig Leistungskürzungen. Wir werden darüber auch das Jobcenter personell in die Lage versetzen, um die engmaschige Kontrolle der Leistungsempfänger auch mit Hausbesuchen zu gewährleisten. Pflichtverletzungen werden wir konsequent ahnden. Arbeitsgelegenheiten werden dort verpflichtend, wo dies möglich ist. Ziel der Umsetzung der Bürgergeldreform ist es, den Leistungsmissbrauch zu bekämpfen, Betrugsfälle aufzudecken und Menschen verstärkt in Arbeit zu bringen. Dem trägt das Projekt Rechnung. Im Zuge der Umsetzung des neuen Raumkonzeptes der Kreisverwaltung wird der Landkreis die Räumlichkeiten des Veterinäramtes am Klosterplatz 24 in Lutherstadt Eisleben noch in diesem Jahr, wie es so schön im Amtsdeutsch heißt, abmieten. Demzufolge ist die Abgabe von Trichinproben ab dem 1. Juni am Standort in der Lindenallee 56 in der Lutherstadt Eisleben möglich. Das Veterinäramt des Landkreises hat seinen Sitz ab Mitte des Jahres am Standort Otto-Grotewohl-Straße 20 in Sangerhausen. Jazzfans kommen am Freitag, den 12. Juni, voll auf ihre Kosten. Im Anschluss an die Vorstellung von Der zerbrochene Krug im Theatergraben geht es ab 22 Uhr auf der Foyerbühne musikalisch mit dem Quinn-Simon-Quintett weiter. Ja, das war's von der Stelle. Ich wünsche Ihnen erholsame und schöne Pfingstfeiertage. Es soll ja auch wirklich schönes Wetter werden. Wir sehen uns danach.
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0: Am 20. Mai fand die Auftaktveranstaltung zum integrierten Klimaschutzkonzept des Landkreises Mansfeld-Südharz in der Kreisverwaltung in Sangerhausen statt. Begrüßt wurden die Anwesenden von Anne Scheuermann vom Leipzig-Institut für Energie, das dem Landkreis bei der Erstellung des Konzeptes zur Seite steht. Sie übergab das Wort an Landrat André Schröder, der auf den Grundgedanken, der hinter der Erstellung eines Klimaschutzkonzeptes des Landkreises steht, einging.
1: Wir haben eine klare Grundlage im Kreistag, wie wir das machen wollen. Wir haben ein Papier, nachhaltiges Mansfeld-Südharz. Das ist vor 2023 war es, also vor 3 Jahren, schon beschlossen worden, als Versuch, sich energieautark aufzustellen, aber nicht nur, um das Klima zu retten, seien wir ehrlich, nein, um auch selbstständiger zu werden, um Regionalentwicklung positiv zu beeinflussen. Und das weit vor Themen wie Gasleitungen, die nicht mehr vorhanden sind, oder die Straße von Hormus und wie sich die Welt unruhig weiterentwickelt. Energieautark schon sehr früh ein Ziel. Und die Grundlage ist natürlich auch unser Masterplan Strukturwandel. Den haben wir im Kreistag beschlossen. Wir haben auch eine erste Fortschreibung schon beschlossen. Und Klimaschutz, könnte man sagen, ist eine freiwillige Aufgabe. Ja, aber die Erstellung eines Klimaschutzkonzeptes ist sinnvoll, zumal auch 100% vom Bund gefördert, und deswegen will sich der Landkreis dieser Aufgabe auch stellen und sieht in dem Thema Klimaschutz, und das ist mir persönlich wichtig, kein Stellung beziehen gegen die eigenen Bürger, kein Stellung beziehen gegen die eigenen Menschen, die hier leben und arbeiten wollen, die natürlich auch eine intakte Natur wollen, aber die auch Wirtschaftsentwicklung und Perspektiven für sich und ihre Familien suchen. Deswegen sehen wir im Klimaschutz eine Perspektivwende für die Regionalentwicklung, intakte Natur, aber eben auch Raum für nachhaltiges Wirtschaften.
0: Er betonte auch, dass Themen wie Energieeinsparung und Energieeffizienz bereits Eingang in den Masterplan Strukturwandel gefunden haben und durch Projekte vorangebracht werden. Gleichzeitig stelle sich auch die Kreisverwaltung diesen Herausforderungen. Mit der Umsetzung des Raumkonzeptes werden die Gebäude der Kreisverwaltung auf einen modernen Stand gebracht und der Gesamtbestand von Verwaltungsgebäuden verringert. 500 Tonnen CO2 können so reduziert werden. Allein mit der Einführung des Bedarfsbusses Rufix werden im öffentlichen Nahverkehr ca. 400.000 Streckenkilometer im Jahr eingespart. Im Landkreis werden bereits jetzt Energieüberschüsse durch erneuerbare Energien erzeugt, was diesen als Wirtschaftsstandort attraktiv macht. Als nächstes trat die Präsidentin des Landesamtes für Umweltschutz Sachsen-Anhalt, Dr. Sandra Hagel, an das Mikrofon. Sie beschrieb die aktuelle Situation des Klimawandels in der Region und konnte auf die jahrzehntelangen Messungen verweisen, die auf immer längere Trockenperioden im Sommer, ein insgesamt höheres Temperaturniveau, damit auch die Gefahr von Spätfrösten, verstärkter UV-Strahlung und weiteren Faktoren benennen. Dann war es an der Klimaschutzmanagerin des Landkreises Mansfeld-Südharz, Annette Müller, auf die Motivation und Hintergründe zum Klimaschutzkonzept einzugehen. Es bedarf dabei des Ineinandergreifens und Zusammenarbeiten von vielen Akteuren. Bis zum 30. Juli des nächsten Jahres soll der Prozess der Erstellung eines integrierten Klimaschutzkonzeptes für den Landkreis Mansfeld-Südharz abgeschlossen sein. Erster Schritt natürlich die Analyse des Ist-Zustands. Interessante Zahlen dazu gab es von Anne Scheuermann vom Leipzig-Institut für Energie, die die Energie- und Treibhausbilanz auf Kreisebene den Anwesenden näher brachte. In Workshops wurden dann unterschiedliche Themen diskutiert, zum Beispiel, wie wollen wir zukünftig wohnen und Energie versorgt werden? Wie sollen wir zukünftig klimaverträglich mobil sein und leben? Oder wie kann die Kreisverwaltung klimafreundlicher werden? In dieser Veranstaltung war der Auftakt zur Erstellung eines Klimaschutzkonzeptes für den Landkreis gesetzt. Dabei geht es von Anfang an darum, möglichst viele Partner aus Industrie, Gesellschaft und Verbänden mit einzubeziehen. In Helmsdorf wurde am 18. Mai mit einem symbolischen Spatenstich der Startschuss für die dritte Ausbaustufe im Breitbandausbau im Landkreis Mansfeld-Südharz gegeben. Der Bürgermeister von Gerbstedt, Herr Döring, begrüßte dazu die Anwesenden und übergab das Wort an Landrat André Schröder.
2: Ich freue mich wirklich sehr, das war bestes Wetter bestellt natürlich, uns heute hier eintreffen. Wir wissen ja, dass wir eine politische Begründung haben, den Breitbandausbau auch tatsächlich mit Steuermitteln zu begleiten, weil das Internet nun mal die wichtigste Informationsquelle für die Menschen geworden ist, über viele Jahre schon. Und natürlich wir auch neben dem eigenwirtschaftlichen Ausbau mit starken Partnern wie der Telekom auch mit Fördermitteln etwas tun müssen, damit wir diese flächendeckende Versorgung mit schnellen Internetverbindungen machen können und begleiten können. Der Landkreis hat hier eine koordinierende Aufgabe übernommen für seine Städte und Gemeinden. Wir haben verschiedene Ausbaustufen, die erste, zweite, dritte, für die vierte sind jetzt Fördermittel auch schon bereitgestellt und zugesagt. Die erste und zweite ist abgeschlossen. Die dritte beginnen wir heute hier, also es eilt sich ein. Wenn man 99% Haushaltsabdeckung liest, dann meint das die Internetverbindung mit bis zu oder über 100 Mbit pro Sekunde. Aber stabiles Internet, das ist in der heutigen Zeit halt auch Gigabit-Tempo.
0: Er ging darauf ein, was bisher auf diesem Gebiet erreicht wurde und welche Ziele im Ausbau noch bis Ende 2028 erreicht werden sollen. Der Konzernbevollmächtigte der Telekom Region Ost, Axel Wenske, erläuterte dann, was inhaltlich mit der dritten Ausbaustufe erreicht werden soll. Die Bauarbeiten für das neue geförderte Glasfasernetz beginnen in Gerbstedt. Insgesamt umfasst die Fördermaßnahme rund 5.400 Haushalte in den Kommunen Südharz, Sangerhausen, Allstedt, Berger, Blankenheim, Mansfeld, Arnstein, Hettstedt, Gerbstedt, Lutherstadt, Eisleben und Seegebiet Mansfelder Land. Das neue Glasfasernetz ermöglicht deutlich höhere Geschwindigkeiten bis zu 1000 Megabit pro Sekunde. Mit dem neuen Glasfaseranschluss sei das heimische WLAN so stabil und zuverlässig, dass mehrere Personen gleichzeitig digital lernen und arbeiten, surfen, streamen und spielen können. Schon heute hätte jeder Haushalt durchschnittlich mehr als 10 internetfähige Geräte, Tendenz steigend. Auch Betriebe und Selbstständige können damit auf die stetig wachsenden digitalen Anforderungen flexibel reagieren. Wer seine Zustimmung für den Hausanschluss seiner Immobilie bisher nicht gegeben hat, könne das jetzt nachholen. Sonst kommt die Glasfaser nicht ins Haus, sondern führt lediglich daran vorbei. Um den Anschluss dann zu nutzen, muss ein Glasfasertarif gebucht werden. Auch Theo Sturkramp, Leiterreferat Digitale Infrastruktur, Breitbandversorgung, Post- und Telekommunikation, war vor Ort und freute sich, dass die nächste Ausbaustufe umgesetzt werden kann. Den symbolischen Spatenstich führten dann Herr Wenske, Herr Döring, Herr Schröder sowie die Bürgermeisterin der Stadt Arnstein, Frau Klaus, und Frau Anderer von der Arconium GmbH durch. Beim Ausbau arbeiten der Landkreis und die Telekom eng zusammen. Transparenz und professionelles Baustellenmanagement seien dabei oberstes Gebot. Um die Beeinträchtigung für die Anwohner so gering wie möglich zu halten, wird in einzelnen Bauabschnitten vorgegangen. 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Am 26. Juli um 17 Uhr beginnt ein Orgelkonzert mit Kirchenmusikdirektor Thomas Ennenbach in der Marktkirche St. Andreas in der Lutherstadt Eisleben. Thema Giganten des Barocks, Bach und Händel sowie Verehrer. Der Eintritt kostet 10 Euro im Vorverkauf. Schüler bis 18 Jahre brauchen nichts bezahlen. Am 27. Juni wird in der Zeit von 9.30 Uhr bis 18 Uhr zum Tag der Berg- und Hüttenleute an den Schmidtschacht Helbra eingeladen. Mit dem Comedy-Programm Dicke Luft und kein Verkehr 4, Frauentausch, gastieren Künstler des bekannten Klacktheaters im Hof der Mansfelder Gewerke in Bendorf. Termin ist der 6. Juni, Einlass ab 17 Uhr, Beginn 18 Uhr, Eintritt 25 Euro, der Kartenverkauf ist unter der eingeblendeten Telefonnummer möglich. 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
3: Der DAX notierte am Freitagvormittag bei 24.877,50 Punkten. Der TecDAX bei 4.004,04 Zählern und der Euro war einen US-Dollar 16,07 wert.
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3: In der Nacht zum Samstag ist es meist klar, die Temperaturen gehen auf 13 bis 8 Grad zurück. Der Wind weht schwach aus unterschiedlichen Richtungen. Am Samstag zeigt sich in der ersten Tageshälfte neben wenigen Quellwolken viel Sonnenschein. Am Nachmittag durchzieht von Nordwest nach Südost ein Wolkenband die Region. Abends wird es nach Norden hin wieder sonnig. Ganztags ist es niederschlagsfrei. Die Luft erwärmt sich auf warme 27 bis 30 Grad. Der Wind weht schwach aus unterschiedlichen Richtungen. In der Nacht zum Sonntag zieht zunächst nach Südosten die Bewölkung ab und nachfolgend klärt es vorübergehend auf. Ausgangs der Nacht zieht erneut von Nordwesten her Bewölkung auf. Niederschlag wird nicht erwartet. Die Tiefstwerte sinken auf 11 bis 15 Grad, der Wind weht schwach aus unterschiedlichen Richtungen. Am Sonntag breitet sich nach Süden hin eine Wolkendecke aus. Örtlich fällt etwas Regen. Im weiteren Verlauf der zweiten Tageshälfte lockert von Norden her die Bewölkung wieder auf. Die Tageshöchstwerte erreichen 25 bis 28 Grad, der Wind weht schwach aus Nordwest bis Nord. In der Nacht zum Montag werden kaum Wolken erwartet. Die Tiefstwerte sinken auf 7 bis 12 Grad, der Wind weht schwach aus unterschiedlichen Richtungen. Am Pfingstmontag zur Waldpartie gibt es viel Sonne, wenige Wolken und es ist niederschlagsfrei. Die Höchstwerte erreichen 26 bis 28 Grad, der Wind weht schwach aus nördlichen Richtungen.
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3: Um 11 Uhr waren es 21 Grad, die Luftfeuchtigkeit betrug 52% und der Luftdruck 1029 Hektopascal.
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3: Im Anschluss sehen Sie von unseren Nachbarn aus Sachsen-Anhalt am Samstag der Punktum Wochenrückblick und am Sonntag Punktum Kompakt vor 10 Jahren und die Mottenkiste.
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0: 100 Jahre Lufthansa konnte in diesem Jahr schon in Dessau, der Wiege der modernen Luftfahrt, gefeiert werden. Ein weiteres Jubiläum für Luftfahrtbegeisterte steht nun noch an. Vom 23. bis zum 25. Mai wird auf dem Dessauer Flugplatz das Hugo-Junkers-Fest zum 20. Mal veranstaltet. Die Stadtwerke Dessau und der Flugplatz-Stammtisch freuen sich wieder auf ein Bundesvolksfest und zahlreiche fliegerische Highlights.
1: Also zum einen ist es natürlich wieder ein Fest für die ganze Familie und natürlich, was der Name schon sagt, Hugo Junkers ist der Mann des Flugsports, der Urvater der Fliegerei überhaupt. Natürlich mit hier, mit dem Standort Dessau, haben wir natürlich auch hier einen historischen Auftrag und den wollen wir erfüllen. Das heißt also, wir haben jede Menge fliegerische Aktivitäten beim 20. Hugo Junkers Fest. Wir haben Kunstflüge, wir haben Demonstrationsflüge und wir bieten natürlich jede Menge Rundflüge auch an und wir freuen uns auch auf viele Modellflug-Attraktionen, aber auch Segelflug mit dabei sein. Wir haben Tandemsprünge durch die Fallschirmspringer, die hier vor Ort sitzen. Also wir haben viel in der Luft, aber auch viel auf dem Festplatz zu bieten. Wir haben eine kleine Kirmes, also ein Rummelvergnügen wird da sein. Wir haben viele Händler, viele bekannte Gesichter, unter anderem die Dikita, der Behindertenverband, die DWG werden vor Ort sein, die Stadtwerke mit einem Präsentationsstand. Wir werden Händler dabei haben, die Spielwaren feil bieten. Wir haben aber auch ein schönes Festprogramm im Fest. Das heißt, wir sind Wind und Regen und sonnengeschützt auf jeden Fall unterwegs mit vielen Vereinen hier aus Dessau-Roßlau und der Umgebung.
0: Der soziale und gemeinschaftliche Aspekt des Fests ist den Organisatoren ganz wichtig und man ist immer sehr stolz darauf, so viele unterschiedliche Personen, Vereine und Organisationen dabei zusammenzubringen. Damit versucht man auch etwas in die Fußstapfen von Hugo Junkers zu treten.
2: Also von der Sache her gibt es so ein Grundkonzept, was uns von Anfang an in den 20 Jahren begleitet hat. Und das ist so eine Story, so eine Geschichte im Hintergrund, was Hugo Junkers und seine soziale Kompetenz betraf. Und er hatte damals, wenn er Lehrlinge aufnahm, immer ständig zwei Verträge auf dem Tisch. Das eine war ein Aufnahmeantrag für den Betriebssportverein und das andere war der Lehrvertrag. Beides bedingte einander. Warum? Junge Menschen oder Menschen, die generell in Strukturen von Sport und anderen Vereinselementen unterwegs sind, respektieren Regeln und Gemeinsamkeit und sind vor allen Dingen sehr engagiert, um sich zu beteiligen. Und das ist natürlich äußerst nützlich, sowohl im ehrenamtlichen Bereich als auch in dem Teil der jeweiligen Produktion. Früher hieß das Kollektiv. Heute heißt es Team. Und das ist auch das, was uns hier auszeichnet und was die Marke Hugo Junkers Fest in Dessau prägt. Und das ist der feine Unterschied zu Flugplatzfesten in anderen Regionen.
0: Für die Jubiläumsausgabe haben sich die Veranstalter zudem überlegt, die Festlichkeiten um einen Tag zu erweitern. In den vergangenen Jahren war am Pfingstmontag das meiste schon wieder vorbei, was man nun ändern will.
1: Also wir haben in diesem Jahr uns gedacht, okay, die Nachfrage war in den letzten Jahren an den Rundflügen so groß, dafür haben wir jetzt ein paar mehr Flugzeuge da, um vielleicht den Samstag und den Sonntag wirklich eben das Gefühl zu geben oder beziehungsweise die Möglichkeit zu geben, hier einen Rundflug zu absolvieren. Und damit wir das auch alles schaffen, war der Montag immer so hinten dran und haben gesagt, den können wir eigentlich noch ein bisschen bespielen und haben gesagt, was braucht's dazu? Wir brauchen auf jeden Fall gastronomische Versorgung, die ist da. Was brauchen wir noch dazu? Die Rummelvergnügen, also die Schausteller werden auf jeden Fall den Montag auch noch da sein. Und wir haben auch ganz neu noch mit dabei einen Hobby-Kram- und Trödelmarkt, bei dem sich heute auch noch jeder anmelden kann auf der Seite www.flugplatz-dessau.de. Der Hobby- und Trödelmarkt übrigens von Samstag, den 23. bis Pfingstmontag, den 25. hier von 10 bis 17 Uhr.
0: Am Pfingstwochenende

0: Und im Pfingstmontag wird man auf dem Dessauer Flugplatz also wieder zahlreiche Besucher begrüßen können, viele auch von weiter weg. Für Ralf Schönemann, Vorsitzender des Kultur- und Heimatvereins Klein-Kühnau, ist es wichtig zu betonen, dass auch alle Kühnauer recht herzlich eingeladen sind.
1: Dieses Hugo-Jungers-Fest ist auch ein Stadtteilfest zu 100%, wo Groß- und Kleinkühner im klassischen Sinne hier miteinander feiern und eine Tradition pflegen, die schon bemerkenswert ist und nicht nur national, sondern international von Bedeutung ist. Deshalb ist es unbedingt erforderlich, dass so viele wie möglich diese Veranstaltung vom 23. bis zum 25. Mai in diesem Jahr hier besuchen.
0: Der Eintritt für Erwachsene liegt beim diesjährigen Hugo-Junkers-Fest bei 5 Euro. Eine Eintrittskarte ist gültig für den Samstag und den Sonntag. Mit einem Ticket nimmt man dann auch automatisch am großen Gewinnspiel teil und bekommt eine 50%ige Ermäßigung auf den Eintritt ins Technikmuseum Hugo Junkers. Kinder bis 14 Jahre können kostenlos das Fest besuchen und am Montag ist der Eintritt frei. Parken ist am Festplatz möglich. Aber es fährt auch ein kostenloses Shuttle zwischen dem Hauptbahnhof und dem Flugplatz. Unter www.flugplatz-dessau.de/flugplatzfest gibt es einen kompletten Überblick über das umfangreiche Programm zum 20. Hugo-Junkers-Fest.

0: Nach zwei gut besuchten Hoffesten in den vergangenen Jahren entschlossen sich die Verantwortlichen des Biosphärenreservates Karstlandschaft Südharz in Zusammenarbeit mit der Gemeinde Südharz 2026 ein richtig großes Event auf die Füße zu stellen. Auf dem Gelände des neuen Informationszentrums Naturerlebnishöhle Heimkehle nahe Uftrungen wurde so am 9. Mai diesen Jahres zu Begegnungen, Entdeckungen und Genüssen, wie es im Flyer hieß, eingeladen. Nach der Eröffnung der Veranstaltung im Beisein von Minister Armin Willingmann und Landrat André Schröder hatten die zahlreichen Besucher die Möglichkeit, neben einem umfangreichen Rahmenprogramm an ca. 70 Ständen zu schauen, zu kaufen und mitzumachen.
1: Premiere, das erste Biosphärenfest heute hier. Haben Sie mit diesem Zuspruch gerechnet?
2: Wir haben darauf gehofft. Und das, was dann passiert, ist immer Überraschung. Aber wir freuen uns total, dass das so einen guten Anklang findet.
1: Wirklich auch viele Kinder, viele Familien.
2: Viele Kinder, viele Familien. Wir haben über 70 Aussteller. Schon das, finde ich, ist enorm. Und es scheint ein gutes Konzept zu sein.
1: Ja. Was gibt es denn alles zu erleben? Sie selbst sind ja gut vertreten, das habe ich schon gesehen.
2: Es gibt zu erleben. Wir haben die Landesenergieagentur da. Wir haben die Standortentwicklungsgesellschaft Mansfeld Südharz da. Wir haben das Landeszentrum Wald, die Höhlenforscher. Wir haben unsere Partner Blatt und Bohne, Friwi und Bäckerei Bockrand dabei. Es gibt Wild, es gibt Pflanzen, es gibt Holz, es gibt Häkelarbeiten, es gibt Honig, es gibt die Angler mit einem Stand, wo man sogar einen Messerführerschein machen kann. Und ich glaube, ich habe gut Rebsdorf ist dabei, der Naturpark, der Nationalpark. Es ist ganz viel.
1: Also, was sagen Sie, das schreit nach Wiederholung, oder?
2: Es schreit nach Wiederholung. Ich wurde schon gefragt. Der Minister hat auch gesagt, er kommt nächstes Jahr wieder. Wir überlegen uns, wie wir aus der Premiere eine Tradition machen.
0: So brachte sich beispielsweise die Landesenergieagentur nicht nur mit einem Infostand ein.
3: Ja, erstmal herzlichen Dank. Vielen Dank, dass wir hier beim Biosphärenreservatsfest dabei sein dürfen. Wir wollen die Gelegenheit nutzen, drei Bauherrenmappen dem Biosphärenreservat zu übergeben, damit in Zukunft aus der Region der interessierte Bürger, der ein Haus sanieren möchte oder neu bauen möchte, sich produkt- und anbieterneutral informieren kann, diese Bauherrenmappe auch ausleihen kann bei euch und bestens informiert ist und das Biosphärenreservat natürlich dann auch eine Aufwertung bekommt, ein Informationszentrum ist für die ganze Region. Bitte schön.
2: Vielen Dank. Die steht jetzt also im Biosphärenreservat Karstlandschaft Südharz in unserem Verwaltungsgebäude Hallische Straße 68a. Wer Interesse hat, sagt Bescheid, kommt vorbei, wir freuen uns drauf.

0: Wie bereits erwähnt, gab es viele Akteure, die für ein Gelingen des Festes sorgten. Und während die Südharz-Musikanten aus Rospor-Wenda sich um die musikalische Unterhaltung kümmerten, übernahm die Belegschaft des Restaurants zur Höhle Heimkehle die Versorgung mit Grillgut und anderen Leckereien. Dahin zog es auch den Südharzer Bürgermeister.
1: Ja, ich bin dienstlich hier als Bürgermeister.
2: Also es ist schon klar, natürlich, dass man hier mal vorbeischaut, ja?
1: Aber hundertprozentig, genau, ist ja unser Fest als Gemeinde. Wir sind ja Mitveranstalter gemeinsam mit dem Biosphärenreservat. Und es ist eine tolle Sache, das erste Mal hier. Ja, und so gleich so viele Menschen. Ja, und toll.
2: Die Resonanz ist wirklich gut, ja?
1: Wir sind begeistert, ja. Mhm. Wir sind begeistert. Ja.
2: Was suchen Sie? Was möchten Sie konsumieren oder mitnehmen?
1: Also jetzt erstmal hast du was Schönes, weil es gibt ja sehr viele kulinarische Höhepunkte hier. Dann schauen wir mal nach Holzschnitze rein, gucken wir uns auch nochmal an. Ja, das ist also auch toll, tolle Handwerkskunst hier. Ja, und gibt ja überall was zu sehen. Ja?
3: Schön, ist auch ein schöner Ort.
0: Und auch die aktuelle Karstkönigin aus Hainrode war selbstverständlich mit von der Partie.
4: Eigentlich, das ist natürlich eine wundervolle Landschaft hier. Das ist unser Karstgebiet mit ganz, ganz vielen verschiedenen Karsterscheinungen. Hier haben wir eine Höhle, hier haben wir die ganzen Felsen. Das ist alles natürlich genial, Natur pur. Und deswegen muss man das einfach auch genießen. Ich finde es sehr schön. Ich habe Gänsehaut, weil so viele denn doch jetzt endlich wieder auf die Natur zurückkommen und sich auch sowas hier mit angucken. Immer wieder gerne.

0: Am Heimatort der Karstkönigin vorbei führt auch der Karstwanderweg, auf dem der Besucher europaweit einzigartige Landschaften und seltene Pflanzen erleben kann.
1: Sie vertreten den Karstwanderweg. Was ist denn dazu zu sagen?
2: Ja, was ist dazu zu sagen? Der Weg ist 265 Kilometer lang und geht durch drei Landkreise und drei Länder. Und ist ein Kind der Einheit, denn den Weg gibt es eigentlich erst so durchgehend seit Anfang der 90er Jahre. Und wir sind ganz stolz auf den Weg, weil er ist zertifiziert nach den Kriterien des Deutschen Wanderverbandes. Das heißt, er ist gut ausgeschildert, gut gepflegt.
1: Ich kann das bestätigen, ich bin schon gelaufen.
2: Und der Wanderer erfährt am Weg ganz viel über die Landschaft, über die Karstlandschaft, also über die Geologie im Selbststudium. Es gibt unheimlich viele Erklärungstafeln und er hat eine sehr abwechslungsreiche, teiloffene Landschaft. Das heißt große Buchenwälder, offene Weitsichten und ist für jeden Wanderer zu empfehlen.
1: Auch ab und zu mal eine Bank, das gibt's auch.
2: Ab und zu eine Bank. Die Verpflegung am Weg könnte vielleicht an manchen Stellen besser sein. Ja. Also nie vergessen, auch ein Getränk mitzunehmen und etwas zu essen.
0: Aber auch für die jüngsten Besucherinnen und Besucher des ersten Biosphärenfestes gab es zahlreiche Möglichkeiten, sich auszuprobieren. So zum Beispiel an der Fledermausstation, wo fleißige Männer Nistkästen für die Flattertiere zimmerten, die im Anschluss bemalt werden und natürlich auch mit nach Hause genommen werden konnten.

0: Die Reit- und Ferienanlage Gut Trebsdorf ist bekannt für zahlreiche Aktivitäten mit Pferden und Ponys. Auch auf dem Fest an der Heimkehle war das gut vertreten.
1: Ja, ich gehe so einmal in der Woche gehe ich reiten.
2: Also bist ja richtig Profi schon?
1: Ja.
2: Wow. Also so ein kleines Pony ist doch gar nichts.
1: Ja, eigentlich reite ich auf normal großen Pferden.
2: Genau, super.
1: Ja.
2: Na dann können wir ja mal gucken, was du kannst.
1: Ja, ich kann eigentlich auch schon Galopp.
2: Ui.
1: Das mache ich zwar nicht so oft, aber ich kann's.

0: sowie das Obst- und Weingut Goldschmidt aus Bayern-Naumburg, waren es durchweg regionale Unternehmen, die eingeladen wurden, sich am Fest zu beteiligen. Auch die Gartenbaumschule Lehnert aus Sangerhausen war dabei.
1: Ja, ich habe mich gefreut, wo ich die E-Mail bekam, dass sie hier das Biosphärenfest machen wollen. Und dachte mir, ist ja einmal eine gute Sache und zweitens mal natürlich auch eine Chance für uns, ein bisschen mal uns zu zeigen, zu präsentieren.
2: Sie sitzen ja eigentlich an repräsentativer Stelle, sage ich mal.
1: Ja, durchaus, in dem Fall, ja.
2: Aber trotzdem, manch einer kennt sie doch nicht und vielleicht...
1: Genau so ist das, ja, wer weiß, manchmal kommen dann auch vielleicht welche eben mal gerade Rottleberode und ein Stück dahinter und so kann man sich noch ein bisschen bekannter machen.
2: Genau. Was haben Sie alles dabei, noch ganz kurz?
1: Wir haben tatsächlich versucht, so ein bisschen querbeet zu sein. Wir haben natürlich unsere Rosen mit dabei, gewisse Blühsträucher, Ahorne, Knappelazaleen und auch so Rhododendron.
2: Ein paar besondere Dinge.
1: Ein paar Sachen, unsere Pfingstrosen, Strauchpfingstrosen, die werden jetzt doch regelmäßig wieder angeschaut, weil die riesen Blüten haben. Mhm. Ja, ein bisschen was im Bodendecker, Zwergsträucher. Wir haben versucht, von allem so ein bisschen was mit dabei zu haben. Was ein bisschen fehlt, ist natürlich das große Sortiment. Aber das
2: haben Sie ja da in Ihrer Firma.
1: Genau so ist das.
0: Zum Schluss sei noch die Höhle selbst erwähnt, in der den ganzen Tag über gut besuchte Führungen stattfanden. Während diese beiden Höhlentaucher alle Kinder einluden, einen extra aufgebauten Parcours in der Heimkehle zu absolvieren. Die Erwachsenen interessierten sich indessen mehr für die Ausstellung und die dazugehörigen Informationen, auch zum Höhlentauchen.

0: Das Braunkohletagebau-Restloch der ehemaligen Grube Anna im Helbraer Hirschwinkel ist ein Kleinod. Zahlreiche alte Bäume säumen die knapp 4 Hektar große Wasserfläche, auf der im Sommer die Seerosen blühen. Es darf geangelt und auf eigene Gefahr geschwommen werden. Um die Versorgung kümmert sich unterdessen der Förderverein Naherholungsgebiet Bad Anna.
1: Der Bad Anna-Verein hat sich 2003 unter der Leitung von Herrn Preis gegründet. Und vor 2 Jahren hat sich der Vorstand gewechselt. Da ist jetzt der Herr Tille Vorsitzender, ich bin Schatzmeister. Und wir haben jetzt eben größere Veranstaltungen ins Leben gerufen. Monatlich wiederkehrend unser Tanztee, immer am ersten Mittwoch im Monat. Mit dem fangen wir an. Dann kommt Männertag, Kindertag ist ein großes Fest, immer für unsere Kinder. Sommerfest im August und im Oktober, auch sehr beliebt, ist Kürbisschnitzen, einen Tag vor Halloween und dann eben direkt am 31. Ist dann unsere große Halloween-Feier. Und im ersten Advent ist dann auch noch ein kleines Adventsbeisammensein hier auf Bad Anna.
0: Serge, was ist das Besondere für Sie an diesem Fleckchen Erde?
1: Es ist einfach idyllisch. Es ist ruhig, man kommt zur Ruhe einfach hier. Ja.
0: Nicht nur durch den schönen Blick, sondern auch so?
1: Auch so, einfach, das, ja, es ist ein schönes Fleckchen Erde. Genau.
0: Wegen der Corona-Pandemie mussten in diesem Jahr alle geplanten Veranstaltungen im Frühsommer ausfallen. Doch am 1. Juli 2020 konnte der Verein wieder richtig durchstarten. Unter Einhaltung eines Hygienekonzeptes mit entsprechendem Abstand und an der frischen Luft war das auch kein Problem. Man hatte zum Tanztee mit dem singenden Peter geladen. Eine Veranstaltung, die jetzt regelmäßig stattfinden soll. Und während die ersten Gäste kamen, machte der 75-Jährige, der seit mehr als 20 Jahren als Alleinunterhalter mit Keyboard und Gesang unterwegs ist, seinen obligatorischen Technikcheck.

Ja, das ist alles so ein bisschen alles so Eigenbaumarke, weil ich muss alles selber machen hier. Ich habe keine Techniker und nichts. Ich muss einen Text raussuchen, nebenbei einrichten und während ich singe, muss ich wieder das nächste. Das muss alles, muss man als Alleinunterhalter immer so machen. Das ist manchmal ja nicht so einfach. Und vergisst man manchmal ein Knöpfchen zu drücken. Mhm. Ja, und das passiert dann auch. So, ja, und das habe ich mir so gedacht, ja, ein bisschen Reklame kann man ja ruhig ein bisschen machen, damit die Leute wissen, was ich so mache heutzutage, ja. Ich freue mich, dass wir uns wieder sehen, vor allen Dingen gesund. Und wir wollen sehen, dass wir gut durch diese Corona-Pandemie kommen, heute für die nächsten 3 Stunden. Mit mir, dem Alleinunterhalter Peter Osmanzig. Ich wünsche euch und mir gutes Gelingen, viel Spaß. Für die nächsten Stunden vergessen wir einfach mal die Krankheiten und freuen uns auf Musik. Und mir fällt jetzt gerade ein, lassen wir es einfach mal so kommen, 50 Jahre Amigos gab es. Und da machen wir auch gleich mal einen Titel davon, der ist noch nicht ganz so alt, ist ein wunderbarer Titel, Rio Grande. Ich wünsche Ihnen recht gute Unterhaltung mit dem Alleinunterhalter Peter Osmanzig, beziehungsweise mit eurem singenden Peter Osmanzig.

0: Doch wer ist eigentlich der singende Peter? Darauf angesprochen, kam Peter aus Manzig aus Kloster Mansfeld, der schon seit 60 Jahren Musik macht, so richtig ins Erzählen.
1: Wir sind hier also an der Servicestation und die sind an mich herangetreten, hatten die Idee, wir wollen mal ein bisschen das aufleben lassen hier wieder, wie das früher war. Ja, und in dem Moment habe ich natürlich sofort spontan zugesagt. Ja. Aber auch in dem Moment, wie ich zugesagt hatte, dann kam das kleine Drücken hier unten, weil ich bin ja auch am Wasser gebaut, deswegen kam das Drücken auch ein kleines bisschen, weil es hängt doch eine Geschichte dran. Ja, und ich will es mal mit kurzen Sätzen irgendwie sagen. Es waren so, wir waren in der 9., 10. Klasse, 14, 15 Jahre. Und waren aber auch bei der Volksmusikschule schon, ich hatte schon Instrumente gelernt. Mein Kollege, Karl Franz Pozzada, auch ein Instrument, Reinhard Jentsch, auch ein Instrument. Ja, und dann kam bei uns die Idee, wollen wir nicht eine kleine Kapelle machen? Haben wir gemacht und nannten uns, weil mich viele immer fragen, weil es so lange schon her ist, wie nanntet ihr euch damals? Und der erste Name war HMB, das hieß Helbrauer Musikbox. Ja, wir spielten da zu FDJ-Veranstaltungen und hatten dann die Möglichkeit, hier oben, wo die Servicestation steht, da war eine gastronomische Einrichtung. Der Inhaber war Arno Frosch. Wir spielten dann eine ganze Zeit lang jeden Sonntag von 16 Uhr bis 21 Uhr. Länger durfte man nicht, wegen Jugendschutzgesetz. Ja.
2: Was wurde da zum Beispiel gespielt?
1: Was wurde da gespielt? Jetzt kommen wir auf einen Punkt, wo die Leute wollten Westmusik hören. Aber wie wollten wir zu der Westmusik ran? Erstmal durften wir sie nicht, 60 zu 40 war ja damals. Und ich erinnere mich, meine Eltern hatten so einen riesengroßen Musikschrank, Sonata nannte der sich. Da war drüber weg das Radio. Und da habe ich gesucht in die Corvette und da habe ich nicht RTL, aber Radio Luxemburg gefunden. Das war auf der Kurzwelle, das rauschte und krachte. Aber wir konnten, und die zwei großen Rollen da drunter, die Magnetrollen, und da nahm ich dann die Musik auf und wir brachten die natürlich dann gleich 14 Tage, 3 Wochen drauf, deutsch gesungene Schlagermusik. Das war damals die Schlager-Hitparade. Camillo Felgen hatte das damals moderiert. Ja, so war das. Da hat man seine erste Musik so aufgenommen und spielten die dann noch ab. Später kam nachher deutscher Freiheitssender 904, da haben wir auch immer Musik aufgenommen und spielten dann natürlich immer gleich los. Ja, und so war das dann. Dann kam die Zeit, wo wir uns von HMB, also Helbrauer Musikbox, umbenannten auf Sternrhythmiker. Und das waren so, ja, die 60er Jahre. Da ging man nachher schon zur Lehre, aber das lief ganz gut bei uns. Und wie gesagt, das ist für mich der Moment gewesen, wo es kurz Klick machte und dann läuft praktisch ganz schnell mal so ein kurzer Film ab, wie das damals gewesen ist hier. Und irgendwie nachher ging es dann auseinander, aber nicht im Streit, sondern irgendwie durch Lehre. Der eine da, der eine da. Und seit 1971 gab es 17 Jahre lang die Dynamics. Und da war auch Graf Franz Pozzada mit dabei. Meine Wenigkeit. Ach, dann ging das los. Wir brauchen einen Bass. Nicht so groß. Sag ich, kauf mir einen Bass. Jetzt für eine Bassgitarre hatte ich nicht. Da habe ich mir einen Dreiviertel Kontrabass gekauft. Ja, mit dem Kontrabass bin ich mit dem Moped zur Musik machen gefahren. Ich muss mich immer erinnern noch dran, wenn ich durch die Seigertor gefahren bin, das Ding, die Großmutter schräg, jetzt nannte sie Großmutter, schräg hinten auf dem Moped. Ja, so haben wir damals Musik gemacht. Wir hatten keine Möglichkeit. Ja, und mit Anlage, das war auch interessant in den 60er Jahren. Wir hatten keine Anlage, das Geld hatten wir auch nicht. Da haben wir uns alte Radios besorgt, immer. Ich glaube Stradivari war das. Und die hatten hinten so einen Eingang, wo man einen Verstärker die Gitarre anschließen konnte. Da musste man aber aufpassen, wenn es schlecht geerdet war, kann es passieren, dass man anfing zu zittern. Das war nicht isoliert, das war richtig Metall, du hast voll in das Radio reingefasst. Aber später hatten wir nachher doch eine Anlage, hatte ich mir dann zugelegt. Und wenn ich so zurückdenke, die waren nicht groß, das war eine Reismann-Anlage. Und da spielten wir alles drüber weg. Der Bass drüber weg, der Gesang drüber weg, obwohl wir viel auf Gesang Wert gelegt hatten. Wir haben da damals schon ganz gut drei Sätze geübt. Und auch durch die Blasinstrumente, die wir hatten, Reinhard Jentsch zum Beispiel Trompete, Karl Franz Pozzata mit Saxophon, wenn die loslegten da, das ging schon richtig ab und das war eben was.
2: Und singen ist ja auch heute noch Ihr Metier. Sie sehen, ja. Sie nennen sich ja auch der singende Peter.
1: Ja.
2: Wie bereiten Sie sich heute vor? Heute haben Sie ja alle Möglichkeiten.
1: Heute habe ich alle Möglichkeiten. Ja, es ist so, ich habe mir, also nachdem die Dynamics nachher auch nicht im Streit auseinander, und dann habe ich mich so als Alleinunterhalter, habe ich Hochzeiten gespielt, habe ich mir das Keyboard gekauft. Und dann gibt es im Internet ein Portal, wo ich mir Lieder runter, muss es allerdings bezahlen.
2: Natürlich, ja.
1: Ein Lied kostet immer in aller Hinsicht so 10 bis 12 Euro, muss ich für ein Lied zahlen. Und ich habe jetzt so ca. 300 Lieder, habe ich. Da weiß man, man muss ja auf dem neuesten Stand bleiben. Ja. Da konnte ich mir so, das nennt sich MIDI-File. Das war so fertige Musik, die konnte man auf dem Instrument noch bearbeiten. Und ja, mein Gesang dazu, den konnte ich dann auch noch über Vokalist so ein bisschen, da konnte ich eine zweite Stimme mit dazu nehmen. Mhm. Das klang dann schon ja nicht mal so unrecht. Ja, und so mache ich bis heute als singender Peter meine Musik und singe den Leuten einfach so was vor.

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0: Hallo und herzlich willkommen, liebe Zuschauerinnen und Zuschauer bei Punktum, Ihrem regionalen Fernsehprogramm am heutigen Freitag, ganz kurz vor dem Pfingstfest. Vielleicht was aus der Rubrik eher Kurioses. Mit einer Wärmebildkamera konnte ein Jagdpächter in der Nacht zum Mittwoch im Seegebiet ein abgestelltes Fahrzeug im Schilfbereich feststellen und meldete dies der Polizei. Die Beamten weckten den im Pkw schlafenden Mann. Bei der Befragung wird bekannt, dass der Tierfotograf Mitarbeiter eines Fernsehsenders ist, eine Genehmigung vorlag. Eine Pkw-Fahrerin befuhr am 20. Mai 11.55 Uhr in Helbra die Siebengehörder Straße in Richtung Alsdorf und beachtete beim Linksabbiegen in der Ludwigstraße nicht die ihr entgegenkommende Mopedfahrerin und kollidierte mit dieser. Die Zweiradfahrerin kam durch den Zusammenstoß zu Fall und wurde hierbei schwer verletzt. Sie wurde mit einem Rettungswagen in eine Klinik verbracht. Das Bildungs- und Technologiezentrum BTZ der Handwerkskammer Halle bietet am Standort Holleben neue Meistervorbereitungslehrgänge in den Baugewerken an. Für die Kurse sind noch Anmeldungen möglich. Am 16. Oktober beginnen berufsbegleitende Meisterkurse für Zimmerer sowie für Maurer und Betonbauer. Die Lehrgänge laufen noch bis zum 27. Januar 2029 und bereiten praxisnah auf die Meisterprüfung vor. Durchgeführt werden die Kurse am BTZ-Standort Holleben, dem Ausbildungsstandort für Baugewerke der Handwerkskammer Halle. Der Meisterbrief eröffnet im Handwerk vielfältige Karriereperspektiven von Führungsaufgaben im Betrieb bis hin zur Selbstständigkeit. Zudem besteht die Möglichkeit einer finanziellen Förderung über das Aufstiegs-BAföG. Weitere Informationen zu den Meisterkursen gibt es unter www.hwkhalle.de/meister. Der Landkreis Mansfeld-Südharz wird gemeinsam mit dem Jobcenter die Integration erwerbsfähiger Leistungsempfänger in den Arbeitsmarkt mehr in den Fokus rücken und diese stärker in die Verantwortung nehmen. Die durch Bundesrecht ermöglichte Sanktionierung fehlender Mitwirkung werde mit mehr Kontrollen und verbessertem Außendienst umgesetzt. André Schröder dazu. Neben der intensiven Betreuung der Leistungsempfänger soll es in erster Linie darum gehen, verbindliche und verpflichtende Maßnahmen um- und durchzusetzen. Leistungsempfänger, die nicht alle Anstrengungen unternehmen, nicht zu Terminen erscheinen oder ihre Mitwirkung verweigern, erfahren künftig Leistungskürzungen. Wir werden darüber auch das Jobcenter personell in die Lage versetzen, um die engmaschige Kontrolle der Leistungsempfänger auch mit Hausbesuchen zu gewährleisten. Pflichtverletzungen werden wir konsequent ahnden. Arbeitsgelegenheiten werden dort verpflichtend, wo dies möglich ist. Ziel der Umsetzung der Bürgergeldreform ist es, den Leistungsmissbrauch zu bekämpfen, Betrugsfälle aufzudecken und Menschen verstärkt in Arbeit zu bringen. Dem trägt das Projekt Rechnung. Im Zuge der Umsetzung des neuen Raumkonzeptes der Kreisverwaltung wird der Landkreis die Räumlichkeiten des Veterinäramtes am Klosterplatz 24 in Lutherstadt Eisleben noch in diesem Jahr, wie es so schön im Amtsdeutsch heißt, abmieten. Demzufolge ist die Abgabe von Trichinproben ab dem 1. Juni am Standort in der Lindenallee 56 in der Lutherstadt Eisleben möglich. Das Veterinäramt des Landkreises hat seinen Sitz ab Mitte des Jahres am Standort Otto-Grotewohl-Straße 20 in Sangerhausen. Jazzfans kommen am Freitag, den 12. Juni, voll auf ihre Kosten. Im Anschluss an die Vorstellung von Der zerbrochene Krug im Theatergraben geht es ab 22 Uhr auf der Foyerbühne musikalisch mit dem Quinn-Simon-Quintett weiter. Ja, das war's von der Stelle. Ich wünsche Ihnen erholsame und schöne Pfingstfeiertage. Es soll ja auch wirklich schönes Wetter werden und wir sehen uns danach.
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0: Am 20. Mai fand die Auftaktveranstaltung zum integrierten Klimaschutzkonzept des Landkreises Mansfeld-Südharz in der Kreisverwaltung in Sangerhausen statt. Begrüßt wurden die Anwesenden von Anne Scheuermann vom Leipzig-Institut für Energie, das dem Landkreis bei der Erstellung des Konzeptes zur Seite steht. Sie übergab das Wort an Landrat André Schröder, der auf den Grundgedanken, der hinter der Erstellung eines Klimaschutzkonzeptes des Landkreises steht, einging.
1: Wir haben eine klare Grundlage im Kreistag, wie wir das machen wollen. Wir haben ein Papier, nachhaltiges Mansfeld-Südharz. Das ist vor 2023 war es, also vor 3 Jahren, schon beschlossen worden, als Versuch, sich energieautark aufzustellen, aber nicht nur, um das Klima zu retten, seien wir ehrlich, nein, um auch selbstständiger zu werden, um Regionalentwicklung positiv zu beeinflussen. Und das weit vor Themen wie Gasleitungen, die nicht mehr vorhanden sind, oder die Straße von Hormus und wie sich die Welt unruhig weiterentwickelt. Energieautark schon sehr früh ein Ziel. Und die Grundlage ist natürlich auch unser Masterplan Strukturwandel. Den haben wir im Kreistag beschlossen. Wir haben auch eine erste Fortschreibung schon beschlossen. Und Klimaschutz, könnte man sagen, ist eine freiwillige Aufgabe. Ja, aber die Erstellung eines Klimaschutzkonzeptes ist sinnvoll, zumal auch 100% vom Bund gefördert, und deswegen will sich der Landkreis dieser Aufgabe auch stellen und sieht in dem Thema Klimaschutz, und das ist mir persönlich wichtig, kein Stellung beziehen gegen die eigenen Bürger, kein Stellung beziehen gegen die eigenen Menschen, die hier leben und arbeiten wollen, die natürlich auch eine intakte Natur wollen, aber die auch Wirtschaftsentwicklung und Perspektiven für sich und ihre Familien suchen. Deswegen sehen wir im Klimaschutz eine Perspektive Wende für die Regionalentwicklung, intakte Natur, aber eben auch Raum für nachhaltiges Wirtschaften.
0: Er betonte auch, dass Themen wie Energieeinsparung und Energieeffizienz bereits Eingang in den Masterplan Strukturwandel gefunden haben und durch Projekte vorangebracht werden. Gleichzeitig stelle sich auch die Kreisverwaltung diesen Herausforderungen. Mit der Umsetzung des Raumkonzeptes werden die Gebäude der Kreisverwaltung auf einen modernen Stand gebracht und der Gesamtbestand von Verwaltungsgebäuden verringert. 500 Tonnen CO2 können so reduziert werden. Allein mit der Einführung des Bedarfbusses Rufix werden im öffentlichen Nahverkehr ca. 400.000 Streckenkilometer im Jahr eingespart. Im Landkreis werden bereits jetzt Energieüberschüsse durch erneuerbare Energien erzeugt, was diesen als Wirtschaftsstandort attraktiv macht. Als nächstes trat die Präsidentin des Landesamtes für Umweltschutz Sachsen-Anhalt, Dr. Sandra Hagel, an das Mikrofon. Sie beschrieb die aktuelle Situation des Klimawandels in der Region und konnte auf die jahrzehntelangen Messungen verweisen, die auf immer längere Trockenperioden im Sommer, ein insgesamt höheres Temperaturniveau, damit auch die Gefahr von Spätfrösten, verstärkter UV-Strahlung und weiteren Faktoren benennen. Dann war es an der Klimaschutzmanagerin des Landkreises Mansfeld-Südharz, Annette Müller, auf die Motivation und Hintergründe zum Klimaschutzkonzept einzugehen. Es bedarf dabei des Ineinandergreifens und Zusammenarbeiten von vielen Akteuren. Bis zum 30. Juli des nächsten Jahres soll der Prozess der Erstellung eines integrierten Klimaschutzkonzeptes für den Landkreis Mansfeld-Südharz abgeschlossen sein. Erster Schritt natürlich die Analyse des Ist-Zustands. Interessante Zahlen dazu gab es von Anne Scheuermann vom Leipzig-Institut für Energie, die die Energie- und Treibhausbilanz auf Kreisebene den Anwesenden näher brachte. In Workshops wurden dann unterschiedliche Themen diskutiert, zum Beispiel, wie wollen wir zukünftig wohnen und Energie versorgt werden? Wie sollen wir zukünftig klimaverträglich mobil sein und leben? Oder wie kann die Kreisverwaltung

0: Verwaltung klimafreundlicher werden. In dieser Veranstaltung war der Auftakt zur Erstellung eines Klimaschutzkonzeptes für den Landkreis gesetzt. Dabei geht es von Anfang an darum, möglichst viele Partner aus Industrie, Gesellschaft und Verbänden mit einzubeziehen. In Helmsdorf wurde am 18. Mai mit einem symbolischen Spatenstich der Startschuss für die dritte Ausbaustufe im Breitbandausbau im Landkreis Mansfeld-Südharz gegeben. Der Bürgermeister von Gerbstedt, Herr Döring, begrüßte dazu die Anwesenden und übergab das Wort an Landrat André Schröder.
1: Ich freue mich wirklich sehr, das war bestes Wetter bestellt natürlich, uns heute hier eintreffen. Wir wissen ja, dass wir eine politische Begründung haben, den Breitbandausbau auch tatsächlich mit Steuermitteln zu begleiten, weil das Internet nun mal die wichtigste Informationsquelle für die Menschen geworden ist, über viele Jahre schon. Und natürlich wir auch neben dem eigenwirtschaftlichen Ausbau mit starken Partnern wie der Telekom auch mit Fördermitteln etwas tun müssen, damit wir diese flächendeckende Versorgung mit schnellen Internetverbindungen machen können und begleiten können. Der Landkreis hat hier eine koordinierende Aufgabe übernommen für seine Städte und Gemeinden. Wir haben verschiedene Ausbaustufen, die erste, zweite, dritte. Für die vierte sind jetzt Fördermittel auch schon bereitgestellt und zugesagt. Die erste und zweite ist abgeschlossen. Die dritte beginnen wir heute hier, also es eilt sich ein. Wenn man 99% Haushaltsabdeckung liest, dann meint das die Internetverbindung mit bis zu oder über 100 Mbit pro Sekunde. Aber stabiles Internet, das ist in der heutigen Zeit halt auch Gigabit-Tempo.
0: Er ging darauf ein, was bisher auf diesem Gebiet erreicht wurde und welche Ziele im Ausbau noch bis Ende 2028 erreicht werden sollen. Der Konzernbevollmächtigte der Telekom Region Ost, Axel Wenske, erläuterte dann, was inhaltlich mit der dritten Ausbaustufe erreicht werden soll. Die Bauarbeiten für das neue geförderte Glasfasernetz beginnen in Gerbstedt. Insgesamt umfasst die Fördermaßnahme rund 5.400 Haushalte in den Kommunen Südharz, Sangerhausen, Allstedt, Berger, Blankenheim, Mansfeld, Arnstein, Hettstedt, Gerbstedt, Lutherstadt, Eisleben und Seegebiet Mansfelder Land. Das neue Glasfasernetz ermöglicht deutlich höhere Geschwindigkeiten bis zu 1.000 Megabit pro Sekunde. Mit dem neuen Glasfaseranschluss sei das heimische WLAN so stabil und zuverlässig, dass mehrere Personen gleichzeitig digital lernen und arbeiten, surfen, streamen und spielen können. Schon heute hätte jeder Haushalt durchschnittlich mehr als 10 internetfähige Geräte, Tendenz steigend. Auch Betriebe und Selbstständige können damit auf die stetig wachsenden digitalen Anforderungen flexibel reagieren. Wer seine Zustimmung für den Hausanschluss seiner Immobilie bisher nicht gegeben hat, könne das jetzt nachholen. Sonst kommt die Glasfaser nicht ins Haus, sondern führt lediglich daran vorbei. Um den Anschluss dann zu nutzen, muss ein Glasfasertarif gebucht werden. Auch Theo Sturkramp, Leiterreferat Digitale Infrastruktur, Breitbandversorgung, Post- und Telekommunikation, war vor Ort und freute sich, dass die nächste Ausbaustufe umgesetzt werden kann. Den symbolischen Spatenstich führten dann Herr Wenske, Herr Döring, Herr Schröder sowie die Bürgermeisterin der Stadt Arnstein, Frau Klaus, und Frau Anderer von der Arconium GmbH durch. Beim Ausbau arbeiten der Landkreis und die Telekom eng zusammen. Transparenz und professionelles Baustellenmanagement seien dabei oberstes Gebot. Um die Beeinträchtigung für die Anwohner so gering wie möglich zu halten, wird in einzelnen Bauabschnitten vorgegangen. 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Am 26. Juli um 17 Uhr beginnt ein Orgelkonzert mit Kirchenmusikdirektor Thomas Ennenbach in der Marktkirche St. Andreas in der Lutherstadt Eisleben. Thema Giganten des Barocks, Bach und Händel sowie Verehrer. Der Eintritt kostet 10 Euro im Vorverkauf. Schüler bis 18 Jahre brauchen nichts bezahlen. Am 27. Juni wird in der Zeit von 9.30 Uhr bis 18 Uhr zum Tag der Berg- und Hüttenleute an den Schmidtschacht Helbra eingeladen.

0: Mit dem Comedy-Programm Dicke Luft und kein Verkehr 4, Frauentausch, gastieren Künstler des bekannten Klacktheaters im Hof der Mansfelder Gewerke in Bendorf. Termin ist der 6. Juni, Einlass ab 17 Uhr, Beginn 18 Uhr, Eintritt 25 Euro. Der Kartenverkauf ist unter der eingeblendeten Telefonnummer möglich.
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2: Der DAX notierte am Freitagvormittag bei 24.877,50 Punkten. Der TecDAX bei 4.004,04 Zählern und der Euro war einen US-Dollar 16,07 wert.
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2: In der Nacht zum Samstag ist es meist klar, die Temperaturen gehen auf 13 bis 8 Grad zurück. Der Wind weht schwach aus unterschiedlichen Richtungen. Am Samstag zeigt sich in der ersten Tageshälfte neben wenigen Quellwolken viel Sonnenschein. Am Nachmittag durchzieht von Nordwest nach Südost ein Wolkenband die Region. Abends wird es nach Norden hin wieder sonnig. Ganztags ist es niederschlagsfrei. Die Luft erwärmt sich auf warme 27 bis 30 Grad. Der Wind weht schwach aus unterschiedlichen Richtungen. In der Nacht zum Sonntag zieht zunächst nach Südosten die Bewölkung ab und nachfolgend klärt es vorübergehend auf. Ausgangs der Nacht zieht erneut von Nordwesten her Bewölkung auf. Niederschlag wird nicht erwartet. Die Tiefstwerte sinken auf 11 bis 15 Grad, der Wind weht schwach aus unterschiedlichen Richtungen. Am Sonntag breitet sich nach Süden hin eine Wolkendecke aus. Örtlich fällt etwas Regen. Im weiteren Verlauf der zweiten Tageshälfte lockert von Norden her die Bewölkung wieder auf. Die Tageshöchstwerte erreichen 25 bis 28 Grad, der Wind weht schwach aus Nordwest bis Nord. In der Nacht zum Montag werden kaum Wolken erwartet. Die Tiefstwerte sinken auf 7 bis 12 Grad, der Wind weht schwach aus unterschiedlichen Richtungen. Am Pfingstmontag zur Waldpartie gibt es viel Sonne, wenige Wolken und es ist niederschlagsfrei. Die Höchstwerte erreichen 26 bis 28 Grad, der Wind weht schwach aus nördlichen Richtungen.
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2: Um 11 Uhr waren es 21 Grad, die Luftfeuchtigkeit betrug 52% und der Luftdruck 1029 Hektopascal.
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2: Im Anschluss sehen Sie von unseren Nachbarn aus Sachsen-Anhalt am Samstag der Punktum-Wochenrückblick und am Sonntag Punktum-Kompakt vor 10 Jahren und die Mottenkiste.
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0: 100 Jahre Lufthansa konnte in diesem Jahr schon in Dessau, der Wiege der modernen Luftfahrt, gefeiert werden. Ein weiteres Jubiläum für Luftfahrtbegeisterte steht nun noch an. Vom 23. bis zum 25. Mai wird auf dem Dessauer Flugplatz das Hugo-Junkers-Fest zum 20. Mal veranstaltet. Die Stadtwerke Dessau und der Flugplatz-Stammtisch freuen sich wieder auf ein Bundesvolksfest und zahlreiche fliegerische Highlights.
1: Also zum einen ist es natürlich wieder ein Fest für die ganze Familie und natürlich, was der Name schon sagt, Hugo Junkers ist der Mann des Flugsports, der Urvater der Fliegerei überhaupt. Natürlich mit hier, mit dem Standort Dessau, haben wir natürlich auch hier einen historischen Auftrag und den wollen wir erfüllen. Das heißt also, wir haben jede Menge fliegerische Aktivitäten beim 20. Hugo Junkers Fest. Wir haben Kunstflüge, wir haben Demonstrationsflüge und wir bieten natürlich jede Menge Rundflüge auch an und wir freuen uns auch viele Modellflugattraktionen, aber auch Segelflug mit dabei sein. Wir haben Tandemsprünge durch die Fallschirmspringer, die hier vor Ort sitzen. Also wir haben viel in der Luft, aber auch viel auf dem Festplatz zu bieten. Wir haben eine kleine Kirmes, also ein Rummelvergnügen wird da sein. Wir haben viele Händler, viele bekannte Gesichter, unter anderem die Dikita, der Behindertenverband, die DWG werden vor Ort sein, die Stadtwerke mit einem Präsentationsstand. Wir werden Händler dabei haben, die Spielwaren feil bieten. Wir haben aber auch ein schönes Festprogramm im Fest. Das heißt, wir sind Wind- und Regen- und Sonnengeschützt auf jeden Fall unterwegs mit vielen Vereinen hier aus Dessau-Rosslau und der Umgebung.
0: Der soziale und gemeinschaftliche Aspekt des Fests ist den Organisatoren ganz wichtig und man ist immer sehr stolz darauf, so viele unterschiedliche Personen, Vereine und Organisationen dabei zusammenzubringen. Damit versucht man auch etwas in die Fußstapfen von Hugo Junkers zu treten.
2: Also von der Sache her gibt es so ein Grundkonzept, was uns von Anfang an in den 20 Jahren begleitet hat. Und das ist so eine Story, so eine Geschichte im Hintergrund, was Hugo Junkers und seine soziale Kompetenz betraf. Und er hatte damals, wenn er Lehrlinge aufnahm, immer ständig zwei Verträge auf dem Tisch. Das eine war ein Aufnahmeantrag für den Betriebssportverein und das andere war der Lehrvertrag. Beides bedingte einander. Warum? Junge Menschen oder Menschen, die generell in Strukturen von Sport und anderen Vereinselementen unterwegs sind, respektieren Regeln und Gemeinsamkeit und sind vor allen Dingen sehr engagiert, um sich zu beteiligen. Und das ist natürlich äußerst nützlich, sowohl im ehrenamtlichen Bereich als auch in dem Teil der jeweiligen Produktion. Früher hieß das Kollektiv. Heute heißt es Team. Und das ist auch das, was uns hier auszeichnet und was die Marke Hugo Junkers Fest in Dessau prägt. Und das ist der feine Unterschied zu Flugplatzfesten in anderen Regionen.
0: Für die Jubiläumsausgabe haben sich die Veranstalter zudem überlegt, die Festlichkeiten um einen Tag zu erweitern. In den vergangenen Jahren war am Pfingstmontag das meiste schon wieder vorbei, was man nun ändern will.
1: Also wir haben in diesem Jahr uns gedacht, okay, die Nachfrage war in den letzten Jahren an den Rundflügen so groß, dafür haben wir jetzt ein paar mehr Flugzeuge da, um vielleicht den Samstag und den Sonntag wirklich eben das Gefühl zu geben oder beziehungsweise die Möglichkeit zu geben, hier einen Rundflug zu absolvieren. Und damit wir das auch alles schaffen, war der Montag immer so hinten dran und haben gesagt, den können wir eigentlich noch ein bisschen bespielen und haben gesagt, was braucht's dazu? Wir brauchen auf jeden Fall gastronomische Versorgung, die ist da. Was brauchen wir noch dazu? Die Rummelvergnügen, also die Schausteller werden auf jeden Fall den Montag auch noch da sein. Und wir haben auch ganz neu noch mit dabei einen Hobby-Kram- und Trödelmarkt, bei dem sich heute auch noch jeder anmelden kann auf der Seite www.flugplatz-dessau.de. Der Hobby- und Trödelmarkt übrigens von Samstag, den 23. bis Pfingstmontag, den 25. hier von 10 bis 17 Uhr.
0: Am Pfingstwochenende und dem Pfingstmontag wird man auf dem Dessauer Flugplatz also wieder zahlreiche Besucher begrüßen können, viele auch von weiter weg. Für Ralf Schönemann, Vorsitzender des Kultur- und Heimatvereins Klein-Kühnau, ist es wichtig zu betonen, dass auch alle Kühnauer recht herzlich eingeladen sind.
2: Dieses Hugo-Junkers-Fest ist auch ein Stadtteilfest zu 100%, wo Groß- und Kleinkühner im klassischen Sinne hier miteinander feiern und eine Tradition pflegen, die schon bemerkenswert ist und nicht nur national, sondern international von Bedeutung ist. Deshalb ist es unbedingt erforderlich, dass so viele wie möglich diese Veranstaltung vom 23. bis zum 25. Mai in diesem Jahr hier besuchen.
0: Der Eintritt für Erwachsene liegt beim diesjährigen Hugo-Junkers-Fest bei 5 €. Eine Eintrittskarte ist gültig für den Samstag und den Sonntag. Mit einem Ticket nimmt man dann auch automatisch am großen Gewinnspiel teil und bekommt eine 50%ige Ermäßigung auf den Eintritt ins Technikmuseum Hugo Junkers. Kinder bis 14 Jahre können kostenlos das Fest besuchen und am Montag ist der Eintritt frei. Parken ist am Festplatz möglich. Aber es fährt auch ein kostenloses Shuttle zwischen dem Hauptbahnhof und dem Flugplatz. Unter www.flugplatz-dessau.de/flugplatzfest gibt es einen kompletten Überblick über das umfangreiche Programm zum 20. Hugo Junkers.

0: Nach zwei gut besuchten Hoffesten in den vergangenen Jahren entschlossen sich die Verantwortlichen des Biosphärenreservates Karstlandschaft Südharz in Zusammenarbeit mit der Gemeinde Südharz 2026 ein richtig großes Event auf die Füße zu stellen. Auf dem Gelände des neuen Informationszentrums Naturerlebnishöhle Heimkehle nahe Uftrungen wurde so am 9. Mai diesen Jahres zu Begegnungen, Entdeckungen und Genüssen, wie es im Flyer hieß, eingeladen. Nach der Eröffnung der Veranstaltung im Beisein von Minister Armin Willingmann und Landrat André Schröder hatten die zahlreichen Besucher die Möglichkeit, neben einem umfangreichen Rahmenprogramm an ca. 70 Ständen zu schauen, zu kaufen und mitzumachen.
1: Premiere, das erste Biosphärenfest heute hier. Haben Sie mit diesem Zuspruch gerechnet?
2: Wir haben darauf gehofft und das, was dann passiert, ist immer Überraschung, aber wir freuen uns total, dass das so einen guten Anklang findet.
1: Wirklich auch viele Kinder, viele Familien.
2: Viele Kinder, viele Familien. Wir haben über 70 Aussteller. Schon das, finde ich, ist enorm und es scheint ein gutes Konzept zu sein.
1: Ja. Was gibt es denn alles zu erleben? Sie selbst sind ja gut vertreten, das habe ich schon gesehen.
2: Es gibt zu erleben. Wir haben die Landesenergieagentur da. Wir haben die Standortentwicklungsgesellschaft Mansfeld Südharz da. Wir haben das Landeszentrum Wald, die Höhlenforscher. Wir haben unsere Partner Blatt und Bohne, Friwi und Bäckerei Bockrand dabei. Es gibt Wild, es gibt Pflanzen, es gibt Holz, es gibt Häkelarbeiten, es gibt Honig, es gibt die Angler mit einem Stand, wo man sogar einen Messerführerschein machen kann. Und ich glaube, ich habe gut Rebsdorf ist dabei, der Naturpark, der Nationalpark. Es ist ganz viel.
1: Also, was sagen Sie, das schreit nach Wiederholung,
2: oder? Es schreit nach Wiederholung. Ich wurde schon gefragt. Der Minister hat auch gesagt, er kommt nächstes Jahr wieder. Wir überlegen uns, wie wir aus der Premiere eine Tradition machen.
0: So brachte sich beispielsweise die Landesenergieagentur nicht nur mit einem Infostand ein.
3: Ja, erstmal herzlichen Dank. Vielen Dank, dass wir hier beim Biosphärenreservatsfest dabei sein dürfen. Wir wollen die Gelegenheit nutzen, drei Bauherrenmappen dem Biosphärenreservat zu übergeben, damit in Zukunft aus der Region der interessierte Bürger, der ein Haus sanieren möchte oder neu bauen möchte, sich produkt- und anbieterneutral informieren kann, diese Bauherrenmappe auch ausleihen kann bei euch und bestens informiert ist und das Biosphärenreservat natürlich dann auch eine Aufwertung bekommt, ein Informationszentrum ist für die ganze Region. Bitteschön.
2: Vielen Dank. Die steht jetzt also im Biosphärenreservat Karstlandschaft Südharz in unserem Verwaltungsgebäude Hallische Straße 68a. Wer Interesse hat, sagt Bescheid, kommt vorbei, wir freuen uns drauf.

0: Wie bereits erwähnt, gab es viele Akteure, die für ein Gelingen des Festes sorgten. Und während die Südharz-Musikanten aus Rossbau-Wenda sich um die musikalische Unterhaltung kümmerten, übernahm die Belegschaft des Restaurants zur Höhle Heimkehle die Versorgung mit Grillgut und anderen Leckereien. Dahin zog es auch den Südharzer Bürgermeister.
1: Ja, ich bin dienstlich hier als Bürgermeister.
2: Also es ist schon klar, natürlich, dass man hier mal vorbeischaut, ja?
1: Aber hundertprozentig, genau, ist ja unser Fest als Gemeinde. Wir sind ja Mitveranstalter gemeinsam mit dem Biosphärenreservat. Und es ist eine tolle Sache, das erste Mal hier. Ja, und gleich so viele Menschen, ja, und toll.
2: Die Resonanz ist wirklich gut, ja?
1: Wir sind begeistert, ja, mhm. Wir sind begeistert. Ja.
2: Was möchten Sie konsumieren?

0: oder mitnehmen?
1: Also jetzt erstmal hast du was Schönes, weil es gibt ja sehr viele kulinarische Höhepunkte hier. Dann schauen wir mal eine Holzschnitze rein, gucken wir es auch nochmal an. Ja, das ist also auch toll, tolle Handwerkskunst hier. Ja, und gibt ja überall was zu sehen. Ja.
0: Schön, ist auch ja. Ein schöner Ort. Also.
2: Und auch die aktuelle Karstkönigin aus Hainrode war selbstverständlich mit von der Partie.
3: Eigentlich, das ist natürlich eine wundervolle Landschaft hier. Das ist unser Karstgebiet mit ganz, ganz vielen verschiedenen Karsterscheinungen. Hier haben wir eine Höhle, hier haben wir die ganzen Felsen. Das ist alles natürlich genial, Natur pur. Und deswegen muss man das einfach auch genießen. Ich finde es sehr schön. Ich habe Gänsehaut, weil so viele denn doch jetzt endlich wieder auf die Natur zurückkommen und sich auch sowas hier mit angucken. Immer wieder gerne.

0: Am Heimatort der Karstkönigin vorbei führt auch der Karstwanderweg, auf dem der Besucher europaweit einzigartige Landschaften und seltene Pflanzen erleben kann.
1: Sie vertreten den Karstwanderweg. Was ist denn dazu zu sagen?
2: Ja, was ist dazu zu sagen? Der Weg ist 265 Kilometer lang und geht durch drei Landkreise und drei Länder. Und ist eine Kindereinheit, denn den Weg gibt es eigentlich erst so durchgehend seit Anfang der 90er Jahre. Und wir sind ganz stolz auf den Weg, weil er ist zertifiziert nach den Kriterien des Deutschen Wanderverbandes. Das heißt, er ist gut ausgeschildert, gut gepflegt.
1: Ich kann das bestätigen, ich bin schon gelaufen.
2: Und der Wanderer erfährt am Weg ganz viel über die Landschaft, über die Karstlandschaft, also über die Geologie im Selbststudium. Es gibt unheimlich viele Erklärungstafeln und er hat eine sehr abwechslungsreiche, teiloffene Landschaft. Das heißt große Buchenwälder, offene Weitsichten und ist für jeden Wanderer zu empfehlen.
1: Auch ab und zu mal eine Bank, das gibt's auch.
2: Ab und zu eine Bank. Die Verpflegung am Weg könnte vielleicht an manchen Stellen besser sein. Ja. Also nie vergessen, auch ein Getränk mitzunehmen und etwas zu essen.
0: Aber auch für die jüngsten Besucherinnen und Besucher des ersten Biosphärenfestes gab es zahlreiche Möglichkeiten, sich auszuprobieren. So zum Beispiel an der Fledermausstation, wo fleißige Männer Nistkästen für die Flattertiere zimmerten, die im Anschluss bemalt werden und natürlich auch mit nach Hause genommen werden konnten.

0: Die Reit- und Ferienanlage Gut Trebsdorf ist bekannt für zahlreiche Aktivitäten mit Pferden und Ponys. Auch auf dem Fest an der Heimkehle war das gut vertreten.
1: Ja, ich gehe so einmal in der Woche gehe ich reiten.
2: Also bist ja richtig Profi schon?
1: Ja.
2: Wow. Also so ein kleines Pony ist doch gar nichts.
1: Ja, eigentlich reite ich auf normal großen Pferden.
2: Genau, super.
1: Ja.
2: Na dann, dann können wir ja mal gucken, was du kannst.
1: Ja, ich kann eigentlich auch schon Galopp.
2: Ui.
1: Das mache ich zwar nicht so oft, aber ich kann es.

0: sowie das Obst- und Weingut Goldschmidt aus Bayern-Naumburg, waren es durchweg regionale Unternehmen, die eingeladen wurden, sich am Fest zu beteiligen. Auch die Gartenbaumschule Lehnert aus Sangerhausen war dabei.
1: Ja, ich habe mich gefreut, wo ich die E-Mail bekam, dass sie hier das Biosphärenfest machen wollen. Und dachte mir, ist ja einmal eine gute Sache. Und zweitens mal natürlich auch eine Chance für uns, ein bisschen mal uns zu zeigen, zu präsentieren.
2: Sie sitzen ja eigentlich an repräsentativer Stelle, sage ich mal.
1: Ja, durchaus, in dem Fall, ja.
2: Aber trotzdem, manch einer kennt sie doch nicht und vielleicht...
1: Genau so ist das, ja, wer weiß, manchmal kommen dann auch vielleicht welche eben mal...

0: Gerade Rotleberode und ein Stück dahinter, und so kann man sich noch ein bisschen bekannter machen.
1: Genau. Was haben Sie alles dabei, noch ganz kurz?
0: Wir haben tatsächlich versucht, so ein bisschen querbeet zu sein. Wir haben natürlich unsere Rosen mit dabei, gewisse Blühsträucher, Ahorne, Knappelazaleen und auch so Rhododendron. Ein
1: paar besondere Dinge.
0: Ein paar Sachen, unsere Pfingstrosen, Strauchpfingstrosen, die werden jetzt doch regelmäßig wieder angeschaut, weil die riesen Blüten haben. Mhm. Ja, ein bisschen was im Bodendecker, Zwergsträucher. Wir haben versucht, von allem so ein bisschen was mit dabei zu haben. Was ein bisschen fehlt, ist natürlich das große Sortiment. Mhm. Aber das
1: haben Sie ja da in Ihrer Firma.
0: Genau so ist das.
2: Zum Schluss sei noch die Höhle selbst erwähnt, in der den ganzen Tag über gut besuchte Führungen stattfanden. Während diese beiden Höhlentaucher alle Kinder einluden, einen extra aufgebauten Parcours in der Heimkehle zu absolvieren. Die Erwachsenen interessierten sich indessen mehr für die Ausstellung und die dazugehörigen Informationen, auch zum Höhlentauchen.

0: Das Braunkohletagebau-Restloch der ehemaligen Grube Anna im Hellbraer Hirschwinkel ist ein Kleinod. Zahlreiche alte Bäume säumen die knapp 4 Hektar große Wasserfläche, auf der im Sommer die Seerosen blühen. Es darf geangelt und auf eigene Gefahr geschwommen werden. Um die Versorgung kümmert sich unterdessen der Förderverein Naherholungsgebiet Bad Anna.
1: Der Bad Anna-Verein hat sich 2003 unter der Leitung von Herrn Preis gegründet. Und vor 2 Jahren hat sich der Vorstand gewechselt. Da ist jetzt der Herr Tille Vorsitzender, ich bin Schatzmeister. Und wir haben jetzt eben größere Veranstaltungen ins Leben gerufen. Monatlich wiederkehrend unser Tanztee, immer am ersten Mittwoch im Monat. Mit dem fangen wir an. Dann kommt Männertag, Kindertag ist ein großes Fest, immer für unsere Kinder. Sommerfest im August und im Oktober, auch sehr beliebt, ist Kürbisschnitzen, einen Tag vor Halloween und dann eben direkt am 31. Ist dann unsere große Halloween-Feier. Und im ersten Advent ist dann auch noch ein kleines Adventsbeisammensein hier auf Bad Anna.
0: Serge, was ist das Besondere für Sie an diesem Fleckchen Erde?

0: Es ist einfach idyllisch. Es ist ruhig. Man kommt zur Ruhe einfach hier. Ja.
1: Nicht nur durch den schönen Blick, sondern auch so?
0: Auch so. Einfach das, ja. Es ist ein schönes Fleckchen Erde. Genau.
2: Wegen der Corona-Pandemie mussten in diesem Jahr alle geplanten Veranstaltungen im Frühsommer ausfallen. Doch am 1. Juli 2020 konnte der Verein wieder richtig durchstarten. Unter Einhaltung eines Hygienekonzeptes mit entsprechendem Abstand und an der frischen Luft war das auch kein Problem. Man hatte zum Tanztee mit dem singenden Peter geladen. Eine Veranstaltung, die jetzt regelmäßig stattfinden soll. Und während die ersten Gäste kamen, machte der 75-Jährige, der seit mehr als 20 Jahren als Alleinunterhalter mit Keyboard und Gesang unterwegs ist, seinen obligatorischen Technikcheck.

Das ist alles so ein bisschen alles so Eigenbaumarke, weil ich muss alles selber machen hier. Ich habe keine Techniker und nichts. Ich muss einen Text raussuchen, nebenbei einrichten und während ich singe, muss ich wieder das nächste. Das muss alles, muss man als Alleinunterhalter immer so machen. Das ist manchmal ja nicht so einfach. Und vergisst man manchmal ein Knöpfchen zu drücken. Mhm. Ja, und das passiert dann auch. So, ja, und das habe ich mir so gedacht, ja, ein bisschen Reklame kann man ja ruhig ein bisschen machen, damit die Leute wissen, was ich so mache heutzutage, ja. Ich freue mich, dass wir uns wieder sehen, vor allen Dingen gesund. Und wir wollen sehen, dass wir gut durch diese Corona-Pandemie kommen, heute für die nächsten 3 Stunden. Mit mir, dem Alleinunterhalter Peter Osmanzig. Ich wünsche euch und mir gutes Gelingen, viel Spaß. Für die nächsten Stunden vergessen wir einfach mal die Krankheiten und freuen uns auf Musik. Und mir fällt jetzt gerade ein, lassen wir es einfach mal so kommen. 50 Jahre Amigos gab es. Und da machen wir auch gleich mal einen Titel davon. Der ist noch nicht ganz so alt, ist ein wunderbarer Titel, Rio Grande. Ich wünsche Ihnen recht gute Unterhaltung mit dem Alleinunterhalter Peter Osmanzig, beziehungsweise mit eurem singenden Peter Osmanzig.

0: Doch wer ist eigentlich der singende Peter? Darauf angesprochen, kam Peter aus Manzig aus Kloster Mansfeld, der schon seit 60 Jahren Musik macht, so richtig ins Erzählen.
1: Wir sind hier also an der Servicestation und die sind an mich herangetreten, hatten die Idee, wir wollen mal ein bisschen das aufleben lassen hier wieder, wie das früher war. Ja, und in dem Moment habe ich natürlich sofort spontan zugesagt. Ja. Aber auch in dem Moment, wie ich zugesagt hatte, dann kam das kleine Drücken hier unten, weil ich bin auch am Wasser gebaut, deswegen kam das Drücken auch ein kleines bisschen, weil es hängt doch eine Geschichte dran. Ja, und ich will es mal mit kurzen Sätzen irgendwie sagen. Es waren so, wir waren in der 9., 10. Klasse, 14, 15 Jahre. Und waren aber auch bei der Volksmusikschule schon, ich hatte schon ein Instrument gelernt, mein Kollege, Karl Franz Pozada, auch ein Instrument, Reinhard Jentsch, auch ein Instrument. Ja, und dann kam bei uns die Idee, wollen wir nicht eine kleine Kapelle machen? Haben wir gemacht und nannten uns, weil mich viele immer fragen, weil es so lange schon her ist, wie nanntet ihr euch damals? Und der erste Name war HMB, das hieß Helbrauer Musikbox. Ja, wir spielten da zu FDJ-Veranstaltungen und hatten dann die Möglichkeit, hier oben, wo die Servicestation steht, da war eine gastronomische Einrichtung. Der Inhaber war Arno Frosch. Wir spielten dann eine ganze Zeit lang jeden Sonntag von 16 Uhr bis 21 Uhr. Länger durfte man nicht, wegen Jugendschutzgesetz. Ja.
2: Was wurde da zum Beispiel gespielt?
1: Was wurde da gespielt? Jetzt kommen wir auf einen Punkt, wo die Leute wollten Westmusik hören. Aber wie wollten wir zu der Westmusik ran? Erstmal durften wir sie nicht, 60 zu 40 war ja damals. Und ich erinnere mich, meine Eltern hatten so einen riesengroßen Musikschrank, Sonata nannte der sich. Da war drüber weg das Radio. Und da habe ich gesucht in die Corvette und da habe ich nicht RTL, aber Radio Luxemburg gefunden. Das war auf der Kurzwelle, das rauschte und krachte. Aber wir konnten, und die zwei großen Rollen da drunter, die Magnetrollen, und da nahm ich dann die Musik auf und wir brachten die natürlich dann gleich 14 Tage, 3 Wochen drauf, deutsch gesungene Schlagermusik. Das war damals die Schlager-Hitparade. Camillo Felden hatte das damals moderiert. Ja, so war das. Da hat man seine erste Musik so aufgenommen und spielten die dann noch ab. Später kam nachher deutscher Freiheitssender 904, da haben wir auch immer Musik aufgenommen und spielten dann natürlich immer gleich los. Ja, und so war das dann. Dann kam die Zeit, wo wir uns von HMB, also Helbrauer Musikbox, umbenannten auf Sternrhythmiker. Und das waren so, ja, die 60er Jahre. Da ging man nachher schon zur Lehre, aber das lief ganz gut bei uns. Und wie gesagt, das ist für mich der Moment gewesen, wo es kurz Klick machte und dann läuft praktisch ganz schnell mal so ein kurzer Film ab, wie das damals gewesen ist hier. Und irgendwie nachher ging es dann auseinander, aber nicht im Streit, sondern irgendwie durch Lehre. Der eine da, der eine da. Und seit 1971 gab es 17 Jahre lang die Dynamics. Und da war auch Graf Franz Pozada mit dabei. Meine Wenigkeit. Ach, dann ging das los. Wir brauchen einen Bass. Nicht so groß. Sag ich, kauf mir einen Bass. Jetzt für eine Bassgitarre hatte ich nicht. Da habe ich mir einen Dreiviertel Kontrabass gekauft. Ja, mit dem Kontrabass bin ich mit dem Moped zum Musikmachen gefahren. Ich muss mich immer erinnern noch dran, wenn ich durch die Seigertour gefahren bin, das Ding, die Großmutter schräg, jetzt nannte sie Großmutter, schräg hinten auf dem Moped. Ja, so haben wir damals Musik gemacht. Wir hatten keine Möglichkeit. Ja, und mit Anlage, das war auch interessant in den 60er Jahren. Wir hatten keine Anlage, das Geld hatten wir auch nicht. Da haben wir uns alte Radios besorgt, immer. Ich glaube Stradivari war das. Und die hatten hinten so einen Eingang, wo man einen Verstärker die Gitarre anschließen konnte. Da musste man aber aufpassen, wenn es schlecht geerdet war, kann es passieren, dass man anfing zu zittern. Das war nicht isoliert, das war richtig Metall, du hast voll in das Radio reingefasst. Aber später hatten wir nachher doch eine Anlage, hatte ich mir dann zugelegt. Und wenn ich so zurückdenke, die waren nicht groß, das war eine Reismann-Anlage.

0: Da spielten wir alles drüber weg. Der Bass drüber weg, der Gesang drüber weg, obwohl wir viel auf Gesang Wert gelegt hatten. Wir haben da damals schon ganz gut 3 Sätze geübt. Und auch durch die Blasinstrumente, die wir hatten, Rainer Tjentsch zum Beispiel Trompete, gar Franz Pozzata mit Saxophon, wenn die loslegten da, das ging schon richtig ab und das war eben was.
1: Und Singen ist ja auch heute noch Ihr Metier. Sie sehen, ja. Sie kennen sich ja auch, der singende Peter.
0: Ja.
1: Wie bereiten Sie sich heute vor? Heute haben Sie ja alle Möglichkeiten.
0: Heute habe ich alle Möglichkeiten. Ja, es ist so, ich habe also nachdem die Dynamics nachher auch nicht im Streit auseinander, und dann habe ich mich so als Alleinunterhalter, habe ich Hochzeiten gespielt, habe ich mir das Keyboard gekauft. Und dann gibt es im Internet ein Portal, wo ich mir Lieder runter, muss es allerdings bezahlen.
1: Natürlich, klar.
0: Ein Lied kostet immer in aller Hin, so 10 bis 12 Euro muss ich für ein Lied zahlen. Und ich habe jetzt so ca. 300 Lieder, habe ich. Da weiß man, man muss ja auf dem neuesten Stand bleiben. Ja. Da konnte ich mir so, das nennt sich MIDI-Fi. Das war so fertige Musik, die konnte man auf dem Instrument noch bearbeiten. Und ja, mein Gesang dazu, den konnte ich dann auch noch über Vokalist so ein bisschen, da konnte ich eine zweite Stimme mit dazu nehmen. Mhm. Dann klang dann schon ja nicht mal so unrecht. Ja, und so mache ich bis heute als singender Peter meine Musik und singe den Leuten einfach so was vor.

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Hallo und herzlich willkommen, liebe Zuschauerinnen und Zuschauer bei Punktum, Ihrem regionalen Fernsehprogramm am heutigen Freitag, ganz kurz vor dem Pfingstfest. Vielleicht was aus der Rubrik eher Kurioses. Mit einer Wärmebildkamera konnte ein Jagdpächter in der Nacht zum Mittwoch im Seegebiet ein abgestelltes Fahrzeug im Schilfbereich feststellen und meldete dies der Polizei. Die Beamten weckten den im Pkw schlafenden Mann. Bei der Befragung wird bekannt, dass der Tierfotograf Mitarbeiter eines Fernsehsenders ist, da eine Genehmigung vorlag. Eine Pkw-Fahrerin befuhr am 20. Mai 11.55 Uhr in Hell.

0: war die Siebigeröder Straße in Richtung Alsdorf und beachtete beim Linksabbiegen in der Ludwigstraße nicht die ihr entgegenkommende Mopedfahrerin und kollidierte mit dieser. Die Zweiradfahrerin kam durch den Zusammenstoß zu Fall und wurde hierbei schwer verletzt. Sie wurde mit einem Rettungswagen in eine Klinik verbracht. Das Bildungs- und Technologiezentrum BTZ der Handwerkskammer Halle bietet am Standort Holleben neue Meistervorbereitungslehrgänge in den Baugewerken an. Für die Kurse sind noch Anmeldungen möglich. Am 16. Oktober beginnen berufsbegleitende Meisterkurse für Zimmerer sowie für Maurer und Betonbauer. Die Lehrgänge laufen noch bis zum 27. Januar 2029 und bereiten praxisnah auf die Meisterprüfung vor. Durchgeführt werden die Kurse am BTZ-Standort Holleben, dem Ausbildungsstandort für Baugewerke der Handwerkskammer Halle. Der Meisterbrief eröffnet im Handwerk vielfältige Karriereperspektiven von Führungsaufgaben im Betrieb bis hin zur Selbstständigkeit. Zudem besteht die Möglichkeit einer finanziellen Förderung über das Aufstiegs-BAföG. Weitere Informationen zu den Meisterkursen gibt es unter www.hwkhalle.de/meister. Der Landkreis Mansfeld-Südharz wird gemeinsam mit dem Jobcenter die Integration erwerbsfähiger Leistungsempfänger in den Arbeitsmarkt mehr in den Fokus rücken und diese stärker in die Verantwortung nehmen. Die durch Bundesrecht ermöglichte Sanktionierung fehlender Mitwirkung werde mit mehr Kontrollen und verbessertem Außendienst umgesetzt. André Schröder dazu. Neben der intensiven Betreuung der Leistungsempfänger soll es in erster Linie darum gehen, verbindliche und verpflichtende Maßnahmen um- und durchzusetzen. Leistungsempfänger, die nicht alle Anstrengungen unternehmen, nicht zu Terminen erscheinen oder ihre Mitwirkung verweigern, erfahren künftig Leistungskürzungen. Wir werden darüber auch das Jobcenter personell in die Lage versetzen, um die engmaschige Kontrolle der Leistungsempfänger auch mit Hausbesuchen zu gewährleisten. Pflichtverletzungen werden wir konsequent ahnden. Arbeitsgelegenheiten werden dort verpflichtend, wo dies möglich ist. Ziel der Umsetzung der Bürgergeldreform ist es, den Leistungsmissbrauch zu bekämpfen, Betrugsfälle aufzudecken und Menschen verstärkt in Arbeit zu bringen. Dem trägt das Projekt Rechnung. Im Zuge der Umsetzung des neuen Raumkonzeptes der Kreisverwaltung wird der Landkreis die Räumlichkeiten des Veterinäramtes am Klosterplatz 24 in Lutherstadt Eisleben noch in diesem Jahr, wie es so schön im Amtsdeutsch heißt, abmieten. Demzufolge ist die Abgabe von Trichinproben ab dem 1. Juni am Standort in der Lindenallee 56 in der Lutherstadt Eisleben möglich. Das Veterinäramt des Landkreises hat seinen Sitz ab Mitte des Jahres am Standort Otto-Grotewohl-Straße 20 in Sangerhausen. Jazzfans kommen am Freitag, den 12. Juni, voll auf ihre Kosten. Im Anschluss an die Vorstellung von Der zerbrochene Krug im Theatergraben geht es ab 22 Uhr auf der Foyerbühne musikalisch mit dem Finn-Siemann-Quintett weiter. Ja, das war's von der Stelle. Ich wünsche Ihnen erholsame und schöne Pfingstfeiertage. Es soll ja auch wirklich schönes Wetter werden. Wir sehen uns danach.
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Am 20. Mai fand die Auftaktveranstaltung zum integrierten Klimaschutzkonzept des Landkreises Mansfeld-Südharz in der Kreisverwaltung in Sangerhausen statt. Begrüßt wurden die Anwesenden von Anne Scheuermann vom Leipzig-Institut für Energie, das dem Landkreis bei der Erstellung des Konzeptes zur Seite steht. Sie übergab das Wort an Landrat André Schröder, der auf den

0: Grundgedanken, der hinter der Erstellung eines Klimaschutzkonzeptes des Landkreises steht, einging.
1: Wir haben eine klare Grundlage im Kreistag, wie wir das machen wollen. Wir haben ein Papier, nachhaltiges Anzell Südharz. Das ist vor 2023 war es, also vor 3 Jahren, schon beschlossen worden, als Versuch, sich energieautark aufzustellen, aber nicht nur, um das Klima zu retten, seien wir ehrlich, nein, um auch selbstständiger zu werden, um Regionalentwicklung positiv zu beeinflussen und das weit vor Themen wie Gasleitungen, die nicht mehr vorhanden sind, oder die Straße von Hormus und wie sich die Welt unruhig weiterentwickelt. Energieautark schon sehr früh ein Ziel und die Grundlage ist natürlich auch unser Masterplan Strukturwandel, den haben wir im Kreistag beschlossen, wir haben auch eine erste Fortschreibung schon beschlossen und Klimaschutz, könnte man sagen, ist eine freiwillige Aufgabe, ja, aber die Erstellung eines Klimaschutzkonzeptes ist sinnvoll, zumal auch 100% vom Bund gefördert und deswegen will sich der Landkreis dieser Aufgabe auch stellen und sieht in dem Thema Klimaschutz, und das ist mir persönlich wichtig, kein Stellung beziehen gegen die eigenen Bürger. Kein Stellung beziehen gegen die eigenen Menschen, die hier leben und arbeiten wollen, die natürlich auch eine intakte Natur wollen, aber die auch Wirtschaftsentwicklung und Perspektiven für sich und ihre Familien suchen. Deswegen sehen wir im Klimaschutz eine Perspektivwende für die Regionalentwicklung, intakte Natur, aber eben auch Raum für nachhaltiges Wirtschaften.
0: Er betonte auch, dass Themen wie Energieeinsparung und Energieeffizienz bereits Eingang in den Masterplan Strukturwandel gefunden haben und durch Projekte vorangebracht werden. Gleichzeitig stelle sich auch die Kreisverwaltung diesen Herausforderungen. Mit der Umsetzung des Raumkonzeptes werden die Gebäude der Kreisverwaltung auf einen modernen Stand gebracht und der Gesamtbestand von Verwaltungsgebäuden verringert. 500 Tonnen CO2 können so reduziert werden. Allein mit der Einführung des Bedarfsbusses Rufix werden im öffentlichen Nahverkehr ca. 400.000 Streckenkilometer im Jahr eingespart. Im Landkreis werden bereits jetzt Energieüberschüsse durch erneuerbare Energien erzeugt, was diesen als Wirtschaftsstandort attraktiv macht. Als nächstes trat die Präsidentin des Landesamtes für Umweltschutz Sachsen-Anhalt, Dr. Sandra Hagel, an das Mikrofon. Sie beschrieb die aktuelle Situation des Klimawandels in der Region und konnte auf die jahrzehntelangen Messungen verweisen, die auf immer längere Trockenperioden im Sommer, ein insgesamt höheres Temperaturniveau, damit auch die Gefahr von Spätfrösten, verstärkter UV-Strahlung und weiteren Faktoren benennen. Dann war es an der Klimaschutzmanagerin des Landkreises Mansfeld-Südharz, Annette Müller, auf die Motivation und Hintergründe zum Klimaschutzkonzept einzugehen. Es bedarf dabei des Ineinandergreifens und Zusammenarbeiten von vielen Akteuren. Bis zum 30. Juli des nächsten Jahres soll der Prozess der Erstellung eines integrierten Klimaschutzkonzeptes für den Landkreis Mansfeld-Südharz abgeschlossen sein. Erster Schritt natürlich die Analyse des Ist-Zustands. Interessante Zahlen dazu gab es von Anne Scheuermann vom Leipzig-Institut für Energie, die die Energie- und Treibhausbilanz auf Kreisebene den Anwesenden näher brachte. In Workshops wurden dann unterschiedliche Themen diskutiert, zum Beispiel, wie wollen wir zukünftig wohnen und Energie versorgt werden? Wie sollen wir zukünftig klimaverträglich mobil sein und leben? Oder wie kann die Kreisverwaltung klimafreundlicher werden? In dieser Veranstaltung war der Auftakt zur Erstellung eines Klimaschutzkonzeptes für den Landkreis gesetzt. Dabei geht es von Anfang an darum, möglichst viele Partner aus Industrie, Gesellschaft und Verbänden mit einzubeziehen. In Helmsdorf wurde am 18. Mai mit einem symbolischen Spatenstich der Startschuss für die dritte Ausbaustufe im Breitbandausbau im Landkreis Mansfeld-Südharz gegeben. Der Bürgermeister von Gerbstedt, Herr Döring, begrüßte dazu die Anwesenden und übergab das Wort an Landrat André Schröder. Ich
2: freue mich wirklich sehr, das war bestes Wetter bestellt natürlich. Uns heute hier eintreffen. Wir wissen ja, dass

0: wir eine politische Begründung haben, den Breitbandausbau auch tatsächlich mit Steuermitteln zu begleiten, weil das Internet nun mal die wichtigste Informationsquelle für die Menschen geworden ist, über viele Jahre schon. Und natürlich wir auch neben dem eigenwirtschaftlichen Ausbau mit starken Partnern wie der Telekom auch mit Fördermitteln etwas tun müssen, damit wir diese flächendeckende Versorgung mit schnellen Internetverbindungen machen können und begleiten können. Der Landkreis hat hier eine koordinierende Aufgabe übernommen für seine Städte und Gemeinden. Wir haben verschiedene Ausbaustufen. Die erste, zweite, dritte, für die vierte sind jetzt Fördermittel auch schon bereitgestellt und zugesagt. Die erste und zweite ist abgeschlossen. Die dritte beginnen wir heute hier, also es eilt sich ein. Wenn man 99% Haushaltsabdeckung liest, dann meint das die Internetverbindung mit bis zu oder über 100 Mbit pro Sekunde. Aber stabiles Internet, das ist in der heutigen Zeit halt auch Gigabit-Tempo.
1: Er ging darauf ein, was bisher auf diesem Gebiet erreicht wurde und welche Ziele im Ausbau noch bis Ende 2028 erreicht werden sollen. Der Konzernbevollmächtigte der Telekom Region Ost, Axel Wenske, erläuterte dann, was inhaltlich mit der dritten Ausbaustufe erreicht werden soll. Die Bauarbeiten für das neue geförderte Glasfasernetz beginnen in Gerbstedt. Insgesamt umfasst die Fördermaßnahme rund 5.400 Haushalte in den Kommunen Südharz, Sangerhausen, Allstedt, Berger, Blankenheim, Mansfeld, Arnstein, Hettstedt, Gerbstedt, Lutherstadt, Eisleben und Seegebiet Mansfelder Land. Das neue Glasfasernetz ermöglicht deutlich höhere Geschwindigkeiten bis zu 1000 Megabit pro Sekunde. Mit dem neuen Glasfaseranschluss sei das heimische WLAN so stabil und zuverlässig, dass mehrere Personen gleichzeitig digital lernen und arbeiten, surfen, streamen und spielen können. Schon heute hätte jeder Haushalt durchschnittlich mehr als 10 internetfähige Geräte, Tendenz steigend. Auch Betriebe und Selbstständige können damit auf die stetig wachsenden digitalen Anforderungen flexibel reagieren. Wer seine Zustimmung für den Hausanschluss seiner Immobilie bisher nicht gegeben hat, könne das jetzt nachholen. Sonst kommt die Glasfaser nicht ins Haus, sondern führt lediglich daran vorbei. Um den Anschluss dann zu nutzen, muss ein Glasfasertarif gebucht werden. Auch Theo Sturkramp, Leiterreferat Digitale Infrastruktur, Breitbandversorgung, Post- und Telekommunikation, war vor Ort und freute sich, dass die nächste Ausbaustufe umgesetzt werden kann. Den symbolischen Spatenstich führten dann Herr Wenske, Herr Döring, Herr Schröder sowie die Bürgermeisterin der Stadt Arnstein, Frau Klaus, und Frau Anderer von der Arconium GmbH durch. Beim Ausbau arbeiten der Landkreis und die Telekom eng zusammen. Transparenz und professionelles Baustellenmanagement seien dabei oberstes Gebot. Um die Beeinträchtigung für die Anwohner so gering wie möglich zu halten, wird in einzelnen Bauabschnitten vorgegangen. 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Am 26. Juli um 17 Uhr beginnt ein Orgelkonzert mit Kirchenmusikdirektor Thomas Ennenbach in der Marktkirche St. Andreas in der Lutherstadt Eisleben. Thema Giganten des Barocks, Bach und Händel sowie Verehrer. Der Eintritt kostet 10 Euro im Vorverkauf. Schüler bis 18 Jahre brauchen nichts bezahlen. Am 27. Juni wird in der Zeit von 9.30 Uhr bis 18 Uhr zum Tag der Berg- und Hüttenleute an den Schmidtschacht Helbra eingeladen. Mit dem Comedy-Programm Dicke Luft und kein Verkehr 4, Frauentausch, gastieren Künstler des bekannten Klacktheaters im Hof der Mansfelder Gewerke in Bendorf. Termin ist der 6. Juni, Einlass ab 17 Uhr, Beginn 18 Uhr, Eintritt 25 Euro, der Kartenverkauf ist unter der eingeblendeten Telefonnummer möglich. 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
2: Der DAX notierte am Freitagvormittag bei 24.877,50 Punkten, der TecDAX bei 4.004,04 Zählern und der Euro war einen US-Dollar 16.07 wert.
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2: In der Nacht zum Samstag ist es meist klar, die Temperaturen gehen auf 13 bis 8 Grad zurück. Der Wind weht schwach aus unterschiedlichen Richtungen. Am Samstag zeigt sich in der ersten Tageshälfte neben wenigen Quellwolken viel Sonnenschein. Am Nachmittag durchzieht von Nordwest nach Südost ein Wolkenband die Region. Abends wird es nach Norden hin wieder sonnig. Ganztags ist es niederschlagsfrei. Die Luft erwärmt sich auf warme 27 bis 30 Grad. Der Wind weht schwach aus unterschiedlichen Richtungen. In der Nacht zum Sonntag zieht zunächst nach Südosten die Bewölkung ab und nachfolgend klärt es vorübergehend auf. Ausgangs der Nacht zieht erneut von Nordwesten her Bewölkung auf. Niederschlag wird nicht erwartet. Die Tiefstwerte sinken auf 11 bis 15 Grad, der Wind weht schwach aus unterschiedlichen Richtungen. Am Sonntag breitet sich nach Süden hin eine Wolkendecke aus. Örtlich fällt etwas Regen. Im weiteren Verlauf der zweiten Tageshälfte lockert von Norden her die Bewölkung wieder auf. Die Tageshöchstwerte erreichen 25 bis 28 Grad, der Wind weht schwach aus Nordwest bis Nord. In der Nacht zum Montag werden kaum Wolken erwartet. Die Tiefstwerte sinken auf 7 bis 12 Grad, der Wind weht schwach aus unterschiedlichen Richtungen. Am Pfingstmontag zur Wartpartie gibt es viel Sonne, wenige Wolken und es ist niederschlagsfrei. Die Höchstwerte erreichen 26 bis 28 Grad, der Wind weht schwach aus nördlichen Richtungen.
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2: Um 11 Uhr waren es 21 Grad, die Luftfeuchtigkeit betrug 52% und der Luftdruck 1029 Hektopascal.
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2: Im Anschluss sehen Sie von unseren Nachbarn aus Sachsen-Anhalt am Samstag der Punktum-Wochenrückblick und am Sonntag Punktum-Kompakt vor 10 Jahren und die Mottenkiste.
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0: 100 Jahre Lufthansa konnte in diesem Jahr schon in Dessau, der Wiege der modernen Luftfahrt, gefeiert werden. Ein weiteres Jubiläum für Luftfahrtbegeisterte steht nun noch an. Vom 23. bis zum 25. Mai wird auf dem Dessauer Flugplatz das Hugo-Junkers-Fest zum 20. Mal veranstaltet. Die Stadtwerke Dessau und der Flugplatz-Stammtisch freuen sich wieder auf ein Bundesvolksfest und zahlreiche fliegerische Highlights.
1: Also zum einen ist es natürlich wieder ein Fest für die ganze Familie und natürlich, was der Name schon sagt, Hugo Junkers ist der Mann des Flugsports, der Urvater der Fliegerei überhaupt. Natürlich mit hier, mit dem Standort Dessau, haben wir natürlich auch einen historischen Auftrag und den wollen wir erfüllen. Das heißt also, wir haben jede Menge fliegerische Aktivitäten beim 20. Hugo Junkers Fest. Wir haben Kunstflüge, wir haben Demonstrationsflüge und wir bieten

0: natürlich jede Menge Rundflüge auch an und wir freuen uns auch auf viele Modellflugattraktionen, aber auch Segelflug mit dabei sein. Wir haben Tandemsprünge durch die Fallschirmspringer, die hier vor Ort sitzen. Also wir haben viel in der Luft, aber auch viel auf dem Festplatz zu bieten. Wir haben eine kleine Kirmes, also ein Rummelvergnügen wird da sein. Wir haben viele Händler, viele bekannte Gesichter, unter anderem die Dedikita, der Behindertenverband, die DWG werden vor Ort sein, die Stadtwerke mit einem Präsentationsstand. Wir werden Händler dabei haben, die Spielwaren feil bieten. Wir haben aber auch ein schönes Festprogramm im Festzelt. Das heißt, wir sind Wind und Regen und sonnengeschützt auf jeden Fall unterwegs mit vielen Vereinen hier aus Dessau-Roßlau und der Umgebung.
1: Der soziale und gemeinschaftliche Aspekt des Fests ist den Organisatoren ganz wichtig und man ist immer sehr stolz darauf, so viele unterschiedliche Personen, Vereine und Organisationen dabei zusammenzubringen. Damit versucht man auch etwas in die Fußstapfen von Hugo Junkers zu treten.
2: Also von der Sache her gibt es so ein Grundkonzept, was uns von Anfang an in den 20 Jahren begleitet hat. Und das ist so eine Geschichte im Hintergrund, was Hugo Junkers und seine soziale Kompetenz betraf. Und er hatte damals, wenn er Lehrlinge aufnahm, immer ständig zwei Verträge auf dem Tisch. Das eine war ein Aufnahmeantrag für den Betriebssportverein und das andere war der Lehrvertrag. Beides bedingte einander. Warum? Junge Menschen oder Menschen, die generell in Strukturen von Sport und anderen Vereinselementen unterwegs sind, respektieren Regeln und Gemeinsamkeit und sind vor allen Dingen sehr engagiert, um sich zu beteiligen. Und das ist natürlich äußerst nützlich, sowohl im ehrenamtlichen Bereich als auch in dem Teil der jeweiligen Produktion. Früher hieß das Kollektiv. Heute heißt es Team. Und das ist auch das, was uns hier auszeichnet und was die Marke Hugo Junkers Fest in Dessau prägt. Und das ist der feine Unterschied zu Flugplatzfesten in anderen Regionen.
1: Für die Jubiläumsausgabe haben sich die Veranstalter zudem überlegt, die Festlichkeiten um einen Tag zu erweitern. In den vergangenen Jahren war am Pfingstmontag das meiste schon wieder vorbei, was man nun ändern will.
0: Also wir haben in diesem Jahr uns gedacht, okay, die Nachfrage war in den letzten Jahren an den Rundflügen so groß, dafür haben wir jetzt ein paar mehr Flugzeuge da, um vielleicht den Samstag und den Sonntag wirklich eben das Gefühl zu geben oder beziehungsweise die Möglichkeit zu geben, hier einen Rundflug zu absolvieren. Und damit wir das auch alles schaffen, war der Montag immer so hinten dran und haben gesagt, den können wir eigentlich noch ein bisschen bespielen und haben gesagt, was braucht es dazu? Wir brauchen auf jeden Fall gastronomische Versorgung, die ist da. Was brauchen wir noch dazu? Die Rummelvergnügen, also die Schausteller werden auf jeden Fall den Montag auch noch da sein. Und wir haben auch ganz neu noch mit dabei einen Hobby-Kram- und Trödelmarkt, bei dem sich heute auch noch jeder anmelden kann auf der Seite www.flugplatz-dessau.de. Der Hobby- und Trödelmarkt übrigens von Samstag, den 23. bis Pfingstmontag, den 25. hier von 10 bis 17 Uhr.
1: Am Pfingstwochenende und dem Pfingstmontag wird man auf dem Dessauer Flugplatz also wieder zahlreiche Besucher begrüßen können, viele auch von weiter weg. Für Ralf Schönemann, Vorsitzender des Kultur- und Heimatvereins Klein-Kühnau, ist es wichtig zu betonen, dass auch alle Kühnauer recht herzlich eingeladen sind.
2: Dieses Hugo-Junkers-Fest ist auch ein Stadtteilfest zu 100%, wo Groß- und Kleinkühner im klassischen Sinne hier miteinander feiern und eine Tradition pflegen, die schon bemerkenswert ist und nicht nur national, sondern international von Bedeutung ist. Deshalb ist es unbedingt erforderlich, dass so viele wie möglich diese Veranstaltung vom 23. bis zum 25. Mai in diesem Jahr hier besuchen.
1: Der Eintritt für Erwachsene liegt beim diesjährigen Hugo-Junkers-Fest bei 5 Euro. Eine Eintrittskarte ist gültig für den Samstag und den Sonntag. Mit einem Ticket nimmt man dann auch automatisch am großen Gewinnspiel teil und bekommt eine 50%ige Ermäßigung auf den Eintritt ins Technikmuseum Hugo Junkers. Kinder bis 14 Jahre können kostenlos das Fest besuchen und am Montag ist der Eintritt frei. Parken ist am Festplatz möglich. Aber es fährt auch ein kostenloses Shuttle zwischen dem Hauptbahnhof und dem Flugplatz. Unter www.flugplatz-dessau.de/flugplatzfest gibt es einen kompletten Überblick über das umfangreiche Programm zum 20. Hugo Junkers.

0: Nach zwei gut besuchten Hoffesten in den vergangenen Jahren entschlossen sich die Verantwortlichen des Biosphärenreservates Karstlandschaft Südharz in Zusammenarbeit mit der Gemeinde Südharz 2026 ein richtig großes Event auf die Füße zu stellen. Auf dem Gelände des neuen Informationszentrums Naturerlebnishöhle Heimkehle nahe Uftrungen wurde so am 9. Mai diesen Jahres zu Begegnungen, Entdeckungen und Genüssen, wie es im Flyer hieß, eingeladen. Nach der Eröffnung der Veranstaltung im Beisein von Minister Armin Willingmann und Landrat André Schröder hatten die zahlreichen Besucher die Möglichkeit, neben einem umfangreichen Rahmenprogramm an ca. 70 Ständen zu schauen, zu kaufen und mitzumachen.
1: Premiere, das erste Biosphärenfest heute hier. Haben Sie mit diesem Zuspruch gerechnet?
2: Wir haben darauf gehofft und das, was dann passiert, ist immer Überraschung, aber wir freuen uns total, dass das so einen guten Anklang findet.
1: Wirklich auch viele Kinder, viele Familien.
2: Viele Kinder, viele Familien. Wir haben über 70 Aussteller. Schon das, finde ich, ist enorm und es scheint ein gutes Konzept zu sein.
1: Ja. Was gibt es denn alles zu erleben? Sie selbst sind ja gut vertreten, das habe ich schon gesehen.
2: Es gibt zu erleben. Wir haben die Landesenergieagentur da. Wir haben die Standortentwicklungsgesellschaft Mansfeld Südharz da. Wir haben das Landeszentrum Wald, die Höhlenforscher. Wir haben unsere Partner Blatt und Bohne, Friwi und Bäckerei Bockrand dabei. Es gibt Wild, es gibt Pflanzen, es gibt Holz, es gibt Häkelarbeiten, es gibt Honig, es gibt die Angler mit einem Stand, wo man sogar einen Messerführerschein machen kann. Und ich glaube, ich habe gut Rebsdorf ist dabei, der Naturpark, der Nationalpark, es ist ganz viel.
1: Also, was sagen Sie, das schreit nach Wiederholung, oder?
2: Es schreit nach Wiederholung. Ich wurde schon gefragt. Der Minister hat auch gesagt, er kommt nächstes Jahr wieder. Wir überlegen uns, wie wir aus der Premiere eine Tradition machen.
0: So brachte sich beispielsweise die Landesenergieagentur nicht nur mit einem Infostand ein.
3: Ja, erstmal herzlichen Dank. Vielen Dank, dass wir hier beim Biosphärenreservatsfest dabei sein dürfen. Wir wollen die Gelegenheit nutzen, drei Bauherrenmappen dem Biosphärenreservat zu übergeben, damit in Zukunft aus der Region der interessierte Bürger, der ein Haus sanieren möchte oder neu bauen möchte, sich produkt- und anbieterneutral informieren kann, diese Bauherrenmappe auch ausleihen kann bei euch und bestens informiert ist und das Biosphärenreservat natürlich dann auch eine Aufwertung bekommt, ein Informationszentrum ist für die ganze Region. Bitte schön.
2: Vielen Dank. Die steht jetzt also im Biosphärenreservat Karstlandschaft Südharz in unserem Verwaltungsgebäude Hallische Straße 68a. Wer Interesse hat, sagt Bescheid, kommt vorbei, wir freuen uns drauf.

0: Wie bereits erwähnt, gab es viele Akteure, die für ein Gelingen des Festes sorgten. Und während die Südharz-Musikanten aus Rospor-Wenda sich um die musikalische Unterhaltung kümmerten, übernahm die Belegschaft des Restaurants zur Höhle Heimkehle die Versorgung mit Grillgut und anderen Leckereien. Dahin zog es auch den Südharzer Bürgermeister.
1: Ja, ich bin dienstlich hier als Bürgermeister.
2: Also es ist schon klar, natürlich, dass man hier mal vorbeischaut, ja?
1: Aber hundertprozentig, genau, ist ja unser Fest als Gemeinde. Wir sind ja mitveranstaltet, gemeinsam mit dem Biosphärenreservat. Und es ist eine tolle Sache, das erste Mal hier. Ja, und gleich so viele Menschen, ja, und toll.
2: Die Resonanz ist wirklich gut, ja?
1: Wir sind begeistert, ja, wir sind begeistert.
2: Was möchten Sie konsumieren oder mitnehmen?
1: Also jetzt erstmal so was Schönes, weil es gibt ja sehr viele kulinarische Höhepunkte hier. Dann schauen wir mal eine Holzschnitze rein, gucken wir es auch nochmal an. Ja, das ist also auch tolle Handwerkskunst hier. Ja, und gibt ja überall was zu sehen. Ja.
2: Schön,
1: ja.
3: Ist auch ein schöner Ort.
0: Und auch die aktuelle Karstkönigin aus Hainrode war selbstverständlich mit von der Partie.
4: Eigentlich, das ist natürlich eine wundervolle Landschaft hier. Das ist unser Karstgebiet mit ganz, ganz vielen verschiedenen Karsterscheinungen. Hier haben wir eine Höhle, hier haben wir die ganzen Felsen. Das ist alles natürlich genial, Natur pur. Und deswegen muss man das einfach auch genießen. Ich finde es sehr schön. Ich habe Gänsehaut, weil so viele denn doch jetzt endlich wieder auf die Natur zurückkommen und sich auch sowas hier mit angucken. Immer wieder gerne.

0: Am Heimatort der Karstkönigin vorbei führt auch der Karstwanderweg, auf dem der Besucher europaweit einzigartige Landschaften und seltene Pflanzen erleben kann.
1: Sie vertreten den Karstwanderweg. Was ist denn dazu zu sagen?
2: Ja, was ist dazu zu sagen? Der Weg ist 265 Kilometer lang und geht durch drei Landkreise und drei Länder. Und ist ein Kind der Einheit, denn den Weg gibt es eigentlich erst so durchgehend seit Anfang der 90er Jahre. Und wir sind ganz stolz auf den Weg, weil er ist zertifiziert nach den Kriterien des Deutschen Wanderverbandes. Das heißt, er ist gut ausgeschildert, gut gepflegt.
1: Ich kann das bestätigen, ich bin schon gelaufen.
2: Und der Wanderer erfährt am Weg ganz viel über die Landschaft, über die Karstlandschaft, also über die Geologie im Selbststudium. Es gibt unheimlich viele Erklärungstafeln und er hat eine sehr abwechslungsreiche, teiloffene Landschaft. Das heißt große Buchenwälder, offene Weitsichten und ist für jeden Wanderer zu empfehlen.
1: Auch ab und zu mal eine Bank, das gibt's auch.
2: Ab und zu eine Bank. Die Verpflegung am Weg könnte vielleicht an manchen Stellen besser sein. Ja. Also nie vergessen, auch ein Getränk mitzunehmen und etwas zu essen.
0: Aber auch für die jüngsten Besucherinnen und Besucher des ersten Biosphärenfestes gab es zahlreiche Möglichkeiten, sich auszuprobieren. So zum Beispiel an der Fledermausstation, wo fleißige Männer Nistkästen für die Flattertiere zimmerten, die im Anschluss bemalt werden und natürlich auch mit nach Hause genommen werden konnten.

0: Die Reit- und Ferienanlage Gut Trebsdorf ist bekannt für zahlreiche Aktivitäten mit Pferden und Ponys. Auch auf dem Fest an der Heimkehle war das gut vertreten.
1: Ja, ich gehe so einmal in der Woche gehe ich reiten.
2: Also bist du ja richtig ein Profi schon?
1: Ja.
2: Wow. Also so ein kleines Pony ist doch gar nichts.
1: Ja, eigentlich reite ich auf normal großen Pferden.
2: Genau, super.
1: Ja.
2: Na dann können wir ja mal gucken, was du kannst.
1: Ja, ich kann eigentlich auch schon Galopp.
2: Ui.
1: Das mache ich zwar nicht so oft, aber ich kann es.

0: sowie das Obst- und Weingut Goldschmidt aus Bayern-Naumburg, waren es durchweg regionale Unternehmen, die eingeladen wurden, sich am Fest zu beteiligen. Auch die Gartenbaumschule Lehnert aus Sangerhausen war dabei.
1: Ja, ich habe mich gefreut, wo ich die E-Mail bekam, dass sie hier das Biosphärenfest machen wollen und dachte mir, ist ja einmal eine gute Sache und zweitens mal natürlich auch eine Chance für uns, ein bisschen mal uns zu zeigen, zu präsentieren.
2: Sie sitzen ja eigentlich an repräsentativer Stelle, sage ich mal.
1: Ja, durchaus, in dem Fall, ja.
2: Aber trotzdem, manch einer kennt sie doch nicht und vielleicht...
1: Genau so ist das, ja, wer weiß, manchmal kommen dann auch vielleicht welche eben mal gerade Rottleberode und ein Stück dahinter und so kann man sich noch ein bisschen bekannter machen.
2: Genau. Was haben Sie alles dabei, noch ganz kurz?
1: Wir haben tatsächlich versucht, so ein bisschen querbeet zu sein. Wir haben natürlich unsere Rosen mit dabei, gewisse Blühsträucher, Ahorne, Knappelazaleen und auch so Rhododendron.
2: Ein paar besondere Dinge.
1: Ein paar Sachen, unsere Pfingstrosen, Strauchpfingstrosen, die werden jetzt doch regelmäßig wieder angeschaut, weil die riesen Blüten haben. Mhm. Ja, ein bisschen was im Bodendecker, Zwergsträucher. Wir haben versucht, von allem so ein bisschen was mit dabei zu haben. Was ein bisschen fehlt, ist natürlich das große Sortiment. Mhm. Aber das
2: haben Sie ja da in Ihrer Firma.
1: Genau so ist das.
0: Zum Schluss sei noch die Höhle selbst erwähnt, in der den ganzen Tag über gut besuchte Führungen stattfanden. Während diese beiden Höhlentaucher alle Kinder einluden, einen extra aufgebauten Parcours in der Heimkehle zu

absolvieren. Die Erwachsenen interessierten sich indessen mehr für die Ausstellung und die dazugehörigen Informationen, auch zum Höhlentauchen.

0: Das Braunkohletagebau-Restloch der ehemaligen Grube Anna im Helbraer Hirschwinkel ist ein Kleinod. Zahlreiche alte Bäume säumen die knapp 4 Hektar große Wasserfläche, auf der im Sommer die Seerosen blühen. Es darf geangelt und auf eigene Gefahr geschwommen werden. Um die Versorgung kümmert sich unterdessen der Förderverein Naherholungsgebiet Bad Anna.
1: Der Bad Anna-Verein hat sich 2003 unter der Leitung von Herrn Preis gegründet. Und vor 2 Jahren hat sich der Vorstand gewechselt. Da ist jetzt der Herr Tille Vorsitzender, ich bin Schatzmeister. Und wir haben jetzt eben größere Veranstaltungen ins Leben gerufen. Monatlich wiederkehrend unser Tanztee. Immer am ersten Mittwoch im Monat. Mit dem fangen wir an. Dann kommt Männertag, Kindertag ist ein großes Fest, immer für unsere Kinder. Sommerfest im August und im Oktober auch sehr beliebt. Ist Kürbisschnitzen, einen Tag vor Halloween und dann eben direkt am 31. Ist dann unsere große Halloween-Feier. Und im ersten Advent ist dann auch noch ein kleines Adventsbeisammensein hier auf Bad Anna.
0: Sehr, was ist das Besondere für Sie an diesem Fleckchen Erde?
1: Es ist einfach idyllisch. Es ist ruhig, man kommt zur Ruhe einfach hier. Ja.
0: Nicht nur durch den schönen Blick, sondern auch so?
1: Auch so, einfach, das, ja, es ist ein schönes Fleckchen Erde. Genau.
0: Wegen der Corona-Pandemie mussten in diesem Jahr alle geplanten Veranstaltungen im Frühsommer ausfallen. Doch am 1. Juli 2020 konnte der Verein wieder richtig durchstarten. Unter Einhaltung eines Hygienekonzeptes mit entsprechendem Abstand und an der frischen Luft war das auch kein Problem. Man hatte zum Tanztee mit dem singenden Peter geladen. Eine Veranstaltung, die jetzt regelmäßig stattfinden soll. Und während die ersten Gäste kamen, machte der 75-Jährige, der seit mehr als 20 Jahren als Alleinunterhalter mit Keyboard und Gesang unterwegs ist, seinen obligatorischen Technikcheck.

Das ist alles so ein bisschen alles so Eigenbaumarke, weil ich muss alles selber machen hier. Ich habe keinen Techniker und nichts. Ich muss einen Text raussuchen, nebenbei einrichten und während ich singe, muss ich wieder das nächste. Das muss alles, muss man als Alleinunterhalter immer so machen. Das ist manchmal ja nicht so einfach. Und vergisst man manchmal ein Knöpfchen zu drücken. Mhm. Ja, und das passiert dann auch. So, ja, und das habe ich mir so gedacht, ja, ein bisschen Reklame kann man ja ruhig ein bisschen machen, damit die Leute wissen, was ich so mache heutzutage, ja. Ich freue mich, dass wir uns wiedersehen, vor allen Dingen gesund. Und wir wollen sehen, dass wir gut durch diese Corona-Pandemie kommen, heute für die nächsten 3 Stunden. Mit mir, dem Alleinunterhalter Peter aus Manzig. Ich wünsche euch und mir gutes Gelingen, viel Spaß. Für die nächsten Stunden vergessen wir einfach mal die Krankheiten und freuen uns auf Musik. Und mir fällt jetzt gerade ein, lassen wir es einfach mal so kommen. 50 Jahre Amigos gab es. Und da machen wir auch gleich mal einen Titel davon. Der ist noch nicht ganz so alt, ist ein wunderbarer Titel, Rio Grande. Ich wünsche Ihnen recht gute Unterhaltung mit dem Alleinunterhalter Peter aus Manzig, beziehungsweise mit eurem singenden Peter.

0: Doch wer ist eigentlich der singende Peter? Darauf angesprochen kam Peter Osmanzig aus Kloster Mansfeld, der schon seit 60 Jahren Musik macht, so richtig ins Erzählen.
1: Wir sind hier also an der Servicestation und die sind an mich herangetreten. Hatten die Idee, wir wollen mal ein bisschen das aufleben lassen hier wieder, wie das früher war. Mhm. Ja, und in dem Moment habe ich natürlich sofort spontan zugesagt. Ja. Aber auch in dem Moment, wie ich zugesagt hatte, dann kam das kleine Drücken hier unten, weil ich bin auch am Wasser gebaut, deswegen kam das Drücken auch ein kleines bisschen, weil es hängt doch eine Geschichte dran. Ja, und ich will es mal mit kurzen Sätzen irgendwie sagen. Es waren so, wir waren in der 9., 10. Klasse, 14, 15 Jahre. Und waren aber auch bei der Volksmusikschule schon, ich hatte schon Instrumente gelernt. Mein Kollege, Karl-Franz Pozzada, auch in

0: Instrument, Reinhard Jentsch auch ein Instrument. Ja, und dann kam bei uns die Idee, wollen wir nicht eine kleine Kapelle machen? Haben wir gemacht und nannten uns, weil mich viele immer fragen, weil es so lange schon her ist, wie nanntet ihr euch damals? Und der erste Name war HMB, das hieß Hellbrauer Musikbox. Ja, wir spielten dazu FDJ-Veranstaltungen und hatten dann die Möglichkeit, hier oben, wo die Service-Station steht, da war eine gastronomische Einrichtung. Der Inhaber war Arno Frosch. Wir spielten dann eine ganze Zeit lang jeden Sonntag von 16 Uhr bis 21 Uhr. Länger durfte man nicht, wegen Jugendschutzgesetz. Ja.
1: Was wurde da zum Beispiel gespielt?
0: Was wurde da gespielt? Jetzt kommen wir auf einen Punkt, wo die Leute wollten Westmusik hören. Aber wie wollten wir zu der Westmusik ran? Erstmal durfte man sie nicht, 60 zu 40 war ja damals. Und ich erinnere mich, meine Eltern hatten so einen riesengroßen Musikschrank, Sonata nannte der sich. Da war drüber weg das Radio. Und da habe ich gesucht in die Corvette. Und da habe ich, nicht RTL, aber Radio Luxemburg gefunden. Das war auf der Kurzwelle, das rauschte und krachte. Aber wir konnten, und die zwei großen Rollen da drunter, die Magnetrollen. Und dann nahm ich dann die Musik auf und wir brachten die natürlich dann gleich 14 Tage, 3 Wochen drauf, deutsch gesungene Schlagermusik. Das war damals die Schlager-Hitparade. Camillo Felgen hatte das damals moderiert. Ja, so war das. Da hat man seine erste Musik so aufgenommen und spielten die dann noch ab. Später kam nachher deutscher Freiheitssender 904. Da haben wir auch immer Musik aufgenommen und spielten dann natürlich immer gleich los. Ja, und so war das dann. Dann kam die Zeit, wo wir uns von HMB, also Hellbrauer Musikbox, umbenannten auf Sternrhythmiker. Und das waren so, ja, die 60er Jahre. Da gingen wir nachher schon zur Lehre, aber das lief ganz gut bei uns. Und wie gesagt, das ist für mich der Moment gewesen, wo es kurz Klick machte und dann läuft praktisch ganz schnell mal so ein kurzer Film ab, wie das damals gewesen ist hier. Und irgendwie nachher ging es dann auseinander, aber nicht im Streit, sondern irgendwie durch Lehre. Der eine da, der eine da. Und seit 1971 gab es 17 Jahre lang die Dynamics. Und da war auch Graf Franz Pozzada mit dabei, meine Wenigkeit. Ach, dann ging das los. Wir brauchen einen Bass. Nicht so groß, sag ich, kauf mir einen Bass. Jetzt für eine Bassgitarre hatte ich nicht. Da habe ich mir einen Dreiviertel Kontrabass gekauft. Ja, mit dem Kontrabass bin ich mit dem Moped zur Musik machen gefahren. Ich muss mich immer erinnern, noch dran, wenn ich durch die Seigertor gefahren bin, das Ding, die Großmutter schräg, jetzt nannte sie Großmutter, schräg hinten auf dem Moped. Ja, so haben wir damals Musik gemacht. Wir hatten keine Möglichkeit. Ja, und mit Anlage, das war auch interessant in den 60er Jahren. Wir hatten keine Anlage, das Geld hatten wir auch nicht. Da haben wir uns alte Radios besorgt, ich glaube Stradivari war das. Und die hatten hinten so einen Eingang, wo man einen Verstärker die Gitarre anschließen konnte. Da musste man aber aufpassen, wenn es schlecht geerdet war, kann es passieren, dass man anfing zu zittern. Das war nicht isoliert, das war richtig Metall, du hast voll in das Radio reingefasst. Aber später hatten wir nachher doch eine Anlage, hatte ich mir dann zugelegt. Und wenn ich so zurückdenke, die waren nicht groß, das war eine Reismann-Anlage. Und da spielten wir alles drüber weg. Der Bass drüber weg, der Gesang drüber weg, obwohl wir viel auf Gesang Wert gelegt hatten. Wir haben da damals schon ganz gut 3 Sätze geübt. Und auch durch die Blasinstrumente, die wir hatten, Reinhard Jentsch zum Beispiel Trompete, Graf Franz Pozzada mit Saxophon, wenn die loslegten da, das ging schon richtig ab und das war etwas.
1: Und singen ist ja auch heute noch Ihr Metier. Sie sehen, ja. Sie kennen sich ja auch, der singende Peter.
0: Ja.
1: Wie bereiten Sie sich heute vor? Heute haben Sie ja alle Möglichkeiten.
0: Heute habe ich alle Möglichkeiten. Ja, es ist so, ich habe mal, also nachdem die Dynamics nachher auch nicht im Streit auseinander, und dann habe ich mich so als Alleinunterhalter, habe ich Hochzeiten gespielt, habe ich mir das Keyboard gekauft und dann gibt es im Internet ein Portal, wo ich mir Lieder runter

0: muss es allerdings bezahlen.
1: Natürlich, klar.
0: Ein Lied kostet immer in aller Hinsicht so 10 bis 12 Euro, muss ich für ein Lied zahlen. Ich habe jetzt so ca. 300 Lieder, habe ich. Da weiß man, man muss ja auf dem neuesten Stand bleiben. Ja. Da konnte ich mir so, das nennt sich MIDI-File. Das war so fertige Musik, die konnte man auf dem Instrument noch bearbeiten. Und ja, mein Gesang dazu, den konnte ich dann auch noch über Vokalist so ein bisschen, da konnte ich eine zweite Stimme mit dazu nehmen. Mhm. Das klang dann schon ja nicht mal so unrecht. Ja, und so mache ich bis heute als singender Peter meine Musik und singe den Leuten einfach so was vor.

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Hallo und herzlich willkommen, liebe Zuschauerinnen und Zuschauer bei Punkt um Ihrem regionalen Fernsehprogramm am heutigen Freitag, ganz kurz vor dem Pfingstfest. Vielleicht was aus der Rubrik eher Kurioses. Mit einer Wärmebildkamera konnte ein Jagdpächter in der Nacht zum Mittwoch im Seegebiet ein abgestelltes Fahrzeug im Schilfbereich feststellen und meldete dies der Polizei. Die Beamten weckten den im Pkw schlafenden Mann. Bei der Befragung wird bekannt, dass der Tierfotograf Mitarbeiter eines Fernsehsenders ist, eine Genehmigung vorlag. Eine Pkw-Fahrerin befuhr am 20. Mai 11:55 Uhr in Hellbra die Siebigörder Straße in Richtung Alsdorf und beachtete beim Linksabbiegen in der Ludwigstraße nicht die ihr entgegenkommende Mopedfahrerin und kollidierte mit dieser. Die Zweiradfahrerin kam durch den Zusammenstoß zu Fall und wurde hierbei schwer verletzt. Sie wurde mit einem Rettungswagen in eine Klinik verbracht. Das Bildungs- und Technologiezentrum BTZ der Handwerkskammer Halle bietet am Standort Holleben neue Meistervorbereitungslehrgänge in den Baugewerken an. Für die Kurse sind noch Anmeldungen möglich. Am 16. Oktober beginnen berufsbegleitende Meisterkurse für Zimmerer sowie für Maurer und Betonbauer. Die Lehrgänge laufen noch bis zum 27. Januar 2029 und bereiten praxisnah auf die Meisterprüfung vor. Durchgeführt werden die Kurse am BTZ-Standort Holleben, dem Ausbildungsstandort für Baugewerke der Handwerkskammer Halle. Der Meisterbrief eröffnet im Handwerk vielfältige Karriereperspektiven.

0: Perspektiven, von Führungsaufgaben im Betrieb bis hin zur Selbstständigkeit. Zudem besteht die Möglichkeit einer finanziellen Förderung über das Aufstiegs-BAföG. Weitere Informationen zu den Meisterkursen gibt es unter www.hwkhalle.de/meister. Der Landkreis Mansfeld-Südharz wird gemeinsam mit dem Jobcenter die Integration erwerbsfähiger Leistungsempfänger in den Arbeitsmarkt mehr in den Fokus rücken und diese stärker in die Verantwortung nehmen. Die durch Bundesrecht ermöglichte Sanktionierung fehlender Mitwirkung werde mit mehr Kontrollen und verbessertem Außendienst umgesetzt. André Schröder dazu. Neben der intensiven Betreuung der Leistungsempfänger soll es in erster Linie darum gehen, verbindliche und verpflichtende Maßnahmen um- und durchzusetzen. Leistungsempfänger, die nicht alle Anstrengungen unternehmen, nicht zu Terminen erscheinen oder ihre Mitwirkung verweigern, erfahren künftig Leistungskürzungen. Wir werden darüber auch das Jobcenter personell in die Lage versetzen, um die engmaschige Kontrolle der Leistungsempfänger auch mit Hausbesuchen zu gewährleisten. Pflichtverletzungen werden wir konsequent ahnden. Arbeitsgelegenheiten werden dort verpflichtend, wo dies möglich ist. Ziel der Umsetzung der Bürgergeldreform ist es, den Leistungsmissbrauch zu bekämpfen, Betrugsfälle aufzudecken und Menschen verstärkt in Arbeit zu bringen. Dem trägt das Projekt Rechnung. Im Zuge der Umsetzung des neuen Raumkonzeptes der Kreisverwaltung wird der Landkreis die Räumlichkeiten des Veterinäramtes am Klosterplatz 24 in Lutherstadt Eisleben noch in diesem Jahr, wie es so schön im Amtsdeutsch heißt, abmieten. Demzufolge ist die Abgabe von Trichinproben ab dem 1. Juni am Standort in der Lindenallee 56 in der Lutherstadt Eisleben möglich. Das Veterinäramt des Landkreises hat seinen Sitz ab Mitte des Jahres am Standort Otto-Grotewohl-Straße 20 in Sangerhausen. Jazzfans kommen am Freitag, den 12. Juni, voll auf ihre Kosten. Im Anschluss an die Vorstellung von Der zerbrochene Krug im Theatergraben geht es ab 22 Uhr auf der Foyerbühne musikalisch mit dem Quinn-Simon-Quintett weiter. Ja, das war's von der Stelle. Ich wünsche Ihnen erholsame und schöne Pfingstfeiertage. Es soll ja auch wirklich schönes Wetter werden. Wir sehen uns danach.
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0: Am 20. Mai fand die Auftaktveranstaltung zum integrierten Klimaschutzkonzept des Landkreises Mansfeld-Südharz in der Kreisverwaltung in Sangerhausen statt. Begrüßt wurden die Anwesenden von Anne Scheuermann vom Leipzig-Institut für Energie, das dem Landkreis bei der Erstellung des Konzeptes zur Seite steht. Sie übergab das Wort an Landrat André Schröder, der auf den Grundgedanken, der hinter der Erstellung eines Klimaschutzkonzeptes des Landkreises steht, einging.
1: Wir haben eine klare Grundlage im Kreistag, wie wir das machen wollen. Wir haben ein Papier, nachhaltiges Mansfeld-Südharz. Das ist vor 2023 war es, also vor 3 Jahren, schon beschlossen worden, als Versuch, sich energieautark aufzustellen, aber nicht nur, um das Klima zu retten, seien wir ehrlich, nein, um auch selbstständiger zu werden, um Regionalentwicklung positiv zu beeinflussen. Und das weit vor Themen wie Gasleitungen, die nicht mehr vorhanden sind, oder die Straße von Hormus und wie sich die Welt unruhig weiterentwickelt. Energieautark schon sehr früh ein Ziel, und die Grundlage ist natürlich auch unser Masterplan Strukturwandel, den haben wir im Kreistag beschlossen. Wir haben auch eine erste Fortschreibung schon beschlossen, und Klimaschutz, könnte man sagen, ist eine freiwillige Aufgabe, ja, aber die Erstellung eines Klimaschutzkonzeptes ist sinnvoll, zumal auch 100% vom Bund gefördert, und deswegen will sich der Landkreis dieser Aufgabe auch stellen und sieht in dem Thema Klimaschutz, und das ist mir persönlich wichtig, kein Stellung beziehen gegen die eigenen Bürger, kein Stellung beziehen gegen die eigenen Menschen, die hier leben und arbeiten wollen, die natürlich auch eine intakte Natur wollen, aber die auch Wirtschaftsentwicklung und Perspektiven für sich und ihre Familien suchen. Deswegen sehen wir im Klimaschutz eine Perspektivwende für die Regionalentwicklung, intakte Natur, aber eben auch Raum für nachhaltiges Wirtschaften.
0: Er betonte auch, dass Themen wie Energieeinsparung und Energieeffizienz bereits Eingang in den Masterplan Strukturwandel gefunden haben und durch Projekte vorangebracht werden. Gleichzeitig stelle sich auch die Kreisverwaltung diesen Herausforderungen. Mit der Umsetzung des Raumkonzeptes werden die Gebäude der Kreisverwaltung auf einen modernen Stand gebracht und der Gesamtbestand von Verwaltungsgebäuden verringert. 500 Tonnen CO2 können so reduziert werden. Allein mit der Einführung des Bedarfsbusses Rufix werden im öffentlichen Nahverkehr ca. 400.000 Streckenkilometer im Jahr eingespart. Im Landkreis werden bereits jetzt Energieüberschüsse durch erneuerbare Energien erzeugt, was diesen als Wirtschaftsstandort attraktiv macht. Als nächstes trat die Präsidentin des Landesamtes für Umweltschutz Sachsen-Anhalt, Dr. Sandra Hagel, an das Mikrofon. Sie beschrieb die aktuelle Situation des Klimawandels in der Region und konnte auf die jahrzehntelangen Messungen verweisen, die auf immer längere Trockenperioden im Sommer, ein insgesamt höheres Temperaturniveau, damit auch die Gefahr von Spätfrösten, verstärkter UV-Strahlung und weiteren Faktoren benennen. Dann war es an der Klimaschutzmanagerin des Landkreises Mansfeld-Südharz, Annette Müller, auf die Motivation und Hintergründe zum Klimaschutzkonzept einzugehen. Es bedarf dabei des Ineinandergreifens und Zusammenarbeiten von vielen Akteuren. Bis zum 30. Juli des nächsten Jahres soll der Prozess der Erstellung eines integrierten Klimaschutzkonzeptes für den Landkreis Mansfeld-Südharz abgeschlossen sein. Erster Schritt natürlich die Analyse des Ist-Zustands. Interessante Zahlen dazu gab es von Anne Scheuermann vom Leipzig-Institut für Energie, die die Energie- und Treibhausbilanz auf Kreisebene den Anwesenden näher brachte. In Workshops wurden dann unterschiedliche Themen diskutiert, zum Beispiel, wie wollen wir zukünftig wohnen und Energie versorgt werden? Wie sollen wir zukünftig klimaverträglich mobil sein und leben? Oder wie kann die Kreisverwaltung klimafreundlicher werden? In dieser Veranstaltung war der Auftakt zur Erstellung eines Klimaschutzkonzeptes für den Landkreis gesetzt. Dabei geht es von Anfang an darum, möglichst viele Partner aus Industrie, Gesellschaft und Verbänden mit einzubeziehen. In Helmsdorf wurde am 18. Mai mit einem symbolischen Spatenstich der Startschuss für die dritte Ausbaustufe im Breitbandausbau im Landkreis Mansfeld-Südharz gegeben. Der Bürgermeister von Gerbstedt, Herr Döring, begrüßte dazu die Anwesenden und übergab das Wort an Landrat André Schröder.
2: Ich freue mich wirklich sehr, dass wir bestes Wetter bestellt natürlich uns heute hier eintreffen. Wir wissen ja, dass wir eine politische Begründung haben, den Breitbandausbau auch tatsächlich mit Steuermitteln zu begleiten, weil das Internet nun mal die wichtigste Informationsquelle für die Menschen geworden ist, über viele Jahre schon. Und natürlich wir auch neben dem eigenwirtschaftlichen Ausbau mit starken Partnern wie der Telekom auch mit Fördermitteln etwas tun müssen, damit wir diese flächendeckende Versorgung mit schnellen Internetverbindungen machen können und begleiten können. Der Landkreis hat hier eine koordinierende Aufgabe übernommen für seine Städte und Gemeinden. Wir haben verschiedene Ausbaustufen. Die erste, zweite, dritte, für die vierte sind jetzt Fördermittel auch schon bereitgestellt und zugesagt. Die erste und zweite ist abgeschlossen. Die dritte beginnen wir heute hier. Also es eilt sich ein. Wenn man 99% Haushaltsabdeckung liest, dann meint das die Internetverbindung mit bis zu oder über 100 Mbit pro Sekunde. Aber stabiles Internet, das ist in der heutigen Zeit halt auch Gigabit-Tempo.
0: Er ging darauf ein, was bisher auf diesem Gebiet erreicht wurde und welche Ziele im Ausbau noch bis Ende 2028 erreicht werden sollen. Der Konzernbevollmächtigte der Telekom Region Ost, Axel Wenske, erläuterte dann, was inhaltlich mit der dritten Ausbaustufe erreicht werden soll. Die Bauarbeiten für das neue geförderte Glasfasernetz beginnen in Gerbstedt. Insgesamt umfasst die Fördermaßnahme rund 5.400 Haushalte in den Kommunen Südharz, Sangerhausen, Allstedt, Berger, Blankenheim, Mansfeld, Arnstein, Hettstedt, Gerbstedt, Lutherstadt, Eisleben und Seegebiet Mansfelder Land. Das neue Glasfasernetz ermöglicht deutlich höhere Geschwindigkeiten bis zu 1000 Megabit pro Sekunde. Mit dem neuen Glasfaseranschluss sei das heimische WLAN so stabil und zuverlässig, dass mehrere Personen gleichzeitig digital lernen und arbeiten, surfen, streamen und spielen können. Schon heute hätte jeder Haushalt durchschnittlich mehr als 10 internetfähige Geräte, Tendenz steigend. Auch Betriebe und Selbstständige können damit auf die stetig wachsenden digitalen Anforderungen flexibel reagieren. Wer seine Zustimmung für den Hausanschluss seiner Immobilie bisher nicht gegeben hat, könne das jetzt nachholen. Sonst kommt die Glasfaser nicht ins Haus, sondern führt lediglich daran vorbei. Um den Anschluss dann zu nutzen, muss ein Glasfasertarif gebucht werden. Auch Theo Sturkramp, Leiterreferat Digitale Infrastruktur, Breitbandversorgung, Post- und Telekommunikation, war vor Ort und freute sich, dass die nächste Ausbaustufe umgesetzt werden kann. Den symbolischen Spatenstich führten dann Herr Wenske, Herr Döring, Herr Schröder sowie die Bürgermeisterin der Stadt Arnstein, Frau Klaus, und Frau Anderer von der Arconium GmbH durch. Beim Ausbau arbeiten der Landkreis und die Telekom eng zusammen. Transparenz und professionelles Baustellenmanagement seien dabei oberstes Gebot, um die Beeinträchtigung für die Anwohner so gering wie möglich zu halten, wird in einzelnen Bauabschnitten vorgegangen. 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Am 26. Juli um 17 Uhr beginnt ein Orgelkonzert mit Kirchenmusikdirektor Thomas Ennenbach in der Marktkirche St. Andreas in der Lutherstadt Eisleben. Thema Giganten des Barocks, Bach und Händel sowie Verehrer. Der Eintritt kostet 10 Euro im Vorverkauf. Schüler bis 18 Jahre brauchen nichts bezahlen. Am 27. Juni wird in der Zeit von 9.30 Uhr bis 18 Uhr zum Tag der Berg- und Hüttenleute an den Schmidtschacht Helbra eingeladen. Mit dem Comedy-Programm Dicke Luft und kein Verkehr 4, Frauentausch, gastieren Künstler des bekannten Klacktheaters im Hof der Mansfelder Gewerke in Bendorf. Termin ist der 6. Juni, Einlass ab 17 Uhr, Beginn 18 Uhr, Eintritt 25 Euro. Der Kartenverkauf ist unter der eingeblendeten Telefonnummer möglich. 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
3: Der DAX notierte am Freitagvormittag bei 24.877,50 Punkten, der TecDAX bei 4.004,04 Zählern und der Euro war einen US-Dollar 16,07 wert.
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3: In der Nacht zum Samstag ist es meist klar, die Temperaturen gehen auf 13 bis 8 Grad zurück. Der Wind weht schwach aus unterschiedlichen Richtungen. Am Samstag zeigt sich in der ersten Tageshälfte neben wenigen Quellwolken viel Sonnenschein. Am Nachmittag durchzieht von Nordwest nach Südost ein Wolkenband die Region. Abends wird es nach Norden hin wieder sonnig. Ganztags ist es niederschlagsfrei. Die Luft erwärmt sich auf warme 27 bis 30 Grad. Der Wind weht schwach aus unterschiedlichen Richtungen. In der Nacht zum Sonntag zieht zunächst nach Südosten die Bewölkung ab und nachfolgend klärt es vorübergehend auf. Ausgangs der Nacht zieht erneut von Nordwesten her Bewölkung auf. Niederschlag wird nicht erwartet. Die Tiefstwerte sinken auf 11 bis 15 Grad, der Wind weht schwach aus unterschiedlichen Richtungen.

0: Am Sonntag breitet sich nach Süden hin eine Wolkendecke aus. Örtlich fällt etwas Regen. Im weiteren Verlauf der zweiten Tageshälfte lockert von Norden her die Bewölkung wieder auf. Die Tageshöchstwerte erreichen 25 bis 28 Grad. Der Wind weht schwach aus Nordwest bis Nord. In der Nacht zum Montag werden kaum Wolken erwartet. Die Tiefstwerte sinken auf 7 bis 12 Grad. Der Wind weht schwach aus unterschiedlichen Richtungen. Am Pfingstmontag zur Waldpartie gibt es viel Sonne, wenige Wolken und es ist niederschlagsfrei. Die Höchstwerte erreichen 26 bis 28 Grad. Der Wind weht schwach aus nördlichen Richtungen.
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0: Um 11 Uhr waren es 21 Grad, die Luftfeuchtigkeit betrug 52% und der Luftdruck 1029 Hektopascal.
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0: 100 Jahre Lufthansa konnte in diesem Jahr schon in Dessau, der Wiege der modernen Luftfahrt, gefeiert werden. Ein weiteres Jubiläum für Luftfahrtbegeisterte steht nun noch an. Vom 23. bis zum 25. Mai wird auf dem Dessauer Flugplatz das Hugo-Junkers-Fest zum 20. Mal veranstaltet. Die Stadtwerke Dessau und der Flugplatz-Stammtisch freuen sich wieder auf ein Bundesvolksfest und zahlreiche fliegerische Highlights.
1: Also zum einen ist es natürlich wieder ein Fest für die ganze Familie und natürlich, was der Name schon sagt, Hugo Junkers ist der Mann des Flugsports, der Urvater der Fliegerei überhaupt. Natürlich mit dem Standort Dessau haben wir natürlich auch einen historischen Auftrag und den wollen wir erfüllen. Das heißt also, wir haben jede Menge fliegerische Aktivitäten beim 20. Hugo Junkers Fest. Wir haben Kunstflüge, wir haben Demonstrationsflüge und wir bieten natürlich jede Menge Rundflüge auch an und wir freuen uns auch auf viele Modellflug-Attraktionen, aber auch Segelflug mit dabei sein. Wir haben Tandemsprünge durch die Fallschirmspringer, die hier vor Ort sitzen. Also wir haben viel in der Luft, aber auch viel auf dem Festplatz zu bieten. Wir haben eine kleine Kirmes, also ein Rummelvergnügen wird da sein. Wir haben viele Händler, viele bekannte Gesichter, unter anderem die Dedikita, der Behindertenverband, die DWG werden vor Ort sein, die Stadtwerke mit einem Präsentationsstand. Wir werden Händler dabei haben, die Spielwaren feilbieten. Wir haben aber auch ein schönes Festprogramm im Festzelt. Das heißt, wir sind Wind und Regen und sonnengeschützt auf jeden Fall unterwegs mit vielen Vereinen hier aus Dessau-Roßlau und der Umgebung.
0: Der soziale und gemeinschaftliche Aspekt des Fests ist den Organisatoren ganz wichtig und man ist immer sehr stolz darauf, so viele unterschiedliche Personen

0: Personen, Vereine und Organisationen dabei zusammenzubringen. Damit versucht man auch etwas in die Fußstapfen von Hugo Junkers zu treten.
1: Also von der Sache her gibt es so ein Grundkonzept, was uns von Anfang an in den 20 Jahren begleitet hat. Und das ist so eine Story, so eine Geschichte im Hintergrund, was Hugo Junkers und seine soziale Kompetenz betraf. Und er hatte damals, wenn er Lehrlinge aufnahm, immer ständig zwei Verträge auf dem Tisch. Das eine war ein Aufnahmeantrag für den Betriebssportverein und das andere war der Lehrvertrag. Beides bedingte einander. Warum? Junge Menschen oder Menschen, die generell in Strukturen von Sport und anderen Vereinselementen unterwegs sind, respektieren Regeln und Gemeinsamkeit und sind vor allen Dingen sehr engagiert, um sich zu beteiligen. Und das ist natürlich äußerst nützlich, sowohl im ehrenamtlichen Bereich als auch in dem Teil der jeweiligen Produktion. Früher hieß das Kollektiv. Heute heißt es Team. Und das ist auch das, was uns hier auszeichnet und was die Marke Hugo Junkers fest in Dessau prägt. Und das ist der feine Unterschied zu Flugplatzfesten in anderen Regionen.
0: Für die Jubiläumsausgabe haben sich die Veranstalter zudem überlegt, die Festlichkeiten um einen Tag zu erweitern. In den vergangenen Jahren war am Pfingstmontag das meiste schon wieder vorbei, was man nun ändern will.
2: Also wir haben in diesem Jahr uns gedacht, okay, die Nachfrage war in den letzten Jahren an den Rundflügen so groß, dafür haben wir jetzt ein paar mehr Flugzeuge da, um vielleicht den Samstag und den Sonntag wirklich jedem das Gefühl zu geben oder beziehungsweise die Möglichkeit zu geben, hier einen Rundflug zu absolvieren. Und damit wir das auch alles schaffen, war der Montag immer so hinten dran und haben gesagt, den können wir eigentlich noch ein bisschen bespielen und haben gesagt, was braucht's dazu? Wir brauchen auf jeden Fall gastronomische Versorgung, die ist da. Was brauchen wir noch dazu? Die Rummelvergnügen, also die Schausteller werden auf jeden Fall den Montag auch noch da sein. Und wir haben auch ganz neu noch mit dabei einen Hobby-Kram- und Trödelmarkt, bei dem sich heute auch noch jeder anmelden kann auf der Seite www.flugplatz-dassau.de. Der Hobby- und Trödelmarkt übrigens von Samstag, den 23. bis Pfingstmontag, den 25. hier von 10 bis 17 Uhr.
0: Am Pfingstwochenende und dem Pfingstmontag wird man auf dem Dessauer Flugplatz also wieder zahlreiche Besucher begrüßen können, viele auch von weiter weg. Für Ralf Schönemann, Vorsitzender des Kultur- und Heimatvereins Klein-Kühnau, ist es wichtig zu betonen, dass auch alle Kühnauer recht herzlich eingeladen sind.
1: Dieses Hugo-Junkers-Fest ist auch ein Stadtteilfest zu 100%, wo Groß- und Kleinkühner im klassischen Sinne hier miteinander feiern und eine Tradition pflegen, die schon bemerkenswert ist und nicht nur national, sondern international von Bedeutung ist. Deshalb ist es unbedingt erforderlich, dass so viele wie möglich diese Veranstaltung vom 23. bis zum 25. Mai in diesem Jahr hier besuchen.
0: Der Eintritt für Erwachsene liegt beim diesjährigen Hugo-Junkers-Fest bei 5 Euro. Eine Eintrittskarte ist gültig für den Samstag und den Sonntag. Mit einem Ticket nimmt man dann auch automatisch am großen Gewinnspiel teil und bekommt eine 50%ige Ermäßigung auf den Eintritt ins Technikmuseum Hugo-Junkers. Kinder bis 14 Jahre können kostenlos das Fest besuchen und am Montag ist der Eintritt frei. Parken ist am Festplatz möglich. Aber es fährt auch ein kostenloses Shuttle zwischen dem Hauptbahnhof und dem Flugplatz. Unter www.flugplatz-dessau.de/flugplatzfest gibt es einen kompletten Überblick über das umfangreiche Programm zum 20. Hugo Junkers.

0: Nach zwei gut besuchten Hoffesten in den vergangenen Jahren entschlossen sich die Verantwortlichen des Biosphärenreservates Karstlandschaft Südharz in Zusammenarbeit mit der Gemeinde Südharz 2026 ein richtig großes Event auf die Füße zu stellen. Auf dem Gelände des neuen Informationszentrums Naturerlebnishöhle Heimkehle nahe Uftrungen wurde so am 9. Mai diesen Jahres zu Begegnungen, Entdeckungen und Genüssen, wie es im Flyer hieß, eingeladen. Nach der Eröffnung der Veranstaltung im Beisein von Minister Armin Willingmann und Landrat André Schröder hatten die zahlreichen Besucher die Möglichkeit, neben einem umfangreichen Rahmenprogramm an ca. 70 Ständen zu schauen, zu kaufen und mitzumachen.
1: Premiere, das erste Biosphärenfest heute hier. Haben Sie mit diesem Zuspruch gerechnet?
2: Wir haben darauf gehofft. Und das, was dann passiert, ist immer Überraschung. Aber wir freuen uns total, dass das so einen guten Anklang findet.
1: Wirklich auch viele Kinder, viele Familien.
2: Viele Kinder, viele Familien. Wir haben über 70 Aussteller. Schon das, finde ich, ist enorm. Und es scheint ein gutes Konzept zu sein.
1: Ja. Was gibt es denn alles zu erleben? Sie selbst sind ja gut vertreten, das habe ich schon gesehen.
2: Es gibt zu erleben. Wir haben die Landesenergieagentur da. Wir haben die Standortentwicklungsgesellschaft Mansfeld Südharz da. Wir haben das Landeszentrum Wald, die Höhlenforscher. Wir haben unsere Partner Blatt und Bohne, Friwi und Bäckerei Bockrand dabei. Es gibt Wild, es gibt Pflanzen, es gibt Holz, es gibt Häkelarbeiten, es gibt Honig, es gibt die Angler mit einem Stand, wo man sogar einen Messerführerschein machen kann. Und ich glaube, ich habe gut Rebsdorf ist dabei, der Naturpark, der Nationalpark, es ist ganz viel.
1: Also, was sagen Sie, das schreit nach Wiederholung, oder?
2: Es schreit nach Wiederholung. Ich wurde schon gefragt. Der Minister hat auch gesagt, er kommt nächstes Jahr wieder. Wir überlegen uns, wie wir aus der Premiere eine Tradition machen.
0: So brachte sich beispielsweise die Landesenergieagentur nicht nur mit einem Infostand ein.
3: Ja, erstmal herzlichen Dank. Vielen Dank, dass wir hier beim Biosphärenreservatsfest dabei sein dürfen. Wir wollen die Gelegenheit nutzen, drei Bauherrenmappen dem Biosphärenreservat zu übergeben, damit in Zukunft aus der Region der interessierte Bürger, der ein Haus sanieren möchte oder neu bauen möchte, sich produkt- und anbieterneutral informieren kann, diese Bauherrenmappe auch ausleihen kann bei euch und bestens informiert ist und das Biosphärenreservat natürlich dann auch eine Aufwertung bekommt, ein Informationszentrum ist für die ganze Region. Bitte schön.
2: Vielen Dank. Die steht jetzt also im Biosphärenreservat Karstlandschaft Südharz in unserem Verwaltungsgebäude Hallische Straße 68a. Wer Interesse hat, sagt Bescheid, kommt vorbei, wir freuen uns drauf.

0: Wie bereits erwähnt, gab es viele Akteure, die für ein Gelingen des Festes sorgten. Und während die Südharz-Musikanten aus Rospor-Wenda sich um die musikalische Unterhaltung kümmerten, übernahm die Belegschaft des Restaurants zur Höhle Heimkehle die Versorgung mit Grillgut und anderen Leckereien. Dahin zog es auch den Südharzer Bürgermeister.
1: Ja, ich bin dienstlich hier als Bürgermeister.
2: Also es ist schon klar, natürlich, dass man hier mal vorbeischaut, ja?
1: Aber hundertprozentig, genau, ist ja unser Fest als Gemeinde. Wir sind ja mitveranstaltet, gemeinsam mit dem Biosphärenreservat. Und es ist eine tolle Sache, das erste Mal hier. Ja, und so, gleich so viele Menschen. Ja, und toll.
2: Die Resonanz ist wirklich gut, ja?
1: Wir sind begeistert, ja. Mhm. Wir sind begeistert. Ja.
2: Was möchten Sie konsumieren oder mitnehmen?
1: Also jetzt erstmal so was Schönes, weil es gibt ja sehr viele kulinarische Höhepunkte hier. Dann schauen wir mal nach Holzschnitze rein, gucken wir uns auch nochmal an. Mhm. Ja, das ist also auch toll, tolle Handwerkskunst hier. Ja, und gibt ja überall was zu sehen. Ja.
3: Schön, ist auch ein schöner Ort.
0: Und auch die aktuelle Karstkönigin aus Hainrode war selbstverständlich mit von der Partie.
4: Eigentlich, das ist natürlich eine wundervolle Landschaft hier. Das ist unser Karstgebiet mit ganz, ganz vielen verschiedenen Karsterscheinungen. Hier haben wir eine Höhle, hier haben wir die ganzen Felsen. Das ist alles natürlich genial, Natur pur. Und deswegen muss man das einfach auch genießen. Ich finde es sehr schön, ich habe Gänsehaut, weil so viele denn doch jetzt endlich wieder auf die Natur zurückkommen und sich auch sowas hier mit angucken. Immer wieder gerne.

0: Am Heimatort der Karstkönigin vorbei führt auch der Karstwanderweg, auf dem der Besucher europaweit einzigartige Landschaften und seltene Pflanzen erleben kann.
1: Vertreten den Karstwanderweg. Was ist denn dazu zu sagen?
2: Ja, was ist dazu zu sagen? Der Weg ist 265 Kilometer lang und geht durch drei Landkreise und drei Länder. Und ist ein Kind der Einheit, denn den Weg gibt es eigentlich erst so durchgehend seit Anfang der 90er Jahre. Und wir sind ganz stolz auf den Weg, weil er ist zertifiziert nach

0: den Kriterien des Deutschen Wanderverbandes. Das heißt, er ist gut ausgeschildert, gut gepflegt.
1: Ich kann das bestätigen, ich bin schon gelaufen.
0: Und der Wanderer erfährt am Weg ganz viel über die Landschaft, über die Karstlandschaft, also über die Geologie im Selbststudium. Es gibt unheimlich viele Erklärungstafeln und er hat eine sehr abwechslungsreiche, teiloffene Landschaft. Das heißt große Buchenwälder, offene Weitsichten und ist für jeden Wanderer zu empfehlen.
1: Auch ab und zu mal eine Bank, das gibt es auch.
0: Ab und zu eine Bank. Die Verpflegung am Weg könnte vielleicht an manchen Stellen besser sein. Ja. Also nie vergessen, auch ein Getränk mitzunehmen und etwas zu essen.
2: Aber auch für die jüngsten Besucherinnen und Besucher des ersten Biosphärenfestes gab es zahlreiche Möglichkeiten, sich auszuprobieren. So zum Beispiel an der Fledermausstation, wo fleißige Männer Nistkästen für die Flattertiere zimmerten, die im Anschluss bemalt werden und natürlich auch mit nach Hause genommen werden konnten.

0: Die Reit- und Ferienanlage Gut Trebsdorf ist bekannt für zahlreiche Aktivitäten mit Pferden und Ponys. Auch auf dem Fest an der Heimkehle war das gut vertreten.
1: Ja, ich gehe so einmal in der Woche gehe ich reiten.
2: Also du bist ja richtiger Profi schon?
1: Ja.
2: Wow. Also so ein kleines Pony ist doch gar nichts.
1: Ja, eigentlich reite ich auf normal großen Pferden.
2: Genau, super.
1: Ja.
2: Na dann können wir ja mal gucken, was du kannst.
1: Ja, ich kann eigentlich auch schon Galopp.
2: Ui.
1: Das mache ich zwar nicht so oft, aber ich kann es.

0: sowie das Obst- und Weingut Goldschmidt aus Bayern-Naumburg, waren es durchweg regionale Unternehmen, die eingeladen wurden, sich am Fest zu beteiligen. Auch die Gartenbaumschule Lehnert aus Sangerhausen war dabei.
1: Ja, ich habe mich gefreut, wo ich die E-Mail bekam, dass sie hier das Biosphärenfest machen wollen. Und dachte mir, ist ja einmal eine gute Sache. Und zweitens mal natürlich auch eine Chance für uns, ein bisschen mal uns zu zeigen, zu präsentieren.
2: Sie sitzen ja eigentlich an repräsentativer Stelle, sage ich mal.
1: Ja, durchaus, in dem Fall, ja.
2: Aber trotzdem, manch einer kennt sie doch nicht und vielleicht...
1: Genau so ist das, ja, wer weiß, manchmal kommen dann auch vielleicht welche eben mal gerade Rottleberode und ein Stück dahinter und so kann man sich noch ein bisschen bekannter machen.
2: Genau. Was haben Sie alles dabei, noch ganz kurz?
1: Wir haben tatsächlich versucht, so ein bisschen querbeet zu sein. Wir haben natürlich unsere Rosen mit dabei, gewisse Blühsträucher, Ahorne, Knappelazaleen und auch so Rhododendron.
2: Ein paar besondere Dinge.
1: Ein paar Sachen, unsere Pfingstrosen, Strauchpfingstrosen, die werden jetzt doch regelmäßig wieder angeschaut, weil die riesen Blüten haben. Ja, ein bisschen was im Bodendecker, Zwergsträucher. Wir haben versucht, von allem so ein bisschen was mit dabei zu haben. Was ein bisschen fehlt, ist natürlich das große Sortiment. Aber das
2: haben Sie ja da in Ihrer Firma.
1: Genau so ist das.
0: Zum Schluss sei noch die Höhle selbst erwähnt, in der den ganzen Tag über gut besuchte Führungen stattfanden. Während diese beiden Höhlentaucher alle Kinder einluden, einen extra aufgebauten Parcours in der Heimkehle zu absolvieren. Die Erwachsenen interessierten sich indessen mehr für die Ausstellung und die dazugehörigen Informationen auch zum Höhlentauchen.

0: Das Braunkohletagebau-Restloch der ehemaligen Grube Anna im Helbraer Hirschwinkel ist ein Kleinod. Zahlreiche alte Bäume säumen die knapp 4 Hektar große Wasserfläche, auf der im Sommer die Seerosen blühen. Es darf geangelt und auf eigene Gefahr geschwommen werden. Um die Versorgung kümmert sich unterdessen der Förderverein Naherholungsgebiet Bad Anna.
1: Der Bad Anna-Verein hat sich 2003 unter der Leitung von Herrn Preis gegründet. Und vor 2 Jahren hat sich der Vorstand gewechselt. Da ist jetzt der Herr Tille Vorsitzender, ich bin Schatzmeister. Und wir haben jetzt eben größere Veranstaltungen ins Leben gerufen. Monatlich wiederkehrend unser Tanztee. Immer am ersten Mittwoch im Monat. Mit dem fangen wir an. Dann kommt Männertag, Kindertag ist ein großes Fest, immer für unsere Kinder. Sommerfest im August und im Oktober auch sehr beliebt. Ist Kürbisschnitzen, einen Tag vor Halloween und dann eben direkt am 31. Ist dann unsere große Halloween-Feier. Und im ersten Advent ist dann auch noch ein kleines Adventsbeisammensein hier auf Bad Anna.
0: Sehr, was ist das Besondere für Sie an diesem Fleckchen Erde?
1: Es ist einfach idyllisch. Es ist ruhig, man kommt zur Ruhe einfach hier. Ja.
0: Nicht nur durch den schönen Blick, sondern auch so?
1: Auch so, einfach, das, ja, es ist ein schönes Fleckchen Erde. Genau.
0: Wegen der Corona-Pandemie mussten in diesem Jahr alle geplanten Veranstaltungen im Frühsommer ausfallen. Doch am 1. Juli 2020 konnte der Verein wieder richtig durchstarten. Unter Einhaltung eines Hygienekonzeptes mit entsprechendem Abstand und an der frischen Luft war das auch kein Problem. Man hatte zum Tanztee mit dem singenden Peter geladen. Eine Veranstaltung, die jetzt regelmäßig stattfinden soll. Und während die ersten Gäste kamen, machte der 75-Jährige, der seit mehr als 20 Jahren als Alleinunterhalter mit Keyboard und Gesang unterwegs ist, seinen obligatorischen Technikcheck.

Also das ist alles so ein bisschen alles so Eigenbaumarke, weil ich muss alles selber machen hier. Ich habe keine Techniker und nichts. Ich muss einen Text raussuchen, nebenbei einrichten und während ich singe, muss ich wieder das nächste. Das muss alles, muss man als Alleinunterhalter immer so machen. Das ist manchmal ja nicht so einfach. Und vergisst man manchmal ein Knöpfchen zu drücken. Mhm. Ja, und das passiert dann auch. So, ja, und das habe ich mir so gedacht, ja, ein bisschen Reklame kann man ja ruhig ein bisschen machen, damit die Leute wissen, was ich so mache heutzutage, ja. Ich freue mich, dass wir uns wiedersehen, vor allen Dingen gesund. Und wir wollen sehen, dass wir gut durch diese Corona-Pandemie kommen, heute für die nächsten 3 Stunden. Mit mir, dem Alleinunterhalter Peter aus Manzig. Ich wünsche euch und mir gutes Gelingen, viel Spaß. Für die nächsten Stunden vergessen wir einfach mal die Krankheiten und freuen uns auf Musik. Und mir fällt jetzt gerade ein, lassen wir es einfach mal so kommen, 50 Jahre Amigos gab es. Und da machen wir auch gleich mal einen Titel davon, der ist noch nicht ganz so alt, ist ein wunderbarer Titel, Rio Grande. Ich wünsche Ihnen recht gute Unterhaltung mit dem Alleinunterhalter Peter aus Manzig, beziehungsweise mit eurem singenden Peter.

0: Hoffnung.
1: Doch wer ist eigentlich der singende Peter? Darauf angesprochen, kam Peter Osmanzig aus Kloster Mansfeld, der schon seit 60 Jahren Musik macht, so richtig ins Erzählen.
2: Wir sind hier also an der Servicestation und die sind an mich herangetreten, hatten die Idee, wir wollen mal ein bisschen das aufleben lassen hier wieder, wie das früher war. Mhm. Ja, und in dem Moment habe ich natürlich sofort spontan zugesagt. Ja. Aber auch in dem Moment, wie ich zugesagt hatte, dann kam das kleine Drücken hier unten, weil ich bin ja auch am Wasser gebaut, deswegen kam das Drücken auch ein kleines bisschen, weil es hängt doch eine Geschichte dran. Ja, und ich will es mal mit kurzen Sätzen irgendwie sagen. Es waren so, wir waren in der 9., 10. Klasse, 14, 15 Jahre. Und waren aber auch bei der Volksmusikschule schon, also ich hatte schon Instrumente gelernt. Mein Kollege, Karl Franz Pozzada, auch ein Instrument, Reinhard Jentsch, auch ein Instrument. Ja, und dann kam bei uns die Idee, wollen wir nicht eine kleine Kapelle machen? Haben wir gemacht und nannten uns, weil mich viele immer fragen, weil es so lange schon her ist, wie nanntet ihr euch damals? Und der erste Name war HMB, das hieß Hellbrauer Musikbox. Ja, wir spielten dazu FDJ-Veranstaltungen und hatten dann die Möglichkeit, hier oben, wo die Servicestation steht, da war eine gastronomische Einrichtung. Der Inhaber war Arno Frosch. Wir spielten dann eine ganze Zeit lang jeden Sonntag von 16 Uhr bis 21 Uhr. Länger durfte man nicht, wegen Jugendschutzgesetz. Ja.
3: Was wurde da zum Beispiel gespielt?
2: Was wurde da gespielt? Jetzt kommen wir auf einen Punkt, wo die Leute wollten Westmusik hören. Aber wie wollten wir zu der Westmusik ran? Erstmal durften wir sie nicht, 60 zu 40 war ja damals. Und ich erinnere mich, meine Eltern hatten so einen riesengroßen Musikschrank, Sonata nannte der sich. Da war drüber weg das Radio. Und da habe ich gesucht in die Corvette und da habe ich nicht RTL, aber Radio Luxemburg gefunden. Das war auf der Kurzwelle, das rauschte und krachte. Aber wir konnten, und die zwei großen Rollen da drunter, die Magnetrollen, und dann nahm ich dann die Musik auf und wir brachten die natürlich dann gleich 14 Tage, 3 Wochen drauf, deutsch gesungene Schlagermusik. Das war damals die Schlager-Hitparade. Camillo Felden hatte das damals moderiert. Ja, so war das. Da hat man seine erste Musik so aufgenommen und spielten die dann ab. Später kam nachher deutscher Freiheitssender 904. Da haben wir auch immer Musik aufgenommen und spielten dann natürlich immer gleich los. Ja, und so war das dann. Dann kam die Zeit, wo wir uns von HMB, also Hellbrauer Musikbox, umbenannten auf Sternrhythmiker. Und das waren so, ja, die 60er Jahre. Da gingen wir nachher schon zur Lehre, aber das lief ganz gut bei uns. Und wie gesagt, das ist für mich der Moment gewesen, wo es kurz Klick machte und dann läuft praktisch ganz schnell mal so ein kurzer Film ab, wie das damals gewesen ist hier. Und irgendwie nachher ging es dann auseinander, aber nicht im Streit, sondern irgendwie durch Lehre. Der eine da, der eine da. Und seit 1971 gab es 17 Jahre lang die Dynamics. Und da war auch Graf Franz Pozzada mit dabei, meine Wenigkeit. Ach, dann ging das los. Wir brauchen einen Bass. Nicht so groß. Sag ich, kauf mir einen Bass. Jetzt für eine Bassgitarre hatte ich nicht. Da habe ich mir einen Dreiviertel Kontrabass gekauft. Ja, mit dem Kontrabass bin ich mit dem Moped zur Musik machen gefahren. Ich muss mich immer erinnern noch dran, wenn ich durch die Seigertor gefahren bin, das Ding, die Großmutter schräg, jetzt nannte sie Großmutter, schräg hinten auf dem Moped. Ja, so haben wir damals Musik gemacht. Wir hatten keine Möglichkeit. Ja, und mit Anlage, das war auch interessant in den 60er Jahren. Wir hatten keine Anlage, das Geld hatten wir auch nicht. Da haben wir uns alte Radios besorgt, ich glaube Stradivari war das. Und die hatten hinten so einen Eingang, wo man einen Verstärker die Gitarre anschließen konnte. Da musste man aber aufpassen, wenn es schlecht geerdet war, kann es passieren, dass man anfing zu zittern. Das war nicht isoliert, das war richtig Metall, du hast voll in das Radio reingefasst. Aber später hatten wir nachher doch eine Anlage, hatte ich mir dann zugelegt. Und wenn ich so zurückdenke, die waren nicht groß, das war eine Reismann-Anlage. Und da spielten wir alles drüber weg. Der Bass drüber weg, der Gesang drüber weg, obwohl wir viel auf Gesang Wert gelegt hatten. Wir haben da damals schon ganz gut 3 Sätze geübt. Und auch durch die Blasinstrumente, die wir hatten, Rainer Tjentsch zum Beispiel Trompete, gar Franz Pozzata mit Saxophon, wenn die loslegten da, das ging schon richtig ab und das war etwas.
3: Und Singen ist ja auch heute noch Ihr Metier. Sie sehen, ja. Sie kennen sich ja auch, der singende Peter.
2: Ja.
3: Wie bereiten Sie sich heute vor? Heute haben Sie ja alle Möglichkeiten.
2: Heute habe ich alle Möglichkeiten. Ja, es ist so, ich habe mir, also nachdem die Dynamics nachher auch nicht im Streit auseinander, und dann habe ich mich so als Alleinunterhalter, habe ich Hochzeiten gespielt, habe ich mir das Keyboard gekauft. Und dann gibt es im Internet ein Portal, wo ich mir Lieder runter, muss es allerdings bezahlen.
3: Natürlich, klar.
2: Ein Lied kostet immer in aller Hinsicht so 10 bis 12 Euro, muss ich für ein Lied zahlen. Und ich habe jetzt so ca. 300 Lieder, habe ich. Da weiß man, man muss ja auf dem neuesten Stand bleiben. Ja. Da konnte ich mir so, das nennt sich MIDI-File. Das war so fertige Musik, die konnte man auf dem Instrument noch bearbeiten. Und ja, mein Gesang dazu, den konnte ich dann auch noch über Vokalist so ein bisschen, da konnte ich eine zweite Stimme mit dazu nehmen. Mhm. Das klang dann schon ja nicht mal so unrecht. Ja, und so mache ich bis heute als singender Peter meine Musik und singe den Leuten einfach so was vor.

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Hallo und herzlich willkommen, liebe Zuschauerinnen und Zuschauer, bei Punktum, Ihrem regionalen Fernsehprogramm am heutigen Freitag, ganz kurz vor dem Pfingstfest. Vielleicht was aus der Rubrik eher Kurioses. Mit einer Wärmebildkamera konnte ein Jagdpächter in der Nacht zum Mittwoch im Seegebiet ein abgestelltes Fahrzeug im Schilfbereich feststellen und meldete dies der Polizei. Die Beamten weckten den im Pkw schlafenden Mann. Bei der Befragung wird bekannt, dass der Tierfotograf Mitarbeiter eines Fernsehsenders ist, eine Genehmigung vorlag. Eine Pkw-Fahrerin befuhr am 20. Mai 11.55 Uhr in Helbra die Siebigöder Straße in Richtung Alsdorf und beachtete beim Linksabbiegen in der Ludwigstraße nicht die ihr entgegenkommende Mopedfahrerin und kollidierte mit dieser. Die Zweiradfahrerin kam durch den Zusammenstoß zu Fall und wurde hierbei schwer verletzt. Sie wurde mit einem Rettungswagen in eine Klinik verbracht. Das Bildungs- und Technologiezentrum BTZ der Handwerkskammer Halle bietet am Standort Holleben neue Meistervorbereitungslehrgänge in den Baugewerken an. Für die Kurse sind noch Anmeldungen möglich. Am 16. Oktober beginnen berufsbegleitende Meisterkurse für Zimmerer sowie für Maurer und Betonbauer. Die Lehrgänge laufen noch bis zum 27. Januar 2029 und bereiten praxisnah auf die Meisterprüfung vor. Durchgeführt werden die Kurse am BTZ-Standort Holleben, dem Ausbildungsstandort für Baugewerke der Handwerkskammer Halle. Der Meisterbrief eröffnet im Handwerk vielfältige Karriereperspektiven von Führungsaufgaben im Betrieb bis hin zur Selbstständigkeit. Zudem besteht die Möglichkeit einer finanziellen Förderung über das Aufstiegs-BAföG. Weitere Informationen zu den Meisterkursen gibt es unter www.hwkhalle.de/meister. Der Landkreis Mansfeld-Südharz wird gemeinsam mit dem Jobcenter die Integration erwerbsfähiger Leistungsempfänger in den Arbeitsmarkt mehr in den Fokus rücken und diese stärker in die Verantwortung nehmen. Die durch Bundesrecht ermöglichte Sanktionierung fehlender Mitwirkung werde mit mehr Kontrollen und verbessertem Außendienst umgesetzt. André Schröder dazu. Neben der intensiven Betreuung der Leistungsempfänger soll es in erster Linie darum gehen, verbindliche und verpflichtende Maßnahmen um- und durchzusetzen. Leistungsempfänger, die nicht alle Anstrengungen unternehmen, nicht zu Terminen erscheinen oder ihre Mitwirkung verweigern, erfahren künftig Leistungskürzungen. Wir werden darüber auch das Job

0: Callcenter-Personal in die Lage versetzen, um die engmaschige Kontrolle der Leistungsempfänger auch mit Hausbesuchen zu gewährleisten. Pflichtverletzungen werden wir konsequent ahnden. Arbeitsgelegenheiten werden dort verpflichtend, wo dies möglich ist. Ziel der Umsetzung der Bürgergeldreform ist es, den Leistungsmissbrauch zu bekämpfen, Betrugsfälle aufzudecken und Menschen verstärkt in Arbeit zu bringen. Dem trägt das Projekt Rechnung. Im Zuge der Umsetzung des neuen Raumkonzeptes der Kreisverwaltung wird der Landkreis die Räumlichkeiten des Veterinäramtes am Klosterplatz 24 in Lutherstadt Eisleben noch in diesem Jahr, wie es so schön im Amtsdeutsch heißt, abmieten. Demzufolge ist die Abgabe von Trichinproben ab dem 1. Juni am Standort in der Lindenallee 56 in der Lutherstadt Eisleben möglich. Das Veterinäramt des Landkreises hat seinen Sitz ab Mitte des Jahres am Standort Otto-Grotewohl-Straße 20 in Sangerhausen. Jazzfans kommen am Freitag, den 12. Juni, voll auf ihre Kosten. Im Anschluss an die Vorstellung von Der zerbrochene Krug im Theatergraben gibt es ab 22 Uhr auf der Foyerbühne musikalisch mit dem Finn-Siemann-Quintett weiter. Ja, das war's von der Stelle. Ich wünsche Ihnen erholsame und schöne Pfingstfeiertage. Es soll ja auch wirklich schönes Wetter werden. Wir sehen uns danach.
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0: Am 20. Mai fand die Auftaktveranstaltung zum integrierten Klimaschutzkonzept des Landkreises Mansfeld-Südharz in der Kreisverwaltung in Sangerhausen statt. Begrüßt wurden die Anwesenden von Anne Scheuermann vom Leipzig-Institut für Energie, das dem Landkreis bei der Erstellung des Konzeptes zur Seite steht. Sie übergab das Wort an Landrat André Schröder, der auf den Grundgedanken, der hinter der Erstellung eines Klimaschutzkonzeptes des Landkreises steht, einging.
1: Wir haben eine klare Grundlage im Kreistag, wie wir das machen wollen. Wir haben ein Papier, nachhaltiges Mansfeld Südharz. Das ist vor 2023 war es, also vor 3 Jahren, schon beschlossen worden, als Versuch, sich energieautark aufzustellen, aber nicht nur, um das Klima zu retten, seien wir ehrlich, nein, um auch selbstständiger zu werden, um Regionalentwicklung positiv zu beeinflussen und das weit vor Themen wie Gasleitungen, die nicht mehr vorhanden sind, oder die Straße von Hormus und wie sich die Welt unruhig weiterentwickelt. Energieautark ist schon sehr früh ein Ziel und die Grundlage ist natürlich auch unser Masterplan Strukturwandel, den haben wir im Kreistag beschlossen, wir haben auch eine erste Fortschreibung schon beschlossen und Klimaschutz, könnte man sagen, ist eine freiwillige Aufgabe, ja, aber die Erstellung eines Klimaschutzkonzeptes ist sinnvoll, zumal auch 100% vom Bund gefördert und deswegen will sich der Landkreis dieser Aufgabe auch stellen und sieht in dem Thema Klimaschutz, und das ist mir persönlich wichtig, kein Stellung beziehen gegen die eigenen Bürger. Kein Stellung beziehen gegen die eigenen Menschen, die hier leben und arbeiten wollen, die natürlich auch eine intakte Natur wollen, aber die auch Wirtschaftsentwicklung und Perspektiven für sich und ihre Familien suchen. Deswegen sehen wir im Klimaschutz eine Perspektivwende für die Regionalentwicklung, intakte Natur, aber eben auch Raum für nachhaltiges Wirtschaften.
0: Er betonte auch, dass Themen wie Energieeinsparung und Energieeffizienz bereits Eingang in den Masterplan Strukturwandel gefunden haben und durch Projekte vorangebracht werden. Gleichzeitig stelle sich auch die Kreisverwaltung diesen Herausforderungen. Mit der Umsetzung des Raumkonzeptes werden die Gebäude der Kreisverwaltung auf einen modernen Stand gebracht und der Gesamtbestand von Verwaltungsgebäuden verringert. 500 Tonnen CO2 können so reduziert werden. Allein mit der Einführung des Bedarfsbusses Rufix werden im öffentlichen Nahverkehr ca. 400.000 Streckenkilometer im Jahr eingespart. Im Landkreis werden bereits jetzt Energieüberschüsse durch erneuerbare Energien erzeugt, was diesen als Wirtschaftsstandort attraktiv macht. Als nächstes trat die Präsidentin des Landesamtes für Umweltschutz Sachsen-Anhalt, Dr. Sandra Hagel, an das Mikrofon. Sie beschrieb die aktuelle Situation des Klimawandels in der Region und konnte auf die jahrzehntelangen Messungen verweisen, die auf immer längere Trockenperioden im Sommer, ein insgesamt höheres Temperaturniveau, damit auch die Gefahr von Spätfrösten, verstärkter UV-Strahlung und weiteren Faktoren benennen. Dann war es an der Klimaschutzmanagerin des Landkreises Mansfeld-Südharz, Annette Müller, auf die Motivation und Hintergründe zum Klimaschutzkonzept einzugehen. Es bedarf dabei des Ineinandergreifens und Zusammenarbeiten von vielen Akteuren. Bis zum 30. Juli des nächsten Jahres soll der Prozess der Erstellung eines integrierten Klimaschutzkonzeptes für den Landkreis Mansfeld-Südharz abgeschlossen sein. Erster Schritt natürlich die Analyse des Ist-Zustands. Interessante Zahlen dazu gab es von Anne Scheuermann vom Leipzig-Institut für Energie, die die Energie- und Treibhausbilanz auf Kreisebene den Anwesenden näher brachte. In Workshops wurden dann unterschiedliche Themen diskutiert, zum Beispiel, wie wollen wir zukünftig wohnen und Energie versorgt werden? Wie sollen wir zukünftig klimaverträglich mobil sein und leben? Oder wie kann die Kreisverwaltung klimafreundlicher werden? In dieser Veranstaltung war der Auftakt zur Erstellung eines Klimaschutzkonzeptes für den Landkreis gesetzt. Dabei geht es von Anfang an darum, möglichst viele Partner aus Industrie, Gesellschaft und Verbänden mit einzubeziehen. In Helmsdorf wurde am 18. Mai mit einem symbolischen Spatenstich der Startschuss für die dritte Ausbaustufe im Breitbandausbau im Landkreis Mansfeld-Südharz gegeben. Der Bürgermeister von Gerbstedt, Herr Döring, begrüßte dazu die Anwesenden und übergab das Wort an Landrat André Schröder.
2: Freue mich wirklich sehr, dass wir bestes Wetter bestellt natürlich uns heute hier eintreffen. Wir wissen ja, dass wir eine politische Begründung haben, den Breitbandausbau auch tatsächlich mit Steuermitteln zu begleiten, weil das Internet nun mal die wichtigste Informationsquelle für die Menschen geworden ist, über viele Jahre schon. Und natürlich wir auch neben dem eigenwirtschaftlichen Ausbau mit starken Partnern wie der Telekom auch mit Fördermitteln etwas tun müssen, damit wir diese flächendeckende Versorgung mit schnellen Internetverbindungen machen können und begleiten können. Der Landkreis hat hier eine koordinierende Aufgabe übernommen für seine Städte und Gemeinden. Wir haben verschiedene Ausbaustufen. Die erste, zweite, dritte, für die vierte sind jetzt Fördermittel auch schon bereitgestellt und zugesagt. Die erste und zweite ist abgeschlossen. Die dritte beginnen wir heute hier. Also es eiht sich ein. Wenn man 99% Haushaltsabdeckung liest, dann meint das die Internetverbindung mit bis zu oder über 100 Mbit pro Sekunde. Aber stabiles Internet, das ist in der heutigen Zeit halt auch Gigabit-Tempo.
0: Er ging darauf ein, was bisher auf diesem Gebiet erreicht wurde und welche Ziele im Ausbau noch bis Ende 2028 erreicht werden sollen. Der Konzernbevollmächtigte der Telekom Region Ost, Axel Wenske, erläuterte dann, was inhaltlich mit der dritten Ausbaustufe erreicht werden soll. Die Bauarbeiten für das neue geförderte Glasfasernetz beginnen in Gerbstedt. Insgesamt umfasst die Fördermaßnahme rund 5.400 Haushalte in den Kommunen Südharz, Sangerhausen, Allstedt, Berger, Blankenheim, Mansfeld, Arnstein, Hettstedt, Gerbstedt, Lutherstadt-Eisleben und Seegebiet Mansfelder Land. Das neue Glasfasernetz ermöglicht deutlich höhere Geschwindigkeiten bis zu 1000 Megabit pro Sekunde. Mit dem neuen Glasfaseranschluss sei das heimische WLAN so stabil und zuverlässig, dass mehrere Personen gleichzeitig digital lernen und arbeiten, surfen, streamen und spielen können. Schon heute hätte jeder Haushalt durchschnittlich mehr als 10 internetfähige Geräte, Tendenz steigend. Auch Betriebe und Selbstständige können damit auf die stetig wachsenden digitalen Anforderungen flexibel reagieren. Wer seine Zustimmung für den Hausanschluss seiner Immobilie bisher nicht gegeben hat, könne das jetzt nachholen. Sonst kommt die Glasfaser nicht ins Haus, sondern führt lediglich daran vorbei. Um den Anschluss dann zu nutzen, muss ein Glasfasertarif gebucht werden. Auch Theo Sturkramp, Leiterreferat Digitale Infrastruktur, Breitbandversorgung, Post- und Telekommunikation, war vor Ort und freute sich, dass die nächste Ausbaustufe umgesetzt werden kann. Den symbolischen Spatenstich führten dann Herr Wenske, Herr Döring, Herr Schröder sowie die Bürgermeisterin der Stadt Arnstein, Frau Klaus, und Frau Anderer von der Arconium GmbH durch. Beim Ausbau arbeiten der Landkreis und die Telekom eng zusammen. Transparenz und professionelles Baustellenmanagement seien dabei oberstes Gebot. Um die Beeinträchtigung für die Anwohner so gering wie möglich zu halten, wird in einzelnen Bauabschnitten vorgegangen. 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Am 26. Juli um 17 Uhr beginnt ein Orgelkonzert mit Kirchenmusikdirektor Thomas Ennenbach in der Marktkirche St. Andreas in der Lutherstadt Eisleben. Thema Giganten des Barocks, Bach und Händel sowie Verehrer. Der Eintritt kostet 10 Euro im Vorverkauf. Schüler bis 18 Jahre brauchen nichts bezahlen. Am 27. Juni wird in der Zeit von 9.30 Uhr bis 18 Uhr zum Tag der Berg- und Hüttenleute an den Schmidtschacht Helbra eingeladen. Mit dem Comedy-Programm Dicke Luft und kein Verkehr 4, Frauentausch, gastieren Künstler des bekannten Klacktheaters im Hof der Mansfelder Gewerke in Bendorf. Termin ist der 6. Juni, Einlass ab 17 Uhr, Beginn 18 Uhr, Eintritt 25 Euro. Der Kartenverkauf ist unter der eingeblendeten Telefonnummer möglich. 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
3: Der DAX notierte am Freitagvormittag bei 24.877,50 Punkten, der TecDAX bei 4.004,04 Zählern und der Euro war einen US-Dollar 16,07 wert.
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3: In der Nacht zum Samstag ist es meist klar, die Temperaturen gehen auf 13 bis 8 Grad zurück. Der Wind weht schwach aus unterschiedlichen Richtungen. Am Samstag zeigt sich in der ersten Tageshälfte neben wenigen Quellwolken viel Sonnenschein. Am Nachmittag durchzieht von Nordwest nach Südost ein Wolkenband die Region. Abends wird es nach Norden hin wieder sonnig. Ganztags ist es niederschlagsfrei. Die Luft erwärmt sich auf warme 27 bis 30 Grad. Der Wind weht schwach aus unterschiedlichen Richtungen. In der Nacht zum Sonntag zieht zunächst nach Südosten die Bewölkung ab und nachfolgend klärt es vorübergehend auf. Ausgangs der Nacht zieht erneut von Nordwesten her Bewölkung auf. Niederschlag wird nicht erwartet. Die Tiefstwerte sinken auf 11 bis 15 Grad. Der Wind weht schwach aus unterschiedlichen Richtungen. Am Sonntag breitet sich nach Süden hin eine Wolkendecke aus. Örtlich fällt etwas Regen. Im weiteren Verlauf der zweiten Tageshälfte lockert von Norden her die Bewölkung wieder auf. Die Tageshöchstwerte erreichen 25 bis 28 Grad. Der Wind weht schwach aus Nordwest bis Nord. In der Nacht zum Montag werden kaum Wolken erwartet. Die Tiefstwerte sinken auf 7 bis 12 Grad. Der Wind weht schwach aus unterschiedlichen Richtungen. Am Pfingstmontag zur Wartpartie gibt es viel Sonne, wenige Wolken und es ist niederschlagsfrei. Die Höchstwerte erreichen 26 bis 28 Grad. Der Wind weht schwach aus nördlichen Richtungen.
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3: Um 11 Uhr waren es 21 Grad, die Luftfeuchtigkeit betrug 52% und der Luftdruck

0: 1029 Hektopascal.
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0: 100 Jahre Lufthansa konnte in diesem Jahr schon in Dessau, der Wiege der modernen Luftfahrt, gefeiert werden. Ein weiteres Jubiläum für Luftfahrtbegeisterte steht nun noch an. Vom 23. bis zum 25. Mai wird auf dem Dessauer Flugplatz das Hugo-Junkers-Fest zum 20. Mal veranstaltet. Die Stadtwerke Dessau und der Flugplatz-Stammtisch freuen sich wieder auf ein buntes Volksfest und zahlreiche fliegerische Highlights.
1: Also zum einen ist es natürlich wieder ein Fest für die ganze Familie und natürlich, was der Name schon sagt, Hugo Junkers ist der Mann des Flugsports, der Urvater der Fliegerei überhaupt. Natürlich mit hier, mit dem Standort Dessau, haben wir natürlich auch hier einen historischen Auftrag und den wollen wir erfüllen. Das heißt also, wir haben jede Menge fliegerische Aktivitäten beim 20. Hugo Junkers Fest. Wir haben Kunstflüge, wir haben Demonstrationsflüge und wir bieten natürlich jede Menge Rundflüge auch an und wir freuen uns auch auf viele Modellflug-Attraktionen, aber auch Segelflug mit dabei sein. Wir haben Tandemsprünge durch die Fallschirmspringer, die hier vor Ort sitzen. Also wir haben viel in der Luft, aber auch viel auf dem Festplatz zu bieten. Wir haben eine kleine Kirmes, also ein Rummelvergnügen wird da sein. Wir haben viele Händler, viele bekannte Gesichter, unter anderem die Dikita, der Behindertenverband, die DWG werden vor Ort sein, die Stadtwerke mit einem Präsentationsstand. Wir werden Händler dabei haben, die Spielwaren feil bieten. Wir haben aber auch ein schönes Festprogramm im Fest. Das heißt, wir sind Wind und Regen und sonnengeschützt auf jeden Fall unterwegs mit vielen Vereinen hier aus Dessau-Roßlau und der Umgebung.
0: Der soziale und gemeinschaftliche Aspekt des Fests ist den Organisatoren ganz wichtig und man ist immer sehr stolz darauf, so viele unterschiedliche Personen, Vereine und Organisationen dabei zusammenzubringen. Damit versucht man auch etwas in die Fußstapfen von Hugo Junkers zu treten.
2: Also von der Sache her gibt es so ein Grundkonzept, was uns von Anfang an in den 20 Jahren begleitet hat. Und das ist so eine Story, so eine Geschichte im Hintergrund, was Hugo Junkers und seine soziale Kompetenz betraf. Und er hatte damals, wenn er Lehrlinge aufnahm, immer ständig zwei Verträge auf dem Tisch. Das eine war ein Aufnahmeantrag für den Betriebssportverein und das andere war der Lehrvertrag. Beides bedingte einander. Warum? Junge Menschen oder Menschen, die generell in Strukturen von Sport und anderen Vereinselementen unterwegs sind, respektieren Regeln und Gemeinsamkeit und sind vor allen Dingen sehr engagiert, um sich zu beteiligen. Und das ist natürlich äußerst nützlich, sowohl im ehrenamtlichen Bereich als auch in dem Teil der jeweiligen Produktion. Früher hieß das Kollektiv. Heute heißt es Team. Und das ist auch das, was uns hier auszeichnet und was die Marke Hugo Junkers Fest in Dessau prägt. Und das ist der feine Unterschied zu Flugplatzfesten in anderen Regionen.
0: Für die Jubiläumsausgabe haben sich die Veranstalter zudem überlegt, die Festlichkeiten um einen Tag zu erweitern. In den vergangenen Jahren war am Pfingstmontag das meiste schon wieder vorbei, was man nun ändern will.
1: Also wir haben in diesem Jahr uns gedacht, okay, die Nachfrage war in den letzten Jahren an den Rundflügen so groß, dafür haben wir jetzt ein paar mehr Flugzeuge da, um vielleicht den Samstag und den Sonntag wirklich eben das Gefühl zu geben oder beziehungsweise die Möglichkeit zu geben, hier einen Rundflug zu absolvieren. Und damit wir das auch alles schaffen, war der Montag immer so hinten dran und haben gesagt, den können wir eigentlich noch ein bisschen bespielen und haben gesagt, was braucht's dazu? Wir brauchen auf jeden Fall gastronomische Versorgung, die ist da. Was brauchen wir noch dazu? Die Rummelvergnügen, also die Schausteller werden auf jeden Fall den Montag auch noch da sein. Und wir haben auch ganz neu noch mit dabei einen Hobby-Kram- und Trödelmarkt, bei dem sich heute auch noch jeder anmelden kann auf der Seite www.flugplatz-dessau.de. Der Hobby- und Trödelmarkt übrigens von Samstag, den 23. bis Pfingstmontag, den 25. hier von 10 bis 17 Uhr.
0: Am Pfingstwochenende und dem Pfingstmontag wird man auf dem Dessauer Flugplatz also wieder zahlreiche Besucher begrüßen können, viele auch von weiter weg. Für Ralf Schönemann, Vorsitzender des Kultur- und Heimatvereins Klein-Kühnau, ist es wichtig zu betonen, dass auch alle Kühnauer recht herzlich eingeladen sind.
2: Dieses Hugo-Junkers-Fest ist auch ein Stadtteilfest zu 100%, wo Groß- und Klein-Kühnau im klassischen Sinne hier miteinander feiern und eine Tradition pflegen, die schon bemerkenswert ist und nicht nur national, sondern international von Bedeutung ist. Deshalb ist es unbedingt erforderlich, dass so viele wie möglich diese Veranstaltung vom 23. bis zum 25. Mai in diesem Jahr hier besuchen.
0: Der Eintritt für Erwachsene liegt beim diesjährigen Hugo-Junkers-Fest bei 5 €. Eine Eintrittskarte ist gültig für den Samstag und den Sonntag. Mit einem Ticket nimmt man dann auch automatisch am großen Gewinnspiel teil und bekommt eine 50-prozentige Ermäßigung auf den Eintritt ins Technikmuseum Hugo Junkers. Kinder bis 14 Jahre können kostenlos das Fest besuchen und am Montag ist der Eintritt frei. Parken ist am Festplatz möglich. Aber es fährt auch ein kostenloses Shuttle zwischen dem Hauptbahnhof und dem Flugplatz. Unter www.flugplatz-dessau.de/flugplatzfest gibt es einen kompletten Überblick über das umfangreiche Programm zum 20. Hugo-Junkers-Fest.

0: Nach zwei gut besuchten Hoffesten in den vergangenen Jahren entschlossen sich die Verantwortlichen des Biosphärenreservates Karstlandschaft Südharz in Zusammenarbeit mit der Gemeinde Südharz 2026 ein richtig großes Event auf die Füße zu stellen. Auf dem Gelände des neuen Informationszentrums Naturerlebnishöhle Heimkehle nahe Uftrungen wurde so am 9. Mai diesen Jahres zu Begegnungen, Entdeckungen und Genüssen, wie es im Flyer hieß, eingeladen. Nach der Eröffnung der Veranstaltung im Beisein von Minister Armin Willingmann und Landrat André Schröder hatten die zahlreichen Besucher die Möglichkeit, neben einem umfangreichen Rahmenprogramm an ca. 70 Ständen zu schauen, zu kaufen und mitzumachen.
1: Premiere, das erste Biosphärenfest heute hier. Haben Sie mit diesem Zuspruch gerechnet?
2: Wir haben darauf gehofft. Und das, was dann passiert, ist immer Überraschung. Aber wir freuen uns total, dass das so einen guten Anklang findet.
1: Wirklich auch viele Kinder, viele Familien.
2: Viele Kinder, viele Familien. Wir haben über 70 Aussteller. Schon das, finde ich, ist enorm. Und es scheint ein gutes Konzept zu sein.
1: Ja. Was gibt es denn alles zu erleben? Sie selbst sind ja gut vertreten, das habe ich schon gesehen.
2: Es gibt zu erleben. Wir haben die Landesenergieagentur da. Wir haben die Standortentwicklungsgesellschaft Mansfeld Südharz da. Wir haben das Landeszentrum Wald, die Höhlenforscher. Wir haben unsere Partner Blatt und Bohne, Friwi und Bäckerei Bockrand dabei. Es gibt Wild, es gibt Pflanzen, es gibt Holz, es gibt Häkelarbeiten, es gibt Honig, es gibt die Angler mit einem Stand, wo man sogar einen Messerführerschein machen kann. Und ich glaube, ich habe gut Rebsdorf ist dabei, der Naturpark, der Nationalpark. Es ist ganz viel.
1: Also, was sagen Sie, das schreit nach Wiederholung,
2: oder? Es schreit nach Wiederholung. Ich wurde schon gefragt. Der Minister hat auch gesagt, er kommt nächstes Jahr wieder. Wir überlegen uns, wie wir aus der Premiere eine Tradition machen.
0: So brachte sich beispielsweise die Landesenergieagentur nicht nur mit einem Infostand ein.
3: Ja, erstmal herzlichen Dank. Vielen Dank, dass wir hier beim Biosphärenreservatsfest dabei sein dürfen. Wir wollen die Gelegenheit nutzen, drei Bauherrenmappen dem Biosphärenreservat zu übergeben, damit in Zukunft aus der Region der interessierte Bürger, der ein Haus sanieren möchte oder neu bauen möchte, sich produkt- und anbieterneutral informieren kann, diese Bauherrenmappe auch ausleihen kann bei euch und bestens informiert ist und das Biosphärenreservat natürlich dann auch eine Aufwertung bekommt, ein Informationszentrum ist für die ganze Region. Bitte schön.
2: Vielen Dank. Die steht jetzt also im Biosphärenreservat Karstlandschaft Südharz in unserem Verwaltungsgebäude Hallische Straße 68a. Wer Interesse hat, sagt Bescheid, kommt vorbei, wir freuen uns drauf.

0: Wie bereits erwähnt, gab es viele Akteure, die für ein Gelingen des Festes sorgten. Und während die Südharz-Musikanten aus Rossbau-Wenda sich um die musikalische Unterhaltung kümmerten, übernahm die Belegschaft des Restaurants zur Höhle Heimkehle die Versorgung mit Grillgut und anderen Leckereien. Dahin zog es auch den Südharzer Bürgermeister.
1: Ja, ich bin dienstlich hier als Bürgermeister.
2: Also es ist schon klar, natürlich, dass man hier mal vorbeischaut, ja?
1: Aber hundertprozentig, genau, ist ja unser Fest als Gemeinde. Wir sind ja Mitveranstalter gemeinsam mit dem Biosphärenreservat. Und es ist eine tolle Sache, das erste Mal hier. Ja, und so gleich so viele Menschen. Ja, und toll.
2: Die Resonanz ist wirklich gut, ja?
1: Wir sind begeistert, ja. Mhm. Wir sind begeistert. Ja.
2: Was möchten Sie konsumieren oder mitnehmen?
1: Also jetzt erstmal so was Schönes, weil es gibt ja sehr viele kulinarische Höhepunkte hier. Dann schauen wir mal nach Holzschnitze rein, gucken wir uns auch nochmal an. Ja, das ist also auch tolle Handwerkskunst hier. Ja, und gibt ja überall was zu sehen. Ja.
3: Schön, ist auch ja. Ein schöner Ort.
0: Und auch die aktuelle Karstkönigin aus Hainrode war selbstverständlich mit von der Partie.
4: Eigentlich, das ist natürlich eine wundervolle Landschaft hier. Das ist unser Karstgebiet mit ganz, ganz vielen verschiedenen Karsterscheinungen. Hier haben wir eine Höhle, hier haben wir die ganzen Felsen. Das ist alles natürlich genial, Natur pur. Und deswegen muss man das einfach auch genießen. Ich finde es sehr schön. Ich habe Gänsehaut, weil so viele dann doch jetzt endlich wieder auf die Natur zurückkommen und sich auch sowas hier mit angucken. Immer wieder gerne.

0: Am Heimatort der Karstkönigin vorbei führt auch der Karstwanderweg, auf dem der Besucher europaweit einzigartige Landschaften und seltene Pflanzen erleben kann.
1: Sie vertreten den Karstwanderweg. Was ist denn dazu zu sagen?
2: Ja, was ist dazu zu sagen? Der Weg ist 265 Kilometer lang und geht durch drei Landkreise und drei Länder. Und ist eine Kindereinheit, denn den Weg gibt es eigentlich erst so durchgehend seit Anfang der 90er Jahre. Und wir sind ganz stolz auf den Weg, weil er ist zertifiziert nach den Kriterien des Deutschen Wanderverbandes. Das heißt, er ist gut ausgeschildert, gut gepflegt.
1: Ich kann das bestätigen, ich bin schon gelaufen.
2: Und ja. Der Wanderer erfährt am Weg ganz viel über die Landschaft, über die Karstlandschaft, also über die Geologie im Selbststudium. Es gibt unheimlich viele Erklärungstafeln und er hat eine sehr abwechslungsreiche, teiloffene Landschaft. Das heißt große Buchenwälder, offene Weitsichten und ist für jeden Wanderer zu empfehlen.
1: Auch ab und zu mal eine Bank, das gibt's auch.
2: Ab und zu eine Bank. Die Verpflegung am Weg könnte vielleicht an manchen Stellen besser sein. Ja. Also nie vergessen, auch ein Getränk mitzunehmen und etwas zu essen.
0: Aber auch für die jüngsten Besucherinnen und Besucher des ersten Biosphärenfestes gab es zahlreiche Möglichkeiten, sich auszuprobieren. So zu

Zum Beispiel an der Fledermausstation, wo fleißige Männer Nistkästen für die Flattertiere zimmerten, die im Anschluss bemalt werden und natürlich auch mit nach Hause genommen werden konnten.

0: Die Reit- und Ferienanlage Gut Trebsdorf ist bekannt für zahlreiche Aktivitäten mit Pferden und Ponys. Auch auf dem Fest an der Heimkehle war das gut vertreten.
1: Ja, ich gehe so einmal in der Woche gehe ich reiten.
2: Also bist ja richtiger Profi schon?
1: Ja.
2: Wow. Also so ein kleines Pony ist doch gar nichts.
1: Ja, eigentlich reite ich auf normal großen Pferden.
2: Genau, super.
1: Ja.
2: Na dann können wir ja mal gucken, was du kannst.
1: Ja, ich kann eigentlich auch schon Galopp.
2: Ui.
1: Das mache ich zwar nicht so oft, aber ich kann es.

0: sowie das Obst- und Weingut Goldschmidt aus Bayern-Naumburg waren es durchweg regionale Unternehmen, die eingeladen wurden, sich am Fest zu beteiligen. Auch die Gartenbaumschule Lehnert aus Sangerhausen war dabei.
1: Ja, ich habe mich gefreut, wo ich die E-Mail bekam, dass sie hier das Biosphärenfest machen wollen. Und dachte mir, ist ja einmal eine gute Sache. Und zweitens mal natürlich auch eine Chance für uns, ein bisschen mal uns zu zeigen, zu präsentieren.
2: Sie sitzen ja eigentlich an repräsentativer Stelle, sage ich mal.
1: Ja, durchaus, in dem Fall, ja.
2: Aber trotzdem, manch einer kennt sie doch nicht und vielleicht...
1: Genau so ist das, ja, wer weiß, manchmal kommen dann auch vielleicht welche eben mal gerade Rottleberode und ein Stück dahinter und so kann man sich noch ein bisschen bekannter machen.
2: Genau. Was haben Sie alles dabei, noch ganz kurz?
1: Wir haben tatsächlich versucht, so ein bisschen querbeet zu sein. Wir haben natürlich unsere Rosen mit dabei, gewisse Blühsträucher, Ahorne, Knappelazaleen und auch so Rhododendron.
2: Ein paar besondere Dinge.
1: Ein paar Sachen, unsere Pfingstrosen, Strauchpfingstrosen, die werden jetzt doch regelmäßig wieder angeschaut, weil die riesen Blüten haben. Mhm. Ja, ein bisschen was im Bodendecker, Zwergsträucher. Wir haben versucht, von allem so ein bisschen was mit dabei zu haben. Was ein bisschen fehlt, ist natürlich das große Sortiment. Mhm. Aber das
2: haben Sie ja da in Ihrer Firma.
1: Genau so ist das.
0: Zum Schluss sei noch die Höhle selbst erwähnt, in der den ganzen Tag über gut besuchte Führungen stattfanden. Während diese beiden Höhlentaucher alle Kinder einluden, einen extra aufgebauten Parcours in der Heimkehle zu absolvieren. Die Erwachsenen interessierten sich indessen mehr für die Ausstellung und die dazugehörigen Informationen, auch zum Höhlentauchen.

0: Das Braunkohletagebau-Restloch der ehemaligen Grube Anna im Helbraer Hirschwinkel ist ein Kleinod. Zahlreiche alte Bäume säumen die knapp 4 Hektar große Wasserfläche, auf der im Sommer die Seerosen blühen. Es darf geangelt und auf eigene Gefahr geschwommen werden. Um die Versorgung kümmert sich unterdessen der Förderverein Naherholungsgebiet Bad Anna.
1: Der Bad Anna-Verein hat sich 2003 unter der Leitung von Herrn Preis gegründet. Und vor 2 Jahren hat sich der Vorstand gewechselt. Da ist jetzt der Herr Tille Vorsitzender, ich bin Schatzmeister. Und wir haben jetzt eben größere Veranstaltungen ins Leben gerufen. Monatlich wiederkehrend unser Tanztee, immer am ersten Mittwoch im Monat. Mit dem fangen wir an. Dann kommt Männertag, Kindertag ist ein großes Fest, immer für unsere Kinder. Sommerfest im August und im Oktober, auch sehr beliebt, ist Kürbisschnitzen. Ein Tag vor Halloween und dann eben direkt am 31. Ist dann unsere große Halloween-Feier. Und im ersten Advent ist dann auch noch ein kleines Adventsbeisammensein hier auf Bad Anna.
0: Sehr, was ist das Besondere für Sie an diesem Fleckchen Erde?
1: Es ist einfach idyllisch. Es ist ruhig. Man kommt zur Ruhe einfach hier. Ja.
0: Nicht nur durch den schönen Blick, sondern auch so?
1: Auch so. Einfach das, ja. Es ist ein schönes Fleckchen Erde. Genau.
0: Wegen der Corona-Pandemie mussten in diesem Jahr alle geplanten Veranstaltungen im Frühsommer ausfallen. Doch am 1. Juli 2020 konnte der Verein wieder richtig durchstarten. Unter Einhaltung eines Hygienekonzeptes mit entsprechendem Abstand und an der frischen Luft war das auch kein Problem. Man hatte zum Tanztee mit dem singenden Peter geladen. Eine Veranstaltung, die jetzt regelmäßig stattfinden soll. Und während die ersten Gäste kamen, machte der 75-Jährige, der seit mehr als 20 Jahren als Alleinunterhalter mit Keyboard und Gesang unterwegs ist, seinen obligatorischen Technikcheck. So.

Ja, das ist alles so ein bisschen alles so Eigenbaumarke, weil ich muss alles selber machen hier. Ich habe keinen Techniker und nichts. Ich muss einen Text raussuchen, nebenbei einrichten und während ich singe, muss ich wieder das nächste. Das muss alles, muss man als Alleinunterhalter immer so machen. Das ist manchmal ja nicht so einfach. Und vergisst man manchmal ein Knöpfchen zu drücken. Mhm. Ja, und das passiert dann auch. So, ja, und das habe ich mir so gedacht, ja, ein bisschen Reklame kann man ja ruhig ein bisschen machen, damit die Leute wissen, was ich so mache heutzutage, ja. Ich freue mich, dass wir uns wiedersehen, vor allen Dingen gesund. Und wir wollen sehen, dass wir gut durch diese Corona-Pandemie kommen, heute für die nächsten 3 Stunden. Mit mir, dem Alleinunterhalter Peter Osmanzig. Ich wünsche euch und mir gutes Gelingen, viel Spaß. Für die nächsten Stunden vergessen wir einfach mal die Krankheiten und freuen uns auf Musik. Und mir fällt jetzt gerade ein, lassen wir es einfach mal so kommen. 50 Jahre Amigos gab es. Und da machen wir auch gleich mal einen Titel davon. Der ist noch nicht ganz so alt, ist ein wunderbarer Titel, Rio Grande. Ich wünsche Ihnen recht gute Unterhaltung mit dem Alleinunterhalter Peter Osmanzig, beziehungsweise mit eurem singenden Peter Osmanzig.

0: Doch wer ist eigentlich der singende Peter? Darauf angesprochen, kam Peter aus Manzig aus Kloster Mansfeld, der schon seit 60 Jahren Musik macht, so richtig ins Erzählen.
1: Wir sind hier also an der Servicestation und die sind an mich herangetreten, hatten die Idee, wir wollen mal ein bisschen das aufleben lassen hier wieder, wie das früher war. Ja, und in dem Moment habe ich natürlich sofort spontan zugesagt. Ja. Aber auch in dem Moment, wie ich zugesagt hatte, dann kam das kleine Drücken hier unten, weil ich bin ja auch am Wasser gebaut, deswegen kam das Drücken auch ein kleines bisschen, weil es hängt doch eine Geschichte dran. Ja, und ich will es mal mit kurzen Sätzen irgendwie sagen. Es waren so, wir waren in der 9., 10. Klasse, 14, 15 Jahre. Und waren aber auch bei der Volksmusikschule schon, ich hatte schon Instrumente gelernt. Mein Kollege, Karl Franz Pozzada, auch ein Instrument, Reinhard Jentsch, auch ein Instrument. Ja, und dann kam bei uns die Idee, wollen wir nicht eine kleine Kapelle machen? Haben wir gemacht und nannten uns, weil mich viele immer fragen, weil so lange schon her ist, wie nanntet ihr euch damals? Und der erste Name war HMB, das hieß Helbrauer Musikbox. Ja, wir spielten dazu FDJ-Veranstaltungen und hatten dann die Möglichkeit, hier oben, wo die Servicestation steht, da war eine gastronomische Einrichtung. Der Inhaber war Arno Frosch. Wir spielten dann eine ganze Zeit lang jeden Sonntag von 16 Uhr bis 21 Uhr. Länger durfte man nicht, wegen Jugendschutzgesetz. Ja.
2: Was wurde da zum Beispiel gespielt?
1: Was wurde da gespielt? Jetzt kommen wir auf einen Punkt, wo die Leute wollten Westmusik hören. Aber wie wollten wir zu der Westmusik ran? Erstmal durften wir sie nicht, 60 zu 40 war ja damals. Und ich erinnere mich, meine Eltern hatten so einen riesengroßen Musikschrank, Sonata nannte der sich. Da war drüber weg das Radio. Und da habe ich gesucht in die Corvette. Und da habe ich nicht RTL, aber Radio Luxemburg gefunden. Das war auf der Kurzwelle, das rauschte und krachte. Aber wir konnten, und die zwei großen Rollen da drunter, die Magnetrollen, und dann nahm ich dann die Musik auf und wir brachten die natürlich dann gleich 14 Tage, 3 Wochen drauf, deutsch gesungene Schlagermusik. Das war damals die Schlager-Hitparade. Camillo Felden hatte das da.

0: damals moderiert. Ja, so war das. Da hat man seine erste Musik so aufgenommen und spielten die dann noch ab. Später kam nachher deutscher Freiheitssender 904. Da haben wir auch immer Musik aufgenommen und spielten dann natürlich immer gleich los. Ja, und so war das dann. Dann kam die Zeit, wo wir uns von HMB, also Hebräer Musikbox, umbenannten auf Sternrhythmiker. Und das waren so, ja, die 60er Jahre. Da ging man nachher schon zur Lehre, aber das lief ganz gut bei uns. Und wie gesagt, das ist für mich der Moment gewesen, wo es kurz Klick machte und dann läuft praktisch ganz schnell mal so ein kurzer Film ab, wie das damals gewesen ist hier. Und irgendwie nachher ging es dann auseinander, aber nicht im Streit, sondern irgendwie durch Lehre, der eine da, der eine da. Und seit 1971 gab es 17 Jahre lang die Dynamics. Und da war auch Graf Franz Pozzada mit dabei, meine Wenigkeit. Ach, dann ging das los, wir brauchen einen Bass. Nicht so groß, sag ich, kauf mir einen Bass. Jetzt für eine Bassgitarre hatte ich nicht, da habe ich mir einen Dreiviertel Kontrabass gekauft. Ja, mit dem Kontrabass bin ich mit dem Moped zur Musik machen gefahren. Ich muss mich immer erinnern noch dran, wenn ich durch die Seigertor gefahren bin, das Ding, die Großmutter schräg, jetzt nannte sie Großmutter, schräg hinten auf dem Moped. Ja, so haben wir damals Musik gemacht, wir hatten keine Möglichkeit. Ja, und mit Anlage, das war auch interessant in den 60er Jahren. Wir hatten keine Anlage, das Geld hatten wir auch nicht. Da haben wir uns alte Radios besorgt, immer. Ich glaube Stradivari war das. Und die hatten hinten so einen Eingang, wo man einen Verstärker die Gitarre anschließen konnte. Da musste man aber aufpassen, wenn es schlecht geerdet war, kann es passieren, dass man anfing zu zittern. Das war nicht isoliert, das war richtig Metall, du hast voll in das Radio reingefasst. Aber später hatten wir nachher doch eine Anlage, hatte ich mir dann zugelegt. Und wenn ich so zurückdenke, die waren nicht groß, das war eine Reismann-Anlage. Und da spielten wir alles drüber weg. Der Bass drüber weg, der Gesang drüber weg, obwohl wir viel auf Gesang Wert gelegt hatten. Wir haben da damals schon ganz gut drei Sätze geübt. Und auch durch die Blasinstrumente, die wir hatten, Rainer Tjentsch zum Beispiel Trompete, Graf Franz Pozzada mit Saxophon, wenn die loslegten da, das ging schon richtig ab und das war eben was.
1: Und singen ist ja auch heute noch Ihr Metier. Sie sehen, ja. Sie kennen sich ja auch, der singende Peter.
0: Ja.
1: Wie bereiten Sie sich heute vor? Heute haben Sie ja alle Möglichkeiten.
0: Heute habe ich alle Möglichkeiten. Ja, es ist so, ich habe mal, also nachdem die Dynamics nachher auch nicht im Streit auseinander, und dann habe ich mich so als Alleinunterhalter, habe ich Hochzeiten gespielt, habe ich mir das Keyboard gekauft und dann gibt es im Internet ein Portal, wo ich mir Lieder runter, muss es allerdings bezahlen.
1: Natürlich, klar.
0: Ein Lied kostet immer in aller Hinsicht so 10 bis 12 Euro, muss ich für ein Lied zahlen. Ich habe jetzt so ca. 300 Lieder, habe ich, da weiß man, man muss ja auf dem neuesten Stand bleiben. Ja. Da konnte ich mir so, das nennt sich MIDI-Fi. Das war so fertige Musik, die konnte man auf dem Instrument noch bearbeiten. Und ja, mein Gesang dazu, den konnte ich dann auch noch über Vokalist so ein bisschen, da konnte ich eine zweite Stimme mit dazu nehmen. Mhm. Das klang dann schon ja nicht mal so unrecht. Ja, und so mache ich bis heute als singender Peter meine Musik und singe den Leuten einfach so was vor.

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Hallo und herzlich willkommen, liebe Zuschauerinnen und Zuschauer bei Punktum, Ihrem regionalen Fernsehprogramm am heutigen Freitag, ganz kurz vor dem Pfingstfest. Vielleicht was aus der Rubrik eher Kurioses. Mit einer Wärmebildkamera konnte ein Jagdpächter in der Nacht zum Mittwoch im Seegebiet ein abgestelltes Fahrzeug im Schilfbereich feststellen und meldete dies der Polizei. Die Beamten weckten den im Pkw schlafenden Mann. Bei der Befragung wird bekannt, dass der Tierfotograf Mitarbeiter eines Fernsehsenders ist, eine Genehmigung vorlag. Eine Pkw-Fahrerin befuhr am 20. Mai 11.55 Uhr in Hellbra die Siebengörder Straße in Richtung Alsdorf und beachtete beim Linksabbiegen in der Ludwigstraße nicht die ihr entgegenkommende Mopedfahrerin und kollidierte mit dieser. Die Zweiradfahrerin kam durch den Zusammenstoß zu Fall und wurde hierbei schwer verletzt. Sie wurde mit einem Rettungswagen in eine Klinik verbracht. Das Bildungs- und Technologiezentrum BTZ der Handwerkskammer Halle bietet am Standort Holleben neue Meistervorbereitungslehrgänge in den Baugewerken an. Für die Kurse sind noch Anmeldungen möglich. Am 16. Oktober beginnen berufsbegleitende Meisterkurse für Zimmerer sowie für Maurer und Betonbauer. Die Lehrgänge laufen noch bis zum 27. Januar 2029 und bereiten praxisnah auf die Meisterprüfung vor. Durchgeführt werden die Kurse am BTZ-Standort Holleben, dem Ausbildungsstandort für Baugewerke der Handwerkskammer Halle. Der Meisterbrief eröffnet im Handwerk vielfältige Karriereperspektiven von Führungsaufgaben im Betrieb bis hin zur Selbstständigkeit. Zudem besteht die Möglichkeit einer finanziellen Förderung über das Aufstiegs-BAföG. Weitere Informationen zu den Meisterkursen gibt es unter www.hwkhalle.de/meister. Der Landkreis Mansfeld-Südharz wird gemeinsam mit dem Jobcenter die Integration erwerbsfähiger Leistungsempfänger in den Arbeitsmarkt mehr in den Fokus rücken und diese stärker in die Verantwortung nehmen. Die durch Bundesrecht ermöglichte Sanktionierung fehlender Mitwirkung werde mit mehr Kontrollen und verbessertem Außendienst umgesetzt. André Schröder dazu. Neben der intensiven Betreuung der Leistungsempfänger soll es in erster Linie darum gehen, verbindliche und verpflichtende Maßnahmen um- und durchzusetzen. Leistungsempfänger, die nicht alle Anstrengungen unternehmen, nicht zu Terminen erscheinen oder ihre Mitwirkung verweigern, erfahren künftig Leistungskürzungen. Wir werden darüber auch das Jobcenter personell in die Lage versetzen, um die engmaschige Kontrolle der Leistungsempfänger auch mit Hausbesuchen zu gewährleisten. Pflichtverletzungen werden wir konsequent ahnden. Arbeitsgelegenheiten werden dort verpflichtend, wo dies möglich ist. Ziel der Umsetzung der Bürgergeldreform ist es, den Leistungsmissbrauch zu bekämpfen, Betrugsfälle aufzudecken und Menschen verstärkt in Arbeit zu bringen. Dem trägt das Projekt Rechnung. Im Zuge der Umsetzung des neuen Raumkonzeptes der Kreisverwaltung wird der Landkreis die Räumlichkeiten des Veterinäramtes am Klosterplatz 24 in Lutherstadt-Eisleben noch in diesem Jahr, wie es so schön im Amtsdeutsch heißt, abmieten. Demzufolge ist die Abgabe von Trichinproben ab dem 1. Juni am Standort in der Lindenallee 56 in der Lutherstadt-Eisleben möglich. Das Veterinäramt des Landkreises hat seinen Sitz ab Mitte des Jahres am Standort Otto

0: Rotewohlstraße 20 in Sangerhausen. Jazzfans kommen am Freitag, den 12. Juni, voll auf ihre Kosten. Im Anschluss an die Vorstellung von Der zerbrochene Krug im Theatergraben gibt es ab 22 Uhr auf der Foyerbühne musikalisch mit dem Finn-Siemann-Quintett weiter. Ja, das war's von der Stelle. Ich wünsche Ihnen erholsame und schöne Pfingstfeiertage. Es soll ja auch wirklich schönes Wetter werden. Wir sehen uns danach.
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0: Am 20. Mai fand die Auftaktveranstaltung zum integrierten Klimaschutzkonzept des Landkreises Mansfeld-Südharz in der Kreisverwaltung in Sangerhausen statt. Begrüßt wurden die Anwesenden von Anne Scheuermann vom Leipzig-Institut für Energie, das dem Landkreis bei der Erstellung des Konzeptes zur Seite steht. Sie übergab das Wort an Landrat André Schröder, der auf den Grundgedanken, der hinter der Erstellung eines Klimaschutzkonzeptes des Landkreises steht, einging.
1: Wir haben eine klare Grundlage im Kreistag, wie wir das machen wollen. Wir haben ein Papier, nachhaltiges Mansfeld-Südharz. Das ist vor 2023 war es, also vor 3 Jahren, schon beschlossen worden, als Versuch, sich energieautark aufzustellen, aber nicht nur, um das Klima zu retten, seien wir ehrlich, nein, um auch selbstständiger zu werden, um Regionalentwicklung positiv zu beeinflussen. Und das weit vor Themen wie Gasleitungen, die nicht mehr vorhanden sind, oder die Straße von Hormus und wie sich die Welt unruhig weiterentwickelt. Energieautark schon sehr früh ein Ziel, und die Grundlage ist natürlich auch unser Masterplan Strukturwandel, den haben wir im Kreistag beschlossen, wir haben auch eine erste Fortschreibung schon beschlossen, und Klimaschutz, könnte man sagen, ist eine freiwillige Aufgabe, ja, aber die Erstellung eines Klimaschutzkonzeptes ist sinnvoll, zumal auch 100% vom Bund gefördert, und deswegen will sich der Landkreis dieser Aufgabe auch stellen und sieht in dem Thema Klimaschutz, und das ist mir persönlich wichtig, kein Stellung beziehen gegen die eigenen Bürger, kein Stellung beziehen gegen die eigenen Menschen, die hier leben und arbeiten wollen, die natürlich auch eine intakte Natur wollen, aber die auch Wirtschaftsentwicklung und Perspektiven für sich und ihre Familien suchen. Deswegen sehen wir im Klimaschutz eine Perspektivwende für die Regionalentwicklung, intakte Natur, aber eben auch Raum für nachhaltiges Wirtschaften.
0: Er betonte auch, dass Themen wie Energieeinsparung und Energieeffizienz bereits Eingang in den Masterplan Strukturwandel gefunden haben und durch Projekte vorangebracht werden. Gleichzeitig stelle sich auch die Kreisverwaltung diesen Herausforderungen. Mit der Umsetzung des Raumkonzeptes werden die Gebäude der Kreisverwaltung auf einen modernen Stand gebracht und der Gesamtbestand von Verwaltungsgebäuden verringert. 500 Tonnen CO2 können so reduziert werden. Allein mit der Einführung des Bedarfbusses Rufix werden im öffentlichen Nahverkehr ca. 400.000 Streckenkilometer im Jahr eingespart. Im Landkreis werden bereits jetzt Energieüberschüsse durch erneuerbare Energien erzeugt, was diesen als Wirtschaftsstandort attraktiv macht. Als nächstes trat die Präsidentin des Landesamtes für Umweltschutz Sachsen-Anhalt

0: Halt, Dr. Sandra Hagel an das Mikrofon. Sie beschrieb die aktuelle Situation des Klimawandels in der Region und konnte auf die jahrzehntelangen Messungen verweisen, die auf immer längere Trockenperioden im Sommer, ein insgesamt höheres Temperaturniveau, damit auch die Gefahr von Spätfrösten, verstärkter UV-Strahlung und weiteren Faktoren benennen. Dann war es an der Klimaschutzmanagerin des Landkreises Mansfeld-Südharz, Annette Müller, auf die Motivation und Hintergründe zum Klimaschutzkonzept einzugehen. Es bedarf dabei des Ineinandergreifens und Zusammenarbeiten von vielen Akteuren. Bis zum 30. Juli des nächsten Jahres soll der Prozess der Erstellung eines integrierten Klimaschutzkonzeptes für den Landkreis Mansfeld-Südharz abgeschlossen sein. Erster Schritt natürlich die Analyse des Ist-Zustands. Interessante Zahlen dazu gab es von Anne Scheuermann vom Leipzig-Institut für Energie, die die Energie- und Treibhausbilanz auf Kreisebene den Anwesenden näher brachte. In Workshops wurden dann unterschiedliche Themen diskutiert, zum Beispiel, wie wollen wir zukünftig Wohnen und Energie versorgt werden? Wie sollen wir zukünftig klimaverträglich mobil sein und leben? Oder wie kann die Kreisverwaltung klimafreundlicher werden? In dieser Veranstaltung war der Auftakt zur Erstellung eines Klimaschutzkonzeptes für den Landkreis gesetzt. Dabei geht es von Anfang an darum, möglichst viele Partner aus Industrie, Gesellschaft und Verbänden mit einzubeziehen. In Helmsdorf wurde am 18. Mai mit einem symbolischen Spatenstich der Startschuss für die dritte Ausbaustufe im Breitbandausbau im Landkreis Mansfeld-Südharz gegeben. Der Bürgermeister von Gerbstedt, Herr Döring, begrüßte dazu die Anwesenden und übergab das Wort an Landrat André Schröder.
1: Ich freue mich wirklich sehr, das war bestes Wetter bestellt natürlich, uns heute hier eintreffen. Wir wissen ja, dass wir eine politische Begründung haben, den Breitbandausbau auch tatsächlich mit Steuermitteln zu begleiten, weil das Internet nun mal die wichtigste Informationsquelle für die Menschen geworden ist, über viele Jahre schon. Und natürlich wir auch neben dem eigenwirtschaftlichen Ausbau mit starken Partnern wie der Telekom auch mit Fördermitteln etwas tun müssen, damit wir diese flächendeckende Versorgung mit schnellen Internetverbindungen machen können und begleiten können. Der Landkreis hat hier eine koordinierende Aufgabe übernommen für seine Städte und Gemeinden. Wir haben verschiedene Ausbaustufen, die erste, zweite, dritte. Für die vierte sind jetzt Fördermittel auch schon bereitgestellt und zugesagt. Die erste und zweite ist abgeschlossen. Die dritte beginnen wir heute hier, also es eilt sich ein. Wenn man 99% Haushaltsabdeckung liest, dann meint das die Internetverbindung mit bis zu oder über 100 Mbit pro Sekunde. Aber stabiles Internet, das ist in der heutigen Zeit halt auch Gigabit-Tempo.
0: Er ging darauf ein, was bisher auf diesem Gebiet erreicht wurde und welche Ziele im Ausbau noch bis Ende 2028 erreicht werden sollen. Der Konzernbevollmächtigte der Telekom Region Ost, Axel Wenske, erläuterte dann, was inhaltlich mit der dritten Ausbaustufe erreicht werden soll. Die Bauarbeiten für das neue geförderte Glasfasernetz beginnen in Gerbstedt. Insgesamt umfasst die Fördermaßnahme rund 5.400 Haushalte in den Kommunen Südharz, Sangerhausen, Altstädt, Berger, Blankenheim, Mansfeld, Arnstein, Hettstedt, Gerbstedt, Lutherstadt-Eisleben und Seegebiet Mansfelder Land. Das neue Glasfasernetz ermöglicht deutlich höhere Geschwindigkeiten bis zu 1000 Megabit pro Sekunde. Mit dem neuen Glasfaseranschluss sei das heimische WLAN so stabil und zuverlässig, dass mehrere Personen gleichzeitig digital lernen und arbeiten, surfen, streamen und spielen können. Schon heute hätte jeder Haushalt durchschnittlich mehr als 10 internetfähige Geräte, Tendenz steigend. Auch Betriebe und Selbstständige können damit auf die stetig wachsenden digitalen Anforderungen flexibel reagieren. Wer seine Zustimmung für den Hausanschluss seiner Immobilie bisher nicht gegeben hat, könne das jetzt nachholen. Sonst kommt die Glasfaser nicht ins Haus, sondern führt lediglich daran vorbei. Um den Anschluss dann zu nutzen, muss ein Glasfasertarif gebucht werden. Auch Theo Sturkramp, Leiterreferat Digitale Infrastruktur, Breitbandversorgung, Post und Telekommunikation, war vor Ort und freute sich, dass die nächste Ausbaustufe umgesetzt werden kann. Den symbolischen Spatenstich führten dann Herr Wenske, Herr Döring, Herr Schröder sowie die Bürgermeisterin der Stadt Arnstein, Frau Klaus, und Frau Anderer von der Arconium GmbH durch. Beim Ausbau arbeiten der Landkreis und die Telekom eng zusammen. Transparenz und professionelles Baustellenmanagement seien dabei oberstes Gebot. Um die Beeinträchtigung für die Anwohner so gering wie möglich zu halten, wird in einzelnen Bauabschnitten vorgegangen. 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Am 26. Juli um 17 Uhr beginnt ein Orgelkonzert mit Kirchenmusikdirektor Thomas Ennenbach in der Marktkirche St. Andreas in der Lutherstadt Eisleben. Thema Giganten des Barocks, Bach und Händel sowie Verehrer. Der Eintritt kostet 10 Euro im Vorverkauf. Schüler bis 18 Jahre brauchen nichts bezahlen. Am 27. Juni wird in der Zeit von 9.30 Uhr bis 18 Uhr zum Tag der Berg- und Hüttenleute an den Schmidtschacht Helbra eingeladen. Mit dem Comedy-Programm Dicke Luft und kein Verkehr 4, Frauentausch, gastieren Künstler des bekannten Klacktheaters im Hof der Mansfelder Gewerke in Bendorf. Termin ist der 6. Juni, Einlass ab 17 Uhr, Beginn 18 Uhr, Eintritt 25 Euro, der Kartenverkauf ist unter der eingeblendeten Telefonnummer möglich. 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
2: Der DAX notierte am Freitagvormittag bei 24.877,50 Punkten, der TecDAX bei 4.004,04 Zählern und der Euro war einen US-Dollar 16.07 wert.
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2: In der Nacht zum Samstag ist es meist klar, die Temperaturen gehen auf 13 bis 8 Grad zurück. Der Wind weht schwach aus unterschiedlichen Richtungen. Am Samstag zeigt sich in der ersten Tageshälfte neben wenigen Quellwolken viel Sonnenschein. Am Nachmittag durchzieht von Nordwest nach Südost ein Wolkenband die Region. Abends wird es nach Norden hin wieder sonnig. Ganztags ist es niederschlagsfrei. Die Luft erwärmt sich auf warme 27 bis 30 Grad. Der Wind weht schwach aus unterschiedlichen Richtungen. In der Nacht zum Sonntag zieht zunächst nach Südosten die Bewölkung ab und nachfolgend klärt es vorübergehend auf. Ausgangs der Nacht zieht erneut von Nordwesten her Bewölkung auf. Niederschlag wird nicht erwartet. Die Tiefstwerte sinken auf 11 bis 15 Grad, der Wind weht schwach aus unterschiedlichen Richtungen. Am Sonntag breitet sich nach Süden hin eine Wolkendecke aus. Örtlich fällt etwas Regen. Im weiteren Verlauf der zweiten Tageshälfte lockert von Norden her die Bewölkung wieder auf. Die Tageshöchstwerte erreichen 25 bis 28 Grad, der Wind weht schwach aus Nordwest bis Nord. In der Nacht zum Montag werden kaum Wolken erwartet. Die Tiefstwerte sinken auf 7 bis 12 Grad, der Wind weht schwach aus unterschiedlichen Richtungen. Am Pfingstmontag zur Waldpartie gibt es viel Sonne, wenige Wolken und es ist niederschlagsfrei. Die Höchstwerte erreichen 26 bis 28 Grad, der Wind weht schwach aus nördlichen Richtungen.
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2: Um 11 Uhr waren es 21 Grad, die Luftfeuchtigkeit betrug 52% und der Luftdruck 1029 Hektopascal.
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0: 100 Jahre Lufthansa konnte in diesem Jahr schon in Dessau, der Wiege der modernen Luftfahrt, gefeiert werden. Ein weiteres Jubiläum für Luftfahrtbegeisterte steht nun noch an. Vom 23. bis zum 25. Mai wird auf dem Dessauer Flugplatz das Hugo-Junkers-Fest zum 20. Mal veranstaltet. Die Stadtwerke Dessau und der Flugplatz-Stammtisch freuen sich wieder auf ein Bundesvolksfest und zahlreiche fliegerische Highlights.
1: Also zum einen ist es natürlich wieder ein Fest für die ganze Familie und natürlich, was der Name schon sagt, Hugo Junkers ist der Mann des Flugsports, der Urvater der Fliegerei überhaupt. Natürlich mit hier, mit dem Standort Dessau, haben wir natürlich auch hier einen historischen Auftrag und den wollen wir erfüllen. Das heißt also, wir haben jede Menge fliegerische Aktivitäten beim 20. Hugo Junkers Fest. Wir haben Kunstflüge, wir haben Demonstrationsflüge und wir bieten natürlich jede Menge Rundflüge auch an und wir freuen uns auch viele Modellflug-Attraktionen, aber auch Segelflug mit dabei sein. Wir haben Tandemsprünge durch die Fallschirmspringer, die hier vor Ort sitzen. Also wir haben viel in der Luft, aber auch viel auf dem Festplatz zu bieten. Wir haben eine kleine Kirmes, also ein Rummelvergnügen wird da sein. Wir haben viele Händler, viele bekannte Gesichter, unter anderem die Dikita, der Behindertenverband, die DWG werden vor Ort sein, die Stadtwerke mit einem Präsentationsstand. Wir werden Händler dabei haben, die Spielwaren feil bieten. Wir haben aber auch ein schönes Festprogramm im Fest. Das heißt, wir sind Wind und Regen und sonnengeschützt auf jeden Fall unterwegs mit vielen Vereinen hier aus Dessau-Roßlau und der Umgebung.
0: Der soziale und gemeinschaftliche Aspekt des Fests ist den Organisatoren ganz wichtig und man ist immer sehr stolz darauf, so viele unterschiedliche Personen, Vereine und Organisationen dabei zusammenzubringen. Damit versucht man auch etwas in die Fußstapfen von Hugo Junkers zu treten.
2: Also von der Sache her gibt es so ein Grundkonzept, was uns von Anfang an in den 20 Jahren begleitet hat. Und das ist so eine Story, so eine Geschichte im Hintergrund, was Hugo Junkers und seine soziale Kompetenz betraf. Und er hatte damals, wenn er Lehrlinge aufnahm, immer ständig zwei Verträge auf dem Tisch. Das eine war ein Aufnahmeantrag für den Betriebssportverein und das andere war der Lehrvertrag. Beides bedingte einander. Warum? Junge Menschen oder Menschen, die generell in Strukturen von Sport und anderen Vereinselementen unterwegs sind, respektieren Regeln und Gemeinsamkeit und sind vor allen Dingen sehr engagiert, um sich zu beteiligen. Und das ist natürlich äußerst nützlich, sowohl im ehrenamtlichen Bereich als auch in dem Teil der jeweiligen Produktion. Früher hieß das Kollektiv. Heute heißt es Team. Und das ist auch das, was uns hier auszeichnet und was die Marke Hugo Junkers Fest in Dessau prägt. Und das ist der feine Unterschied zu Flugplatzfesten in anderen Regionen.
0: Für die Jubiläumsausgabe haben sich die Veranstalter zudem überlegt, die Festlichkeiten um einen Tag zu erweitern. In den vergangenen Jahren war am Pfingstmontag das meiste schon wieder vorbei, was man nun ändern will.
1: Also wir haben in diesem Jahr uns gedacht, okay, die Nachfrage war in den letzten Jahren an den Rundflügen so groß, dafür haben wir jetzt ein paar mehr Flugzeuge da, um vielleicht den Samstag und den Sonntag wirklich eben das Gefühl zu geben oder beziehungsweise die Möglichkeit zu geben,

0: hier einen Rundflug zu absolvieren. Und damit wir das auch alles schaffen, war der Montag immer so hinten dran und haben gesagt, den können wir eigentlich noch ein bisschen bespielen. Und haben gesagt, was braucht's dazu? Wir brauchen auf jeden Fall gastronomische Versorgung, die ist da. Was brauchen wir noch dazu? Die Rummelvergnügen, also die Schausteller werden auf jeden Fall den Montag auch noch da sein. Und wir haben auch ganz neu noch mit dabei einen Hobby-Kram- und Trödelmarkt, bei dem sich heute auch noch jeder anmelden kann auf der Seite www.flugplatz-dassau.de. Der Hobby- und Trödelmarkt übrigens von Samstag, den 23. bis Pfingstmontag, den 25. hier von 10 bis 17 Uhr.
1: Am Pfingstwochenende und dem Pfingstmontag wird man auf dem Dessauer Flugplatz also wieder zahlreiche Besucher begrüßen können, viele auch von weiter weg. Für Ralf Schönemann, Vorsitzender des Kultur- und Heimatvereins Klein-Kühnau, ist es wichtig zu betonen, dass auch alle Kühnauer recht herzlich eingeladen sind.
2: Dieses Hugo-Junkers-Fest ist auch ein Stadtteilfest zu 100%, wo Groß- und Kleinkühner im klassischen Sinne hier miteinander feiern und eine Tradition pflegen, die schon bemerkenswert ist und nicht nur national, sondern international von Bedeutung ist. Deshalb ist es unbedingt erforderlich, dass so viele wie möglich diese Veranstaltung vom 23. bis zum 25. Mai in diesem Jahr hier besuchen.
1: Der Eintritt für Erwachsene liegt beim diesjährigen Hugo-Junkers-Fest bei 5 Euro. Eine Eintrittskarte ist gültig für den Samstag und den Sonntag. Mit einem Ticket nimmt man dann auch automatisch am großen Gewinnspiel teil und bekommt eine 50%ige Ermäßigung auf den Eintritt ins Technikmuseum Hugo Junkers. Kinder bis 14 Jahre können kostenlos das Fest besuchen und am Montag ist der Eintritt frei. Parken ist am Festplatz möglich. Aber es fährt auch ein kostenloses Shuttle zwischen dem Hauptbahnhof und dem Flugplatz. Unter www.flugplatz-dessau.de/flugplatzfest gibt es einen kompletten Überblick über das umfangreiche Programm zum 20. Hugo-Junkers-Fest.

0: Nach zwei gut besuchten Hoffesten in den vergangenen Jahren entschlossen sich die Verantwortlichen des Biosphärenreservates Karstlandschaft Südharz in Zusammenarbeit mit der Gemeinde Südharz 2026 ein richtig großes Event auf die Füße zu stellen. Auf dem Gelände des neuen Informationszentrums Naturerlebnishöhle Heimkehle nahe Uftrungen wurde so am 9. Mai diesen Jahres zu Begegnungen, Entdeckungen und Genüssen, wie es im Flyer hieß, eingeladen. Nach der Eröffnung der Veranstaltung im Beisein von Minister Armin Willingmann und Landrat André Schröder hatten die zahlreichen Besucher die Möglichkeit, neben einem umfangreichen Rahmenprogramm an ca. 70 Ständen zu schauen, zu kaufen und mitzumachen.
1: Premiere, das erste Biosphärenfest heute hier. Haben Sie mit diesem Zuspruch gerechnet?
2: Wir haben darauf gehofft und das, was dann passiert, ist immer Überraschung, aber wir freuen uns total, dass das so einen guten Anklang findet.
1: Wirklich, auch viele Kinder, viele Familien.
2: Viele Kinder, viele Familien. Wir haben über 70 Aussteller. Schon das, finde ich, ist enorm und es scheint ein gutes Konzept zu sein.
1: Ja. Was gibt es denn alles zu erleben? Sie selbst sind ja gut vertreten, das habe ich schon gesehen.
2: Es gibt zu erleben. Wir haben die Landesenergieagentur da. Wir haben die Standortentwicklungsgesellschaft Mansfeld Südharz da. Wir haben das Landeszentrum Wald, die Höhlenforscher. Wir haben unsere Partner Blatt und Bohne, Friwi und Bäckerei Bockrand dabei. Es gibt Wild, es gibt Pflanzen, es gibt Holz, es gibt Häkelarbeiten, es gibt Honig, es gibt die Angler mit einem Stand, wo man sogar einen Messerführerschein machen kann. Und ich glaube, ich habe gut Rebsdorf ist dabei, der Naturpark, der Nationalpark. Es ist ganz viel.
1: Also, was sagen Sie, das schreit nach Wiederholung, oder?
2: Es schreit nach Wiederholung. Ich wurde schon gefragt. Der Minister hat auch gesagt, er kommt nächstes Jahr wieder. Wir überlegen uns, wie wir aus der Premiere eine Tradition machen.
0: So brachte sich beispielsweise die Landesenergieagentur nicht nur mit einem Infostand ein.
3: Ja, erstmal herzlichen Dank. Vielen Dank, dass wir hier beim Biosphärenreservatsfest dabei sein dürfen. Wir wollen die Gelegenheit nutzen, drei Bauherrenmappen dem Biosphärenreservat zu übergeben, damit in Zukunft aus der Region der interessierte Bürger, der ein Haus sanieren möchte oder neu bauen möchte, sich Produkt und

0: anbieterneutral informieren kann, diese Bauherrenmappe auch ausleihen kann bei euch und bestens informiert ist und das Biosphärenreservat natürlich dann auch ja, eine Aufwertung bekommt, ein Informationszentrum ist für die ganze Region. Bitte schön.
1: Vielen Dank. Die steht jetzt also im Biosphärenreservat Karstlandschaft Südharz in unserem Verwaltungsgebäude Hallische Straße 68a. Wer Interesse hat, sagt Bescheid, kommt vorbei, wir freuen uns drauf.

0: Wie bereits erwähnt, gab es viele Akteure, die für ein Gelingen des Festes sorgten. Und während die Südharz-Musikanten aus Rossbau-Wenda sich um die musikalische Unterhaltung kümmerten, übernahm die Belegschaft des Restaurants zur Höhle Heimkehle die Versorgung mit Grillgut und anderen Leckereien. Dahin zog es auch den Südharzer Bürgermeister.
1: Ja, ich bin dienstlich hier als Bürgermeister.
2: Also es ist schon klar, natürlich, dass man hier mal vorbeischaut, ja?
1: Aber hundertprozentig, genau, ist ja unser Fest als Gemeinde. Wir sind ja Mitveranstalter gemeinsam mit dem Biosphärenreservat. Und es ist eine tolle Sache, das erste Mal hier. Ja, und so gleich so viele Menschen. Ja, und toll.
2: Die Resonanz ist wirklich gut, ja?
1: Wir sind begeistert, ja. Mhm. Wir sind begeistert. Ja.
2: Was möchten Sie konsumieren oder mitnehmen?
1: Also jetzt erstmal was Schönes, weil es gibt ja sehr viele kulinarische Höhepunkte hier. Dann schauen wir mal eine Holzschnitze rein, gucken wir uns auch nochmal an. Ja, das ist also auch tolle Handwerkskunst hier. Ja, und es gibt ja überall was zu sehen. Ja.
3: Schön, ist auch ja. Ein schöner Ort. Also.
0: Und auch die aktuelle Karstkönigin aus Heinrode war selbstverständlich mit von der Partie.
4: Eigentlich, das ist natürlich eine wundervolle Landschaft hier. Das ist unser Karstgebiet mit ganz, ganz vielen verschiedenen Karsterscheinungen. Hier haben wir eine Höhle, hier haben wir die ganzen Felsen. Das ist alles natürlich genial, Natur pur. Und deswegen muss man das einfach auch genießen. Ich finde es sehr schön. Ich habe Gänsehaut, weil so viele denn doch jetzt endlich wieder auf die Natur zurückkommen und sich auch sowas hier mit angucken. Immer wieder gerne.

0: Am Heimatort der Karstkönigin vorbei führt auch der Karstwanderweg, auf dem der Besucher europaweit einzigartige Landschaften und seltene Pflanzen erleben kann.
1: Sie vertreten den Karstwanderweg. Was ist denn dazu zu sagen?
2: Ja, was ist dazu zu sagen? Der Weg ist 265 Kilometer lang und geht durch drei Landkreise und drei Länder. Und ist eine Kindereinheit, denn den Weg gibt es eigentlich erst so durchgehend seit Anfang der 90er Jahre. Und wir sind ganz stolz auf den Weg, weil er ist zertifiziert nach den Kriterien des Deutschen Wanderverbandes. Das heißt, er ist gut ausgeschildert, gut gepflegt.
1: Ich kann das bestätigen, ich bin schon gelaufen.
2: Und der Wanderer erfährt am Weg ganz viel über die Landschaft, über die Karstlandschaft, also über die Geologie im Selbststudium. Es gibt unheimlich viele Erklärungstafeln und er hat eine sehr abwechslungsreiche, teiloffene Landschaft. Das heißt große Buchenwälder, offene Weitsichten und ist für jeden Wanderer zu empfehlen.
1: Auch ab und zu mal eine Bank, das gibt's auch.
2: Ab und zu eine Bank. Die Verpflegung am Weg könnte vielleicht an manchen Stellen besser sein. Ja. Also nie vergessen, auch ein Getränk mitzunehmen und etwas zu essen.
0: Aber auch für die jüngsten Besucherinnen und Besucher des ersten Biosphärenfestes gab es zahlreiche Möglichkeiten, sich auszuprobieren. So zum Beispiel an der Fledermausstation, wo fleißige Männer Nistkästen für die Flattertiere zimmerten, die im Anschluss bemalt werden und natürlich auch mit nach Hause genommen werden konnten.

0: Die Reit- und Ferienanlage Gut Trebsdorf ist bekannt für zahlreiche Aktivitäten mit Pferden und Ponys. Auch auf dem Fest an der Heimkehle war das gut vertreten.
1: Ja, ich gehe so einmal in der Woche gehe ich reiten.
2: Also bist ja richtig Profi schon?
1: Ja.
2: Wow. Also so ein kleines Pony ist doch gar nichts.
1: Ja, eigentlich reite ich auf normal großen Pferden.
2: Genau, super.
1: Ja.
2: Na dann können wir ja mal gucken, was du kannst.
1: Ja, ich kann eigentlich auch schon Galopp.
2: Ui.
1: Das mache ich zwar nicht so oft, aber ich kann es.

0: sowie das Obst- und Weingut Goldschmidt aus Bayern-Naumburg, waren es durchweg regionale Unternehmen, die eingeladen wurden, sich am Fest zu beteiligen. Auch die Gartenbaumschule Lehnert aus Sangerhausen war dabei.
1: Ja, ich habe mich gefreut, wo ich die E-Mail bekam, dass sie hier das Biosphärenfest machen wollen. Und dachte mir, ist ja einmal eine gute Sache und zweitens mal natürlich auch eine Chance für uns, ein bisschen mal uns zu zeigen, zu präsentieren.
2: Sie sitzen ja eigentlich an repräsentativer Stelle, sage ich mal.
1: Ja, durchaus, in dem Fall, ja.
2: Aber trotzdem, manch einer kennt sie doch nicht und vielleicht...
1: Genau so ist das, ja, wer weiß, manchmal kommen dann auch vielleicht welche eben mal gerade Rottleberode und ein Stück dahinter und so kann man sich noch ein bisschen bekannter machen.
2: Genau. Was haben Sie alles dabei, noch ganz kurz?
1: Wir haben tatsächlich versucht, so ein bisschen querbeet zu sein. Wir haben natürlich unsere Rosen mit dabei, gewisse Blühsträucher, Ahorne, Knappelazaleen und auch so Rhododendron.
2: Ein paar besondere Dinge.
1: Ein paar Sachen, unsere Pfingstrosen, Strauchpfingstrosen, die werden jetzt doch regelmäßig wieder angeschaut, weil die riesen Blüten haben. Ja, ein bisschen was im Bodendecker, Zwergsträucher. Wir haben versucht, von allem so ein bisschen was mit dabei zu haben. Was ein bisschen fehlt, ist natürlich das große Sortiment. Aber das
2: haben Sie ja da in Ihrer Firma.
1: Genau so ist das.
0: Zum Schluss sei noch die Höhle selbst erwähnt, in der den ganzen Tag über gut besuchte Führungen stattfanden. Während diese beiden Höhlentaucher alle Kinder einluden, einen extra aufgebauten Parcours in der Heimkehle zu absolvieren. Die Erwachsenen interessierten sich indessen mehr für die Ausstellung und die dazugehörigen Informationen, auch zum Höhlentauchen.

0: Das Braunkohletagebau-Restloch der ehemaligen Grube Anna im Hellbraer Hirschwinkel ist ein Kleinod. Zahlreiche alte Bäume säumen die knapp 4 Hektar große Wasserfläche, auf der im Sommer die Seerosen blühen. Es darf geangelt und auf eigene Gefahr geschwommen werden. Um die Versorgung kümmert sich unterdessen der Förderverein Naherholungsgebiet Bad Anna.
1: Der Bad Anna-Verein hat sich 2003 unter der Leitung von Herrn Preis gegründet. Und vor 2 Jahren hat sich der Vorstand gewechselt. Da ist jetzt der Herr Tille Vorsitzender, ich bin Schatzmeister. Und wir haben jetzt eben größere Veranstaltungen ins Leben gerufen. Monatlich wiederkehrend unser Tanztee, immer am ersten Mittwoch im Monat. Mit dem fangen wir an. Dann kommt Männertag, Kindertag ist ein großes Fest, immer für unsere Kinder. Sommerfest im August und im Oktober, auch sehr beliebt, ist Kürbisschnitzen, einen Tag vor Halloween und dann eben direkt am 31. Ist dann unsere große Halloween-Feier. Und im ersten Advent ist dann auch noch ein kleines Adventsbeisammensein hier auf Bad Anna.
0: Serge, was ist das Besondere für Sie an diesem Fleckchen Erde?
1: Es ist einfach idyllisch. Es ist ruhig, man kommt zur Ruhe einfach hier. Ja.
0: Nicht nur durch den schönen Blick, sondern auch so?
1: Auch so, einfach, das, ja, es ist ein schönes Fleckchen Erde. Genau.
0: Wegen der Corona-Pandemie mussten in diesem Jahr alle geplanten Veranstaltungen im Frühsommer ausfallen. Doch am 1. Juli 2020 konnte der Verein wieder richtig durchstarten. Unter Einhaltung eines Hygienekonzeptes mit entsprechendem Abstand und an der frischen Luft war das auch kein Problem. Man hatte zum Tanztee mit dem singenden Peter geladen. Eine Veranstaltung, die jetzt regelmäßig stattfinden soll. Und während die ersten Gäste kamen, machte der 75-Jährige, der seit mehr als 20 Jahren als Alleinunterhalter mit Keyboard und Gesang unterwegs ist, seinen obligatorischen Technikcheck.

Ja, das ist alles so ein bisschen alles so Eigenbaumarke, weil ich muss alles selber machen hier. Ich habe keine Techniker und nichts. Ich muss einen Text raussuchen, nebenbei einrichten und während ich singe, muss ich wieder das nächste. Das muss alles, muss man als Alleinunterhalter immer so machen. Das ist manchmal ja nicht so einfach. Und vergisst man manchmal ein Knöpfchen zu drücken. Mhm. Ja, und das passiert dann auch. So, ja, und das habe ich mir so gedacht, ja, ein bisschen Reklame kann man ja ruhig ein bisschen machen, damit die Leute wissen, was ich so mache heutzutage, ja. Ich freue mich, dass wir uns wieder sehen, vor allen Dingen gesund. Und wir wollen sehen, dass wir gut durch diese Corona-Pandemie kommen, heute für die nächsten 3 Stunden. Mit mir, dem Alleinunterhalter Peter aus Manzig. Ich wünsche euch und mir gutes Gelingen, viel Spaß. Für die nächsten Stunden vergessen wir einfach mal die Krankheiten und freuen uns auf Musik. Und mir fällt jetzt gerade ein, lassen wir es einfach mal so kommen. 50 Jahre Amigos gab es. Und da machen wir auch gleich mal einen Titel davon, der ist noch nicht ganz so alt. Das ist ein wunderbarer Titel, Rio Grande. Ich wünsche Ihnen recht gute Unterhaltung mit dem Alleinunterhalter Peter aus Manzig, beziehungsweise mit eurem singenden Peter.

0: Doch wer ist eigentlich der singende Peter? Darauf angesprochen, kam Peter aus Manzig aus Kloster Mansfeld, der schon seit 60 Jahren Musik macht, so richtig ins Erzählen.
1: Wir sind hier also an der Servicestation und die sind an mich herangetreten, hatten die Idee, wir wollen mal ein bisschen das aufleben lassen hier wieder, wie das früher war. Ja, und in dem Moment habe ich natürlich sofort spontan zugesagt. Ja. Aber auch in dem Moment, wie ich zugesagt hatte, dann kam das kleine Drücken hier unten, weil ich bin ja auch am Wasser gebaut, deswegen kam das Drücken auch ein kleines bisschen, weil es hängt doch eine Geschichte dran. Ja, und ich will es mal mit kurzen Sätzen irgendwie sagen. Es waren so, wir waren in der 9., 10. Klasse, 14, 15 Jahre. Und waren aber auch bei der Volksmusikschule schon, ich hatte schon ein Instrument gelernt, mein Kollege, Karl Franz Pozzada, auch ein Instrument, Reinhard Jentsch, auch ein Instrument. Ja, und dann kam bei uns die Idee, wollen wir nicht eine kleine Kapelle machen? Haben wir gemacht und nannten uns, weil mich viele immer fragen, weil es so lange schon her ist, wie nanntet ihr euch damals? Und der erste Name war HMB, das hieß Helbrauer Musikbox. Ja, wir spielten da zu FDJ-Veranstaltungen und hatten dann die Möglichkeit, hier oben, wo die Servicestation steht, da war eine gastronomische Einrichtung. Der Inhaber war Arno Frosch. Wir spielten dann eine ganze Zeit lang jeden Sonntag von 16 Uhr bis 21 Uhr. Länger durfte man nicht, wegen Jugendschutzgesetz. Ja.
2: Was wurde da zum Beispiel gespielt?
1: Was wurde da gespielt? Jetzt kommen wir auf einen Punkt, wo die Leute wollten Westmusik hören. Aber wie wollten wir zu der Westmusik ran? Erstmal durften wir sie nicht, 60 zu 40 war ja damals. Und ich erinnere mich, meine Eltern hatten so einen riesengroßen Musikschrank, Sonata nannte der sich. Da war drüber weg das Radio. Und da habe ich gesucht in die Corvette und da habe ich nicht RTL, aber Radio Luxemburg gefunden. Das war auf der Kurzwelle, das rauschte und krachte. Aber wir konnten, und die zwei großen Rollen da drunter, die Magnetrollen, und da nahm ich dann die Musik auf und wir brachten die natürlich dann gleich 14 Tage, 3 Wochen drauf, deutsch gesungene Schlagermusik. Das war damals die Schlager-Hitparade. Camillo Felgen hatte das damals moderiert. Ja, so war das. Da hat man seine erste Musik so aufgenommen und spielten die dann noch ab. Später kam nachher deutscher Freiheitssender 904, da haben wir auch immer Musik aufgenommen und spielten dann natürlich immer gleich los. Ja, und so war das dann, dann kam die Zeit, wo wir uns von HMB, also Helbrauer Musikbox, umbenannten auf Sternrhythmiker. Und das waren so, ja, die 60er Jahre. Da ging man nachher schon zur Lehre, aber das lief ganz gut bei uns. Und wie gesagt, das ist für mich der Moment gewesen, wo es kurz Klick machte und dann läuft praktisch ganz schnell mal so ein kurzer Film ab, wie das damals gewesen ist hier. Und irgendwie nachher ging es dann auseinander, aber nicht im Streit, sondern irgendwie durch Lehre. Der eine da, der eine da. Und seit 1971 gab es 17 Jahre lang die Dynamics. Und da war auch Graf Franz Pozzada mit dabei. Meine Wenigkeit. Ach, dann ging das los. Wir brauchen einen Bass. Nicht so groß. Sag ich, kauf mir einen Bass. Jetzt für eine Bassgitarre hatte ich nicht. Da habe ich mir einen dreiviertel Kontrabass gekauft. Ja, mit dem Kontrabass bin ich mit dem Moped zur Musik machen gefahren. Ich muss mich immer erinnern noch dran, wenn ich durch die Seigertour gefahren bin, das Ding, die Großmutter schräg, jetzt nannte sie Großmutter, schräg hinten auf dem Moped. Ja, so haben wir damals Musik gemacht, wir hatten keine Möglichkeit. Ja, und mit Anlage, das war auch interessant in den 60er Jahren. Wir hatten keine Anlage, das Geld hatten wir auch nicht. Da haben wir uns alte Radios besorgt, immer. Ich glaube Stradivari war das. Und die hatten hinten so einen Eingang, wo man einen Verstärker die Gitarre anschließen konnte. Da musste man aber aufpassen, wenn es schlecht geerdet war, kann es passieren, dass man anfing zu zittern. Das war nicht isoliert, das war richtig Metall, du hast voll in das Radio reingefasst. Aber später hatten wir nachher doch eine Anlage. hatte ich mir dann zugelegt. Und wenn ich so zurückdenke, die waren nicht groß, das waren Reismann-Anlagen. Und da spielten wir alles drüber weg. Der Bass drüber weg, der Gesang drüber weg, obwohl wir viel auf Gesang Wert gelegt hatten. Wir haben da damals schon ganz gut drei Sätze geübt. Und auch durch die Blasinstrumente, die wir hatten, Reinhard Jentsch zum Beispiel Trompete, Graf Franz Pozzata mit Saxophon, wenn die loslegten da, das ging schon richtig ab und das war eben was.
2: Und singen ist ja auch heute noch Ihr Metier. Sie sehen, ja. Sie kennen sich ja auch, der singende Peter.
1: Ja.
2: Wie bereiten Sie sich heute vor? Heute haben Sie ja alle Möglichkeiten.
1: Heute habe ich alle Möglichkeiten. Ja, es ist so, ich habe mal, also nachdem die Dynamics nachher auch nicht im Streit auseinander, und dann habe ich mich so als Alleinunterhalter, habe ich Hochzeiten gespielt, habe ich mir das Keyboard gekauft. Und dann gibt es im Internet ein Portal, wo ich mir Lieder runter, muss es allerdings bezahlen.
2: Natürlich, klar.
1: Ein Lied kostet immer in aller Hinsicht so 10 bis 12 Euro, muss ich für ein Lied zahlen. Ich habe jetzt so circa 300 Lieder, habe ich. Da weiß man, man muss ja auf dem neuesten Stand bleiben. Ja. Da konnte ich mir so, das nennt sich MIDI-File. Das war so fertige Musik, die konnte man auf dem Instrument noch bearbeiten. Und ja, mein Gesang dazu, den konnte ich dann auch noch über Vokalist so ein bisschen, da konnte ich eine zweite Stimme mit dazu nehmen. Mhm. Das klang dann schon ja nicht mal so unrecht. Ja, und so mache ich bis heute als singender Peter meine Musik und singe den Leuten einfach so was vor.

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0: Hallo und herzlich willkommen, liebe Zuschauerinnen und Zuschauer bei Punktum, Ihrem regionalen Fernsehprogramm am heutigen Freitag, ganz kurz vor dem Pfingstfest. Vielleicht was aus der Rubrik eher Kurioses. Mit einer Wärmebildkamera konnte ein Jagdpächter in der Nacht zum Mittwoch im Seegebiet ein abgestelltes Fahrzeug im Schilfbereich feststellen und meldete dies der Polizei. Die Beamten weckten den im Pkw schlafenden Mann. Bei der Befragung wird bekannt, dass der Tierfotograf Mitarbeiter eines Fernsehsenders ist, eine Genehmigung vorlag. Eine Pkw-Fahrerin befuhr am 20. Mai 11.55 Uhr in Helbra die Siebengehörder Straße in Richtung Alsdorf und beachtete beim Linksabbiegen in der Ludwigstraße nicht die ihr entgegenkommende Mopedfahrerin und kollidierte mit dieser. Die Zweiradfahrerin kam durch den Zusammenstoß zu Fall und wurde hierbei schwer verletzt. Sie wurde mit einem Rettungswagen in eine Klinik verbracht. Das Bildungs- und Technologiezentrum BTZ der Handwerkskammer Halle bietet am Standort Holleben neue Meistervorbereitungslehrgänge in den Baugewerken an. Für die Kurse sind noch Anmeldungen möglich. Am 16. Oktober beginnen berufsbegleitende Meisterkurse für Zimmerer sowie für Maurer und Betonbauer. Die Lehrgänge laufen noch bis zum 27. Januar 2029 und bereiten praxisnah auf die Meisterprüfung vor. Durchgeführt werden die Kurse am BTZ-Standort Holleben, dem Ausbildungsstandort für Baugewerke der Handwerkskammer Halle. Der Meisterbrief eröffnet im Handwerk vielfältige Karriereperspektiven von Führungsaufgaben im Betrieb bis hin zur Selbstständigkeit. Zudem besteht die Möglichkeit einer finanziellen Förderung über das Aufstiegs-BAföG. Weitere Informationen zu den Meisterkursen gibt es unter www.hwkhalle.de/meister. Der Landkreis Mansfeld-Südharz wird gemeinsam mit dem Jobcenter die Integration erwerbsfähiger Leistungsempfänger in den Arbeitsmarkt mehr in den Fokus rücken und diese stärker in die Verantwortung nehmen. Die durch Bundesrecht ermöglichte Sanktionierung fehlender Mitwirkung werde mit mehr Kontrollen und verbessertem Außendienst umgesetzt. André Schröder dazu. Neben der intensiven Betreuung der Leistungsempfänger soll es in erster Linie darum gehen, verbindliche und verpflichtende Maßnahmen um- und durchzusetzen. Leistungsempfänger, die nicht alle Anstrengungen unternehmen, nicht zu Terminen erscheinen oder ihre Mitwirkung verweigern, erfahren künftig Leistungskürzungen. Wir werden darüber auch das Jobcenter-Personal in die Lage versetzen, um die engmaschige Kontrolle der Leistungsempfänger auch mit Hausbesuchen zu gewährleisten. Pflichtverletzungen werden wir konsequent ahnden. Arbeitsgelegenheiten werden dort verpflichtend, wo dies möglich ist. Ziel der Umsetzung der Bürgergeldreform ist es, den Leistungsmissbrauch zu bekämpfen, Betrugsfälle aufzudecken und Menschen verstärkt in Arbeit zu bringen. Dem trägt das Projekt Rechnung. Im Zuge der Umsetzung des neuen Raumkonzeptes der Kreisverwaltung wird der Landkreis die Räumlichkeiten des Veterinäramtes am Klosterplatz 24 in Lutherstadt-Eisleben noch in diesem Jahr, wie es so schön im Amtsdeutsch heißt, abmieten. Demzufolge ist die Abgabe von Trichinproben ab dem 1. Juni am Standort in der Lindenallee 56 in der Lutherstadt-Eisleben möglich. Das Veterinäramt des Landkreises hat seinen Sitz ab Mitte des Jahres am Standort Otto-Grotewohl-Straße 20 in Sangerhausen. Jazzfans kommen am Freitag, den 12. Juni, voll auf ihre Kosten. Im Anschluss an die Vorstellung von Der zerbrochene Krug im Theatergraben geht es ab 22 Uhr auf der Foyerbühne musikalisch mit dem Quinn-Simon-Quintett weiter. Ja, das war's von der Stelle. Ich wünsche Ihnen erholsame und schöne Pfingstfeiertage. Es soll ja auch wirklich schönes Wetter werden und wir sehen uns danach.
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0: Am 20. Mai fand die Auftaktveranstaltung zum integrierten Klimaschutzkonzept des Landkreises Mansfeld-Südharz in der Kreisverwaltung in Sangerhausen statt. Begrüßt wurden die Anwesenden von Anne Scheuermann vom Leipzig-Institut für Energie, das dem Landkreis bei der Erstellung des Konzeptes zur Seite steht. Sie übergab das Wort an Landrat André Schröder, der auf den Grundgedanken, der hinter der Erstellung eines Klimaschutzkonzeptes des Landkreises steht, einging.
1: Wir haben eine klare Grundlage im Kreistag, wie wir das machen wollen. Wir haben ein Papier, nachhaltiges Mansfeld-Südharz. Das ist vor 2023 war es, also vor 3 Jahren, schon beschlossen worden, als Versuch, sich energieautark aufzustellen, aber nicht nur, um das Klima zu retten, seien wir ehrlich, nein, um auch selbstständiger zu werden, um Regionalentwicklung positiv zu beeinflussen. Und das weit vor Themen wie Gasleitungen, die nicht mehr vorhanden sind, oder die Straße von Hormus und wie sich die Welt unruhig weiterentwickelt. Energieautark schon sehr früh ein Ziel. Und die Grundlage ist natürlich auch unser Masterplan Strukturwandel. Den haben wir im Kreistag beschlossen. Wir haben auch eine erste Fortschreibung schon beschlossen. Und Klimaschutz, könnte man sagen, ist eine freiwillige Aufgabe. Ja, aber die Erstellung eines Klimaschutzkonzeptes ist sinnvoll, zumal auch 100% vom Bund gefördert, und deswegen will sich der Landkreis dieser Aufgabe auch stellen und sieht in dem Thema Klimaschutz, und das ist mir persönlich wichtig, kein Stellung beziehen gegen die eigenen Bürger, kein Stellung beziehen gegen die eigenen Menschen, die hier leben und arbeiten wollen, die natürlich auch eine intakte Natur wollen, aber die auch Wirtschaftsentwicklung und Perspektiven für sich und ihre Familien suchen. Deswegen sehen wir im Klimaschutz eine Perspektive Wende für die Regionalentwicklung, intakte Natur, aber eben auch Raum für nachhaltiges Wirtschaften.
0: Er betonte auch, dass Themen wie Energieeinsparung und Energieeffizienz bereits Eingang in den Masterplan Strukturwandel gefunden haben und durch Projekte vorangebracht werden. Gleichzeitig stelle sich auch die Kreisverwaltung diesen Herausforderungen. Mit der Umsetzung des Raumkonzeptes werden die Gebäude der Kreisverwaltung auf einen modernen Stand gebracht und der Gesamtbestand von Verwaltungsgebäuden verringert. 500 Tonnen CO2 können so reduziert werden. Allein mit der Einführung des Bedarfbusses Rufix werden im öffentlichen Nahverkehr ca. 400.000 Streckenkilometer im Jahr eingespart. Im Landkreis werden bereits jetzt Energieüberschüsse durch erneuerbare Energien erzeugt, was diesen als Wirtschaftsstandort attraktiv macht. Als nächstes trat die Präsidentin des Landesamtes für Umweltschutz Sachsen-Anhalt, Dr. Sandra Hagel, an das Mikrofon. Sie beschrieb die aktuelle Situation des Klimawandels in der Region und konnte auf die jahrzehntelangen Messungen verweisen, die auf immer längere Trockenperioden im Sommer, ein insgesamt höheres Temperaturniveau, damit auch die Gefahr von Spätfrösten, verstärkter UV-Strahlung und weiteren Faktoren benennen. Dann war es an der Klimaschutzmanagerin des Landkreises Mansfeld-Südharz, Annette Müller, auf die Motivation und Hintergründe zum Klimaschutzkonzept einzugehen. Es bedarf dabei des Ineinandergreifens und Zusammenarbeiten von vielen Akteuren. Bis zum 30. Juli des nächsten Jahres soll der Prozess der Erstellung eines integrierten Klimaschutzkonzeptes für den Landkreis Mansfeld-Südharz abgeschlossen sein. Erster Schritt natürlich die Analyse des Ist-Zustands. Interessante Zahlen dazu gab es von Anne Scheuermann vom Leipzig-Institut für Energie, die die Energie- und Treibhausbilanz auf Kreisebene den Anwesenden näher brachte. In Workshops wurden dann unterschiedliche Themen diskutiert, zum Beispiel, wie wollen wir zukünftig wohnen und Energie versorgt werden? Wie sollen wir zukünftig klimaverträglich mobil sein und leben? Oder wie kann die Kreisverwaltung klimafreundlicher werden? In dieser Veranstaltung war der Auftakt zur Erstellung eines Klimaschutzkonzeptes für den Landkreis gesetzt. Dabei geht es von Anfang an darum, möglichst viele Partner aus Industrie, Gesellschaft und Verbänden mit einzubeziehen. In Helmsdorf wurde am 18. Mai mit einem symbolischen Spatenstich der Startschuss für die dritte Ausbaustufe im Breitbandausbau im Landkreis Mansfeld-Südharz gegeben. Der Bürgermeister von Gerbstedt, Herr Döring, begrüßte dazu die Anwesenden und übergab das Wort an Landrat André Schröder.
2: Ich freue mich wirklich sehr, das war bestes Wetter bestellt natürlich, uns heute hier eintreffen. Wir wissen ja, dass wir eine politische Begründung haben, den Breitbandausbau auch tatsächlich mit Steuermitteln zu begleiten, weil das Internet nun mal die wichtigste Informationsquelle für die Menschen geworden ist, über viele Jahre schon. Und natürlich wir auch neben dem eigenwirtschaftlichen Ausbau mit starken Partnern wie der Telekom auch mit Fördermitteln etwas tun müssen, damit wir diese flächendeckende Versorgung mit schnellen Internetverbindungen machen können und begleiten können. Der Landkreis hat hier eine koordinierende Aufgabe übernommen für seine Städte und Gemeinden. Wir haben verschiedene Ausbaustufen, die erste, zweite, dritte, für die vierte sind jetzt Fördermittel auch schon bereitgestellt und zugesagt. Die erste und zweite ist abgeschlossen. Die dritte beginnen wir heute hier, also es eilt sich ein. Wenn man 99% Haushaltsabdeckung liest, dann meint das die Internetverbindung mit bis zu oder über 100 Mbit pro Sekunde. Aber stabiles Internet, das ist in der heutigen Zeit halt auch Gigabit-Tempo.
0: Er ging darauf ein, was bisher auf diesem Gebiet erreicht wurde und welche Ziele im Ausbau noch bis Ende 2028 erreicht werden sollen. Der Konzernbevollmächtigte der Telekom Region Ost, Axel Wenske, erläuterte dann, was inhaltlich mit der dritten Ausbaustufe erreicht werden soll. Die Bauarbeiten für das neue geförderte Glasfasernetz beginnen in Gerbstedt. Insgesamt umfasst die Fördermaßnahme rund 5.400 Haushalte in den Kommunen Südharz, Sangerhausen, Altstädt, Berger, Blankenheim, Mansfeld, Arnstein, Hettstedt, Gerbstedt, Lutherstadt-Eisleben und Seegebiet Mansfelder Land. Das neue Glasfasernetz ermöglicht deutlich höhere Geschwindigkeiten bis zu 1000 Megabit pro Sekunde. Mit dem neuen Glasfaseranschluss sei das heimische WLAN so stabil und zuverlässig, dass mehrere Personen gleichzeitig digital lernen und arbeiten, surfen, streamen und spielen können. Schon heute hätte jeder Haushalt durchschnittlich mehr als 10 internetfähige Geräte, Tendenz steigend. Auch Betriebe und Selbstständige können damit auf die stetig wachsenden digitalen Anforderungen flexibel reagieren. Wer seine Zustimmung für den Hausanschluss seiner Immobilie bisher nicht gegeben hat, könne das jetzt nachholen. Sonst kommt die Glasfaser nicht ins Haus, sondern führt lediglich daran vorbei. Um den Anschluss dann zu nutzen, muss ein Glasfasertarif gebucht werden. Auch Theo Sturkramp, Leiterreferat Digitale Infrastruktur, Breitbandversorgung, Post und Telekommunikation, war vor Ort und freute sich, dass die nächste Ausbaustufe umgesetzt werden kann. Den symbolischen Spatenstich führten dann Herr Wenske, Herr Döring, Herr Schröder sowie die Bürgermeisterin der Stadt Arnstein, Frau Klaus, und Frau Anderer von der Arconium GmbH durch. Beim Ausbau arbeiten der Landkreis und die Telekom eng zusammen. Transparenz und professionelles Baustellenmanagement seien dabei oberstes Gebot. Um die Beeinträchtigung für die Anwohner so gering wie möglich zu halten, wird in einzelnen Bauabschnitten vorgegangen. 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

0: 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Am 26. Juli um 17 Uhr beginnt ein Orgelkonzert mit Kirchenmusikdirektor Thomas Ennenbach in der Marktkirche St. Andreas in der Lutherstadt Eisleben. Thema Giganten des Barocks, Bach und Händel sowie Verehrer. Der Eintritt kostet 10 Euro im Vorverkauf, Schüler bis 18 Jahre brauchen nichts bezahlen. Am 27. Juni wird in der Zeit von 9.30 Uhr bis 18 Uhr zum Tag der Berg- und Hüttenleute an den Schmidtschacht Helbra eingeladen. Mit dem Comedy-Programm Dicke Luft und kein Verkehr 4, Frauentausch, gastieren Künstler des bekannten Klacktheaters im Hof der Mansfelder Gewerke in Bendorf. Termin ist der 6. Juni, Einlass ab 17 Uhr, Beginn 18 Uhr, Eintritt 25 Euro. Der Kartenverkauf ist unter der eingeblendeten Telefonnummer möglich. 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
1: Der DAX notierte am Freitagvormittag bei 24.877,50 Punkten, der TecDAX bei 4.004,04 Zählern und der Euro war einen US-Dollar 16.07 wert.
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1: In der Nacht zum Samstag ist es meist klar, die Temperaturen gehen auf 13 bis 8 Grad zurück. Der Wind weht schwach aus unterschiedlichen Richtungen. Am Samstag zeigt sich in der ersten Tageshälfte neben wenigen Quellwolken viel Sonnenschein. Am Nachmittag durchzieht von Nordwest nach Südost ein Wolkenband die Region. Abends wird es nach Norden hin wieder sonnig. Ganztags ist es niederschlagsfrei. Die Luft erwärmt sich auf warme 27 bis 30 Grad. Der Wind weht schwach aus unterschiedlichen Richtungen. In der Nacht zum Sonntag zieht zunächst nach Südosten die Bewölkung ab und nachfolgend klärt es vorübergehend auf. Ausgangs der Nacht zieht erneut von Nordwesten her Bewölkung auf. Niederschlag wird nicht erwartet. Die Tiefstwerte sinken auf 11 bis 15 Grad. Der Wind weht schwach aus unterschiedlichen Richtungen. Am Sonntag breitet sich nach Süden hin eine Wolkendecke aus. Örtlich fällt etwas Regen. Im weiteren Verlauf der zweiten Tageshälfte lockert von Norden her die Bewölkung wieder auf. Die Tageshöchstwerte erreichen 25 bis 28 Grad. Der Wind weht schwach aus Nordwest bis Nord. In der Nacht zum Montag werden kaum Wolken erwartet. Die Tiefstwerte sinken auf 7 bis 12 Grad. Der Wind weht schwach aus unterschiedlichen Richtungen. Am Pfingstmontag zur Waldpartie gibt es viel Sonne, wenige Wolken und es ist niederschlagsfrei. Die Höchstwerte erreichen 26 bis 28 Grad. Der Wind weht schwach aus nördlichen Richtungen.
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1: Um 11 Uhr waren es 21 Grad, die Luftfeuchtigkeit betrug 52% und der Luftdruck 1029 Hektopascal.
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1: Im Anschluss sehen Sie von unseren Nachbarn aus Sachsen-Anhalt am Samstag der Punktum-Wochenrückblick und am Sonntag Punktum-Kompakt vor 10 Jahren und die Mottenkiste.
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0: 100 Jahre Lufthansa konnte in diesem Jahr schon in Dessau, der Wiege der modernen Luftfahrt, gefeiert werden. Ein weiteres Jubiläum für Luftfahrtbegeisterte steht nun noch an. Vom 23. bis zum 25. Mai wird auf dem Dessauer Flugplatz das Hugo-Junkers-Fest zum 20. Mal veranstaltet. Die Stadtwerke Dessau und der Flugplatz-Stammtisch freuen sich wieder auf ein Bundesvolksfest und zahlreiche fliegerische Highlights.
1: Also zum einen ist es natürlich wieder ein Fest für die ganze Familie und natürlich, was der Name schon sagt, Hugo Junkers ist der Mann des Flugsports, der Urvater der Fliegerei überhaupt. Natürlich mit hier, mit dem Standort Dessau, haben wir natürlich auch hier einen historischen Auftrag und den wollen wir erfüllen. Das heißt also, wir haben jede Menge fliegerische Aktivitäten beim 20. Hugo Junkers Fest. Wir haben Kunstflüge, wir haben Demonstrationsflüge und wir bieten natürlich jede Menge Rundflüge auch an und wir freuen uns auch viele Modellflug-Attraktionen, aber auch Segelflug mit dabei sein. Wir haben Tandemsprünge durch die Fallschirmspringer, die hier vor Ort sitzen. Also wir haben viel in der Luft, aber auch viel auf dem Festplatz zu bieten. Wir haben eine kleine Kirmes, also ein Rummelvergnügen wird da sein. Wir haben viele Händler, viele bekannte Gesichter, unter anderem die Dikita, der Behindertenverband, die DWG werden vor Ort sein, die Stadtwerke mit einem Präsentationsstand. Wir werden Händler dabei haben, die Spielwaren feil bieten. Wir haben aber auch ein schönes Festprogramm im Fest. Das heißt, wir sind Wind und Regen und sonnengeschützt auf jeden Fall unterwegs mit vielen Vereinen hier aus Dessau-Roßlau und der Umgebung.
0: Der soziale und gemeinschaftliche Aspekt des Fests ist den Organisatoren ganz wichtig und man ist immer sehr stolz darauf, so viele unterschiedliche Personen, Vereine und Organisationen dabei zusammenzubringen. Damit versucht man auch etwas in die Fußstapfen von Hugo Junkers zu treten.
2: Also von der Sache her gibt es so ein Grundkonzept, was uns von Anfang an in den 20 Jahren begleitet hat. Und das ist so eine Story, so eine Geschichte im Hintergrund, was Hugo Junkers und seine soziale Kompetenz betraf. Und er hatte damals, wenn er Lehrlinge aufnahm, immer ständig zwei Verträge auf dem Tisch. Das eine war ein Aufnahmeantrag für den Betriebssportverein und das andere war der Lehrvertrag. Beides bedingte einander. Warum? Junge Menschen oder Menschen, die generell in Strukturen von Sport und anderen Vereinselementen unterwegs sind, respektieren Regeln und Gemeinsamkeit und sind vor allen Dingen sehr engagiert, um sich zu beteiligen. Und das ist natürlich äußerst nützlich, sowohl im ehrenamtlichen Bereich als auch in dem Teil der jeweiligen Produktion. Früher hieß das Kollektiv. Heute heißt es Team. Und das ist auch das, was uns hier auszeichnet und was die Marke Hugo Junkers Fest in Dessau prägt. Und das ist der feine Unterschied zu Flugplatzfesten in anderen Regionen.
0: Für die Jubiläumsausgabe haben sich die Veranstalter zudem überlegt, die Festlichkeiten um einen Tag zu erweitern. In den vergangenen Jahren war am Pfingstmontag das meiste schon wieder vorbei, was man nun ändern will.
1: Also wir haben in diesem Jahr uns gedacht, okay, die Nachfrage war in den letzten Jahren an den Rundflügen so groß, dafür haben wir jetzt ein paar mehr Flugzeuge da, um vielleicht den Samstag und den Sonntag wirklich eben das Gefühl zu geben oder beziehungsweise die Möglichkeit zu geben, hier einen Rundflug zu absolvieren. Und damit wir das auch alles schaffen, war der Montag immer so hinten dran und haben gesagt, den können wir eigentlich noch ein bisschen bespielen und haben gesagt, was braucht's dazu? Wir brauchen auf jeden Fall gastronomische Versorgung, die ist da. Was brauchen wir noch dazu? Die Rummelvergnügen, also die Schausteller werden auf jeden Fall den Montag auch noch da sein. Und wir haben auch ganz neu noch mit dabei einen Hobby-Kram- und Trödelmarkt, bei dem sich heute auch noch jeder anmelden kann auf der Seite www.flugplatz-dessau.de. Der Hobby- und Trödelmarkt übrigens von Samstag, den 23. bis Pfingstmontag, den 25. hier von 10 bis 17 Uhr.
0: Am Pfingstwochenende und dem Pfingstmontag wird man auf dem Dessauer Flugplatz also wieder zahlreiche Besucher begrüßen können, viele auch von weiter weg. Für Ralf Schönemann, Vorsitzender des Kultur- und Heimatvereins Klein-Kühnau, ist es wichtig zu betonen, dass auch alle Kühnauer recht herzlich eingeladen sind.
2: Dieses Hugo-Junkers-Fest ist auch ein Stadtteilfest zu 100%, wo Groß- und Kleinkühner im klassischen Sinne hier miteinander feiern und eine Tradition pflegen, die schon bemerkenswert ist und nicht nur national, sondern international von Bedeutung ist. Deshalb ist es unbedingt erforderlich, dass so viele wie möglich diese Veranstaltung vom 23. bis zum 25. Mai in diesem Jahr hier besuchen.
0: Der Eintritt für Erwachsene liegt beim diesjährigen Hugo-Junkers-Fest bei 5 €. Eine Eintrittskarte ist gültig für den Samstag und den Sonntag. Mit einem Ticket nimmt man dann auch automatisch am großen Gewinnspiel teil und bekommt eine 50%ige Ermäßigung auf den Eintritt ins Technikmuseum Hugo Junkers. Kinder bis 14 Jahre können kostenlos das Fest besuchen und am Montag ist der Eintritt frei. Parken ist am Festplatz möglich. Aber es fährt auch ein kostenloses Shuttle zwischen dem Hauptbahnhof und dem Flugplatz. Unter www.flugplatz-dessau.de/flugplatzfest gibt es einen kompletten Überblick über das umfangreiche Programm zum 20. Hugo-Junkers-Fest.

0: Nach zwei gut besuchten Hoffesten in den vergangenen Jahren entschlossen sich die Verantwortlichen des Biosphärenreservates Karstlandschaft Südharz in Zusammenarbeit mit der Gemeinde Südharz 2026 ein richtig großes Event auf die Füße zu stellen. Auf dem Gelände des neuen Informationszentrums Naturerlebnishöhle Heimkehle nahe Uftrungen wurde so am 9. Mai diesen Jahres zu Begegnungen, Entdeckungen und Genüssen, wie es im Flyer hieß, eingeladen. Nach der Eröffnung der Veranstaltung im Beisein von Minister Armin Willingmann und Landrat André Schröder hatten die zahlreichen Besucher die Möglichkeit, neben einem umfangreichen Rahmenprogramm an ca. 70 Ständen zu schauen, zu kaufen und mitzumachen.
1: Premiere, das erste Biosphärenfest heute hier. Haben Sie mit diesem Zuspruch gerechnet?
2: Wir haben darauf gehofft und das, was dann passiert, ist immer Überraschung, aber wir freuen uns total, dass das so einen guten Anklang findet.
1: Wirklich auch viele Kinder, viele Familien.
2: Viele Kinder, viele Familien. Wir haben über 70 Aussteller. Schon das, finde ich, ist enorm und es scheint ein gutes Konzept zu sein.
1: Ja. Was gibt es denn alles zu erleben? Sie selbst sind ja gut vertreten, das habe ich schon gesehen.
2: Es gibt zu erleben. Wir haben die Landesenergieagentur da. Wir haben die Standortentwicklungsgesellschaft Mansfeld Südharz da. Wir haben das Landeszentrum Wald, die Höhlenforscher. Wir haben unsere Partner Blatt und Bohne, Friwi und Bäckerei Bockrand dabei. Es gibt Wild, es gibt Pflanzen, es gibt Holz, es gibt Häkelarbeiten, es gibt Honig, es gibt die Angler mit einem Stand, wo man sogar einen Messerführerschein machen kann. Und ich glaube, ich habe gut Rebsdorf ist dabei, der Naturpark, der Nationalpark, es ist ganz viel.
1: Also, was sagen Sie, das schreit nach Wiederholung,
2: oder? Es schreit nach Wiederholung, ich wurde schon gefragt, der Minister hat auch gesagt, er kommt nächstes Jahr wieder. Wir überlegen uns, wie wir aus der Premiere eine Tradition machen.
0: So brachte sich beispielsweise die Landesenergieagentur nicht nur mit einem Infostand ein.
3: Ja, erstmal herzlichen Dank. Vielen Dank, dass wir hier beim Biosphärenreservatsfest dabei sein dürfen. Wir wollen die Gelegenheit nutzen, drei Bauherrenmappen dem Biosphärenreservat zu übergeben, damit in Zukunft aus der Region der interessierte Bürger, der ein Haus sanieren möchte oder neu bauen möchte, sich produkt- und anbieterneutral informieren kann, diese Bauherrenmappe auch ausleihen kann bei euch und bestens informiert ist und das Biosphärenreservat natürlich dann auch eine Aufwertung bekommt, ein Informationszentrum ist für die ganze Region. Bitte schön.
2: Vielen Dank. Die steht jetzt also im Biosphärenreservat Karstlandschaft Südharz in unserem Verwaltungsgebäude Hallische Straße 68a. Wer Interesse hat, sagt Bescheid, kommt vorbei, wir freuen uns drauf.

0: sorgten, während die Südharz-Musikanten aus Rospor-Wenda sich um die musikalische Unterhaltung kümmerten, übernahm die Belegschaft des Restaurants zur Höhle Heimkehle die Versorgung mit Grillgut und anderen Leckereien. Dahin zog es auch den Südharzer Bürgermeister.
1: Ja, ich bin dienstlich hier als Bürgermeister.
2: Also es ist schon klar, natürlich, dass man hier mal vorbeischaut, ja?
1: Aber hundertprozentig, genau, ist ja unser Fest als Gemeinde. Wir sind ja mitveranstaltet, gemeinsam mit dem Biosphärenreservat. Und es ist eine tolle Sache, das erste Mal hier. Ja, und so, gleich so viele Menschen, ja, und toll.
2: Die Resonanz ist wirklich gut, ja?
1: Wir sind begeistert, ja, mhm.
2: Was suchen Sie? Was möchten Sie konsumieren oder mitnehmen?
1: Also jetzt erstmal so was Schönes, weil es gibt ja sehr viele kulinarische Höhepunkte hier. Dann schauen wir mal nach Holzschnitze rein, gucken wir uns auch nochmal an. Ja, das ist also auch tolle Handwerkskunst hier. Ja, und gibt ja überall was zu sehen. Ja. Ja.
3: Schön, ist auch ein schöner Ort.
0: Und auch die aktuelle Karstkönigin aus Hainrode war selbstverständlich mit von der Partie.
4: Eigentlich, das ist natürlich eine wundervolle Landschaft hier. Das ist unser Karstgebiet mit ganz, ganz vielen verschiedenen Karsterscheinungen. Hier haben wir eine Höhle, hier haben wir die ganzen Felsen. Das ist alles natürlich genial, Natur pur. Und deswegen muss man das einfach auch genießen. Ich finde es sehr schön. Ich habe Gänsehaut, weil so viele dann doch jetzt endlich wieder auf die Natur zurückkommen und sich auch sowas hier mit angucken. Immer wieder gerne.

0: Am Heimatort der Karstkönigin vorbei führt auch der Karstwanderweg, auf dem der Besucher europaweit einzigartige Landschaften und seltene Pflanzen erleben kann.
1: Sie vertreten den Karstwanderweg. Was ist denn dazu zu sagen?
2: Ja, was ist dazu zu sagen? Der Weg ist 265 Kilometer lang und geht durch drei Landkreise und drei Länder. Und ist ein Kind der Einheit, denn den Weg gibt es eigentlich erst so durchgehend seit Anfang der 90er Jahre. Und wir sind ganz stolz auf den Weg, weil er ist zertifiziert nach den Kriterien des Deutschen Wanderverbandes. Das heißt, er ist gut ausgeschildert, gut gepflegt.
1: Ich kann das bestätigen, ich bin schon gelaufen.
2: Und der Wanderer erfährt am Weg ganz viel über die Landschaft, über die Karstlandschaft, also über die Geologie im Selbststudium. Es gibt unheimlich viele Erklärungstafeln und er hat eine sehr abwechslungsreiche, teiloffene Landschaft. Das heißt große Buchenwälder, offene Weitsichten und ist für jeden Wanderer zu empfehlen.
1: Auch ab und zu mal eine Bank, das gibt's auch.
2: Ab und zu eine Bank. Die Verpflegung am Weg könnte vielleicht an manchen Stellen besser sein. Ja. Also nie vergessen, auch ein Getränk mitzunehmen und etwas zu essen.
0: Aber auch für die jüngsten Besucherinnen und Besucher des ersten Biosphärenfestes gab es zahlreiche Möglichkeiten, sich auszuprobieren. So zum Beispiel an der Fledermausstation, wo fleißige Männer Nistkästen für die Flattertiere zimmerten, die im Anschluss bemalt werden und natürlich auch mit nach Hause genommen werden konnten.

0: Die Reit- und Ferienanlage Gut Trebsdorf ist bekannt für zahlreiche Aktivitäten mit Pferden und Ponys. Auch auf dem Fest an der Heimkehle war das gut vertreten.
1: Ja, ich gehe so einmal in der Woche gehe ich reiten.
2: Also bist ja richtiger Profi schon?
1: Ja.
2: Wow. Also so ein kleines Pony ist doch gar nichts.
1: Ja, eigentlich reite ich auf normal großen Pferden.
2: Genau, super.
1: Ja.
2: Na dann, dann können wir ja mal gucken, was du kannst.
1: Ja, ich kann eigentlich auch schon Galopp.
2: Ui.
1: Das mache ich zwar nicht so oft, aber ich kann's.

0: sowie das Obst- und Weingut Goldschmidt aus Bayern-Naumburg, waren es durchweg regionale Unternehmen, die eingeladen wurden, sich am Fest zu beteiligen. Auch die Gartenbaumschule Lehnert aus Sangerhausen war dabei.
1: Ja, ich habe mich gefreut, wo ich die E-Mail bekam, dass sie hier das Biosphärenfest machen wollen und dachte mir, ist ja einmal eine gute Sache und zweitens mal natürlich auch eine Chance für uns, ein bisschen mal uns zu zeigen, zu präsentieren.
2: Sie sitzen ja eigentlich an repräsentativer Stelle, sage ich mal.
1: Ja, durchaus, in dem Fall, ja.
2: Aber trotzdem, manch einer kennt sie doch nicht und vielleicht...
1: Genau so ist das, ja, wer weiß, manchmal kommen dann auch vielleicht welche eben mal gerade Rottleberode und ein Stück dahinter und so kann man sich noch ein bisschen bekannter machen.
2: Genau. Was haben Sie alles dabei, noch ganz kurz?
1: Wir haben tatsächlich versucht, so ein bisschen querbeet zu sein. Wir haben natürlich unsere Rosen mit dabei, gewisse Blühsträucher, Ahorne, Knappelazaleen und auch so Rhododendron.
2: Ein paar besondere Dinge.
1: Ein paar Sachen, unsere Pfingstrosen, Strauchpfingstrosen, die werden jetzt doch regelmäßig wieder angeschaut, weil die riesen Blüten haben. Mhm. Ja, ein bisschen was im Bodendecker, Zwergsträucher. Wir haben versucht, von allem so ein bisschen was mit dabei zu haben. Was ein bisschen fehlt, ist natürlich das große Sortiment. Aber das
2: haben Sie ja da in Ihrer Firma.
1: Genau so ist das.
0: Zum Schluss sei noch die Höhle selbst erwähnt, in der den ganzen Tag über gut besuchte Führungen stattfanden. Während diese beiden Höhlentaucher alle Kinder einluden, einen extra aufgebauten Parcours in der Heimkehle zu absolvieren. Die Erwachsenen interessierten sich indessen mehr für die Ausstellung und die dazugehörigen Informationen auch zum Höhlentauchen.

0: Das Braunkohletagebau-Restloch der ehemaligen Grube Anna im Hellbraer Hirschwinkel ist ein Kleinod. Zahlreiche alte Bäume säumen die knapp 4 Hektar große Wasserfläche, auf der im Sommer die Seerosen blühen. Es darf geangelt und auf eigene Gefahr geschwommen werden. Um die Versorgung kümmert sich unterdessen der Förderverein Naherholungsgebiet Bad Anna.
1: Der Bad Anna-Verein hat sich 2003 unter der Leitung von Herrn Preis gegründet. Und vor 2 Jahren hat sich der Vorstand gewechselt. Da ist jetzt der Herr Tille Vorsitzender, ich bin Schatzmeister. Und wir haben jetzt eben größere Veranstaltungen ins Leben gerufen. Monatlich wiederkehrend unser Tanztee, immer am ersten Mittwoch im Monat. Mit dem fangen wir an. Dann kommt Männertag, Kindertag ist ein großes Fest, immer für unsere Kinder. Sommerfest im August und im Oktober, auch sehr beliebt, ist Kürbisschnitzen, einen Tag vor Halloween und dann eben direkt am 31. Ist dann unsere große Halloween-Feier. Und im ersten Advent ist dann auch noch ein kleines Adventsbeisammensein hier auf Bad Anna.
0: Sehr, was ist das Besondere für Sie an diesem Fleckchen Erde?
1: Es ist einfach idyllisch. Es ist ruhig, man kommt zur Ruhe einfach hier. Ja.
0: Nicht nur durch den schönen Blick, sondern auch so?
1: Auch so, einfach, das, ja, es ist ein schönes Fleckchen Erde. Genau.
0: Wegen der Corona-Pandemie mussten in diesem Jahr alle geplanten Veranstaltungen im Frühsommer ausfallen. Doch am 1. Juli 2020 konnte der Verein wieder richtig durchstarten. Unter Einhaltung eines Hygienekonzeptes mit entsprechendem Abstand und an der frischen Luft war das auch kein Problem. Man hatte zum Tanztee mit dem singenden Peter geladen. Eine Veranstaltung, die jetzt regelmäßig stattfinden soll. Und während die ersten Gäste kamen, machte der 75-Jährige, der seit mehr als 20 Jahren als Alleinunterhalter mit Keyboard und Gesang unterwegs ist, seinen obligatorischen Technikcheck.

Also das ist alles so ein bisschen alles so Eigenbaumarke, weil ich muss alles selber machen hier. Ich habe keinen Techniker und nichts. Ich muss einen Text raussuchen, nebenbei einrichten und während ich singe, muss ich wieder das nächste. Das muss alles, muss man als Alleinunterhalter immer so machen. Das ist manchmal ja nicht so einfach. Und vergisst man manchmal ein Knöpfchen zu drücken. Mhm. Ja, und das passiert dann auch. So, ja, und das habe ich mir so gedacht, ja, ein bisschen Reklame kann man ja ruhig ein bisschen machen, damit die Leute wissen, was ich so mache heutzutage, ja. Ich freue mich, dass wir uns wiedersehen, vor allen Dingen gesund. Und wir wollen sehen, dass wir gut durch diese Corona-Pandemie kommen, heute für die nächsten 3 Stunden. Mit mir, dem Alleinunterhalter Peter aus Manzig. Ich wünsche euch und mir gutes Gelingen, viel Spaß. Für die nächsten Stunden vergessen wir einfach mal die Krankheiten und freuen uns auf Musik. Und mir fällt jetzt gerade ein, lassen wir es einfach mal so kommen. 50 Jahre Amigos gab es. Und da machen wir auch gleich mal einen Titel davon. Der ist noch nicht ganz so alt, ist ein wunderbarer Titel, Rio Grande. Ich wünsche Ihnen recht gute Unterhaltung mit dem Alleinunterhalter Peter aus Manzig, beziehungsweise mit eurem singenden Peter.

0: Doch wer ist eigentlich der singende Peter? Darauf angesprochen, kam Peter aus Manzig aus Kloster Mansfeld, der schon seit 60 Jahren Musik macht, so richtig ins Erzählen.
1: Wir sind hier also an der Servicestation und die sind an mich herangetreten, hatten die Idee, wir wollen mal ein bisschen das aufleben lassen hier wieder, wie das früher war. Ja, und in dem Moment habe ich natürlich sofort spontan zugesagt. Ja. Aber auch in dem Moment, wie ich zugesagt hatte, dann kam das kleine Drücken hier unten, weil ich bin auch am Wasser gebaut, deswegen kam das Drücken auch ein kleines bisschen, weil es hängt doch eine Geschichte dran. Ja, und ich will es mal mit kurzen Sätzen irgendwie sagen. Es waren so, wir waren in der 9., 10. Klasse, 14, 15 Jahre. Und waren aber auch bei der Volksmusikschule schon, ich hatte schon Instrumente gelernt. Mein Kollege, Karl Franz Pozzada, auch ein Instrument, Reinhard Jentsch, auch ein Instrument. Ja, und dann kam bei uns die Idee, wollen wir nicht eine kleine Kapelle machen? Haben wir gemacht und nannten uns, weil mich viele immer fragen, weil es so lange schon her ist, wie nanntet ihr euch damals? Und der erste Name war HMB, das hieß Helbrauer Musikbox. Ja, wir spielten da zu FDJ-Veranstaltungen und hatten dann die Möglichkeit, hier oben, wo die Servicestation steht, da war eine gastronomische Einrichtung. Der Inhaber war Arno Frosch. Wir spielten dann eine ganze Zeit lang jeden Sonntag von 16 Uhr bis 21 Uhr. Länger durfte man nicht, wegen Jugendschutzgesetz. Ja.
2: Was wurde da zum Beispiel gespielt?
1: Was wurde da gespielt? Jetzt kommen wir auf einen Punkt, wo die Leute wollten Westmusik hören. Aber wie wollten wir zu der Westmusik ran? Erstmal durften wir sie nicht, 60 zu 40 war ja damals. Und ich erinnere mich, meine Eltern hatten so einen riesengroßen Musikschrank, Sonata nannte der sich. Da war drüber weg das Radio. Und da habe ich gesucht in die Corvette und da habe ich nicht RTL, aber Radio Luxemburg gefunden. Das war auf der Kurzwelle, das rauschte und krachte. Aber wir konnten, und die zwei großen Rollen da drunter, die Magnetrollen, und da nahm ich dann die Musik auf und wir brachten die natürlich dann gleich 14 Tage, 3 Wochen drauf, deutsch gesungene Schlagermusik. Das war damals die Schlager-Hitparade. Camillo Felden hatte das damals moderiert. Ja, so war das. Da hat man seine erste Musik so aufgenommen und spielten die dann noch ab. Später kam nachher deutscher Freiheitssender 904, da haben wir auch immer Musik aufgenommen und spielten dann natürlich immer gleich los. Ja, und so war das dann. Dann kam die Zeit, wo wir uns von HMB, also Helbrauer Musikbox, umbenannten auf Sternrhythmiker. Und das waren so, ja, die 60er Jahre. Da ging man nachher schon zur Lehre, aber das lief ganz gut bei uns. Und wie gesagt, das ist für mich der Moment gewesen, wo es kurz Klick machte und dann läuft praktisch ganz schnell mal so ein kurzer Film ab, wie das damals gewesen ist hier. Und irgendwie nachher ging es dann auseinander, aber nicht im Streit, sondern irgendwie durch Lehre. Der eine da, der eine da. Und seit 1971 gab es 17 Jahre lang die Dynamics. Und da war auch Graf Franz Pozzada mit dabei. Meine Wenigkeit. Ach, dann ging das los. Wir brauchen einen Bass. Nicht so groß. Sag ich, kauf mir einen Bass. Jetzt für eine Bassgitarre hatte ich nicht. Da habe ich mir einen Dreiviertel Kontrabass gekauft. Ja, mit dem Kontrabass bin ich mit dem Moped zum Musikmachen gefahren. Ich muss mich immer erinnern noch dran, wenn ich durch die Seigertour gefahren bin, das Ding, die Großmutter schräg, jetzt nannte sie Großmutter, schräg hinten auf dem Moped. Ja, so haben wir damals Musik gemacht. Wir hatten keine Möglichkeit.

0: Ja, und mit Anlage, das war auch interessant in den 60er Jahren. Wir hatten keine Anlage, das Geld hatten wir auch nicht. Da haben wir uns alte Radios besorgt, immer. Ich glaube, Stradivari war das. Und die hatten hinten so einen Eingang, wo man einen Verstärker, die Gitarre anschließen konnte. Da musste man aber aufpassen, wenn es schlecht geerdet war, kann es passieren, dass man anfing zu zittern. Das war nicht isoliert, das war richtig Metall. Du hast voll in das Radio reingefasst. Aber später hatten wir nachher doch eine Anlage, hatte ich mir dann zugelegt. Und wenn ich so zurückdenke, die war nicht groß, das war eine Reismann-Anlage. Und da spielten wir alles drüber weg. Der Bass drüber weg, der Gesang drüber weg, obwohl wir viel auf Gesang Wert gelegt hatten. Wir haben da damals schon ganz gut Dreisatz geübt. Und auch durch die Blasinstrumente, die wir hatten, Reinhard Jentsch zum Beispiel Trompete, Karl Franz Pozzetta mit Saxophon, wenn die loslegten da, das ging schon richtig ab und das war etwas.
1: Und Singen ist ja auch heute noch Ihr Metier. Sie
0: Ja.
1: nennen sich ja auch der singende Peter.
0: Ja.
1: Wie bereiten Sie sich heute vor? Heute haben Sie ja alle Möglichkeiten.
0: Heute habe ich alle Möglichkeiten. Ja, es ist so, ich habe mal, also nachdem die Dynamics nachher auch nicht im Streit auseinander. Und dann habe ich mich so als Alleinunterhalter, habe ich Hochzeiten gespielt, habe ich mir das Keyboard gekauft. Und dann gibt es im Internet ein Portal, wo ich mir Lieder runter, muss es allerdings bezahlen.
1: Natürlich, klar.
0: Ein Lied kostet immer in allein so 10 bis 12 Euro, muss ich für ein Lied zahlen. Ich habe jetzt so circa 300 Lieder, habe ich. Da weiß man, man muss ja auf dem neuesten Stand bleiben. Ja. Da konnte ich mir so, das nennt sich MIDI-File. Das war so fertige Musik, die konnte man auf dem Instrument noch bearbeiten. Und ja, mein Gesang dazu, den konnte ich dann auch noch über Vokalist so ein bisschen, da konnte ich eine zweite Stimme mit dazu nehmen. Das klang dann schon ja nicht mal so unrecht. Ja, und so mache ich bis heute als singender Peter meine Musik und singe den Leuten einfach so was vor.

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0: Hallo und herzlich willkommen, liebe Zuschauerinnen und Zuschauer, bei Punktum, Ihrem regionalen Fernsehprogramm am heutigen Freitag, ganz kurz vor dem Pfingstfest. Vielleicht was aus der Rubrik eher Kurioses. Mit einer Wärmebildkamera konnte ein Jagdpächter in der Nacht zum Mittwoch im Seegebiet ein abgestelltes Fahrzeug im Schilfbereich feststellen und meldete dies der Polizei. Die Beamten weckten den im Pkw schlafenden Mann. Bei der Befragung wird bekannt, dass der Tierfotograf Mitarbeiter eines Fernsehsenders ist, eine Genehmigung vorlag. Eine Pkw-Fahrerin befuhr am 20. Mai 11.55 Uhr in Helbra die Siebigöder Straße in Richtung Alsdorf und beachtete beim Linksabbiegen in der Ludwigstraße nicht die ihr entgegenkommende Mopedfahrerin und kollidierte mit dieser. Die Zweiradfahrerin kam durch den Zusammenstoß zu Fall und wurde hierbei schwer verletzt. Sie wurde mit einem Rettungswagen in eine Klinik verbracht. Das Bildungs- und Technologiezentrum BTZ der Handwerkskammer Halle bietet am Standort Holleben neue Meistervorbereitungslehrgänge in den Baugewerken an. Für die Kurse sind noch Anmeldungen möglich. Am 16. Oktober beginnen berufsbegleitende Meisterkurse für Zimmerer sowie für Maurer und Betonbauer. Die Lehrgänge laufen noch bis zum 27. Januar 2029 und bereiten praxisnah auf die Meisterprüfung vor. Durchgeführt werden die Kurse am BTZ-Standort Holleben, dem Ausbildungsstandort für Baugewerke der Handwerkskammer Halle. Der Meisterbrief eröffnet im Handwerk vielfältige Karriereperspektiven von Führungsaufgaben im Betrieb bis hin zur Selbstständigkeit. Zudem besteht die Möglichkeit einer finanziellen Förderung über das Aufstiegs-BAföG. Weitere Informationen zu den Meisterkursen gibt es unter www.hwkhalle.de/meister. Der Landkreis Mansfeld-Südharz wird gemeinsam mit dem Jobcenter die Integration erwerbsfähiger Leistungsempfänger in den Arbeitsmarkt mehr in den Fokus rücken und diese stärker in die Verantwortung nehmen. Die durch Bundesrecht ermöglichte Sanktionierung fehlender Mitwirkung werde mit mehr Kontrollen und verbessertem Außendienst umgesetzt. André Schröder dazu. Neben der intensiven Betreuung der Leistungsempfänger soll es in erster Linie darum gehen, verbindliche und verpflichtende Maßnahmen um- und durchzusetzen. Leistungsempfänger, die nicht alle Anstrengungen unternehmen, nicht zu Terminen erscheinen oder ihre Mitwirkung verweigern, erfahren künftig Leistungskürzungen. Wir werden darüber auch das Jobcenter personell in die Lage versetzen, um die engmaschige Kontrolle der Leistungsempfänger auch mit Hausbesuchen zu gewährleisten. Pflichtverletzungen werden wir konsequent ahnden. Arbeitsgelegenheiten werden dort verpflichtend, wo dies möglich ist. Ziel der Umsetzung der Bürgergeldreform ist es, den Leistungsmissbrauch zu bekämpfen, Betrugsfälle aufzudecken und Menschen verstärkt in Arbeit zu bringen. Dem trägt das Projekt Rechnung. Im Zuge der Umsetzung des neuen Raumkonzeptes der Kreisverwaltung wird der Landkreis die Räumlichkeiten des Veterinäramtes am Klosterplatz 24 in Lutherstadt-Eisleben noch in diesem Jahr, wie es so schön im Amtsdeutsch heißt, abmieten. Demzufolge ist die Abgabe von Trichinproben ab dem 1. Juni am Standort in der Lindenallee 56 in der Lutherstadt-Eisleben möglich. Das Veterinäramt des Landkreises hat seinen Sitz ab Mitte des Jahres am Standort Otto-Grotewohl-Straße 20 in Sangerhausen. Jazzfans kommen am Freitag, den 12. Juni, voll auf ihre Kosten. Im Anschluss an die Vorstellung von Der zerbrochene Krug im Theatergraben geht es ab 22 Uhr auf der Foyerbühne musikalisch mit dem Quinn-Simon-Quintett weiter. Ja, das war's von der Stelle. Ich wünsche Ihnen erholsame und schöne Pfingstfeiertage. Es soll ja auch wirklich schönes Wetter werden. Wir sehen uns danach.
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0: Am 20. Mai fand die Auftaktveranstaltung zum integrierten Klimaschutzkonzept des Landkreises Mansfeld-Südharz in der Kreisverwaltung in Sangerhausen statt. Begrüßt wurden die Anwesenden von Anne Scheuermann vom Leipzig-Institut für Energie, das dem Landkreis bei der Erstellung des Konzeptes zur Seite steht. Sie übergab das Wort an Landrat André Schröder, der auf den Grundgedanken, der hinter der Erstellung eines Klimaschutzkonzeptes des Landkreises steht, einging.
1: Wir haben eine klare Grundlage im Kreistag, wie wir das machen wollen. Wir haben ein Papier, nachhaltiges Mansfeld-Südharz. Das ist vor 2023 war es, also vor 3 Jahren, schon beschlossen worden, als Versuch, sich energieautark aufzustellen, aber nicht nur, um das Klima zu retten, seien wir ehrlich, nein, um auch selbstständiger zu werden, um Regionalentwicklung positiv zu beeinflussen. Und das weit vor Themen wie Gasleitungen, die nicht mehr vorhanden sind, oder die Straße von Hormus und wie sich die Welt unruhig weiterentwickelt. Energieautark schon sehr früh ein Ziel. Und die Grundlage ist natürlich auch unser Masterplan Strukturwandel. Den haben wir im Kreistag beschlossen. Wir haben auch eine erste Fortschreibung schon beschlossen. Und Klimaschutz, könnte man sagen, ist eine freiwillige Aufgabe. Ja, aber die Erstellung eines Klimaschutzkonzeptes ist sinnvoll, zumal auch 100% vom Bund gefördert, und deswegen will sich der Landkreis dieser Aufgabe auch stellen und sieht in dem Thema Klimaschutz, und das ist mir persönlich wichtig, kein Stellung beziehen gegen die eigenen Bürger, kein Stellung beziehen gegen die eigenen Menschen, die hier leben und arbeiten wollen, die natürlich auch eine intakte Natur wollen, aber die auch Wirtschaftsentwicklung und Perspektiven für sich und ihre Familien suchen. Deswegen sehen wir im Klimaschutz eine Perspektive Wende für die Regionalentwicklung, intakte Natur, aber eben auch Raum für nachhaltiges Wirtschaften.
0: Er betonte auch, dass Themen wie Energieeinsparung und Energieeffizienz bereits Eingang in den Masterplan Strukturwandel gefunden haben und durch Projekte vorangebracht werden. Gleichzeitig stelle sich auch die Kreisverwaltung diesen Herausforderungen. Mit der Umsetzung des Raumkonzeptes werden die Gebäude der Kreisverwaltung auf einen modernen Stand gebracht und der Gesamtbestand von Verwaltungsgebäuden verringert. 500 Tonnen CO2 können so reduziert werden. Allein mit der Einführung des Bedarfbusses Rufix werden im öffentlichen Nahverkehr ca. 400.000 Streckenkilometer im Jahr eingespart. Im Landkreis werden bereits jetzt Energieüberschüsse durch erneuerbare Energien erzeugt, was diesen als Wirtschaftsstandort attraktiv macht. Als nächstes trat die Präsidentin des Landesamtes für Umweltschutz Sachsen-Anhalt, Dr. Sandra Hagel, an das Mikrofon. Sie beschrieb die aktuelle Situation des Klimawandels in der Region und konnte auf die jahrzehntelangen Messungen verweisen, die auf immer längere Trockenperioden im Sommer, ein insgesamt höheres Temperaturniveau, damit auch die Gefahr von Spätfrösten, verstärkter UV-Strahlung und weiteren Faktoren benennen. Dann war es an der Klimaschutzmanagerin des Landkreises Mansfeld-Südharz, Annette Müller, auf die Motivation und Hintergründe zum Klimaschutzkonzept einzugehen. Es bedarf dabei des Ineinandergreifens und Zusammenarbeiten von vielen Akteuren. Bis zum 30. Juli des nächsten Jahres soll der Prozess der Erstellung eines integrierten Klimaschutzkonzeptes für den Landkreis Mansfeld-Südharz abgeschlossen sein. Erster Schritt natürlich die Analyse des Ist-Zustands. Interessante Zahlen dazu gab es von Anne Scheuermann vom Leipzig-Institut für Energie, die die Energie- und Treibhausbilanz auf Kreisebene den Anwesenden näher brachte. In Workshops wurden dann unterschiedliche Themen diskutiert, zum Beispiel, wie wollen wir zukünftig Wohnen und Energie versorgt werden? Wie sollen wir zukünftig klimaverträglich mobil sein und leben? Oder wie kann die Kreisverwaltung klimafreundlicher werden? In dieser Veranstaltung war der Auftakt zur Erstellung eines Klimaschutzkonzeptes für den Landkreis gesetzt.

0: Dabei geht es von Anfang an darum, möglichst viele Partner aus Industrie, Gesellschaft und Verbänden mit einzubeziehen. In Helmsdorf wurde am 18. Mai mit einem symbolischen Spatenstich der Startschuss für die dritte Ausbaustufe im Breitbandausbau im Landkreis Mansfeld-Südharz gegeben. Der Bürgermeister von Gerbstedt, Herr Döring, begrüßte dazu die Anwesenden und übergab das Wort an Landrat André Schröder.
1: Freue mich wirklich sehr, dass wir bestes Wetter bestellt natürlich uns heute hier eintreffen. Wir wissen ja, dass wir eine politische Begründung haben, den Breitbandausbau auch tatsächlich mit Steuermitteln zu begleiten, weil das Internet nun mal die wichtigste Informationsquelle für die Menschen geworden ist, über viele Jahre schon. Und natürlich wir auch neben dem eigenwirtschaftlichen Ausbau mit starken Partnern wie der Telekom auch mit Fördermitteln etwas tun müssen, damit wir diese flächendeckende Versorgung mit schnellen Internetverbindungen machen können und begleiten können. Der Landkreis hat hier eine koordinierende Aufgabe übernommen für seine Städte und Gemeinden. Wir haben verschiedene Ausbaustufen. Die erste, zweite, dritte, für die vierte sind jetzt Fördermittel auch schon bereitgestellt und zugesagt. Die erste und zweite ist abgeschlossen. Die dritte beginnen wir heute hier. Also es eilt sich ein. Wenn man 99% Haushaltsabdeckung liest, dann meint das die Internetverbindung mit bis zu oder über 100 Mbit pro Sekunde. Aber stabiles Internet, das ist in der heutigen Zeit halt auch Gigabit-Tempo.
0: Er ging darauf ein, was bisher auf diesem Gebiet erreicht wurde und welche Ziele im Ausbau noch bis Ende 2028 erreicht werden sollen. Der Konzernbevollmächtigte der Telekom Region Ost, Axel Wenske, erläuterte dann, was inhaltlich mit der dritten Ausbaustufe erreicht werden soll. Die Bauarbeiten für das neue geförderte Glasfasernetz beginnen in Gerbstedt. Insgesamt umfasst die Fördermaßnahme rund 5.400 Haushalte in den Kommunen Südharz, Sangerhausen, Allstedt, Berger, Blankenheim, Mansfeld, Arnstein, Hettstedt, Gerbstedt, Lutherstadt, Eisleben und Seegebiet Mansfelder Land. Das neue Glasfasernetz ermöglicht deutlich höhere Geschwindigkeiten bis zu 1000 Megabit pro Sekunde. Mit dem neuen Glasfaseranschluss sei das heimische WLAN so stabil und zuverlässig, dass mehrere Personen gleichzeitig digital lernen und arbeiten, surfen, streamen und spielen können. Schon heute hätte jeder Haushalt durchschnittlich mehr als 10 internetfähige Geräte, Tendenz steigend. Auch Betriebe und Selbstständige können damit auf die stetig wachsenden digitalen Anforderungen flexibel reagieren. Wer seine Zustimmung für den Hausanschluss seiner Immobilie bisher nicht gegeben hat, könne das jetzt nachholen. Sonst kommt die Glasfaser nicht ins Haus, sondern führt lediglich daran vorbei. Um den Anschluss dann zu nutzen, muss ein Glasfasertarif gebucht werden. Auch Theo Sturkramp, Leiterreferat Digitale Infrastruktur, Breitbandversorgung, Post und Telekommunikation, war vor Ort und freute sich, dass die nächste Ausbaustufe umgesetzt werden kann. Den symbolischen Spatenstich führten dann Herr Wenske, Herr Döring, Herr Schröder sowie die Bürgermeisterin der Stadt Arnstein, Frau Klaus, und Frau Anderer von der Arconium GmbH durch. Beim Ausbau arbeiten der Landkreis und die Telekom eng zusammen. Transparenz und professionelles Baustellenmanagement seien dabei oberstes Gebot. Um die Beeinträchtigung für die Anwohner so gering wie möglich zu halten, wird in einzelnen Bauabschnitten vorgegangen. 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Am 26. Juli um 17 Uhr beginnt ein Orgelkonzert mit Kirchenmusikdirektor Thomas Ennenbach in der Marktkirche St. Andreas in der Lutherstadt Eisleben. Thema Giganten des Barocks, Bach und Händel sowie Verehrer. Der Eintritt kostet 10 Euro im Vorverkauf. Schüler bis 18 Jahre brauchen nichts bezahlen. Am 27. Juni wird in der Zeit von 9:30 Uhr bis 18 Uhr zum Tag der Berg- und Hüttenleute an den Schmidtschacht Helbra eingeladen. Mit dem Comedy-Programm Dicke Luft und kein Verkehr 4, Frauentausch, gastieren Künstler des bekannten Klacktheaters im Hof der Mansfelder Gewerke.

0: Hauptquartier in Bendorf. Termin ist der 6. Juni, Einlass ab 17 Uhr, Beginn 18 Uhr, Eintritt 25 Euro. Der Kartenverkauf ist unter der eingeblendeten Telefonnummer möglich.
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2: Der DAX notierte am Freitagvormittag bei 24.877,50 Punkten. Der TecDAX bei 4.004,04 Zählern und der Euro war einen US-Dollar 16,07 wert.
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2: In der Nacht zum Samstag ist es meist klar, die Temperaturen gehen auf 13 bis 8 Grad zurück. Der Wind weht schwach aus unterschiedlichen Richtungen. Am Samstag zeigt sich in der ersten Tageshälfte neben wenigen Quellwolken viel Sonnenschein. Am Nachmittag durchzieht von Nordwest nach Südost ein Wolkenband die Region. Abends wird es nach Norden hin wieder sonnig. Ganztags ist es niederschlagsfrei. Die Luft erwärmt sich auf warme 27 bis 30 Grad. Der Wind weht schwach aus unterschiedlichen Richtungen. In der Nacht zum Sonntag zieht zunächst nach Südosten die Bewölkung ab und nachfolgend klärt es vorübergehend auf. Ausgangs der Nacht zieht erneut von Nordwesten her Bewölkung auf. Niederschlag wird nicht erwartet. Die Tiefstwerte sinken auf 11 bis 15 Grad, der Wind weht schwach aus unterschiedlichen Richtungen. Am Sonntag breitet sich nach Süden hin eine Wolkendecke aus. Örtlich fällt etwas Regen. Im weiteren Verlauf der zweiten Tageshälfte lockert von Norden her die Bewölkung wieder auf. Die Tageshöchstwerte erreichen 25 bis 28 Grad, der Wind weht schwach aus Nordwest bis Nord. In der Nacht zum Montag werden kaum Wolken erwartet. Die Tiefstwerte sinken auf 7 bis 12 Grad, der Wind weht schwach aus unterschiedlichen Richtungen. Am Pfingstmontag zur Waldpartie gibt es viel Sonne, wenige Wolken und es ist niederschlagsfrei. Die Höchstwerte erreichen 26 bis 28 Grad, der Wind weht schwach aus nördlichen Richtungen.
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2: Um 11 Uhr waren es 21 Grad, die Luftfeuchtigkeit betrug 52% und der Luftdruck 1029 Hektopascal.
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2: Im Anschluss sehen Sie von unseren Nachbarn aus Sachsen-Anhalt am Samstag der Punktum-Wochenrückblick und am Sonntag Punktum-Kompakt vor 10 Jahren und die Mottenkiste.
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0: 100 Jahre Lufthansa konnte in diesem Jahr schon in Dessau, der Wiege der modernen Luftfahrt, gefeiert werden. Ein weiteres Jubiläum für Luftfahrtbegeisterte steht nun noch an. Vom 23. bis zum 25. Mai wird auf dem Dessauer Flugplatz das Hugo-Junkers-Fest zum 20. Mal veranstaltet. Die Stadtwerke Dessau und der Flugplatz-Stammtisch freuen sich wieder auf ein Bundesvolksfest und zahlreiche fliegerische Highlights.
1: Also zum einen ist es natürlich wieder ein Fest für die ganze Familie und natürlich, was der Name schon sagt, Hugo Junkers ist der Mann des Flugsports, der Urvater der Fliegerei überhaupt. Natürlich mit hier, mit dem Standort Dessau, haben wir natürlich auch hier einen historischen Auftrag und den wollen wir erfüllen. Das heißt also, wir haben jede Menge fliegerische Aktivitäten beim 20. Hugo Junkers Fest. Wir haben Kunstflüge, wir haben Demonstrationsflüge und wir bieten natürlich jede Menge Rundflüge auch an und wir freuen uns auch auf viele Modellflugattraktionen, aber auch Segelflug mit dabei sein. Wir haben Tandemsprünge durch die Fallschirmspringer, die hier vor Ort sitzen. Also wir haben viel in der Luft, aber auch viel auf dem Festplatz zu bieten. Wir haben eine kleine Kirmes, also ein Rummelvergnügen wird da sein. Wir haben viele Händler, viele bekannte Gesichter, unter anderem die Dikita, der Behindertenverband, die DWG werden vor Ort sein, die Stadtwerke mit einem Präsentationsstand. Wir werden Händler dabei haben, die Spielwaren feilbieten. Wir haben aber auch ein schönes Festprogramm im Fest. Das heißt, wir sind Wind und Regen und sonnengeschützt auf jeden Fall unterwegs mit vielen Vereinen hier aus Dessau-Roßlau und der Umgebung.
0: Der soziale und gemeinschaftliche Aspekt des Fests ist den Organisatoren ganz wichtig und man ist immer sehr stolz darauf, so viele unterschiedliche Personen, Vereine und Organisationen dabei zusammenzubringen. Damit versucht man auch etwas in die Fußstapfen von Hugo Junkers zu treten.
2: Also von der Sache her gibt es so ein Grundkonzept, was uns von Anfang an in den 20 Jahren begleitet hat. Und das ist so eine Story, so eine Geschichte im Hintergrund, was Hugo Junkers und seine soziale Kompetenz betraf. Und er hatte damals, wenn er Lehrlinge aufnahm, immer ständig zwei Verträge auf dem Tisch. Das eine war ein Aufnahmeantrag für den Betriebssportverein und das andere war der Lehrvertrag. Beides bedingte einander. Warum? Junge Menschen oder Menschen, die generell in Strukturen von Sport und anderen Vereinselementen unterwegs sind, respektieren Regeln und Gemeinsamkeit und sind vor allen Dingen sehr engagiert, um sich zu beteiligen. Und das ist natürlich äußerst nützlich, sowohl im ehrenamtlichen Bereich als auch in dem Teil der jeweiligen Produktion. Früher hieß das Kollektiv. Heute heißt es Team. Und das ist auch das, was uns hier auszeichnet und was die Marke Hugo Junkers Fest in Dessau prägt. Und das ist der feine Unterschied zu Flugplatzfesten in anderen Regionen.
0: Für die Jubiläumsausgabe haben sich die Veranstalter zudem überlegt, die Festlichkeiten um einen Tag zu erweitern. In den vergangenen Jahren war am Pfingstmontag das meiste schon wieder vorbei, was man nun ändern will.
1: Also wir haben in diesem Jahr uns gedacht, okay, die Nachfrage war in den letzten Jahren an den Rundflügen so groß, dafür haben wir jetzt ein paar mehr Flugzeuge da, um vielleicht den Samstag und den Sonntag wirklich jedem das Gefühl zu geben oder beziehungsweise die Möglichkeit zu geben, hier einen Rundflug zu absolvieren. Und damit wir das auch alles schaffen, war der Montag immer so hinten dran und haben gesagt, den können wir eigentlich noch ein bisschen bespielen und haben gesagt, was braucht's dazu? Wir brauchen auf jeden Fall gastronomische Versorgung, die ist da. Was brauchen wir noch dazu? Die Rummelvergnügen, also die Schausteller werden auf jeden Fall den Montag auch noch da sein. Und wir haben auch ganz neu noch mit dabei einen Hobby-Kram- und Trödelmarkt, bei dem sich heute auch noch jeder anmelden kann auf der Seite www.flugplatz-dessau.de. Der Hobby- und Trödelmarkt übrigens von Samstag, den 23. bis Pfingstmontag, den 25. hier von 10 bis 17 Uhr.
0: Am Pfingstwochenende und dem Pfingstmontag wird man auf dem Dessauer Flugplatz also wieder zahlreiche Besucher begrüßen können, viele auch von weiter weg. Für Ralf Schönemann, Vorsitzender des Kultur- und Heimatvereins Klein-Kühnau, ist es wichtig zu betonen, dass auch alle Kühnauer recht herzlich eingeladen sind.
2: Dieses Hugo-Junkers-Fest ist auch ein Stadtteilfest zu 100%, wo Groß- und Kleinkühner im klassischen Sinne hier miteinander feiern und eine Tradition pflegen, die schon bemerkenswert ist und nicht nur national, sondern international von Bedeutung ist. Deshalb ist es unbedingt erforderlich, dass so viele wie möglich diese Veranstaltung vom 23. bis zum 25. Mai in diesem Jahr hier besuchen.
0: Der Eintritt für Erwachsene liegt beim diesjährigen Hugo-Junkers-Fest bei 5 €. Eine Eintrittskarte ist gültig für den Samstag und den Sonntag. Mit einem Ticket nimmt man dann auch automatisch am großen Gewinnspiel teil und bekommt eine 50-prozentige Ermäßigung auf den Eintritt ins Technikmuseum Hugo Junkers.

Kinder bis 14 Jahre können kostenlos das Fest besuchen und am Montag ist der Eintritt frei. Parken ist am Festplatz möglich. Aber es fährt auch ein kostenloses Shuttle zwischen dem Hauptbahnhof und dem Flugplatz. Unter www.flugplatz-dessau.de/flugplatzfest gibt es einen kompletten Überblick über das umfangreiche Programm zum 20. Hugo Junckers.

0: Nach zwei gut besuchten Hoffesten in den vergangenen Jahren entschlossen sich die Verantwortlichen des Biosphärenreservates Karstlandschaft Südharz in Zusammenarbeit mit der Gemeinde Südharz 2026 ein richtig großes Event auf die Füße zu stellen. Auf dem Gelände des neuen Informationszentrums Naturerlebnishöhle Heimkehle nahe Uftrungen wurde so am 9. Mai diesen Jahres zu Begegnungen, Entdeckungen und Genüssen, wie es im Flyer hieß, eingeladen. Nach der Eröffnung der Veranstaltung im Beisein von Minister Armin Willingmann und Landrat André Schröder hatten die zahlreichen Besucher die Möglichkeit, neben einem umfangreichen Rahmenprogramm an ca. 70 Ständen zu schauen, zu kaufen und mitzumachen.
1: Premiere, das erste Biosphärenfest heute hier. Haben Sie mit diesem Zuspruch gerechnet?
2: Wir haben darauf gehofft. Und das, was dann passiert, ist immer Überraschung. Aber wir freuen uns total, dass das so einen guten Anklang findet.
1: Wirklich, auch viele Kinder, viele Familien.
2: Viele Kinder, viele Familien. Wir haben über 70 Aussteller. Schon das, finde ich, ist enorm. Und es scheint ein gutes Konzept zu sein.
1: Ja. Was gibt es denn alles zu erleben? Sie selbst sind ja gut vertreten, das habe ich schon gesehen.
2: Es gibt zu erleben. Wir haben die Landesenergieagentur da. Wir haben die Standortentwicklungsgesellschaft Mansfeld Südharz da. Wir haben das Landeszentrum Wald, die Höhlenforscher. Wir haben unsere Partner Blatt und Bohne, Friwi und Bäckerei Bockrand dabei. Es gibt Wild, es gibt Pflanzen, es gibt Holz, es gibt Häkelarbeiten, es gibt Honig, es gibt die Angler mit einem Stand, wo man sogar einen Messerführerschein machen kann. Und ich glaube, ich habe gut Rebsdorf ist dabei, der Naturpark, der Nationalpark, es ist ganz viel.
1: Also, was sagen Sie, das schreit nach Wiederholung, oder?
2: Es schreit nach Wiederholung. Ich wurde schon gefragt. Der Minister hat auch gesagt, er kommt nächstes Jahr wieder. Wir überlegen uns, wie wir wie wir aus der Premiere eine Tradition machen.
0: So brachte sich beispielsweise die Landesenergieagentur nicht nur mit einem Infostand ein.
3: Ja, erstmal herzlichen Dank. Vielen Dank, dass wir hier beim Biosphärenreservatsfest dabei sein dürfen. Wir wollen die Gelegenheit nutzen, drei Bauherrenmappen dem Biosphärenreservat zu übergeben, damit in Zukunft aus der Region der interessierte Bürger, der ein Haus sanieren möchte oder neu bauen möchte, sich produkt- und anbieterneutral informieren kann, diese Bauherrenmappe auch ausleihen kann bei euch und bestens informiert ist und das Biosphärenreservat natürlich dann auch eine Aufwertung bekommt, ein Informationszentrum ist für die ganze Region. Bitte schön.
2: Vielen Dank. Die steht jetzt also im Biosphärenreservat Karstlandschaft Südharz in unserem Verwaltungsgebäude Hallische Straße 68a. Wer Interesse hat, sagt Bescheid, kommt vorbei, wir freuen uns drauf.

0: Wie bereits erwähnt, gab es viele Akteure, die für ein Gelingen des Festes sorgten. Und während die Südharz-Musikanten aus Rossbau-Wenda sich um die musikalische Unterhaltung kümmerten, übernahm die Belegschaft des Restaurants zur Höhle Heimkehle die Versorgung mit Grillgut und anderen Leckereien. Dahin zog es auch den Südharzer Bürgermeister.
1: Ja, ich bin dienstlich hier als Bürgermeister.
2: Also es ist schon klar, natürlich, dass man hier mal vorbeischaut, ja?
1: Aber hundertprozentig, genau, ist ja unser Fest als Gemeinde. Wir sind ja Mitveranstalter gemeinsam mit dem Biosphärenreservat. Und es ist eine tolle Sache, das erste Mal hier. Ja, und so gleich so viele Menschen. Ja, und toll.
2: Die Resonanz ist wirklich gut, ja?
1: Wir sind begeistert, ja. Mhm. Wir sind begeistert. Ja.
2: Was möchten Sie konsumieren oder mitnehmen?
1: Also jetzt erstmal so was Schönes, weil es gibt ja sehr viele kulinarische Höhepunkte hier. Dann schauen wir mal nach Holzschnitze rein, gucken wir uns auch nochmal an. Ja, das ist also auch tolle Handwerkskunst hier. Ja, und gibt ja überall was zu sehen. Ja.
3: Schön, ist auch ja. Ein schöner Ort. Also.
0: Und auch die aktuelle Karstkönigin aus Heinrode war selbstverständlich mit von der Partie.
4: Eigentlich, das ist natürlich eine wundervolle Landschaft hier. Das ist unser Karstgebiet mit ganz, ganz vielen verschiedenen Karsterscheinungen. Hier haben wir eine Höhle, hier haben wir die ganzen Felsen. Das ist alles natürlich genial, Natur pur. Und deswegen muss man das einfach auch genießen. Ich finde es sehr schön. Ich habe Gänsehaut, weil so viele denn doch jetzt endlich wieder auf die Natur zurückkommen und sich auch sowas hier mit angucken. Immer wieder gerne.

0: Am Heimatort der Karstkönigin vorbei führt auch der Karstwanderweg, auf dem der Besucher europaweit einzigartige Landschaften und seltene Pflanzen erleben kann.
1: Sie vertreten den Karstwanderweg. Was ist denn dazu zu sagen?
2: Ja, was ist dazu zu sagen? Der Weg ist 265 Kilometer lang und geht durch drei Landkreise und drei Länder. Und ist eine Kindereinheit, denn den Weg gibt es eigentlich erst so durchgehend seit Anfang der 90er Jahre. Und wir sind ganz stolz auf den Weg, weil er ist zertifiziert nach den Kriterien des Deutschen Wanderverbandes. Das heißt, er ist gut ausgeschildert, gut gepflegt.
1: Ich kann das bestätigen, ich bin schon gelaufen.
2: Und der Wanderer erfährt am Weg ganz viel über die Landschaft, über die Karstlandschaft, also über die Geologie im Selbststudium. Es gibt unheimlich viele Erklärungstafeln und er hat eine sehr abwechslungsreiche, teiloffene Landschaft. Das heißt große Buchenwälder, offene Weitsichten und ist für jeden Wanderer zu empfehlen.
1: Auch ab und zu mal eine Bank, das gibt's auch.
2: Ab und zu eine Bank. Die Verpflegung am Weg könnte vielleicht an manchen Stellen besser sein. Ja. Also nie vergessen, auch ein Getränk mitzunehmen und etwas zu essen.
0: Aber auch für die jüngsten Besucherinnen und Besucher des ersten Biosphärenfestes gab es zahlreiche Möglichkeiten, sich auszuprobieren. So zum Beispiel an der Fledermausstation, wo fleißige Männer Nistkästen für die Flattertiere zimmerten, die im Anschluss bemalt werden und natürlich auch mit nach Hause genommen werden konnten.

0: Die Reit- und Ferienanlage Gut Trebsdorf ist bekannt für zahlreiche Aktivitäten mit Pferden und Ponys. Auch auf dem Fest an der Heimkehle war das gut vertreten.
1: Ja, ich gehe so einmal in der Woche gehe ich reiten.
2: Also bist ja richtiger Profi schon?
1: Ja.
2: Wow. Also so ein kleines Pony ist doch gar nichts.
1: Ja, eigentlich reite ich auf normal großen Pferden.
2: Genau, super.
1: Ja.
2: Na dann können wir ja mal gucken, was du kannst.
1: Ja, ich kann eigentlich auch schon Galopp.
2: Ui.
1: Das mache ich zwar nicht so oft, aber ich kann es.

0: sowie das Obst- und Weingut Goldschmidt aus Bayern-Naumburg, waren es durchweg regionale Unternehmen, die eingeladen wurden, sich am Fest zu beteiligen. Auch die Gartenbaumschule Lehnert aus Sangerhausen war dabei.
1: Ja, ich habe mich gefreut, wo ich die E-Mail bekam, dass sie hier das Biosphärenfest machen wollen. Und dachte mir, ist ja einmal eine gute Sache. Und zweitens mal natürlich auch eine Chance für uns, ein bisschen mal uns zu zeigen, zu präsentieren.
2: Sie sitzen ja eigentlich an repräsentativer Stelle, sage ich mal.
1: Ja, durchaus, in dem Fall, ja.
2: Aber trotzdem, manch einer kennt sie doch nicht und vielleicht...
1: Genau so ist das, ja, wer weiß, manchmal kommen dann auch vielleicht welche eben mal gerade Rottleberode und ein Stück dahinter und so kann man sich noch ein bisschen bekannter machen.
2: Genau. Was haben Sie alles dabei, noch ganz kurz?
1: Wir haben tatsächlich versucht, so ein bisschen querbeet zu sein. Wir haben natürlich unsere Rosen mit dabei, gewisse Blühsträucher, Ahorne, Knappelazaleen und auch so Rhododendron.
2: Ein paar besondere Dinge.
1: Ein paar Sachen, unsere Pfingstrosen, Strauchpfingstrosen, die werden jetzt doch regelmäßig wieder angeschaut, weil die riesen Blüten haben. Ja, ein bisschen was im Bodendecker, Zwergsträucher. Wir haben versucht, von allem so ein bisschen was mit dabei zu haben. Was ein bisschen fehlt, ist natürlich das große Sortiment. Aber das
2: haben Sie ja da in Ihrer Firma.
1: Genau so ist das.
0: Zum Schluss sei noch die Höhle selbst erwähnt, in der den ganzen Tag über gut besuchte Führungen stattfanden. Während diese beiden Höhlentaucher alle Kinder einluden, einen extra aufgebauten Parcours in der Heimkehle zu absolvieren. Die Erwachsenen interessierten sich indessen mehr für die Ausstellung und die dazugehörigen Informationen, auch zum Höhlentauchen.

0: Das Braunkohletagebau-Restloch der ehemaligen Grube Anna im Helbraer Hirschwinkel ist ein Kleinod. Zahlreiche alte Bäume säumen die knapp 4 Hektar große Wasserfläche, auf der im Sommer die Seerosen blühen. Es darf geangelt und auf eigene Gefahr geschwommen werden. Um die Versorgung kümmert sich unterdessen der Förderverein Naherholungsgebiet Bad Anna.
1: Der Bad Anna-Verein hat sich 2003 unter der Leitung von Herrn Preis gegründet. Und vor 2 Jahren hat sich der Vorstand gewechselt. Da ist jetzt der Herr Tille Vorsitzender, ich bin Schatzmeister. Und wir haben jetzt eben größere Veranstaltungen ins Leben gerufen. Monatlich wiederkehrend unser Tanztee, immer am ersten Mittwoch im Monat. Mit dem fangen wir an. Dann kommt Männertag, Kindertag ist ein großes Fest, immer für unsere Kinder. Sommerfest im August und im Oktober, auch sehr beliebt, ist Kürbisschnitzen. Ein Tag vor Halloween und dann eben direkt am 31. Ist dann unsere große Halloween-Feier. Und im ersten Advent ist dann auch noch ein kleines Adventsbeisammensein hier auf Bad Anna.
0: Sehr, was ist das Besondere für Sie an diesem Fleckchen Erde?
1: Es ist einfach idyllisch. Es ist ruhig. Man kommt zur Ruhe einfach hier. Ja.
0: Nicht nur durch den schönen Blick, sondern auch so?
1: Auch so. Einfach das, ja. Es ist ein schönes Fleckchen Erde. Genau.
0: Wegen der Corona-Pandemie mussten in diesem Jahr alle geplanten Veranstaltungen im Frühsommer ausfallen. Doch am 1. Juli 2020 konnte der Verein wieder richtig durchstarten. Unter Einhaltung eines Hygienekonzeptes mit entsprechendem Abstand und an der frischen Luft war das auch kein Problem. Man hatte zum Tanztee mit dem singenden Peter geladen. Eine Veranstaltung, die jetzt regelmäßig stattfinden soll. Und während die ersten Gäste kamen, machte der 75-Jährige, der seit mehr als 20 Jahren als Alleinunterhalter mit Keyboard und Gesang unterwegs ist, seinen obligatorischen Technikcheck.

das ist alles so ein bisschen alles so Eigenbaumarke, weil ich muss alles selber machen hier. Ich habe keinen Techniker und nichts. Ich muss einen Text raussuchen, nebenbei einrichten und während ich singe, muss ich wieder das nächste. Das muss alles, muss man als Alleinunterhalter immer so machen. Das ist manchmal ja nicht so einfach. Und vergisst man manchmal ein Knöpfchen zu drücken. Mhm. Ja, und das passiert dann auch. So, ja, und das habe ich mir so gedacht, ja, ein bisschen Reklame kann man ja ruhig ein bisschen machen, damit die Leute wissen, was ich so mache heutzutage, ja. Ich freue mich, dass wir uns wiedersehen, vor allen Dingen gesund. Und wir wollen sehen, dass wir gut durch diese Corona-Pandemie kommen, heute für die nächsten 3 Stunden. Mit mir, dem Alleinunterhalter Peter Osmanzig. Ich wünsche euch und mir gutes Gelingen, viel Spaß. Für die nächsten Stunden vergessen wir einfach mal die Krankheiten und freuen uns auf Musik. Und mir fällt jetzt gerade ein, lassen wir es einfach mal so kommen. 50 Jahre Amigos gab es. Und da machen wir auch gleich mal einen Titel davon, der ist noch nicht ganz so alt, ist ein wunderbarer Titel, Rio Grande. Ich wünsche Ihnen recht gute Unterhaltung mit dem Alleinunterhalter Peter Osmanzig, beziehungsweise mit eurem singenden Peter Osmanzig.

0: Doch wer ist eigentlich der singende Peter? Darauf angesprochen, kam Peter aus Manzig aus Kloster Mansfeld, der schon seit 60 Jahren Musik macht, so richtig ins Erzählen.
1: Wir sind hier also an der Servicestation und die sind an mich herangetreten.

0: Läden hatten die Idee, wir wollen mal ein bisschen das aufleben lassen hier wieder, wie das früher war. Mhm. Ja, und in dem Moment habe ich natürlich sofort spontan zugesagt. Ja. Aber auch in dem Moment, wie ich zugesagt hatte, dann kam das kleine Drücken hier unten, weil ich bin ja auch am Wasser gebaut, deswegen kam das Drücken auch ein kleines bisschen, weil es hängt doch eine Geschichte dran. Ja, und ich will es mal mit kurzen Sätzen irgendwie sagen. Es waren so, wir waren in der 9., 10. Klasse, 14, 15 Jahre. Und waren aber auch bei der Volksmusikschule schon, also ich hatte schon Instrumente gelernt. Mein Kollege, Karl Franz Pozzada, auch ein Instrument, Reinhard Jentsch, auch ein Instrument. Ja, und dann kam bei uns die Idee, wollen wir nicht eine kleine Kapelle machen? Haben wir gemacht. Und nannten uns, weil mich viele immer fragen, weil es so lange schon her ist, wie nanntet ihr euch damals? Und der erste Name war HMB, das hieß Helbrauer Musikbox. Ja, wir spielten dazu FDJ-Veranstaltungen und hatten dann die Möglichkeit, hier oben, wo die Servicestation steht, da war eine gastronomische Einrichtung. Der Inhaber war Arno Frosch. Wir spielten dann eine ganze Zeit lang jeden Sonntag von 16 Uhr bis 21 Uhr. Länger durfte man nicht, wegen Jugendschutzgesetz. Ja.
1: Was wurde da zum Beispiel gespielt?
0: Was wurde da gespielt? Jetzt kommen wir auf einen Punkt, wo die Leute wollten Westmusik hören. Aber wie wollten wir zu der Westmusik ran? Erstmal durfte man sie nicht, 60 zu 40 war ja damals. Und ich erinnere mich, meine Eltern hatten so einen riesengroßen Musikschrank, Sonata nannte der sich. Da war drüber weg das Radio. Und da habe ich gesucht in die Corvette. Und da habe ich, nicht RTL, aber Radio Luxemburg gefunden. Das war auf der Kurzwelle, das rauschte und krachte. Aber wir konnten, und die zwei großen Rollen da drunter, die Magnetrollen. Und dann nahm ich dann die Musik auf und wir brachten die natürlich dann gleich 14 Tage, 3 Wochen drauf, deutsch gesungene Schlagermusik. Das war damals die Schlager-Hitparade. Camillo Felgen hatte das damals moderiert. Ja, so war das. Da hat man seine erste Musik so aufgenommen und spielten die dann noch ab. Später kam nachher deutscher Freiheitssender 904. Da haben wir auch immer Musik aufgenommen und spielten dann natürlich immer gleich los. Ja, und so war das dann. Dann kam die Zeit, wo wir uns von HMB, also Helbrauer Musikbox, umbenannten auf Sternrhythmiker. Und das waren so, ja, die 60er Jahre. Da gingen wir nachher schon zur Lehre, aber das lief ganz gut bei uns. Und wie gesagt, das ist für mich der Moment gewesen, wo es kurz Klick machte und dann läuft praktisch ganz schnell mal so ein kurzer Film ab, wie das damals gewesen ist hier. Und irgendwie nachher ging es dann auseinander, aber nicht im Streit, sondern irgendwie durch Lehre. Der eine da, der eine da. Und seit 1971 gab es 17 Jahre lang die Dynamics. Und da war auch Graf Franz Pozzada mit dabei. Meine Wenigkeit, ach, dann ging das los. Wir brauchen einen Bass. Nicht so groß. Sag ich, kauf mir einen Bass. Jetzt für eine Bassgitarre hatte ich nicht. Da habe ich mir einen Dreiviertel Kontrabass gekauft. Ja, mit dem Kontrabass bin ich mit dem Moped zum Musikmachen gefahren. Ich muss mich immer erinnern, noch dran, wenn ich durch die Seigertor gefahren bin, das Ding, die Großmutter schräg, jetzt nannte sie Großmutter, schräg hinten auf dem Moped. Ja, so haben wir damals Musik gemacht. Wir hatten keine Möglichkeit. Ja, und mit Anlage, das war auch interessant in den 60er Jahren. Wir hatten keine Anlage, das Geld hatten wir auch nicht. Da haben wir uns alte Radios besorgt, immer. Ich glaube, Stradivari war das. Und die hatten hinten so einen Eingang, wo man einen Verstärker die Gitarre anschließen konnte. Da musste man aber aufpassen, wenn es schlecht geerdet war, kann es passieren, dass man anfing zu zittern. Das war nicht isoliert, das war richtig Metall. Du hast voll in das Radio reingefasst. Aber später hatten wir nachher doch eine Anlage, hatte ich mir dann zugelegt. Und wenn ich so zurückdenke, die waren nicht groß, das war eine Reismann-Anlage. Und da spielten wir alles drüber weg. Der Bass drüber weg, der Gesang drüber weg, obwohl wir viel auf Gesang Wert gelegt hatten. Wir haben da damals schon dann so drei Sätze geübt. Und auch durch die Blasinstrumente, die wir hatten, Rainer Tjentsch zum Beispiel Trompete, Karl Franz Pozzetta mit Saxophon, wenn die loslegten da, das ging schon richtig ab und das war etwas.
1: Und Singen ist ja auch heute noch Ihr Metier. Sie sehen, ja. Sie kennen sich ja auch, der singende Peter.
0: Ja.
1: Wie bereiten Sie sich heute vor? Heute haben Sie ja alle Möglichkeiten.
0: Heute habe ich alle Möglichkeiten. Ja, es ist so, ich habe mal, also nachdem die Dynamics nachher auch nicht im Streit auseinander, und dann habe ich mich so als Alleinunterhalter, habe ich Hochzeiten gespielt, habe ich mir das Keyboard gekauft. Und dann gibt es im Internet ein Portal, wo ich mir Lieder runter, muss es allerdings bezahlen.
1: Natürlich, klar.
0: Ein Lied kostet immer in aller Hand so 10 bis 12 Euro, muss ich für ein Lied zahlen. Und ich habe jetzt so ca. 300 Lieder, habe ich. Da weiß man, man muss ja auf dem neuesten Stand bleiben. Ja. Da konnte ich mir so, das nennt sich MIDI-File. Das war so fertige Musik, die konnte man auf dem Instrument noch bearbeiten. Und ja, mein Gesang dazu, den konnte ich dann auch noch über Vokalist so ein bisschen, da konnte ich eine zweite Stimme mit dazu nehmen. Mhm. Das klang dann schon ja nicht mal so unrecht. Ja, und so mache ich bis heute als singender Peter meine Musik und singe den Leuten einfach so was vor.

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0: fahren, bevor am 20. Mai 11.55 Uhr in Helbra die Siebigeröder Straße in Richtung Alsdorf und beachtete beim Linksabbiegen in der Ludwigstraße nicht die ihr entgegenkommende Mopedfahrerin und kollidierte mit dieser. Die Zweiradfahrerin kam durch den Zusammenstoß zu Fall und wurde hierbei schwer verletzt. Sie wurde mit einem Rettungswagen in eine Klinik verbracht. Das Bildungs- und Technologiezentrum BTZ der Handwerkskammer Halle bietet am Standort Holleben neue Meistervorbereitungslehrgänge in den Baugewerken an. Für die Kurse sind noch Anmeldungen möglich. Am 16. Oktober beginnen berufsbegleitende Meisterkurse für Zimmerer sowie für Maurer und Betonbauer. Die Lehrgänge laufen noch bis zum 27. Januar 2029 und bereiten praxisnah auf die Meisterprüfung vor. Durchgeführt werden die Kurse am BTZ-Standort Holleben, dem Ausbildungsstandort für Baugewerke der Handwerkskammer Halle. Der Meisterbrief eröffnet im Handwerk vielfältige Karriereperspektiven von Führungsaufgaben im Betrieb bis hin zur Selbstständigkeit. Zudem besteht die Möglichkeit einer finanziellen Förderung über das Aufstiegs-BAföG. Weitere Informationen zu den Meisterkursen gibt es unter www.hwkhalle.de/meister. Der Landkreis Mansfeld-Südharz wird gemeinsam mit dem Jobcenter die Integration erwerbsfähiger Leistungsempfänger in den Arbeitsmarkt mehr in den Fokus rücken und diese stärker in die Verantwortung nehmen. Die durch Bundesrecht ermöglichte Sanktionierung fehlender Mitwirkung werde mit mehr Kontrollen und verbessertem Außendienst umgesetzt. André Schröder dazu. Neben der intensiven Betreuung der Leistungsempfänger soll es in erster Linie darum gehen, verbindliche und verpflichtende Maßnahmen um- und durchzusetzen. Leistungsempfänger, die nicht alle Anstrengungen unternehmen, nicht zu Terminen erscheinen oder ihre Mitwirkung verweigern, erfahren künftig Leistungskürzungen. Wir werden darüber auch das Jobcenter personell in die Lage versetzen, um die engmaschige Kontrolle der Leistungsempfänger auch mit Hausbesuchen zu gewährleisten. Pflichtverletzungen werden wir konsequent ahnden. Arbeitsgelegenheiten werden dort verpflichtend, wo dies möglich ist. Ziel der Umsetzung der Bürgergeldreform ist es, den Leistungsmissbrauch zu bekämpfen, Betrugsfälle aufzudecken und Menschen verstärkt in Arbeit zu bringen. Dem trägt das Projekt Rechnung. Im Zuge der Umsetzung des neuen Raumkonzeptes der Kreisverwaltung wird der Landkreis die Räumlichkeiten des Veterinäramtes am Klosterplatz 24 in Lutherstadt Eisleben noch in diesem Jahr, wie es so schön im Amtsdeutsch heißt, abmieten. Demzufolge ist die Abgabe von Trichinproben ab dem 1. Juni am Standort in der Lindenallee 56 in der Lutherstadt Eisleben möglich. Das Veterinäramt des Landkreises hat seinen Sitz ab Mitte des Jahres am Standort Otto-Grotewohl-Straße 20 in Sangerhausen. Jazzfans kommen am Freitag, den 12. Juni, voll auf ihre Kosten. Im Anschluss an die Vorstellung von Der zerbrochene Krug im Theatergraben gibt es ab 22 Uhr auf der Foyerbühne musikalisch mit dem Finn-Siemann-Quintett weiter. Ja, das war's von der Stelle. Ich wünsche Ihnen erholsame und schöne Pfingstfeiertage. Es soll ja auch wirklich schönes Wetter werden. Wir sehen uns danach.
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Am 20. Mai fand die Auftaktveranstaltung zum integrierten Klimaschutzkonzept des Landkreises Mansfeld-Südharz in der Kreisverwaltung in Sangerhausen statt. Begrüßt wurden die Anwesenden von Anne Scheuermann vom Leipzig-Institut für Energie, das dem Landkreis bei der Erstellung des Konzeptes zur Seite steht.

0: Sie übergab das Wort an Landrat André Schröder, der auf den Grundgedanken, der hinter der Erstellung eines Klimaschutzkonzeptes des Landkreises steht, einging.
1: Wir haben eine klare Grundlage im Kreistag, wie wir das machen wollen. Wir haben ein Papier, nachhaltiges Ansel Südharz. Das ist vor 2023 war es, also vor 3 Jahren, schon beschlossen worden, als Versuch, sich energieautark aufzustellen, aber nicht nur, um das Klima zu retten, seien wir ehrlich, nein, um auch selbstständiger zu werden, um Regionalentwicklung positiv zu beeinflussen und das weit vor Themen wie Gasleitungen, die nicht mehr vorhanden sind, oder die Straße von Hormus und wie sich die Welt unruhig weiterentwickelt. Energieautark schon sehr früh ein Ziel und die Grundlage ist natürlich auch unser Masterplan Strukturwandel, den haben wir im Kreistag beschlossen, wir haben auch eine erste Fortschreibung schon beschlossen und Klimaschutz, könnte man sagen, ist eine freiwillige Aufgabe, ja, aber die Erstellung eines Klimaschutzkonzeptes ist sinnvoll, zumal auch 100% vom Bund gefördert und deswegen will sich der Landkreis dieser Aufgabe auch stellen und sieht in dem Thema Klimaschutz, und das ist mir persönlich wichtig, kein Stellung beziehen gegen die eigenen Bürger. Kein Stellung beziehen gegen die eigenen Menschen, die hier leben und arbeiten wollen, die natürlich auch eine intakte Natur wollen, aber die auch Wirtschaftsentwicklung und Perspektiven für sich und ihre Familien suchen. Deswegen sehen wir im Klimaschutz eine Perspektivwende für die Regionalentwicklung, intakte Natur, aber eben auch Raum für nachhaltiges Wirtschaften.
0: Er betonte auch, dass Themen wie Energieeinsparung und Energieeffizienz bereits Eingang in den Masterplan Strukturwandel gefunden haben und durch Projekte vorangebracht werden. Gleichzeitig stelle sich auch die Kreisverwaltung diesen Herausforderungen. Mit der Umsetzung des Raumkonzeptes werden die Gebäude der Kreisverwaltung auf einen modernen Stand gebracht und der Gesamtbestand von Verwaltungsgebäuden verringert. 500 Tonnen CO2 können so reduziert werden. Allein mit der Einführung des Bedarfbusses Rufix werden im öffentlichen Nahverkehr ca. 400.000 Streckenkilometer im Jahr eingespart. Im Landkreis werden bereits jetzt Energieüberschüsse durch erneuerbare Energien erzeugt, was diesen als Wirtschaftsstandort attraktiv macht. Als nächstes trat die Präsidentin des Landesamtes für Umweltschutz Sachsen-Anhalt, Dr. Sandra Hagel, an das Mikrofon. Sie beschrieb die aktuelle Situation des Klimawandels in der Region und konnte auf die jahrzehntelangen Messungen verweisen, die auf immer längere Trockenperioden im Sommer, ein insgesamt höheres Temperaturniveau, damit auch die Gefahr von Spätfrösten, verstärkter UV-Strahlung und weiteren Faktoren benennen. Dann war es an der Klimaschutzmanagerin des Landkreises Mansfeld-Südharz, Annette Müller, auf die Motivation und Hintergründe zum Klimaschutzkonzept einzugehen. Es bedarf dabei des Ineinandergreifens und Zusammenarbeiten von vielen Akteuren. Bis zum 30. Juli des nächsten Jahres soll der Prozess der Erstellung eines integrierten Klimaschutzkonzeptes für den Landkreis Mansfeld-Südharz abgeschlossen sein. Erster Schritt natürlich die Analyse des Ist-Zustands. Interessante Zahlen dazu gab es von Anne Scheuermann vom Leipzig-Institut für Energie, die die Energie- und Treibhausbilanz auf Kreisebene den Anwesenden näher brachte. In Workshops wurden dann unterschiedliche Themen diskutiert, zum Beispiel, wie wollen wir zukünftig Wohnen und Energie versorgt werden? Wie sollen wir zukünftig klimaverträglich mobil sein und leben? Oder wie kann die Kreisverwaltung klimafreundlicher werden? In dieser Veranstaltung war der Auftakt zur Erstellung eines Klimaschutzkonzeptes für den Landkreis gesetzt. Dabei geht es von Anfang an darum, möglichst viele Partner aus Industrie, Gesellschaft und Verbänden mit einzubeziehen. In Helmsdorf wurde am 18. Mai mit einem symbolischen Spatenstich der Startschuss für die dritte Ausbaustufe im Breitbandausbau im Landkreis Mansfeld-Südharz gegeben. Der Bürgermeister von Gerbstedt, Herr Döring, begrüßte dazu die Anwesenden und übergab das Wort an Landrat André Schröder.
2: Ich freue mich wirklich sehr, das war bestes Wetter bestellt natürlich.

0: uns heute hier eintreffen. Wir wissen ja, dass wir eine politische Begründung haben, den Breitbandausbau auch tatsächlich mit Steuermitteln zu begleiten, weil das Internet nun mal die wichtigste Informationsquelle für die Menschen geworden ist, über viele Jahre schon. Und natürlich wir auch neben dem eigenwirtschaftlichen Ausbau mit starken Partnern wie der Telekom auch mit Fördermitteln etwas tun müssen, damit wir diese flächendeckende Versorgung mit schnellen Internetverbindungen machen können und begleiten können. Der Landkreis hat hier eine koordinierende Aufgabe übernommen für seine Städte und Gemeinden. Wir haben verschiedene Ausbaustufen, die erste, zweite, dritte. Für die vierte sind jetzt Fördermittel auch schon bereitgestellt und zugesagt. Die erste und zweite ist abgeschlossen. Die dritte beginnen wir heute hier, also es eilt sich ein. Wenn man 99% Haushaltsabdeckung liest, dann meint das die Internetverbindung mit bis zu oder über 100 Mbit pro Sekunde. Aber stabiles Internet, das ist in der heutigen Zeit halt auch Gigabit-Tempo.
1: Er ging darauf ein, was bisher auf diesem Gebiet erreicht wurde und welche Ziele im Ausbau noch bis Ende 2028 erreicht werden sollen. Der Konzernbevollmächtigte der Telekom Region Ost, Axel Wenske, erläuterte dann, was inhaltlich mit der dritten Ausbaustufe erreicht werden soll. Die Bauarbeiten für das neue geförderte Glasfasernetz beginnen in Gerbstedt. Insgesamt umfasst die Fördermaßnahme rund 5.400 Haushalte in den Kommunen Südharz, Sangerhausen, Altstädt, Berger, Blankenheim, Mansfeld, Arnstein, Hettstedt, Gerbstedt, Lutherstadt, Eisleben und Seegebiet Mansfelder Land. Das neue Glasfasernetz ermöglicht deutlich höhere Geschwindigkeiten bis zu 1000 Megabit pro Sekunde. Mit dem neuen Glasfaseranschluss sei das heimische WLAN so stabil und zuverlässig, dass mehrere Personen gleichzeitig digital lernen und arbeiten, surfen, streamen und spielen können. Schon heute hätte jeder Haushalt durchschnittlich mehr als 10 internetfähige Geräte, Tendenz steigend. Auch Betriebe und Selbstständige können damit auf die stetig wachsenden digitalen Anforderungen flexibel reagieren. Wer seine Zustimmung für den Hausanschluss seiner Immobilie bisher nicht gegeben hat, könne das jetzt nachholen. Sonst kommt die Glasfaser nicht ins Haus, sondern führt lediglich daran vorbei. Um den Anschluss dann zu nutzen, muss ein Glasfasertarif gebucht werden. Auch Theo Sturkramp, Leiterreferat Digitale Infrastruktur, Breitbandversorgung, Post- und Telekommunikation, war vor Ort und freute sich, dass die nächste Ausbaustufe umgesetzt werden kann. Den symbolischen Spatenstich führten dann Herr Wenske, Herr Döring, Herr Schröder sowie die Bürgermeisterin der Stadt Arnstein, Frau Klaus, und Frau Anderer von der Arconium GmbH durch. Beim Ausbau arbeiten der Landkreis und die Telekom eng zusammen. Transparenz und professionelles Baustellenmanagement seien dabei oberstes Gebot. Um die Beeinträchtigung für die Anwohner so gering wie möglich zu halten, wird in einzelnen Bauabschnitten vorgegangen. 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Am 26. Juli um 17 Uhr beginnt ein Orgelkonzert mit Kirchenmusikdirektor Thomas Ennenbach in der Marktkirche St. Andreas in der Lutherstadt Eisleben. Thema Giganten des Barocks, Bach und Händel sowie Verehrer. Der Eintritt kostet 10 Euro im Vorverkauf. Schüler bis 18 Jahre brauchen nichts bezahlen. Am 27. Juni wird in der Zeit von 9.30 Uhr bis 18 Uhr zum Tag der Berg- und Hüttenleute an den Schmidtschacht Helbra eingeladen. Mit dem Comedy-Programm Dicke Luft und kein Verkehr 4, Frauentausch, gastieren Künstler des bekannten Klacktheaters im Hof der Mansfelder Gewerke in Bendorf. Termin ist der 6. Juni, Einlass ab 17 Uhr, Beginn 18 Uhr, Eintritt 25 Euro, der Kartenverkauf ist unter der eingeblendeten Telefonnummer möglich. 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
2: Der DAX notierte am Freitagvormittag bei 24.877,50 Punkten, der TecDAX bei 4.004,04 Zählern und der Euro war einen US-Dollar 16.07 wert.
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1: In der Nacht zum Samstag ist es meist klar, die Temperaturen gehen auf 13 bis 8 Grad zurück. Der Wind weht schwach aus unterschiedlichen Richtungen. Am Samstag zeigt sich in der ersten Tageshälfte neben wenigen Quellwolken viel Sonnenschein. Am Nachmittag durchzieht von Nordwest nach Südost ein Wolkenband die Region. Abends wird es nach Norden hin wieder sonnig. Ganztags ist es niederschlagsfrei. Die Luft erwärmt sich auf warme 27 bis 30 Grad. Der Wind weht schwach aus unterschiedlichen Richtungen. In der Nacht zum Sonntag zieht zunächst nach Südosten die Bewölkung ab und nachfolgend klärt es vorübergehend auf. Ausgangs der Nacht zieht erneut von Nordwesten her Bewölkung auf. Niederschlag wird nicht erwartet. Die Tiefstwerte sinken auf 11 bis 15 Grad, der Wind weht schwach aus unterschiedlichen Richtungen. Am Sonntag breitet sich nach Süden hin eine Wolkendecke aus. Örtlich fällt etwas Regen. Im weiteren Verlauf der zweiten Tageshälfte lockert von Norden her die Bewölkung wieder auf. Die Tageshöchstwerte erreichen 25 bis 28 Grad, der Wind weht schwach aus Nordwest bis Nord. In der Nacht zum Montag werden kaum Wolken erwartet. Die Tiefstwerte sinken auf 7 bis 12 Grad, der Wind weht schwach aus unterschiedlichen Richtungen. Am Pfingstmontag zur Waldpartie gibt es viel Sonne, wenige Wolken und es ist niederschlagsfrei. Die Höchstwerte erreichen 26 bis 28 Grad, der Wind weht schwach aus nördlichen Richtungen.
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1: Um 11 Uhr waren es 21 Grad, die Luftfeuchtigkeit betrug 52% und der Luftdruck 1029 Hektopascal.
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0: 100 Jahre Lufthansa konnte in diesem Jahr schon in Dessau, der Wiege der modernen Luftfahrt, gefeiert werden. Ein weiteres Jubiläum für Luftfahrtbegeisterte steht nun noch an. Vom 23. bis zum 25. Mai wird auf dem Dessauer Flugplatz das Hugo-Junkers-Fest zum 20. Mal veranstaltet. Die Stadtwerke Dessau und der Flugplatz-Stammtisch freuen sich wieder auf ein Bundesvolksfest und zahlreiche fliegerische Highlights.
1: Also zum einen ist es natürlich wieder ein Fest für die ganze Familie und natürlich, was der Name schon sagt, Hugo Junkers ist der Mann des Flugsports, der Urvater der Fliegerei überhaupt. Natürlich mit hier, mit dem Standort Dessau, haben wir natürlich auch hier einen historischen Auftrag und den wollen wir erfüllen. Das heißt also, wir haben jede Menge fliegerische Aktivitäten beim 20. Hugo Junkers.

0: Das heißt, wir haben Kunstflüge, wir haben Demonstrationsflüge und wir bieten natürlich jede Menge Rundflüge auch an und wir freuen uns auch auf viele Modellflugattraktionen, aber auch Segelflug mit dabei sein. Wir haben Tandemsprünge durch die Fallschirmspringer, die hier vor Ort sitzen. Also wir haben viel in der Luft, aber auch viel auf dem Festplatz zu bieten. Wir haben eine kleine Kirmes, also ein Rummelvergnügen wird da sein. Wir haben viele Händler, viele bekannte Gesichter, unter anderem die Dikita, der Behindertenverband, die DWG werden vor Ort sein, die Stadtwerke mit einem Präsentationsflug. Stand. Wir werden Händler dabei haben, die Spielwaren feilbieten. Wir haben aber auch ein schönes Festprogramm im Festzelt. Das heißt, wir sind Wind und Regen und sonnengeschützt auf jeden Fall unterwegs mit vielen Vereinen hier aus Dessau-Roßlau und der Umgebung.
1: Der soziale und gemeinschaftliche Aspekt des Fests ist den Organisatoren ganz wichtig und man ist immer sehr stolz darauf, so viele unterschiedliche Personen, Vereine und Organisationen dabei zusammenzubringen. Damit versucht man auch etwas in die Fußstapfen von Hugo Junkers zu treten.
2: Also von der Sache her gibt es so ein Grundkonzept, was uns von Anfang an in den 20 Jahren begleitet hat. Und das ist so eine Story, so eine Geschichte im Hintergrund, was Hugo Junkers und seine soziale Kompetenz betraf. Und er hatte damals, wenn er Lehrlinge aufnahm, immer ständig zwei Verträge auf dem Tisch. Das eine war ein Aufnahmeantrag für den Betriebssportverein und das andere war der Lehrvertrag. Beides bedingte einander. Warum? Junge Menschen oder Menschen, die generell in Strukturen von Sport und anderen Vereinselementen unterwegs sind, respektieren Regeln und Gemeinsamkeit und sind vor allen Dingen sehr engagiert, um sich zu beteiligen. Und das ist natürlich äußerst nützlich, sowohl im ehrenamtlichen Bereich als auch in dem Teil der jeweiligen Produktion. Früher hieß das Kollektiv. Heute heißt es Team. Und das ist auch das, was uns hier auszeichnet und was die Marke Hugo Junkers Fest in Dessau prägt. Und das ist der feine Unterschied zu Flugplatzfesten in anderen Regionen.
1: Für die Jubiläumsausgabe haben sich die Veranstalter zudem überlegt, die Festlichkeiten um einen Tag zu erweitern. In den vergangenen Jahren war am Pfingstmontag das meiste schon wieder vorbei, was man nun ändern will.
0: Also wir haben in diesem Jahr uns gedacht, okay, die Nachfrage war in den letzten Jahren an den Rundflügen so groß, dafür haben wir jetzt ein paar mehr Flugzeuge da, um vielleicht den Samstag und den Sonntag wirklich eben das Gefühl zu geben oder beziehungsweise die Möglichkeit zu geben, hier einen Rundflug zu absolvieren. Und damit wir das auch alles schaffen, war der Montag immer so hinten dran und haben gesagt, den können wir eigentlich noch ein bisschen bespielen und haben gesagt, was braucht's dazu? Wir brauchen auf jeden Fall gastronomische Versorgung, die ist da. Was brauchen wir noch dazu? Die Rummelvergnügen, also die Schausteller werden auf jeden Fall den Montag auch noch da sein. Und wir haben auch ganz neu noch mit dabei einen Hobby-Kram- und Trödelmarkt, bei dem sich heute auch noch jeder anmelden kann auf der Seite www.flugplatz-dessau.de. Der Hobby- und Trödelmarkt übrigens von Samstag, den 23. bis Pfingstmontag, den 25. hier von 10 bis 17 Uhr.
1: Am Pfingstwochenende und dem Pfingstmontag wird man auf dem Dessauer Flugplatz also wieder zahlreiche Besucher begrüßen können, viele auch von weiter weg. Für Ralf Schönemann, Vorsitzender des Kultur- und Heimatvereins Klein-Kühnau, ist es wichtig zu betonen, dass auch alle Kühnauer recht herzlich eingeladen sind.
2: Dieses Hugo-Junkers-Fest ist auch ein Stadtteilfest zu 100%, wo Groß- und Kleinkühner im klassischen Sinne hier miteinander feiern und eine Tradition pflegen, die schon bemerkenswert ist und nicht nur national, sondern international von Bedeutung ist. Deshalb ist es unbedingt erforderlich, dass so viele wie möglich diese Veranstaltung vom 23. bis zum 25. Mai in diesem Jahr hier besuchen.
1: Der Eintritt für Erwachsene liegt beim diesjährigen Hugo-Junkers-Fest bei 5 Euro. Eine Eintrittskarte ist gültig für den Samstag und den Sonntag. Mit einem Ticket nimmt man dann auch automatisch am großen Gewinnspiel teil und bekommt eine 50%ige Ermäßigung auf den Eintritt ins Technikmuseum Hugo Junkers. Kinder bis 14 Jahre können kostenlos das Fest besuchen und am Montag ist der Eintritt frei. Parken ist am Festplatz möglich. Aber es fährt auch ein kostenloses Shuttle zwischen dem Hauptbahnhof und dem Flugplatz. Unter www.flugplatz-dessau.de/flugplatzfest gibt es einen kompletten Überblick über das umfangreiche Programm zum 20. Hugo Junkers.

0: Nach zwei gut besuchten Hoffesten in den vergangenen Jahren entschlossen sich die Verantwortlichen des Biosphärenreservates Karstlandschaft Südharz in Zusammenarbeit mit der Gemeinde Südharz 2026 ein richtig großes Event auf die Füße zu stellen. Auf dem Gelände des neuen Informationszentrums Naturerlebnishöhle Heimkehle nahe Uftrungen wurde so am 9. Mai diesen Jahres zu Begegnungen, Entdeckungen und Genüssen, wie es im Flyer hieß, eingeladen. Nach der Eröffnung der Veranstaltung im Beisein von Minister Armin Willingmann und Landrat André Schröder hatten die zahlreichen Besucher die Möglichkeit, neben einem umfangreichen Rahmenprogramm an ca. 70 Ständen zu schauen, zu kaufen und mitzumachen.
1: Premiere, das erste Biosphärenfest heute hier. Haben Sie mit diesem Zuspruch gerechnet?
2: Wir haben darauf gehofft und das, was dann passiert, ist immer Überraschung, aber wir freuen uns total, dass das so einen guten Anklang findet.
1: Wirklich auch viele Kinder, viele Familien.
2: Viele Kinder, viele Familien. Wir haben über 70 Aussteller. Schon das, finde ich, ist enorm und es scheint ein gutes Konzept zu sein.
1: Ja. Was gibt es denn alles zu erleben? Sie selbst sind ja gut vertreten, das habe ich schon gesehen.
2: Es gibt zu erleben. Wir haben die Landesenergieagentur da. Wir haben die Standortentwicklungsgesellschaft Mansfeld Südharz da. Wir haben das Landeszentrum Wald, die Höhlenforscher. Wir haben unsere Partner Blatt und Bohne, Friwi und Bäckerei Bockrand dabei. Es gibt Wild, es gibt Pflanzen, es gibt Holz, es gibt Häkelarbeiten, es gibt Honig, es gibt die Angler mit einem Stand, wo man sogar einen Messerführerschein machen kann. Und ich glaube, ich habe gut Rebsdorf ist dabei, der Naturpark, der Nationalpark, es ist ganz viel.
1: Also, was sagen Sie, das schreit nach Wiederholung,
2: oder? Es schreit nach Wiederholung, ich wurde schon gefragt, der Minister hat auch gesagt, er kommt nächstes Jahr wieder. Wir überlegen uns, wie wir wie wir aus der Premiere eine Tradition machen.
0: So brachte sich beispielsweise die Landesenergieagentur nicht nur mit einem Infostand ein.
3: Ja, erstmal herzlichen Dank. Vielen Dank, dass wir hier beim Biosphärenreservatsfest dabei sein dürfen. Wir wollen die Gelegenheit nutzen, drei Bauherrenmappen dem Biosphärenreservat zu übergeben, damit in Zukunft aus der Region der interessierte Bürger, der ein Haus sanieren möchte oder neu bauen möchte, sich produkt- und anbieterneutral informieren kann, diese Bauherrenmappe auch ausleihen kann bei euch und bestens informiert ist und das Biosphärenreservat natürlich dann auch eine Aufwertung bekommt, ein Informationszentrum ist für die ganze Region. Bitte schön.
2: Vielen Dank. Die steht jetzt also im Biosphärenreservat Karstlandschaft Südharz in unserem Verwaltungsgebäude Hallische Straße 68a. Wer Interesse hat, sagt Bescheid, kommt vorbei, wir freuen uns drauf.

0: Wie bereits erwähnt, gab es viele Akteure, die für ein Gelingen des Festes sorgten. Und während die Südharz-Musikanten aus Rostbau-Wenda sich um die musikalische Unterhaltung kümmerten, übernahm die Belegschaft des Restaurants zur Höhle Heimkehle die Versorgung mit Grillgut und anderen Leckereien. Dahin zog es auch den Südharzer Bürgermeister.
1: Ja, ich bin dienstlich hier als Bürgermeister.
2: Also es ist schon klar, natürlich, dass man hier mal vorbeischaut, ja?
1: Aber hundertprozentig, genau, ist ja unser Fest als Gemeinde. Wir sind ja Mitveranstalter gemeinsam mit dem Biosphärenreservat. Und es ist eine tolle Sache, das erste Mal hier. Ja, und so, gleich so viele Menschen, ja, und toll.
2: Die Resonanz ist wirklich gut, ja?
1: Wir sind begeistert, ja, mhm.
2: Was suchen Sie? Was möchten Sie konsumieren oder mitnehmen?
1: Also jetzt erstmal hast du was Schönes, weil es gibt ja sehr viele kulinarische Höhepunkte hier. Dann schauen wir mal nach Holzschnitze rein, gucken wir uns auch nochmal an. Ja, das ist also auch toll, tolle Handwerkskunst hier. Ja, und es gibt ja überall was zu sehen. Ja. Ja.
2: Schön,
3: ist auch ein schöner Ort.
0: Und auch die aktuelle Karstkönigin aus Hainrode war selbstverständlich mit von der Partie.
4: Eigentlich, das ist natürlich eine wundervolle Landschaft hier. Das ist unser Karstgebiet mit ganz, ganz vielen verschiedenen Karsterscheinungen. Hier haben wir eine Höhle, hier haben wir die ganzen Felsen. Das ist alles natürlich genial, Natur pur. Und deswegen muss man das einfach auch genießen. Ich finde es sehr schön. Ich habe Gänsehaut, weil so viele dann doch jetzt endlich wieder auf die Natur zurückkommen und sich auch sowas hier mit angucken. Immer wieder gerne.

0: Am Heimatort der Karstkönigin vorbei führt auch der Karstwanderweg, auf dem der Besucher europaweit einzigartige Landschaften und seltene Pflanzen erleben kann.
1: Sie vertreten den Karstwanderweg. Was ist denn dazu zu sagen?
2: Ja, was ist dazu zu sagen? Der Weg ist 265 Kilometer lang und geht durch drei Landkreise und drei Länder. Und ist eine Kindereinheit, denn den Weg gibt es eigentlich erst so durchgehend seit Anfang der 90er Jahre. Und wir sind ganz stolz auf den Weg, weil er ist zertifiziert nach den Kriterien des Deutschen Wanderverbandes. Das heißt, er ist gut ausgeschildert, gut gepflegt.
1: Ich kann das bestätigen, ich bin schon gelaufen.
2: Und der Wanderer erfährt am Weg ganz viel über die Landschaft, über die Karstlandschaft, also über die Geologie im Selbststudium. Es gibt unheimlich viele Erklärungstafeln und er hat eine sehr abwechslungsreiche, teiloffene Landschaft. Das heißt große Buchenwälder, offene Weitsichten und ist für jeden Wanderer zu empfehlen.
1: Auch ab und zu mal eine Bank, das gibt's auch.
2: Ab und zu eine Bank. Die Verpflegung am Weg könnte vielleicht an manchen Stellen besser sein. Ja. Also nie vergessen, auch ein Getränk mitzunehmen und etwas zu essen.
0: Aber auch für die jüngsten Besucherinnen und Besucher des ersten Biosphärenfestes gab es zahlreiche Möglichkeiten, sich auszuprobieren. So zum Beispiel an der Fledermausstation, wo fleißige Männer Nistkästen für die Flattertiere zimmerten, die im Anschluss bemalt werden und natürlich auch mit nach Hause genommen werden konnten.

0: Die Reit- und Ferienanlage Gut Trebsdorf ist bekannt für zahlreiche Aktivitäten mit Pferden und Ponys. Auch auf dem Fest an der Heimkehle war das gut vertreten.
1: Ja, ich gehe so einmal in der Woche gehe ich reiten.
2: Also bist ja richtiger Profi schon?
1: Ja.
2: Wow. Also so ein kleines Pony ist doch gar nichts.
1: Ja, eigentlich reite ich auf normal großen Pferden.
2: Genau, super.
1: Ja.
2: Na dann können wir ja mal gucken, was du kannst.
1: Ja, ich kann eigentlich auch schon Galopp.
2: Ui.
1: Das mache ich zwar nicht so oft, aber ich kann es.

0: sowie das Obst- und Weingut Goldschmidt aus Bayern-Naumburg waren es durchweg regionale Unternehmen, die eingeladen wurden, sich am Fest zu beteiligen. Auch die Gartenbaumschule Lehnert aus Sangerhausen war dabei.
1: Ja, ich habe mich gefreut, wo ich die E-Mail bekam, dass sie hier das Biosphärenfest machen wollen. Und dachte mir, ist ja einmal eine gute Sache. Und zweitens mal natürlich auch eine Chance für uns, ein bisschen mal uns zu zeigen, zu präsentieren.
2: Sie sitzen ja eigentlich an repräsentativer Stelle, sage ich mal.
1: Ja, durchaus, in dem Fall, ja.
2: Aber trotzdem, manch einer kennt sie doch nicht und vielleicht...
1: Genau so ist das, ja, wer weiß, manchmal kommen dann auch vielleicht welche eben mal gerade Rottleberode und ein Stück dahinter und so kann man sich noch ein bisschen bekannter machen.
2: Genau. Was haben Sie alles dabei, noch ganz kurz?
1: Wir haben tatsächlich versucht, so ein bisschen querbeet zu sein. Wir haben natürlich unsere Rosen mit dabei, gewisse Blühsträucher, Ahorne, Knappelazaleen und auch so Rhododendron.
2: Ein paar besondere Dinge.
1: Ein paar Sachen, unsere Pfingstrosen, Strauchpfingstrosen, die werden jetzt doch regelmäßig wieder angeschaut, weil die riesen Blüten haben. Mhm. Ja, ein bisschen was im Bodendecker, Zwergsträucher. Wir haben versucht, von allem so ein bisschen was mit dabei zu haben. Was ein bisschen fehlt, ist natürlich das große Sortiment. Mhm. Aber das
2: haben Sie ja da in Ihrer Firma.
1: Genau so ist das.
0: Zum Schluss sei noch die Höhle selbst erwähnt, in der den ganzen Tag über gut besuchte Führungen stattfanden. Während diese beiden Höhlentaucher alle Kinder einluden, einen extra aufgebauten Parcours in der Heimkehle zu absolvieren. Die Erwachsenen interessierten sich indessen mehr für die Ausstellung und die dazugehörigen Informationen, auch zum Höhlentauchen.

0: Das Braunkohletagebau-Restloch der ehemaligen Grube Anna im Helbraer Hirschwinkel ist ein Kleinod. Zahlreiche alte Bäume säumen die knapp 4 Hektar große Wasserfläche, auf der im Sommer die Seerosen blühen. Es darf geangelt und auf eigene Gefahr geschwommen werden. Um die Versorgung kümmert sich unterdessen der Förderverein Naherholungsgebiet Bad Anna.
1: Der Bad Anna-Verein hat sich 2003 unter der Leitung von Herrn Preis gegründet. Und vor 2 Jahren hat sich der Vorstand gewechselt. Da ist jetzt der Herr Tille Vorsitzender, ich bin Schatzmeister. Und wir haben jetzt eben größere Veranstaltungen ins Leben gerufen. Monatlich wiederkehrend unser Tanztee, immer am ersten Mittwoch im Monat. Mit dem fangen wir an. Dann kommt Männertag, Kindertag ist ein großes Fest, immer für unsere Kinder. Sommerfest im August und im Oktober, auch sehr beliebt, ist Kürbisschnitzen. Ein Tag vor Halloween und dann eben direkt am 31. Ist dann unsere große Halloween-Feier. Und im ersten Advent ist dann auch noch ein kleines Adventsbeisammensein hier auf Bad Anna.
0: Sehr, was ist das Besondere für Sie an diesem Fleckchen Erde?
1: Es ist einfach idyllisch. Es ist ruhig. Man kommt zur Ruhe einfach hier. Ja.
0: Nicht nur durch den schönen Blick, sondern auch so?
1: Auch so. Einfach das, ja. Es ist ein schönes Fleckchen Erde. Genau.
0: Wegen der Corona-Pandemie mussten in diesem Jahr alle geplanten Veranstaltungen im Frühsommer ausfallen. Doch am 1. Juli 2020 konnte der Verein wieder richtig durchstarten. Unter Einhaltung eines Hygienekonzeptes mit entsprechendem Abstand und an der frischen Luft war das auch kein Problem. Man hatte zum Tanztee mit dem singenden Peter geladen. Eine Veranstaltung, die jetzt regelmäßig stattfinden soll. Und während die ersten Gäste kamen, machte der 75-Jährige, der seit mehr als 20 Jahren als Alleinunterhalter mit Keyboard und Gesang unterwegs ist, seinen obligatorischen Technikcheck.

Ja, das ist alles so ein bisschen alles so Eigenbaumarke, weil ich muss alles selber machen hier. Ich habe keinen Techniker und nichts. Ich muss einen Text raussuchen, nebenbei einrichten und während ich singe, muss ich wieder das nächste. Das muss alles, muss man als Alleinunterhalter immer so machen. Das ist manchmal ja nicht so einfach. Und vergisst man manchmal ein Knöpfchen zu drücken. Mhm. Ja, und das passiert dann auch. So, ja, und das habe ich mir so gedacht, ja, ein bisschen Reklame kann man ja ruhig ein bisschen machen, damit die Leute wissen, was ich so mache heutzutage, ja. Ich freue mich, dass wir uns wiedersehen, vor allen Dingen gesund. Und wir wollen sehen, dass wir gut durch diese Corona-Pandemie kommen, heute für die nächsten 3 Stunden. Mit mir, dem Alleinunterhalter Peter Osmanzig. Ich wünsche euch und mir gutes Gelingen, viel Spaß. Für die nächsten Stunden vergessen wir einfach mal die Krankheiten und freuen uns auf Musik. Und mir fällt jetzt gerade ein, lassen wir es einfach mal so kommen. 50 Jahre Amigos gab es. Und da machen wir auch gleich mal einen Titel davon. Der ist noch nicht ganz so alt, ist ein wunderbarer Titel, Rio Grande. Ich wünsche Ihnen recht gute Unterhaltung mit dem Alleinunterhalter Peter Osmanzig, beziehungsweise mit eurem singenden Peter Osmanzig.

0: Doch wer ist eigentlich der singende Peter? Darauf angesprochen, kam Peter aus Manzig aus Kloster Mansfeld, der schon seit 60 Jahren Musik macht, so richtig ins Erzählen.
1: Wir sind hier also an der Servicestation und die sind an mich herangetreten, hatten die Idee, wir wollen mal ein bisschen das aufleben lassen hier wieder, wie das früher war. Ja, und in dem Moment habe ich natürlich sofort spontan zugesagt. Ja. Aber auch in dem Moment, wie ich zugesagt hatte, dann kam das kleine Drücken hier unten, weil ich bin ja auch am Wasser gebaut, deswegen kam das Drücken auch ein kleines bisschen, weil es hängt doch eine Geschichte dran. Ja, und ich will es mal mit kurzen Sätzen irgendwie sagen. Es waren so, wir waren in der 9., 10. Klasse, 14, 15 Jahre. Und waren aber auch bei der Volksmusikschule schon, ich hatte schon Instrumente gelernt. Mein Kollege, Karl Franz Pozzada, auch ein Instrument, Reinhard Jentsch, auch ein Instrument. Ja, und dann kam bei uns die Idee, wollen wir nicht eine kleine Kapelle machen? Haben wir gemacht und nannten uns, weil mich viele immer fragen, weil so lange schon her ist, wie nanntet ihr euch damals? Und der erste Name war HMB, das hieß Helbrauer Musikbox. Ja, wir spielten dazu FDJ-Veranstaltungen und hatten dann die Möglichkeit, hier oben, wo die Servicestation steht, da war eine gastronomische Einrichtung. Der Inhaber war Arno Frosch. Wir spielten dann eine ganze Zeit lang jeden Sonntag von 16 Uhr bis 21 Uhr. Länger durfte man nicht, wegen Jugendschutzgesetz. Ja.
2: Was wurde da zum Beispiel gespielt?
1: Was wurde da gespielt? Jetzt kommen wir auf einen Punkt, wo die Leute wollten Westmusik hören. Aber wie wollten wir zu der Westmusik ran? Erstmal durften wir sie nicht, 60 zu 40 war ja damals. Und ich erinnere mich, meine Eltern hatten so einen riesengroßen Musikschrank, Sonata nannte der sich. Da war drüber weg das Radio. Und da habe ich gesucht in die Corvette. Und da habe ich nicht RTL, aber Radio Luxemburg gefunden. Das war auf der Kurzwelle, das rauschte und krachte. Aber wir konnten, und die zwei großen Rollen da drunter, die Magnetrollen, und dann nahm ich dann die Musik auf und wir brachten die natürlich dann gleich 14 Tage, 3 Wochen drauf, deutsch gesungene Schlagermusik. Das war damals die Schlager-Hitparade. Camillo Felgen hatte das damals moderiert. Ja, so war das. Da hat man seine erste Musik so aufgenommen und spielten die dann noch ab. Später kam nachher deutscher Freiheitssender 904. Da haben wir auch immer Musik aufgenommen und spielten dann natürlich immer gleich los. Ja, und so war das dann. Dann kam die Zeit, wo wir uns von HMB, also Helbrauer Musikbox, umbenannten auf Sternrhythmiker. Und das waren so, ja, die 60er Jahre. Da gingen wir nachher schon zur Lehre, aber das lief ganz gut bei uns. Und wie gesagt, das ist für mich der Moment gewesen, wo es kurz Klick machte und dann läuft praktisch ganz schnell mal so ein kurzer Film ab, wie das damals gewesen ist hier. Und irgendwie nachher ging es dann auseinander, aber nicht im Streit, sondern irgendwie durch Lehre. Der eine da, der eine da. Und seit 1971 gab es 17 Jahre lang die Dynamics. Und da war auch Graf Franz Pozzada mit dabei, meine Wenigkeit. Ach, dann ging das los. Wir brauchen einen Bass. Nicht so groß. Sag ich, kauf mir einen Bass. Jetzt für eine Bassgitarre hatte ich nicht. Da habe ich mir einen Dreiviertel Kontrabass gekauft. Ja, mit dem Kontrabass bin ich mit dem Moped zum Musikmachen gefahren. Ich muss mich immer erinnern, noch dran, wenn ich durch die Seigertor gefahren bin, das Ding, die Großmutter schräg, jetzt nannte sie Großmutter, schräg hinten auf dem Moped. Ja, so haben wir damals Musik gemacht. Wir hatten keine Möglichkeit. Ja, und mit Anlage, das war auch interessant in den 60er Jahren. Wir hatten keine Anlage, das Geld hatten wir auch nicht. Da haben wir uns alte Radios besorgt, immer. Ich glaube, Stradivari war das. Und die hatten hinten so einen Eingang, wo man einen Verstärker die Gitarre anschließen konnte. Da musste man aber aufpassen, wenn es schlecht geerdet war, kann es passieren, dass man anfing zu zittern. Das war nicht isoliert, das war richtig Metall. Du hast voll in das Radio reingefasst. Aber später hatten wir nachher doch eine Anlage, hatte ich mir dann zugelegt. Und wenn ich so zurückdenke, die waren nicht groß, das war eine Reismann-Anlage. Und da spielten wir alles drüber weg. Der Bass drüber weg, der Gesang drüber weg, obwohl wir viel auf Gesang Wert gelegt hatten. Wir haben da damals schon ganz gut 3 Sätze geübt. Und auch durch die Blasinstrumente, die wir hatten, Rainer Tjentsch zum Beispiel Trompete, Karl Franz Pozzata mit Saxophon, wenn die loslegten, da, das ging schon richtig ab und das war eben was.
2: Und Singen ist ja auch heute noch Ihr Metier. Sie sehen, ja. Sie kennen sich ja auch, der singende Peter.
1: Ja.
2: Wie bereiten Sie sich heute vor? Heute haben Sie ja alle Möglichkeiten.
1: Heute habe ich alle Möglichkeiten. Ja, es ist so, ich habe mir, also nachdem die Dynamics nachher auch nicht im Streit auseinander, und dann habe ich mich so als Alleinunterhalter, habe ich Hochzeiten gespielt, habe ich mir das Keyboard gekauft. Und dann gibt es im Internet ein Portal, wo ich mir Lieder runter, muss es allerdings bezahlen.
2: Natürlich, klar.
1: Ein Lied kostet immer in aller Hinsicht so 10 bis 12 Euro, muss ich für ein Lied zahlen. Ich habe jetzt so ca. 300 Lieder, habe ich. Da weiß man, man muss ja auf dem neuesten Stand bleiben. Ja. Da konnte ich mir so, das nennt sich MIDI-Fi. Das war so fertige Musik, die konnte man auf dem Instrument noch bearbeiten. Und ja, mein Gesang dazu, den konnte ich dann auch noch über Vokalist so ein bisschen, da konnte ich eine zweite Stimme mit dazu nehmen. Mhm. Das klang dann schon ja nicht mal so unrecht. Ja, und so mache ich bis heute als singender Peter meine Musik und singe den Leuten einfach so was vor.

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Hallo und herzlich willkommen, liebe Zuschauerinnen und Zuschauer bei Punktum, Ihrem regionalen Fernsehprogramm am heutigen Freitag, ganz kurz vor dem Pfingstfest. Vielleicht was aus der Rubrik eher Kurioses. Mit einer Wärmebildkamera konnte ein Jagdpächter in der Nacht zum Mittwoch im Seegebiet ein abgestelltes Fahrzeug im Schilfbereich feststellen und meldete dies der Polizei. Die Beamten weckten den im Pkw schlafenden Mann. Bei der Befragung wird bekannt, dass der Tierfotograf Mitarbeiter eines Fernsehsenders ist, eine Genehmigung vorlag. Eine

0: vor. Durchgeführt werden die Kurse am BTZ-Standort Holleben, dem Ausbildungsstandort für Baugewerke der Handwerkskammer Halle. Der Meisterbrief eröffnet im Handwerk vielfältige Karriereperspektiven von Führungsaufgaben im Betrieb bis hin zur Selbstständigkeit. Zudem besteht die Möglichkeit einer finanziellen Förderung über das Aufstiegs-BAföG. Weitere Informationen zu den Meisterkursen gibt es unter www.hwkhalle.de/meister. Der Landkreis Mansfeld-Südharz wird gemeinsam mit dem Jobcenter die Integration erwerbsfähiger Leistungsempfänger in den Arbeitsmarkt mehr in den Fokus rücken und diese stärker in die Verantwortung nehmen. Die durch Bundesrecht ermöglichte Sanktionierung fehlender Mitwirkung werde mit mehr Kontrollen und verbessertem Außendienst umgesetzt. André Schröder dazu. Neben der intensiven Betreuung der Leistungsempfänger soll es in erster Linie darum gehen, verbindliche und verpflichtende Maßnahmen um- und durchzusetzen. Leistungsempfänger, die nicht alle Anstrengungen unternehmen, nicht zu Terminen erscheinen oder ihre Mitwirkung verweigern, erfahren künftig Leistungskürzungen. Wir werden darüber auch das Jobcenter personell in die Lage versetzen, um die engmaschige Kontrolle der Leistungsempfänger auch mit Hausbesuchen zu gewährleisten. Pflichtverletzungen werden wir konsequent ahnden. Arbeitsgelegenheiten werden dort verpflichtend, wo dies möglich ist. Ziel der Umsetzung der Bürgergeldreform ist es, den Leistungsmissbrauch zu bekämpfen, Betrugsfälle aufzudecken und Menschen verstärkt in Arbeit zu bringen. Dem trägt das Projekt Rechnung. Im Zuge der Umsetzung des neuen Raumkonzeptes der Kreisverwaltung wird der Landkreis die Räumlichkeiten des Veterinäramtes am Klosterplatz 24 in Lutherstadt Eisleben noch in diesem Jahr, wie es so schön im Amtsdeutsch heißt, abmieten. Demzufolge ist die Abgabe von Trichinproben ab dem 1. Juni am Standort in der Lindenallee 56 in der Lutherstadt Eisleben möglich. Das Veterinäramt des Landkreises hat seinen Sitz ab Mitte des Jahres am Standort Otto-Grotewohl-Straße 20 in Sangerhausen. Jazzfans kommen am Freitag, den 12. Juni, voll auf ihre Kosten. Im Anschluss an die Vorstellung von Der zerbrochene Krug im Theatergraben geht es ab 22 Uhr auf der Foyerbühne musikalisch mit dem Finn-Siemann-Quintett weiter. Ja, das war's von der Stelle. Ich wünsche Ihnen erholsame und schöne Pfingstfeiertage. Es soll ja auch wirklich schönes Wetter werden. Wir sehen uns danach.
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0: Am 20. Mai fand die Auftaktveranstaltung zum integrierten Klimaschutzkonzept des Landkreises Mansfeld-Südharz in der Kreisverwaltung in Sangerhausen statt. Begrüßt wurden die Anwesenden von Anne Scheuermann vom Leipzig-Institut für Energie, das dem Landkreis bei der Erstellung des Konzeptes zur Seite steht. Sie übergab das Wort an Landrat André Schröder, der auf den Grundgedanken, der hinter der Erstellung eines Klimaschutzkonzeptes des Landkreises steht, einging.
1: Wir haben eine klare Grundlage im Kreistag, wie wir das machen wollen. Wir haben ein Papier, nachhaltiges Mansfeld-Südharz. Das ist vor 2023 war es, also vor 3 Jahren, schon beschlossen worden, als Versuch, sich energieautark aufzustellen, aber nicht nur, um das Klima zu retten, seien wir ehrlich, nein, um auch selbstständiger zu werden, um Regionalentwicklung positiv zu beeinflussen. Und das weit vor Themen wie Gasleitungen, die nicht mehr vorhanden sind.

0: die Straße von Hormus und wie sich die Welt unruhig weiterentwickelt. Energieautark ist schon sehr früh ein Ziel und die Grundlage ist natürlich auch unser Masterplan Strukturwandel, den haben wir im Kreistag beschlossen. Wir haben auch eine erste Fortschreibung schon beschlossen und Klimaschutz, könnte man sagen, ist eine freiwillige Aufgabe, ja, aber die Erstellung eines Klimaschutzkonzeptes ist sinnvoll, zumal auch 100% vom Bund gefördert und deswegen will sich der Landkreis dieser Aufgabe auch stellen und sieht in dem Thema Klimaschutz, und das ist mir persönlich wichtig, kein Stellung beziehen gegen die eigenen Bürger. Kein Stellung beziehen gegen die eigenen Menschen, die hier leben und arbeiten wollen, die natürlich auch eine intakte Natur wollen, aber die auch Wirtschaftsentwicklung und Perspektiven für sich und ihre Familien suchen. Deswegen sehen wir im Klimaschutz eine Perspektivwende für die Regionalentwicklung, intakte Natur, aber eben auch Raum für nachhaltiges Wirtschaften.
1: Er betonte auch, dass Themen wie Energieeinsparung und Energieeffizienz bereits Eingang in den Masterplan Strukturwandel gefunden haben und durch Projekte vorangebracht werden. Gleichzeitig stelle sich auch die Kreisverwaltung diesen Herausforderungen. Mit der Umsetzung des Raumkonzeptes werden die Gebäude der Kreisverwaltung auf einen modernen Stand gebracht und der Gesamtbestand von Verwaltungsgebäuden verringert. 500 Tonnen CO2 können so reduziert werden. Allein mit der Einführung des Bedarfsbusses Rufix werden im öffentlichen Nahverkehr ca. 400.000 Streckenkilometer im Jahr eingespart. Im Landkreis werden bereits jetzt Energieüberschüsse durch erneuerbare Energien erzeugt, was diesen als Wirtschaftsstandort attraktiv macht. Als nächstes trat die Präsidentin des Landesamtes für Umweltschutz Sachsen-Anhalt, Dr. Sandra Hagel, an das Mikrofon. Sie beschrieb die aktuelle Situation des Klimawandels in der Region und konnte auf die jahrzehntelangen Messungen verweisen, die auf immer längere Trockenperioden im Sommer, ein insgesamt höheres Temperaturniveau, damit auch die Gefahr von Spätfrösten, verstärkter UV-Strahlung und weiteren Faktoren benennen. Dann war es an der Klimaschutzmanagerin des Landkreises Mansfeld-Südharz, Annette Müller, auf die Motivation und Hintergründe zum Klimaschutzkonzept einzugehen. Es bedarf dabei des Ineinandergreifens und Zusammenarbeiten von vielen Akteuren. Bis zum 30. Juli des nächsten Jahres soll der Prozess der Erstellung eines integrierten Klimaschutzkonzeptes für den Landkreis Mansfeld-Südharz abgeschlossen sein. Erster Schritt natürlich die Analyse des Ist-Zustands. Interessante Zahlen dazu gab es von Anne Scheuermann vom Leipzig-Institut für Energie, die die Energie- und Treibhausbilanz auf Kreisebene den Anwesenden näher brachte. In Workshops wurden dann unterschiedliche Themen diskutiert, zum Beispiel, wie wollen wir zukünftig wohnen und Energie versorgt werden? Wie sollen wir zukünftig klimaverträglich mobil sein und leben? Oder wie kann die Kreisverwaltung klimafreundlicher werden? In dieser Veranstaltung war der Auftakt zur Erstellung eines Klimaschutzkonzeptes für den Landkreis gesetzt. Dabei geht es von Anfang an darum, möglichst viele Partner aus Industrie, Gesellschaft und Verbänden mit einzubeziehen. In Helmsdorf wurde am 18. Mai mit einem symbolischen Spatenstich der Startschuss für die dritte Ausbaustufe im Breitbandausbau im Landkreis Mansfeld-Südharz gegeben. Der Bürgermeister von Gerbstedt, Herr Döring, begrüßte dazu die Anwesenden und übergab das Wort an Landrat André Schröder.
2: Ich freue mich wirklich sehr, das war bestes Wetter bestellt natürlich. Uns heute hier eintreffen. Wir wissen ja, dass wir eine politische Begründung haben, den Breitbandausbau auch tatsächlich mit Steuermitteln zu begleiten, weil das Internet nun mal die wichtigste Informationsquelle für die Menschen geworden ist, über viele Jahre schon. Und natürlich wir auch neben dem eigenwirtschaftlichen Ausbau mit starken Partnern wie der Telekom auch mit Fördermitteln etwas tun müssen, damit wir diese flächendeckende Versorgung mit schnellen Internetverbindungen machen können und begleiten können. Der Landkreis hat hier eine koordinierende Aufgabe übernommen für seine Städte und Gemeinden. Wir haben verschiedene Ausbaustufen. Die erste, zweite, dritte, für die vierte sind jetzt Fördermittel auch schon bereitgestellt und zugesagt. Die erste und zweite ist abgeschlossen. Die dritte beginnen wir heute hier. Also es eilt sich ein. Wenn man 99% Haushaltsabdeckung liest, dann meint das die Internetverbindung mit bis zu oder über 100 Mbit pro Sekunde. Aber stabiles Internet, das ist in der heutigen Zeit halt auch Gigabit-Tempo.
1: Er ging darauf ein, was bisher auf diesem Gebiet erreicht wurde und welche Ziele im Ausbau noch bis Ende 2028 erreicht werden sollen. Der Konzernbevollmächtigte der Telekom Region Ost, Axel Wenske, erläuterte dann, was inhaltlich mit der dritten Ausbaustufe erreicht werden soll. Die Bauarbeiten für das neue geförderte Glasfasernetz beginnen in Gerbstedt. Insgesamt umfasst die Fördermaßnahme rund 5.400 Haushalte in den Kommunen Südharz, Sangerhausen, Allstedt, Berger, Blankenheim, Mansfeld, Arnstein, Hettstedt, Gerbstedt, Lutherstadt, Eisleben und Seegebiet Mansfelder Land. Das neue Glasfasernetz ermöglicht deutlich höhere Geschwindigkeiten bis zu 1000 Megabit pro Sekunde. Mit dem neuen Glasfaseranschluss sei das heimische WLAN so stabil und zuverlässig, dass mehrere Personen gleichzeitig digital lernen und arbeiten, surfen, streamen und spielen können. Schon heute hätte jeder Haushalt durchschnittlich mehr als 10 internetfähige Geräte, Tendenz steigend. Auch Betriebe und Selbstständige können damit auf die stetig wachsenden digitalen Anforderungen flexibel reagieren. Wer seine Zustimmung für den Hausanschluss seiner Immobilie bisher nicht gegeben hat, könne das jetzt nachholen. Sonst kommt die Glasfaser nicht ins Haus, sondern führt lediglich daran vorbei. Um den Anschluss dann zu nutzen, muss ein Glasfasertarif gebucht werden. Auch Theo Sturkramp, Leiterreferat Digitale Infrastruktur, Breitbandversorgung, Post- und Telekommunikation, war vor Ort und freute sich, dass die nächste Ausbaustufe umgesetzt werden kann. Den symbolischen Spatenstich führten dann Herr Wenske, Herr Döring, Herr Schröder sowie die Bürgermeisterin der Stadt Arnstein, Frau Klaus, und Frau Anderer von der Arconium GmbH durch. Beim Ausbau arbeiten der Landkreis und die Telekom eng zusammen. Transparenz und professionelles Baustellenmanagement seien dabei oberstes Gebot. Um die Beeinträchtigung für die Anwohner so gering wie möglich zu halten, wird in einzelnen Bauabschnitten vorgegangen. 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Entdecken Sie die Facetten der Stadt. Am 26. Juli um 17 Uhr beginnt ein Orgelkonzert mit Kirchenmusikdirektor Thomas Ennenbach in der Marktkirche St. Andreas in der Lutherstadt Eisleben. Thema Giganten des Barocks, Bach und Händel sowie Verehrer. Der Eintritt kostet 10 € im Vorverkauf. Schüler bis 18 Jahre brauchen nichts bezahlen. Am 27. Juni wird in der Zeit von 9.30 Uhr bis 18 Uhr zum Tag der Berg- und Hüttenleute an den Schmidtschacht Helbra eingeladen. Mit dem Comedy-Programm Dicke Luft und kein Verkehr 4, Frauentausch, gastieren Künstler des bekannten Klacktheaters im Hof der Mansfelder Gewerke in Bendorf. Termin ist der 6. Juni, Einlass ab 17 Uhr, Beginn 18 Uhr, Eintritt 25 €. Der Kartenverkauf ist unter der eingeblendeten Telefonnummer möglich. 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
3: Der DAX notierte am Freitagvormittag bei 24.877,50 Punkten, der TecDAX bei 4.004,04 Zählern und der Euro war einen US-Dollar 16,07 wert.
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3: In der Nacht zum Samstag ist es meist klar, die Temperaturen gehen auf 13 bis 8 Grad zurück. Der Wind weht schwach aus unterschiedlichen Richtungen. Am Samstag zeigt sich in der ersten Tageshälfte neben wenigen Quellwolken viel Sonnenschein. Am Nachmittag durchzieht von Nordwest nach Südost ein Wolkenband die Region. Abends wird es nach Norden hin wieder sonnig. Ganztags ist es niederschlagsfrei. Die Luft erwärmt sich auf warme 27 bis 30 Grad. Der Wind weht schwach aus unterschiedlichen Richtungen. In der Nacht zum Sonntag zieht zunächst nach Südosten die Bewölkung ab und nachfolgend klärt es vorübergehend auf. Aus

0: Ausgangs der Nacht zieht erneut von Nordwesten her Bewölkung auf. Niederschlag wird nicht erwartet. Die Tiefstwerte sinken auf 11 bis 15 Grad, der Wind weht schwach aus unterschiedlichen Richtungen. Am Sonntag breitet sich nach Süden hin eine Wolkendecke aus. Örtlich fällt etwas Regen. Im weiteren Verlauf der zweiten Tageshälfte lockert von Norden her die Bewölkung wieder auf. Die Tageshöchstwerte erreichen 25 bis 28 Grad, der Wind weht schwach aus Nordwest bis Nord. In der Nacht zum Montag werden kaum Wolken erwartet. Die Tiefstwerte sinken auf 7 bis 12 Grad, der Wind weht schwach aus unterschiedlichen Richtungen. Am Pfingstmontag zur Wartpartie gibt es viel Sonne, wenige Wolken und es ist niederschlagsfrei. Die Höchstwerte erreichen 26 bis 28 Grad, der Wind weht schwach aus nördlichen Richtungen.
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0: Um 11 Uhr waren es 21 Grad, die Luftfeuchtigkeit betrug 52% und der Luftdruck 1029 Hektopascal.
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0: Im Anschluss sehen Sie von unseren Nachbarn aus Sachsen-Anhalt am Samstag der Punktum-Wochenrückblick und am Sonntag Punktum-Kompakt vor 10 Jahren und die Mottenkiste.
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0: 100 Jahre Lufthansa konnte in diesem Jahr schon in Dessau, der Wiege der modernen Luftfahrt, gefeiert werden. Ein weiteres Jubiläum für Luftfahrtbegeisterte steht nun noch an. Vom 23. bis zum 25. Mai wird auf dem Dessauer Flugplatz das Hugo-Junkers-Fest zum 20. Mal veranstaltet. Die Stadtwerke Dessau und der Flugplatz-Stammtisch freuen sich wieder auf ein Bundesvolksfest und zahlreiche fliegerische Highlights.
1: Also zum einen ist es natürlich wieder ein Fest für die ganze Familie und natürlich, was der Name schon sagt, Hugo Junkers ist der Mann des Flugsports, der Urvater der Fliegerei überhaupt. Natürlich mit hier, mit dem Standort Dessau, haben wir natürlich auch hier einen historischen Auftrag und den wollen wir erfüllen. Das heißt also, wir haben jede Menge fliegerische Aktivitäten beim 20. Hugo Junkers Fest. Wir haben Kunstflüge, wir haben Demonstrationsflüge und wir bieten natürlich jede Menge Rundflüge auch an und wir freuen uns auch viele Modellflugattraktionen, aber auch Segelflug mit dabei sein. Wir haben Tandemsprünge durch die Fallschirmspringer, die hier vor Ort sitzen. Also wir haben viel in der Luft, aber auch viel auf dem Festplatz zu bieten. Wir haben eine kleine Kirmes, also ein Rummelvergnügen wird da sein. Wir haben viele Händler, viele bekannte Gesichter, unter anderem die Dikita, der Behindertenverband, die DWG werden vor Ort sein, die Stadtwerke mit einem Präsentationsstand. Wir werden Händler dabei haben, die Spielwaren feil bieten. Wir haben aber auch ein schönes Festprogramm im Fest. Das heißt, wir sind Wind und Regen und Sonnengeschützt auf jeden Fall unterwegs mit vielen Vereinen hier aus Dessau.

0: Breslau und der Umgebung.
1: Der soziale und gemeinschaftliche Aspekt des Fests ist den Organisatoren ganz wichtig und man ist immer sehr stolz darauf, so viele unterschiedliche Personen, Vereine und Organisationen dabei zusammenzubringen. Damit versucht man auch etwas in die Fußstapfen von Hugo Junkers zu treten.
2: Also von der Sache her gibt es so ein Grundkonzept, was uns von Anfang an in den 20 Jahren begleitet hat. Und das ist so eine Story, so eine Geschichte im Hintergrund, was Hugo Junkers und seine soziale Kompetenz betraf. Und er hatte damals, wenn er Lehrlinge aufnahm, immer ständig zwei Verträge auf dem Tisch. Das eine war ein Aufnahmeantrag für den Betriebssportverein und das andere war der Lehrvertrag. Beides bedingte einander. Warum? Junge Menschen oder Menschen, die generell in Strukturen von Sport und anderen Vereinselementen unterwegs sind, respektieren Regeln und Gemeinsamkeit und sind vor allen Dingen sehr engagiert, um sich zu beteiligen. Und das ist natürlich äußerst nützlich, sowohl im ehrenamtlichen Bereich als auch in dem Teil der jeweiligen Produktion. Früher hieß das Kollektiv. Heute heißt es Team. Und das ist auch das, was uns hier auszeichnet und was die Marke Hugo Junkers Fest in Dessau prägt. Und das ist der feine Unterschied zu Flugplatzfesten in anderen Regionen.
1: Für die Jubiläumsausgabe haben sich die Veranstalter zudem überlegt, die Festlichkeiten um einen Tag zu erweitern. In den vergangenen Jahren war am Pfingstmontag das meiste schon wieder vorbei, was man nun ändern will.
0: Also wir haben in diesem Jahr uns gedacht, okay, die Nachfrage war in den letzten Jahren an den Rundflügen so groß, dafür haben wir jetzt ein paar mehr Flugzeuge da, um vielleicht den Samstag und den Sonntag wirklich eben das Gefühl zu geben oder beziehungsweise die Möglichkeit zu geben, hier einen Rundflug zu absolvieren. Und damit wir das auch alles schaffen, war der Montag immer so hinten dran und haben gesagt, den können wir eigentlich noch ein bisschen bespielen und haben gesagt, was braucht's dazu? Wir brauchen auf jeden Fall gastronomische Versorgung, die ist da. Was brauchen wir noch dazu? Die Rummelvergnügen, also die Schausteller werden auf jeden Fall den Montag auch noch da sein. Und wir haben auch ganz neu noch mit dabei einen Hobby-Kram- und Trödelmarkt, bei dem sich heute auch noch jeder anmelden kann auf der Seite www.flugplatz-dessau.de. Der Hobby- und Trödelmarkt übrigens von Samstag, den 23. bis Pfingstmontag, den 25. hier von 10 bis 17 Uhr.
1: Am Pfingstwochenende und dem Pfingstmontag wird man auf dem Dessauer Flugplatz also wieder zahlreiche Besucher begrüßen können, viele auch von weiter weg. Für Ralf Schönemann, Vorsitzender des Kultur- und Heimatvereins Klein-Kühnau, ist es wichtig zu betonen, dass auch alle Kühnauer recht herzlich eingeladen sind.
2: Dieses Hugo-Junkers-Fest ist auch ein Stadtteilfest zu 100%, wo Groß- und Kleinkühner im klassischen Sinne hier miteinander feiern und eine Tradition pflegen, die schon bemerkenswert ist und nicht nur national, sondern international von Bedeutung ist. Deshalb ist es unbedingt erforderlich, dass so viele wie möglich diese Veranstaltung vom 23. bis zum 25. Mai in diesem Jahr hier besuchen.
1: Der Eintritt für Erwachsene liegt beim diesjährigen Hugo-Junkers-Fest bei 5 Euro. Eine Eintrittskarte ist gültig für den Samstag und den Sonntag. Mit einem Ticket nimmt man dann auch automatisch am großen Gewinnspiel teil und bekommt eine 50%ige Ermäßigung auf den Eintritt ins Technikmuseum Hugo Junkers. Kinder bis 14 Jahre können kostenlos das Fest besuchen und am Montag ist der Eintritt frei. Parken ist am Festplatz möglich. Aber es fährt auch ein kostenloses Shuttle zwischen dem Hauptbahnhof und dem Flugplatz. Unter www.flugplatz-dessau.de/flugplatzfest gibt es einen kompletten Überblick über das umfangreiche Programm zum 20. Hugo-Junkers-Fest.

0: Nach zwei gut besuchten Hoffesten in den vergangenen Jahren entschlossen sich die Verantwortlichen des Biosphärenreservates Karstlandschaft Südharz in Zusammenarbeit mit der Gemeinde Südharz 2026 ein richtig großes Event auf die Füße zu stellen. Auf dem Gelände des neuen Informationszentrums Naturerlebnishöhle Heimkehle nahe Uftrungen wurde so am 9. Mai diesen Jahres zu Begegnungen, Entdeckungen und Genüssen, wie es im Flyer hieß, eingeladen. Nach der Eröffnung der Veranstaltung im Beisein von Minister Armin Willingmann und Landrat André Schröder hatten die zahlreichen Besucher die Möglichkeit, neben einem umfangreichen Rahmenprogramm an ca. 70 Ständen zu schauen, zu kaufen und mitzumachen.
1: Premiere, das erste Biosphärenfest heute hier. Haben Sie mit diesem Zuspruch gerechnet?
2: Wir haben darauf gehofft und das, was dann passiert, ist immer Überraschung, aber wir freuen uns total, dass das so einen guten Anklang findet.
1: Wirklich auch viele Kinder, viele Familien.
2: Viele Kinder, viele Familien. Wir haben über 70 Aussteller. Schon das, finde ich, ist enorm und es scheint ein gutes Konzept zu sein.
1: Ja. Was gibt es denn alles zu erleben? Sie selbst sind ja gut vertreten, das habe ich schon gesehen.
2: Es gibt zu erleben. Wir haben die Landesenergieagentur da. Wir haben die Standortentwicklungsgesellschaft Mansfeld Südharz da. Wir haben das Landeszentrum Wald, die Höhlenforscher. Wir haben unsere Partner Blatt und Bohne, Friwi und Bäckerei Bockrand dabei. Es gibt Wild, es gibt Pflanzen, es gibt Holz, es gibt Häkelarbeiten, es gibt Honig, es gibt die Angler mit einem Stand, wo man sogar einen Messerführerschein machen kann. Und ich glaube, ich habe gut Rebsdorf ist dabei, der Naturpark, der Nationalpark, es ist ganz viel.
1: Also, was sagen Sie, das schreit nach Wiederholung, oder?
2: Es schreit nach Wiederholung, ich wurde schon gefragt, der Minister hat auch gesagt, er kommt nächstes Jahr wieder. Wir überlegen uns, wie wir aus der Premiere eine Tradition machen.
0: So brachte sich beispielsweise die Landesenergieagentur nicht nur mit einem Infostand ein.
3: Ja, erstmal herzlichen Dank. Vielen Dank, dass wir hier beim Biosphärenreservatsfest dabei sein dürfen. Wir wollen die Gelegenheit nutzen, drei Bauherrenmappen dem Biosphärenreservat zu übergeben, damit in Zukunft aus der Region der interessierte Bürger, der ein Haus sanieren möchte oder neu bauen möchte, sich produkt- und anbieterneutral informieren kann, diese Bauherrenmappe auch ausleihen kann bei euch und bestens informiert ist und das Biosphärenreservat natürlich dann auch eine Aufwertung bekommt, ein Informationszentrum ist für die ganze Region. Bitte schön.
2: Vielen Dank. Die steht jetzt also im Biosphärenreservat Karstlandschaft Südharz in unserem Verwaltungsgebäude Hallische Straße 68a. Wer Interesse hat, sagt Bescheid, kommt vorbei, wir freuen uns drauf.

0: Wie bereits erwähnt, gab es viele Akteure, die für ein Gelingen des Festes sorgten. Und während die Südharz-Musikanten aus Rospor-Wenda sich um die musikalische Unterhaltung kümmerten, übernahm die Belegschaft des Restaurants zur Höhle Heimkehle die Versorgung mit Grillgut und anderen Leckereien. Dahin zog es auch den Südharzer Bürgermeister.
1: Ja, ich bin dienstlich hier als Bürgermeister.
2: Also es ist schon klar, natürlich, dass man hier mal vorbeischaut, ja?
1: Aber hundertprozentig, genau, ist ja unser Fest als Gemeinde. Wir sind ja mitveranstaltet, gemeinsam mit dem Biosphärenreservat. Und es ist eine tolle Sache, das erste Mal hier. Ja, und so gleich so viele Menschen, ja, und toll.
2: Die Resonanz ist wirklich gut, ja?
1: Wir sind begeistert, ja, wir sind begeistert.
2: Was möchten Sie konsumieren oder mitnehmen?
1: Also jetzt erstmal was Schönes, weil es gibt ja sehr viele kulinarische Höhepunkte hier. Dann schauen wir mal eine Holzschnitze rein, gucken wir uns auch nochmal an. Ja, das ist also auch tolle Handwerkskunst hier. Ja, und es gibt ja überall was zu sehen. Ja.
3: Schön, ist auch ein schöner Ort.
0: Und auch die aktuelle Karstkönigin aus Hainrode war selbstverständlich mit von der Partie.
4: Eigentlich, das ist natürlich eine wundervolle Landschaft hier. Das ist unser Karstgebiet mit ganz, ganz vielen verschiedenen Karsterscheinungen. Hier haben wir eine Höhle, hier haben wir die ganzen Felsen. Das ist alles natürlich genial, Natur pur. Und deswegen muss man das einfach auch genießen. Ich finde es sehr schön. Ich habe Gänsehaut, weil so viele denn doch jetzt endlich wieder auf die Natur zurückkommen und sich auch sowas hier mit angucken. Immer wieder gerne.

0: Am Heimatort der Karstkönigin vorbei führt auch der Karstwanderweg, auf dem der Besucher europaweit einzigartige Landschaften und seltene Pflanzen erleben kann.
1: Wir vertreten den Karstwanderweg. Was ist denn dazu zu sagen?
2: Ja, was ist dazu zu sagen? Der Weg ist 265 Kilometer lang und geht durch drei Landkreise und drei Länder. Und ist ein Kind der Einheit, denn den Weg gibt es eigentlich erst so durchgehend seit Anfang der 90er Jahre. Und wir sind ganz stolz auf den Weg, weil er ist zertifiziert nach den Kriterien des Deutschen Wanderverbandes. Das heißt, er ist gut ausgeschildert, gut gepflegt.
1: Ich kann das bestätigen, ich bin schon gelaufen.
2: Und der Wanderer erfährt am Weg ganz viel über die Landschaft, über die Karstlandschaft, also über die Geologie im Selbststudium. Es gibt unheimlich viele Erklärungstafeln und er hat eine sehr abwechslungsreiche, teiloffene Landschaft. Das heißt große Buchenwälder, offene Weitsichten und ist für jeden Wanderer zu empfehlen.
1: Auch ab und zu mal eine Bank, das gibt's auch.
2: Ab und zu eine Bank. Die Verpflegung am Weg könnte vielleicht an manchen Stellen besser sein. Ja. Also nie vergessen, auch ein Getränk mitzunehmen und etwas zu essen.
0: Aber auch für die jüngsten Besucherinnen und Besucher des ersten Biosphärenfestes gab es zahlreiche Möglichkeiten, sich auszuprobieren. So zum Beispiel an der Fledermausstation, wo fleißige Männer Nistkästen für die Flattertiere zimmerten, die im Anschluss bemalt werden und natürlich auch mit nach Hause genommen werden konnten.

0: Die Reit- und Ferienanlage Gut Trebsdorf ist bekannt für zahlreiche Aktivitäten mit Pferden und Ponys. Auch auf dem Fest an der Heimkehle war das gut vertreten.
1: Ja, ich gehe so einmal in der Woche gehe ich reiten.
2: Also bist du ja richtig ein Profi schon?
1: Ja.
2: Wow. Also so ein kleines Pony ist doch gar nichts.
1: Ja, eigentlich reite ich auf normal großen Pferden.
2: Genau, super.
1: Ja.
2: Na dann können wir ja mal gucken, was du kannst.
1: Ja, ich kann eigentlich auch schon Galopp.
2: Ui.
1: Das mache ich zwar nicht so oft, aber ich kann es.

0: sowie das Obst- und Weingut Goldschmidt aus Bayern-Naumburg, waren es durchweg regionale Unternehmen, die eingeladen wurden, sich am Fest zu beteiligen. Auch die Gartenbaumschule Lehnert aus Sangerhausen war dabei.
1: Ja, ich habe mich gefreut, wo ich die E-Mail bekam, dass sie hier das Biosphärenfest machen wollen und dachte mir, ist ja einmal eine gute Sache und zweitens mal natürlich auch eine Chance für uns, ein bisschen mal uns zu zeigen, zu präsentieren.
2: Sie sitzen ja eigentlich an repräsentativer Stelle, sage ich mal.
1: Ja, durchaus, in dem Fall, ja.
2: Aber trotzdem, manch einer kennt sie doch nicht und vielleicht...
1: Genau so ist das, ja, wer weiß, manchmal kommen dann auch vielleicht welche eben mal gerade Rottleberode und ein Stück dahinter und so kann man sich noch ein bisschen bekannter machen.
2: Genau. Was haben Sie alles dabei, noch ganz kurz?
1: Wir haben tatsächlich versucht, so ein bisschen querbeet zu sein. Wir haben natürlich unsere Rosen mit dabei, gewisse Blühsträucher, Ahorne, Knappelazaleen und auch so Rhododendron.
2: Ein paar besondere Dinge.
1: Ein paar Sachen, unsere Pfingstrosen, Strauchpfingstrosen, die werden jetzt doch regelmäßig wieder angeschaut, weil die riesen Blüten haben. Mhm. Ja, ein bisschen was im Bodendecker, Zwergsträucher. Wir haben versucht, von allem so ein bisschen was mit dabei zu haben. Was ein bisschen fehlt, ist natürlich das große Sortiment. Mhm. Aber das
2: haben Sie ja da in Ihrer Firma.
1: Genau so ist das.
0: Zum Schluss sei noch die Höhle selbst erwähnt, in der den ganzen Tag über gut besuchte Führungen stattfanden. Während diese beiden Höhlentaucher alle Kinder einluden, einen extra aufgebauten Parcours in der Heimkehle zu absolvieren. Die Erwachsenen interessierten sich indessen mehr für die Ausstellung und die dazugehörigen Informationen, auch zum Höhlentauchen.

0: Das Braunkohletagebau-Restloch der ehemaligen Grube Anna im Helbraer Hirschwinkel ist ein Kleinod. Zahlreiche alte Bäume säumen die knapp 4 Hektar große Wasserfläche, auf der im Sommer die Seerosen blühen. Es darf geangelt und auf eigene Gefahr geschwommen werden. Um die Versorgung kümmert sich unterdessen der Förderverein Naherholungsgebiet Bad Anna.
1: Der Bad Anna-Verein hat sich 2003 unter der Leitung von Herrn Preis gegründet. Und vor 2 Jahren hat sich der Vorstand gewechselt. Da ist jetzt der Herr Tille Vorsitzender, ich bin Schatzmeister. Und wir haben jetzt eben größere Veranstaltungen ins Leben gerufen. Monatlich wiederkehrend unser Tanztee, immer am ersten Mittwoch im Monat. Mit dem fangen wir an. Dann kommt Männertag, Kindertag ist ein großes Fest, immer für unsere Kinder. Sommerfest im August und im Oktober, auch sehr beliebt, ist Kürbisschnitzen, einen Tag vor Halloween und dann eben direkt am 31. Ist dann unsere große Halloween-Feier. Und im ersten Advent ist dann auch noch ein kleines Adventsbeisammensein hier auf Bad Anna.
0: Sehr, was ist das Besondere für Sie an diesem Fleckchen Erde?
1: Es ist einfach idyllisch. Es ist ruhig, man kommt zur Ruhe einfach hier. Ja.
0: Nicht nur durch den schönen Blick, sondern auch so?
1: Auch so, einfach, das, ja, es ist ein schönes Fleckchen Erde. Genau.
0: Wegen der Corona-Pandemie mussten in diesem Jahr alle geplanten Veranstaltungen im Frühsommer ausfallen. Doch am 1. Juli 2020 konnte der Verein wieder richtig durchstarten. Unter Einhaltung eines Hygienekonzeptes mit entsprechendem Abstand und an der frischen Luft war das auch kein Problem. Man hatte zum Tanztee mit dem singenden Peter geladen. Eine Veranstaltung, die jetzt regelmäßig stattfinden soll. Und während die ersten Gäste kamen, machte der 75-Jährige, der seit mehr als 20 Jahren als Alleinunterhalter mit Keyboard und Gesang unterwegs ist, seinen obligatorischen Technikcheck.

Das ist alles so ein bisschen alles so Eigenbaumarke, weil ich muss alles selber machen hier. Ich habe keine Techniker und nichts. Ich muss einen Text raussuchen, nebenbei einrichten und während ich singe, muss ich wieder das nächste. Das muss alles, muss man als Alleinunterhalter immer so machen. Das ist manchmal ja nicht so einfach. Und vergisst man manchmal ein Knöpfchen zu drücken. Mhm. Ja, und das passiert dann auch. So, ja, und das habe ich mir so gedacht, ja, ein bisschen Reklame kann man ja ruhig ein bisschen machen, damit die Leute wissen, was ich so mache heutzutage, ja. Ich freue mich, dass wir uns wiedersehen, vor allen Dingen gesund. Und wir wollen sehen, dass wir gut durch diese Corona-Pandemie kommen, heute für die nächsten 3 Stunden. Mit mir, dem Alleinunterhalter Peter Osmanzig. Ich wünsche euch und mir gutes Gelingen, viel Spaß. Für die nächsten Stunden vergessen wir einfach mal die Krankheiten und freuen uns auf Musik. Und mir fällt jetzt gerade ein, lassen wir es einfach mal so kommen. 50 Jahre Amigos gab es. Und da machen wir auch gleich mal einen Titel davon. Der ist noch nicht ganz so alt, ist ein wunderbarer Titel, Rio Grande. Ich wünsche Ihnen recht gute Unterhaltung mit dem Alleinunterhalter Peter Osmanzig, beziehungsweise mit eurem singenden Peter.

0: Doch wer ist eigentlich der singende Peter? Darauf angesprochen kam Peter aus Manzig aus Kloster Mansfeld, der schon seit 60 Jahren Musik macht, so richtig ins Erzählen.
1: Wir sind hier also an der Servicestation und die sind an mich herangetreten, hatten die Idee, wir wollen mal ein bisschen das aufleben lassen hier wieder, wie das früher war. Mhm. Ja, und in dem Moment habe ich natürlich sofort spontan zugesagt. Ja. Aber auch in dem Moment, wie ich zugesagt hatte, dann kam das kleine Drücken hier unten, weil ich bin auch am Wasser gebaut, deswegen kam das Drücken auch ein kleines bisschen, weil es hängt doch eine Geschichte dran. Ja, und ich will es mal mit kurzen Sätzen irgendwie sagen. Es waren so, wir waren in der 9., 10. Klasse, 14, 15 Jahre. Und waren aber auch bei der Volksmusikschule schon, also ich hatte schon Instrumente gelernt. Mein Kollege, Karl Franz Pozada, auch ein Instrument, Reinhard Jentsch, auch ein Instrument. Ja, und dann kam bei uns die Idee, wollen wir nicht eine kleine Kapelle machen? Haben wir gemacht und nannten uns, weil mich viele immer fragen, weil es so lange schon her ist, wie nanntet ihr euch damals? Und der erste Name war HMB, das hieß Helbrauer Musikbox. Ja, wir spielten dazu FDJ-Veranstaltungen und hatten dann die Möglichkeit, hier oben, wo die Servicestation steht, da war eine gastronomische Einrichtung. Der Inhaber war Arno Frosch. Wir spielten dann eine ganze Zeit lang jeden Sonntag.

0: Freitag von 16 Uhr bis 21 Uhr. Länger durfte man nicht, wegen Jugendschutzgesetz. Ja,
1: Was
0: und
1: wurde da zum Beispiel gespielt?
0: was wurde da gespielt? Jetzt kommen wir auf einen Punkt, wo die Leute wollten Westmusik hören. Aber wie wollten wir zu der Westmusik ran? Erstmal durfte man sie nicht, 60 zu 40 war ja damals. Und ich erinnere mich, meine Eltern hatten so einen riesengroßen Musikschrank, Sonata nannte der sich, da war drüben weg das Radio. Und da habe ich gesucht, eine Korvette, und da habe ich nicht RTL, aber Radio Luxemburg gefunden. Das war auf der Kurzwelle, das rauschte und krachte. Aber wir konnten, und die zwei großen Rollen da drunter, die Magnetrollen, und dann nahm ich dann die Musik auf und wir brachten die natürlich dann gleich 14 Tage, 3 Wochen drauf, deutsch gesungene Schlagermusik. Das war damals die Schlager-Hitparade. Camillo Felden hatte das damals moderiert. Ja, so war das. Da hat man seine erste Musik so aufgenommen und spielten die dann noch ab. Später kam nachher deutscher Freiheitssender 904. Da haben wir auch immer Musik aufgenommen und spielten dann natürlich immer gleich los. Ja, und so war das dann. Dann kam die Zeit, wo wir uns von HMB, also Hörbar Musikbox, umbenannten auf Sternrhythmiker. Und das waren so, ja, die 60er Jahre. Da ging man nachher schon zur Lehre, aber das lief ganz gut bei uns. Und wie gesagt, das ist für mich der Moment gewesen, wo es kurz Klick machte und dann läuft praktisch ganz schnell mal so ein kurzer Film ab, wie das damals gewesen ist hier. Und irgendwie nachher ging es dann auseinander, aber nicht im Streit, sondern irgendwie durch Leere. Der eine da, der eine da. Und seit 1971 gab es 17 Jahre lang die Dynamics. Und da war auch Graf Franz Pozzada mit dabei, meine Wenigkeit. Ach, dann ging das los. Wir brauchen einen Bass. Nicht so groß. Sag ich, kauf mir einen Bass. Jetzt für eine Bassgitarre hatte ich nicht. Da habe ich mir einen Dreiviertel Kontrabass Bass gekauft. Ja, mit dem Kontrabass bin ich mit dem Moped zur Musik machen gefahren. Ich muss mich immer erinnern noch dran, wenn ich durch die Seigertor gefahren bin, das Ding, die Großmutter schräg, jetzt nannte sie Großmutter, schräg hinten auf dem Moped. Ja, so haben wir damals Musik gemacht. Wir hatten keine Möglichkeit. Ja, und mit Anlage, das war auch interessant in den 60er Jahren. Wir hatten keine Anlage, das Geld hatten wir auch nicht. Da haben wir uns alte Radios besorgt, die, ich glaube Stradivari war das. Und die hatten hinten so einen Eingang, wo man Verstärker die Gitarre anschließen konnte. Da musste man aber aufpassen, wenn es schlecht geerdet war, kann es passieren, dass man anfing zu zittern. Das war nicht isoliert, das war richtig Metall, du hast voll in das Radio reingefasst. Aber später hatten wir nachher doch eine Anlage. Hatte ich mir dann zugelegt. Und wenn ich so zurückdenke, die waren nicht groß, das war eine Reismann-Anlage. Und da spielten wir alles drüber weg. Der Bass drüber weg, der Gesang drüber weg, obwohl wir viel auf Gesang Wert gelegt hatten. Wir haben da damals schon ganz gut 3 Sätze geübt. Und auch durch die Blasinstrumente, die wir hatten, Reinhard Jentsch zum Beispiel Trompete, Graf Franz Pozzada mit Saxophon, wenn die loslegten, das ging schon richtig ab und das war etwas.
1: Und Singen ist ja auch heute noch Ihr Metier. Sie sehen, Sie
0: Ja.
1: nennen sich ja auch der singende Peter.
0: Ja.
1: Wie bereiten Sie sich heute vor? Heute haben Sie ja alle Möglichkeiten.
0: Heute habe ich alle Möglichkeiten. Ja, es ist so, ich habe mal, also nachdem die Dynamics nachher auch nicht im Streit auseinander, und dann habe ich mich so als Alleinunterhalter, habe ich Hochzeiten gespielt, habe ich mir das Keyboard gekauft und dann gibt es im Internet ein Portal, wo ich mir Lieder runter, muss es allerdings bezahlen.
1: Natürlich, klar.
0: Ein Lied kostet immer in aller Hin so 10 bis 12 Euro muss ich für ein Lied zahlen. Ich habe jetzt so circa 300 Lieder habe ich, da weiß man, man muss ja auf dem neuesten Stand bleiben. Ja. Da konnte ich mir so, das nennt sich MIDI-File. Das war so fertige Musik, die konnte man auf dem Instrument noch bearbeiten. Und ja, mein Gesang dazu, den konnte ich dann auch noch über Vokalist so ein bisschen, da konnte ich eine zweite Stimme mit dazu nehmen. Das klang dann schon ja nicht mal so unrecht. Ja, und so mache ich bis heute als singender Peter meine Musik und singe den Leuten einfach so was vor.

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Hallo und herzlich willkommen, liebe Zuschauerinnen und Zuschauer bei Punktum, Ihrem regionalen Fernsehprogramm am heutigen Freitag, ganz kurz vor dem Pfingstfest. Vielleicht was aus der Rubrik eher Kurioses. Mit einer Wärmebildkamera konnte ein Jagdpächter in der Nacht zum Mittwoch im Seegebiet ein abgestelltes Fahrzeug im Schilfbereich feststellen und meldete dies der Polizei. Die Beamten weckten den im Pkw schlafenden Mann. Bei der Befragung wird bekannt, dass der Tierfotograf Mitarbeiter eines Fernsehsenders ist, da eine Genehmigung vorlag. Eine Pkw-Fahrerin befuhr am 20. Mai 11:55 Uhr in Helbra die Siebigeröder Straße in Richtung Alsdorf und beachtete beim Linksabbiegen in der Ludwigstraße nicht die ihr entgegenkommende Mopedfahrerin und kollidierte mit dieser. Die Zweiradfahrerin kam durch den Zusammenstoß zu Fall und wurde hierbei schwer verletzt. Sie wurde mit einem Rettungswagen in eine Klinik verbracht. Das Bildungs- und Technologiezentrum BTZ der Handwerkskammer Halle bietet am Standort Holleben neue Meistervorbereitungslehrgänge in den Baugewerken an. Für die Kurse sind noch Anmeldungen möglich. Am 16. Oktober beginnen berufsbegleitende Meisterkurse für Zimmerer sowie für Maurer und Betonbauer. Die Lehrgänge laufen noch bis zum 27. Januar 2029 und bereiten praxisnah auf die Meisterkurse.

0: Leistungsempfänger, die nicht alle Anstrengungen unternehmen, nicht zu Terminen erscheinen oder ihre Mitwirkung verweigern, erfahren künftig Leistungskürzungen. Wir werden darüber auch das Jobcenter personell in die Lage versetzen, um die engmaschige Kontrolle der Leistungsempfänger auch mit Hausbesuchen zu gewährleisten. Pflichtverletzungen werden wir konsequent ahnden. Arbeitsgelegenheiten werden dort verpflichtend, wo dies möglich ist. Ziel der Umsetzung der Bürgergeldreform ist es, den Leistungsmissbrauch zu bekämpfen, Betrugsfälle aufzudecken und Menschen verstärkt in Arbeit zu bringen. Dem trägt das Projekt Rechnung. Im Zuge der Umsetzung des neuen Raumkonzeptes der Kreisverwaltung wird der Landkreis die Räumlichkeiten des Veterinäramtes am Klosterplatz 24 in Lutherstadt Eisleben noch in diesem Jahr, wie es so schön im Amtsdeutsch heißt, abmieten. Demzufolge ist die Abgabe von Trichinproben ab dem 1. Juni am Standort in der Lindenallee 56 in der Lutherstadt Eisleben möglich. Das Veterinäramt des Landkreises hat seinen Sitz ab Mitte des Jahres am Standort Otto-Grotewohl-Straße 20 in Sangerhausen. Jazzfans kommen am Freitag, den 12. Juni, voll auf ihre Kosten. Im Anschluss an die Vorstellung von Der zerbrochene Krug im Theatergraben geht es ab 22 Uhr auf der Foyerbühne musikalisch mit dem Finn-Siemann-Quintett weiter. Ja, das war's von der Stelle. Ich wünsche Ihnen erholsame und schöne Pfingstfeiertage. Es soll ja auch wirklich schönes Wetter werden. Wir sehen uns danach.
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0: Am 20. Mai fand die Auftaktveranstaltung zum integrierten Klimaschutzkonzept des Landkreises Mansfeld-Südharz in der Kreisverwaltung in Sangerhausen statt. Begrüßt wurden die Anwesenden von Anne Scheuermann vom Leipzig-Institut für Energie, das dem Landkreis bei der Erstellung des Konzeptes zur Seite steht. Sie übergab das Wort an Landrat André Schröder, der auf den Grundgedanken, der hinter der Erstellung eines Klimaschutzkonzeptes des Landkreises steht, einging.
1: Wir haben eine klare Grundlage im Kreistag, wie wir das machen wollen. Wir haben ein Papier, nachhaltiges Mansfeld Südharz. Das ist vor 2023 war es, also vor 3 Jahren, schon beschlossen worden, als Versuch, sich energieautark aufzustellen, aber nicht nur, um das Klima zu retten, seien wir ehrlich, nein, um auch selbstständiger zu werden, um Regionalentwicklung positiv zu beeinflussen. Und das weit vor Themen wie Gasleitungen, die nicht mehr vorhanden sind, oder die Straße von Hormus und wie sich die Welt unruhig weiterentwickelt. Energieautark schon sehr früh ein Ziel, und die Grundlage ist natürlich auch unser Masterplan Strukturwandel. Den haben wir im Kreistag beschlossen. Wir haben auch eine erste Fortschreibung schon beschlossen. Und Klimaschutz, könnte man sagen, ist eine freiwillige Aufgabe. Ja, aber die Erstellung eines Klimaschutzkonzeptes ist sinnvoll, zumal auch 100% vom Bund gefördert, und deswegen will sich der Landkreis dieser Aufgabe auch stellen und sieht in dem Thema Klimaschutz, und das ist mir persönlich wichtig, kein Stellung beziehen gegen die eigenen Bürger, kein Stellung beziehen gegen die eigenen Menschen, die hier leben und arbeiten wollen, die natürlich auch eine intakte Natur wollen, aber die auch Wirtschaftsentwicklung und Perspektiven für sich und ihre Familien suchen. Deswegen sehen wir im Klimaschutz

0: eine Perspektivwende für die Regionalentwicklung, intakte Natur, aber eben auch Raum für nachhaltiges Wirtschaften.
1: Er betonte auch, dass Themen wie Energieeinsparung und Energieeffizienz bereits Eingang in den Masterplan Strukturwandel gefunden haben und durch Projekte vorangebracht werden. Gleichzeitig stelle sich auch die Kreisverwaltung diesen Herausforderungen. Mit der Umsetzung des Raumkonzeptes werden die Gebäude der Kreisverwaltung auf einen modernen Stand gebracht und der Gesamtbestand von Verwaltungsgebäuden verringert. 500 Tonnen CO2 können so reduziert werden. Allein mit der Einführung des Bedarfbusses Rufix werden im öffentlichen Nahverkehr ca. 400.000 Streckenkilometer im Jahr eingespart. Im Landkreis werden bereits jetzt Energieüberschüsse durch erneuerbare Energien erzeugt, was diesen als Wirtschaftsstandort attraktiv macht. Als nächstes trat die Präsidentin des Landesamtes für Umweltschutz Sachsen-Anhalt, Dr. Sandra Hagel, an das Mikrofon. Sie beschrieb die aktuelle Situation des Klimawandels in der Region und konnte auf die jahrzehntelangen Messungen verweisen, die auf immer längere Trockenperioden im Sommer, ein insgesamt höheres Temperaturniveau, damit auch die Gefahr von Spätfrösten, verstärkter UV-Strahlung und weiteren Faktoren benennen. Dann war es an der Klimaschutzmanagerin des Landkreises Mansfeld-Südharz, Annette Müller, auf die Motivation und Hintergründe zum Klimaschutzkonzept einzugehen. Es bedarf dabei des Ineinandergreifens und Zusammenarbeiten von vielen Akteuren. Bis zum 30. Juli des nächsten Jahres soll der Prozess der Erstellung eines integrierten Klimaschutzkonzeptes für den Landkreis Mansfeld-Südharz abgeschlossen sein. Erster Schritt natürlich die Analyse des Ist-Zustands. Interessante Zahlen dazu gab es von Anne Scheuermann vom Leipzig-Institut für Energie, die die Energie- und Treibhausbilanz auf Kreisebene den Anwesenden näher brachte. In Workshops wurden dann unterschiedliche Themen diskutiert, zum Beispiel, wie wollen wir zukünftig Wohnen und Energie versorgt werden? Wie sollen wir zukünftig klimaverträglich mobil sein und leben? Oder wie kann die Kreisverwaltung klimafreundlicher werden? In dieser Veranstaltung war der Auftakt zur Erstellung eines Klimaschutzkonzeptes für den Landkreis gesetzt. Dabei geht es von Anfang an darum, möglichst viele Partner aus Industrie, Gesellschaft und Verbänden mit einzubeziehen. In Helmsdorf wurde am 18. Mai mit einem symbolischen Spatenstich der Startschuss für die dritte Ausbaustufe im Breitbandausbau im Landkreis Mansfeld-Südharz gegeben. Der Bürgermeister von Gerbstedt, Herr Döring, begrüßte dazu die Anwesenden und übergab das Wort an Landrat André Schröder.
2: Ich freue mich wirklich sehr, das war bestes Wetter bestellt natürlich. Uns heute hier eintreffen. Wir wissen ja, dass wir eine politische Begründung haben, den Breitbandausbau auch tatsächlich mit Steuermitteln zu begleiten, weil das Internet nun mal die wichtigste Informationsquelle für die Menschen geworden ist, über viele Jahre schon. Und natürlich wir auch neben dem eigenwirtschaftlichen Ausbau mit starken Partnern wie der Telekom auch mit Fördermitteln etwas tun müssen, damit wir diese flächendeckende Versorgung mit schnellen Internetverbindungen machen können und begleiten können. Der Landkreis hat hier eine koordinierende Aufgabe übernommen für seine Städte und Gemeinden. Wir haben verschiedene Ausbaustufen, die erste, zweite, dritte. Für die vierte sind jetzt Fördermittel auch schon bereitgestellt und zugesagt. Die erste und zweite ist abgeschlossen. Die dritte beginnen wir heute hier, also es eilt sich ein. Wenn man 99% Haushaltsabdeckung liest, dann meint das die Internetverbindung mit bis zu oder über 100 Mbit pro Sekunde. Aber stabiles Internet, das ist in der heutigen Zeit halt auch gigabitend.
1: Er ging darauf ein, was bisher auf diesem Gebiet erreicht wurde und welche Ziele im Ausbau noch bis Ende 2028 erreicht werden sollen. Der Konzernbevollmächtigte der Telekom Region Ost, Axel Wenske, erläuterte dann, was inhaltlich mit der dritten Ausbaustufe erreicht werden soll. Die Bauarbeiten für das neue geförderte Glasfasernetz beginnen in Gerbstedt. Insgesamt umfasst die Fördermaßnahme rund 5.400 Haushalte.

0: sollte in den Kommunen Südharz, Sangerhausen, Allstedt, Berger, Blankenheim, Mansfeld, Arnstein, Hettstedt, Gerbstedt, Lutherstadt, Eisleben und Seegebiet Mansfelder Land. Das neue Glasfasernetz ermöglicht deutlich höhere Geschwindigkeiten bis zu 1000 Megabit pro Sekunde. Mit dem neuen Glasfaseranschluss sei das heimische WLAN so stabil und zuverlässig, dass mehrere Personen gleichzeitig digital lernen und arbeiten, surfen, streamen und spielen können. Schon heute hätte jeder Haushalt durchschnittlich mehr als 10 internetfähige Geräte, Tendenz steigend. Auch Betriebe und Selbstständige können damit auf die stetig wachsenden digitalen Anforderungen flexibel reagieren. Wer seine Zustimmung für den Hausanschluss seiner Immobilie bisher nicht gegeben hat, könne das jetzt nachholen. Sonst kommt die Glasfaser nicht ins Haus, sondern führt lediglich daran vorbei. Um den Anschluss dann zu nutzen, muss ein Glasfasertarif gebucht werden. Auch Theo Sturkramp, Leiterreferat Digitale Infrastruktur, Breitbandversorgung, Post- und Telekommunikation, war vor Ort und freute sich, dass die nächste Ausbaustufe umgesetzt werden kann. Den symbolischen Spatenstich führten dann Herr Wenske, Herr Döring, Herr Schröder sowie die Bürgermeisterin der Stadt Arnstein, Frau Klaus, und Frau Anderer von der Arconium GmbH durch. Beim Ausbau arbeiten der Landkreis und die Telekom eng zusammen. Transparenz und professionelles Baustellenmanagement seien dabei oberstes Gebot. Um die Beeinträchtigung für die Anwohner so gering wie möglich zu halten, wird in einzelnen Bauabschnitten vorgegangen. 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Am 26. Juli um 17 Uhr beginnt ein Orgelkonzert mit Kirchenmusikdirektor Thomas Ennenbach in der Marktkirche St. Andreas in der Lutherstadt Eisleben. Thema Giganten des Barocks, Bach und Händel sowie Verehrer. Der Eintritt kostet 10 Euro im Vorverkauf. Schüler bis 18 Jahre brauchen nichts bezahlen. Am 27. Juni wird in der Zeit von 9.30 Uhr bis 18 Uhr zum Tag der Berg- und Hüttenleute an den Schmidtschacht Helbra eingeladen. Mit dem Comedy-Programm Dicke Luft und kein Verkehr 4, Frauentausch, gastieren Künstler des bekannten Klacktheaters im Hof der Mansfelder Gewerke in Bendorf. Termin ist der 6. Juni, Einlass ab 17 Uhr, Beginn 18 Uhr, Eintritt 25 Euro. Der Kartenverkauf ist unter der eingeblendeten Telefonnummer möglich. 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
1: Der DAX notierte am Freitagvormittag bei 24.877,50 Punkten, der TecDAX bei 4.004,04 Zählern und der Euro war einen US-Dollar 16.07 wert.
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1: In der Nacht zum Samstag ist es meist klar, die Temperaturen gehen auf 13 bis 8 Grad zurück. Der Wind weht schwach aus unterschiedlichen Richtungen. Am Samstag zeigt sich in der ersten Tageshälfte neben wenigen Quellwolken viel Sonnenschein. Am Nachmittag durchzieht von Nordwest nach Südost ein Wolkenband die Region. Abends wird es nach Norden hin wieder sonnig. Ganztags ist es niederschlagsfrei. Die Luft erwärmt sich auf warme 27 bis 30 Grad. Der Wind weht schwach aus unterschiedlichen Richtungen. In der Nacht zum Sonntag zieht zunächst nach Südosten die Bewölkung ab und nachfolgend klärt es vorübergehend auf. Ausgangs der Nacht zieht erneut von Nordwesten her Bewölkung auf. Niederschlag wird nicht erwartet. Die Tiefstwerte sinken auf 11 bis 15 Grad, der Wind weht schwach aus unterschiedlichen Richtungen. Am Sonntag breitet sich nach Süden hin eine Wolkendecke aus. Örtlich fällt etwas Regen. Im weiteren Verlauf der zweiten Tageshälfte lockert von Norden her die Bewölkung wieder auf. Die Tageshöchstwerte erreichen 25 bis 28 Grad. Der Wind weht schwach aus Nordwest bis Nord. In der Nacht zum Montag werden kaum Wolken erwartet. Die Tiefstwerte sinken auf 7 bis 12 Grad. Der Wind weht schwach aus unterschiedlichen Richtungen. Am Pfingstmontag zur Waldpartie gibt es viel Sonne, wenige Wolken und es ist niederschlagsfrei. Die Höchstwerte erreichen 26 bis 28 Grad. Der Wind weht schwach aus nördlichen Richtungen.
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1: Um 11 Uhr waren es 21 Grad, die Luftfeuchtigkeit betrug 52% und der Luftdruck 1029 Hektopascal.
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1: Im Anschluss sehen Sie von unseren Nachbarn aus Sachsen-Anhalt am Samstag der Punktum-Wochenrückblick und am Sonntag Punktum-Kompakt vor 10 Jahren und die Mottenkiste.
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0: 100 Jahre Lufthansa konnte in diesem Jahr schon in Dessau, der Wiege der modernen Luftfahrt, gefeiert werden. Ein weiteres Jubiläum für Luftfahrtbegeisterte steht nun noch an. Vom 23. bis zum 25. Mai wird auf dem Dessauer Flugplatz das Hugo-Junkers-Fest zum 20. Mal veranstaltet. Die Stadtwerke Dessau und der Flugplatz-Stammtisch freuen sich wieder auf ein Bundesvolksfest und zahlreiche fliegerische Highlights.
1: Also zum einen ist es natürlich wieder ein Fest für die ganze Familie und natürlich, was der Name schon sagt, Hugo Junkers ist der Mann des Flugsports, der Urvater der Fliegerei überhaupt. Natürlich mit hier, mit dem Standort Dessau, haben wir natürlich auch hier einen historischen Auftrag und den wollen wir erfüllen. Das heißt also, wir haben jede Menge fliegerische Aktivitäten beim 20. Hugo Junkers Fest. Wir haben Kunstflüge, wir haben Demonstrationsflüge und wir bieten natürlich jede Menge Rundflüge auch an und wir freuen uns auch auf viele Modellflugattraktionen, aber auch Segelflug mit dabei sein. Wir haben Tandemsprünge durch die Fallschirmspringer, die hier vor Ort sitzen. Also wir haben viel in der Luft, aber auch viel auf dem Festplatz zu bieten. Wir haben eine kleine Kirmes, also ein Rummelvergnügen wird da sein. Wir haben viele Händler, viele bekannte Gesichter, unter anderem die Dikita, der Behindertenverband, die DWG werden vor Ort sein, die Stadtwerke mit einem Präsentationsstand. Wir werden Händler dabei haben, die Spielwaren feilbieten. Wir haben aber auch ein schönes Festprogramm im Fest. Das heißt, wir sind Wind und Regen und sonnengeschützt auf jeden Fall unterwegs mit vielen Vereinen hier aus Dessau-Roßlau und der Umgebung.
0: Der soziale und gemeinschaftliche Aspekt des Fests ist den Organisatoren ganz wichtig und man ist immer sehr stolz darauf, so viele unterschiedliche Personen, Vereine und Organisationen dabei zusammenzubringen. Damit versucht man auch etwas in die Fußstapfen von Hugo Junkers zu treten.
2: Also von der Sache her gibt es so ein Grundkonzept, was uns von Anfang an in den 20 Jahren begleitet hat. Und das ist so eine Story, so eine Geschichte im Hintergrund, was Hugo Junkers und seine soziale Kompetenz betraf. Und er hatte damals, wenn er Lehrlinge aufnahm, immer ständig zwei Verträge auf dem Tisch. Das eine war ein Aufnahmeantrag für den Betriebssportverein und das andere war der Lehrvertrag. Beides bedingte einander. Warum? Junge Menschen oder Menschen, die generell in

0: Strukturen von Sport und anderen Vereinselementen unterwegs sind, respektieren Regeln und Gemeinsamkeit und sind vor allen Dingen sehr engagiert, um sich zu beteiligen. Und das ist natürlich äußerst nützlich, sowohl im ehrenamtlichen Bereich als auch in dem Teil der jeweiligen Produktion. Früher hieß das Kollektiv, heute heißt es Team. Und das ist auch das, was uns hier auszeichnet und was die Marke Hugo Junkers Fest in Dessau prägt. Und das ist der feine Unterschied zu Flugplatzfesten in anderen Regionen.
1: Für die Jubiläumsausgabe haben sich die Veranstalter zudem überlegt, die Festlichkeiten um einen Tag zu erweitern. In den vergangenen Jahren war am Pfingstmontag das meiste schon wieder vorbei, was man nun ändern will.
2: Also wir haben in diesem Jahr uns gedacht, okay, die Nachfrage war in den letzten Jahren an den Rundflügen so groß, dafür haben wir jetzt ein paar mehr Flugzeuge da, um vielleicht den Samstag und den Sonntag wirklich jedem das Gefühl zu geben oder beziehungsweise die Möglichkeit zu geben, hier einen Rundflug zu absolvieren. Und damit wir das auch alles schaffen, war der Montag immer so hinten dran und haben gesagt, den können wir eigentlich noch ein bisschen bespielen und haben gesagt, was braucht's dazu? Wir brauchen auf jeden Fall gastronomische Versorgung, die ist da. Was brauchen wir noch dazu? Die Rummelvergnügen, also die Schausteller werden auf jeden Fall den Montag auch noch da sein. Und wir haben auch ganz neu noch mit dabei einen Hobby-Kram- und Trödelmarkt, bei dem sich heute auch noch jeder anmelden kann auf der Seite www.flugplatz-dessau.de. Der Hobby- und Trödelmarkt übrigens von Samstag, den 23. bis Pfingstmontag, den 25. hier von 10 bis 17 Uhr.
1: Am Pfingstwochenende und dem Pfingstmontag wird man auf dem Dessauer Flugplatz also wieder zahlreiche Besucher begrüßen können, viele auch von weiter weg. Für Ralf Schönemann, Vorsitzender des Kultur- und Heimatvereins Klein-Kühnau, ist es wichtig zu betonen, dass auch alle Kühnauer recht herzlich eingeladen sind.
0: Dieses Hugo-Junkers-Fest ist auch ein Stadtteilfest zu 100%, wo Groß- und Klein-Kühnau im klassischen Sinne hier miteinander feiern und eine Tradition pflegen, die schon bemerkenswert ist und nicht nur national, sondern international von Bedeutung ist. Deshalb ist es unbedingt erforderlich, dass so viele wie möglich diese Veranstaltung vom 23. bis zum 25. Mai in diesem Jahr hier besuchen.
1: Der Eintritt für Erwachsene liegt beim diesjährigen Hugo-Junkers-Fest bei 5 Euro. Eine Eintrittskarte ist gültig für den Samstag und den Sonntag. Mit einem Ticket nimmt man dann auch automatisch am großen Gewinnspiel teil und bekommt eine 50%ige Ermäßigung auf den Eintritt ins Technikmuseum Hugo-Junkers. Kinder bis 14 Jahre können kostenlos das Fest besuchen und am Montag ist der Eintritt frei. Parken ist am Festplatz möglich. Aber es fährt auch ein kostenloses Shuttle zwischen dem Hauptbahnhof und dem Flugplatz. Unter www.flugplatz-dessau.de/flugplatzfest gibt es einen kompletten Überblick über das umfangreiche Programm zum 20. Hugo-Junkers-Fest.

0: Nach zwei gut besuchten Hoffesten in den vergangenen Jahren entschlossen sich die Verantwortlichen des Biosphärenreservates Karstlandschaft Südharz in Zusammenarbeit mit der Gemeinde Südharz 2026 ein richtig großes Event auf die Füße zu stellen. Auf dem Gelände des neuen Informationszentrums Naturerlebnishöhle Heimkehle nahe Uftrungen wurde so am 9. Mai diesen Jahres zu Begegnungen, Entdeckungen und Genüssen, wie es im Flyer hieß, eingeladen. Nach der Eröffnung der Veranstaltung im Beisein von Minister Armin Willingmann und Landrat André Schröder hatten die zahlreichen Besucher die Möglichkeit, neben einem umfangreichen Rahmenprogramm an ca. 70 Ständen zu schauen, zu kaufen und mitzumachen.
1: Premiere, das erste Biosphärenfest heute hier. Haben Sie mit diesem Zuspruch gerechnet?
2: Wir haben darauf gehofft. Und das, was dann passiert, ist immer Überraschung. Aber wir freuen uns total, dass das so einen guten Anklang findet.
1: Wirklich auch viele Kinder, viele Familien.
2: Viele Kinder, viele Familien. Wir haben über 70 Aussteller. Schon das, finde ich, ist enorm. Und es scheint ein gutes Konzept zu sein.
1: Ja. Was gibt es denn alles zu erleben? Sie selbst sind ja gut vertreten, das habe ich schon gesehen.
2: Es gibt zu erleben. Wir haben die Landesenergieagentur da. Wir haben die Standortentwicklungsgesellschaft Mansfeld Südharz da. Wir haben das Landeszentrum Wald, die Höhlenforscher. Wir haben unsere Partner Blatt und Bohne, Friwi und Bäckerei.

0: Bei Bockrand dabei, es gibt Wild, es gibt Pflanzen, es gibt Holz, es gibt Häkelarbeiten, es gibt Honig, es gibt die Angler mit einem Stand, wo man sogar einen Messerführerschein machen kann. Und ich glaube, ich habe gut Rebsdorf ist dabei, der Naturpark, der Nationalpark, es ist ganz viel.
1: Also, was sagen Sie, das schreit nach Wiederholung,
0: oder? Es schreit nach Wiederholung, ich wurde schon gefragt, der Minister hat auch gesagt, er kommt nächstes Jahr wieder. Wir überlegen uns, wie wir aus der Premiere eine Tradition machen.
2: So brachte sich beispielsweise die Landesenergieagentur nicht nur mit einem Infostand ein.
3: Ja, erstmal herzlichen Dank. Vielen Dank, dass wir hier beim Biosphärenreservatsfest dabei sein dürfen. Wir wollen die Gelegenheit nutzen, 3 Bauherrenmappen dem Biosphärenreservat zu übergeben, damit in Zukunft aus der Region der interessierte Bürger, der ein Haus sanieren möchte oder neu bauen möchte, sich produkt- und anbieterneutral informieren kann, diese Bauherrenmappe auch ausleihen kann bei euch und bestens informiert ist und das Biosphärenreservat natürlich dann auch eine Aufwertung bekommt, ein Informationszentrum ist für die ganze Region. Bitte schön.
0: Vielen Dank. Die steht jetzt also im Biosphärenreservat Karstlandschaft Südharz in unserem Verwaltungsgebäude Hallische Straße 68a. Wer Interesse hat, sagt Bescheid, kommt vorbei, wir freuen uns drauf.

0: Wie bereits erwähnt, gab es viele Akteure, die für ein Gelingen des Festes sorgten. Und während die Südharz-Musikanten aus Rospor-Wenda sich um die musikalische Unterhaltung kümmerten, übernahm die Belegschaft des Restaurants zur Höhle Heimkehle die Versorgung mit Grillgut und anderen Leckereien. Dahin zog es auch den Südharzer Bürgermeister.
1: Ja, ich bin dienstlich hier als Bürgermeister.
2: Also es ist schon klar, natürlich, dass man hier mal vorbeischaut, ja?
1: Aber hundertprozentig, genau, ist ja unser Fest als Gemeinde. Wir sind ja mitveranstaltet, gemeinsam mit dem Biosphärenreservat. Und es ist eine tolle Sache, das erste Mal hier. Ja, und so, gleich so viele Menschen. Ja, und toll.
2: Die Resonanz ist wirklich gut, ja?
1: Wir sind begeistert, ja. Mhm. Wir sind begeistert. Ja.
2: Was möchten Sie konsumieren oder mitnehmen?
1: Also jetzt erstmal so was Schönes, weil es gibt ja sehr viele kulinarische Höhepunkte hier. Dann schauen wir mal nach Holzschnitze rein, gucken wir uns auch nochmal an. Ja, das ist also auch tolle Handwerkskunst hier. Ja, und es gibt ja überall was zu sehen. Ja. Ja.
2: Schön,
3: ist auch ein schöner Ort.
0: Und auch die aktuelle Karstkönigin aus Hainrode war selbstverständlich mit von der Partie.
4: Eigentlich, das ist natürlich eine wundervolle Landschaft hier. Das ist unser Karstgebiet mit ganz, ganz vielen verschiedenen Karsterscheinungen. Hier haben wir eine Höhle, hier haben wir die ganzen Felsen. Das ist alles natürlich genial, Natur pur. Und deswegen muss man das einfach auch genießen. Ich finde es sehr schön. Ich habe Gänsehaut, weil so viele dann doch jetzt endlich wieder auf die Natur zurückkommen und sich auch sowas hier mit angucken. Immer wieder gerne.

0: Am Heimatort der Karstkönigin vorbei führt auch der Karstwanderweg, auf dem der Besucher europaweit einzigartige Landschaften und seltene Pflanzen erleben kann.
1: Sie vertreten den Karstwanderweg. Was ist denn dazu zu sagen?
2: Ja, was ist dazu zu sagen? Der Weg ist 265 Kilometer lang und geht durch drei Landkreise und drei Länder. Und ist eine Kindereinheit, denn den Weg gibt es eigentlich erst so durchgehend seit Anfang der 90er Jahre. Und wir sind ganz stolz auf den Weg, weil er ist zertifiziert nach den Kriterien des Deutschen Wanderverbandes. Das heißt, er ist gut ausgeschildert, gut gepflegt.
1: Ich kann das bestätigen, ich bin schon gelaufen.
2: Und der Wanderer erfährt am Weg ganz viel über die Landschaft, über die Karstlandschaft, also über die Geologie im Selbststudium. Es gibt unheimlich viele Erklärungstafeln und er hat eine sehr abwechslungsreiche, teiloffene Landschaft. Das heißt große Buchenwälder, offene Weitsichten und ist für jeden Wanderer zu empfehlen.
1: Auch ab und zu mal eine Bank, das gibt's auch.
2: Ab und zu eine Bank. Die Verpflegung am Weg könnte vielleicht an manchen Stellen besser sein. Ja. Also nie vergessen, auch ein,

0: Getränk mitzunehmen und etwas zu essen.
1: Aber auch für die jüngsten Besucherinnen und Besucher des ersten Biosphärenfestes gab es zahlreiche Möglichkeiten, sich auszuprobieren. So zum Beispiel an der Fledermausstation, wo fleißige Männer Nistkästen für die Flattertiere zimmerten, die im Anschluss bemalt werden und natürlich auch mit nach Hause genommen werden konnten.

0: Die Reit- und Ferienanlage Gut Trebsdorf ist bekannt für zahlreiche Aktivitäten mit Pferden und Ponys. Auch auf dem Fest an der Heimkehle war das gut vertreten.
1: Ja, ich gehe so einmal in der Woche gehe ich reiten.
2: Also bist ja richtiger Profi schon?
1: Ja.
2: Wow. Also so ein kleines Pony ist doch gar nichts.
1: Ja, eigentlich reite ich auf normal großen Pferden.
2: Genau, super.
1: Ja.
2: Na dann können wir ja mal gucken, was du kannst.
1: Ja, ich kann eigentlich auch schon Galopp.
2: Ui.
1: Das mache ich zwar nicht so oft, aber ich kann es.

0: sowie das Obst- und Weingut Goldschmidt aus Bayern-Naumburg, waren es durchweg regionale Unternehmen, die eingeladen wurden, sich am Fest zu beteiligen. Auch die Gartenbaumschule Lehnert aus Sangerhausen war dabei.
1: Ja, ich habe mich gefreut, wo ich die E-Mail bekam, dass sie hier das Biosphärenfest machen wollen. Und dachte mir, ist ja einmal eine gute Sache. Und zweitens mal natürlich auch eine Chance für uns, ein bisschen mal uns zu zeigen, zu präsentieren.
2: Sie sitzen ja eigentlich an repräsentativer Stelle, sage ich mal.
1: Ja, durchaus, in dem Fall, ja.
2: Aber trotzdem, manch einer kennt sie doch nicht und vielleicht...
1: Genau so ist das, ja, wer weiß, manchmal kommen dann auch vielleicht welche eben mal gerade Rotleberode und ein Stück dahinter und so kann man sich noch ein bisschen bekannter machen.
2: Genau. Was haben Sie alles dabei, noch ganz kurz?
1: Wir haben tatsächlich versucht, so ein bisschen querbeet zu sein. Wir haben natürlich unsere Rosen mit dabei, gewisse Blühsträucher, Ahorne, Knappelazaleen und auch so Rhododendron.
2: Ein paar besondere Dinge.
1: Ein paar Sachen, unsere Pfingstrosen, Strauchpfingstrosen, die werden jetzt doch regelmäßig wieder angeschaut, weil die riesen Blüten haben. Mhm. Ja, ein bisschen was im Bodendecker, Zwergsträucher. Wir haben versucht, von allem so ein bisschen was mit dabei zu haben. Was ein bisschen fehlt, ist natürlich das große Sortiment. Mhm. Aber das
2: haben Sie ja da in Ihrer Firma.
1: Genau so ist das.
0: Zum Schluss sei noch die Höhle selbst erwähnt, in der den ganzen Tag über gut besuchte Führungen stattfanden. Während diese beiden Höhlentaucher alle Kinder einluden, einen extra aufgebauten Parcours in der Heimkehle zu absolvieren. Die Erwachsenen interessierten sich indessen mehr für die Ausstellung und die dazugehörigen Informationen, auch zum Höhlentauchen.

0: Das Braunkohletagebau-Restloch der ehemaligen Grube Anna im Helbraer Hirschwinkel ist ein Kleinod. Zahlreiche alte Bäume säumen die knapp 4 Hektar große Wasserfläche, auf der im Sommer die Seerosen blühen. Es darf geangelt und auf eigene Gefahr geschwommen werden. Um die Versorgung kümmert sich unterdessen der Förderverein Naherholungsgebiet Bad Anna.
1: Der Bad Anna-Verein hat sich 2003 unter der Leitung von Herrn Preis gegründet. Und vor 2 Jahren hat sich der Vorstand gewechselt. Da ist jetzt der Herr Tille Vorsitzender, ich bin Schatzmeister. Und wir haben jetzt eben größere Veranstaltungen ins Leben gerufen. Monatlich wiederkehrend unser Tanztee, immer am ersten Mittwoch im Monat. Mit dem fangen wir an. Dann kommt Männertag, Kindertag ist ein großes Fest, immer für unsere Kinder. Sommerfest im August und im Oktober, auch sehr beliebt, ist Kürbisschnitzen, einen Tag vor Halloween und dann eben direkt am 31. Ist dann unsere große Halloween-Feier. Und im ersten Advent ist dann auch noch ein kleines Adventsbeisammensein hier auf Bad Anna.
0: Sehr, was ist das Besondere für Sie an diesem Fleckchen Erde?
1: Es ist einfach idyllisch. Es ist ruhig, man kommt zur Ruhe einfach hier. Ja.
0: Nicht nur durch den schönen Blick, sondern auch so?
1: Auch so, einfach, das, ja, es ist ein schönes Fleckchen Erde. Genau.
0: Wegen der Corona-Pandemie mussten in diesem Jahr alle geplanten Veranstaltungen im Frühsommer ausfallen. Doch am 1. Juli 2020 konnte der Verein wieder richtig durchstarten. Unter Einhaltung eines Hygienekonzeptes mit entsprechendem Abstand und an der frischen Luft war das auch kein Problem. Man hatte zum Tanztee mit dem singenden Peter geladen. Eine Veranstaltung, die jetzt regelmäßig stattfinden soll. Und während die ersten Gäste kamen, machte der 75-Jährige, der seit mehr als 20 Jahren als Alleinunterhalter mit Keyboard und Gesang unterwegs ist, seinen obligatorischen Technikcheck.

das ist alles so ein bisschen alles so Eigenbaumarke, weil ich muss alles selber machen hier. Ich habe keinen Techniker und nichts. Ich muss einen Text raussuchen, nebenbei einrichten und während ich singe, muss ich wieder das nächste. Das muss alles, muss man als Alleinunterhalter immer so machen. Das ist manchmal ja nicht so einfach. Und vergisst man manchmal ein Knöpfchen zu drücken. Mhm. Ja, und das passiert dann auch. So, ja, und das habe ich mir so gedacht, ja, ein bisschen Reklame kann man ja ruhig ein bisschen machen, damit die Leute wissen, was ich so mache heutzutage, ja. Ich freue mich, dass wir uns wiedersehen, vor allen Dingen gesund. Und wir wollen sehen, dass wir gut durch diese Corona-Pandemie kommen, heute für die nächsten 3 Stunden. Mit mir, dem Alleinunterhalter, Peter.

Klaus Manzig. Ich wünsche euch und mir gutes Gelingen, viel Spaß. Für die nächsten Stunden vergessen wir einfach mal die Krankheiten und freuen uns auf Musik. Und mir fällt jetzt gerade ein, lassen wir es einfach mal so kommen, 50 Jahre Amigos gab es. Und da machen wir auch gleich mal einen Titel davon, der ist noch nicht ganz so alt, ist ein wunderbarer Titel, Rio Grande. Ich wünsche Ihnen recht gute Unterhaltung mit dem Alleinunterhalter Peter Osmanzig, beziehungsweise mit eurem singenden Peter Osmanzig.

0: Doch wer ist eigentlich der singende Peter? Darauf angesprochen, kam Peter aus Manzig aus Kloster Mansfeld, der schon seit 60 Jahren Musik macht, so richtig ins Erzählen.
1: Wir sind hier also an der Servicestation und die sind an mich herangetreten, hatten die Idee, wir wollen mal ein bisschen das aufleben lassen hier wieder, wie das früher war. Mhm. Ja, und in dem Moment habe ich natürlich sofort spontan zugesagt. Ja. Aber auch in dem Moment, wie ich zugesagt hatte, dann kam das kleine Drücken hier unten, weil ich bin auch am Wasser gebaut, deswegen kam das Drücken auch ein kleines bisschen, weil es hängt doch eine Geschichte dran. Ja, und ich will es mal mit kurzen Sätzen irgendwie sagen. Es waren so, wir waren in der 9., 10. Klasse, 14, 15 Jahre. Und waren aber auch bei der Volksmusikschule schon, ich hatte schon ein Instrument gelernt, mein Kollege, Karl Franz Pozzada, auch ein Instrument, Reinhard Jentsch, auch ein Instrument. Ja, und dann kam bei uns die Idee, wollen wir nicht eine kleine Kapelle machen? Haben wir gemacht und nannten uns, weil mich viele immer fragen, weil es so lange schon her ist, wie nanntet ihr euch damals? Und der erste Name war HMB, das hieß Hellbrauer Musikbox. Ja, wir spielten dazu FDJ-Veranstaltungen und hatten dann die Möglichkeit, hier oben, wo die Servicestation steht, da war eine gastronomische Einrichtung. Der Inhaber war Arno Frosch. Wir spielten dann eine ganze Zeit lang jeden Sonntag von 16 Uhr bis 21 Uhr. Länger durfte man nicht, wegen Jugendschutzgesetz. Ja.
2: Was wurde da zum Beispiel gespielt?
1: Was wurde da gespielt? Jetzt kommen wir auf einen Punkt, wo die Leute wollten Westmusik hören. Aber wie wollten wir zu der Westmusik ran? Erstmal durften wir sie nicht, 60 zu 40 war ja damals. Und ich erinnere mich, meine Eltern hatten so einen riesengroßen Musikschrank, Sonata nannte der sich, da war drüber weg das Radio. Und da habe ich gesucht in die Corvette und da habe ich, nicht RTL, aber Radio Luxemburg gefunden. Das war auf der Kurzwelle, das rauschte und krachte. Aber wir konnten, und die zwei großen Rollen da drunter, die Magnetrollen, und dann nahm ich dann die Musik auf und wir brachten die natürlich dann gleich

0: 14 Tage, 3 Wochen drauf, deutsch gesungene Schlagermusik. Das war damals die Schlager-Hitparade. Camillo Felden hatte das damals moderiert. Ja, so war das. Da hat man seine erste Musik so aufgenommen und spielten die dann noch ab. Später kam nachher deutscher Freiheitssender 904. Da haben wir auch immer Musik aufgenommen und spielten dann natürlich immer gleich los. Ja, und so war das dann. Dann kam die Zeit, wo wir uns von HMB, also Hebräer Musikbox, umbenannten auf Sternrhythmiker. Und das waren so, ja, die 60er Jahre. Da gingen wir nachher schon zur Lehre, aber das lief ganz gut bei uns. Und wie gesagt, das ist für mich der Moment gewesen, wo es kurz Klick machte und dann läuft praktisch ganz schnell mal so ein kurzer Film ab, wie das damals gewesen ist hier. Und irgendwie nachher ging es dann auseinander, aber nicht im Streit, sondern irgendwie durch Lehre. Der eine da, der eine da. Und seit 1971 gab es 17 Jahre lang die Dynamics. Und da war auch Graf Franz Pozzada mit dabei. Meine Wenigkeit, ja, dann ging das los. Wir brauchen einen Bass. Nicht so groß. Sag ich, kauf mir einen Bass. Jetzt für eine Bassgitarre hatte ich nicht. Da habe ich mir einen Dreiviertel Kontrabass gekauft. Ja, mit dem Kontrabass bin ich mit dem Moped zur Musik machen gefahren. Ich muss mich immer erinnern, noch dran, wenn ich durch die Seigertor gefahren bin, das Ding, die Großmutter schräg, jetzt nannte sie Großmutter, schräg hinten auf dem Moped. Ja, so haben wir damals Musik gemacht. Wir hatten keine Möglichkeit. Ja, und mit Anlage, das war auch interessant in den 60er Jahren. Wir hatten keine Anlage, das Geld hatten wir auch nicht. Da haben wir uns alte Radios besorgt, immer. Ich glaube, Stradivari war das. Und die hatten hinten so einen Eingang, wo man einen Verstärker die Gitarre anschließen konnte. Da musste man aber aufpassen, wenn es schlecht geerdet war, kann es passieren, dass man anfing zu zittern. Das war nicht isoliert, das war richtig Metall. Du hast voll in das Radio reingefasst. Aber später hatten wir nachher doch eine Anlage, hatte ich mir dann zugelegt. Und wenn ich so zurückdenke, die waren nicht groß. Das war eine Reismann-Anlage. Und da spielten wir alles drüber weg. Der Bass drüber weg, der Gesang drüber weg. Obwohl wir viel auf Gesang Wert gelegt hatten. Wir haben da damals schon ganz gut 3 Sätze geübt. Und auch durch die Blasinstrumente, die wir hatten. Rainer Tjentsch zum Beispiel Trompete, Graf Franz Pozzada mit Saxophon, wenn die loslegten da, das ging schon richtig ab und das war etwas.
1: Und singen ist ja auch heute noch Ihr Metier. Sie sehen, ja. Sie kennen sich ja auch, der singende Peter.
0: Ja.
1: Wie bereiten Sie sich heute vor? Heute haben Sie ja alle Möglichkeiten.
0: Heute habe ich alle Möglichkeiten. Ja, es ist so, ich habe mal, also nachdem die Dynamics nachher auch nicht im Streit auseinander, und dann habe ich mich so als Alleinunterhalter, habe ich Hochzeiten gespielt, habe ich mir das Keyboard gekauft und dann gibt es im Internet ein Portal, wo ich mir Lieder runter, muss es allerdings bezahlen.
1: Natürlich, klar.
0: Ein Lied kostet immer in aller Hinsicht so 10 bis 12 Euro, muss ich für ein Lied zahlen. Ich habe jetzt so ca. 300 Lieder, habe ich, da weiß man, man muss ja auf dem neuesten Stand bleiben. Ja. Da konnte ich mir so, das nennt sich MIDI-Fi. Das war so fertige Musik, die konnte man auf dem Instrument noch bearbeiten. Und ja, mein Gesang dazu, den konnte ich dann auch noch über Vokalist so ein bisschen, da konnte ich eine zweite Stimme mit dazu nehmen. Mhm. Das klang dann schon ja nicht mal so unrecht. Ja, und so mache ich bis heute als singender Peter meine Musik und singe den Leuten einfach so was vor.

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Die hier in Oberröpplingen fand am 16. Mai eine Großübung der Katastrophenschutzeinheiten des Landkreises Mansfeld-Südharz, aufgeteilt auf einige Standorte, statt. Worum es hier auf dem Gelände der Firma Europool ging, erfuhren wir vom

0: gesetzt, Ausbildungsübung, noch zwei weitere Standorte, wo Fachdienste des Katastrophenschutzes ihre Ausbildung und Übung durchführen. Das sind zum einen in Sandersleben-Roda im Kinderheim, ist ein größeres Ereignis, was bewältigt werden muss. Dort ist der Brandschutz im Einsatz. Und im Bereich Roßlar ist der Fachdienst Brandschutz West im Einsatz und übt dort gemeinsam auch mit der Höhenrettung, um dort die entsprechenden Gefahrensituationen, die dort aufgetreten sind, zu beseitigen. Das ist eine besondere Übung, dass so viele Fachdienste mit einmal üben, ist nicht alltäglich. Heute, wie gesagt, sind fast alle Fachdienste im Einsatz, bis auf die Fachdienste Wasserrettung und Sanität, Betreuungsdienst. Diese drei Fachdienste sind heute nicht mit dabei, die üben separat noch im Laufe des Jahres. Heute sind, wie gesagt, alle anderen Fachdienste hier an verschiedenen Orten im Landkreis im Einsatz, um das angenommene Szenario, eine Unwettersituation, die hier im Landkreis gewesen ist. Ja, aber wir erwarten uns heute viele Dinge. Zum einen ist es so, dass wir die Einheiten im vergangenen Jahr neu aufgestellt haben, zum Teil umstrukturiert haben aufgrund eines neuen Aufstellungserlasses, sodass wir hier auch erproben, inwieweit das Zusammenwirken der einzelnen Einheiten untereinander funktioniert, ob die Alarmierung funktioniert. Wie gesagt, heute kommt es darauf an, im Wesentlichen eine Ausbildung durchzuführen, aber auch Kommunikation zu üben, um hier diese neuen Strukturen zu testen, ob die so funktionieren, ob man hier eventuell auch nachsteuern müsste im Laufe der nächsten Zeit. Das ist heute so der Schwerpunkt der ganzen Geschichte. Diese Übung sollte eigentlich schon im letzten Jahr stattfinden, aber die Vorgrippe hat uns da einen Strich durch die Rechnung gemacht und deshalb machen wir das heute an diesem Wochenende.
1: Eine der zu lösenden Aufgaben bestand darin, unter Vollschutz zu klären, welche Flüssigkeit bei einem Unfall ausgelaufen ist. Dazu näherten sich die Einsatzkräfte in den futuristisch anmutenden Schutzanzügen dem Unfallort. Hilfreich war in diesem Fall, dass ein Frachtbrief mit Inhaltsangabe vorhanden war. Auch auf solche Details ist bei einem Unfall zu achten. Nach ihrer Aufklärungsarbeit ging es zurück zu den anderen Kameraden, die schon mit den Mitteln zur Dekontaminierung warteten. Im Einsatz waren Feuerwehren aus dem gesamten Landkreis und den Fachdiensten Brandschutz Ost und West, dem Fachdienst ABC, im Fachdienst Führung und Unterstützung und der Höhenrettung. Zudem wurde auch die Personensuche mittels Drohne geprobt. Insgesamt übten bis zum Nachmittag 335 Einsatzkräfte mit 85 Fahrzeugen. Hier in der Rosenarena in Zangerhausen soll am 6. Juni um 19.30 Uhr die Uraufführung von Münchhausen, das Musical des Theaters Eisleben, stattfinden. Das ist im wahrsten Sinne des Wortes eine Premiere und über das Geplante informierten am 13. Mai im Rahmen eines Pressegesprächs im grünen Klassenzimmer gleich um die Ecke der Intendant des Theaters Eisleben, Frank Martin Wittmeier, Heiko Lessmann als Geschäftsführer der Rosenstadt Zangerhausen GmbH und Jan-Alexander Schröder zuständig für die Ausstattung des Stücks. Zunächst verriet Heiko Lessmann, wie es zu dieser Zusammenarbeit kam.
2: Wollen wir nicht mal was gemeinsam auf die Beine stellen? Und haben uns dann getroffen und haben überlegt, was wir machen. Und natürlich ist für unseren Landkreis, das Theater ist ja das Theater des Landkreises, und da kommen, lass uns mal eine Uraufführung in Sangerhausen machen. Und ja, haben wir uns die Köpfe zusammengesteckt und haben überlegt, was wir machen können und Termin gefunden. Und ich sage, komm, wir probieren das jetzt mal, nehmen das mal nochmal auf uns und dann das mal richtig anschieben. Und ich denke mal, der aktuelle Verkauf zeigt, es wird gut werden.
1: Näher auf das Musical und seine aktuelle Bedeutung ging Herr Wittmeier ein.
3: Die Uraufführung ist ja was ganz Besonderes. Also das heißt, vielleicht, wie gesagt, aus dem Nähkästchen, man gibt ein Stück in Auftrag. Das Stück ist nicht zufällig gewählt. Es ist in Molmers Wende ist Gottfried August Bürger geboren, und der ja diese Geschichten verbreitet praktisch ediert hat, diese Episoden, diese kurzen Episoden oder Anekdoten des Baron Münchhausen, Und das ist dann, hat dann eingeschlagen wie eine Bombe eigentlich und war unglaublich erfolgreich. Und

0: Und das war eigentlich der Anlass, dass ich gesagt habe, ich möchte genauso wie mit Romy Mühler an der Jukebox jetzt mit, auch mit der Literaturwoche und als lokale Anbindung mit Poetry Slam aus eigenen Kräften, mit bestimmten Profilen in der Kooperation, möchte ich auch etwas aus der Region in diesem Theater für die Region sichtbar machen. Und Münchhausen und Gottfried August Bürger sprang mich dann quasi an. Und das ist jetzt der Plan für eine sozusagen große Unterhaltungsshow, aber schon auch mit dem Hintergrund, dass es ja in Münchhausen um Lüge und Wahrheit geht. Das ist sozusagen die Überschrift, die man nennen kann. Und wir gehen den Stoff, beziehungsweise der Autor, wir haben den Stoff so entwickelt, dass es immer die Frage ist, was behauptet man, wie verkauft man was, was ist, was kommt an. Das geht sozusagen von News und Fake News in den Social Media bis hin zu persönlicher Darstellung, bis hin zu Politik und Systemen, die Lüge bedienen, mehr oder weniger, und schauen, möglichst optimal systemisch zu überleben. Also dieser ganze Hintergrund, diese ganzen Assoziationen sind Teil dieser Unterhaltungsshow.
1: Details zur Gestaltung des Bühnenbildes, dass Fernsangerhausen und ein Eisleben funktionieren muss, gab dann Jan-Alexander Schröder bekannt. Diese mit großem Aufwand für das Theater Eisleben verbundene Inszenierung wird also ihre Uraufführung am 6. Juni 19.30 Uhr in der Rosenarena erleben. Die Premiere wird dann am 19. Juni ebenfalls um 19.30 Uhr auf der großen Bühne des Theaters stattfinden. Karten für diese außergewöhnlichen Veranstaltungen gibt es sowohl über die bekannten Vorverkaufswege des Theaters als auch über die Touristinformation Sangerhausen. Damit sind alle Voraussetzungen für gleich zwei außergewöhnliche Theaterereignisse im Juni gegeben.
2: Nach der Fertigstellung des Ersatzneubaus für das alte Pilgerhaus im November 2024 ging der Unternehmerverband Mansfeld-Südharz Wirtschaftsregion A38 nun das zweite Großprojekt auf dem Gelände des Klosters Helfter an, dem Bau eines Wohn- und Geschäftshauses zwischen Gertrudstift und Herrenhaus. Hier stand zuvor ein total maroder Kuhstall, der abgerissen wurde. Bauherrin ist die Klosterentwicklungs GmbH und Co. KG, die wie beim Pilgerhaus die Firma Buchmann Bau mit der Bauausführung beauftragte. So konnte Rainer vor der Straße am 8. Mai 2026 die Gäste zum Richtfest begrüßen.
3: Wir haben jetzt das erste vollendet, wir haben uns das zweite vorgenommen und sind, wie Sie hier sehen, wie ihr hier seht, wirklich, ich sag mal, den Rohbau haben wir fertig. Und der Rohbau fertig ist, was soll passieren, das Dach ist bald drauf. Nicht, dann werden wir das bis zum 17. November diesen Jahres, das ist mein Zielpunkt, werden wir das hier vollenden und werden somit, ich glaube, auf dem Gelände des Klosters, das Areal, was um den Klosterteich ist, dann auch baulich, glaube ich, gut in Stand gesetzt haben. Haben Sie genickt, Schwester? Ja, wir sind sehr stolz darauf, dass wir das tun dürfen. Und wir sind inzwischen auch 30 Kollegen im Unternehmerverband. Und viele von Ihnen sind heute hier und wollen mit uns das gemeinsam feiern und wollen eben auch, dass das hier vernünftig gelingt.
2: Dazu trug auch Schwester Katharina als Vertreterin des Klosters Helfter dabei, indem sie nicht nur dem Haus, sondern auch allen Gästen und speziell dem Geschäftsführer von Buchmann Bau, Steffen Lochner, ihren Segen gab. Dieser hob sogleich zum Richtspruch an, den er wie immer selbst verfasst hatte.
4: Sagt selbst, wie lange ist es her, da war der Bauplatz öd und leer. Und eh sich's mancher dann versah, steht schon das Haus gerichtet da. Fügt mit, sicheren Verband, es wurde durch der Maurerhand ein guter Grund dazugelegt, der das Gebäude kräftig trägt. Die Wände stehen im rechten Lot, kein Balken sich zu biegen droht.
2: Am Ende erwähnte Herr Lochner noch ein besonderes Detail. So wurde, nachdem man beim Abriss des Kuhstalls einen Kinderschuh fand, ein sogenanntes Bauopfer, wieder ein Kinderschuh in das neue Gebäude verbaut, der hoffentlich Glück bringt. Nach einem Gruppenfoto hieß es dann, für ausgewählte Gäste den letzten symbolischen Nagel zu versenken. So entstehen im Erdgeschoss Gewerberäume, die bereits vermietet sind, und in den beiden Etagen darüber jeweils 3 großzügige Wohnungen mit bis zu 100 Quadratmetern Wohnfläche. Während eines kleinen Rundganges zog Herr Lochner Bilanz zum bisherigen Baugeschehen und wagte einen Ausblick darauf, wie es weitergehen könnte, wobei er auch auf die aktuellen Probleme in der Baubranche einging.
5: Wir hatten dieses Jahr einen richtigen harten Winter, das muss man einfach sagen. Und dann haben wir drei Wochen Verzug gehabt, indem wir jetzt eine Woche aufgeholt haben. Aber 3 Wochen Verzug hat man. Und was jetzt die Schwierigkeit im Moment ist, ist, dass die Materialpreise, dass die explodieren, exorbitant durch den Dieselpreis und alle Lieferanten und Nachunternehmer haben eben irgendwie Preissteigerungen zwischen 7% und 25% im Moment angemeldet. Und wir wissen gar nicht, wo es eigentlich hingeht. Alles sicherlich, was viel mit Diesel behaftet ist und mit Öl, ganz klar, Dämmung etc. Und deswegen haben wir auch alles schon bestellt. Die Dämmung für die Fassade steht zum Beispiel jetzt schon da. Wir hätten sie jetzt erst in 4 Wochen gebraucht, aber wir haben jetzt alles noch gekauft, ja, dass wir die Preise auch halten.
6: Jetzt sind so Preise, irgendwann ist es vielleicht auch nicht mehr da.
5: Wir wissen es nicht, ja. Und was jetzt im Moment auch überhaupt nicht mehr da ist, im KG-Rohre zum Beispiel, die sind ja auch sehr öllastig. Also wir haben Baustellen, wo wir überhaupt nicht weitermachen können, weil KG-Rohr fehlt zum Beispiel.
7: Und heißt das, dass ihr das Budget...
5: Nein, wir wollen das Budget halten. Also die Verträge, okay, die ich gemacht habe und abgeschlossen habe, die halte ich auch, okay, definitiv. Dann ist die Marge eben nicht so groß, aber irgendwie müssen wir das auf jeden Fall kompensieren. Okay. Wir können das und wollen das dem Kunden nicht weitergeben.
2: Und auch im Zeitplan möchte man bleiben, betonte Herr Lochner. So soll das Gebäude also im November diesen Jahres fertiggestellt und seiner Nutzung übergeben werden.
1: Die Agentur für Aufbruch lud am 16. Mai zur Präsentation der Ergebnisse der 6. Spring School in Kurzgarage in Molmeck in Hettstedt ein. In der Werkstattwoche führten Studenten und Studentinnen der Humangeographie der Martin-Luther-Universität Halle-Wittenberg und des Kommunikationsdesigns Schwerpunktfotografie der Burg Giebig in Stein, Kunsthochschule Halle, Interviews und porträtierten Menschen in Eisleben, Hettstedt, Molmerswende und Mansfeld. Eine kurze Einführung gaben von links nach rechts Dr. Mareike Pampus und Lea Dingelmann von der Martin-Luther-Universität und Lotte Sauvin von der Burg Giebichenstein.
8: Herzlich willkommen in Kurzgarage zu unserer Ausstellung. Wir zeigen euch heute, woran wir jetzt die letzte Woche gearbeitet haben. Wir, das sind 12 Studierende von der Martin-Luther-Universität in Halle und von der Kunsthochschule Burg Giebichenstein in Halle. Und wir haben hier eine Woche lang nebenan gewohnt und 14 Interviews mit Menschen aus der Region geführt und Fotos gemacht. Sind bei Wind und Wetter durch die Region hier geradelt und zeigen euch das Ergebnis heute hier. Wir freuen uns, vielleicht im Laufe der nächsten Stunden mit euch in den Austausch zu treten über die Ausstellung. Und es liegt auch ein Gästebuch drin, in das ihr gerne eure Gedanken oder Feedback zur Ausstellung schreiben könnt.
9: Und diese ganze Idee ist ein Projekt der Agentur für Aufbruch. Wir machen das jetzt mittlerweile schon im 6. Jahr, kommen wir immer wieder her, wohnen immer wieder eine Woche gemeinsam mit den Studierenden hier auf der Molmecker Straße. Und im Prinzip ist das sogar die Keimstelle für die Agentur für Aufbruch. Also diese Kooperation ist entstanden aus Werkleitz und aus dem Institut für Strukturwandel und Nachhaltigkeit der Martin-Luther-Universität. Ich selber bin Dozentin an der MLU und wir haben damals angefangen, hier vor Ort mit den Menschen in der Region einfach ins Gespräch zu kommen und haben dann daraus dieses Lehrformat entwickelt und machen das seitdem jedes Jahr. Es steht jedes Jahr unter einem anderen Jahresthema. Letztes Jahr war es Wasser und Boden, davor Energie und Netze. Dieses Jahr stand es die ganze Spring School unter dem Thema Generationen.
1: Dann bestand die Möglichkeit, die Arbeiten in Augenschein zu nehmen. Hier war auch Gelegenheit, mit den Beteiligten ins Gespräch zu kommen und mehr über den gemeinsamen Prozess des Entstehens der Werke zu erfahren. Die diesjährige Spring School wird sich vom 3. bis 12. Juli in Halle beim Werkleitsfestival früher oder später in der großen Ulrichstraße 13 bis 15 präsentieren. In diesem Rahmen finden weitere Veranstaltungen der Agentur für Aufbruch zum Jahresthema Generationen statt. trotz 11 Grad Luft und 13 Grad Wassertemperatur bei ständig wechselnden Lichtverhältnissen waren der Geschäftsführer der Kommunalen Bädergesellschaft Sangerhausen MbH, Herr Wüstemann, und der Leiter Bäder, Herr Scherbe, nicht allein anlässlich der Saisoneröffnung im Sangerhäuser Freibad. Einige Unerschrockene ließen es sich nicht nehmen, das Bad schon am Eröffnungstag in Besitz zu nehmen. Wir nutzten die Gelegenheit zu einem kurzen Gespräch mit dem Leiter Bäder der Kommunalen Bädergesellschaft Sangerhausen MbH, Nico Scherbe.
10: Heute beginnt unsere Freibadsaison 2026 hier bei uns im Stadtbad Sangerhausen. Wir haben ab sofort jeden Tag geöffnet, in der Woche ab 14 Uhr und an den Wochenenden ab 10 Uhr. Und ab dem 15. Juni geht es dann jeden Tag ab 10 Uhr hier bei uns los im Stadtbad Sangerhausen. Wir sind mit unseren umfangreichen Sanierungsmaßnahmen hier im Bad vollständig abgeschlossen. Das heißt, alle Becken, unser Sprungbecken, Schwimmerbecken, Nichtschwimmerbecken, unsere 45 Meter Edelstahlrutsche stehen zur Verfügung und können von jedem genutzt werden. Unsere Preise sind relativ günstig, aus unserer Sicht. Unsere Preise betragen 3 Euro für die Tageskarte für Kinder bis 17 Jahre und 5 Euro für die Tageskarte für Erwachsene ab 18 Jahre.
1: Na, dann ist ja alles vorbereitet für erholsame und erlebnisreiche Tage in der kommenden Freibadsaison. In den nächsten Tagen sollte es ja auch deutlich wärmer werden. Außerdem zeigte sich schon an diesem ersten Tag die Sonne und machte deutlich, was für eine schöne Anlage das Freibad Sangerhausen ist. In Helmsdorf wurde am 18. Mai mit einem symbolischen Spatenstich der Startschuss für die dritte Ausbaustufe im Breitbandausbau im Landkreis Mansfeld-Südharz gegeben. Der Bürgermeister von Gerbstedt, Herr Döring, begrüßte dazu die Anwesenden und übergab das Wort an Landrat André Schröder.
11: Freue mich wirklich sehr, das war bestes Wetter bestellt natürlich, uns heute hier eintreffen. Wir wissen ja, dass wir eine politische Begründung haben, den Breitbandausbau auch tatsächlich mit Steuermitteln zu begleiten, weil das Internet nun mal die wichtigste Informationsquelle für die Menschen geworden ist, über viele Jahre schon. Und natürlich wir auch neben dem eigenwirtschaftlichen Ausbau mit starken Partnern wie der Telekom auch mit Fördermitteln etwas tun müssen, damit wir diese flächendeckende Versorgung mit schnellen Internetverbindungen machen können und begleiten können. Der Landkreis hat hier eine koordinierende Aufgabe übernommen für seine Städte und Gemeinden. Wir haben verschiedene Ausbaustufen. Die erste, zweite, dritte für die vierte sind jetzt Fördermittel auch schon bereitgestellt und zugesagt. Die erste und zweite ist abgeschlossen. Die dritte beginnen wir heute hier. Also es eilt sich ein. Wenn man 99% Haushaltsabdeckung liest, dann meint das die Internetverbindung mit bis zu oder über 100 Mbit pro Sekunde. Aber stabiles Internet, das ist in der heutigen Zeit halt auch Gigabit-Tempo.
1: Er ging darauf ein, was bisher auf diesem Gebiet erreicht wurde und welche Ziele im Ausbau noch bis Ende 2028 erreicht werden sollen. Der Konzernbevollmächtigte der Telekom Region Ost, Axel Wenske, erläuterte dann, was inhaltlich mit der dritten Ausbaustufe erreicht werden soll. Die Bauarbeiten für das neue geförderte Glasfasernetz beginnen in Gerbstedt. Insgesamt umfasst die Fördermaßnahme rund 5.400 Haushalte in den Kommunen Südharz, Sangerhausen, Altstädt, Berger, Blankenheim, Mansfeld, Arnstein, Hettstedt, Gerbstedt, Lutherstadt-Eisleben und Seegebiet Mansfelder Land. Das neue Glasfasernetz ermöglicht deutlich höhere Geschwindigkeiten bis zu 1.000 Megabit pro Sekunde. Mit dem neuen Glasfaseranschluss sei das heimische WLAN so stabil und zuverlässig, dass mehrere Personen gleichzeitig digital lernen und arbeiten, surfen, streamen und spielen können. Schon heute hätte jeder Haushalt durchschnittlich mehr als 10 internetfähige Geräte, Tendenz steigend. Auch Betriebe und Selbstständige können damit auf die stetig wachsenden digitalen Anforderungen flexibel reagieren. Wer seine Zustimmung für den Hausanschluss seiner Immobilie bisher nicht gegeben hat, könne das jetzt nachholen. Sonst kommt die Glasfaser nicht ins Haus, sondern führt lediglich daran vorbei. Um den Anschluss dann zu nutzen, muss ein Glasfasertarif gebucht werden. Auch Theo Sturkramp, Leiterreferat Digitale Infrastruktur, Breitbandversorgung, Post- und Telekommunikation, war vor Ort und freute sich, dass die nächste Ausbaustufe umgesetzt werden kann. Den symbolischen Spatenstich führten dann Herr Wenske, Herr Döring, Herr Schröder sowie die Bürgermeisterin der Stadt Arnstein, Frau Klaus, und Frau Anderer von der Arconium GmbH durch. Beim Ausbau arbeiten der Landkreis und die Telekom eng zusammen. Transparenz und professionelles Baustellenmanagement seien dabei oberstes Gebot. Um die Beeinträchtigung für die Anwohner so gering wie möglich zu halten, wird in einzelnen Bauabschnitten vorgegangen.

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0: Am 16. und 17. Mai fand das nunmehr 60. Schlossparkturnier des Reit- und Fahrvereins Helmsdorf-Gerbstedt statt. Ein buntes Programm, sowohl im Springen als auch im Dressurreitsport, wartete auf die vielen Besucher. Bei diesem Ereignis nicht wegzudenken, Jürgen Laue, Vorsitzender des Reit- und Fahrvereins Helmsdorf-Gerbstedt e.V., der das Turnier von Anfang an prägte. Wir sprachen mit dem Ehrenvorsitzenden des Reitsportverbandes Sachsen-Anhalt.
1: Hier ist unser Reitturnier, jährliches Reitturnier. Und dieses Jahr haben wir die besondere Sache, dass wir 60 Jahre hintereinander Turnier mit einer Unterbrechung, einmal das Jahr nach der Wende, ansonsten jedes Jahr ein Reitturnier machen mit Springprüfungen, mit Dressurprüfungen und auch schon Meisterprüfungen, aber mit viel, auch ein bisschen Erfahrung mittlerweile, wie man so ein Turnier macht, um mit den Gegebenheiten klarzukommen. Am Freitag hatten wir hier ein Unwetter, dass wir fast dachten, wir können unser Turnier nicht so durchführen, wie wir wollten, aber mit viel Enthusiasmus und Einfühlsamkeit der Mitglieder des Vereins, die alle mit zur Sache stehen, ist uns das, glaube ich, bis jetzt ganz gut gelungen. Und so wie das Wetter heute aussieht, wird es auch noch wärmer, sodass wir einen schönen Nachmittag hier erleben können. Für das Speisen und Getränke ist gesorgt und guten Sport. Und das ist uns ganz wichtig, dass unsere Reiterinnen und Reiter, die hier starten, egal in welchen Prüfungen, dass die Spaß haben an der Sache, dass es unseren Pferden gut geht, dass die Bedingungen ordentlich sind. Ich denke, das sollte uns hier liegen. Wir erwarten auch noch hohen Besuch heute. Und ja, ich denke mal, dass uns noch ein bisschen Kultur noch gut tut. Die Jagdhornbläser kommen und wir machen noch ein paar Sachen. Wie gesagt, die so ein bisschen Überraschungen. Ordentliche Ehrenpreise haben wir, sodass die Sportler auch motiviert sind, den Reitsport zu präsentieren. Und na, ich sag mal, dass wir hier schon unser Landesniveau demonstrieren. Von Prüfungen von den kleinsten, den Vierzüge-Wettbewerb, bis hin zu den Erfahrenen, die im S-Springen, also schwere Klasse, die auch international so in etwa ausgeschrieben sind, hier ihr Können demonstrieren können.
0: Wir fragten auch nach dem Beginn seines Wirkens für den Pferdesport.
1: Also ich bin 67 hierher gekommen, nach Gerbstedt, beruflich und auch ehelich und dort Fuß gefasst habe. An und für sich wollte ich mal nach Mecklenburg, aber das hat sich damals alles so ergeben und bin hier auch bei den Pferden gelandet. An und für sich war mein Ziel so Jäger und Jagdgesellschaft und so weiter. Aber da waren mir die politischen Bedingungen, die man erfüllen musste in dieser Zeit, das war mir nicht so willkommen und da habe ich mir ein Pferd gekauft. Und seitdem, seit 1967, bin ich im Pferdesport und bin hier im Verein gelandet. Und wir haben hier viel an dem Platz gemacht. Das ist alles eine Sache, die von den Vereinsmitgliedern, von den Gründungsmitgliedern in die Welt gerufen wurde und in die, sag ich mal, die landwirtschaftliche Basis und diese, na, LPG, die dahinter war, dort waren die Leute dem Pferdezucht und Pferdesport sehr gut getan, hat uns gut getan, so dass die uns unterstützt haben und wir heute eine Anlage haben, die oft beneidet wird, das schöne Grün, die Natur. Und wir brauchen in keine grüne Partei zu gehen. Wir haben es hier auf dem Platz und denke schon, das ist eine schöne Sache. Und wir haben das immer ein bisschen weitergeführt. Man sieht das an den, wir haben dieses Jahr wieder Umrandungen, die Hindernisse und auch diese Platzregulierung, die da hinten, dieser Hang, die wurde mit Fördermitteln, gab es ein Programm. Und Städteprogramm, das haben wir genutzt, aber es gehören da auch Eigenmittel dazu. Und diese Eigenmittel haben wir alle selber erarbeitet, uns erkämpft. Und somit kann man auch mal Sachen umsetzen, die gewollt sind und die wir auch wollen. Und es ist uns gelungen.
0: Währenddessen fanden nebenan auf der entsprechenden Anlage Dressurübungen statt. Ihren Eindruck von der Übung von Jeanette Klaus, die Bürgermeisterin der Stadt Arnstein, trat für den Reit- und Fahrverein Arnstein-Welbsleben an. Dieser Wettbewerb zählte als Wertung für den Elisabeth-Rabe-Gedächtnispreis, eine der wichtigsten Ehrungen anlässlich dieses Turnieres. Wie Frau Klaus abschnitt, dazu später mehr. Beim Dressurreiten geht es darum, die natürlichen Veranlagungen des Pferdes durch gymnastische Übungen zu fördern und zu verfeinern. Es geht darum, dass das Pferd auf minimale Signale hin zum exakten Ausführen einer bestimmten Aufgabe veranlasst werden kann. Zuschauermagnet natürlich die vielen Springpferdeprüfungen, wie hier in der Klasse M. Die Hindernisse sind 1,20 Meter hoch. Im Bild Tino Bode vom Reitverein am Geiseltalsee Bronze Bedra e.V., hier auf Monte Carlo 73. Er trat dann noch einmal mit Golden D4 an und mit diesem Pferd holte er sich den Sieg. In diesen Bildern schön zu sehen, wie die Prüfungen abliefen. So gab es jede Menge Wettbewerbe in den unterschiedlichsten Schwierigkeitsgraden, die bei der gezeigten Harmonie zwischen Mensch und Tier die Besucher begeisterten. Natürlich gab es so jede Menge Siegerehrungen. Am Mikrofon begleitet von Herrn Sporreiter, dem Vorsitzenden des Reit- und Fahrvereins Westdorf-Aschersleben, der auch die fachgerechte Moderation des Turnieres übernahm. Hierbei zeigte sich, wie viele Unterstützer und Sponsoren dieses sportliche Großereignis erst ermöglichten. So gab es jede Menge Preisstifter für die einzelnen Prüfungen. Gerade wurde der Sieg von Tino Bode verkündet.
2: Auf dem zweiten Rang die Programmnummer 385, Oka Wango. Harald Schick für den Reitverein Schwittersdorf mit der Wertnote 8,2. Und da gibt es einen Gutschein von Kaobina Equestrien und einmal Äpfel. Äpfel von der Agrargenossenschaft Helmsdorf. Aus der Region für die Region. Der dritte Rang geht an die Programmnummer 250, Cesaria T. Skadi Trümper für den Reit- und Fahrverein Schloss Klosterode mit der Wertnote 8,1. Und da haben wir einmal einen Gutschein von Carobina Equestrien. Herzlichen Dank dorthin.
0: Ein Höhepunkt, die Verleihung des Elisabeth-Rabe-Gedächtnispreises.
2: Der Gedächtnispreis für Elisabeth Rabe wurde initiiert von Katrin Berger, Ute Belitz, Evi Marx, Dr. Susanne Schon, Annette Zimmermann, Rowena Eitner und Susanne Ludenia. All diese genannten Namen waren Freundinnen von der leider 2017 im März verstorbenen Elisabeth Rabe. Elisabeth Rabe war eine Pferdefrau. Im Ehrenamt, im Hobby, eine Pferdefrau mit viel Herz für ihre Vierbeiner. Deshalb haben sich die Genannten entschlossen, einen Gedächtnispreis zu stiften. Sieger in 2026 ist Caroline Jäger mit ihrem Pferd Samiro und der Summe 13,6 für den gastgebenden Helmsdorfer Reit- und Fahrverein Helmsdorf-Gerbstedt. Und da ist die Präsentationsdecke auch bereits aufgelegt. Und das wäre zweifelsohne ganz im Sinne von Elisabeth Rabe, dass dann dieser Preis auch noch bei ihrem Heimatverein bleibt. Katrin Berger, Frau Dr. Susanne Schon, Susanne Ludenia, Der zweite Rang geht an Annalena Wedler vom Reit- und Fahrverein Helmsdorf-Gerbstedt mit Frieda for Jazz 11,7. Und der dritte Rang für Jeanette Klaus vom Reit- und Fahrverein Arnstein-Welbsleben mit Bermin und 11,6, also ganz knapp hier im Ergebnis.
0: Wie erwähnt, wurden ja im Rahmen des Schlossparkturniers die unterschiedlichsten Leistungsniveaus bewertet und für die ganz Kleinen gab es einen Führzügelwettbewerb, wo sie im wahrsten Sinne des Wortes gemeinsam mit ihren Tieren die ersten Schritte im Turniersport machen konnten. Zur Auflockerung gab es immer wieder kleinere kulturelle Beiträge, wie gleich zu hören Jeanette Köhler von den Barbarossa Pipes and Drums.

Dann erschien der von Herrn Laue angekündigte prominente Gast. Begrüßt vom Gerbstädter Bürgermeister Herrn Döring, betrat Ministerpräsident Sven Schulze das Turniergelände. Er hatte im vorigen Jahr beim Schlossparkturnier versprochen, auch 2026 dabei zu sein. Selbstverständlich liefen die Wettkämpfe und Prüfungen weiter. Und als dann die Punktespringprüfung Klasse L beendet war, nahm der Ministerpräsident an der Siegerehrung teil. Gewinner hier Kai Körber aus Osterweddigen, vor Jens Schmidt aus Ringleben und dem Querfurter Frank Blödner. Danach setzten die Heiligenthaler Jagdhornbläser musikalische Akzente.

0: Vielen Dank.
1: Selbstverständlich wandte sich Herr Lauer an die vielen Turnierbesucher.
0: 60 Jahre ein Turnier in Heiliger, in Hemsdorf. Viel Tradition, viel Arbeit, aber auch viel Freude haben wir in den 60 Jahren der Turnier erlebt. Ich denke bloß an das berühmte Barspringen in den ersten Jahren. Die waren mit zwei Pferden zur gleichen Zeit über ein Hindernis und das noch nach Fehler und Zeit. Also wir haben hier schon alle Sachen gemacht. Wir haben Ringreiten gemacht und alles. Und ich muss wirklich sagen, heute ist der Tag nach 60 Jahren, wo man den Gründern und den Mitarbeitern und auch der Bevölkerung von Helmsdorf recht herzlichen Dank sagen muss für die Unterstützung, die gelaufen ist. Alle haben angepasst und das ist wirklich so, wie man sich das früher gedacht hat. Ehrenamt wurde hier belohnt.
1: Bevor der Ministerpräsident ein kurzes Grußwort hielt, wurden 10 Friedenstauben freigelassen.
2: Herr Lauer, ich möchte mich erstmal bei Ihnen bedanken. Sie werden in diesem Jahr 80 Jahre alt. Und das gibt mit Sicherheit eine große Feier, aber auch viel schöner ist es, wie viele Menschen heute hier wieder sind. Sie sind seit 60 Jahren jetzt hier dieses Turnier, was über Sachsen-Anhalt-Grenzen hinaus bekannt ist. Und wenn heute in Hamburg oder irgendwo anders in Wiesbaden über Pferdesport gesprochen wird, dann wird auch über Helmsdorf gesprochen. Und das finde ich wirklich klasse. Das ist eine Auszeichnung für unser Bundesland, das ist eine Auszeichnung für Sachsen-Anhalt, die, glaube ich, einen großen Applaus verdient hat. Und ich wünsche mir, dass dieses Turnier nicht nur hier für Helmsdorf, für Gerbstedt, für Sachsen-Anhalt, sondern insgesamt für Deutschland auch lange weiter existiert. Und möchte Ihnen da gerne mal eine Unterstützung zu anbieten, dass wir alles das, was wir als Land machen können. Vieles ist nicht, aber ein bisschen was können wir tun, dass wir das gerne machen. Vielen Dank, dass Sie dabei sind. Vielen Dank, dass es ein tolles Turnier wieder ist. Und ich wünsche mir, dass wir es in den nächsten Jahren so weitermachen. Wir feiern dann erstmal Ihren 80. Geburtstag. Und dann können Sie noch 20 Jahre, ziehen Sie das noch durch. Ne? Okay, sagt er. Also vielen Dank und es ist noch ein schönes Turnier heute. Vielen Dank.
1: Und so nahm das 60. Schlossparkturnier Helmsdorf seinen erfolgreichen Verlauf und machte Lust auf die nächste Auflage im kommenden Jahr.
3: Die Fußballweltmeisterschaft startet in wenigen Wochen. Was könnte da fußballbegeisterte Kids mehr in Stimmung bringen als ein Fußballturnier? Ein Stadtwerkeverbund bestehend aus den Stadtwerken Aschersleben, Bernburg, Bitterfeld-Wolfen, Eisleben, Hettstedt und Sangerhausen veranstaltet aus diesem Grund zum wiederholten Mal den Energy Cup. Dabei treten aus den genannten Regionen Schulmannschaften gegeneinander an, um den Sieger zum Finale nach Aschersleben zu entsenden. Der Vorentscheid in Hettstedt fand am 11. Mai statt. Regenbedingt wurde das Turnier kurzerhand in die Druschbar-Sporthalle verlegt. 4 Mannschaften der Grundschulen Novalis, Am Markt, der Evangelischen und der Grundschule Mansfeld hatten sich zum Turnier angemeldet und waren hochmotiviert angereist. Dabei wurde zunächst im System jeder gegen jeden gespielt. In den Vorrunden zeigte sich schon großer Ehrgeiz bei den Kids, den größten der 4 Pokale zu ergattern. Doch stand das Fairplay immer im Vordergrund. Der gesteckte Zeitplan beim Turnier ging gut auf. Pünktlich zur Mittagszeit waren die Vorrunden beendet und es gab erst einmal eine kleine Stärkung für alle Aktiven. Oliver Strotzig, Leiter Projekte und Innovationen bei den Stadtwerken Hettstedt, fokussierte im Interview die Angebote für die Kids, die das Fußballturnier komplettierten.
4: Natürlich haben wir für Verpflegung gesorgt, wir haben für den medizinischen Notfall gesorgt. Wir haben aber auch natürlich zwischen den Spielpausen und für die nicht spielenden Mannschaften immer ein bisschen Action. Wir haben den Bogenschießverein von Hedstedt hier mit am Start, wir haben die Feuerwehr am Start und wir haben natürlich auch die Polizei mit jeweils einer Station vor Ort, wo man Glücksrad drehen kann, wo man sich auch einen Feuerwehrwagen anschauen kann etc. Wettertechnisch muss ich leider sagen, mussten wir natürlich ein bisschen improvisieren. Es war ursprünglich natürlich als Freiveranstaltung geplant. Durch den Regen, durch die Regenansage sind wir jetzt hier in der Duschbarhalle. Wir haben es gemanagt bekommen, das hat alles super geklappt. Die Kinder spielen, die haben Spaß, man hört's und das ist das Allerwichtigste.
3: Ein Dreh am Glücksrad bei der Polizei, die Besichtigung eines Einsatzwagens bei der Feuerwehr oder das Ausprobieren mit Pfeil und Bogen machten also den Energy Cup zu einem kleinen Erlebnis. Doch das Wichtigste blieb natürlich der Fußball. Nach den Vorrunden kämpften um Platz 3 die evangelische Grundschule Martin Luther und die Grundschule Mansfeld. Die Kids der Grundschule Mansfeld hatten etwas mehr Torglück und sicherten sich den dritten Platz. Im Vorrundenfinale standen die Grundschule am Markt und die Novalis-Grundschule. Mit starken Spielzügen und der Unterstützung des mitgereisten Fanblocks konnte sich die Novalis-Grundschule souverän als Sieger durchsetzen. Die Freude, das Ticket für das Finale in Aschersleben gelöst zu haben, war sichtlich groß. Bleibt uns, der Mannschaft, die Daumen zu drücken für eine gute Platzierung im Finale am 10. Juni.

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0: Wie hier in Oberröpplingen fand am 16. Mai eine Großübung der Katastrophenschutzeinheiten des Landkreises Mansfeld-Südharz, aufgeteilt auf einige Standorte, statt. Worum es hier auf dem Gelände der Firma Europool ging, erfuhren wir vom Sachgebietsleiter im Amt für Brand- und Katastrophenschutz des Landkreises Mansfeld-Südharz, Jörg Gericke.
1: Ja, wir sind hier bei der Firma Europool in Oberröpplingen. Hier übt der Fachdienst ABC und gemeinsam mit dem Fachdienst Sonderaufgaben, mit dem BRP 50, eine Maßnahme. Aufgrund eines Ereignisses im Landkreis kam es zu verschiedenen Gefahrensituationen. Und hier auf dem Gelände, wie gesagt, übt der Fachdienst ABC. Hier ist ein Gefahrstoff ausgelaufen, der entsprechend aufgenommen werden muss. Und die Mitkameradinnen und Kameraden vom Fach der Sonderaufgaben mit dem BRP 50 entfalten hier einen Behandlungsplatz, um verletzte Personen zu betreuen. Im Weiteren gibt es heute bei dieser

0: noch im Laufe des Jahres. Heute sind, wie gesagt, alle anderen Fachdienste hier an verschiedenen Orten im Landkreis im Einsatz, um das angenommene Szenario, eine Unwettersituation, die hier im Landkreis gewesen ist. Ja, aber erwarten uns heute viele Dinge. Zum einen ist es so, dass wir die Einheiten im vergangenen Jahr neu aufgestellt haben, zum Teil umstrukturiert haben aufgrund eines neuen Aufstellungserlasses, sodass wir hier auch erproben, inwieweit das Zusammenwirken der einzelnen Einheiten untereinander funktioniert, ob die Alarmierung funktioniert. Wie gesagt, heute kommt es darauf an, im Wesentlichen eine Ausbildung durchzuführen, aber auch Kommunikation zu üben, um hier diese neuen Strukturen zu testen, ob die so funktionieren, ob man hier eventuell auch nachsteuern müsste im Laufe der nächsten Zeit. Das ist heute so der Schwerpunkt der ganzen Geschichte. Diese Übung sollte eigentlich schon im letzten Jahr stattfinden, aber die Vogelgrippe hat uns da einen Strich durch die Rechnung gemacht und deshalb machen wir das heute an diesem Wochenende.
1: Eine der zu lösenden Aufgaben bestand darin, unter Vollschutz zu klären, welche Flüssigkeit bei einem Unfall ausgelaufen ist. Dazu näherten sich die Einsatzkräfte in den futuristisch anmutenden Schutzanzügen dem Unfallort. Hilfreich war in diesem Fall, dass ein Frachtbrief mit Inhaltsangabe vorhanden war. Auch auf solche Details ist bei einem Unfall zu achten. Nach ihrer Aufklärungsarbeit ging es zurück zu den anderen Kameraden, die schon mit den Mitteln zur Dekontaminierung warteten. Im Einsatz waren Feuerwehren aus dem gesamten Landkreis und den Fachdiensten Brandschutz Ost und West, dem Fachdienst ABC, im Fachdienst Führung, Unterstützung und der Höhenrettung. Zudem wurde auch die Personensuche mittels Drohne geprobt. Insgesamt übten bis zum Nachmittag 335 Einsatzkräfte mit 85 Fahrzeugen. Hier in der Rosenarena in Zangerhausen soll am 6. Juni um 19.30 Uhr die Uraufführung von Münchhausen, das Musical des Theaters Eisleben, stattfinden. Das ist im wahrsten Sinne des Wortes eine Premiere und über das Geplante informierten am 13. Mai im Rahmen eines Pressegesprächs im grünen Klassenzimmer gleich um die Ecke der Intendant des Theaters Eisleben, Frank Martin Wittmeier, Heiko Lessmann als Geschäftsführer der Rosenstadt Zangerhausen GmbH und Jan-Alexander Schröder zuständig für die Ausstattung des Stücks. Zunächst verriet Heiko Lessmann, wie es zu dieser Zusammenarbeit kam.
2: Wollen wir nicht mal was gemeinsam auf die Beine stellen? Und haben uns dann getroffen und haben überlegt, was wir machen. Und natürlich ist für unseren Landkreis, das Theater ist ja das Theater des Landkreises, und da kommen, lass uns mal eine Uraufführung in Zangerhausen machen. Und ja, haben uns die Köpfe zusammengesteckt und haben überlegt, was wir machen können und Termin gefunden. Und ich sage, komm, wir beide probieren das jetzt mal, nehmen das mal nochmal auf uns und dann das mal richtig anschieben. Und ich denke mal, der aktuelle Verkauf zeigt, es wird gut werden.
1: Näher auf das Musical und seine aktuelle Bedeutung ging Herr Wittmeier ein.
3: Eine Uraufführung ist ja was ganz Besonderes. Also das heißt, vielleicht, wie gesagt, aus dem Nähkästchen, man gibt ein Stück in Auftrag. Das Stück ist nicht zufällig gewählt. Es ist in Molmers Wende ist Gottfried August Bürger geboren, und der ja diese Geschichten verbreitet praktisch ediert hat, diese Episoden, diese kurzen Episoden oder Anekdoten des Baron Münchhausen. Und das ist dann, hat dann eingeschlagen wie eine Bombe eigentlich und war unglaublich erfolgreich. Und das war eigentlich der Anlass, dass ich gesagt habe, ich möchte genauso wie mit Rommel Müller an der Jukebox jetzt mit der Literaturwoche und als lokale Anbindung mit Poetry Slam aus eigenen Kräften, mit bestimmten Profilen in der Kooperation, möchte ich auch etwas aus der Region in diesem Theater für die Region sichtbar machen. Und Münchhausen und Gottfried August Bürger sprangen mich dann quasi an. Und das ist jetzt der Plan für eine sozusagen große Unterhaltungsshow, aber schon auch mit dem Hintergrund, dass es ja in Münchhausen um Lüge und Wahrheit geht. Das ist sozusagen die Überschrift, die man nennen kann. Und wir gehen den Stoff bzw. der

0: Autor, wir haben den Stoff so entwickelt, dass es immer die Frage ist, was behauptet man, wie verkauft man was, was kommt an. Das geht sozusagen von News und Fake News in den Social Media bis hin zu persönlicher Darstellung, bis hin zu Politik und Systemen, die Lüge bedienen, mehr oder weniger, und schauen, möglichst optimal systemisch zu überleben. Also dieser ganze Hintergrund, diese ganzen Assoziationen sind Teil dieser Unterhaltungsshow.
1: Details zur Gestaltung des Bühnenbildes, dass Jan Sangerhausen und ein Eisleben funktionieren muss, gab dann Jan-Alexander Schröder bekannt. Diese mit großem Aufwand für das Theater Eisleben verbundene Inszenierung wird also ihre Uraufführung am 6. Juni 19.30 Uhr in der Rosenarena erleben. Die Premiere wird dann am 19. Juni ebenfalls um 19.30 Uhr auf der großen Bühne des Theaters stattfinden. Karten für diese außergewöhnlichen Veranstaltungen gibt es sowohl über die bekannten Vorverkaufswege des Theaters als auch über die Touristinformation Sangerhausen. Damit sind alle Voraussetzungen für gleich zwei außergewöhnliche Theaterereignisse im Juni gegeben.
2: Nach der Fertigstellung des Ersatzneubaus für das alte Pilgerhaus im November 2024 ging der Unternehmerverband Mansfeld-Südharz Wirtschaftsregion A38 nun das zweite Großprojekt auf dem Gelände des Klosters Helfter an, den Bau eines Wohn- und Geschäftshauses zwischen Gertrudstift und Herrenhaus. Hier stand zuvor ein total maroder Kuhstall, der abgerissen wurde. Bauherrin ist die Klosterentwicklungs GmbH und Co. KG, die wie beim Pilgerhaus die Firma Buchmann Bau mit der Bauausführung beauftragte. So konnte Rainer vor der Straße am 8. Mai 2026 die Gäste zum Richtfest begrüßen.
3: Wir haben jetzt das erste vollendet, wir haben uns das zweite vorgenommen und sind, wie Sie hier sehen, wie ihr hier seht, wirklich, ich sag mal, den Rohbau haben wir fertig. Und der Rohbau fertig ist, was soll passieren, das Dach ist bald drauf. Nicht, dann werden wir das bis zum 17. November diesen Jahres, das ist mein Zielpunkt, werden wir das hier vollenden und werden somit, ich glaube, auf dem Gelände des Klosters, das Areal, was um den Klosterteich ist, dann auch baulich, glaube ich, gut in Stand gesetzt haben. Haben Sie genickt, Schwester? Ja, wir sind sehr stolz darauf, dass wir das tun dürfen. Und wir sind inzwischen auch 30 Kollegen im Unternehmerverband und viele von Ihnen sind heute hier und wollen mit uns das gemeinsam feiern und wollen eben auch, dass das hier vernünftig gelingt.
2: Dazu trug auch Schwester Katharina als Vertreterin des Klosters Helfter dabei, indem sie nicht nur dem Haus, sondern auch allen Gästen und speziell dem Geschäftsführer von Buchmann Bau, Steffen Lochner, ihren Segen gab. Dieser hob sogleich zum Richtspruch an, den er wie immer selbst verfasst hatte.
4: Sagt selbst, wie lange ist es her, da war der Bauplatz öd und leer. Und eh sich's mancher dann versah, steht schon das Haus gerichtet da. Fügt mit, sicheren Verband, es wurde durch der Maurerhand ein guter Grund dazugelegt, der das Gebäude kräftig trägt. Die Wände stehen im rechten Lot, kein Balken sich zu biegen droht.
2: Am Ende erwähnte Herr Lochner noch ein besonderes Detail. So wurde, nachdem man beim Abriss des Kuhstalls einen Kinderschuh fand, ein sogenanntes Bauopfer, wieder ein Kinderschuh in das neue Gebäude verbaut, der hoffentlich Glück bringt. Nach einem Gruppenfoto hieß es dann, für ausgewählte Gäste den letzten symbolischen Nagel zu versenken. So entstehen im Erdgeschoss Gewerberäume, die bereits vermietet sind, und in den beiden Etagen darüber jeweils drei großzügige Wohnungen mit bis zu 100 Quadratmetern Wohnfläche. Während eines kleinen Rundganges zog Herr Lochner Bilanz zum bisherigen Baugeschehen und wagte einen Ausblick darauf, wie es weitergehen könnte, wobei er auch auf die aktuellen Probleme in der Baubranche einging.
5: Wir hatten dieses Jahr einen richtigen harten Winter, das muss man einfach sagen. Und dann haben wir drei Wochen Verzug gehabt, indem wir jetzt eine Woche aber aufgeholt haben. Aber drei Wochen Verzug hatten wir. Und was jetzt die Schwierigkeit im Moment ist, ist, dass die Materialpreise, dass die explodieren exorbitant durch den Diesel.

0: Hamas und alle Lieferanten und nach Unternehmer haben eben irgendwie Preissteigerungen zwischen 7% und 25% im Moment angemeldet. Und wir wissen gar nicht, wo es eigentlich hingeht. Alles sicherlich, was viel mit Diesel behaftet ist, und mit Öl, ganz klar, Dämmung etc. Und deswegen haben wir auch alles schon bestellt. Die Dämmung für die Fassade steht zum Beispiel jetzt schon da. Wir hätten sie jetzt erst in 4 Wochen gebraucht, aber wir haben jetzt alles noch gekauft, dass wir die Preise auch halten.
1: Jetzt sind so Preise, irgendwann ist es vielleicht auch nicht mehr da.
0: Wir wissen es nicht, ja. Und was jetzt im Moment auch überhaupt nicht mehr da ist, im KG-Rohre zum Beispiel, die sind ja auch sehr öllastig. Also wir haben Baustellen, wo wir überhaupt nicht weitermachen können, weil KG-Rohr fehlt, zum Beispiel.
2: Und heißt das, dass ihr das Budget...
0: Nein, wir wollen das Budget halten. Also die Verträge, die ich gemacht habe und abgeschlossen habe, die halte ich auch, definitiv. Dann ist die Marge eben nicht so groß, aber irgendwie müssen wir das auf jeden Fall kompensieren. Okay. Wir können das und wollen das dem Kunden nicht weitergeben.
3: Und auch im Zeitplan möchte man bleiben, betonte Herr Lochner. So soll das Gebäude also im November diesen Jahres fertiggestellt und seiner Nutzung übergeben werden.
4: Die Agentur für Aufbruch lud am 16. Mai zur Präsentation der Ergebnisse der 6. Spring School in Kurzgarage in Molmeck in Hettstedt ein. In der Werkstattwoche führten Studenten und Studentinnen der Humangeographie der Martin-Luther-Universität Halle-Wittenberg und des Kommunikationsdesigns Schwerpunkt Fotografie der Burg Giebig in Stein, Kunsthochschule Halle, Interviews und porträtierten Menschen in Eisleben, Hettstedt, Molmerswende und Mansfeld. Eine kurze Einführung gaben von links nach rechts Dr. Mareike Pampus und Lea Dingelmann von der Martin-Luther-Universität und Lotte Sauvin von der Burg Giebichenstein.
5: Herzlich willkommen in Kurzgarage zu unserer Ausstellung. Wir zeigen euch heute, woran wir jetzt die letzte Woche gearbeitet haben. Das sind 12 Studierende von der Martin-Luther-Universität in Halle und von der Kunsthochschule Burg Giebichenstein in Halle. Und wir haben hier eine Woche lang nebenan gewohnt und 14 Interviews mit Menschen aus der Region geführt und Fotos gemacht. Sind bei Wind und Wetter durch die Region hier geradelt und zeigen euch das Ergebnis heute hier. Wir freuen uns, vielleicht im Laufe der nächsten Stunden mit euch in den Austausch zu treten über die Ausstellung. Und es liegt auch ein Gästebuch drin, in das ihr gerne eure Gedanken oder Feedback zur Ausstellung schreiben könnt.
6: Und diese ganze Idee ist ein Projekt der Agentur für Aufbruch. Wir machen das jetzt mittlerweile schon im 6. Jahr, kommen wir immer wieder her, wohnen immer wieder eine Woche gemeinsam mit den Studierenden hier auf der Molmecker Straße. Und im Prinzip ist das sogar die Keimstelle für die Agentur für Aufbruch. Also diese Kooperation ist entstanden aus Werkleitz und aus dem Institut für Strukturwandel und Nachhaltigkeit der Martin-Luther-Universität. Ich selber bin Dozentin an der MLU und wir haben damals angefangen, hier vor Ort mit den Menschen in der Region einfach ins Gespräch zu kommen und haben dann daraus dieses Lehrformat entwickelt und machen das seitdem jedes Jahr. Es steht jedes Jahr unter einem anderen Jahresthema. Letztes Jahr war es Wasser und Boden, davor Energie und Netze. Dieses Jahr stand es die ganze Spring School unter dem Thema Generationen.
4: Dann bestand die Möglichkeit, die Arbeiten in Augenschein zu nehmen. Hier war auch Gelegenheit, mit den Beteiligten ins Gespräch zu kommen und mehr über den gemeinsamen Prozess des Entstehens der Werke zu erfahren. Die diesjährige Spring School wird sich vom 3. bis 12. Juli in Halle beim Werkleitz-Festival früher oder später in der großen Ulrichstraße 13 bis 15 präsentieren. In diesem Rahmen finden weitere Veranstaltungen der Agentur für Aufbruch zum Jahresthema Generationen statt. Trotz 11 Grad Luft und 13 Grad Wassertemperatur bei ständig wechselnden Lichtverhältnissen waren der Geschäftsführer der Kommunalen Bädergesellschaft Sangerhausen MbH, Herr Wüstemann, und der Leiter Bäder, Herr Scherbe, nicht allein anlässlich der Saisoneröffnung im Sangerhäuser Freibad. Einige Unerschrockene ließen es sich nicht nehmen, das Bad schon am Eröffnungstag in Besitz zu nehmen. Wir nutzten die Gelegenheit zu einem kurzen Gespräch mit dem Leiter Bäder der Kommunalen Bädergesellschaft Sangerhausen MbH, Nico Scherbe.
7: Heute beginnt unsere Freibadsaison 2026 hier bei uns im Stadtbad Sangerhausen. Wir haben

0: ab sofort jeden Tag geöffnet, in der Woche ab 14 Uhr und an den Wochenenden ab 10 Uhr. Und ab dem 15. Juni geht es dann jeden Tag ab 10 Uhr hier bei uns los im Stadtbad Sangerhausen. Wir sind mit unseren umfangreichen Sanierungsmaßnahmen hier im Bad vollständig abgeschlossen. Das heißt, alle Becken, unser Sprungbecken, Schwimmerbecken, Nichtschwimmerbecken, unsere 45 Meter Edelstahlrutsche stehen zur Verfügung und können von jedem genutzt werden. Unsere Preise sind relativ günstig, aus unserer Sicht. Unsere Preise betragen 3 Euro für die Tageskarte für Kinder bis 17 Jahre und 5 Euro für die Tageskarte für Erwachsene ab 18 Jahre.
1: Na, dann ist ja alles vorbereitet für erholsame und erlebnisreiche Tage in der kommenden Freibadsaison. In den nächsten Tagen sollte es ja auch deutlich wärmer werden. Außerdem zeigte sich schon an diesem ersten Tag die Sonne und machte deutlich, was für eine schöne Anlage das Freibad Sangerhausen ist. In Helmsdorf wurde am 18. Mai mit einem symbolischen Spatenstich der Startschuss für die dritte Ausbaustufe im Breitbandausbau im Landkreis Mansfeld-Südharz gegeben. Der Bürgermeister von Gerbstedt, Herr Döring, begrüßte dazu die Anwesenden und übergab das Wort an Landrat André Schröder.
2: Ich freue mich wirklich sehr, das war bestes Wetter bestellt natürlich. Uns heute hier eintreffen. Wir wissen ja, dass wir eine politische Begründung haben, den Breitbandausbau auch tatsächlich mit Steuermitteln zu begleiten, weil das Internet nun mal die wichtigste Informationsquelle für die Menschen geworden ist, über viele Jahre schon. Und natürlich wir auch neben dem eigenwirtschaftlichen Ausbau mit starken Partnern wie der Telekom auch mit Fördermitteln etwas tun müssen, damit wir diese flächendeckende Versorgung mit schnellen Internetverbindungen machen können und begleiten können. Der Landkreis hat hier eine koordinierende Aufgabe übernommen für seine Städte und Gemeinden. Wir haben verschiedene Ausbaustufen, die erste, zweite, dritte, für die vierte sind jetzt Fördermittel auch schon bereitgestellt und zugesagt. Die erste und zweite ist abgeschlossen. Die dritte beginnen wir heute hier, also es reiht sich ein. Wenn man 99% Haushaltsabdeckung liest, dann meint das die Internetverbindung mit bis zu oder über 100 Mbit pro Sekunde. Aber stabiles Internet, das ist in der heutigen Zeit halt auch Gigabit-Tempo.
1: Er ging darauf ein, was bisher auf diesem Gebiet erreicht wurde und welche Ziele im Ausbau noch bis Ende 2028 erreicht werden sollen. Der Konzernbevollmächtigte der Telekom Region Ost, Axel Wenske, erläuterte dann, was inhaltlich mit der dritten Ausbaustufe erreicht werden soll. Die Bauarbeiten für das neue geförderte Glasfasernetz beginnen in Gerbstedt. Insgesamt umfasst die Fördermaßnahme rund 5.400 Haushalte in den Kommunen Südharz, Sangerhausen, Allstedt, Berger, Blankenheim, Mansfeld, Arnstein, Hettstedt, Gerbstedt, Lutherstadt, Eisleben und Seegebiet Mansfelder Land. Das neue Glasfasernetz ermöglicht deutlich höhere Geschwindigkeiten bis zu 1.000 Megabit pro Sekunde. Mit dem neuen Glasfaseranschluss sei das heimische WLAN so stabil und zuverlässig, dass mehrere Personen gleichzeitig digital lernen und arbeiten, surfen, streamen und spielen können. Schon heute hätte jeder Haushalt durchschnittlich mehr als 10 internetfähige Geräte, Tendenz steigend. Auch Betriebe und Selbstständige können damit auf die stetig wachsenden digitalen Anforderungen flexibel reagieren. Wer seine Zustimmung für den Hausanschluss seiner Immobilie bisher nicht gegeben hat, könne das jetzt nachholen. Sonst kommt die Glasfaser nicht ins Haus, sondern führt lediglich daran vorbei. Um den Anschluss dann zu nutzen, muss ein Glasfasertarif gebucht werden. Auch Theo Sturkramp, Leiterreferat Digitale Infrastruktur, Breitbandversorgung, Post- und Telekommunikation, war vor Ort und freute sich, dass die nächste Ausbaustufe umgesetzt werden kann. Den symbolischen Spatenstich führten dann Herr Wenske, Herr Döring, Herr Schröder sowie die Bürgermeisterin der Stadt Arnstein, Frau Klaus, und Frau Anderer von der Arconium GmbH durch. Beim Ausbau arbeiten der Landkreis und die Telekom eng zusammen. Transparenz und professionelles Baustellenmanagement seien dabei oberstes Gebot. Um die Beeinträchtigung für die Anwohner so gering wie möglich zu halten, wird in einzelnen Bauabschnitten vorgegangen.

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0: Am 16. und 17. Mai fand das nunmehr 60. Schlossparkturnier des Reit- und Fahrvereins Helmsdorf-Gerbstedt statt. Ein buntes Programm, sowohl im Springen als auch im Dressurreitsport, wartete auf die vielen Besucher. Bei diesem Ereignis nicht wegzudenken, Jürgen Laue, Vorsitzender des Reit- und Fahrvereins Helmsdorf-Gerbstedt e.V., der das Turnier von Anfang an prägte. Wir sprachen mit dem Ehrenvorsitzenden des Reitsportverbandes Sachsen-Anhalt.
1: Hier ist unser Reitturnier, jährliches Reitturnier. Und dieses Jahr haben wir die besondere Sache, dass wir 60 Jahre hintereinander Turnier mit einer Unterbrechung, einmal das Jahr nach der Wende, ansonsten jedes Jahr ein Reitturnier machen mit Springprüfungen, mit Dressurprüfungen und auch schon Meister, aber mit viel, auch ein bisschen Erfahrung mittlerweile, wie man so ein Turnier macht, um mit den Gegebenheiten klarzukommen. Am Freitag hatten wir hier ein Unwetter, dass wir fast dachten, wir können unser Turnier nicht so durchführen, wie wir wollten, aber mit viel Enthusiasmus und Einfühlsamkeit der Mitglieder des Vereins, die alle mit zur Sache stehen, ist uns das, glaube ich, bis jetzt ganz gut gelungen. Und so wie das Wetter heute aussieht, wird es auch noch wärmer, sodass wir einen schönen Nachmittag hier erleben können. Für das Speisen und Getränke ist gesorgt und guten Sport. Und das ist uns ganz wichtig, dass unsere Reiterinnen und Reiter, die hier starten, egal in welchen Prüfungen, dass die Spaß haben an der Sache, dass es unseren Pferden gut geht, dass die Bedingungen ordentlich sind. Und ich denke, das sollte uns hier liegen. Wir erwarten auch noch hohen Besuch heute. Und ja, ich denke mal, dass uns noch ein bisschen Kultur noch gut tut. Die Jagdhornbläser kommen und wir machen noch ein paar Sachen. Wie gesagt, die so ein bisschen Überraschungen. Ordentliche Ehrenpreise haben wir, sodass die Sportler auch motiviert sind, den Reitsport zu präsentieren. Und na, ich sage mal, dass wir hier schon unser Landesniveau demonstrieren. Von Prüfungen von den Kleinsten, den Vierzüge-Wettbewerb, bis hin zu den Erfahrenen, die im S-Springen, also schwere Klasse, die auch international so in etwa ausgeschrieben sind, hier ihr Können demonstrieren können.
0: Wir fragten auch nach dem Beginn seines Wirkens für den Pferdesport.
1: Also ich bin 67 hierher gekommen, nach Gerbstedt, beruflich und auch ehelich und dort Fuß gefasst habe. An und für sich wollte ich mal nach Mecklenburg, aber das hat sich damals alles so ergeben und bin hier auch bei den Pferden gelandet. An und für sich war mein Ziel so Jäger und Jagdgesellschaft und so. Ja. Aber da waren mir die politischen Bedingungen, die man erfüllen musste in dieser Zeit, das war mir nicht so willkommen. Und da habe ich mir ein Pferd gekauft. Und seitdem, seit 1967, bin ich im Pferdesport und bin hier im Verein gelandet. Und wir haben hier viel an dem Platz gemacht. Das ist alles eine Sache, die von den Vereinsmitgliedern, von den Gründungsmitgliedern in die Welt gerufen wurde und in die, sag ich mal, die landwirtschaftliche Basis und diese, na, LPG, die dahinter war. Dort waren die Leute dem Pferdezucht und Pferdesport sehr gut getan, hat uns gut getan, so dass die uns unterstützt haben und wir heute eine Anlage haben, die oft beneidet wird, das schöne Grün, die Natur. Und wir brauchen in keine grüne Partei zu gehen. Wir haben es hier auf dem Platz und denke schon, das ist eine schöne Sache. Und wir haben das immer ein bisschen weitergeführt. Man sieht das an den, wir haben dieses Jahr wieder Umrandungen, die Hindernisse und auch diese Platzregulierung, die da hinten, dieser Hang, die wurde mit Fördermitteln, gab es ein Programm. Ein Städteprogramm, das haben wir genutzt, aber es gehören da auch Eigenmittel dazu. Und diese Eigenmittel haben wir alle selber erarbeitet, uns erkämpft. Und somit kann man auch mal Sachen umsetzen, die gewollt sind und die wir auch wollen. Und es ist uns gelungen.
0: Währenddessen fanden nebenan auf der entsprechenden Anlage Dressurübungen statt. Hier ein Eindruck von der Übung von Jeanette Klaus. Die Bürgermeisterin der Stadt Arnstein trat für den Reit- und Fahrverein Arnstein-Welpsleben an. Dieser Wettbewerb zählte als Wertung für den Elisabeth-Rabe-Gedächtnispreis, eine der wichtigsten Ehrungen anlässlich dieses Turnieres. Wie Frau Klaus abschnitt, dazu später mehr. Beim Dressurreiten geht es darum, die natürlichen Veranlagungen des Pferdes durch gymnastische Übungen zu fördern und zu verfeinern. Es geht darum, dass das Pferd auf minimale Signale hin zum exakten Ausführen einer bestimmten Aufgabe veranlasst werden kann. Zuschauermagnet natürlich die vielen Springpferdeprüfungen, wie hier in der Klasse M. Die Hindernisse sind 1,20 Meter hoch. Im Bild Tino Bode vom Reitverein am Geiseltalsee Bronze Bedra e.V. Hier auf Monte Carlo 73. Er trat dann noch einmal mit Golden D4 an und mit diesem Pferd holte er sich den Sieg. In diesen Bildern schön zu sehen, wie die Prüfungen abliefen. So gab es jede Menge Wettbewerbe in den unterschiedlichsten Schwierigkeitsgraden, die bei der gezeigten Harmonie zwischen Mensch und Tier die Besucher begeisterten. Natürlich gab es so jede Menge Siegerehrungen. Am Mikrofon begleitet von Herrn Sporreiter, dem Vorsitzenden des Reit- und Fahrvereins Westdorf-Aschersleben, der auch die fachgerechte Moderation des Turnieres übernahm. Hierbei zeigte sich, wie viele Unterstützer und Sponsoren diese sportliche Großartigkeit

0: Ereignis erst ermöglichten. So gab es jede Menge Preisstifter für die einzelnen Prüfungen. Gerade wurde der Sieg von Tino Bode verkündet.
1: Auf dem zweiten Rang die Programmnummer 385, Okavango. Harald Schick für den Reitverein Schwittersdorf mit der Wertnote 8,2. Und da gibt es einen Gutschein von Carovina Equestrien und einmal Äpfel. Äpfel von der Agrargenossenschaft Helmsdorf. Aus der Region für die Region. Der dritte Rang geht an die Programmnummer 250. Cesaria T. Skadi Trümper für den Reit- und Fahrverein Schloss Klosterode mit der Wertnote 8,1. Und da haben wir einmal einen Gutschein von Carovina Equestrien. Herzlichen Dank dorthin.
0: Ein Höhepunkt, die Verleihung des Elisabeth Rabe Gedächtnispreises.
1: Der Gedächtnispreis für Elisabeth Rabe wurde initiiert von Katrin Berger, Ute Beditz, Evi Marx, Dr. Susanne Schon, Annette Zimmermann, Rowena Eitner und Susanne Ludenia. All diese genannten Namen waren Freundinnen von der leider 2017 im März verstorbenen Elisabeth Rabe. Elisabeth Rabe war eine Pferdefrau. Im Ehrenamt, im Hobby, eine Pferdefrau mit viel Herz für ihre Vierbeiner. Deshalb haben sich die Genannten entschlossen, einen Gedächtnispreis zu stiften. Sieger in 2026 ist Caroline Jäger mit ihrem Pferd Samiro und der Summe 13,6 für den gastgebenden Helmsdorfer Reit- und Fahrverein Helmsdorf-Gerbstedt. Und da ist die Präsentationsdecke auch bereits aufgelegt. Und das wäre zweifelsohne ganz im Sinne von Elisabeth Rabe, dass dann dieser Preis auch noch bei ihrem Heimatverein bleibt. Katrin Berger, Frau Dr. Susanne Schon, Susanne Ludenia, der zweite Rang geht an Annalena Wedler vom Reit- und Fahrverein Helmsdorf-Gerbstedt mit Frieda for Jazz, 11,7. Und der dritte Rang für Jeanette Klaus vom Reit- und Fahrverein Arnstein-Welbsleben mit Bemin und 11,6, also ganz knapp hier im Ergebnis.
0: Wie erwähnt, wurden ja im Rahmen des Schlossparkturniers die unterschiedlichsten Leistungsniveaus bewertet und für die ganz Kleinen gab es einen Führzügelwettbewerb, wo sie im wahrsten Sinne des Wortes gemeinsam mit ihren Tieren die ersten Schritte im Turniersport machen konnten. Zur Auflockerung gab es immer wieder kleinere kulturelle Beiträge, wie gleich zu hören Jeanette Köhler von den Barbarossa Pipes and Drums.

Dann erschien der von Herrn Laue angekündigte prominente Gast. Begrüßt vom Gerbstädter Bürgermeister Herrn Döring, betrat Ministerpräsident Sven Schulze das Turniergelände. Er hatte im vorigen Jahr beim Schlossparkturnier versprochen, auch 2026 dabei zu sein. Selbstverständlich liefen die Wettkämpfe und Prüfungen weiter. Und als dann die

Punktespringprüfung Klasse L beendet war, nahm der Ministerpräsident an der Siegerehrung teil. Gewinner hier Kai Körber aus Osterweddigen, vor Jens Schmidt aus Ringleben und dem Querfurter Frank Blödner. Danach setzten die Heiligenthaler Jagdhornbläser musikalische Akzente.

0: Vielen Dank.
1: Selbstverständlich wandte sich Herr Lauer an die vielen Turnierbesucher.
0: 60 Jahre Heimturnier in Heiliger, in Hemsdorf. Viel Tradition, viel Arbeit, aber auch viel Freude haben wir in den 60 Jahren der Bundesturnier erlebt. Ich denke bloß an das berühmte Barspringen in den ersten Jahren. Die waren mit zwei Pferden zur gleichen Zeit über ein Hindernis und das noch nach fehlender Zeit. Also wir haben hier schon alle Sachen gemacht. Wir haben Ringreiten gemacht und alles. Und ich muss wirklich sagen, heute ist der Tag nach 60 Jahren, wo man den Gründern und den Mitarbeitern und auch der Bevölkerung von Helmsdorf recht herzlichen Dank sagen muss für die Unterstützung, die gelaufen ist. Alle haben angepasst und das ist wirklich so, wie man sich das früher gedacht hat. Ehrenamt wurde hier belohnt.
1: Bevor der Ministerpräsident ein kurzes Grußwort hielt, wurden 10 Friedenstauben freigelassen.
2: Herr Lauer, ich möchte mich erstmal bei Ihnen bedanken. Sie werden in diesem Jahr 80 Jahre alt. Und das gibt mit Sicherheit eine große Feier, aber auch viel schöner ist es, wie viele Menschen heute hier wieder sind. Seit 60 Jahren jetzt hier dieses Turnier, was über Sachsen-Anhalt-Grenzen hinaus bekannt ist. Und wenn heute in Hamburg oder irgendwo anders in Wiesbaden über Pferdesport gesprochen wird, dann wird man über Helmsdorf gesprochen. Und das finde ich wirklich klasse. Das ist eine Auszeichnung für unser Bundesland, das ist eine Auszeichnung für Sachsen-Anhalt, die, glaube ich, einen großen Applaus verdient hat. Ich wünsche mir, dass dieses Turnier nicht nur hier für Helmsdorf, für Gerbstedt, für Sachsen-Anhalt, sondern insgesamt für Deutschland noch lange weiter existiert. Und möchte Ihnen da gerne mal Unterstützung zu anbieten, dass wir alles das, was wir als Land machen können. Vieles ist nicht, aber ein bisschen was können wir tun, dass wir das gerne machen. Vielen Dank, dass Sie dabei sind. Vielen Dank, dass es ein tolles Turnier wieder ist. Und ich wünsche mir, dass wir es in den nächsten Jahren so weitermachen. Wir feiern dann erstmal Ihren 80. Geburtstag. Und dann können Sie noch 20 Jahre, ziehen Sie das noch durch. Ne? Also, okay, sagt er. Also vielen Dank und das ist noch ein schönes Turnier heute. Vielen Dank.
1: Und so nahm das 60. Schlossparkturnier Helmsdorf seinen erfolgreichen Verlauf und machte Lust auf die nächste Auflage im kommenden Jahr.
3: Die Fußballweltmeisterschaft startet in wenigen Wochen. Was könnte da fußballbegeisterte Kids mehr in Stimmung bringen als ein Fußballturnier? Ein Stadtwerkeverbund bestehend aus den Stadtwerken Aschersleben, Bernburg, Bitterfeld-Wolfen, Eisleben, Hettstedt und Sangerhausen veranstaltet aus diesem Grund zum wiederholten Mal den Energy Cup. Dabei treten aus den genannten Regionen Schulmannschaften gegeneinander an, um den Sieger zum Finale nach Aschersleben zu entsenden. Der Vorentscheid in Hettstedt fand am 11. Mai statt. Regenbedingt wurde das Turnier kurzerhand in die Druschbar-Sporthalle verlegt. 4 Mannschaften der Grundschulen Novalis, Am Markt, der Evangelischen und der Grundschule Mansfeld hatten sich zum Turnier angemeldet und waren hochmotiviert angereist. Dabei wurde zunächst im System jeder gegen jeden gespielt. In den Vorrunden zeigte sich schon großer Ehrgeiz bei den Kids, den größten der 4 Pokale zu ergattern. Doch stand das Fair Play immer im Vordergrund. Der gesteckte Zeitplan beim Turnier ging gut auf. Pünktlich zur Mittagszeit waren die Vorrunden beendet und es gab erst einmal eine kleine Stärkung für alle Aktiven. Oliver Strotzig, Leiter Projekte und Innovationen bei den Stadtwerken Hettstedt, fokussierte im Interview die Angebote für die Kids, die das Fußballturnier komplettierten.
4: Natürlich haben wir für Verpflegung gesorgt, wir haben für den medizinischen Notfall gesorgt. Wir haben aber auch natürlich zwischen den Spielpausen und für die nicht spielenden Mannschaften immer ein bisschen Action. Wir haben den Bogenschießverein von Hatchet hier mit am Start. Wir haben die Feuerwehr am Start. Und wir haben natürlich auch die Polizei mit jeweils einer Station vor Ort, wo man Glücksrad drehen kann, wo man sich auch einen Feuerwehrwagen anschauen kann etc. Wettertechnisch muss ich leider sagen, mussten wir natürlich ein bisschen improvisieren. Es war ursprünglich natürlich als Freiveranstaltung geplant. Durch den Regen, durch die Regenansage sind wir jetzt hier in der Duschbarhalle. Wir haben es gemanagt bekommen, das hat alles super geklappt. Die Kinder spielen, die haben Spaß, man hört's und das ist das Allerwichtigste.
3: Ein Dreh am Glücksrad bei der Polizei, die Besichtigung eines Einsatzwagens bei der Feuerwehr oder das Ausprobieren mit Pfeil und Bogen machten also den Energy Cup zu einem kleinen Erlebnis. Doch das Wichtigste blieb natürlich der Fußball. Nach den Vorrunden kämpften um Platz 3 die evangelische Grundschule Martin Luther und die Grundschule Mansfeld. Die Kids der Grundschule Mansfeld hatten etwas mehr Torglück und sicherten sich den 3. Platz. Im Vorrundenfinale standen die Grundschule am Markt und die Novalis-Grundschule. Mit starken Spielzügen und der Unterstützung des mitgereisten Fanblocks konnte sich die Novalis-Grundschule souverän als Sieger durchsetzen. Die Freude, das Ticket für das Finale in Aschersleben gelöst zu haben, war sichtlich groß. Bleibt uns, der Mannschaft, die Daumen zu drücken für eine gute Platzierung im Finale am 10. Juni.

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0: Die hier in Oberröpplingen fand am 16. Mai eine Großübung der Katastrophenschutzeinheiten des Landkreises Mansfeld-Südharz, aufgeteilt auf einige Standorte, statt. Worum es hier auf dem Gelände der Firma Europool ging, erfuhren wir vom Sachgebietsleiter im Amt für Brand- und Katastrophenschutz des Landkreises Mansfeld-Südharz, Jörg Gericke.
1: Ja, wir sind hier bei der Firma Europool in Oberröblingen. Hier übt der Fachdienst ABC und gemeinsam mit dem Fachdienst Sonderaufgaben, mit dem PRP 50, eine Maßnahme. Aufgrund eines Ereignisses im Landkreis kam es zu verschiedenen Gefahrensituationen. Und hier auf dem Gelände, wie gesagt, übt der Fachdienst ABC. Hier ist ein Gefahrstoff ausgelaufen, der entsprechend aufgenommen werden muss. Und die Mitkameradinnen und Kameraden vom Fach der Sonderaufgaben mit dem BRP 50 entfalten hier einen Behandlungsplatz, um verletzte Personen zu betreuen. Im Weiteren gibt es heute bei dieser groß angesetzten Ausbildungsübung noch zwei weitere Standorte, wo Fachdienste des Katastrophenschutzes ihre Ausbildung und Übung durchführen. Das sind zum einen in Sandersleben-Roda im Kinderheim. Ist ein größeres Ereignis, was bewältigt werden muss. Dort ist der Brandschutz im Einsatz. Und im Bereich Roßlahn ist der Fachdienst Brandschutz West im Einsatz und übt dort gemeinsam auch mit der Höhenrettung, um dort die entsprechenden Gefahrensituationen, die dort aufgetreten sind, zu beseitigen. Das ist eine besondere Übung, dass so viele Fachdienste mit einmal üben, ist nicht alltäglich. Heute, wie gesagt, sind fast alle Fachdienste im Einsatz, bis auf die Fachdienste Wasserrettung und Sanität, Betreuungsdienst. Diese drei Fachdienste sind heute nicht mit dabei, die üben

0: so der Schwerpunkt der ganzen Geschichte. Diese Übung sollte eigentlich schon im letzten Jahr stattfinden, aber die Vogelgrippe hat uns da einen Strich durch die Rechnung gemacht und deshalb machen wir das heute an diesem Wochenende.
1: Eine der zu lösenden Aufgaben bestand darin, unter Vollschutz zu klären, welche Flüssigkeit bei einem Unfall ausgelaufen ist. Dazu näherten sich die Einsatzkräfte in den futuristisch anmutenden Schutzanzügen dem Unfallort. Hilfreich war in diesem Fall, dass ein Frachtbrief mit Inhaltsangabe vorhanden war. Auch auf solche Details ist bei einem Unfall zu achten. Nach ihrer Aufklärungsarbeit ging es zurück zu den anderen Kameraden, die schon mit den Mitteln zur Dekontaminierung warteten. Im Einsatz waren Feuerwehren aus dem gesamten Landkreis und den Fachdiensten Brandschutz Ost und West, dem Fachdienst ABC, im Fachdienst Führung, Unterstützung und der Höhenrettung. Zudem wurde auch die Personensuche mittels Drohne geprobt. Insgesamt übten bis zum Nachmittag 335 Einsatzkräfte mit 85 Fahrzeugen. Hier in der Rosenarena in Zangerhausen soll am 6. Juni um 19.30 Uhr die Uraufführung von Münchhausen, das Musical des Theaters Eisleben, stattfinden. Das ist im wahrsten Sinne des Wortes eine Premiere und über das Geplante informierten am 13. Mai im Rahmen eines Pressegesprächs im grünen Klassenzimmer gleich um die Ecke der Intendant des Theaters Eisleben, Frank Martin Wittmeier, Heiko Lessmann als Geschäftsführer der Rosenstadt Zangerhausen GmbH und Jan-Alexander Schröder zuständig für die Ausstattung des Stücks. Zunächst verriet Heiko Lessmann, wie es zu dieser Zusammenarbeit kam.
2: Wollen wir nicht mal was gemeinsam auf die Beine stellen? Und haben uns dann getroffen und haben überlegt, was wir machen. Und natürlich ist für unseren Landkreis, das Theater ist ja das Theater des Landkreises, und da kommen, lass uns mal eine Uraufführung in Zangerhausen machen. Und ja, haben wir die Köpfe zusammengesteckt und haben überlegt, was wir machen können und Termin gefunden. Und ich sage, komm, wir probieren das jetzt mal, nehmen das mal nochmal auf uns und dann das mal richtig anschieben. Und ich denke mal, der aktuelle Verkauf zeigt, es wird gut werden.
1: Näher auf das Musical und seine aktuelle Bedeutung ging Herr Wittmeier ein.
3: Die Uraufführung ist ja was ganz Besonderes. Also das heißt, vielleicht, wie gesagt, aus dem Nähkästchen, man gibt ein Stück in Auftrag. Das Stück ist nicht zufällig gewählt. Es ist in Molmers Wende ist Gottfried August Bürger geboren, und der ja diese Geschichten verbreitet praktisch ediert hat, diese Episoden, diese kurzen Episoden oder Anekdoten des Baron Münchhausen. Und das ist dann, hat dann eingeschlagen wie eine Bombe eigentlich und war unglaublich erfolgreich. Und das war eigentlich der Anlass, dass ich gesagt habe, ich möchte genauso wie mit Rommel Müller an der Jukebox jetzt mit der Literaturwoche und als lokale Anbindung mit Poetry Slam aus eigenen Kräften, mit bestimmten Profilen in der Kooperation, möchte ich auch etwas aus der Region in diesem Theater für die Region sichtbar machen. Und Münchhausen und Gottfried August Bürger sprangen mich dann quasi an. Und das ist jetzt der Plan für eine sozusagen große Unterhaltungsshow, aber schon auch mit dem Hintergrund, dass es ja in Münchhausen um Lüge und Wahrheit geht. Das ist sozusagen die Überschrift, die man nennen kann. Und wir gehen den Stoff, beziehungsweise der Autor, wir haben den Stoff so entwickelt, dass es immer die Frage ist, was behauptet man, wie verkauft man was, was kommt an. Das geht sozusagen von News und Fake News in den Social Media bis hin zu persönlicher Darstellung, bis hin zu Politik und Systemen, die Lüge bedienen, mehr oder weniger, und schauen, möglichst optimal systemisch zu überleben. Also dieser ganze Hintergrund, diese ganzen Assoziationen sind Teil dieser Unterhaltungsshow.
1: Details zur Gestaltung des Bühnenbildes, das ja in Sangerhausen und in Eisleben funktionieren muss, gab dann Jan-Alexander Schröder bekannt. diese

0: mit großem Aufwand für das Theater Eisleben verbundene Inszenierung wird also ihre Uraufführung am 6. Juni 19:30 Uhr in der Rosenarena erleben. Die Premiere wird dann am 19. Juni ebenfalls um 19:30 Uhr auf der großen Bühne des Theaters stattfinden. Karten für diese außergewöhnlichen Veranstaltungen gibt es sowohl über die bekannten Vorverkaufswege des Theaters als auch über die Touristinformation Sangerhausen. Damit sind alle Voraussetzungen für gleich zwei außergewöhnliche Theaterereignisse im Juni gegeben.
1: Nach der Fertigstellung des Ersatzneubaus für das alte Pilgerhaus im November 2024 ging der Unternehmerverband Mansfeld-Südharz Wirtschaftsregion A38 nun das zweite Großprojekt auf dem Gelände des Klosters Helfter an, dem Bau eines Wohn- und Geschäftshauses zwischen Gertrudstift und Herrenhaus. Hier stand zuvor ein total maroder Kuhstall, der abgerissen wurde. Bauherrin ist die Klosterentwicklungs GmbH und Co. KG, die wie beim Pilgerhaus die Firma Buchmann Bau mit der Bauausführung beauftragte. So konnte Rainer vor der Straße am 8. Mai 2026 die Gäste zum Richtfest begrüßen.
2: Wir haben jetzt das erste vollendet, wir haben uns das zweite vorgenommen und sind, wie Sie hier sehen, wie ihr hier seht, wirklich, ich sag mal, den Rohbau haben wir fertig. Und der Rohbau fertig ist, was soll passieren, das Dach ist bald drauf. Nicht, dann werden wir das bis zum 17. November diesen Jahres, das ist mein Zielpunkt, werden wir das hier vollenden und werden somit, ich glaube, auf dem Gelände des Klosters, das Areal, was um den Klosterteich ist, dann auch baulich, glaube ich, gut instand gesetzt haben. Haben Sie genickt, Schwester? Ja, wir sind sehr stolz darauf, dass wir das tun dürfen. Und wir sind inzwischen auch 30 Kollegen im Unternehmerverband und viele von Ihnen sind heute hier und wollen mit uns das gemeinsam feiern und wollen eben auch, dass das hier vernünftig gelingt.
1: Dazu trug auch Schwester Katharina als Vertreterin des Klosters Helfter bei, indem sie nicht nur dem Haus, sondern auch allen Gästen und speziell dem Geschäftsführer von Buchmann Bau, Steffen Lochner, ihren Segen gab. Dieser hob sogleich zum Richtspruch an, den er wie immer selbst verfasst hatte.
3: Sagt selbst, wie lange ist es her, da war der Bauplatz öd und leer. Und eh sich's mancher dann versah, steht schon das Haus gerichtet da. Fügt mit, sicheren Verband, es wurde durch der Maurerhand ein guter Grund dazugelegt, der das Gebäude kräftig trägt. Die Wände stehen im rechten Lot, kein Balken sich zu biegen droht.
1: Am Ende erwähnte Herr Loch nur noch ein besonderes Detail. So wurde, nachdem man beim Abriss des Kuhstalls einen Kinderschuh fand, ein sogenanntes Bauopfer, wieder ein Kinderschuh in das neue Gebäude verbaut, der hoffentlich Glück bringt. Nach einem Gruppenfoto hieß es dann, für ausgewählte Gäste den letzten symbolischen Nagel zu versenken. So entstehen im Erdgeschoss Gewerberäume, die bereits vermietet sind, und in den beiden Etagen darüber jeweils drei großzügige Wohnungen mit bis zu 100 Quadratmetern Wohnfläche. Während eines kleinen Rundganges zog Herr Lochner Bilanz zum bisherigen Baugeschehen und wagte einen Ausblick darauf, wie es weitergehen könnte, wobei er auch auf die aktuellen Probleme in der Baubranche einging.
4: Wir hatten dieses Jahr einen richtigen harten Winter, das muss man einfach sagen. Und da haben wir drei Wochen Verzug gehabt, indem wir jetzt eine Woche aufgeholt haben. Aber 3 Wochen Verzug hatten wir. Und was jetzt die Schwierigkeit im Moment ist, ist, dass die Materialpreise, dass die explodieren, exorbitant durch den Dieselpreis und alle Lieferanten und nach Unternehmer haben eben irgendwie Preissteigerungen zwischen 7% und 25% im Moment angemeldet. Und wir wissen gar nicht, wo es eigentlich hingeht. Alles sicherlich, was viel mit Diesel behaftet ist und mit Öl, ganz klar, Dämmung etc. Und deswegen haben wir auch alles schon bestellt. Die Dämmung für die Fassade steht zum Beispiel jetzt schon da. Wir hätten sie jetzt erst in 4 Wochen gebraucht, aber wir haben jetzt alles noch gekauft, ja, dass wir die Preise auch halten.
5: Jetzt sind so Preise, irgendwann ist es vielleicht auch nicht mehr da.
4: Wir wissen es nicht, ja. Und was jetzt im Moment auch überhaupt nicht mehr da ist, im KG-Rohre zum Beispiel, die sind ja auch sehr öllastig. Also wir haben Baustellen, wo wir überhaupt nicht weitermachen können, weil KG-Rohr fehlt, zum Beispiel.
6: Und heißt das, dass ihr das Budget...

0: Nein, wir wollen das Budget halten. Also die Verträge, die ich gemacht habe und abgeschlossen habe, die halte ich auch. Definitiv. Dann ist die Marge eben nicht so groß, aber irgendwie müssen wir das auf jeden Fall kompensieren. Wir können das und wollen das dem Kunden nicht weitergeben.
1: Und auch im Zeitplan möchte man bleiben, betonte Herr Lochner. So soll das Gebäude also im November diesen Jahres fertiggestellt und seiner Nutzung übergeben werden.
2: Die Agentur für Aufbruch lud am 16. Mai zur Präsentation der Ergebnisse der 6. Spring School in Kurzgarage in Molmeck in Hettstedt ein. In der Werkstattwoche führten Studenten und Studentinnen der Humangeographie der Martin-Luther-Universität Halle-Wittenberg und des Kommunikationsdesigns Schwerpunktfotografie der Burg Giebig in Stein, Kunsthochschule Halle, Interviews und porträtierten Menschen in Eisleben, Hettstedt, Molmerswende und Mansfeld. Eine kurze Einführung gaben von links nach rechts Dr. Mareike Pampus und Lea Dingelmann von der Martin-Luther-Universität und Lotte Sauvin von der Burg Giebichenstein.
3: Herzlich willkommen in Kurzgarage zu unserer Ausstellung. Wir zeigen euch heute, woran wir jetzt die letzte Woche gearbeitet haben. Wir, das sind 12 Studierende von der Martin-Luther-Universität in Halle und von der Kunsthochschule Burg Giebichenstein in Halle. Und wir haben hier eine Woche lang nebenan gewohnt und 14 Interviews mit Menschen aus der Region geführt und Fotos gemacht. Sind bei Wind und Wetter durch die Region hier geradelt und zeigen euch das Ergebnis heute hier. Wir freuen uns, vielleicht im Laufe der nächsten Stunden mit euch in den Austausch zu treten über die Ausstellung. Und es liegt auch ein Gästebuch drin, in das ihr gerne eure Gedanken oder Feedback zur Ausstellung schreiben könnt.
4: Und diese ganze Idee ist ein Projekt der Agentur für Aufbruch. Wir machen das jetzt mittlerweile schon im 6. Jahr, kommen wir immer wieder her, wohnen immer wieder eine Woche gemeinsam mit den Studierenden hier auf der Molmecker Straße. Und im Prinzip ist das sogar die Keimstelle für die Agentur für Aufbruch. Also diese Kooperation ist entstanden aus Werkleitz und aus dem Institut für Strukturwandel und Nachhaltigkeit der Martin-Luther-Universität. Ich selber bin Dozentin an der MLU und wir haben damals angefangen, hier vor Ort mit den Menschen in der Region einfach ins Gespräch zu kommen und haben dann daraus dieses Lehrformat entwickelt und machen das seitdem jedes Jahr. Es steht jedes Jahr unter einem anderen Jahresthema. Letztes Jahr war es Wasser und Boden, davor Energie und Netze. Dieses Jahr stand es die ganze Spring School unter dem Thema Generationen.
2: Dann bestand die Möglichkeit, die Arbeiten in Augenschein zu nehmen. Hier war auch Gelegenheit, mit den Beteiligten ins Gespräch zu kommen und mehr über den gemeinsamen Prozess des Entstehens der Werke zu erfahren. Die diesjährige Spring School wird sich vom 3. bis 12. Juli in Halle beim Werkleitsfestival früher oder später in der großen Ulrichstraße 13 bis 15 präsentieren. In diesem Rahmen finden weitere Veranstaltungen der Agentur für Aufbruch zum Jahresthema Generationen statt. Trotz 11 Grad Luft und 13 Grad Wassertemperatur bei ständig wechselnden Lichtverhältnissen waren der Geschäftsführer der Kommunalen Bädergesellschaft Sangerhausen MbH, Herr Wüstemann, und der Leiter Bäder, Herr Scherbe, nicht allein anlässlich der Saisoneröffnung im Sangerhäuser Freibad. Einige Unerschrockene ließen es sich nicht nehmen, das Bad schon am Eröffnungstag in Besitz zu nehmen. Wir nutzten die Gelegenheit zu einem kurzen Gespräch mit dem Leiter Bäder der Kommunalen Bädergesellschaft Sangerhausen MbH, Nico Scherbe.
5: Heute beginnt unsere Freibadsaison 2026 hier bei uns im Stadtbad Sangerhausen. Wir haben ab sofort jeden Tag geöffnet, in der Woche ab 14 Uhr und an den Wochenenden ab 10 Uhr. Und ab dem 15. Juni geht es dann jeden Tag ab 10 Uhr hier bei uns los im Stadtbad Sangerhausen. Wir sind mit unseren umfangreichen Sanierungsmaßnahmen hier im Bad vollständig abgeschlossen. Das heißt, alle Becken, unser Sprungbecken, Schwimmerbecken, Nichtschwimmerbecken, unsere 45 Meter Edelstahlrutsche stehen zur Verfügung und können von jedem genutzt werden. Unsere Preise sind relativ günstig, aus unserer Sicht. Unsere Preise betragen 3 Euro für die Tageskarte für Kinder bis 17 Jahre und 5 Euro für die Tageskarte für Erwachsene ab 18 Jahre.
2: Na, dann ist ja alles vorbereitet für erholsame und erlebnisreiche Tage in der kommenden Freibadsaison. In den nächsten Tagen sollte es ja auch deutlich wärmer werden. Außerdem zeigte sich schon an diesem ersten Tag die Sonne und machte deutlich, was für eine schöne Anlage das Freibad Sangerhausen ist. In Helmsdorf wurde am 18. Mai mit einem symbolischen Spatenstich der Startschuss für die dritte Ausbaustufe im Breitbandausbau im Landkreis Mansfeld-Südharz gegeben. Der Bürgermeister von Gerbstedt, Herr Döring, begrüßte dazu die Anwesenden und übergab das Wort an Landrat André Schröder.
6: Freue mich wirklich sehr, das war bestes Wetter bestellt natürlich, uns heute hier eintreffen. Wir wissen ja, dass wir eine politische Begründung haben, den Breitbandausbau auch tatsächlich mit Steuermitteln zu begleiten, weil das Internet nun mal die wichtigste Informationsquelle für die Menschen geworden ist, über viele Jahre schon. Und natürlich wir auch neben dem eigenwirtschaftlichen Ausbau mit starken Partnern wie der Telekom auch mit Fördermitteln etwas tun müssen, damit wir diese flächendeckende Versorgung mit schnellen Internetverbindungen machen können und begleiten können. Der Landkreis hat hier eine koordinierende Aufgabe übernommen für seine Städte und Gemeinden. Wir haben verschiedene Ausbaustufen, die erste, zweite, dritte. Für die vierte sind jetzt Fördermittel auch schon bereitgestellt und zugesagt. Die erste und zweite ist abgeschlossen. Die dritte beginnen wir heute hier, also es eilt sich ein. Wenn man 99% Haushaltsabdeckung liest, dann meint das die Internetverbindung bis zu oder über 100 Mbit pro Sekunde. Aber stabiles Internet, das ist in der heutigen Zeit halt auch Gigabit-Tempo.
2: Er ging darauf ein, was bisher auf diesem Gebiet erreicht wurde und welche Ziele im Ausbau noch bis Ende 2028 erreicht werden sollen. Der Konzernbevollmächtigte der Telekom Region Ost, Axel Wenske, erläuterte dann, was inhaltlich mit der dritten Ausbaustufe erreicht werden soll. Die Bauarbeiten für das neue geförderte Glasfasernetz beginnen in Gerbstedt. Insgesamt umfasst die Fördermaßnahme rund 5.400 Haushalte in den Kommunen Südharz, Sangerhausen, Allstedt, Berger, Blankenheim, Mansfeld, Arnstein, Hettstedt, Gerbstedt, Lutherstadt, Eisleben und Seegebiet Mansfelder Land. Das neue Glasfasernetz ermöglicht deutlich höhere Geschwindigkeiten bis zu 1.000 Megabit pro Sekunde. Mit dem neuen Glasfaseranschluss sei das heimische WLAN so stabil und zuverlässig, dass mehrere Personen gleichzeitig digital lernen und arbeiten, surfen, streamen und spielen können. Schon heute hätte jeder Haushalt durchschnittlich mehr als 10 internetfähige Geräte, Tendenz steigend. Auch Betriebe und Selbstständige können damit auf die stetig wachsenden digitalen Anforderungen flexibel reagieren. Wer seine Zustimmung für den Hausanschluss seiner Immobilie bisher nicht gegeben hat, könne das jetzt nachholen. Sonst kommt die Glasfaser nicht ins Haus, sondern führt lediglich daran vorbei. Um den Anschluss dann zu nutzen, muss ein Glasfasertarif gebucht werden. Auch Theo Sturkramp, Leiterreferat Digitale Infrastruktur, Breitbandversorgung, Post- und Telekommunikation, war vor Ort und freute sich, dass die nächste Ausbaustufe umgesetzt werden kann. Den symbolischen Spatenstich führten dann Herr Wenske, Herr Döring, Herr Schröder sowie die Bürgermeisterin der Stadt Arnstein, Frau Klaus, und Frau Anderer von der Arconium GmbH durch. Beim Ausbau arbeiten der Landkreis und die Telekom eng zusammen. Transparenz und professionelles Baustellenmanagement seien dabei oberstes Gebot. Um die Beeinträchtigung für die Anwohner so gering wie möglich zu halten, wird in einzelnen Bauabschnitten vorgegangen.

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0: Am 16. und 17. Mai fand das nunmehr 60. Schlossparkturnier des Reit- und Fahrvereins Helmsdorf-Gerbstedt statt. Ein buntes Programm, sowohl im Springen als auch im Dressurreitsport, wartete auf die vielen Besucher. Bei diesem Ereignis nicht wegzudenken, Jürgen Laue, Vorsitzender des Reit- und Fahrvereins Helmsdorf-Gerbstedt e.V., der das Turnier von Anfang an prägte. Wir sprachen mit dem Ehrenvorsitzenden des Reitsportverbandes Sachsen-Anhalt.
1: Hier ist unser Reitturnier, jährliches Reitturnier. Und dieses Jahr haben wir die besondere Sache, dass wir 60 Jahre hintereinander Turnier mit einer Unterbrechung, einmal das Jahr nach der Wende, ansonsten jedes Jahr ein Reitturnier machen mit Springprüfungen, mit Dressurprüfungen und auch schon Meisterin, aber mit viel, auch ein bisschen Erfahrung mittlerweile, wie man so ein Turnier macht, um mit den Gegebenheiten klarzukommen. Am Freitag hatten wir hier ein Unwetter, dass wir fast dachten, wir können unser Turnier nicht so durchführen, wie wir wollten, aber mit viel Enthusiasmus und Einfühlsamkeit der Mitglieder des Vereins, die alle mit zur Sache stehen, ist uns das, glaube ich, bis jetzt ganz gut gelungen. Und so wie das Wetter heute aussieht, wird es auch noch wärmer, sodass wir einen schönen Nachmittag hier erleben können. Für das Speisen und Getränke ist gesorgt und guten Sport. Und das ist uns ganz wichtig, dass unsere Reiterinnen und Reiter, die hier starten, egal in welchen Prüfungen, dass die Spaß haben an der Sache, dass es unseren Pferden gut geht, dass die Bedingungen ordentlich sind. Und ich denke, das sollte uns hier liegen. Wir erwarten auch noch hohen Besuch heute. Und ja, ich denke mal, dass uns noch ein bisschen Kultur noch gut tut. Die Jagdhornbläser kommen und wir machen noch ein paar Sachen. Wie gesagt, die so ein bisschen Überraschungen. Ordentliche Ehrenpreise haben wir, sodass die Sportler auch motiviert sind, den Reitsport zu präsentieren. Und na, ich sage mal, dass wir hier schon unser Landesniveau demonstrieren. Von Prüfungen von den kleinsten, den Vierzüge-Wettbewerb, bis hin zu den Erfahrenen, die im S-Springen, also schwere Klasse, die auch international so in etwa ausgeschrieben sind, hier ihr Können demonstrieren können.
0: Wir fragten auch nach dem Beginn seines Wirkens für den Pferdesport.
1: Also ich bin 67 hierher gekommen, nach Gerbstedt, beruflich und auch ehelich und dort Fuß gefasst habe. An und für sich wollte ich mal nach Mecklenburg, aber das hat sich damals alles so ergeben und bin hier auch bei den Pferden gelandet. An und für sich war mein Ziel so Jäger und Jagdgesellschaft und so. Ja. Aber da waren mir die politischen Bedingungen, die man erfüllen musste in dieser Zeit, das war mir nicht so willkommen. Und da habe ich mir ein Pferd gekauft. Und seitdem, seit 1967, bin ich im Pferdesport und bin hier im Verein gelandet. Und wir haben hier viel an dem Platz gemacht. Das ist alles eine Sache, die von den Vereinsmitgliedern, von den Gründungsmitgliedern in die Welt gerufen wurde und in die, sag ich mal, die landwirtschaftliche Basis und diese LPG, die dahinter war, dort waren die Leute dem Pferdezucht und Pferdesport sehr gut getan, hat uns gut getan, so dass die uns unterstützt haben und wir heute eine Anlage haben, die oft beneidet wird, das schöne Grün, die Natur. Und wir brauchen in keine grüne Partei zu gehen. Wir haben es hier auf dem Platz und denke schon, das ist eine schöne Sache. Und wir haben das immer ein bisschen weitergeführt. Man sieht das an den, wir haben dieses Jahr wieder Umrandungen, die Hindernisse und auch diese Platzregulierung, die da hinten, dieser Hang, die wurde mit Fördermitteln, gab es ein Programm, ein Städteprogramm, das haben wir genutzt. Aber es gehören da auch Eigenmittel dazu. Und diese Eigenmittel haben wir alle selber erarbeitet, uns erkämpft. Und somit kann man auch mal Sachen umsetzen, die gewollt sind und die wir auch wollen. Und es ist uns gelungen.
0: Währenddessen fanden nebenan auf der entsprechenden Anlage Dressurübungen statt. Hier ein Eindruck von der Übung von Jeanette Klaus. Die Bürgermeisterin der Stadt Arnstein trat für den Reit- und Fahrverein Arnstein-Welpsleben an. Dieser Wettbewerb zählte als Wertung für den Elisabeth-Rabe-Gedächtnispreis, eine der wichtigsten Ehrungen anlässlich dieses Turnieres. Wie Frau Klaus abschnitt, dazu später mehr. Beim Dressurreiten geht es darum, die natürlichen Veranlagungen des Pferdes durch gymnastische Übungen zu fördern und zu verfeinern. Es geht darum, dass das Pferd auf minimale Signale hin zum exakten Ausführen einer bestimmten Aufgabe veranlasst werden kann. Zuschauermagnet natürlich die vielen Springpferdeprüfungen, wie hier in der Klasse M. Die Hindernisse sind 1,20 Meter hoch. Im Bild Tino Bode vom Reitverein am Geiseltalsee Bronze Bedra e.V. Hier auf Monte Carlo 73. Er trat dann noch einmal mit Golden D4 an und mit diesem Pferd holte er sich den Sieg. In diesen Bildern schön zu sehen, wie die Prüfungen abliefen. So gab es jede Menge Wettbewerbe in den unterschiedlichsten Schwierigkeitsgraden, die bei der gezeigten Harmonie zwischen Mensch und Tier die Besucher begeisterten. Natürlich gab es so jede Menge Siegerehrungen. Am Mikrofon begleitet von Herrn Sporreiter, dem Vorsitzenden des Reit- und Fahrvereins Westdorf-Aschersleben, der auch die fachgerechte Moderation des Turnieres übernahm. Hierbei zeigte sich, wie viele Unterstützer und Sponsoren dieses sportliche Großereignis erst ermöglichten. So gab es jede Menge Preisstifter für die einzelnen Prüfungen. Gerade wurde der Sieg von Tino Bode verkündet.
2: Auf dem zweiten Rang die Programmnummer 385, Oka Wango. Harald Schick für den Reitverein Schwittersdorf mit der Wertnote 8,2. Und da gibt's einen Gutschein von Carobina Equestrien und einmal Äpfel. Äpfel von der Agrargenossenschaft Helmsdorf. Aus der Region für die Region. Der dritte Rang geht an die Programmnummer 250. Cesaria T. Skadi Trümper für den Reit- und Fahrverein Schloss Klosterode mit der Wertnote 8,1. Und da haben wir einmal einen Gutschein von Carobina Equestrien. Herzlichen Dank dorthin.
0: Ein Höhepunkt, die Verleihung des Elisabeth Rabe Gedächtnispreises.
2: Der Gedächtnispreis für Elisabeth Rabe wurde initiiert von Katrin Berger, Ute Belitz, Evi Marx, Dr. Susanne Schon, Annette Zimmermann, Rowena Eitner und Susanne Ludenia. All diese genannten Namen waren Freundinnen von der leider 2017 im März verstorbenen Elisabeth Rabe. Elisabeth Rabe war eine Pferdefrau. Im Ehrenamt, im Hobby, eine Pferdefrau mit viel Herz für ihre Vierbeiner. Deshalb haben sich die Genannten entschlossen, einen Gedächtnispreis zu stiften. Sieger in 2026 ist Caroline Jäger mit ihrem Pferd Samiro und der Summe 13,6 für den gastgebenden Helmsdorfer Reit- und Fahrverein Helmsdorf-Gerbstedt. Und da ist die Präsentationsdecke auch bereits aufgelegt. Und das wäre zweifelsohne ganz im Sinne von Elisabeth Rabe, dass dann dieser Preis auch noch bei ihrem Heimatverein bleibt. Katrin Berger, Frau Dr. Susanne Schon, Susanne Ludenia, Der zweite Rang geht an Annalena Wedler vom Reit- und Fahrverein Helmsdorf-Gerbstedt mit Frieda for Jazz 11,7. Und der dritte Rang für Jeanette Klaus vom Reit- und Fahrverein Arnstein-Welbsleben mit Bemin und 11,6, also ganz knapp hier im Ergebnis.
0: Wie erwähnt, wurden ja im Rahmen des Schlossparkturniers die unterschiedlichsten Leistungsniveaus bewertet und für die ganz Kleinen gab es einen Führzügelwettbewerb, wo sie im wahrsten Sinne des Wortes gemeinsam mit ihren Tieren die ersten Schritte im Turniersport machen konnten. Zur Auflockerung gab es immer wieder kleinere kulturelle Beiträge, wie gleich zu hören Jeanette Köhler von den Barbarossa Pipes and Drums.

Dann erschien der von Herrn Laue angekündigte prominente Gast. Begrüßt vom Gerbstädter Bürgermeister Herrn Döring, betrat Ministerpräsident Sven Schulze das Turniergelände. Er hatte im vorigen Jahr beim Schlossparkturnier versprochen, auch 2026 dabei zu sein. Selbstverständlich liefen die Wettkämpfe und Prüfungen weiter. Und als dann die Punktespringprüfung Klasse L beendet war, nahm der Ministerpräsident an der Siegerehrung teil. Gewinner hier Kai Körber aus Osterweddigen vor Jens Schmidt aus Ringleben und dem Querfurter Frank Blödner. Danach setzten die Heiligenthaler Jagdhornbläser musikalische Akzente.

0: Vielen Dank.
1: Selbstverständlich wandte sich Herr Lauer an die vielen Turnierbesucher.
0: 60 Jahre Eiturnier in Heiliger in Hemsdorf. Viel Tradition, viel Arbeit, aber auch viel Freude haben wir in den 60 Jahren der Bundesturnier erlebt. Ich denke bloß an das berühmte Barspringen in den ersten Jahren. Die waren mit zwei Pferden zur gleichen Zeit über ein Hindernis und das noch nach Fehler und Zeit. Also wir haben hier schon alle Sachen gemacht. Wir haben Ringreiten gemacht und alles. Und ich muss wirklich sagen, heute ist der Tag nach 60 Jahren, wo man den Gründern und den Mitarbeitern und auch der Bevölkerung von Helmsdorf recht herzlichen Dank sagen muss für die Unterstützung, die gelaufen ist. Alle haben angepasst und das ist wirklich so, wie man sich da früher gedacht hat, Ehrenamt wurde hier belohnt.
1: Bevor der Ministerpräsident ein kurzes Grußwort hielt, wurden 10 Friedenstauben freigelassen.
2: Herr Lauer, ich möchte mich erstmal bei Ihnen bedanken. Sie werden in diesem Jahr 80 Jahre alt. Und das gibt mit Sicherheit eine große Feier, aber auch viel schöner ist es, wie viele Menschen heute hier wieder sind. Seit 60 Jahren jetzt hier dieses Turnier, was über Sachsen-Anhalt-Grenzen hinaus bekannt ist. Und wenn heute in Hamburg oder irgendwo anders in Wiesbaden über Pferdesport gesprochen wird, dann wird man über Helmsdorf gesprochen. Und das finde ich wirklich klasse. Das ist eine Auszeichnung für unser Bundesland, das ist eine Auszeichnung für Sachsen-Anhalt, die, glaube ich, einen großen Applaus verdient hat. Und ich wünsche mir, dass dieses Turnier nicht nur hier für Helmsdorf, für Gerbstedt, für Sachsen-Anhalt, sondern insgesamt für Deutschland auch lange weiter existiert. Und möchte Ihnen da gerne mal eine Unterstützung zu anbieten. Das war alles das, was wir als Land machen können. Vieles ist nicht, aber ein bisschen was können wir tun, dass wir das gerne machen. Vielen Dank, dass Sie dabei sind. Vielen Dank, dass es ein tolles Turnier wieder ist. Und ich wünsche mir, dass wir es in den nächsten Jahren so weitermachen. Wir feiern dann erstmal Ihren 80. Geburtstag. Und dann können Sie noch 20 Jahre, ziehen Sie das noch durch. Ne? Also, okay, sagt er. Also vielen Dank und das ist doch ein schönes Turnier heute. Vielen Dank.
1: Und so nahm das 60. Schlossparkturnier Helmsdorf seinen erfolgreichen Verlauf und machte Lust auf die nächste Auflage im kommenden Jahr.
3: Die Fußballweltmeisterschaft startet in wenigen Wochen. Was könnte da fußballbegeisterte Kids mehr in Stimmung bringen als ein Fußballturnier? Ein Stadtwerkeverbund bestehend aus den Stadtwerken Aschersleben, Bernburg, Bitterfeld-Wolfen, Eisleben, Hettstedt und Sangerhausen veranstaltet aus diesem Grund zum wiederholten Mal den Energy Cup. Dabei treten aus den genannten Regionen Schulmannschaften gegeneinander an, um den Sieger zum Finale nach Aschersleben zu entsenden. Der Vorentscheid in Hettstedt fand am 11. Mai statt. Regenbedingt wurde das Turnier kurzerhand in die Druschbar-Sporthalle verlegt. 4 Mannschaften der Grundschulen Novalis, Am Markt, der Evangelischen und der Grundschule Mansfeld hatten sich zum Turnier angemeldet und waren hochmotiviert angereist. Dabei wurde zunächst im System jeder gegen jeden gespielt. In den Vorrunden zeigte sich schon großer Ehrgeiz bei den Kids, den größten der 4 Pokale zu ergattern. Doch stand das Fair Play immer im Vordergrund. Der gesteckte Zeitplan beim Turnier ging gut auf. Pünktlich zur Mittagszeit waren die Vorrunden beendet und es gab erst einmal eine kleine Stärkung für alle Aktiven. Oliver Strotzig, Leiter Projekte und Innovationen bei den Stadtwerken Hettstedt, fokussierte im Interview die Angebote für die Kids, die das Fußballturnier komplettierten.
4: Natürlich haben wir für Verpflegung gesorgt, wir haben für den medizinischen Notfall gesorgt. Wir haben aber auch natürlich zwischen den

0: Spielpausen und für die nicht spielenden Mannschaften immer ein bisschen Action. Wir haben den Bogenschießverein von Hedstedt hier mit am Start. Wir haben die Feuerwehr am Start. Und wir haben natürlich auch die Polizei mit jeweils einer Station vor Ort, wo man Glücksrad drehen kann, wo man sich auch einen Feuerwehrwagen anschauen kann etc. Wettertechnisch muss ich leider sagen, mussten wir natürlich ein bisschen improvisieren. Es war ursprünglich natürlich als Freiveranstaltung geplant. Durch den Regen, durch die Regenansage sind wir jetzt hier in der Duschbarhalle. Wir haben es gemanagt bekommen, das hat alles super geklappt. Die Kinder spielen, sie haben Spaß, man hört's und das ist das Allerwichtigste.
1: Ein Dreh am Glücksrad bei der Polizei, die Besichtigung eines Einsatzwagens bei der Feuerwehr oder das Ausprobieren mit Pfeil und Bogen machten also den Energy Cup zu einem kleinen Erlebnis. Doch das Wichtigste blieb natürlich der Fußball. Nach den Vorrunden kämpften um Platz 3 die evangelische Grundschule Martin Luther und die Grundschule Mansfeld. Die Kids der Grundschule Mansfeld hatten etwas mehr Torglück und sicherten sich den dritten Platz. Im Vorrundenfinale standen die Grundschule am Markt und die Novalis-Grundschule. Mit starken Spielzügen und der Unterstützung des mitgereisten Fanblocks konnte sich die Novalis-Grundschule souverän als Sieger durchsetzen. Die Freude, das Ticket für das Finale in Aschersleben gelöst zu haben, war sichtlich groß. Bleibt uns, der Mannschaft, die Daumen zu drücken für eine gute Platzierung im Finale am 10. Juni.

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0: Hier in Oberröpplingen fand am 16. Mai eine Großübung der Katastrophenschutzeinheiten des Landkreises Mansfeld-Südharz, aufgeteilt auf einige Standorte, statt. Worum es hier auf dem Gelände der Firma Europool ging, erfuhren wir vom Sachgebietsleiter im Amt für Brand- und Katastrophenschutz des Landkreises Mansfeld-Südharz, Jörg Gericke.
1: Ja, wir sind hier bei der Firma Europool in Oberröpplingen. Hier übt der Fachdienst ABC und gemeinsam mit dem Fachdienst Sonderaufgaben, mit dem PRP 50, eine Maßnahme. Aufgrund eines Ereignisses im Landkreis kam es zu verschiedenen Gefahrensituationen. Und hier auf dem Gelände, wie gesagt, übt der Fachdienst ABC. Hier ist ein Gefahrstoff ausgelaufen, der entsprechend aufgenommen werden muss. Und die Mitkameradinnen und Kameraden vom Fach der Sonderaufgaben mit dem BRP 50 entfalten hier einen Behandlungsplatz, um verletzte Personen zu betreuen. Im Weiteren gibt es heute bei dieser groß angesetzten Ausbildungsübung noch zwei weitere Standorte, wo Fachdienste des Katastrophenschutzes ihre Ausbildung und Übung durchführen. Das sind zum einen in Sandersleben-Roda im Kinderheim. Ist ein größeres Ereignis, was bewältigt werden muss. Dort ist der Brandschutz im Einsatz. Und im Bereich Roßlar ist der Fachdienst Brandschutz West im Einsatz und übt dort gemeinsam auch mit der Höhenrettung, um dort die entsprechenden Gefahrensituationen, die dort aufgetreten sind, zu beseitigen. Das ist eine besondere Übung, dass so viele Fachdienste mit einmal üben, ist nicht alltäglich. Heute, wie gesagt, sind fast alle Fachdienste im Einsatz, bis auf die Fachdienste Wasserrettung und Sanität, Betreuungsdienst. Diese drei Fachdienste sind heute nicht mit dabei, die üben separat noch im Laufe des Jahres. Heute sind, wie gesagt, alle anderen Fachdienste hier an verschiedenen Orten im Landkreis im Einsatz, um das angenommene Szenario, eine Unwettersituation, die hier im Landkreis gewesen ist. Ja, aber wir erwarten uns heute viele Dinge. Zum einen ist es so, dass wir die Einheiten im vergangenen Jahr neu aufgestellt haben, zum Teil umstrukturiert haben aufgrund eines neuen Aufstellungserlasses, sodass wir hier auch erproben, inwieweit das Zusammenwirken der einzelnen Einheiten untereinander funktioniert, ob die Alarmierung funktioniert. Wie gesagt, heute kommt es darauf an, im Wesentlichen eine Ausbildung durchzuführen, aber auch Kommunikation zu üben, um hier diese neuen Strukturen zu testen, ob die so funktionieren, ob man hier eventuell auch nachsteuern müsste im Laufe der nächsten Zeit.

0: waren Feuerwehren aus dem gesamten Landkreis und den Fachdiensten Brandschutz Ost und West, dem Fachdienst ABC, im Fachdienst Führung, Unterstützung und der Höhenrettung. Zudem wurde auch die Personensuche mittels Drohne geprobt. Insgesamt übten bis zum Nachmittag 335 Einsatzkräfte mit 85 Fahrzeugen. Hier in der Rosenarena in Sangerhausen soll am 6. Juni um 19:30 Uhr die Uraufführung von Münchhausen, das Musical des Theaters Eisleben, stattfinden. Das ist im wahrsten Sinne des Wortes eine Premiere und über das Geplante informierten am 13. Mai im Rahmen eines Pressegesprächs im grünen Klassenzimmer gleich um die Ecke der Intendant des Theaters Eisleben, Frank Martin Wittmeier, Heiko Lessmann als Geschäftsführer der Rosenstadt Sangerhausen GmbH und Jan-Alexander Schröder zuständig für die Ausstattung des Stücks. Zunächst verriet Heiko Lessmann, wie es zu dieser Zusammenarbeit kam.
1: Wollen wir nicht mal was gemeinsam auf die Beine stellen? Und haben uns dann getroffen und haben überlegt, was wir machen. Und natürlich ist für unseren Landkreis, das Theater ist ja das Theater des Landkreises, und da kommen, lass uns mal eine Uraufführung in Sangerhausen machen. Und ja, haben wir die Köpfe zusammengesteckt und haben überlegt, was wir machen können und Termin gefunden. Und ich sage, komm, wir probieren das jetzt mal, nehmen das mal nochmal auf uns und dann das mal richtig anschieben. Und ich denke mal, der aktuelle Verkauf zeigt, es wird gut werden.
0: Näher auf das Musical und seine aktuelle Bedeutung ging Herr Wittmeier ein.
2: Der Uraufführung ist ja was ganz Besonderes. Also das heißt, vielleicht, wie gesagt, aus dem Nähkästchen, man gibt ein Stück in Auftrag. Das Stück ist nicht zufällig gewählt. Es ist in Molmerswende ist Gottfried August Bürger geboren, und der ja diese Geschichten verbreitet und praktisch ediert hat, diese Episoden, diese kurzen Episoden oder Anekdoten des Baron Münchhausen. Und das ist dann, hat dann eingeschlagen wie eine Bombe eigentlich und war unglaublich erfolgreich. Und das war eigentlich der Anlass, dass ich gesagt habe, ich möchte genauso wie mit Romy Mühle an der Jukebox jetzt auch mit der Literaturwoche und als lokale Anbindung mit Poetry Slam aus eigenen Kräften, mit bestimmten Profilen in der Kooperation, möchte ich auch etwas aus der Region in diesem Theater für die Region sichtbar machen. Und Münchhausen und Gottfried August Bürger sprang mich dann quasi an. Und das ist jetzt der Plan für eine sozusagen große Unterhaltungsshow, aber schon auch mit dem Hintergrund, dass es ja in Münchhausen um Lüge und Wahrheit geht. Das ist sozusagen die Überschrift, die man nennen kann. Und wir gehen den Stoff, beziehungsweise der Autor, wir haben den Stoff so entwickelt, dass es immer die Frage ist, was behauptet man, wie verkauft man was, was kommt an. Das geht sozusagen von News und Fake News in den Social Media bis hin zu persönlicher Darstellung, bis hin zu Politik und Systemen, die Lüge bedienen, mehr oder weniger, und schauen, möglichst optimal systemisch zu überleben. Also dieser ganze Hintergrund, diese ganzen Assoziationen sind Teil dieser Unterhaltungsshow.
0: Details zur Gestaltung des Bühnenbildes, das ja in Sangerhausen und in Eisleben funktionieren muss, gab dann Jan-Alexander Schröder bekannt. Diese mit großem Aufwand für das Theater Eisleben verbundene Inszenierung wird also ihre Uraufführung am 6. Juni 19:30 Uhr in der Rosenarena erleben. Die Premiere wird dann am 19. Juni ebenfalls um 19:30 Uhr auf der großen Bühne des Theaters stattfinden. Karten für diese außergewöhnlichen Veranstaltungen gibt es sowohl über die bekannten Vorverkaufswege des Theaters als auch über die Touristinformation Sangerhausen. Damit sind alle Voraussetzungen für gleich zwei außergewöhnliche Theaterereignisse im Juni gegeben.
3: Nach der Fertigstellung des Ersatzneubaus für das alte Pilgerhaus im November 2024 ging der Unternehmer

0: Verband Mansfeld-Südharz, Wirtschaftsregion A38, nun das zweite Großprojekt auf dem Gelände des Klosters Helfter an, dem Bau eines Wohn- und Geschäftshauses zwischen Gertrudstift und Herrenhaus. Hier stand zuvor ein total maroder Kuhstall, der abgerissen wurde. Bauherrin ist die Klosterentwicklungs GmbH und Co. KG, die wie beim Pilgerhaus die Firma Buchmann Bau mit der Bauausführung beauftragte. So konnte Rainer vor der Straße am 8. Mai 2026 die Gäste zum Richtfest begrüßen.
1: Wir haben jetzt das erste vollendet, wir haben uns das zweite vorgenommen und sind, wie Sie hier sehen, wie ihr hier seht, wirklich, ich sag mal, den Rohbau haben wir fertig. Und der Rohbau fertig ist, was soll passieren, das Dach ist bald drauf. Nicht, dann werden wir das bis zum 17. November diesen Jahres, das ist mein Zielpunkt, werden wir das hier vollenden und werden somit, ich glaube, auf dem Gelände des Klosters, das Areal, was um den Klosterteich ist, dann auch baulich, glaube ich, gut in Stand gesetzt haben. Haben Sie genickt, Schwester? Ja, wir sind sehr stolz darauf, dass wir das tun dürfen. Und wir sind inzwischen auch 30 Kollegen im Unternehmerverband und viele von Ihnen sind heute hier und wollen mit uns das gemeinsam feiern und wollen eben auch, dass das hier vernünftig gelingt.
0: Dazu trug auch Schwester Katharina als Vertreterin des Klosters Helfter bei, indem sie nicht nur dem Haus, sondern auch allen Gästen und speziell dem Geschäftsführer von Buchmann Bau, Steffen Lochner, ihren Segen gab. Dieser hob sogleich zum Richtspruch an, den er wie immer selbst verfasst hatte.
2: Sagt selbst, wie lange ist es her, da war der Bauplatz öd und leer. Und ehe sich's mancher dann versah, steht schon das Haus gerichtet da. Fügt mit, sicheren Verband, es wurde durch der Maurerhand ein guter Grund dazugelegt, der das Gebäude kräftig trägt. Die Wände stehen im rechten Lot, kein Balken sich zu biegen droht.
0: Am Ende erwähnte Herr Lochner noch ein besonderes Detail. So wurde, nachdem man beim Abriss des Kuhstalls einen Kinderschuh fand, ein sogenanntes Bauopfer, wieder ein Kinderschuh in das neue Gebäude verbaut, der hoffentlich Glück bringt. Nach einem Gruppenfoto hieß es dann, für ausgewählte Gäste den letzten symbolischen Nagel zu versenken. So entstehen im Erdgeschoss Gewerberäume, die bereits vermietet sind, und in den beiden Etagen darüber jeweils drei großzügige Wohnungen mit bis zu 100 Quadratmetern Wohnfläche. Während eines kleinen Rundganges zog Herr Lochner Bilanz zum bisherigen Baugeschehen und wagte einen Ausblick darauf, wie es weitergehen könnte, wobei er auch auf die aktuellen Probleme in der Baubranche einging.
3: Wir hatten dieses Jahr einen richtigen harten Winter, das muss man einfach sagen. Und dann haben wir drei Wochen Verzug gehabt, indem wir jetzt eine Woche aufgeholt haben. Aber 3 Wochen Verzug hat man. Und was jetzt die Schwierigkeit im Moment ist, ist, dass die Materialpreise, dass die explodieren, exorbitant. Durch den Dieselpreis und alle Lieferanten und Nachunternehmer haben eben irgendwie Preissteigerungen zwischen 7% und 25% im Moment angemeldet. Und wir wissen gar nicht, wo es eigentlich hingeht. Alles sicherlich, was viel mit Diesel behaftet ist und mit Öl, ganz klar, Dämmung etc. Und deswegen haben wir auch alles schon bestellt. Die Dämmung für die Fassade steht zum Beispiel jetzt schon da. Wir hätten sie jetzt erst in 4 Wochen gebraucht, aber wir haben jetzt alles noch gekauft, ja, dass wir die Preise auch halten.
4: Jetzt sind so Preise, irgendwann ist es vielleicht auch nicht mehr da.
3: Wir wissen es nicht, ja. Und was jetzt im Moment auch überhaupt nicht mehr da ist, im KG-Rohre zum Beispiel, die sind ja auch sehr öllastig. Also wir haben Baustellen, wo wir überhaupt nicht weitermachen können, weil KG-Rohr fehlt zum Beispiel.
5: Und heißt das, dass ihr das Budget...
3: Nein, wir wollen das Budget halten. Also die Verträge, okay, die ich gemacht habe und abgeschlossen habe, die halte ich auch. Okay. Definitiv. Dann ist die Marge eben nicht so groß, aber irgendwie müssen wir das auf jeden Fall kompensieren. Okay. Wir können das und wollen das dem Kunden nicht weitergeben.
0: Und auch im Zeitplan möchte man bleiben, betonte Herr Lochner. So soll das Gebäude also im November diesen Jahres fertiggestellt und seiner Nutzung übergeben werden.
6: Die Agentur für Aufbruch lud am 16. Mai zur Präsentation der Ergebnisse der 6. Spring School in Kurzgarage in Molmeck in Hettstedt ein. In der Werkstattwoche führten Studenten und Studentinnen der Humangeographie der Martin-Luther-Universität Halle-Wittenberg und des Kommunikationsdesigns Schwerpunktfotografie der Burg Giebich in Stein, Kunsthochschule Halle, Interviews und porträtierten Menschen in Eisleben, Hettstedt, Möllmerswende und Mansfeld. Eine kurze Einführung gaben von links nach rechts Dr. Mareike Pampus und Lea Dingelmann von der Martin-Luther-Universität und Lotte Sauvin von der Burg Giebichenstein.
7: Herzlich willkommen in Kurz Garage zu unserer Ausstellung. Wir zeigen euch heute, woran wir jetzt die letzte Woche gearbeitet haben. Wir, das sind 12 Studierende von der Martin-Luther-Universität in Halle und von der Kunsthochschule Burg Giebichenstein in Halle. Und wir haben hier eine Woche lang nebenan gewohnt und 14 Interviews mit Menschen aus der Region geführt und Fotos gemacht. Sind bei Wind und Wetter durch die Region hier geradelt und zeigen euch das Ergebnis heute hier. Wir freuen uns, vielleicht im Laufe der nächsten Stunden mit euch in den Austausch zu treten über die Ausstellung. Und es liegt auch ein Gästebuch drin, in das ihr gerne eure Gedanken oder Feedback zur Ausstellung schreiben könnt.
8: Und diese ganze Idee ist ein Projekt der Agentur für Aufbruch. Wir machen das jetzt mittlerweile schon im 6. Jahr, kommen wir immer wieder her, wohnen immer wieder eine Woche gemeinsam mit den Studierenden hier auf der Mollmecker Straße. Und im Prinzip ist das sogar die Keimstelle für die Agentur für Aufbruch. Also diese Kooperation ist entstanden aus Werkleitz und aus dem Institut für Strukturwandel und Nachhaltigkeit der Martin-Luther-Universität. Ich selber bin Dozentin an der MLU und wir haben damals angefangen, hier vor Ort mit den Menschen in der Region einfach ins Gespräch zu kommen und haben dann daraus dieses Lehrformat entwickelt und machen das seitdem jedes Jahr. Es steht jedes Jahr unter einem anderen Jahresthema. Letztes Jahr war es Wasser und Boden, davor Energie und Netze. Dieses Jahr stand es die ganze Spring School unter dem Thema Generationen.
6: Dann bestand die Möglichkeit, die Arbeiten in Augenschein zu nehmen. Hier war auch Gelegenheit, mit den Beteiligten ins Gespräch zu kommen und mehr über den gemeinsamen Prozess des Entstehens der Werke zu erfahren. Die diesjährige Spring School wird sich vom 3. bis 12. Juli in Halle beim Werkleitz-Festival früher oder später in der großen Ulrichstraße 13 bis 15 präsentieren. In diesem Rahmen finden weitere Veranstaltungen der Agentur für Aufbruch zum Jahresthema Generationen statt. Trotz 11 Grad Luft und 13 Grad Wassertemperatur bei ständig wechselnden Lichtverhältnissen waren der Geschäftsführer der Kommunalen Bädergesellschaft Sangerhausen MbH, Herr Wüstemann, und der Leiter Bäder, Herr Scherbe, nicht allein anlässlich der Saisoneröffnung im Sangerhäuser Freibad. Einige Unerschrockene ließen es sich nicht nehmen, das Bad schon am Eröffnungstag in Besitz zu nehmen. Wir nutzten die Gelegenheit zu einem kurzen Gespräch mit dem Leiter Bäder der Kommunalen Bädergesellschaft Sangerhausen MbH, Nico Scherbe.
9: Heute beginnt unsere Freibadsaison 2026 hier bei uns im Stadtbad Sangerhausen. Wir haben ab sofort jeden Tag geöffnet, in der Woche ab 14 Uhr und an den Wochenenden ab 10 Uhr. Und ab dem 15. Juni geht es dann jeden Tag ab 10 Uhr hier bei uns los im Stadtbad Sangerhausen. Wir sind mit unseren umfangreichen Sanierungsmaßnahmen hier im Bad vollständig abgeschlossen. Das heißt, alle Becken, unser Sprungbecken, Schwimmerbecken, Nichtschwimmerbecken, unsere 45 Meter Edelstahlrutsche stehen zur Verfügung und können von jedem genutzt werden. Unsere Preise sind relativ günstig, aus unserer Sicht. Unsere Preise betragen 3 Euro für die Tageskarte für Kinder bis 17 Jahre und 5 Euro für die Tageskarte für Erwachsene ab 18 Jahre.
6: Na, dann ist ja alles vorbereitet für erholsame und erlebnisreiche Tage in der kommenden Freibadsaison. In den nächsten Tagen sollte es ja auch deutlich wärmer werden. Außerdem zeigte sich schon an diesem ersten Tag die Sonne und machte deutlich, was für eine schöne Anlage das Freibad Sangerhausen ist. In Helmsdorf wurde am 18. Mai mit einem symbolischen Spatenstich der Startschuss für die dritte Ausbaustufe im Breitbandausbau im Landkreis Mansfeld-Südharz gegeben. Der Bürgermeister von Gerbstedt, Herr Döring, begrüßte dazu die Anwesenden und übergab das Wort an Landrat André Schröder.
10: Ich freue mich wirklich sehr, das war bestes Wetter bestellt natürlich, uns heute hier eintreffen. Wir wissen ja, dass wir eine politische Begründung haben, den Breitbandausbau auch tatsächlich mit Steuermitteln zu begleiten, weil das Internet nun mal die wichtigste Informationsquelle für die Menschen geworden ist, über viele Jahre schon. Und natürlich wir auch neben dem eigenwirtschaftlichen Ausbau mit starken Partnern wie der Telekom auch mit Fördermitteln etwas tun müssen, damit wir diese flächendeckende Versorgung mit schnellen Internetverbindungen machen können und begleiten können. Der Landkreis hat hier eine koordinierende Aufgabe übernommen für seine Städte und Gemeinden. Wir haben verschiedene Ausbaustufen, die erste, zweite, dritte. Für die vierte sind jetzt Fördermittel auch schon bereitgestellt und zugesagt. Die erste und zweite ist abgeschlossen. Die dritte beginnen wir heute hier, also es eilt sich ein. Wenn man 99% Haushaltsabdeckung liest, dann meint das die Internetverbindung mit bis zu oder über 100 Mbit pro Sekunde. Aber stabiles Internet, das ist in der heutigen Zeit halt auch Gigabit-Tempo.
6: Er ging darauf ein, was bisher auf diesem Gebiet erreicht wurde und welche Ziele im Ausbau noch bis Ende 2028 erreicht werden sollen. Der Konzernbevollmächtigte der Telekom Region Ost, Axel Wenske, erläuterte dann, was inhaltlich mit der dritten Ausbaustufe erreicht werden soll. Die Bauarbeiten für das neue geförderte Glasfasernetz beginnen in Gerbstedt. Insgesamt umfasst die Fördermaßnahme rund 5.400 Haushalte in den Kommunen Südharz, Sangerhausen, Altstädt, Berger, Blankenheim, Mansfeld, Arnstein, Hettstedt, Gerbstedt, Lutherstadt, Eisleben und Seegebiet Mansfelder Land. Das neue Glasfasernetz ermöglicht deutlich höhere Geschwindigkeiten bis zu 1.000 Megabit pro Sekunde. Mit dem neuen Glasfaseranschluss sei das heimische WLAN so stabil und zuverlässig, dass mehrere Personen gleichzeitig digital lernen und arbeiten, surfen, streamen und spielen können. Schon heute hätte jeder Haushalt durchschnittlich mehr als 10 internetfähige Geräte, Tendenz steigend. Auch Betriebe und Selbstständige können damit auf die stetig wachsenden digitalen Anforderungen flexibel reagieren. Wer seine Zustimmung für den Hausanschluss seiner Immobilie bisher nicht gegeben hat, könne das jetzt nachholen. Sonst kommt die Glasfaser nicht ins Haus, sondern führt lediglich daran vorbei. Um den Anschluss dann zu nutzen, muss ein Glasfasertarif gebucht werden. Auch Theo Sturkramp, Leiterreferat Digitale Infrastruktur, Breitbandversorgung, Post- und Telekommunikation, war vor Ort und freute sich, dass die nächste Ausbaustufe umgesetzt werden kann. Den symbolischen Spatenstich führten dann Herr Wenske, Herr Döring, Herr Schröder sowie die Bürgermeisterin der Stadt Arnstein, Frau Klaus, und Frau Anderer von der Arconium GmbH durch. Beim Ausbau arbeiten der Landkreis und die Telekom eng zusammen. Transparenz und professionelles Baustellenmanagement seien dabei oberstes Gebot. Um die Beeinträchtigung für die Anwohner so gering wie möglich zu halten, wird in einzelnen Bauabschnitten vorgegangen.

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0: Am 16. und 17. Mai fand das nunmehr 60. Schlossparkturnier des Reit- und Fahrvereins Helmsdorf-Gerbstedt statt. Ein buntes Programm, sowohl im Spring- als auch im Dressurreitsport, wartete auf die vielen Besucher. Bei diesem Ereignis nicht wegzudenken, Jürgen Laue, Vorsitzender des Reit- und Fahrvereins Helmsdorf-Gerbstedt e.V., der das Turnier von Anfang an prägte. Wir sprachen mit dem Ehrenvorsitzenden des Reitsportverbandes Sachsen-Anhalt.
1: Hier ist unser Reitturnier, jährliches Reitturnier. Und dieses Jahr haben wir die besondere Sache, dass wir 60 Jahre hintereinander Turnier mit einer Unterbrechung, einmal das Jahr nach der Wende, ansonsten jedes Jahr ein Reitturnier machen mit Springprüfungen, mit Dressurprüfungen. Und auch schon Meister, aber mit viel, auch ein bisschen Erfahrung mittlerweile, wie man so ein Turnier macht, um mit den Gegebenheiten klarzukommen. Am Freitag hatten wir hier ein Unwetter, dass wir fast dachten, wir können unser Turnier nicht so durchführen, wie wir wollten. Aber mit viel Enthusiasmus und Einfühlsamkeit der Mitglieder des Vereins, die alle mit zur Sache stehen, ist uns das, glaube ich, bis jetzt ganz gut gelungen. Und so wie das Wetter heute aussieht, wird es auch noch wärmer, sodass wir einen schönen Nachmittag hier erleben können. Für das Speisen und Getränke ist gesorgt und guten Sport. Und das ist uns ganz wichtig, dass unsere Reiterinnen und Reiter, die hier starten, egal in welchen Prüfungen, dass die Spaß haben an der Sache, dass es unseren Pferden gut geht, dass die Bedingungen ordentlich sind. Ich denke, das sollte uns hier liegen. Wir erwarten auch noch hohen Besuch heute. Und ja, ich denke mal, dass uns noch ein bisschen Kultur noch gut tut. Die Jagdhornbläser kommen und wir machen noch ein paar Sachen. Wie gesagt, die so ein bisschen Überraschungen. Ordentliche Ehrenpreise haben wir, sodass die Sportler auch motiviert sind, den Reitsport zu präsentieren. Und na, ich sag mal, dass wir hier schon unser Landesniveau demonstrieren. Von Prüfungen von den kleinsten, den Vierzüge-Wettbewerb, bis hin zu den Erfahrenen, die im S-Springen, also schwere Klasse, die auch international so in etwa ausgeschrieben sind, hier ihr Können demonstrieren können.
0: Wir fragten auch nach dem Beginn seines Wirkens für den Pferdesport.
1: Also ich bin 67 hierher gekommen, nach Gerbstedt, beruflich und auch ehelich und dort Fuß gefasst habe. An und für sich wollte ich mal nach Mecklenburg, aber das hat sich damals alles so ergeben und bin hier auch bei den Pferden gelandet. An und für sich war mein Ziel so Jäger und Jagdgesellschaft und so gesagt. Aber da waren mir die politischen Bedingungen, die man erfüllen musste in dieser Zeit, das war mir nicht so willkommen. Und da habe ich mir ein Pferd gekauft. Und seitdem, seit 1967, bin ich im Pferdesport und bin hier im Verein gelandet. Und wir haben hier viel an dem Platz gemacht. Das ist alles eine Sache, die von den Vereinsmitgliedern,

0: von den Gründungsmitgliedern in die Welt gerufen wurde und in die, sag ich mal, die landwirtschaftliche Basis und diese LPG, die dahinter war, dort waren die Leute dem Pferdezucht und Pferdesport sehr gut getan, hat uns gut getan, so dass die uns unterstützt haben und wir heute eine Anlage haben, die oft beneidet wird, das schöne Grün, die Natur, und wir brauchen in keine grüne Partei zu gehen. Wir haben es hier auf dem Platz und denke schon, das ist eine schöne Sache. Und wir haben das immer ein bisschen weitergeführt. Man sieht das an den, wir haben dieses Jahr wieder Umrandungen, die Hindernisse und auch diese Platzregulierung, die da hinten, dieser Hang, die wurde mit Fördermitteln, gab es ein Programm, ein Städteprogramm, das haben wir genutzt, aber es gehören da auch Eigenmittel dazu. Und diese Eigenmittel haben wir alle selber erarbeitet, uns erkämpft. Und somit kann man auch mal Sachen umsetzen, die gewollt sind und die wir auch wollen. Und es ist uns gelungen.
1: Währenddessen fanden nebenan auf der entsprechenden Anlage Dressurübungen statt. Ihren Eindruck von der Übung von Jeanette Klaus. Die Bürgermeisterin der Stadt Arnstein trat für den Reit- und Fahrverein Arnstein-Welpsleben an. Dieser Wettbewerb zählte als Wertung für den Elisabeth Rabe Gedächtnispreis, eine der wichtigsten Ehrungen anlässlich dieses Turnieres. Wie Frau Klaus abschnitt, dazu später mehr. Beim Dressurreiten geht es darum, die natürlichen Veranlagungen des Pferdes durch gymnastische Übungen zu fördern und zu verfeinern. Es geht darum, dass das Pferd auf minimale Signale hin zum exakten Ausführen einer bestimmten Aufgabe veranlasst werden kann. Zuschauermagnet natürlich die vielen Springpferdeprüfungen, wie hier in der Klasse M. Die Hindernisse sind 1,20 Meter hoch. Im Bild Tino Bode vom Reitverein am Geiseltalsee Bronze Bedra e.V., hier auf Monte Carlo 73. Er trat dann noch einmal mit Golden D4 an und mit diesem Pferd holte er sich den Sieg. In diesen Bildern schön zu sehen, wie die Prüfungen abliefen. So gab es jede Menge Wettbewerbe in den unterschiedlichsten Schwierigkeitsgraden, die bei der gezeigten Harmonie zwischen Mensch und Tier die Besucher begeisterten. Natürlich gab es so jede Menge Siegerehrungen. Am Mikrofon begleitet von Herrn Sporreiter, dem Vorsitzenden des Reit- und Fahrvereins Westdorf-Aschersleben, der auch die fachgerechte Moderation des Turnieres übernahm. Hierbei zeigte sich, wie viele Unterstützer und Sponsoren dieses sportliche Großereignis erst ermöglichten. So gab es jede Menge Preisstifter für die einzelnen Prüfungen. Gerade wurde der Sieg von Tino Bode verkündet.
2: Auf dem zweiten Rang die Programmnummer 385, Oka Wango. Harald Schick für den Reitverein Schwittersdorf mit der Wertnote 8,2. Und da gibt es einen Gutschein von Carobina Equestrien und einmal Äpfel. Äpfel von der Agrargenossenschaft Helmsdorf. Aus der Region für die Region. Der dritte Rang geht an die Programmnummer 250, Cesaria T. Skadi Trümper für den Reit- und Fahrverein Schloss Klosterode mit der Wertnote 8,1. Und da haben wir einmal einen Gutschein von Carobina Equestrien. Herzlichen Dank dorthin.
1: Ein Höhepunkt, die Verleihung des Elisabeth Rabe Gedächtnispreises.
2: Der Gedächtnispreis für Elisabeth Rabe wurde initiiert von Katrin Berger, Ute Belitz, Evi Marx, Dr. Susanne Schon, Annette Zimmermann, Rowena Eitner und Susanne Ludenia. All diese genannten Namen waren Freundinnen von der leider 2017 im März verstorbenen Elisabeth Rabe. Elisabeth Rabe war eine Pferdefrau. Im Ehrenamt, im Hobby, eine Pferdefrau mit viel Herz für ihre Vierbeiner. Deshalb haben sich die Genannten entschlossen, einen Gedächtnispreis zu stiften. Sieger in 2026 ist Caroline Jäger mit ihrem Pferd Samiro und der Summe 13,6 für den gastgebenden Helmsdorfer Reit- und Fahrverein Helmsdorf Gerbstedt. Und da ist die Präsentationsdecke auch bereits aufgelegt. Und das wäre zweifelsohne ganz im Sinne von Elisabeth Rabe, dass dann dieser Preis auch noch bei ihrem Heimatverein bleibt. Katrin Berger. Frau Dr. Susanne Schon. Susanne Ludenia. Der zweite Rang geht an Annalena Wedler vom Reit- und Fahrverein Helmsdorf-Gerbstedt mit Frieda for Jazz 11,7. Und der dritte Rang für Jeanette Klaus vom Reit- und Fahrverein Arnstein-Welbsleben mit Bemin und 11,6, also ganz knapp hier im Ergebnis.
1: Wie erwähnt, wurden ja im Rahmen des Schlossparkturniers die unterschiedlichsten Leistungsniveaus bewertet und für die ganz Kleinen gab es einen Führzügelwettbewerb, wo sie im wahrsten Sinne des Wortes gemeinsam mit ihren Tieren die ersten Schritte im Turniersport machen konnten. Zur Auflockerung gab es immer wieder kleinere kulturelle Beiträge, wie gleich zu hören Jeanette Köhler von den Barbarossa Pipes and Drums.

Dann erschien der von Herrn Laue angekündigte prominente Gast. Begrüßt vom Gerbstädter Bürgermeister Herrn Döring, betrat Ministerpräsident Sven Schulze das Turniergelände. Er hatte im vorigen Jahr beim Schlossparkturnier versprochen, auch 2026 dabei zu sein. Selbstverständlich liefen die Wettkämpfe und Prüfungen weiter. Und als dann die Punktespringprüfung Klasse L beendet war, nahm der Ministerpräsident an der Siegerehrung teil. Gewinner hier Kai Körber aus Osterweddigen, vor Jens Schmidt aus Ringleben und dem Querfurter Frank Blödner. Danach setzten die Heiligenthaler Jagdhornbläser musikalische Akzente.

0: Vielen Dank.
1: Selbstverständlich wandte sich Herr Lauer an die vielen Turnierbesucher.
0: 60 Jahre ein Turnier in Heiliger, in Hemsdorf. Viel Tradition, viel Arbeit, aber auch viel Freude haben wir in den 60 Jahren der Turnier erlebt. Ich denke bloß an das berühmte Barspringen in den ersten Jahren. Die waren mit zwei Pferden zur gleichen Zeit über ein Hindernis und das noch nach Fehler und Zeit. Also wir haben hier schon alle Sachen gemacht. Wir haben Ringreiten gemacht und alles. Und ich muss wirklich sagen, heute ist der Tag nach 60 Jahren, wo man den Gründern und den Mitarbeitern und auch der Bevölkerung von Hemsdorf recht herzlichen Dank sagen muss für die Unterstützung, die gelaufen ist. Alle haben angepasst und das ist wirklich so, wie man sich das früher gedacht hat. Ehrenamt wurde hier belohnt.
1: Bevor der Ministerpräsident ein kurzes Grußwort hielt, wurden 10 Friedenstauben freigelassen.
2: Herr Lauer, ich möchte mich erstmal bei Ihnen bedanken. Sie werden in diesem Jahr 80 Jahre alt. Und das gibt mit Sicherheit eine große Feier, aber auch viel schöner ist es, wie viele Menschen heute hier unter sind. Sie sind seit 60 Jahren jetzt hier dieses Turnier, was über Sachsen-Anhalt-Grenzen hinaus bekannt ist. Und wenn heute in Hamburg oder irgendwo anders in Wiesbaden über Pferdesport gesprochen wird, dann wird auch über Hemsdorf gesprochen. Und das finde ich wirklich klasse. Das ist eine Auszeichnung für unser Bundesland, das ist eine Auszeichnung für Sachsen-Anhalt, die, glaube ich, einen großen Applaus verdient hat. Und ich wünsche mir, dass dieses Turnier nicht nur hier für Hemsdorf, für Gerbstedt, für Sachsen-Anhalt, sondern insgesamt für Deutschland auch lange weiter existiert. Und möchte Ihnen da gerne mal eine Unterstützung zu anbieten. Das war alles das, was wir als Land machen können. Vieles ist nicht, aber ein bisschen was können wir tun, dass wir das gerne machen. Vielen Dank, dass Sie dabei sind. Vielen Dank, dass es ein tolles Turnier wieder ist. Und ich wünsche mir, dass wir es in den nächsten Jahren so weitermachen. Wir feiern dann erstmal Ihren 80. Geburtstag. Und dann können Sie noch 20 Jahre, ziehen Sie das noch durch. Ne? Okay, sagt er. Also vielen Dank und es ist noch ein schönes Turnier heute. Vielen Dank.
1: Und so nahm das 60. Schlossparkturnier Hemsdorf seinen erfolgreichen Verlauf und machte Lust auf die nächste Auflage im kommenden Jahr.
3: Die Fußballweltmeisterschaft startet in wenigen Wochen. Was könnte da fußballbegeisterte Kids mehr in Stimmung bringen als ein Fußballturnier? Ein Stadtwerkeverbund bestehend aus den Stadtwerken Aschersleben, Bernburg, Bitterfeld-Wolfen, Eisleben, Hettstedt und Sangerhausen veranstaltet aus diesem Grund zum wiederholten Mal den Energy Cup. Dabei treten aus den genannten Regionen Schulmannschaften gegeneinander an, um den Sieger zum Finale nach Aschersleben zu entsenden. Der Vorentscheid in Hettstedt fand am 11. Mai statt. Regenbedingt wurde das Turnier kurzerhand in die Druschbar-Sporthalle verlegt. 4 Mannschaften der Grundschulen Novalis, Am Markt, der Evangelischen und der Grundschule Mansfeld hatten sich zum Turnier angemeldet und waren hochmotiviert angereist. Dabei wurde zunächst im System jeder gegen jeden gespielt. In den Vorrunden zeigte sich schon großer Ehrgeiz bei den Kids, den größten der 4 Pokale zu ergattern. Doch stand das Fairplay immer im Vordergrund. Der gesteckte Zeitplan beim Turnier ging gut auf. Pünktlich zur Mittagszeit waren die Vorrunden beendet und es gab erst einmal eine kleine Stärkung für alle Aktiven. Oliver Strotzig, Leiter Projekte und Innovationen bei den Stadtwerken Hettstedt, fokussierte im Interview die Angebote für die Kids, die das Fußballturnier komplettierten.
4: Natürlich haben wir für Verpflegung gesorgt, wir haben für den medizinischen Notfall gesorgt. Wir haben aber auch natürlich zwischen den Spielpausen und für die nicht spielenden Mannschaften immer ein bisschen Action. Wir haben den Bogenschießverein von Hedstedt hier mit am Start, wir haben die Feuerwehr am Start und wir haben natürlich auch die Polizei mit jeweils einer Station vor Ort, wo man Glücksrad drehen kann, wo man sich auch einen Feuerwehrwagen anschauen kann etc. Wettertechnisch muss ich leider sagen, mussten wir natürlich ein bisschen improvisieren. Es war ursprünglich natürlich als Freiveranstaltung geplant. Durch den Regen, durch die Regenansage sind wir jetzt hier in der Duschbarhalle. Wir haben es gemanagt bekommen, das hat alles super geklappt. Die Kinder spielen, die haben Spaß, man hört's und das ist das Allerwichtigste.
3: Ein Dreh am Glücksrad bei der Polizei, die Besichtigung eines Einsatzwagens bei der Feuerwehr oder das Ausprobieren mit Pfeil und Bogen machten also den Energy Cup zu einem kleinen Erlebnis. Doch das Wichtigste blieb natürlich der Fußball. Nach den Vorrunden kämpften um Platz 3 die evangelische Grundschule Martin Luther und die Grundschule Mansfeld. Die Kids der Grundschule Mansfeld hatten etwas mehr Torglück und sicherten sich den dritten Platz. Im Vorrundenfinale standen die Grundschule am Markt und die Novalis-Grundschule. Mit starken Spielzügen und der Unterstützung des mitgereisten Fanblocks konnte sich die Novalis-Grundschule souverän als Sieger durchsetzen. Die Freude, das Ticket für das Finale in Aschersleben gelöst zu haben, war sichtlich groß. Bleibt uns, der Mannschaft, die Daumen zu drücken für eine gute Platzierung im Finale am 10. Juni.

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0: Hier in Oberröpplingen fand am 16. Mai eine Großübung der Katastrophenschutzeinheiten des Landkreises Mansfeld-Südharz, aufgeteilt auf einige Standorte, statt. Worum es hier auf dem Gelände der Firma Europool ging, erfuhren wir vom Sachgebietsleiter im Amt für Brand- und Katastrophenschutz des Landkreises Mansfeld-Südharz, Jörg Gericke.
1: Ja, wir sind hier bei der Firma Europool in Oberröblingen. Hier übt der Fachdienst ABC und gemeinsam mit dem Fachdienst Sonderaufgaben, mit dem BRB 50, eine Maßnahme. Aufgrund eines Ereignisses im Landkreis kam es zu verschiedenen Gefahrensituationen. Und hier auf dem Gelände, wie gesagt, übt der Fachdienst ABC. Hier ist ein Gefahrstoff ausgelaufen, der entsprechend aufgenommen werden muss. Und die Kameradinnen und Kameraden vom Fach der Sonderaufgaben mit dem BRB 50 entfalten hier einen Behandlungsplatz, um verletzte Personen zu betreuen. Im Weiteren gibt es heute bei dieser groß angesetzten Ausbildungsübung noch zwei weitere Standorte, wo Fachdienste des Katastrophenschutzes ihre Ausbildung und Übungen durchführen. Das sind zum einen in Sandersleben-Roda im Kinderheim. Ist ein größeres Ereignis, was bewältigt werden muss. Dort ist der Brandschutz im Einsatz. Und im Bereich Roßlahn ist der Fachdienst Brandschutz West im Einsatz und übt dort gemeinsam auch mit der Höhenrettung, um dort die entsprechenden Gefahrensituationen, die dort aufgetreten sind, zu beseitigen. Das ist eine besondere Übung, dass so viele Fachdienste mit einmal üben, ist nicht alltäglich. Heute, wie gesagt, sind fast alle Fachdienste im Einsatz, bis auf die Fachdienste Wasserrettung und Sanität, Betreuungsdienst. Diese drei Fachdienste sind heute nicht mit dabei, die üben separat noch im Laufe des Jahres. Heute sind, wie gesagt, alle anderen Fachdienste hier an verschiedenen Orten im Landkreis im Einsatz, um das angenommene Szenario, eine Unwettersituation, die hier im Landkreis gewesen ist. Ja, aber wir erwarten uns heute viele Dinge. Zum einen ist es so, dass wir die Einheiten im vergangenen Jahr neu aufgestellt haben, zum Teil umstrukturiert haben aufgrund eines neuen Aufstellungserlasses, sodass wir hier auch erproben, inwieweit das Zusammenwirken der einzelnen Einheiten untereinander funktioniert, ob die Alarmierung funktioniert. Wie gesagt, heute kommt es darauf an, im Wesentlichen eine Ausbildung durchzuführen, aber auch Kommunikation zu üben, um hier diese neuen Strukturen zu testen, ob die so funktionieren, ob man hier eventuell auch nachsteuern müsste im Laufe der nächsten Zeit. Das ist heute so der Schwerpunkt der ganzen Geschichte. Diese Übung sollte eigentlich schon im letzten Jahr stattfinden, aber die Vogelgrippe hat uns da einen Strich durch die Rechnung gemacht und deshalb machen wir das heute an diesem Wochenende.
0: Eine der zu lösenden Aufgaben bestand darin, unter Vollschutz zu klären, welche Flüssigkeit bei einem Unfall ausgelaufen ist. Dazu näherten sich die Einsatzkräfte in den futuristisch anmutenden Schutzanzügen dem Unfallort. Hilfreich war in diesem Fall, dass ein Frachtbrief mit Inhaltsangabe vorhanden war. Auch auf solche Details ist bei einem Unfall zu achten. Nach ihrer Aufklärungsarbeit ging es zurück zu den anderen Kameraden, die schon mit den Mitteln zur Dekontaminierung warteten.

0: Ecke. Der Intendant des Theaters Eisleben, Frank Martin Wittmeier, Heiko Lessmann als Geschäftsführer der Rosenstadt Sangerhausen GmbH und Jan-Alexander Schröder, zuständig für die Ausstattung des Stücks. Zunächst verriet Heiko Lessmann, wie es zu dieser Zusammenarbeit kam.
1: Wollen wir nicht mal was gemeinsam auf die Beine stellen? Und haben uns dann getroffen und haben überlegt, was wir machen. Und natürlich ist für unseren Landkreis, das Theater ist ja das Theater des Landkreises, und da kommen, lass uns mal eine Uraufführung in Sangerhausen machen. Und ja, haben wir die Köpfe zusammengesteckt und haben überlegt, was wir machen können und Termin gefunden. Und ich sage, komm, wir beide probieren das jetzt mal, nehmen das mal nochmal auf uns und dann das mal richtig anschieben. Und ich denke mal, der aktuelle Verkauf zeigt, es wird gut werden.
0: Näher auf das Musical und seine aktuelle Bedeutung ging Herr Wittmeier ein.
2: Der Uraufführung ist ja was ganz Besonderes. Also es das heißt, vielleicht, wie gesagt, aus dem Nähkästchen, man gibt ein Stück in Auftrag, das Stück ist nicht zufällig gewählt. Es ist in Molmerswende ist Gottfried August Bürger geboren, und der ja diese Geschichten verbreitet und praktisch ediert hat, diese Episoden, diese kurzen Episoden oder Anekdoten des Baron Münchhausen. Und das ist dann, hat dann eingeschlagen wie eine Bombe eigentlich und war unglaublich erfolgreich. Und das war eigentlich der Anlass, dass ich gesagt habe, ich möchte genauso wie mit Romy Mühle an der Jukebox jetzt auch mit der Literaturwoche und als lokale Anbindung mit Poetry Slam aus eigenen Kräften, mit bestimmten Profilen in der Kooperation, möchte ich auch etwas aus der Region in diesem Theater für die Region sichtbar machen. Und Münchhausen und Gottfried August Bürger sprang mich dann quasi an. Und das ist jetzt der Plan für eine sozusagen große Unterhaltungsshow, aber schon auch mit dem Hintergrund, dass es ja in Münchhausen um Lüge und Wahrheit geht. Das ist sozusagen die Überschrift, die man nennen kann. Und wir gehen den Stoff, beziehungsweise der Autor, wir haben den Stoff so entwickelt, dass es immer die Frage ist, was behauptet man, wie verkauft man was, was kommt an. Das geht sozusagen von News und Fake News in den Social Media bis hin zu persönlicher Darstellung, bis hin zu Politik und Systemen, die Lüge bedienen, mehr oder weniger und schauen, möglichst optimal systemisch zu überleben. Also dieser ganze Hintergrund, diese ganzen Assoziationen sind Teil dieser Unterhaltungsshow.
0: Details zur Gestaltung des Bühnenbildes, das ja in Sangerhausen und in Eisleben funktionieren muss, gab dann Jan-Alexander Schröder bekannt. Diese mit großem Aufwand für das Theater Eisleben verbundene Inszenierung wird also ihre Uraufführung am 6. Juni 19:30 in der Rosenarena erleben. Die Premiere wird dann am 19. Juni ebenfalls um 19:30 auf der großen Bühne des Theaters stattfinden. Karten für diese außergewöhnlichen Veranstaltungen gibt es sowohl über die bekannten Vorverkaufswege des Theaters als auch über die Touristinformation Sangerhausen. Damit sind alle Voraussetzungen für gleich zwei außergewöhnliche Theaterereignisse im Juni gegeben.
3: Nach der Fertigstellung des Ersatzneubaus für das alte Pilgerhaus im November 2024 ging der Unternehmerverband Mansfeld-Südharz Wirtschaftsregion A38 nun das zweite Großprojekt auf dem Gelände des Klosters Helfter an, den Bau eines Wohn- und Geschäftshauses zwischen Gertrudstift und Herrenhaus. Hier stand zuvor ein total maroder Kuhstall, der abgerissen wurde. Bauherrin ist die Klosterentwicklungs GmbH und Co. KG, die wie beim Pilgerhaus die Firma Buchmann Bau mit der Bauausführung beauftragte. So konnte Rainer vor der Straße am 8. Mai 2026 die Gäste zum Richtfest begrüßen.
4: Wir haben jetzt das erste vollendet, wir haben uns das zweite vorgenommen und sind, wie Sie hier sehen, wie ihr hier seht, wirklich, ich sag mal, den Rohbau haben wir fertig. Und der Rohbau fertig ist, was soll passieren, das Dach ist bald drauf. Nicht, dann werden wir das bis zum 17. November diesen Jahres, das ist mein Zielpunkt, werden wir das hier vollenden.

0: Werden somit, ich glaube, auf dem Gelände des Klosters das Areal, was um den Klosterteich ist, dann auch baulich, glaube ich, gut instand gesetzt haben. Haben Sie genickt, Schwester? Ja, wir sind sehr stolz darauf, dass wir das tun dürfen. Und wir sind inzwischen auch 30 Kollegen im Unternehmerverband und viele von Ihnen sind heute hier und wollen mit uns das gemeinsam feiern und wollen eben auch, dass das hier vernünftig gelingt.
1: Dazu trug auch Schwester Katharina als Vertreterin des Klosters Helf dabei, indem sie nicht nur dem Haus, sondern auch allen Gästen und speziell dem Geschäftsführer von Buchmannbau Steffen Lochner ihren Segen gab. Dieser hob sogleich zum Richtspruch an, den er wie immer selbst verfasst hatte.
2: Sagt selbst, wie lange ist es her, da war der Bauplatz öd und leer. Und eh sich's mancher dann versah, steht schon das Haus gerichtet da. Fügt mit, sicheren Verband, es wurde durch der Maurerhand ein guter Grund dazugelegt, der das Gebäude kräftig trägt. Die Wände stehen im rechten Lot, kein Balken sich zu biegen droht.
1: Am Ende erwähnte Herr Lochner noch ein besonderes Detail. So wurde, nachdem man beim Abriss des Kuhstalls einen Kinderschuh fand, ein sogenanntes Bauopfer, wieder ein Kinderschuh in das neue Gebäude verbaut, der hoffentlich Glück bringt. Nach einem Gruppenfoto hieß es dann, für ausgewählte Gäste den letzten symbolischen Nagel zu versenken. So entstehen im Erdgeschoss Gewerberäume, die bereits vermietet sind, und in den beiden Etagen darüber jeweils drei großzügige Wohnungen mit bis zu 100 Quadratmetern Wohnfläche. Während eines kleinen Rundganges zog Herr Lochner Bilanz zum bisherigen Baugeschehen und wagte einen Ausblick darauf, wie es weitergehen könnte, wobei er auch auf die aktuellen Probleme in der Baubranche einging.
3: Wir hatten dieses Jahr einen richtigen harten Winter, das muss man einfach sagen. Und dann haben wir drei Wochen Verzug gehabt, indem wir jetzt eine Woche aufgeholt haben. Aber 3 Wochen Verzug hatten wir. Und was jetzt die Schwierigkeit im Moment ist, ist, dass die Materialpreise, dass die explodieren exorbitant durch den Dieselpreis und alle Lieferanten und Nachunternehmer haben eben irgendwie Preissteigerungen zwischen 7% und 25% im Moment angemeldet. Und wir wissen gar nicht, wo es eigentlich hingeht. Alles sicherlich, was viel mit Diesel behaftet ist und mit Öl, ganz klar, Dämmung etc. Und deswegen haben wir auch alles schon bestellt. Die Dämmung für die Fassade steht zum Beispiel jetzt schon da. Wir hätten sie jetzt erst in 4 Wochen gebraucht, aber wir haben jetzt alles noch gekauft, ja, dass wir die Preise auch halten.
4: Jetzt sind so Preise, irgendwann ist es vielleicht auch nicht mehr da.
3: Wir wissen es nicht, ja. Und was jetzt im Moment auch überhaupt nicht mehr da ist, im KG-Rohre zum Beispiel, die sind ja auch sehr öllastig. Also wir haben Baustellen, wo wir überhaupt nicht weitermachen können, weil KG-Rohr fehlt zum Beispiel.
5: Und heißt das, dass ihr das Budget...
3: Nein, wir wollen das Budget halten. Also die Verträge, die ich gemacht habe und abgeschlossen habe, die halte ich auch, definitiv. Dann ist die Marge eben nicht so groß, aber irgendwie müssen wir das auf jeden Fall kompensieren. Wir können das und wollen das dem Kunden nicht weitergeben.
1: Und auch im Zeitplan möchte man bleiben, betonte Herr Lochner. So soll das Gebäude also im November diesen Jahres fertiggestellt und seiner Nutzung übergeben werden.
6: Die Agentur für Aufbruch lud am 16. Mai zur Präsentation der Ergebnisse der 6. Spring School in Kurzgarage in Molmeck in Hettstedt ein. In der Werkstattwoche führten Studenten und Studentinnen der Humangeographie der Martin-Luther-Universität Halle-Wittenberg und des Kommunikationsdesigns Schwerpunktfotografie der Burg Giebig in Stein, Kunsthochschule Halle, Interviews und porträtierten Menschen in Eisleben, Hettstedt, Molmerswende und Mansfeld. Eine kurze Einführung gaben von links nach rechts Dr. Mareike Pampus und Lea Dingelmann von der Martin-Luther-Universität und Lotte Sauvin von der Burg Giebichenstein.
7: Herzlich willkommen in Kurzgarage zu unserer Ausstellung. Wir zeigen euch heute, woran wir jetzt die letzte Woche gearbeitet haben. Wir, das sind 12 Studierende von der Martin-Luther-Universität in Halle und von der Kunsthochschule Burg Giebichenstein in Halle. Und wir haben hier eine Woche lang nebenan gewohnt und 14 Interviews mit Menschen aus der Region geführt und Fotos gemacht. Sind bei Wind und Wetter durch die Region hier geradelt und zeigen euch das Ergebnis heute hier.

0: Wir freuen uns, vielleicht im Laufe der nächsten Stunden mit euch in den Austausch zu treten über die Ausstellung. Und es liegt auch ein Gästebuch drin, in das ihr gerne eure Gedanken oder Feedback zur Ausstellung schreiben könnt.
1: Und diese ganze Idee ist ein Projekt der Agentur für Aufbruch. Wir machen das jetzt mittlerweile schon im 6. Jahr, kommen wir immer wieder her, wohnen immer wieder eine Woche gemeinsam mit den Studierenden hier auf der Mollmecker Straße. Und im Prinzip ist das sogar die Keimstelle für die Agentur für Aufbruch. Also diese Kooperation ist entstanden aus Werkleitz und aus dem Institut für Strukturwandel und Nachhaltigkeit der Martin-Luther-Universität. Ich selber bin Dozentin an der MLU und wir haben damals angefangen, hier vor Ort mit den Menschen in der Region einfach ins Gespräch zu kommen und haben dann daraus dieses Lehrformat entwickelt und machen das seitdem jedes Jahr. Es steht jedes Jahr unter einem anderen Jahresthema. Letztes Jahr war es Wasser und Boden, davor Energie und Netze. Dieses Jahr stand es die ganze Spring School unter dem Thema Generationen.
2: Dann bestand die Möglichkeit, die Arbeiten in Augenschein zu nehmen. Hier war auch Gelegenheit, mit den Beteiligten ins Gespräch zu kommen und mehr über den gemeinsamen Prozess des Entstehens der Werke zu erfahren. Die diesjährige Spring School wird sich vom 3. bis 12. Juli in Halle beim Werkleitz-Festival früher oder später in der großen Ulrichstraße 13 bis 15 präsentieren. In diesem Rahmen finden weitere Veranstaltungen der Agentur für Aufbruch zum Jahresthema Generationen statt. Trotz 11 Grad Luft und 13 Grad Wassertemperatur bei ständig wechselnden Lichtverhältnissen waren der Geschäftsführer der Kommunalen Bädergesellschaft Sangerhausen MbH, Herr Wüstemann, und der Leiter Bäder, Herr Scherbe, nicht allein anlässlich der Saisoneröffnung im Sangerhäuser Freibad. Einige Unerschrockene ließen es sich nicht nehmen, das Bad schon am Eröffnungstag in Besitz zu nehmen. Wir nutzten die Gelegenheit zu einem kurzen Gespräch mit dem Leiter Bäder der Kommunalen Bädergesellschaft Sangerhausen MbH, Nico Scherbe.
3: Heute beginnt unsere Freibadsaison 2026 hier bei uns im Stadtbad Sangerhausen. Wir haben ab sofort jeden Tag geöffnet, in der Woche ab 14 Uhr und an den Wochenenden ab 10 Uhr. Und ab dem 15. Juni geht es dann jeden Tag ab 10 Uhr hier bei uns los im Stadtbad Sangerhausen. Wir sind mit unseren umfangreichen Sanierungsmaßnahmen hier im Bad vollständig abgeschlossen. Das heißt, alle Becken, unser Sprungbecken, Schwimmerbecken, Nichtschwimmerbecken, unsere 45 Meter Edelstahlrutsche stehen zur Verfügung und können von jedem genutzt werden. Unsere Preise sind relativ günstig, aus unserer Sicht. Unsere Preise betragen 3 Euro für die Tageskarte für Kinder bis 17 Jahre und 5 Euro für die Tageskarte für Erwachsene ab 18 Jahre.
2: Na, dann ist ja alles vorbereitet für erholsame und erlebnisreiche Tage in der kommenden Freibadsaison. In den nächsten Tagen sollte es ja auch deutlich wärmer werden. Außerdem zeigte sich schon an diesem ersten Tag die Sonne und machte deutlich, was für eine schöne Anlage das Freibad Sangerhausen ist. In Helmsdorf wurde am 18. Mai mit einem symbolischen Spatenstich der Startschuss für die 3. Ausbaustufe im Breitbandausbau im Landkreis Mansfeld-Südharz gegeben. Der Bürgermeister von Gerbstedt, Herr Döring, begrüßte dazu die Anwesenden und übergab das Wort an Landrat André Schröder.
4: Ich freue mich wirklich sehr, das war bestes Wetter bestellt natürlich, uns heute hier eintreffen. Wir wissen ja, dass wir eine politische Begründung haben, den Breitbandausbau auch tatsächlich mit Steuermitteln zu begleiten, weil das Internet nun mal die wichtigste Informationsquelle für die Menschen geworden ist, über viele Jahre schon. Und natürlich wir auch neben dem eigenwirtschaftlichen Ausbau mit starken Partnern wie der Telekom auch mit Fördermitteln etwas tun müssen, damit wir diese flächendeckende Versorgung mit schnellen Internetverbindungen machen können und begleiten können. Der Landkreis hat hier eine koordinierende Aufgabe übernommen für seine Städte und Gemeinden. Wir haben verschiedene Ausbaustufen, die erste, zweite, dritte. Für die vierte sind jetzt Fördermittel auch schon bereitgestellt und zugesagt. Die erste und zweite ist abgeschlossen. Die dritte beginnen wir heute hier, also es eilt sich ein. Wenn man 99% Haushaltsabdeckung liest, dann meint das die Internetverbindung mit bis zu oder über

0: 100 Mbit pro Sekunde. Aber stabiles Internet, das ist in der heutigen Zeit halt auch Gigabit-Tempo.
1: Er ging darauf ein, was bisher auf diesem Gebiet erreicht wurde und welche Ziele im Ausbau noch bis Ende 2028 erreicht werden sollen. Der Konzernbevollmächtigte der Telekom Region Ost, Axel Wenske, erläuterte dann, was inhaltlich mit der dritten Ausbaustufe erreicht werden soll. Die Bauarbeiten für das neue geförderte Glasfasernetz beginnen in Gerbstedt. Insgesamt umfasst die Fördermaßnahme rund 5.400 Haushalte in den Kommunen Südharz, Sangerhausen, Allstedt, Berger, Blankenheim, Mansfeld, Arnstein, Hettstedt, Gerbstedt, Lutherstadt, Eisleben und Seegebiet Mansfelder Land. Das neue Glasfasernetz ermöglicht deutlich höhere Geschwindigkeiten bis zu 1000 Megabit pro Sekunde. Mit dem neuen Glasfaseranschluss sei das heimische WLAN so stabil und zuverlässig, dass mehrere Personen gleichzeitig digital lernen und arbeiten, surfen, streamen und spielen können. Schon heute hätte jeder Haushalt durchschnittlich mehr als 10 internetfähige Geräte, Tendenz steigend. Auch Betriebe und Selbstständige können damit auf die stetig wachsenden digitalen Anforderungen flexibel reagieren. Wer seine Zustimmung für den Hausanschluss seiner Immobilie bisher nicht gegeben hat, könne das jetzt nachholen. Sonst kommt die Glasfaser nicht ins Haus, sondern führt lediglich daran vorbei. Um den Anschluss dann zu nutzen, muss ein Glasfasertarif gebucht werden. Auch Theo Sturkramp, Leiterreferat Digitale Infrastruktur, Breitbandversorgung, Post- und Telekommunikation, war vor Ort und freute sich, dass die nächste Ausbaustufe umgesetzt werden kann. Den symbolischen Spatenstich führten dann Herr Wenske, Herr Döring, Herr Schröder sowie die Bürgermeisterin der Stadt Arnstein, Frau Klaus, und Frau Anderer von der Arconium GmbH durch. Beim Ausbau arbeiten der Landkreis und die Telekom eng zusammen. Transparenz und professionelles Baustellenmanagement seien dabei oberstes Gebot. Um die Beeinträchtigung für die Anwohner so gering wie möglich zu halten, wird in einzelnen Bauabschnitten vorgegangen.

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0: Am 16. und 17. Mai fand das nunmehr 60. Schlossparkturnier des Reit- und Fahrvereins Helmsdorf-Gerbstedt statt. Ein buntes Programm, sowohl im Springen als auch im Dressurreitsport, wartete auf die vielen Besucher. Bei diesem Ereignis nicht wegzudenken, Jürgen Laue, Vorsitzender des Reit- und Fahrvereins Helmsdorf-Gerbstedt e.V., der das Turnier von Anfang an prägte. Wir sprachen mit dem Ehrenvorsitzenden des Reitsportverbandes Sachsen-Anhalt.
1: Hier ist unser Reitturnier, jährliches Reitturnier. Und dieses Jahr haben wir die besondere Sache, dass wir 60 Jahre hintereinander Turnier mit einer Unterbrechung, einmal das Jahr nach der Wende, ansonsten jedes Jahr ein Reitturnier machen mit Springprüfungen, mit Dressurprüfungen und auch schon Meisterprüfungen, aber mit viel, auch ein bisschen Erfahrung mittlerweile, wie man so ein Turnier macht, um mit den Gegebenheiten klarzukommen. Am Freitag hatten wir hier ein Unwetter, dass wir fast dachten, wir können unser Turnier nicht so durchführen, wie wir wollten, aber mit viel Enthusiasmus und Einfühlsamkeit der Mitglieder des Vereins, die alle mit zur Sache stehen, ist uns das, glaube ich, bis jetzt ganz gut gelungen. Und so wie das Wetter heute aussieht, wird es auch noch wärmer, sodass wir einen schönen Nachmittag hier erleben können. Für das Speisen und Getränke ist gesorgt und guten Sport. Und das ist uns ganz wichtig, dass unsere Reiterinnen und Reiter, die hier starten, egal in welchen Prüfungen, dass die Spaß haben an der Sache, dass es unseren Pferden gut geht, dass die Bedingungen ordentlich sind. Und ich denke, das sollte uns hier liegen. Wir erwarten auch noch hohen Besuch heute. Und ja, ich denke mal, dass uns noch ein bisschen Kultur noch gut tut. Die Jagdhornbläser kommen und wir machen noch ein paar Sachen. Wie gesagt, die so ein bisschen Überraschungen. Ordentliche Ehrenpreise haben wir, sodass die Sportler auch motiviert sind, den Reitsport zu präsentieren. Und na, ich sag mal, dass wir hier schon unser Landesniveau demonstrieren. Von Prüfungen von den kleinsten, den Vierzüge-Wettbewerb, bis hin zu den Erfahrenen, die im S-Springen, also schwere Klasse, die auch international so in etwa ausgeschrieben sind, hier ihr Können demonstrieren können.
0: Wir fragten auch nach dem Beginn seines Wirkens für den Pferdesport.
1: Also ich bin 67 hierher gekommen, nach Gerbstedt, beruflich und auch ehelich und dort Fuß gefasst habe. An und für sich wollte ich mal nach Mecklenburg, aber das hat sich damals alles so ergeben und bin hier auch bei den Pferden gelandet. An und für sich war mein Ziel so Jäger und Jagdgesellschaft und so, ja. Aber da waren mir die politischen Bedingungen, die man erfüllen musste in dieser Zeit, das war mir nicht so willkommen und da habe ich mir ein Pferd gekauft. Und seitdem, seit 1967, bin ich im Pferdesport und bin hier im Verein gelandet. Und wir haben hier viel an dem Platz gemacht. Das ist alles eine Sache, die von den Vereinsmitgliedern, von den Gründungsmitgliedern in die Welt gerufen wurde und in die, sag ich mal, die landwirtschaftliche Basis und diese, na, LPG, die dahinter war. Dort waren die Leute dem Pferdezucht und Pferdesport sehr gut getan, hat uns gut getan, so dass die uns unterstützt haben und wir heute eine Anlage haben, die oft beneidet wird, das schöne Grün, die Natur. Und wir brauchen in keine grüne Partei zu gehen. Wir haben es hier auf dem Platz und denke schon, das ist eine schöne Sache. Und wir haben das immer ein bisschen weitergeführt. Man sieht das an den, wir haben dieses Jahr wieder Umrandungen, die Hindernisse und auch diese Platzregulierung.

0: Die da hinten, dieser Hang, die wurde mit Fördermitteln, gab es ein Programm, ein Städteprogramm, das haben wir genutzt, aber es gehören da auch Eigenmittel dazu. Und diese Eigenmittel haben wir alle selber erarbeitet, uns erkämpft und somit kann man auch mal Sachen umsetzen, die gewollt sind und die wir auch wollen und es ist uns gelungen.
1: Währenddessen fanden nebenan auf der entsprechenden Anlage Dressurübungen statt. Ihren Eindruck von der Übung von Jeanette Klaus, die Bürgermeisterin der Stadt Arnstein, trat für den Reit- und Fahrverein Arnstein-Welbsleben an. Dieser Wettbewerb zählte als Wertung für den Elisabeth-Rabe-Gedächtnispreis, eine der wichtigsten Ehrungen anlässlich dieses Turnieres. Wie Frau Klaus abschnitt, dazu später mehr. Beim Dressurreiten geht es darum, die natürlichen Veranlagungen des Pferdes durch gymnastische Übungen zu fördern und zu verfeinern. Es geht darum, dass das Pferd auf minimale Signale hin zum exakten Ausführen einer bestimmten Aufgabe veranlasst werden kann. Zuschauermagnet natürlich die vielen Springpferdeprüfungen, wie hier in der Klasse M. Die Hindernisse sind 1,20 Meter hoch. Im Bild Tino Bode vom Reitverein am Geiseltalsee Bronz Bedra e.V., hier auf Monte Carlo 73. Er trat dann noch einmal mit Golden D4 an und mit diesem Pferd holte er sich den Sieg. In diesen Bildern schön zu sehen, wie die Prüfungen abliefen. So gab es jede Menge Wettbewerbe in den unterschiedlichsten Schwierigkeitsgraden, die bei der gezeigten Harmonie zwischen Mensch und Tier die Besucher begeisterten. Natürlich gab es so jede Menge Siegerehrungen. Am Mikrofon begleitet von Herrn Sporreiter, dem Vorsitzenden des Reit- und Fahrvereins Westdorf Aschersleben, der auch die fachgerechte Moderation des Turnieres übernahm. Hierbei zeigte sich, wie viele Unterstützer und Sponsoren dieses sportliche Großereignis erst ermöglichten. So gab es jede Menge Preisstifter für die einzelnen Prüfungen. Gerade wurde der Sieg von Tino Bode verkündet.
2: Auf dem zweiten Rang die Programmnummer 385, Oka Wango. Harald Schick für den Reitverein Schwittersdorf mit der Wertnote 8,2. Und da gibt es einen Gutschein von Carovina Equestrien und einmal Äpfel. Äpfel von der Agrargenossenschaft Helmsdorf. Aus der Region für die Region. Der dritte Rang geht an die Programmnummer 250. Cesaria T. Skadi Trümper für den Reit- und Fahrverein Schloss Klosterode mit der Wertnote 8,1. Und da haben wir einmal einen Gutschein von Carovina Equestrien. Herzlichen Dank dorthin.
1: Ein Höhepunkt, die Verleihung des Elisabeth-Rabe-Gedächtnispreises.
2: Der Gedächtnispreis für Elisabeth Rabe wurde initiiert von Katrin Berger, Ute Belitz, Evi Marx, Dr. Susanne Schon, Annette Zimmermann, Rowena Eitner und Susanne Ludenia. All diese genannten Namen waren Freundinnen von der leider 2017 im März verstorbenen Elisabeth Rabe. Elisabeth Rabe war eine Pferdefrau. Im Ehrenamt, im Hobby, eine Pferdefrau mit viel Herz für ihre Vierbeiner. Deshalb haben sich die Genannten entschlossen, einen Gedächtnispreis zu stiften. Sieger in 2026 ist Caroline Jäger mit ihrem Pferd Samiro und der Summe 13,6 für den gastgebenden Helmsdorfer Reit- und Fahrverein Helmsdorf-Gerbstedt. Und da ist die Präsentationsdecke auch bereits aufgelegt. Und das wäre zweifelsohne ganz im Sinne von

0: Elisabeth Rabe, dass dann dieser Preis auch noch bei Ihrem Heimatverein bleibt. Katrin Berger. Frau Dr. Susanne Schon. Susanne Ludenia. Der zweite Rang geht an Annalena Wedler vom Reit- und Fahrverein Helmsdorf-Gerbstedt mit Frieda for Jazz 11,7. Und der dritte Rang für Jeanette Klaus vom Reit- und Fahrverein Arnstein-Welbsleben mit Bemin und 11,6, also ganz knapp hier im Ergebnis.
1: Wie erwähnt, wurden ja im Rahmen des Schlossparkturniers die unterschiedlichsten Leistungsniveaus bewertet und für die ganz Kleinen gab es einen Führzügelwettbewerb, wo sie im wahrsten Sinne des Wortes gemeinsam mit ihren Tieren die ersten Schritte im Turniersport machen konnten. Zur Auflockerung gab es immer wieder kleinere kulturelle Beiträge, wie gleich zu hören Jeanette Köhler von den Barbarossa Pipes and Drums.

Dann erschien der von Herrn Laue angekündigte prominente Gast. Begrüßt vom Gerbstädter Bürgermeister Herrn Döring, betrat Ministerpräsident Sven Schulze das Turniergelände. Er hatte im vorigen Jahr beim Schlossparkturnier versprochen, auch 2026 dabei zu sein. Selbstverständlich liefen die Wettkämpfe und Prüfungen weiter. Und als dann die Punktespringprüfung Klasse L beendet war, nahm der Ministerpräsident an der Siegerehrung teil. Gewinner hier Kai Körber aus Osterweddigen, vor Jens Schmidt aus Ringleben und dem Querfurter Frank Blödner. Danach setzten die Heiligenthaler Jagdhornbläser musikalische Akzente.

0: Vielen Dank.
1: Selbstverständlich wandte sich Herr Lauer an die vielen Turnierbesucher.
0: 60 Jahre Reiter hier in Heiminka, in Hemsdorf. Viel Tradition, viel Arbeit, aber auch viel Freude haben wir in den 60 Jahren der Turnierbesucher hier erlebt. Ich denke bloß an das berühmte Barspringen in den ersten Jahren. Die waren mit zwei Pferden zur gleichen Zeit über ein Hindernis und das noch nach Fehler und Zeit. Also wir haben hier schon alle Sachen gemacht. Wir haben Ringreiten gemacht und alles. Und ich muss wirklich sagen, heute ist der Tag nach 60 Jahren, wo man den Gründern und den Mitarbeitern und auch der Bevölkerung von Hemsdorf recht herzlichen Dank sagen muss für die Unterstützung, die gelaufen ist. Alle haben angepasst und das ist wirklich so, wie man sich das früher gedacht hat. Ehrenamt wurde hier belohnt.
1: Bevor der Ministerpräsident ein kurzes Grußwort hielt, wurden 10 Friedenstauben freigelassen.
2: Herr Hauer, ich möchte mich erstmal bei Ihnen bedanken. Sie werden in diesem Jahr 80 Jahre alt. Und das gibt mit Sicherheit eine große Feier, aber auch viel schöner ist es, wie viele Menschen heute hier wieder sind. Sie sind seit 60 Jahren jetzt hier dieses Turnier, was über Sachsen-Anhalt-Grenzen hinaus bekannt ist. Und wenn heute in Hamburg oder irgendwo anders in Wiesbaden über Pferdesport gesprochen wird, dann wird auch über Hemsdorf gesprochen. Und das finde ich wirklich klasse. Das ist eine Auszeichnung für unser Bundesland, das ist eine Auszeichnung für Sachsen-Anhalt, die, glaube ich, einen großen Applaus verdient hat. Und ich wünsche mir, dass dieses Turnier nicht nur hier für Hemsdorf, für Gerbstedt, für Sachsen-Anhalt, sondern insgesamt für Deutschland auch lange weiter existiert. Und möchte Ihnen da gerne mal Unterstützung zu anbieten. Das war alles das, was wir als Land machen können. Vieles ist nicht, aber ein bisschen was können wir tun, dass wir das gerne machen. Vielen Dank, dass Sie dabei sind. Vielen Dank, dass es ein tolles Turnier wieder ist. Und ich wünsche mir, dass wir es in den nächsten Jahren so weitermachen. Wir feiern dann erstmal Ihren 80. Geburtstag. Und dann können Sie noch 20 Jahre, ziehen Sie das noch durch. Ne? Okay, sagt er. Also vielen Dank und das ist noch ein schönes Turnier heute. Vielen Dank.
1: Und so nahm das 60. Schlossparkturnier Hemsdorf seinen erfolgreichen Verlauf und machte Lust auf die nächste Auflage im kommenden Jahr.
3: Die Fußballweltmeisterschaft startet in wenigen Wochen. Was könnte da fußballbegeisterte Kids mehr in Stimmung bringen als ein Fußballturnier? Ein Stadtwerkeverbund bestehend aus den Stadtwerken Aschersleben, Bernburg, Bitterfeld-Wolfen, Eisleben, Hettstedt und Sangerhausen veranstaltet aus diesem Grund zum wiederholten Mal den Energy Cup. Dabei treten aus den genannten Regionen Schulmannschaften gegeneinander an, um den Sieger zum Finale nach Aschersleben zu entsenden. Der Vorentscheid in Hettstedt fand am 11. Mai statt. Regenbedingt wurde das Turnier kurzerhand in die Druschbar-Sporthalle verlegt. 4 Mannschaften der Grundschulen Novalis, Am Markt, der Evangelischen und der Grundschule Mansfeld hatten sich zum Turnier angemeldet und waren hochmotiviert angereist. Dabei wurde zunächst im System jeder gegen jeden gespielt. In den Vorrunden zeigte sich schon großer Ehrgeiz bei den Kids, den größten der 4 Pokale zu ergattern. Doch stand das Fairplay immer im Vordergrund. Der gesteckte Zeitplan beim Turnier ging gut auf. Pünktlich zur Mittagszeit waren die Vorrunden beendet und es gab erst einmal eine kleine Stärkung für alle Aktiven. Oliver Strotzig, Leiter Projekte und Innovationen bei den Stadtwerken Hettstedt, fokussierte im Interview die Angebote für die Kids, die das Fußballturnier komplettierten.
4: Natürlich haben wir für Verpflegung gesorgt, wir haben für den medizinischen Notfall gesorgt. Wir haben aber auch natürlich zwischen den Spielpausen und für die nicht spielenden Mannschaften immer ein bisschen Action. Wir haben den Bogenschießverein von Hedstedt hier mit am Start, wir haben die Feuerwehr am Start und wir haben natürlich auch die Polizei mit jeweils einer Station vor Ort, wo man Glücksrad drehen kann, wo man sich auch einen Feuerwehrwagen anschauen kann etc. Wettertechnisch muss ich leider sagen, mussten wir natürlich ein bisschen improvisieren. Es war ursprünglich natürlich als Freiveranstaltung geplant. Durch den Regen, durch die Regenansage sind wir jetzt hier in der Duschbarhalle. Wir haben es gemanagt bekommen, das hat alles super geklappt. Die Kinder spielen, die haben Spaß, man hört's und das ist das Allerwichtigste.
3: Ein Dreh am Glücksrad bei der Polizei, die Besichtigung eines Einsatzwagens bei der Feuerwehr oder das Ausprobieren mit Pfeil und Bogen machten also den Energy Cup zu einem kleinen Erlebnis. Doch das Wichtigste blieb natürlich der Fußball. Nach den Vorrunden kämpften um Platz 3 die evangelische Grundschule Martin Luther und die Grundschule Mansfeld. Die Kids der Grundschule Mansfeld hatten etwas mehr Torglück und sicherten sich den dritten Platz. Im Vorrundenfinale standen die Grundschule am Markt und die Novalis-Grundschule. Mit starken Spielzügen und der Unterstützung des mitgereisten Fanblocks konnte sich die Novalis-Grundschule souverän als Sieger durchsetzen. Die Freude, das Ticket für das Finale in Aschersleben gelöst zu haben, war sichtlich groß. Bleibt uns, der Mannschaft, die Daumen zu drücken für eine gute Platzierung im Finale am 10. Juni.

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0: Hier in Oberröpplingen fand am 16. Mai eine Großübung der Katastrophenschutzeinheiten des Landkreises Mansfeld-Südharz, aufgeteilt auf einige Standorte, statt. Worum es hier auf dem Gelände der Firma Europool ging, erfuhren wir vom Sachgebietsleiter im Amt für Brand- und Katastrophenschutz des Landkreises Mansfeld-Südharz, Jörg Gericke.
1: Ja, wir sind hier bei der Firma Europool in Oberröblingen. Hier übt der Fachdienst ABC und gemeinsam mit dem Fachdienst Sonderaufgaben, mit dem BRB 50, eine Maßnahme. Aufgrund eines Ereignisses im Landkreis kam es zu verschiedenen Gefahrensituationen. Und hier auf dem Gelände, wie gesagt, übt der Fachdienst ABC. Hier ist ein Gefahrstoff ausgelaufen, der entsprechend aufgenommen werden muss. Und die Mitkameradinnen und Kameraden vom Fach der Sonderaufgaben mit dem BRB 50 entfalten hier einen Behandlungsplatz, um verletzte Personen zu betreuen. Im Weiteren gibt es heute bei dieser groß angesetzten Ausbildungsübung noch zwei weitere Standorte, wo Fachdienste des Katastrophenschutzes ihre Ausbildung und Übung durchführen. Das sind zum einen in Sandersleben-Roda im Kinderheim. Ist ein größeres Ereignis, was bewältigt werden muss. Dort ist der Brandschutz im Einsatz. Und im Bereich Roßlahn ist der Fachdienst Brandschutz West im Einsatz und übt dort gemeinsam auch mit der Höhenrettung, um dort die entsprechenden Gefahrensituationen, die dort aufgetreten sind, zu beseitigen. Das ist eine besondere Übung, dass so viele Fachdienste mit einmal üben, ist nicht alltäglich. Heute, wie gesagt, sind fast alle Fachdienste im Einsatz, bis auf die Fachdienste Wasserrettung und Sanität, Betreuungsdienst. Diese drei Fachdienste sind heute nicht mit dabei, die üben separat noch im Laufe des Jahres. Heute sind, wie gesagt, alle anderen Fachdienste hier an verschiedenen Orten im Landkreis im Einsatz, um das angenommene Szenario, eine Unwettersituation, die hier im Landkreis gewesen ist. Ja, aber erwarten uns heute viele Dinge. Zum einen ist es so, dass wir die Einheiten im vergangenen Jahr neu aufgestellt haben, zum Teil umstrukturiert haben aufgrund eines neuen Aufstellungserlasses, sodass wir hier auch erproben, inwieweit das Zusammenwirken der einzelnen Einheiten untereinander funktioniert, ob die Alarmierung funktioniert. Wie gesagt, heute kommt es darauf an, im Wesentlichen eine Ausbildung durchzuführen, aber auch Kommunikation zu üben, um hier diese neuen Strukturen zu testen, ob die so funktionieren, ob man hier eventuell auch nachsteuern müsste im Laufe der nächsten Zeit. Das ist heute so der Schwerpunkt der ganzen Geschichte. Diese Übung sollte eigentlich schon im letzten Jahr stattfinden, aber die Vogelgrippe hat uns da einen Strich durch die Rechnung gemacht und deshalb machen wir das heute an diesem Wochenende.
0: Eine der zu lösenden Aufgaben bestand darin, unter Vollschutz zu klären, welche Flüssigkeit bei einem Unfall ausgelaufen ist. Dazu näherten sich die Einsatzkräfte in den futuristisch anmutenden Schutzanzügen dem Unfallort. Hilfreich war in diesem Fall, dass ein Frachtbrief mit Inhaltsangabe vorhanden war. Auch auf solche Details ist bei einem Unfall zu achten. Nach ihrer Aufklärungsarbeit ging es zurück zu den anderen Kameraden, die schon mit den Mitteln zur Dekontaminierung warteten. Im Einsatz waren Feuerwehren aus dem gesamten Landkreis und den Fachdiensten Brandschutz Ost und West, dem Fachdienst ABC, im Fachdienst Führung und Unterstützung und der Höhenrettung. Zudem wurde auch die Personensuche mittels Drohne geprobt. Insgesamt übten bis zum Nachmittag 335 Einsatzkräfte mit 85 Fahrzeugen. Hier in der Rosenarena in Zangerhausen soll am 6. Juni um 19.30 Uhr die Uraufführung von Münchhausen, das Musical des Theaters Eisleben, stattfinden. Das ist im wahrsten Sinne des Wortes eine Premiere und über das Geplante informierten am 13. Mai im Rahmen eines Pressegesprächs im grünen Klassenzimmer

0: Besonderes. Also das heißt, vielleicht, wie gesagt, aus dem Nähkästchen, man gibt ein Stück in Auftrag, das Stück ist nicht zufällig gewählt. Es ist in Molmers Wende ist Gottfried August Bürger geboren, der ja diese Geschichten verbreitet und praktisch ediert hat, diese Episoden, diese kurzen Episoden oder Anekdoten des Baron Münchhausen. Und das ist dann, hat dann eingeschlagen wie eine Bombe eigentlich und war unglaublich erfolgreich. Und das war eigentlich der Anlass, dass ich gesagt habe, ich möchte genauso wie mit Romy Mühler an der Jukebox jetzt mit der Literaturwoche und als lokale Anbindung mit Poetry Slam aus eigenen Kräften, mit bestimmten Profilen in der Kooperation, möchte ich auch etwas aus der Region in diesem Theater für die Region sichtbar machen. Und Münchhausen und Gottfried August Bürger sprangen mich dann quasi an. Und das ist jetzt der Plan für eine sozusagen große Unterhaltungsshow, aber schon auch mit dem Hintergrund, dass es ja in Münchhausen um Lüge und Wahrheit geht. Das ist sozusagen die Überschrift, die man nennen kann. Und wir gehen den Stoff, beziehungsweise der Autor, wir haben den Stoff so entwickelt, dass es immer die Frage ist, was behauptet man, wie verkauft man was, was kommt an. Das geht sozusagen von News und Fake News in den Social Media bis hin zu persönlicher Darstellung, bis hin zu Politik und Systemen, die Lüge bedienen, mehr oder weniger, und schauen, möglichst optimal systemisch zu überleben. Also dieser ganze Hintergrund, diese ganzen Assoziationen sind Teil dieser Unterhaltungsshow.
1: Details zur Gestaltung des Bühnenbildes, das ja in Sangerhausen und in Eisleben funktionieren muss, gab dann Jan-Alexander Schröder bekannt. Diese mit großem Aufwand für das Theater Eisleben verbundene Inszenierung wird also ihre Uraufführung am 6. Juni 19.30 Uhr in der Rosenarena erleben. Die Premiere wird dann am 19. Juni ebenfalls um 19.30 Uhr auf der großen Bühne des Theaters stattfinden. Karten für diese außergewöhnlichen Veranstaltungen gibt es sowohl über die bekannten Vorverkaufswege des Theaters als auch über die Touristinformation Sangerhausen. Damit sind alle Voraussetzungen für gleich zwei außergewöhnliche Theaterereignisse im Juni gegeben.
2: Nach der Fertigstellung des Ersatzneubaus für das alte Pilgerhaus im November 2024 ging der Unternehmerverband Mansfeld-Südharz Wirtschaftsregion A38 nun das zweite Großprojekt auf dem Gelände des Klosters Helfter an, den Bau eines Wohn- und Geschäftshauses zwischen Gertrudstift und Herrenhaus. Hier stand zuvor ein total maroder Kuhstall, der abgerissen wurde. Bauherrin ist die Klosterentwicklungs GmbH und Co. KG, die wie beim Pilgerhaus die Firma Buchmann Bau mit der Bauausführung beauftragte. So konnte Rainer vor der Straße am 8. Mai 2026 die Gäste zum Richtfest begrüßen.
3: Wir haben jetzt das erste vollendet, wir haben uns das zweite vorgenommen und sind, wie ihr hier seht, wirklich, ich sag mal, den Rohbau haben wir fertig. Und der Rohbau fertig ist, was soll passieren, das Dach ist bald drauf. Nicht, dann werden wir das bis zum 17. November diesen Jahres, das ist mein Zielpunkt, werden wir das hier vollenden und werden somit, ich glaube, auf dem Gelände des Klosters, das Areal, was um den Klosterteich ist, dann auch baulich, glaube ich, gut instand gesetzt haben. Haben Sie genickt, Schwester? Ja, wir sind sehr stolz darauf, dass wir das tun dürfen. Und wir sind inzwischen auch 30 Kollegen im Unternehmerverband und viele von Ihnen sind heute hier und wollen mit uns das gemeinsam feiern und wollen eben auch, dass das hier vernünftig gelingt.
2: Dazu trug auch Schwester Katharina als Vertreterin des Klosters Helfter dabei, indem sie nicht nur dem Haus, sondern auch allen Gästen und speziell dem Geschäftsführer von Buchmann Bau, Steffen Lochner, ihren Segen gab. Dieser hob sogleich zum Richtspruch an, den er wie immer selbst verfasst hatte.
4: Sagt selbst, wie lange ist es her, da war der Bauplatz öd und leer. Und eh sich's mancher dann versah, steht schon das Haus gerichtet da. Fügt mit, sicheren Verband, Es wurde

0: der Maurerhand ein guter Grund dazugelegt, der das Gebäude kräftig trägt. Die Wände stehen im rechten Lot, kein Balken sich zu biegen droht.
1: Am Ende erwähnte Herr Loch nur noch ein besonderes Detail. So wurde, nachdem man beim Abriss des Kuhstalls einen Kinderschuh fand, ein sogenanntes Bauopfer, wieder ein Kinderschuh in das neue Gebäude verbaut, der hoffentlich Glück bringt. Nach einem Gruppenfoto hieß es dann, für ausgewählte Gäste den letzten symbolischen Nagel zu versenken. So entstehen im Erdgeschoss Gewerberäume, die bereits vermietet sind, und in den beiden Etagen darüber jeweils 3 großzügige Wohnungen mit bis zu 100 Quadratmetern Wohnfläche. Während eines kleinen Rundganges zog Herr Lochner Bilanz zum bisherigen Baugeschehen und wagte einen Ausblick darauf, wie es weitergehen könnte, wobei er auch auf die aktuellen Probleme in der Baubranche einging.
2: Wir hatten dieses Jahr einen richtigen harten Winter, das muss man einfach sagen. Und dann haben wir drei Wochen Verzug gehabt, indem wir jetzt eine Woche aber aufgeholt haben. Aber 3 Wochen Verzug hatten wir. Und was jetzt die Schwierigkeit im Moment ist, ist, dass die Materialpreise, dass die explodieren, exorbitant durch den Dieselpreis und alle Lieferanten und Nachunternehmer haben eben irgendwie Preissteigerungen zwischen 7% und 25% im Moment angemeldet. Und wir wissen gar nicht, wo es eigentlich hingeht. Alles sicherlich, was viel mit Diesel behaftet ist und mit Öl, ganz klar, Dämmung etc. Und deswegen haben wir auch alles schon bestellt. Die Dämmung für die Fassade steht zum Beispiel jetzt schon da. Wir hätten sie jetzt erst in 4 Wochen gebraucht, aber wir haben jetzt alles noch gekauft, dass wir die Preise auch halten.
1: Jetzt sind so hohe Preise, irgendwann ist es vielleicht auch nicht mehr da.
2: Wir wissen es nicht, ja. Und was jetzt im Moment auch überhaupt nicht mehr da ist, im KG-Rohre zum Beispiel, die sind ja auch sehr öllastig. Also wir haben Baustellen, wo wir überhaupt nicht weitermachen können, weil KG-Rohr fehlt zum Beispiel.
3: Und heißt das, dass ihr das Budget...
2: Nein, wir wollen das Budget halten. Also die Verträge, die ich gemacht habe und abgeschlossen habe, die halte ich auch. Okay. Definitiv. Dann ist die Marge eben nicht so groß, aber irgendwie müssen wir das auf jeden Fall kompensieren. Okay. Wir können das und wollen das dem Kunden nicht weitergeben.
1: Und auch im Zeitplan möchte man bleiben, betonte Herr Lochner. So soll das Gebäude also im November diesen Jahres fertiggestellt und seiner Nutzung übergeben werden.
4: Die Agentur für Aufbruch lud am 16. Mai zur Präsentation der Ergebnisse der 6. Spring School in Kurzgarage in Molmeck in Hettstedt ein. In der Werkstattwoche führten Studenten und Studentinnen der Humangeographie der Martin-Luther-Universität Halle-Wittenberg und des Kommunikationsdesigns Schwerpunkt Fotografie der Burg Giebig in Stein, Kunsthochschule Halle, Interviews und porträtierten Menschen in Eisleben, Hettstedt, Molmerswende und Mansfeld. Eine kurze Einführung gaben von links nach rechts Dr. Mareike Pampus und Lea Dingelmann von der Martin-Luther-Universität und Lotte Sauvin von der Burg Giebichenstein.
5: Herzlich willkommen in Kurzgarage zu unserer Ausstellung. Wir zeigen euch heute, woran wir jetzt die letzte Woche gearbeitet haben. Wir, das sind 12 Studierende von der Martin-Luther-Universität in Halle und von der Kunsthochschule Burg Giebichenstein in Halle. Und wir haben hier eine Woche lang nebenan gewohnt und 14 Interviews mit Menschen aus der Region geführt und Fotos gemacht. Sind bei Wind und Wetter durch die Region hier geradelt und zeigen euch das Ergebnis heute hier. Wir freuen uns, vielleicht im Laufe der nächsten Stunden mit euch in den Austausch zu treten über die Ausstellung. Und es liegt auch ein Gästebuch drin, in das ihr gerne eure Gedanken oder Feedback zur Ausstellung schreiben könnt.
6: Und diese ganze Idee ist ein Projekt der Agentur für Aufbruch. Wir machen das jetzt mittlerweile schon im 6. Jahr, kommen wir immer wieder her, wohnen immer wieder eine Woche gemeinsam mit den Studierenden hier auf der Molmecker Straße. Und im Prinzip ist das sogar die Keimstelle für die Agentur für Aufbruch. Also diese Kooperation ist entstanden aus Werkleitz und aus dem Institut für Strukturwandel und Nachhaltigkeit der Martin-Luther-Universität. Ich selber bin Dozentin an der MLU und wir haben damals angefangen, hier vor Ort mit den Menschen in der Region einfach ins Gespräch zu kommen und haben dann daraus dieses Lehrformat entwickelt und machen das seitdem jedes Jahr. Es steht jedes Jahr unter einem anderen Jahresthema. Letztes Jahr war es Wasser und Boden, davor Energie und Netze. Dieses Jahr stand es die ganze Spring School unter dem Thema Generationen.
3: herzlich an.
4: Dann bestand die Möglichkeit, die Arbeiten in Augenschein zu nehmen. Hier war auch Gelegenheit, mit den Beteiligten ins Gespräch zu kommen und mehr über den gemeinsamen Prozess des Entstehens der Werke zu erfahren. Die diesjährige Spring School wird sich vom 3. bis 12. Juli in Halle beim Werkleitsfestival früher oder später in der großen Ulrichstraße 13 bis 15 präsentieren. In diesem Rahmen finden weitere Veranstaltungen der Agentur für Aufbruch zum Jahresthema Generationen statt. Trotz 11 Grad Luft und 13 Grad Wassertemperatur bei ständig wechselnden Lichtverhältnissen waren der Geschäftsführer der kommunalen Bädergesellschaft Sangerhausen MbH, Herr Wüstemann, und der Leiter Bäder, Herr Scherbe, nicht allein anlässlich der Saisoneröffnung im Sangerhäuser Freibad. Einige Unerschrockene ließen es sich nicht nehmen, das Bad schon am Eröffnungstag in Besitz zu nehmen. Wir nutzten die Gelegenheit zu einem kurzen Gespräch mit dem Leiter Bäder der kommunalen Bädergesellschaft Sangerhausen MbH, Nico Scherbe.
7: Heute beginnt unsere Freibadsaison 2026 hier bei uns im Stadtbad Sangerhausen. Wir haben ab sofort jeden Tag geöffnet, in der Woche ab 14 Uhr und an den Wochenenden ab 10 Uhr. Und ab dem 15. Juni geht es dann jeden Tag ab 10 Uhr hier bei uns los im Stadtbad Sangerhausen. Wir sind mit unseren umfangreichen Sanierungsmaßnahmen hier im Bad vollständig abgeschlossen. Das heißt, alle Becken, unser Sprungbecken, Schwimmerbecken, Nichtschwimmerbecken, unsere 45 Meter Edelstahlrutsche stehen zur Verfügung und können von jedem genutzt werden. Unsere Preise sind relativ günstig, aus unserer Sicht. Unsere Preise betragen 3 Euro für die Tageskarte für Kinder bis 17 Jahre und 5 Euro für die Tageskarte für Erwachsene ab 18 Jahre.
4: Na, dann ist ja alles vorbereitet für erholsame und erlebnisreiche Tage in der kommenden Freibadsaison. In den nächsten Tagen sollte es ja auch deutlich wärmer werden. Außerdem zeigte sich schon an diesem ersten Tag die Sonne und machte deutlich, was für eine schöne Anlage das Freibad Sangerhausen ist. In Helmsdorf wurde am 18. Mai mit einem symbolischen Spatenstich der Startschuss für die dritte Ausbaustufe im Breitbandausbau im Landkreis Mansfeld-Südharz gegeben. Der Bürgermeister von Gerbstedt, Herr Döring, begrüßte dazu die Anwesenden und übergab das Wort an Landrat André Schröder.
8: Ich freue mich wirklich sehr, das war bestes Wetter bestellt natürlich. Uns heute hier eintreffen. Wir wissen ja, dass wir eine politische Begründung haben, den Breitbandausbau auch tatsächlich mit Steuermitteln zu begleiten, weil das Internet nun mal die wichtigste Informationsquelle für die Menschen geworden ist, über viele Jahre schon. Und natürlich wir auch neben dem eigenwirtschaftlichen Ausbau mit starken Partnern wie der Telekom auch mit Fördermitteln etwas tun müssen, damit wir diese flächendeckende Versorgung mit schnellen Internetverbindungen machen können und begleiten können. Der Landkreis hat hier eine koordinierende Aufgabe übernommen für seine Städte und Gemeinden. Wir haben verschiedene Ausbaustufen, die erste, zweite, dritte. Für die vierte sind jetzt Fördermittel auch schon bereitgestellt und zugesagt. Die erste und zweite ist abgeschlossen. Die dritte beginnen wir heute hier, also es eilt sich ein. Wenn man 99% Haushaltsabdeckung liest, dann meint das die Internetverbindung mit bis zu oder über 100 Mbit pro Sekunde. Aber stabiles Internet, das ist in der heutigen Zeit halt auch Gigabit-Tempo.
4: Er ging darauf ein, was bisher auf diesem Gebiet erreicht wurde und welche Ziele im Ausbau noch bis Ende 2028 erreicht werden sollen. Der Konzernbevollmächtigte der Telekom Region Ost, Axel Wenske, erläuterte dann, was inhaltlich mit der dritten Ausbaustufe erreicht werden soll. Die Bauarbeiten für das neue geförderte Glasfasernetz beginnen in Gerbstedt. Insgesamt umfasst die Fördermaßnahme rund 5.400 Haushalte in den Kommunen Südharz, Sangerhausen, Altstädt, Berger, Blankenheim, Mansfeld, Arnstein, Hettstedt, Gerbstedt, Lutherstadt, Eisleben und Seegebiet Mansfelder Land. Das neue Glasfasernetz ermöglicht deutlich höhere Geschwindigkeiten bis zu 1.000 Megabit pro Sekunde. Mit dem neuen Glasfaseranschluss sei das heimische

für WLAN so stabil und zuverlässig, dass mehrere Personen gleichzeitig digital lernen und arbeiten, surfen, streamen und spielen können. Schon heute hätte jeder Haushalt durchschnittlich mehr als 10 internetfähige Geräte, Tendenz steigend. Auch Betriebe und Selbstständige können damit auf die stetig wachsenden digitalen Anforderungen flexibel reagieren. Wer seine Zustimmung für den Hausanschluss seiner Immobilie bisher nicht gegeben hat, könne das jetzt nachholen. Sonst kommt die Glasfaser nicht ins Haus, sondern führt lediglich daran vorbei. Um den Anschluss dann zu nutzen, muss ein Glasfasertarif gebucht werden. Auch Theo Sturkamp, Leiterreferat Digitale Infrastruktur, Breitbandversorgung, Post- und Telekommunikation, war vor Ort und freute sich, dass die nächste Ausbaustufe umgesetzt werden kann. Den symbolischen Spatenstich führten dann Herr Wenske, Herr Döring, Herr Schröder sowie die Bürgermeisterin der Stadt Arnstein, Frau Klaus, und Frau Anderer von der Arconium GmbH durch. Beim Ausbau arbeiten der Landkreis und die Telekom eng zusammen. Transparenz und professionelles Baustellenmanagement seien dabei oberstes Gebot. Um die Beeinträchtigung für die Anwohner so gering wie möglich zu halten, wird in einzelnen Bauabschnitten vorgegangen.

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0: Am 16. und 17. Mai fand das nunmehr 60. Schlossparkturnier des Reit- und Fahrvereins Helmsdorf-Gerbstedt statt. Ein buntes Programm, sowohl im Springen als auch im Dressurreitsport, wartete auf die vielen Besucher. Bei diesem Ereignis nicht wegzudenken, Jürgen Laue, Vorsitzender des Reit- und Fahrvereins Helmsdorf-Gerbstedt e.V., der das Turnier von Anfang an prägte. Wir sprachen mit dem Ehrenvorsitzenden des Reitsportverbandes Sachsen-Anhalt.
1: Hier ist unser Reitturnier, jährliches Reitturnier. Und dieses Jahr haben wir die besondere Sache, dass wir 60 Jahre hintereinander Turnier mit einer Unterbrechung, einmal das Jahr nach der Wende, ansonsten jedes Jahr ein Reitturnier machen mit Springprüfungen, mit Dressurprüfungen und auch schon Meisterinnen, aber mit viel, auch ein bisschen Erfahrung mittlerweile, wie man so ein Turnier macht, um mit den Gegebenheiten klarzukommen. Am Freitag hatten wir hier ein Unwetter, dass wir fast dachten, wir können unser Turnier nicht so durchführen, wie wir wollten. Aber mit viel Enthusiasmus und Einfühlsamkeit der Mitglieder des Vereins, die alle mit zur Sache stehen, ist uns das, glaube ich, bis jetzt ganz gut gelungen. Und so wie das Wetter heute aussieht, wird es auch noch wärmer, sodass wir einen schönen Nachmittag hier erleben können. Für das Speisen und Getränke ist gesorgt und guten Sport. Und das ist uns ganz wichtig, dass unsere Reiterinnen und Reiter, die hier starten, egal in welchen Prüfungen, dass die Spaß haben an der Sache, dass es unseren Pferden gut geht, dass die Bedingungen ordentlich sind. Und ich denke, das sollte uns hier liegen. Wir erwarten auch noch hohen Besuch heute. Und ja, ich denke mal, dass uns noch ein bisschen Kultur noch gut tut. Die Jagdhornbläser kommen und wir machen noch ein paar Sachen. Wie gesagt, die so ein bisschen Überraschungen. Ordentliche Ehrenpreise haben wir, sodass die Sportler auch motiviert sind, den Reitsport zu präsentieren. Und na, ich sag mal, dass wir hier schon unser Landesniveau demonstrieren. Von Prüfungen von den Kleinsten, den Vierzügewettbewerb, bis hin zu den Erfahrenen, die im S-Springen, also schwere Klasse, die auch international so in etwa ausgeschrieben sind, hier ihr Können demonstrieren können.
0: Wir fragten auch nach dem Beginn seines Wirkens für den Pferdesport.
1: Also ich bin 67 hierher gekommen, nach Gerbstedt, beruflich und auch ehelich und dort Fuß gefasst habe. An und für sich wollte ich mal nach Mecklenburg, aber das hat sich damals alles so ergeben und bin hier auch bei den Pferden gelandet. An und für sich war mein Ziel so Jäger und Jagdgesellschaft und so. Ja. Aber da waren mir die politischen Bedingungen, die man erfüllen musste in dieser Zeit, das war mir nicht so willkommen. Und da habe ich mir ein Pferd gekauft. Und seitdem, seit 1967, bin ich im Pferdesport und bin hier im Verein gelandet. Und wir haben hier viel an dem Platz gemacht. Das ist alles eine Sache, die von den Vereinsmitgliedern, von den Gründungsmitgliedern in die Welt gerufen wurde und in die, sag ich mal, die landwirtschaftliche Basis und diese LPG, die dahinter war, dort waren die Leute dem Pferdezucht und Pferdesport sehr gut getan, hat uns gut getan, so dass die uns unterstützt haben und wir heute eine Anlage haben, die oft beneidet wird, das schöne Grün, die Natur. Und wir brauchen in keine grüne Partei zu gehen. Wir haben es hier auf dem Platz und denke schon, das ist eine schöne Sache. Und wir haben das immer ein bisschen weitergeführt. Man sieht das an den, wir haben dieses Jahr wieder Umrandungen, die Hindernisse und auch diese Platzregulierung, die da hinten, dieser Hang, die wurde mit Fördermitteln, gab es ein Programm, ein Städteprogramm, das haben wir genutzt. Aber es gehören da auch Eigenmittel dazu. Und diese Eigenmittel haben wir alle selber erarbeitet, uns erkämpft. Und somit kann man auch mal Sachen umsetzen, die gewollt sind und die wir auch wollen. Und es ist uns gelungen.
0: Währenddessen fanden nebenan auf der entsprechenden Anlage Dressurübungen statt. Ihren Eindruck von der Übung von Jeanette Klaus, die Bürgermeisterin der Stadt Arnstein, trat für den Reit- und Fahrverein Arnstein-Welbsleben an. Dieser Wettbewerb zählte als Wertung für den Elisabeth-Rabe-Gedächtnispreis, eine der wichtigsten Ehrungen anlässlich dieses Turnieres. Wie Frau Klaus abschnitt, dazu später mehr. Beim Dressurreiten geht es

0: darum, die natürlichen Veranlagungen des Pferdes durch gymnastische Übungen zu fördern und zu verfeinern. Es geht darum, dass das Pferd auf minimale Signale hin zum exakten Ausführen einer bestimmten Aufgabe veranlasst werden kann. Zuschauermagnet natürlich die vielen Springpferdeprüfungen, wie hier in der Klasse M. Die Hindernisse sind 1,20 Meter hoch. Im Bild Tino Bode vom Reitverein am Geiseltalsee Bronze Bedra e.V. hier auf Monte Carlo 73. Er trat dann noch einmal mit Golden D4 an und mit diesem Pferd holte er sich den Sieg. In diesen Bildern schön zu sehen, wie die Prüfungen abliefen. So gab es jede Menge Wettbewerbe in den unterschiedlichsten Schwierigkeitsgraden, die bei der gezeigten Harmonie zwischen Mensch und Tier die Besucher begeisterten. Natürlich gab es so jede Menge Siegerehrungen. Am Mikrofon begleitet von Herrn Sporreiter, dem Vorsitzenden des Reit- und Fahrvereins Westdorf Aschersleben, der auch die fachgerechte Moderation des Turnieres übernahm. Hierbei zeigte sich, wie viele Unterstützer und Sponsoren dieses sportliche Großereignis erst ermöglichten. So gab es jede Menge Preisstifter für die einzelnen Prüfungen. Gerade wurde der Sieg von Tino Bode verkündet.
1: Auf dem zweiten Rang die Programmnummer 385, Okavango, Harald Schick für den Reitverein Schwittersdorf mit der Wertnote 8,2. Und da gibt es einen Gutschein von Carobina Equestrien und einmal Äpfel. Äpfel von der Agrargenossenschaft Helmsdorf. Aus der Region für die Region. Der dritte Rang geht an die Programmnummer 250, Caesaria T. Skadi Trümper für den Reit- und Fahrverein Schloss Klosterode mit der Wertnote 8,1. Und da haben wir einmal einen Gutschein von Carobina Equestrien. Herzlichen Dank dorthin.
0: Ein Höhepunkt, die Verleihung des Elisabeth Rabe Gedächtnispreises.
1: Der Gedächtnispreis für Elisabeth Rabe wurde initiiert von Katrin Berger, Ute Behlitz, Evi Marx, Dr. Susanne Schon, Annette Zimmermann, Rowena Aitner und Susanne Ludenia. All diese genannten Namen waren Freundinnen von der leider 2017 im März verstorbenen Elisabeth Rabe. Elisabeth Rabe war eine Pferdefrau. Im Ehrenamt, im Hobby, eine Pferdefrau mit viel Herz für ihre Vierbeiner. Deshalb haben sich die Genannten entschlossen, einen Gedächtnispreis zu stiften. Sieger in 2026 ist Caroline Jäger mit ihrem Pferd Samiro und der Summe 13,6 für den gastgebenden Helmsdorfer Reit- und Fahrverein Helmsdorf-Gerbstedt. Und da ist die Präsentationsdecke auch bereits aufgelegt. Und das wäre zweifelsohne ganz im Sinne von Elisabeth Rabe, dass dann dieser Preis auch noch bei ihrem Heimatverein bleibt. Katrin Berger, Frau Dr. Susanne Schon, Susanne Ludenia. Der zweite Rang geht an Annalena Wedler vom Reit- und Fahrverein Helmsdorf-Gerbstedt mit Frida for Jazz 11,7. Und der dritte Rang für Jeanette Klaus vom Reit- und Fahrverein Arnstein-Welbsleben mit Bemin und 11,6, also ganz knapp hier im Ergebnis.
0: Wie erwähnt, wurden ja im Rahmen des Schlossparkturniers die unterschiedlichen

Leistungsniveaus bewertet und für die ganz Kleinen gab es einen Führzügelwettbewerb, wo sie im wahrsten Sinne des Wortes gemeinsam mit ihren Tieren die ersten Schritte im Turniersport machen konnten. Zur Auflockerung gab es immer wieder kleinere kulturelle Beiträge, wie gleich zu hören Jeanette Köhler von den Barbarossa Pipes and Drums.

Dann erschien der von Herrn Laue angekündigte prominente Gast. Begrüßt vom Gabstädter Bürgermeister Herrn Döring, betrat Ministerpräsident Sven Schulze das Turniergelände. Er hatte im vorigen Jahr beim Schlossparkturnier versprochen, auch 2026 dabei zu sein. Selbstverständlich liefen die Wettkämpfe und Prüfungen weiter. Und als dann die Punktespringprüfung Klasse L beendet war, nahm der Ministerpräsident an der Siegerehrung teil. Gewinner hier Kai Körber aus Osterweddigen, vor Jens Schmidt aus Ringleben und dem Querfurter Frank Blödner. Danach setzten die Heiligenthaler Jagdhornbläser musikalische Akzente.

0: Vielen Dank.
1: Selbstverständlich wandte sich Herr Lauer an die vielen Turnierbesucher.
2: 60 Jahre Reitturnier in Heiliger in Hemsdorf. Viel Tradition, viel Arbeit, aber auch viel Freude haben wir in den 60 Jahren der Bundesturnier erlebt. Ich denke bloß an das berühmte Barspringen in den ersten Jahren. Die waren mit zwei Pferden zur gleichen Zeit über ein Hindernis und das noch nach Fehler und Zeit. Also wir haben hier schon alle Sachen gemacht. Wir haben Ringreiten gemacht und alles. Und ich muss wirklich sagen, heute ist der Tag nach 60 Jahren, wo man den Gründern und den Mitarbeitern und auch der Bevölkerung von Hemsdorf recht herzlichen Dank sagen muss für die Unterstützung, die gelaufen ist. Alle haben angepasst und das ist wirklich so, wie man sich das früher gedacht hat. Ehrenamt wurde hier belohnt.
1: Bevor der Ministerpräsident ein kurzes Grußwort hielt, wurden 10 Friedenstauben freigelassen.
3: Herr Lauer, ich möchte mich erstmal bei Ihnen bedanken. Sie werden in diesem Jahr 80 Jahre alt. Und das gibt mit Sicherheit eine große Feier, aber auch viel schöner ist es, wie viele Menschen heute hier wieder sind. Seit 60 Jahren jetzt hier dieses Turnier, was über Sachsen-Anhaltsgrenzen hinaus bekannt ist. Und wenn heute in Hamburg oder irgendwo anders in Wiesbaden über Pferdesport gesprochen wird, dann wird auch über Hemsdorf gesprochen. Und das finde ich wirklich klasse. Das ist eine Auszeichnung für unser Bundesland, das ist eine Auszeichnung für Sachsen-Anhalt, die, glaube ich, einen großen Applaus verdient hat. Und ich wünsche mir, dass dieses Turnier nicht nur hier für Hemsdorf, für Gerbstedt, für Sachsen-Anhalt, sondern insgesamt für Deutschland auch lange weiter existiert. Und möchte Ihnen da gerne mal eine Unterstützung zu anbieten. Das war alles das, was wir als Land machen können. Vieles ist nicht, aber ein bisschen was können wir tun, dass wir das gerne machen. Vielen Dank, dass Sie dabei sind. Vielen Dank, dass es ein tolles Turnier wieder ist. Und ich wünsche mir, dass wir das in den nächsten Jahren so weitermachen. Wir feiern dann erstmal Ihren 80. Geburtstag. Und dann können Sie noch 20 Jahre, ziehen Sie das noch durch. Ne? Okay, sagt er. Also vielen Dank und es ist noch ein schönes Turnier heute. Vielen Dank.
1: Und so nahm das 60. Schlossparkturnier Hemsdorf seinen erfolgreichen Verlauf und machte Lust auf die nächste Auflage im kommenden Jahr.
4: Die Fußballweltmeisterschaft startet in wenigen Wochen. Was könnte da fußballbegeisterte Kids mehr in Stimmung bringen als ein Fußballturnier? Ein Stadtwerkeverbund bestehend aus den Stadtwerken Aschersleben, Bernburg, Bitterfeld-Wolfen, Eisleben, Hettstedt und Sangerhausen veranstaltet aus diesem Grund zum wiederholten Mal den Energy Cup. Dabei treten aus den genannten Regionen Schulmannschaften gegeneinander an, um den Sieger zum Finale nach Aschersleben zu entsenden. Der Vorentscheid in Hettstedt fand am 11. Mai statt. Regenbedingt wurde das Turnier kurzerhand in die Druschbar-Sporthalle verlegt. 4 Mannschaften der Grundschulen Novalis, Am Markt, der Evangelischen und der Grundschule Mansfeld hatten sich zum Turnier angemeldet und waren hochmotiviert angereist. Dabei wurde zunächst im System jeder gegen jeden gespielt. In den Vorrunden zeigte sich schon großer Ehrgeiz bei den Kids, den größten der 4 Pokale zu ergattern. Doch stand das Fair Play immer im Vordergrund. Der gesteckte Zeitplan beim Turnier ging gut auf. Pünktlich zur Mittagszeit waren die Vorrunden beendet und es gab erst einmal eine kleine Stärkung für alle Aktiven. Oliver Strotzig, Leiter Projekte und Innovationen bei den Stadtwerken Hettstedt, fokussierte im Interview die Angebote für die Kids, die das Fußballturnier komplettierten.
5: Natürlich haben wir für Verpflegung gesorgt, wir haben für den medizinischen Notfall gesorgt.
0: Wir haben aber auch natürlich zwischen den Spielpausen und für die nicht spielenden Mannschaften immer ein bisschen Action. Wir haben den Bogenschießverein von Hatchet hier mit am Start. Wir haben die Feuerwehr am Start und wir haben natürlich auch die Polizei mit jeweils einer Station vor Ort, wo man Glücksrad drehen kann, wo man sich auch einen Feuerwehrwagen anschauen kann etc. Wettertechnisch muss ich leider sagen, mussten wir natürlich ein bisschen improvisieren. Es war ursprünglich natürlich als Freiveranstaltung geplant. Durch den Regen, durch die Regenansage sind wir jetzt hier in der Duschbarhalle. Wir haben es gemanagt bekommen, das hat alles super geklappt. Die Kinder spielen, die haben Spaß, man hört's und das ist das Allerwichtigste.
4: Ein Dreh am Glücksrad bei der Polizei, die Besichtigung eines Einsatzwagens bei der Feuerwehr oder das Ausprobieren mit Pfeil und Bogen machten also den Energy Cup zu einem kleinen Erlebnis. Doch das Wichtigste blieb natürlich der Fußball. Nach den Vorrunden kämpften um Platz 3 die evangelische Grundschule Martin Luther und die Grundschule Mansfeld. Die Kids der Grundschule Mansfeld hatten etwas mehr Torglück und sicherten sich den dritten Platz. Im Vorrundenfinale standen die Grundschule am Markt und die Novalis-Grundschule. Mit starken Spielzügen und der Unterstützung des mitgereisten Fanblocks konnte sich die Novalis-Grundschule souverän als Sieger durchsetzen. Die Freude, das Ticket für das Finale in Aschersleben gelöst zu haben, war sichtlich groß. Bleibt uns, der Mannschaft, die Daumen zu drücken für eine gute Platzierung im Finale am 10. Juni.

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0: Wie hier in Oberröpplingen fand am 16. Mai eine Großübung der Katastrophenschutzeinheiten des Landkreises Mansfeld-Südharz, aufgeteilt auf einige Standorte, statt. Worum es hier auf dem Gelände der Firma Europool ging, erfuhren wir vom Sachgebietsleiter im Amt für Brand- und Katastrophenschutz des Landkreises Mansfeld-Südharz, Jörg Gericke.
1: Ja, wir sind hier bei der Firma Europool in Oberröblingen. Hier übt der Fachdienst ABC und gemeinsam mit dem Fachdienst Sonderaufgaben, mit dem BRBV.

0: 50 eine Maßnahme. Aufgrund eines Ereignisses im Landkreis kam es zu verschiedenen Gefahrensituationen. Und hier auf dem Gelände, wie gesagt, übt der Fachdienst ABC. Hier ist ein Gefahrstoff ausgelaufen, der entsprechend aufgenommen werden muss. Und die Mitkameradinnen und Kameraden vom Fach der Sonderaufgaben mit dem BRP 50 entfalten hier einen Behandlungsplatz, um verletzte Personen zu betreuen. Im Weiteren gibt es heute bei dieser groß angesetzten Ausbildungsübung noch zwei weitere Standorte, wo Fachdienste des Katastrophenschutzes ihre Ausbildung und Übung durchführen. Das sind zum einen in Sandersleben-Roda im Kinderheim, ist ein größeres Ereignis, was bewältigt werden muss. Dort ist der Brandschutz im Einsatz. Und im Bereich Roßlahn ist der Fachdienst Brandschutz West im Einsatz und übt dort gemeinsam auch mit der Höhenrettung, um dort die entsprechenden Gefahrensituationen, die dort aufgetreten sind, zu beseitigen. Das ist eine besondere Übung, dass so viele Fachdienste mit einmal üben, ist nicht alltäglich. Heute, wie gesagt, sind fast alle Fachdienste im Einsatz, bis auf die Fachdienste Wasserrettung und Sanität, Betreuungsdienst. Diese drei Fachdienste sind heute nicht mit dabei, die üben separat noch im Laufe des Jahres. Heute sind, wie gesagt, alle anderen Fachdienste hier an verschiedenen Orten im Landkreis im Einsatz, um das angenommene Szenario, eine Unwettersituation, die hier im Landkreis gewesen ist. Ja, aber erwarten uns heute viele Dinge. Zum einen ist es so, dass wir die Einheiten im vergangenen Jahr neu aufgestellt haben, zum Teil umstrukturiert haben aufgrund eines neuen Aufstellungserlasses, sodass wir hier auch erproben, inwieweit das Zusammenwirken der einzelnen Einheiten untereinander funktioniert, ob die Alarmierung funktioniert. Wie gesagt, heute kommt es darauf an, im Wesentlichen eine Ausbildung durchzuführen, aber auch Kommunikation zu üben, um hier diese neuen Strukturen zu testen, ob die so funktionieren, ob man hier eventuell auch nachsteuern müsste im Laufe der nächsten Zeit. Das ist heute so der Schwerpunkt der ganzen Geschichte. Diese Übung sollte eigentlich schon im letzten Jahr stattfinden, aber die Vogelgrippe hat uns da einen Strich durch die Rechnung gemacht und deshalb machen wir das heute an diesem Wochenende.
1: Eine der zu lösenden Aufgaben bestand darin, unter Vollschutz zu klären, welche Flüssigkeit bei einem Unfall ausgelaufen ist. Dazu näherten sich die Einsatzkräfte in den futuristisch anmutenden Schutzanzügen dem Unfallort. Hilfreich war in diesem Fall, dass ein Frachtbrief mit Inhaltsangabe vorhanden war. Auch auf solche Details ist bei einem Unfall zu achten. Nach ihrer Aufklärungsarbeit ging es zurück zu den anderen Kameraden, die schon mit den Mitteln zur Dekontaminierung warteten. Im Einsatz waren Feuerwehren aus dem gesamten Landkreis und den Fachdiensten Brandschutz Ost und West, dem Fachdienst ABC, im Fachdienst Führung und Unterstützung und der Höhenrettung. Zudem wurde auch die Personensuche mittels Drohne geprobt. Insgesamt übten bis zum Nachmittag 335 Einsatzkräfte mit 85 Fahrzeugen. Hier in der Rosenarena in Zangerhausen soll am 6. Juni um 19.30 Uhr die Uraufführung von Münchhausen, das Musical des Theaters Eisleben, stattfinden. Das ist im wahrsten Sinne des Wortes eine Premiere und über das Geplante informierten am 13. Mai im Rahmen eines Pressegesprächs im grünen Klassenzimmer gleich um die Ecke der Intendant des Theaters Eisleben, Frank Martin Wittmeier, Heiko Lessmann als Geschäftsführer der Rosenstadt Zangerhausen GmbH und Jan-Alexander Schröder zuständig für die Ausstattung des Stücks. Zunächst verriet Heiko Lessmann, wie es zu dieser Zusammenarbeit kam.
2: Wollen wir nicht mal was gemeinsam auf die Beine stellen, und haben uns dann getroffen und haben überlegt, was wir machen. Und natürlich ist für unseren Landkreis, das Theater ist ja das Theater des Landkreises, und da kommen, lass uns mal eine Uraufführung in Sangerhausen machen. Und ja, haben uns die Köpfe zusammengesteckt und haben überlegt, was wir machen können, und Termin gefunden. Und ich sage, komm, wir beide probieren das jetzt mal, nehmen das mal nochmal auf uns und dann das mal richtig anschieben. Und ich denke mal, der aktuelle Verkauf zeigt, es wird gut werden.
1: Näher auf das Musical und seine aktuelle Bedeutung ging Herr Wittmeier ein.
3: Die Uraufführung ist aber

0: bestimmten Profilen in der Kooperation möchte ich auch etwas aus der Region in diesem Theater für die Region sichtbar machen. Und Münchhausen und Gottfried August Bürger sprangen mich dann quasi an. Und das ist jetzt der Plan für eine sozusagen große Unterhaltungsshow, aber schon auch mit dem Hintergrund, dass es ja in Münchhausen um Lüge und Wahrheit geht. Das ist sozusagen die Überschrift, die man nennen kann. Und wir gehen den Stoff, beziehungsweise der Autor, wir haben den Stoff so entwickelt, dass es immer die Frage ist, was behauptet man, wie verkauft man was, was kommt an. Das geht sozusagen von News und Fake News in den Social Media bis hin zu persönlicher Darstellung, bis hin zu Politik und Systemen, die Lüge bedienen, mehr oder weniger, und schauen, möglichst optimal systemisch zu überleben. Also dieser ganze Hintergrund, diese ganzen Assoziationen sind Teil dieser Unterhaltungsshow.
1: Details zur Gestaltung des Bühnenbildes, das ja in Sangerhausen und in Eisleben funktionieren muss, gab dann Jan-Alexander Schröder bekannt. Diese mit großem Aufwand für das Theater Eisleben verbundene Inszenierung wird also ihre Uraufführung am 6. Juni 19.30 Uhr in der Rosenarena erleben. Die Premiere wird dann am 19. Juni ebenfalls um 19.30 Uhr auf der großen Bühne des Theaters stattfinden. Karten für diese außergewöhnlichen Veranstaltungen gibt es sowohl über die bekannten Vorverkaufswege des Theaters als auch über die Touristinformation Sangerhausen. Damit sind alle Voraussetzungen für gleich zwei außergewöhnliche Theaterereignisse im Juni gegeben.
2: Nach der Fertigstellung des Ersatzneubaus für das alte Pilgerhaus im November 2024 ging der Unternehmerverband Mansfeld-Südharz Wirtschaftsregion A38 nun das zweite Großprojekt auf dem Gelände des Klosters Helfter an, den Bau eines Wohn- und Geschäftshauses zwischen Gertrudstift und Herrenhaus. Hier stand zuvor ein total maroder Kuhstall, der abgerissen wurde. Bauherrin ist die Klosterentwicklungs GmbH und Co. KG, die wie beim Pilgerhaus die Firma Buchmann Bau mit der Bauausführung beauftragte. So konnte Rainer vor der Straße am 8. Mai 2026 die Gäste zum Richtfest begrüßen.
3: Wir haben jetzt das erste vollendet, wir haben uns das zweite vorgenommen und sind, wie Sie hier sehen, wie ihr hier seht, wirklich, ich sag mal, den Rohbau haben wir fertig. Und der Rohbau fertig ist, was soll passieren, das Dach ist bald drauf. Nicht, dann werden wir das bis zum 17. November diesen Jahres, das ist mein Zielpunkt, werden wir das hier vollenden und werden somit, ich glaube, auf dem Gelände des Klosters das Areal, was um den Klosterteich ist, dann auch baulich, glaube ich, gut instand gesetzt haben. Haben Sie genickt, Schwester? Ja, wir sind sehr stolz darauf, dass wir das tun dürfen. Und wir sind inzwischen auch 30 Kollegen im Unternehmerverband und viele von Ihnen sind heute hier und wollen mit uns das gemeinsam feiern und wollen eben auch, dass das hier vernünftig gelingt.
2: Dazu trug auch Schwester Katharina als Vertreterin des Klosters Helfter bei, indem sie nicht nur dem Haus, sondern auch allen Gästen und speziell dem Geschäftsführer von Buchmann Bau, Steffen Lochner, ihren Segen gab. Dieser hob sogleich zum Richtspruch an, den er wie immer selbst verfasst hatte.
4: Sagt selbst, wie lange ist es her, da war der Bauplatz öd und leer. Und ehe sich's mancher dann versah, steht schon das Haus gerichtet da. Fügt mit, sicheren Verband, es wurde durch der Maurerhand ein guter Grund dazugelegt, der das Gebäude kräftig trägt. Die Wände stehen im rechten Lot, kein Balken sich zu biegen droht.
2: Am Ende erwähnte Herr Lochner noch ein besonderes Detail. So wurde, nachdem man beim Abriss des Kuhstalls einen Kinderschuh fand, ein sogenanntes Bauopfer, wieder ein Kinderschuh in das neue Gebäude verbaut, der hoffentlich Glück bringt. Nach einem Gruppenfoto hieß es dann, für ausgewählte Gäste den letzten symbolischen Nagel zu versenken. So entstehen im Erdgeschoss Gewerberäume, die bereits vermietet sind, und in den beiden Etagen darüber jeweils drei

0: 8 großzügige Wohnungen mit bis zu 100 Quadratmetern Wohnfläche. Während eines kleinen Rundganges zog Herr Lochner Bilanz zum bisherigen Baugeschehen und wagte einen Ausblick darauf, wie es weitergehen könnte, wobei er auch auf die aktuellen Probleme in der Baubranche einging.
1: Wir hatten dieses Jahr einen richtig harten Winter, das muss man einfach sagen. Und dann haben wir drei Wochen Verzug gehabt, indem wir jetzt eine Woche aufgeholt haben. Aber 3 Wochen Verzug hatten wir. Und was jetzt die Schwierigkeit im Moment ist, ist, dass die Materialpreise, dass die explodieren exorbitant durch den Dieselpreis und alle Lieferanten und Nachunternehmer haben eben irgendwie Preissteigerungen zwischen 7% und 25% im Moment angemeldet. Und wir wissen gar nicht, wo es eigentlich hingeht. Alles sicherlich, was viel mit Diesel behaftet ist und mit Öl, ganz klar, Dämmung etc. Und deswegen haben wir auch alles schon bestellt. Die Dämmung für die Fassade steht zum Beispiel jetzt schon da. Wir hätten sie jetzt erst in 4 Wochen gebraucht, aber wir haben jetzt alles noch gekauft, dass wir die Preise auch halten.
0: Jetzt sind so Preise, irgendwann ist es vielleicht auch nicht mehr da.
1: Wir wissen es nicht, ja. Und was jetzt im Moment auch überhaupt nicht mehr da ist, im KG-Rohr zum Beispiel, die sind ja auch sehr öllastig. Also wir haben Baustellen, wo wir überhaupt nicht weitermachen können, weil KG-Rohr fehlt zum Beispiel.
2: Und heißt das, dass ihr das Budget...
1: Nein, wir wollen das Budget halten. Also die Verträge, die ich gemacht habe und abgeschlossen habe, die halte ich auch. Okay. Definitiv. Dann ist die Marge eben nicht so groß, aber irgendwie müssen wir das auf jeden Fall kompensieren. Okay. Wir können das und wollen das dem Kunden nicht weitergeben.
0: Und auch im Zeitplan möchte man bleiben, betonte Herr Lochner. So soll das Gebäude also im November diesen Jahres fertiggestellt und seiner Nutzung übergeben werden.
3: Die Agentur für Aufbruch lud am 16. Mai zur Präsentation der Ergebnisse der 6. Spring School in Kurzgarage in Molmeck in Hettstedt ein. In der Werkstattwoche führten Studenten und Studentinnen der Humangeografie der Martin-Luther-Universität Halle-Wittenberg und des Kommunikationsdesigns Schwerpunktfotografie der Burg Giebig in Stein, Kunsthochschule Halle, Interviews und porträtierten Menschen in Eisleben, Hettstedt, Molmerswende und Mansfeld. Eine kurze Einführung gaben von links nach rechts Dr. Mareike Pampus und Lea Dingelmann von der Martin-Luther-Universität und Lotte Sauvin von der Burg Giebichenstein.
4: Herzlich willkommen in Kurzgarage zu unserer Ausstellung. Wir zeigen euch heute, woran wir jetzt die letzte Woche gearbeitet haben. Wir, das sind 12 Studierende von der Martin-Luther-Universität in Halle und von der Kunsthochschule Burg Giebichenstein in Halle. Und wir haben hier eine Woche lang nebenan gewohnt und 14 Interviews mit Menschen aus der Region geführt und Fotos gemacht. Sind bei Wind und Wetter durch die Region hier geradelt und zeigen euch das Ergebnis heute hier. Wir freuen uns, vielleicht im Laufe der nächsten Stunden mit euch in den Austausch zu treten über die Ausstellung. Und es liegt auch ein Gästebuch drin, in das ihr gerne eure Gedanken oder Feedback zur Ausstellung schreiben könnt.
5: Und diese ganze Idee ist ein Projekt der Agentur für Aufbruch. Wir machen das jetzt mittlerweile schon im 6. Jahr, kommen wir immer wieder her, wohnen immer wieder eine Woche gemeinsam mit den Studierenden hier auf der Molmecker Straße. Und im Prinzip ist das sogar die Keimstelle für die Agentur für Aufbruch. Also diese Kooperation ist entstanden aus Werkleitz und aus dem Institut für Strukturwandel und Nachhaltigkeit der Martin-Luther-Universität. Ich selber bin Dozentin an der MLU und wir haben damals angefangen, hier vor Ort mit den Menschen in der Region einfach ins Gespräch zu kommen und haben dann daraus dieses Lehrformat entwickelt und machen das seitdem jedes Jahr. Es steht jedes Jahr unter einem anderen Jahresthema. Letztes Jahr war es Wasser und Boden, davor Energie und Netze. Dieses Jahr stand es die ganze Spring School unter dem Thema Generationen.
3: Dann bestand die Möglichkeit, die Arbeiten in Augenschein zu nehmen. Hier war auch Gelegenheit, mit den Beteiligten ins Gespräch zu kommen und mehr über den gemeinsamen Prozess des Entstehens der Werke zu erfahren. Die diesjährige Spring School wird sich vom 3. bis 12. Juli in Halle beim Werkleitsfestival früher oder später in der großen Ulrichstraße 13 bis 15 präsentieren. In diesem Rahmen finden weitere Veranstaltungen der Agentur für Aufbruch zum Jahresthema Generationen statt. trotz 11 Grad Luft und 13 Grad Wassertemperatur bei ständig wechselnden Lichtverhältnissen waren der Geschäftsführer der Kommunalen Bädergesellschaft Sangerhausen mbH, Herr Wüstemann, und der Leiter Bäder, Herr Scherbe, nicht allein anlässlich der Saisoneröffnung im Sangerhäuser Freibad. Einige Unerschrockene ließen es sich nicht nehmen, das Bad schon am Eröffnungstag in Besitz zu nehmen. Wir nutzten die Gelegenheit zu einem kurzen Gespräch mit dem Leiter Bäder der Kommunalen Bädergesellschaft Sangerhausen mbH, Nico Scherbe.
6: Heute beginnt unsere Freibadsaison 2026 hier bei uns im Stadtbad Sangerhausen. Wir haben ab sofort jeden Tag geöffnet, in der Woche ab 14 Uhr und an den Wochenenden ab 10 Uhr. Und ab dem 15. Juni geht es dann jeden Tag ab 10 Uhr hier bei uns los im Stadtbad Sangerhausen. Wir sind mit unseren umfangreichen Sanierungsmaßnahmen hier im Bad vollständig abgeschlossen. Das heißt, alle Becken, unser Sprungbecken, Schwimmerbecken, Nichtschwimmerbecken, unsere 45 Meter Edelstahlrutsche stehen zur Verfügung und können von jedem genutzt werden. Unsere Preise sind relativ günstig, aus unserer Sicht. Unsere Preise betragen 3 Euro für die Tageskarte für Kinder bis 17 Jahre und 5 Euro für die Tageskarte für Erwachsene ab 18 Jahre.
3: Na, dann ist ja alles vorbereitet für erholsame und erlebnisreiche Tage in der kommenden Freibadsaison. In den nächsten Tagen sollte es ja auch deutlich wärmer werden. Außerdem zeigte sich schon an diesem ersten Tag die Sonne und machte deutlich, was für eine schöne Anlage das Freibad Sangerhausen ist. In Helmsdorf wurde am 18. Mai mit einem symbolischen Spatenstich der Startschuss für die dritte Ausbaustufe im Breitbandausbau im Landkreis Mansfeld-Südharz gegeben. Der Bürgermeister von Gerbstedt, Herr Döring, begrüßte dazu die Anwesenden und übergab das Wort an Landrat André Schröder.
7: Ich freue mich wirklich sehr, das war bestes Wetter bestellt natürlich, uns heute hier eintreffen. Wir wissen ja, dass wir eine politische Begründung haben, den Breitbandausbau auch tatsächlich mit Steuermitteln zu begleiten, weil das Internet nun mal die wichtigste Informationsquelle für die Menschen geworden ist, über viele Jahre schon. Und natürlich wir auch neben dem eigenwirtschaftlichen Ausbau mit starken Partnern wie der Telekom auch mit Fördermitteln etwas tun müssen, damit wir diese flächendeckende Versorgung mit schnellen Internetverbindungen machen können und begleiten können. Der Landkreis hat hier eine koordinierende Aufgabe übernommen für seine Städte und Gemeinden. Wir haben verschiedene Ausbaustufen, die erste, zweite, dritte. Für die vierte sind jetzt Fördermittel auch schon bereitgestellt und zugesagt. Die erste und zweite ist abgeschlossen. Die dritte beginnen wir heute hier, also es eilt sich ein. Wenn man 99% Haushaltsabdeckung liest, dann meint das die Internetverbindung mit bis zu oder über 100 Mbit pro Sekunde. Aber stabiles Internet, das ist in der heutigen Zeit halt auch Gigabit-Tempo.
3: Er ging darauf ein, was bisher auf diesem Gebiet erreicht wurde und welche Ziele im Ausbau noch bis Ende 2028 erreicht werden sollen. Der Konzernbevollmächtigte der Telekom Region Ost, Axel Wenske, erläuterte dann, was inhaltlich mit der dritten Ausbaustufe erreicht werden soll. Die Bauarbeiten für das neue geförderte Glasfasernetz beginnen in Gerbstedt. Insgesamt umfasst die Fördermaßnahme rund 5.400 Haushalte in den Kommunen Südharz, Sangerhausen, Altstädt, Berger, Blankenheim, Mansfeld, Arnstein, Hettstedt, Gerbstedt, Lutherstadt, Eisleben und Seegebiet Mansfelder Land. Das neue Glasfasernetz ermöglicht deutlich höhere Geschwindigkeiten bis zu 1.000 Megabit pro Sekunde. Mit dem neuen Glasfaseranschluss sei das heimische WLAN so stabil und zuverlässig, dass mehrere Personen gleichzeitig digital lernen und arbeiten, surfen, streamen und spielen können. Schon heute hätte jeder Haushalt durchschnittlich mehr als 10 internetfähige Geräte, Tendenz steigend. Auch Betriebe und Selbstständige können damit auf die stetig wachsenden digitalen Anforderungen flexibel reagieren. Wer seine Zustimmung für den Hausanschluss seiner Immobilie bisher nicht gegeben hat, könne das jetzt nachholen. Sonst kommt die Glasfaser nicht ins Haus, sondern führt lediglich daran vorbei. Um den Anschluss dann zu nutzen, muss ein Glasfasertarif gebucht werden. Auch Theo Sturkramp, Leiterreferat Digitale Infrastruktur, Breitbandversorgung, Post- und Telekommunikation, war vor Ort und freute sich, dass die nächste Ausbaustufe umgesetzt werden kann.

Den symbolischen Spatenstich führten dann Herr Wenske, Herr Döring, Herr Schröder sowie die Bürgermeisterin der Stadt Arnstein, Frau Klaus, und Frau Anderer von der Arconium GmbH durch. Beim Ausbau arbeiten der Landkreis und die Telekom eng zusammen. Transparenz und professionelles Baustellenmanagement seien dabei oberstes Gebot. Um die Beeinträchtigung für die Anwohner so gering wie möglich zu halten, wird in einzelnen Bauabschnitten vorgegangen.

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0: Am 16. und 17. Mai fand das nunmehr 60. Schlossparkturnier des Reit- und Fahrvereins Helmsdorf-Gerbstedt statt. Ein buntes Programm, sowohl im Springen als auch im Dressurreitsport, wartete auf die vielen Besucher. Bei diesem Ereignis nicht wegzudenken, Jürgen Laue, Vorsitzender des Reit- und Fahrvereins Helmsdorf-Gerbstedt e.V., der das Turnier von Anfang an prägte. Wir sprachen mit dem Ehrenvorsitzenden des Reitsportverbandes Sachsen-Anhalt.
1: Hier ist unser Reitturnier, jährliches Reitturnier. Und dieses Jahr haben wir die besondere Sache, dass wir 60 Jahre hintereinander Turnier mit einer Unterbrechung, einmal das Jahr nach der Wende, ansonsten jedes Jahr ein Reitturnier machen mit Springprüfungen, mit Dressurprüfungen und auch schon Meister, aber mit viel, auch ein bisschen Erfahrung mittlerweile, wie man so ein Turnier macht, um mit den Gegebenheiten klarzukommen. Am Freitag hatten wir hier ein Unwetter, dass wir fast dachten, wir können unser Turnier nicht so durchführen, wie wir wollten, aber mit viel Enthusiasmus und Einfühlsamkeit der Mitglieder des Vereins, die alle mit zur Sache stehen, ist uns das, glaube ich, bis jetzt ganz gut gelungen. Und so wie das Wetter heute aussieht, wird es auch noch wärmer, sodass wir einen schönen Nachmittag hier erleben können. Für das Speisen und Getränke ist gesorgt und guten Sport. Und das ist uns ganz wichtig, dass unsere Reiterinnen und Reiter, die hier starten, egal in welchen Prüfungen, dass die Spaß haben an der Sache, dass es unseren Pferden gut geht, dass die Bedingungen ordentlich sind. Und ich denke, das sollte uns hier liegen. Wir erwarten auch noch hohen Besuch heute. Und ja, ich denke mal, dass uns noch ein bisschen Kultur noch gut tut. Die Jagdhornbläser kommen und wir machen noch ein paar Sachen. Wie gesagt, die so ein bisschen Überraschungen. Ordentliche Ehrenpreise haben wir, sodass die Sportler auch motiviert sind, den Reitsport zu präsentieren. Und na, ich sage mal, dass wir hier schon unser Landesniveau demonstrieren. Von Prüfungen von den kleinsten, den Vierzüge-Wettbewerb, bis hin zu den Erfahrenen, die im S-Springen, also schwere Klasse, die auch international so in etwa ausgeschrieben sind, hier ihr Können demonstrieren können.
0: Wir fragten auch nach dem Beginn seines Wirkens für den Pferdesport.
1: Also ich bin 67 hierher gekommen, nach Gerbstedt, beruflich und auch ehelich. Und dort Fuß gefasst habe. An und für sich wollte ich mal nach Mecklenburg. Aber das hat sich damals alles so ergeben. Und bin hier auch bei den Pferden gelandet. An und für sich war mein Ziel so Jäger und Jagdgesellschaft und so. Ja. Aber da waren mir die politischen Bedingungen, die man erfüllen musste in dieser Zeit, das war mir nicht so willkommen. Und da habe ich mir ein Pferd gekauft. Und seitdem, seit 1967, bin ich im Pferdesport und bin hier im Verein gelandet. Und wir haben hier viel an dem Platz gemacht. Das ist alles eine Sache, die von den Vereinsmitgliedern, von den Gründungsmitgliedern in die Welt gerufen wurde und in die, sag ich mal, die landwirtschaftliche Basis und diese LPG, die dahinter war, dort waren die Leute dem Pferdezucht und Pferdesport sehr gut getan, hat uns gut getan, so dass die uns unterstützt haben und wir heute eine Anlage haben, die oft beneidet wird, das schöne Grün, die Natur. Und wir brauchen in keine grüne Partei zu gehen. Wir haben es hier auf dem Platz und denke schon, das ist eine schöne Sache. Und wir haben das immer ein bisschen weitergeführt. Man sieht das an den, wir haben dieses Jahr wieder Umrandungen, die Hindernisse und auch diese Platzregulierung, die da hinten, dieser Hang, die wurde mit Fördermitteln, gab es ein Programm, ein Städteprogramm, das haben wir genutzt. Aber es gehören da auch Eigenmittel dazu. Und diese Eigenmittel haben wir alle selber erarbeitet, uns erkämpft. Und somit kann man auch mal Sachen umsetzen, die gewollt sind und die wir auch wollen. Und es ist uns gelungen.
0: Währenddessen fanden nebenan auf der entsprechenden Anlage Dressurübungen statt. Ihren Eindruck von der Übung von Jeanette Klaus, die Bürgermeisterin der Stadt Arnstein, trat für den Reit- und Fahrverein Arnstein-Welbsleben an. Dieser Wettbewerb zählte als Wertung für den Elisabeth-Rabe-Gedächtnispreis, eine der wichtigsten Ehrungen anlässlich dieses Turnieres. Wie Frau Klaus abschnitt, dazu später mehr. Beim Dressurreiten geht es darum, die natürlichen Veranlagungen des Pferdes durch gymnastische Übungen zu fördern und zu verfeinern. Es geht darum, dass das Pferd auf minimale Signale hin zum exakten Ausführen einer bestimmten Aufgabe veranlasst werden kann. Zuschauermagnet natürlich die vielen Springpferdeprüfungen, wie hier in der Klasse M. Die Hindernisse sind 1,20 Meter hoch. Im Bild Tino Bode vom Reitverein am Geiseltalsee Bronze Bedra e.V. hier auf Monte Carlo 73. Er trat dann noch einmal mit Golden D4 an und mit diesem Pferd holte er sich den Sieg. In diesen Bildern schön zu sehen, wie die Prüfungen abliefen.

0: So gab es jede Menge Wettbewerbe in den unterschiedlichsten Schwierigkeitsgraden, die bei der gezeigten Harmonie zwischen Mensch und Tier die Besucher begeisterten. Natürlich gab es so jede Menge Siegerehrungen. Am Mikrofon begleitet von Herrn Sporreiter, dem Vorsitzenden des Reit- und Fahrvereins Westdorf Aschersleben, der auch die fachgerechte Moderation des Turnieres übernahm. Hierbei zeigte sich, wie viele Unterstützer und Sponsoren dieses sportliche Großereignis erst ermöglichten. So gab es jede Menge Preisstifter für die einzelnen Prüfungen. Gerade wurde der Sieg von Tino Bode verkündet.
1: Auf dem zweiten Rang die Programmnummer 385, Oka Wango. Harald Schick für den Reitverein Schwittersdorf mit der Wertnote 8,2. Und da gibt es einen Gutschein von Carobina Equestrien und einmal Äpfel. Äpfel von der Agrargenossenschaft Helmsdorf. Aus der Region für die Region. Der dritte Rang geht an die Programmnummer 250, Cesaria T. Skadi Trümper für den Reit- und Fahrverein Schloss Klosterode mit der Wertnote 8,1. Und da haben wir einmal einen Gutschein von Carobina Equestrien. Herzlichen Dank dorthin.
0: Ein Höhepunkt, die Verleihung des Elisabeth Rabe Gedächtnispreises.
1: Der Gedächtnispreis für Elisabeth Rabe wurde initiiert von Katrin Berger, Ute Belitz, Evi Marx, Dr. Susanne Schon, Annette Zimmermann, Rowena Eitner und Susanne Ludenia. All diese genannten Namen waren Freundinnen von der leider 2017 im März verstorbenen Elisabeth Rabe. Elisabeth Rabe war eine Pferdefrau. Im Ehrenamt, im Hobby, eine Pferdefrau mit viel Herz für ihre Vierbeiner. Deshalb haben sich die Genannten entschlossen, einen Gedächtnispreis zu stiften. Sieger in 2026 ist Caroline Jäger mit ihrem Pferd Samiro und der Summe 13,6 für den gastgebenden Helmsdorfer Reit- und Fahrverein Helmsdorf Gerbstedt. Und da ist die Präsentationsdecke auch bereits aufgelegt. Und das wäre zweifelsohne ganz im Sinne von Elisabeth Rabe, dass dann dieser Preis auch noch bei ihrem Heimatverein bleibt. Katrin Berger, Frau Dr. Susanne Schon, Susanne Ludenia, der zweite Rang geht an Annalena Wedler vom Reit- und Fahrverein Helmsdorf-Gerbstedt mit Frieda for Jazz. 11,7. Und der dritte Rang für Jeanette Klaus vom Reit- und Fahrverein Arnstein-Welbsleben mit Bermin und 11,6, also ganz knapp hier im Ergebnis.
0: Wie erwähnt, wurden ja im Rahmen des Schlossparkturniers die unterschiedlichsten Leistungsniveaus bewertet und für die ganz Kleinen gab es einen Führzügelwettbewerb, wo sie im wahrsten Sinne des Wortes gemeinsam mit ihren Tieren die ersten Schritte im Turniersport machen konnten. Zur Auflockerung gab es immer wieder kleinere kulturelle Beiträge, wie gleich zu hören Jeanette Köhler von den Barbarossa Pipes and Drums.

Dann erschien der von Herrn Laue angekündigte prominente Gast. Begrüßt vom Gabstädter Bürgermeister Herrn Döring, betrat Ministerpräsident Sven Schulze das Turniergelände. Er hatte im vorigen Jahr beim Schlossparkturnier versprochen, auch 2026 dabei zu sein. Selbstverständlich liefen die Wettkämpfe und Prüfungen weiter. Und als dann die Punktespringprüfung Klasse L beendet war, nahm der Ministerpräsident an der Siegerehrung teil. Gewinner hier Kai Körber aus Osterweddigen, vor Jens Schmidt aus Ringleben und dem Querfurter Frank Blödner. Danach setzten die Heiligenthaler Jagdhornbläser musikalische Akzente.

0: Vielen Dank.
1: Selbstverständlich wandte sich Herr Lauer an die vielen Turnierbesucher.
0: 60 Jahre Eiturnier in Heiliger in Hemsdorf. Viel Tradition, viel Arbeit, aber auch viel Freude haben wir in den 60 Jahren der Turnier erlebt. Ich denke bloß an das berühmte Barspringen in den ersten Jahren. Die waren mit zwei Pferden zur gleichen Zeit über ein Hindernis und das noch nach fehlender Zeit. Also wir haben hier schon alle Sachen gemacht. Wir haben Ringreiten gemacht und alles. Und ich muss wirklich sagen, heute ist der Tag nach 60 Jahren, wo man den Gründern und den Mitarbeitern und auch der Bevölkerung von Hemsdorf recht herzlichen Dank sagen muss für die Unterstützung, die gelaufen ist. Alle haben angepasst und das ist wirklich so, wie man sich das früher gedacht hat. Ehrenamt wurde hier belohnt.
1: Bevor der Ministerpräsident ein kurzes Grußwort hielt, wurden 10 Friedenstauben freigelassen.
2: Herr Lauer, ich möchte mich erstmal bei Ihnen bedanken. Sie werden in diesem Jahr 80 Jahre alt. Und das gibt mit Sicherheit eine große Feier, aber auch viel schöner ist es, wie viele Menschen heute hier wieder sind. Sie sind seit 60 Jahren jetzt hier dieses Turnier, was über Sachsen-Anhalt-Grenzen hinaus bekannt ist. Und wenn heute in Hamburg oder irgendwo anders in Wiesbaden über Pferdesport gesprochen wird, dann wird auch über Hemsdorf gesprochen. Und das finde ich wirklich klasse. Das ist eine Auszeichnung für unser Bundesland, das ist eine Auszeichnung für Sachsen-Anhalt, die, glaube ich, einen großen Applaus verdient hat. Und ich wünsche mir, dass dieses Turnier nicht nur hier für Hemsdorf, für Gerbstedt, für Sachsen-Anhalt, sondern insgesamt für Deutschland auch lange weiter existiert. Und möchte Ihnen da gerne mal eine Unterstützung zu anbieten. Das war alles das, was wir als Land machen können. Vieles ist nicht, aber ein bisschen was können wir tun, dass wir das gerne machen. Vielen Dank, dass Sie dabei sind. Vielen Dank, dass es ein tolles Turnier wieder ist. Und ich wünsche mir, dass wir es in den nächsten Jahren so weitermachen. Wir feiern dann erstmal Ihren 80. Geburtstag. Und dann können Sie noch 20 Jahre, ziehen Sie das noch durch. Ne? Okay, sagt er. Also vielen Dank und es ist noch ein schönes Turnier heute. Vielen Dank.
1: Und so nahm das 60. Schlossparkturnier Hemsdorf seinen erfolgreichen Verlauf und machte Lust auf die nächste Auflage im kommenden Jahr.
3: Die Fußballweltmeisterschaft startet in wenigen Wochen. Was könnte da fußballbegeisterte Kids mehr in Stimmung bringen als ein Fußballturnier? Ein Stadtwerkeverbund bestehend aus den Stadtwerken Aschersleben, Bernburg, Bitterfeld-Wolfen, Eisleben, Hettstedt und Sangerhausen veranstaltet aus diesem Grund zum wiederholten Mal den Energy Cup. Dabei treten aus den genannten Regionen Schulmannschaften gegeneinander an, um den Sieger zum Finale nach Aschersleben zu entsenden. Der Vorentscheid in Hettstedt fand am 11. Mai statt. Regenbedingt wurde das Turnier kurzerhand in die Druschbar-Sporthalle verlegt. 4 Mannschaften der Grundschulen Novalis, Am Markt, der Evangelischen und der Grundschule Mansfeld hatten sich zum Turnier angemeldet und waren hochmotiviert angereist. Dabei wurde zunächst im System jeder gegen jeden gespielt. In den Vorrunden zeigte sich schon großer Ehrgeiz bei den Kids, den größten der 4 Pokale zu ergattern. Doch stand das Fair Play immer im Vordergrund. Der gesteckte Zeitplan beim Turnier ging gut auf. Pünktlich zur Mittagszeit waren die Vorrunden beendet und es gab erst einmal eine kleine Stärkung für alle Aktiven. Oliver Strotzig, Leiter Projekte und Innovationen bei den Stadtwerken Hettstedt, fokussierte im Interview die Angebote für die Kids, die das Fußballturnier komplettierten.
4: Natürlich haben wir für Verpflegung gesorgt, wir haben für den medizinischen Notfall gesorgt. Wir haben aber auch natürlich zwischen den Spielpausen und für die nicht spielenden Mannschaften immer ein bisschen Action. Wir haben den Bogenschießverein von Hatchet hier mit am Start. Wir haben die Feuerwehr am Start. Und wir haben natürlich auch die Polizei mit jeweils einer Station vor Ort, wo man Glücksrad drehen kann, wo man sich auch einen Feuerwehrwagen anschauen kann etc. Wettertechnisch muss ich leider sagen, mussten wir natürlich ein bisschen improvisieren. Es war ursprünglich natürlich als Freiveranstaltung geplant. Durch den Regen, durch die Regenansage sind wir jetzt hier in der Duschbarhalle. Wir haben es gemanagt bekommen, das hat alles super geklappt. Die Kinder spielen, die haben Spaß, man hört's und das ist das Allerwichtigste.
3: Ein Dreh am Glücksrad bei der Polizei, die Besichtigung eines Einsatzwagens bei der Feuerwehr oder das Ausprobieren mit Pfeil und Bogen machten also den Energy Cup zu einem kleinen Erlebnis. Doch das Wichtigste blieb natürlich der Fußball. Nach den Vorrunden kämpften um Platz 3 die evangelische Grundschule Martin Luther und die Grundschule Mansfeld. Die Kids der Grundschule Mansfeld hatten etwas mehr Torglück und sicherten sich den 3. Platz. Im Vorrundenfinale standen die Grundschule am Markt und die Novalis-Grundschule. Mit starken Spielzügen und der Unterstützung des mitgereisten Fanblocks konnte sich die Novalis-Grundschule souverän als Sieger durchsetzen. Die Freude, das Ticket für das Finale in Aschersleben gelöst zu haben, war sichtlich groß. Bleibt uns, der Mannschaft, die Daumen zu drücken für eine gute Platzierung im Finale am 10. Juni.

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0: Wie hier in Oberröpplingen fand am 16. Mai eine Großübung der Katastrophenschutzeinheiten des Landkreises Mansfeld-Südharz, aufgeteilt auf einige Standorte, statt. Worum es hier auf dem Gelände der Firma Europool ging, erfuhren wir vom Sachgebietsleiter im Amt für Brand- und Katastrophenschutz des Landkreises Mansfeld-Südharz, Jörg Gericke.
1: Ja, wir sind hier bei der Firma Europool in Oberröblingen. Hier übt der Fachdienst ABC und gemeinsam mit dem Fachdienst Sonderaufgaben, mit dem BRP 50, eine Maßnahme. Aufgrund eines Ereignisses im Landkreis kam es zu verschiedenen Gefahrensituationen. Und hier auf dem Gelände, wie gesagt, übt der Fachdienst ABC. Hier ist ein Gefahrstoff ausgelaufen, der entsprechend aufgenommen werden muss. Und die Mitkameradinnen und Kameraden vom Fach der Sonderaufgaben mit dem BRP 50 entfalten hier einen Behandlungsplatz, um verletzte Personen zu betreuen. Im Weiteren gibt es heute bei dieser groß angesetzten Ausbildungsübung noch zwei weitere Standorte, wo Fachdienste des Katastrophenschutzes ihre Ausbildung und Übung durchführen. Das sind zum einen in Sandersleben-Roda im Kinderheim. Ist ein größeres Ereignis, was bewältigt werden muss. Dort ist der Brandschutz im Einsatz. Und im Bereich Roßlahn ist der Fachdienst Brandschutz West im Einsatz und übt dort gemeinsam auch mit der Höhenrettung, um dort die entsprechenden Gefahrensituationen, die dort aufgetreten sind, zu beseitigen. Das ist eine besondere Übung, dass so viele Fachdienste mit einmal üben, ist nicht alltäglich. Heute, wie gesagt, sind fast alle Fachdienste im Einsatz, bis auf die Fachdienste Wasserrettung und Sanität, Betreuungsdienst. Diese drei Fachdienste sind heute nicht mit dabei, die üben separat noch im Laufe des Jahres. Heute sind, wie gesagt, alle anderen Fachdienste hier an verschiedenen Orten im Landkreis im Einsatz, um das angenommene Szenario, eine Unwettersituation, die hier im Landkreis gewesen ist. Ja, aber erwarten uns heute viele Dinge. Zum einen ist es so, dass wir die Einheiten im vergangenen Jahr neu aufgestellt haben, zum Teil umstrukturiert haben aufgrund eines neuen Aufstellungserlasses, sodass wir hier auch erproben, inwieweit das Zusammenwirken der einzelnen Einheiten untereinander funktioniert, ob die Alarmierung funktioniert. Wie gesagt, heute kommt es darauf an, im Wesentlichen eine Ausbildung durchzuführen, aber auch Kommunikation zu üben, um hier diese neuen Strukturen zu testen, ob die so funktionieren, ob man hier eventuell auch nachsteuern müsste im Laufe der nächsten Zeit. Das ist heute so der Schwerpunkt der ganzen Geschichte. Diese Übung sollte eigentlich schon im letzten Jahr stattfinden, aber die Vogelgrippe hat uns da einen Strich durch die Rechnung gemacht und deshalb machen wir das heute an diesem Wochenende.
0: Eine der zu lösenden Aufgaben bestand darin, unter Vollschutz zu klären, welche Flüssigkeit bei einem Unfall ausgelaufen ist. Dazu näherten sich die Einsatzkräfte in den futuristisch anmutenden Schutzanzügen dem Unfallort. Hilfreich war in diesem Fall, dass ein Frachtbrief mit Inhaltsangabe vorhanden war. Auch auf solche Details ist bei einem Unfall zu achten. Nach ihrer Aufklärungsarbeit ging es zurück zu den anderen Kameraden, die schon mit den Mitteln zur Dekontaminierung warteten. Im Einsatz waren Feuerwehren aus dem gesamten Landkreis und den Fachdiensten Brandschutz Ost und West, dem Fachdienst ABC, im Fachdienst Führung und Unterstützung und der Höhenrettung. Zudem wurde auch die Personensuche mittels Drohne geprobt. Insgesamt übten bis zum Nachmittag 335 Einsatzkräfte mit 85 Fahrzeugen. Hier in der Rosenarena in Zangerhausen soll am 6. Juni um 19.30 Uhr die Uraufführung von Münchhausen, das Musical des Theaters Eisleben, stattfinden. Das ist im wahrsten Sinne des Wortes eine Premiere und über das Geplante informierten am 13. Mai im Rahmen eines Pressegesprächs im grünen Klassenzimmer gleich um die Ecke der Intendant des Theaters Eisleben, Frank Martin Wittmeier, Heiko Lessmann als Geschäftsführer der Rosenstadt Zangerhausen GmbH und Jan-Alexander Schröder zuständig für die Ausstattung des Stücks. Zunächst verriet Heiko Lessmann, wie es zu dieser Zusammenarbeit kam.
2: wollen wir nicht mal was gemeinsam auf die Beine stellen, und haben uns dann getroffen und haben überlegt, was wir machen. Und natürlich ist für unseren Landkreis, das Theater ist ja das Theater des Landkreises, und da kommen, lass uns mal eine Uraufführung in Sachsenhausen machen. Und ja, haben wir uns die Köpfe zusammengesteckt und haben überlegt, was wir machen können, und Termin gefunden. Und ich sage, komm, wir beide probieren das jetzt mal, nehmen das mal nochmal auf uns und dann das mal richtig anschieben. Und ich denke mal, der aktuelle Verkauf zeigt, es wird gut werden.
0: Näher auf das Musical und seine aktuelle Bedeutung ging Herr Wittmeier ein.
3: In der Uraufführung ist ja was ganz Besonderes. Also das heißt, vielleicht, wie gesagt, aus dem Nähkästchen, man gibt ein Stück in Auftrag. Das Stück ist nicht zufällig gewählt. Es ist in Molmerswende ist Gottfried August Bürger geboren, und der ja diese Geschichten verbreitet praktisch ediert hat, diese Episoden, diese kurzen Episoden oder Anekdoten des Baron Münchhausen. Und das ist dann, hat dann eingeschlagen wie eine Bombe eigentlich und war unglaublich erfolgreich. Und das war eigentlich der Anlass, dass ich gesagt habe, ich möchte genauso wie mit Romy Mühler an der Jukebox jetzt mit der Literaturwoche und als lokale Anbindung mit Poetry Slam aus eigenen Kräften

0: Fragen von News und Fake News in den Social Media bis hin zu persönlicher Darstellung, bis hin zu Politik und Systemen, die Lüge bedienen, mehr oder weniger, und schauen, möglichst optimal systemisch zu überleben. Also dieser ganze Hintergrund, diese ganzen Assoziationen sind Teil dieser Unterhaltungsshow.
1: Details zur Gestaltung des Bühnenbildes, dass ja in Sangerhausen und ein Eisleben funktionieren muss, gab dann Jan-Alexander Schröder bekannt. Diese mit großem Aufwand für das Theater Eisleben verbundene Inszenierung wird also ihre Uraufführung am 6. Juni 19.30 Uhr in der Rosenarena erleben. Die Premiere wird dann am 19. Juni ebenfalls um 19.30 Uhr auf der großen Bühne des Theaters stattfinden. Karten für diese außergewöhnlichen Veranstaltungen gibt es sowohl über die bekannten Vorverkaufswege des Theaters als auch über die Touristinformation Sangerhausen. Damit sind alle Voraussetzungen für gleich zwei außergewöhnliche Theaterereignisse im Juni gegeben.
2: Nach der Fertigstellung des Ersatzneubaus für das alte Pilgerhaus im November 2024 ging der Unternehmerverband Mansfeld-Südharz Wirtschaftsregion A38 nun das zweite Großprojekt auf dem Gelände des Klosters Helfter an, dem Bau eines Wohn- und Geschäftshauses zwischen Gertrudstift und Herrenhaus. Hier stand zuvor ein total maroder Kuhstall, der abgerissen wurde. Bauherrin ist die Klosterentwicklungs GmbH und Co. KG, die wie beim Pilgerhaus die Firma Buchmann Bau mit der Bauausführung beauftragte. So konnte Rainer vor der Straße am 8. Mai 2026 die Gäste zum Richtfest begrüßen.
3: Wir haben jetzt das erste vollendet, wir haben uns das zweite vorgenommen und sind, wie Sie hier sehen, wie ihr hier seht, wirklich, ich sag mal, den Rohbau haben wir fertig. Und der Rohbau fertig ist, was soll passieren, das Dach ist bald drauf. Nicht, dann werden wir das bis zum 17. November diesen Jahres, das ist mein Zielpunkt, werden wir das hier vollenden und werden somit, ich glaube, auf dem Gelände des Klosters das Areal, was um den Klosterteich ist, dann auch baulich, glaube ich, gut instand gesetzt haben. Haben Sie genickt, Schwester? Ja, wir sind sehr stolz darauf, dass wir das tun dürfen. Und wir sind inzwischen auch 30 Kollegen im Unternehmerverband und viele von Ihnen sind heute hier und wollen mit uns das gemeinsam feiern und wollen eben auch, dass das hier vernünftig gelingt.
2: Dazu trug auch Schwester Katharina als Vertreterin des Klosters Helfter bei, indem sie nicht nur dem Haus, sondern auch allen Gästen und speziell dem Geschäftsführer von Buchmann Bau, Steffen Lochner, ihren Segen gab. Dieser hob sogleich zum Richtspruch an, den er wie immer selbst verfasst hatte.
4: Sagt selbst, wie lange ist es her, da war der Bauplatz öd und leer. Und eh sich's mancher dann versah, steht schon das Haus gerichtet da. Fügt mit, sicheren Verband, es wurde durch der Maurerhand ein guter Grund dazugelegt, der das Gebäude kräftig trägt. Die Wände stehen im rechten Lot, kein Balken sich zu biegen droht.
2: Am Ende erwähnte Herr Lochner noch ein besonderes Detail. So wurde, nachdem man beim Abriss des Kuhstalls einen Kinderschuh fand, ein sogenanntes Bauopfer, wieder ein Kinderschuh in das neue Gebäude verbaut, der hoffentlich Glück bringt. Nach einem Gruppenfoto hieß es dann, für ausgewählte Gäste den letzten symbolischen Nagel zu versenken. So entstehen im Erdgeschoss Gewerberäume, die bereits vermietet sind, und in den beiden Etagen darüber jeweils drei großzügige Wohnungen mit bis zu 100 Quadratmetern Wohnfläche. Während eines kleinen Rundganges zog Herr Lochner Bilanz zum bisherigen Baugeschehen und wagte einen Ausblick darauf, wie es weitergehen könnte, wobei er auch auf die aktuellen Probleme in der Baubranche einging.
5: Wir hatten dieses Jahr einen richtigen harten Winter, das muss man einfach sagen. Und dann haben wir drei Wochen Verzug gehabt, indem wir jetzt eine Woche aufgeholt haben. Aber 3 Wochen Verzug hatten wir. Und was jetzt die Schwierigkeit im Moment ist, ist, dass die Materialpreise, dass die explodieren exorbitant durch den Dieselpreis und alle Lieferanten und nach Unternehmer haben eben irgendwie Preissteigerungen zwischen 7% und 25% im Moment angemeldet. Und wir wissen gar nicht, wo es eigentlich hingeht. Alles

0: sicherlich was viel mit Diesel behaftet ist, und mit Öl, ganz klar, Dämmung etc. Und deswegen haben wir auch alles schon bestellt. Die Dämmung für die Fassade steht zum Beispiel jetzt schon da. Wir hätten sie jetzt erst in 4 Wochen gebraucht, aber wir haben jetzt alles noch gekauft, ja, dass wir die Preise auch halten.
1: Jetzt sind so Preise, irgendwann ist es vielleicht auch nicht mehr da.
0: Wir wissen es nicht, ja. Und was jetzt im Moment auch überhaupt nicht mehr da ist, im Kagero zum Beispiel, die sind ja auch sehr öllastig. Also wir haben Baustellen, wo wir überhaupt nicht weitermachen können, weil Kagero fehlt zum Beispiel.
2: Und heißt das, dass ihr das Budget...
0: Nein, wir wollen das Budget halten. Also die Verträge, die ich gemacht habe und abgeschlossen habe, die halte ich auch. Okay. Definitiv. Dann ist die Marge eben nicht so groß, aber irgendwie müssen wir das auf jeden Fall kompensieren. Okay. Wir können das und wollen das dem Kunden nicht weitergeben.
3: Und auch im Zeitplan möchte man bleiben, betonte Herr Lochner. So soll das Gebäude also im November diesen Jahres fertiggestellt und seiner Nutzung übergeben werden.
4: Die Agentur für Aufbruch lud am 16. Mai zur Präsentation der Ergebnisse der 6. Spring School in Kurzgarage in Molmeck in Hettstedt ein. In der Werkstattwoche führten Studenten und Studentinnen der Humangeographie der Martin-Luther-Universität Halle-Wittenberg und des Kommunikationsdesigns Schwerpunktfotografie der Burg Giebichenstein Kunsthochschule Halle Interviews und porträtierten Menschen in Eisleben, Hettstedt, Molmerswende und Mansfeld. Eine kurze Einführung gaben von links nach rechts Dr. Mareike Pampus und Lea Dingelmann von der Martin-Luther-Universität und Lotte Sauvin von der Burg Giebichenstein.
5: Herzlich willkommen in Kurzgarage zu unserer Ausstellung. Wir zeigen euch heute, woran wir jetzt die letzte Woche gearbeitet haben. Wir, das sind 12 Studierende von der Martin-Luther-Universität in Halle und von der Kunsthochschule Burg Giebichenstein in Halle. Und wir haben hier eine Woche lang nebenan gewohnt und 14 Interviews mit Menschen aus der Region geführt und Fotos gemacht, sind bei Wind und Wetter durch die Region hier geradelt und zeigen euch das Ergebnis heute hier. Wir freuen uns, vielleicht im Laufe der nächsten Stunden mit euch in den Austausch zu treten über die Ausstellung. Und es liegt auch ein Gästebuch drin, in das ihr gerne eure Gedanken oder Feedback zur Ausstellung schreiben könnt.
6: Und diese ganze Idee ist ein Projekt der Agentur für Aufbruch. Wir machen das jetzt mittlerweile schon im 6. Jahr, kommen wir immer wieder her, wohnen immer wieder eine Woche gemeinsam mit den Studierenden hier auf der Molmecker Straße. Und im Prinzip ist das sogar die Keimstelle für die Agentur für Aufbruch. Also diese Kooperation ist entstanden aus Werkleitz und aus dem Institut für Strukturwandel und Nachhaltigkeit der Martin-Luther-Universität. Ich selber bin Dozentin an der MLU und wir haben damals angefangen, hier vor Ort mit den Menschen in der Region einfach ins Gespräch zu kommen und haben dann daraus dieses Lehrformat entwickelt und machen das seitdem jedes Jahr. Es steht jedes Jahr unter einem anderen Jahresthema. Letztes Jahr war es Wasser und Boden, davor Energie und Netze. Dieses Jahr stand es die ganze Spring School unter dem Thema Generationen.
4: Dann bestand die Möglichkeit, die Arbeiten in Augenschein zu nehmen. Hier war auch Gelegenheit, mit den Beteiligten ins Gespräch zu kommen und mehr über den gemeinsamen Prozess des Entstehens der Werke zu erfahren. Die diesjährige Spring School wird sich vom 3. bis 12. Juli in Halle beim Werkleitsfestival früher oder später in der großen Ulrichstraße 13 bis 15 präsentieren. In diesem Rahmen finden weitere Veranstaltungen der Agentur für Aufbruch zum Jahresthema Generationen statt. Trotz 11 Grad Luft und 13 Grad Wassertemperatur bei ständig wechselnden Lichtverhältnissen waren der Geschäftsführer der Kommunalen Bädergesellschaft Sangerhausen MbH, Herr Wüstemann, und der Leiter Bäder, Herr Scherbe, nicht allein anlässlich der Saisoneröffnung im Sangerhäuser Freibad. Einige Unerschrockene ließen es sich nicht nehmen, das Bad schon am Eröffnungstag in Besitz zu nehmen. Wir nutzten die Gelegenheit zu einem kurzen Gespräch mit dem Leiter Bäder der Kommunalen Bädergesellschaft Sangerhausen MbH, Nico Scherbe.
7: Heute beginnt unsere Freibadsaison 2026 hier bei uns im Stadtbad Sangerhausen. Wir haben ab sofort jeden Tag geöffnet, in der Woche ab 14 Uhr und an den Wochenenden ab 10 Uhr. Und ab dem 15. Juni geht es dann jeden Tag ab 10 Uhr hier bei uns los im Stadtbad Sangerhausen. Wir sind

0: mit unseren umfangreichen Sanierungsmaßnahmen hier im Bad vollständig abgeschlossen. Das heißt, alle Becken, unser Sprungbecken, Schwimmerbecken, Nichtschwimmerbecken, unsere 45 Meter Edelstahlrutsche stehen zur Verfügung und können von jedem genutzt werden. Unsere Preise sind relativ günstig, aus unserer Sicht. Unsere Preise betragen 3 Euro für die Tageskarte für Kinder bis 17 Jahre und 5 Euro für die Tageskarte für Erwachsene ab 18 Jahre.
1: Na, dann ist ja alles vorbereitet für erholsame und erlebnisreiche Tage in der kommenden Freibadsaison. In den nächsten Tagen sollte es ja auch deutlich wärmer werden. Außerdem zeigte sich schon an diesem ersten Tag die Sonne und machte deutlich, was für eine schöne Anlage das Freibad Sangerhausen ist. In Helmsdorf wurde am 18. Mai mit einem symbolischen Spatenstich der Startschuss für die 3. Ausbaustufe im Breitbandausbau im Landkreis Mansfeld-Südharz gegeben. Der Bürgermeister von Gerbstedt, Herr Döring, begrüßte dazu die Anwesenden und übergab das Wort an Landrat André Schröder.
2: Freue mich wirklich sehr, das war bestes Wetter bestellt natürlich, uns heute hier eintreffen. Wir wissen ja, dass wir eine politische Begründung haben, den Breitbandausbau auch tatsächlich mit Steuermitteln zu begleiten, weil das Internet nun mal die wichtigste Informationsquelle für die Menschen geworden ist, über viele Jahre schon. Und natürlich wir auch neben dem eigenwirtschaftlichen Ausbau mit starken Partnern wie der Telekom auch mit Fördermitteln etwas tun müssen, damit wir diese flächendeckende Versorgung mit schnellen Internetverbindungen machen können und begleiten können. Der Landkreis hat hier eine koordinierende Aufgabe übernommen für seine Städte und Gemeinden. Wir haben verschiedene Ausbaustufen, die 1., 2., 3. Für die 4. sind jetzt Fördermittel auch schon bereitgestellt und zugesagt. Die 1. und 2. ist abgeschlossen. Die 3. beginnen wir heute hier, also es eilt sich ein. Wenn man 99% Haushaltsabdeckung liest, dann meint das die Internetverbindung mit bis zu oder über 100 Mbit pro Sekunde. Aber stabiles Internet, das ist in der heutigen Zeit halt auch Gigabit-Tempo.
1: Er ging darauf ein, was bisher auf diesem Gebiet erreicht wurde und welche Ziele im Ausbau noch bis Ende 2028 erreicht werden sollen. Der Konzernbevollmächtigte der Telekom Region Ost, Axel Wenske, erläuterte dann, was inhaltlich mit der 3. Ausbaustufe erreicht werden soll. Die Bauarbeiten für das neue geförderte Glasfasernetz beginnen in Gerbstedt. Insgesamt umfasst die Fördermaßnahme rund 5.400 Haushalte in den Kommunen Südharz, Sangerhausen, Allstedt, Berger, Blankenheim, Mansfeld, Arnstein, Hettstedt, Gerbstedt, Lutherstadt, Eisleben und Seegebiet Mansfelder Land. Das neue Glasfasernetz ermöglicht deutlich höhere Geschwindigkeiten bis zu 1.000 Megabit pro Sekunde. Mit dem neuen Glasfaseranschluss sei das heimische WLAN so stabil und zuverlässig, dass mehrere Personen gleichzeitig digital lernen und arbeiten, surfen, streamen und spielen können. Schon heute hätte jeder Haushalt durchschnittlich mehr als 10 internetfähige Geräte, Tendenz steigend. Auch Betriebe und Selbstständige können damit auf die stetig wachsenden digitalen Anforderungen flexibel reagieren. Wer seine Zustimmung für den Hausanschluss seiner Immobilie bisher nicht gegeben hat, könne das jetzt nachholen. Sonst kommt die Glasfaser nicht ins Haus, sondern führt lediglich daran vorbei. Um den Anschluss dann zu nutzen, muss ein Glasfasertarif gebucht werden. Auch Theo Sturkramp, Leiterreferat Digitale Infrastruktur, Breitbandversorgung, Post- und Telekommunikation, war vor Ort und freute sich, dass die nächste Ausbaustufe umgesetzt werden kann. Den symbolischen Spatenstich führten dann Herr Wenske, Herr Döring, Herr Schröder sowie die Bürgermeisterin der Stadt Arnstein, Frau Klaus, und Frau Anderer von der Arconium GmbH durch. Beim Ausbau arbeiten der Landkreis und die Telekom eng zusammen. Transparenz und professionelles Baustellenmanagement seien dabei oberstes Gebot. Um die Beeinträchtigung für die Anwohner so gering wie möglich zu halten, wird in einzelnen Bauabschnitten vorgegangen.

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0: Am 16. und 17. Mai fand das nunmehr 60. Schlossparkturnier des Reit- und Fahrvereins Helmsdorf-Gerbstedt statt. Ein buntes Programm, sowohl im Springen als auch im Dressurreitsport, wartete auf die vielen Besucher. Bei diesem Ereignis nicht wegzudenken, Jürgen Laue, Vorsitzender des Reit- und Fahrvereins Helmsdorf-Gerbstedt e.V., der das Turnier von Anfang an prägte. Wir sprachen mit dem Ehrenvorsitzenden des Reitsportverbandes Sachsen-Anhalt.
1: Hier ist unser Reitturnier, jährliches Reitturnier. Und dieses Jahr haben wir die besondere Sache, dass wir 60 Jahre hintereinander Turnier mit einer Unterbrechung, einmal das Jahr nach der Wende, ansonsten jedes Jahr ein Reitturnier machen mit Springprüfungen, mit Dressurprüfungen und auch schon Meister, aber mit viel, auch ein bisschen Erfahrung mittlerweile, wie man so ein Turnier macht, um mit den Gegebenheiten klarzukommen. Am Freitag hatten wir hier ein Unwetter, dass wir fast dachten, wir können unser Turnier nicht so durchführen, wie wir wollten, aber mit viel Enthusiasmus und Einfühlsamkeit der Mitglieder des Vereins, die alle mit zur Sache stehen, ist uns das, glaube ich, bis jetzt ganz gut gelungen. Und so wie das Wetter heute aussieht, wird es auch noch wärmer, sodass wir einen schönen Nachmittag hier erleben können. Für das Speisen und Getränke ist gesorgt und guten Sport. Und das ist uns ganz wichtig, dass unsere Reiterinnen und Reiter, die hier starten, egal in welchen Prüfungen, dass die Spaß haben an der Sache, dass es unseren Pferden gut geht, dass die Bedingungen ordentlich sind. Und ich denke, das sollte uns hier liegen. Wir erwarten auch noch hohen Besuch heute. Und ja, ich denke mal, dass uns noch ein bisschen Kultur noch gut tut. Die Jagdhornbläser kommen und wir machen noch ein paar Sachen. Wie gesagt, die so ein bisschen Überraschungen. Ordentliche Ehrenpreise haben wir, sodass die Sportler auch motiviert sind, den Reitsport zu präsentieren. Und na, ich sage mal, dass wir hier schon unser Landesniveau demonstrieren. Von Prüfungen von den kleinsten, den Vierzüge-Wettbewerb, bis hin zu den Erfahrenen, die im S-Springen, also schwere Klasse, die auch international so in etwa ausgeschrieben sind, hier ihr Können demonstrieren können.
0: Wir fragten auch nach dem Beginn seines Wirkens für den Pferdesport.
1: Also ich bin 67 hierher gekommen, nach Gerbstedt, beruflich und auch ehelich und dort Fuß gefasst habe. An und für sich wollte ich mal nach Mecklenburg, aber das hat sich damals alles so ergeben und bin hier auch bei den Pferden gelandet. An und für sich war mein Ziel so Jäger und Jagdgesellschaft und so. Ja. Aber da waren mir die politischen Bedingungen, die man erfüllen musste in dieser Zeit, das war mir nicht so willkommen. Und da habe ich mir ein Pferd gekauft. Und seitdem, seit 1967, bin ich im Pferdesport und bin hier im Verein gelandet. Und wir haben hier viel an dem Platz gemacht. Das ist alles eine Sache, die von den Vereinsmitgliedern, von den Gründungsmitgliedern in die Welt gerufen wurde und in die, sag ich mal, die landwirtschaftliche Basis und diese, na, LPG, die dahinter war, dort waren die Leute dem Pferdezucht und Pferdesport hat uns gut getan, so dass die uns unterstützt haben und wir heute eine Anlage haben, die oft beneidet wird, das schöne Grün, die Natur. Und wir brauchen in keine grüne Partei zu gehen. Wir haben es hier auf dem Platz und denke schon, das ist eine schöne Sache. Und wir haben das immer ein bisschen weitergeführt. Man sieht das an den, wir haben dieses Jahr wieder Umrandungen, die Hindernisse und auch diese Platzregulierung, die da hinten, dieser Hang, die wurde mit Fördermitteln, gab es ein Programm. Ein Städteprogramm, das haben wir genutzt, aber es gehören da auch Eigenmittel dazu. Und diese Eigenmittel haben wir alle selber erarbeitet, uns erkämpft. Und somit kann man auch mal Sachen umsetzen, die gewollt sind und die wir auch wollen. Und es ist uns gelungen.
0: Währenddessen fanden nebenan auf der entsprechenden Anlage Dressurübungen statt. Ihren Eindruck von der Übung von Jeanette Klaus, die Bürgermeisterin der Stadt Arnstein, trat für den Reit- und Fahrverein Arnstein-Welbsleben an. Dieser Wettbewerb zählte als Wertung für den Elisabeth-Rabe-Gedächtnispreis, eine der wichtigsten Ehrungen anlässlich dieses Turnieres. Wie Frau Klaus abschnitt, dazu später mehr. Beim Dressurreiten geht es darum, die natürlichen Veranlagungen des Pferdes durch gymnastische Übungen zu fördern und zu verfeinern. Es geht darum, dass das Pferd auf minimale Signale hin zum exakten Ausführen einer bestimmten Aufgabe veranlasst werden kann. Zuschauermagnet natürlich die vielen Springpferdeprüfungen, wie hier in der Klasse M. Die Hindernisse sind 1,20 Meter hoch. Im Bild Tino Bode vom Reitverein am Geiseltalsee Bronze Bedra e.V. hier auf Monte Carlo 73. Er trat dann noch einmal mit Golden D4 an und mit diesem Pferd holte er sich den Sieg. In diesen Bildern schön zu sehen, wie die Prüfungen abliefen. So gab es jede Menge Wettbewerbe in den unterschiedlichsten Schwierigkeitsgraden, die bei der gezeigten Harmonie zwischen Mensch und Tier die Besucher begeisterten. Natürlich gab es so jede Menge Siegerehrungen. Am Mikrofon begleitet von Herrn Sporreiter, dem Vorsitzenden des Reit- und Fahrvereins Westdorf-Aschersleben, der auch die fachgerechte Moderation des Turnieres übernahm. Hierbei zeigte sich, wie viele Unterstützer und Sponsoren dieses sportliche Großereignis erst ermöglichten. So gab es jede Menge Preisstifter für die einzelnen Prüfungen. Gerade wurde der Sieg von Tino Bode verkündet.
2: Auf dem zweiten Rang

0: Programm Nummer 385, Ocker Wango. Harald Schick für den Reitverein Schwittersdorf mit der Wertnote 8,2. Und da gibt es einen Gutschein von Carobina Equestrien und einmal Äpfel. Äpfel von der Agrargenossenschaft Helmsdorf. Aus der Region für die Region. Der dritte Rang geht an die Programmnummer 250, Cesaria T. Skadi Trümper für den Reit- und Fahrverein Schloss Klosterode mit der Wertnote 8,1. Und da haben wir einmal einen Gutschein von Carobina Equestrien. Herzlichen Dank dorthin.
1: Ein Höhepunkt, die Verleihung des Elisabeth Rabe Gedächtnispreises.
0: Der Gedächtnispreis für Elisabeth Rabe wurde initiiert von Katrin Berger, Ute Belitz, Evi Marx, Dr. Susanne Schon, Annette Zimmermann, Rowena Eitner und Susanne Ludenia. All diese genannten Namen waren Freundinnen von der leider 2017 im März verstorbenen Elisabeth Rabe. Elisabeth Rabe war eine Pferdefrau. Im Ehrenamt, im Hobby, eine Pferdefrau mit viel Herz für ihre Vierbeiner. Deshalb haben sich die Genannten entschlossen, einen Gedächtnispreis zu stiften. Sieger in 2026 ist Caroline Jäger mit ihrem Pferd Samiro und der Summe 13,6 für den gastgebenden Helmsdorfer Reit- und Fahrverein Helmsdorf Gerbstedt. Und da ist die Präsentationsdecke auch bereits aufgelegt. Und das wäre zweifelsohne ganz im Sinne von Elisabeth Rabe, dass dann dieser Preis auch noch bei ihrem Heimatverein bleibt. Katrin Berger, Frau Dr. Susanne Schon, Susanne Ludenia, der zweite Rang geht an Annalena Wedler vom Reit- und Fahrverein Helmsdorf-Gerbstedt mit Frieda vor Jazz. 11,7. Und der dritte Rang für Jeanette Klaus vom Reit- und Fahrverein Arnstein-Welbsleben mit Bemin und 11,6, also ganz knapp hier im Ergebnis.
1: Wie erwähnt, wurden ja im Rahmen des Schlossparkturniers die unterschiedlichsten Leistungsniveaus bewertet und für die ganz Kleinen gab es einen Führzügelwettbewerb, wo sie im wahrsten Sinne des Wortes gemeinsam mit ihren Tieren die ersten Schritte im Turniersport machen konnten. Zur Auflockerung gab es immer wieder kleinere kulturelle Beiträge, wie gleich zu hören Jeanette Köhler von den Barbarossa Pipes and Drums.

Dann erschien der von Herrn Laue angekündigte prominente Gast. Begrüßt vom Gerbstädter Bürgermeister Herrn Döring, betrat Ministerpräsident Sven Schulze das Turniergelände. Er hatte im vorigen Jahr beim Schlossparkturnier versprochen, auch 2026 dabei zu sein. Selbstverständlich liefen die Wettkämpfe und Prüfungen weiter. Und als dann die Punktespringprüfung Klasse L beendet war, nahm der Ministerpräsident an der Siegerehrung teil. Gewinner hier Kai Körber aus Osterweddigen vor Jens Schmidt.

Schmidt aus Ringleben und dem Querfurter Frank Blödner. Danach setzten die Heiligenthaler Jagdhornbläser musikalische Akzente.

0: Vielen Dank.
1: Selbstverständlich wandte sich Herr Lauer an die vielen Turnierbesucher.
0: 60 Jahre ein Turnier in Heiliger, in Hemsdorf. Viel Tradition, viel Arbeit, aber auch viel Freude haben wir in den 60 Jahren der Turnier erlebt. Ich denke bloß an das berühmte Barspringen in den ersten Jahren. Die waren mit zwei Pferden zur gleichen Zeit über ein Hindernis und das noch nach Fehlern Zeit. Also wir haben hier schon alle Sachen gemacht. Wir haben Ringreiten gemacht und alles. Und ich muss wirklich sagen, heute ist der Tag nach 60 Jahren, wo man den Gründern und den Mitarbeitern und auch der Bevölkerung von Hemsdorf recht herzlichen Dank sagen muss für die Unterstützung, die gelaufen ist. Alle haben angepasst und das ist wirklich so, wie man sich das früher gedacht hat. Ehrenamt wurde hier belohnt.
1: Bevor der Ministerpräsident ein kurzes Grußwort hielt, wurden 10 Friedenstauben freigelassen.
2: Herr Lauer, ich möchte mich erstmal bei Ihnen bedanken. Sie werden in diesem Jahr 80 Jahre alt. Und das gibt mit Sicherheit eine große Feier, aber auch viel schöner ist es, wie viele Menschen heute hier wieder sind. Sie sind seit 60 Jahren jetzt hier dieses Turnier, was über Sachsen-Anhalt-Grenzen hinaus bekannt ist. Und wenn heute in Hamburg oder irgendwo anders in Wiesbaden über Pferdesport gesprochen wird, dann wird auch über Hemsdorf gesprochen. Und das finde ich wirklich klasse. Das ist eine Auszeichnung für unser Bundesland, das ist eine Auszeichnung für Sachsen-Anhalt, die, glaube ich, einen großen Applaus verdient hat. Und ich wünsche mir, dass dieses Turnier nicht nur hier für Hemsdorf, für Gerbstedt, für Sachsen-Anhalt, sondern insgesamt für Deutschland auch lange weiter existiert. Und möchte Ihnen da gerne mal eine Unterstützung zu anbieten. Das war alles das, was wir als Land machen können. Vieles ist nicht, aber ein bisschen was können wir tun, dass wir das gerne machen. Vielen Dank, dass Sie dabei sind. Vielen Dank, dass es ein tolles Turnier wieder ist. Und ich wünsche mir, dass wir es in den nächsten Jahren so weitermachen. Wir feiern dann erstmal Ihren 80. Geburtstag. Und dann können Sie noch 20 Jahre, ziehen Sie das noch durch. Ne? Okay, sagt er. Also vielen Dank und das ist noch ein schönes Turnier heute. Vielen Dank.
1: Und so nahm das 60. Schlossparkturnier Hemsdorf seinen erfolgreichen Verlauf und machte Lust auf die nächste Auflage im kommenden Jahr.
3: Die Fußballweltmeisterschaft startet in wenigen Wochen. Was könnte da fußballbegeisterte Kids mehr in Stimmung bringen als ein Fußballturnier? Ein Stadtwerkeverbund bestehend aus den Stadtwerken Aschersleben, Bernburg, Bitterfeld-Wolfen, Eisleben, Hettstedt und Sangerhausen veranstaltet aus diesem Grund zum wiederholten Mal den Energy Cup. Dabei treten aus den genannten Regionen Schulmannschaften gegeneinander an, um den Sieger zum Finale nach Aschersleben zu entsenden. Der Vorentscheid in Hettstedt fand am 11. Mai statt. Regenbedingt wurde das Turnier kurzerhand in die Druschbar-Sporthalle verlegt. 4 Mannschaften der Grundschulen Novalis, Am Markt, der Evangelischen und der Grundschule Mansfeld hatten sich zum Turnier angemeldet und waren hochmotiviert angereist. Dabei wurde zunächst im System jeder gegen jeden gespielt. In den Vorrunden zeigte sich schon großer Ehrgeiz bei den Kids, den größten der 4 Pokale zu ergattern. Doch stand das Fair Play immer im Vordergrund. Der gesteckte Zeitplan beim Turnier ging gut auf. Pünktlich zur Mittagszeit waren die Vorrunden beendet und es gab erst einmal eine kleine Stärkung für alle Aktiven. Oliver Strotzig, Leiter Projekte und Innovationen bei den Stadtwerken Hettstedt, fokussierte im Interview die Angebote für die Kids, die das Fußballturnier komplettierten.
4: Natürlich haben wir für Verpflegung gesorgt, wir haben für den medizinischen Notfall gesorgt. Wir haben aber auch natürlich zwischen den Spielpausen und für die nicht spielenden Mannschaften immer ein bisschen Action. Wir haben den Bogenschießverein von Hatchet hier mit am Start. Wir haben die Feuerwehr am Start. Und wir haben natürlich auch die Polizei mit jeweils einer Station vor Ort, wo man Glücksrad drehen kann, wo man sich auch einen Feuerwehrwagen anschauen kann etc. Wettertechnisch muss ich leider sagen, mussten wir natürlich ein bisschen improvisieren. Es war ursprünglich natürlich als Freiveranstaltung geplant. Durch den Regen, durch die Regenansage sind wir jetzt hier in der Duschbarhalle. Wir haben es gemanagt bekommen, das hat alles super geklappt. Die Kinder spielen, die haben Spaß, man hört's und das ist das Allerwichtigste.
3: Ein Dreh am Glücksrad bei der Polizei, die Besichtigung eines Einsatzwagens bei der Feuerwehr oder das Ausprobieren mit Pfeil und Bogen machten also den Energy Cup zu einem kleinen Erlebnis. Doch das Wichtigste blieb natürlich der Fußball. Nach den Vorrunden kämpften um Platz 3 die evangelische Grundschule Martin Luther und die Grundschule Mansfeld. Die Kids der Grundschule Mansfeld hatten etwas mehr Torglück und sicherten sich den 3. Platz. Im Vorrundenfinale standen die Grundschule am Markt und die Novalis-Grundschule. Mit starken Spielzügen und der Unterstützung des mitgereisten Fanblocks konnte sich die Novalis-Grundschule souverän als Sieger durchsetzen. Die Freude, das Ticket für das Finale in Aschersleben gelöst zu haben, war sichtlich groß. Bleibt uns, der Mannschaft, die Daumen zu drücken für eine gute Platzierung im Finale am 10. Juni.

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0: Wie hier in Oberröpplingen fand am 16. Mai eine Großübung der Katastrophenschutzeinheiten des Landkreises Mansfeld-Südharz, aufgeteilt auf einige Standorte, statt. Worum es hier auf dem Gelände der Firma Europool ging, erfuhren wir vom Sachgebietsleiter im Amt für Brand- und Katastrophenschutz des Landkreises Mansfeld-Südharz, Jörg Gericke.
1: Ja, wir sind hier bei der Firma Europool in Oberröblingen. Hier übt der Fachdienst ABC und gemeinsam mit dem Fachdienst Sonderaufgaben, mit dem BRP 50, eine Maßnahme. Aufgrund eines Ereignisses im Landkreis kam es zu verschiedenen Gefahrensituationen. Und hier auf dem Gelände, wie gesagt, übt der Fachdienst ABC. Hier ist ein Gefahrstoff ausgelaufen, der entsprechend aufgenommen werden muss. Und die Mitkameradinnen und Kameraden vom Fach der Sonderaufgaben mit dem BRP 50 entfalten hier einen Behandlungsplatz, um verletzte Personen zu betreuen. Im Weiteren gibt es heute bei dieser groß angesetzten Ausbildungsübung noch zwei weitere Standorte, wo Fachdienste des Katastrophenschutzes ihre Ausbildung und Übung durchführen. Das sind zum einen in Sandersleben-Roda im Kinderheim. Ist ein größeres Ereignis, was bewältigt werden muss. Dort ist der Brandschutz im Einsatz. Und im Bereich Roßlahn ist der Fachdienst Brandschutz West im Einsatz und übt dort gemeinsam auch mit der Höhenrettung, um dort die entsprechenden Gefahrensituationen, die dort aufgetreten sind, zu beseitigen. Das ist eine besondere Übung, dass so viele Fachdienste mit einmal üben, ist nicht alltäglich. Heute, wie gesagt, sind fast alle Fachdienste im Einsatz, bis auf die Fachdienste Wasserrettung und Sanität, Betreuungsdienst. Diese drei Fachdienste sind heute nicht mit dabei, die üben separat noch im Laufe des Jahres. Heute sind, wie gesagt, alle anderen Fachdienste hier an verschiedenen Orten im Landkreis im Einsatz, um das angenommene Szenario, eine Unwettersituation, die hier im Landkreis gewesen ist. Ja, aber erwarten uns heute

0: viele Dinge. Zum einen ist es so, dass wir die Einheiten im vergangenen Jahr neu aufgestellt haben, zum Teil umstrukturiert haben aufgrund eines neuen Aufstellungserlasses, sodass wir hier auch erproben, inwieweit das Zusammenwirken der einzelnen Einheiten untereinander funktioniert, ob die Alarmierung funktioniert. Wie gesagt, heute kommt es darauf an, im Wesentlichen eine Ausbildung durchzuführen, aber auch Kommunikation zu üben, um hier diese neuen Strukturen zu testen, ob die so funktionieren, ob man hier eventuell auch nachsteuern müsste im Laufe der nächsten Zeit. Das ist heute so der Schwerpunkt der ganzen Geschichte. Diese Übung sollte eigentlich schon im letzten Jahr stattfinden, aber die Vorgrippe hat uns da einen Strich durch die Rechnung gemacht und deshalb machen wir das heute an diesem Wochenende.
1: Eine der zu lösenden Aufgaben bestand darin, unter Vollschutz zu klären, welche Flüssigkeit bei einem Unfall ausgelaufen ist. Dazu näherten sich die Einsatzkräfte in den futuristisch anmutenden Schutzanzügen dem Unfallort. Hilfreich war in diesem Fall, dass ein Frachtbrief mit Inhaltsangabe vorhanden war. Auch auf solche Details ist bei einem Unfall zu achten. Nach ihrer Aufklärungsarbeit ging es zurück zu den anderen Kameraden, die schon mit den Mitteln zur Dekontaminierung warteten. Im Einsatz waren Feuerwehren aus dem gesamten Landkreis und den Fachdiensten Brandschutz Ost und West, dem Fachdienst ABC, im Fachdienst Führung, Unterstützung und der Höhenrettung. Zudem wurde auch die Personensuche mittels Drohne geprobt. Insgesamt übten bis zum Nachmittag 335 Einsatzkräfte mit 85 Fahrzeugen. Hier in der Rosenarena in Zangerhausen soll am 6. Juni um 19.30 Uhr die Uraufführung von Münchhausen, das Musical des Theaters Eisleben, stattfinden. Das ist im wahrsten Sinne des Wortes eine Premiere und über das Geplante informierten am 13. Mai im Rahmen eines Pressegesprächs im grünen Klassenzimmer gleich um die Ecke der Intendant des Theaters Eisleben, Frank Martin Wittmeier, Heiko Lessmann als Geschäftsführer der Rosenstadt Zangerhausen GmbH und Jan-Alexander Schröder zuständig für die Ausstattung des Stücks. Zunächst verriet Heiko Lessmann, wie es zu dieser Zusammenarbeit kam.
2: Wollen wir nicht mal was gemeinsam auf die Beine stellen? Und haben uns dann getroffen und haben überlegt, was wir machen. Und natürlich ist für unseren Landkreis, das Theater ist ja das Theater des Landkreises, und da kommen, lass uns mal eine Uraufführung in Zangerhausen machen. Und ja, haben wir die Köpfe zusammengesteckt und haben überlegt, was wir machen können und Termin gefunden. Und ich sage, komm, wir probieren das jetzt mal, nehmen das mal nochmal auf uns und dann das mal richtig anschieben. Und ich denke mal, der aktuelle Verkauf zeigt, es wird gut werden.
1: Näher auf das Musical und seine aktuelle Bedeutung ging Herr Wittmeier ein.
3: Die Uraufführung ist ja was ganz Besonderes. Also das heißt, vielleicht, wie gesagt, aus dem Nähkästchen, man gibt ein Stück in Auftrag. Das Stück ist nicht zufällig gewählt. Es ist in Molmerswende ist Gottfried August Bürger geboren, und der ja diese Geschichten verbreitet praktisch ediert hat, diese Episoden, diese kurzen Episoden oder Anekdoten des Baron Münchhausen. Und das ist dann, hat dann eingeschlagen wie eine Bombe eigentlich und war unglaublich erfolgreich. Und das war eigentlich der Anlass, dass ich gesagt habe, ich möchte genauso wie mit Romy Mühle an der Jukebox jetzt mit der Literaturwoche und als lokale Anbindung mit Poetry Slam aus eigenen Kräften, mit bestimmten Profilen in der Kooperation, möchte ich auch etwas aus der Region in diesem Theater für die Region sichtbar machen. Und Münchhausen und Gottfried August Bürger sprang mich dann quasi an. Und das ist jetzt der Plan für eine sozusagen große Unterhaltungsshow, aber schon auch mit dem Hintergrund, dass es ja in Münchhausen um Lüge und Wahrheit geht. Das ist sozusagen die Überschrift, die man nennen kann. Und wir gehen den Stoff, beziehungsweise der Autor, wir haben den Stoff so entwickelt, dass es immer die Frage ist, was behauptet man, wie verkauft man was kommt an. Das geht so.

0: Wird dann am 19. Juni ebenfalls um 19:30 Uhr auf der großen Bühne des Theaters stattfinden. Karten für diese außergewöhnlichen Veranstaltungen gibt es sowohl über die bekannten Vorverkaufswege des Theaters als auch über die Touristinformation Sangerhausen. Damit sind alle Voraussetzungen für gleich zwei außergewöhnliche Theaterereignisse im Juni gegeben.
1: Nach der Fertigstellung des Ersatzneubaus für das alte Pilgerhaus im November 2024 ging der Unternehmerverband Mansfeld-Südharz Wirtschaftsregion A38 nun das zweite Großprojekt auf dem Gelände des Klosters Helfter an, den Bau eines Wohn- und Geschäftshauses zwischen Gertrudstift und Herrenhaus. Hier stand zuvor ein total maroder Kuhstall, der abgerissen wurde. Bauherrin ist die Klosterentwicklungs GmbH und Co. KG, die wie beim Pilgerhaus die Firma Buchmann Bau mit der Bauausführung beauftragte. So konnte Rainer vor der Straße am 8. Mai 2026 die Gäste zum Richtfest begrüßen.
2: Wir haben jetzt das erste vollendet, wir haben uns das zweite vorgenommen und sind, wie Sie hier sehen, wie ihr hier seht, wirklich, ich sag mal, den Rohbau haben wir fertig. Und der Rohbau fertig ist, was soll passieren, das Dach ist bald drauf. Nicht, dann werden wir das bis zum 17. November diesen Jahres, das ist mein Zielpunkt, werden wir das hier vollenden und werden somit, ich glaube, auf dem Gelände des Klosters das Areal, was um den Klosterteich ist, dann auch baulich, glaube ich, gut instand gesetzt haben. Haben Sie genickt, Schwester? Ja, wir sind sehr stolz darauf, dass wir das tun dürfen. Und wir sind inzwischen auch 30 Kollegen im Unternehmerverband und viele von Ihnen sind heute hier und wollen mit uns das gemeinsam feiern und wollen eben auch, dass das hier vernünftig gelingt.
1: Dazu trug auch Schwester Katharina als Vertreterin des Klosters Helfter bei, indem sie nicht nur dem Haus, sondern auch allen Gästen und speziell dem Geschäftsführer von Buchmann Bau, Steffen Lochner, ihren Segen gab. Dieser hob sogleich zum Richtspruch an, den er wie immer selbst verfasst hatte.
3: Sagt selbst, wie lange ist es her, da war der Bauplatz öd und leer. Und ehe sich's mancher dann versah, steht schon das Haus gerichtet da. Fügt mit, sicheren Verband, es wurde durch der Maurerhand ein guter Grund dazugelegt, der das Gebäude kräftig trägt. Die Wände stehen im rechten Lot, kein Balken sich zu biegen droht.
1: Am Ende erwähnte Herr Lochner noch ein besonderes Detail. So wurde, nachdem man beim Abriss des Kuhstalls einen Kinderschuh fand, ein sogenanntes Bauopfer, wieder ein Kinderschuh in das neue Gebäude verbaut, der hoffentlich Glück bringt. Nach einem Gruppenfoto hieß es dann, für ausgewählte Gäste den letzten symbolischen Nagel zu versenken. So entstehen im Erdgeschoss Gewerberäume, die bereits vermietet sind, und in den beiden Etagen darüber jeweils drei großzügige Wohnungen mit bis zu 100 Quadratmetern Wohnfläche. Während eines kleinen Rundganges zog Herr Lochner Bilanz zum bisherigen Baugeschehen und wagte einen Ausblick darauf, wie es weitergehen könnte, wobei er auch auf die aktuellen Probleme in der Baubranche einging.
4: Wir hatten dieses Jahr einen richtigen harten Winter, das muss man einfach sagen. Und dann haben wir drei Wochen Verzug gehabt, indem wir jetzt eine Woche aufgeholt haben. Aber 3 Wochen Verzug hatten wir. Und was jetzt die Schwierigkeit im Moment ist, ist, dass die Materialpreise, dass die explodieren exorbitant durch den Dieselpreis und alle Lieferanten und nach Unternehmer haben eben irgendwie Preissteigerungen zwischen 7% und 25% im Moment angemeldet. Und wir wissen gar nicht, wo es eigentlich hingeht. Alles sicherlich, was viel mit Diesel behaftet ist und mit Öl, ganz klar, Dämmung etc. Und deswegen haben wir auch alles schon bestellt. Die Dämmung für die Fassade steht zum Beispiel jetzt schon da. Wir hätten sie jetzt erst in 4 Wochen gebraucht, aber wir haben jetzt alles noch gekauft, ja, dass wir die Preise auch halten.
5: Jetzt sind so Preise, irgendwann ist es vielleicht auch nicht mehr da.
4: Wir wissen es nicht, ja. Und was jetzt im Moment auch überhaupt nicht mehr da ist, im KG-Rohre zum Beispiel, die sind ja auch sehr öllastig. Also wir haben Baustellen, wo wir überhaupt nicht weitermachen können, weil KG-Rohr fehlt, zum Beispiel.
6: Und heißt das, dass ihr das Budget...
4: Nein, wir wollen das Budget halten. Also die Verträge, okay, die ich gemacht habe und abgeschlossen habe, die halte ich auch, okay, definitiv. Dann ist die Marge eben nicht so groß, aber irgendwie müssen wir das auf jeden Fall kompensieren. Okay. Wir können das und wollen das dem Kunden nicht weitergeben.

0: Und auch im Zeitplan möchte man bleiben, betonte Herr Lochner. So soll das Gebäude also im November diesen Jahres fertiggestellt und seiner Nutzung übergeben werden.
1: Die Agentur für Aufbruch lud am 16. Mai zur Präsentation der Ergebnisse der 6. Spring School in Kurzgarage in Molmeck in Hettstedt ein. In der Werkstattwoche führten Studenten und Studentinnen der Humangeographie der Martin-Luther-Universität Halle-Wittenberg und des Kommunikationsdesigns Schwerpunktfotografie der Burg Giebig in Stein, Kunsthochschule Halle, Interviews und porträtierten Menschen in Eisleben, Hettstedt, Molmerswende und Mansfeld. Eine kurze Einführung gaben von links nach rechts Dr. Mareike Pampus und Lea Dingelmann von der Martin-Luther-Universität und Lotte Sauvin von der Burg Giebichenstein.
2: Herzlich willkommen in Kurzgarage zu unserer Ausstellung. Wir zeigen euch heute, woran wir jetzt die letzte Woche gearbeitet haben. Wir, das sind 12 Studierende von der Martin-Luther-Universität in Halle und von der Kunsthochschule Burg Giebichenstein in Halle. Und wir haben hier eine Woche lang nebenan gewohnt und 14 Interviews mit Menschen aus der Region geführt und Fotos gemacht, sind bei Wind und Wetter durch die Region hier geradelt und zeigen euch das Ergebnis heute hier. Wir freuen uns, vielleicht im Laufe der nächsten Stunden mit euch in den Austausch zu treten über die Ausstellung. Und es liegt auch ein Gästebuch drin, in das ihr gerne eure Gedanken oder Feedback zur Ausstellung schreiben könnt.
3: Und diese ganze Idee ist ein Projekt der Agentur für Aufbruch. Wir machen das jetzt mittlerweile schon im 6. Jahr, kommen wir immer wieder her, wohnen immer wieder eine Woche gemeinsam mit den Studierenden hier auf der Molmecker Straße. Und im Prinzip ist das sogar die Keimstelle für die Agentur für Aufbruch. Also diese Kooperation ist entstanden aus Werkleitz und aus dem Institut für Strukturwandel und Nachhaltigkeit der Martin-Luther-Universität. Ich selber bin Dozentin an der MLU und wir haben damals angefangen, hier vor Ort mit den Menschen in der Region einfach ins Gespräch zu kommen und haben dann daraus dieses Lehrformat entwickelt und machen das seitdem jedes Jahr. Es steht jedes Jahr unter einem anderen Jahresthema. Letztes Jahr war es Wasser und Boden, davor Energie und Netze. Dieses Jahr stand es die ganze Spring School unter dem Thema Generationen.
1: Dann bestand die Möglichkeit, die Arbeiten in Augenschein zu nehmen. Hier war auch Gelegenheit, mit den Beteiligten ins Gespräch zu kommen und mehr über den gemeinsamen Prozess des Entstehens der Werke zu erfahren. Die diesjährige Spring School wird sich vom 3. bis 12. Juli in Halle beim Werkleitsfestival früher oder später in der großen Ulrichstraße 13 bis 15 präsentieren. In diesem Rahmen finden weitere Veranstaltungen der Agentur für Aufbruch zum Jahresthema Generationen statt. Trotz 11 Grad Luft und 13 Grad Wassertemperatur bei ständig wechselnden Lichtverhältnissen waren der Geschäftsführer der Kommunalen Bädergesellschaft Sangerhausen MbH, Herr Wüstemann, und der Leiter Bäder, Herr Scherbe, nicht allein anlässlich der Saisoneröffnung im Sangerhäuser Freibad. Einige Unerschrockene ließen es sich nicht nehmen, das Bad schon am Eröffnungstag in Besitz zu nehmen. Wir nutzten die Gelegenheit zu einem kurzen Gespräch mit dem Leiter Bäder der Kommunalen Bädergesellschaft Sangerhausen MbH, Nico Scherbe.
4: Heute beginnt unsere Freibadsaison 2026 hier bei uns im Stadtbad Sangerhausen. Wir haben ab sofort jeden Tag geöffnet, in der Woche ab 14 Uhr und an den Wochenenden ab 10 Uhr. Und ab dem 15. Juni geht es dann jeden Tag ab 10 Uhr hier bei uns los im Stadtbad Sangerhausen. Wir sind mit unseren umfangreichen Sanierungsmaßnahmen hier im Bad vollständig abgeschlossen. Das heißt, alle Becken, unser Sprungbecken, Schwimmerbecken, Nichtschwimmerbecken, unsere 45 Meter Edelstahlrutsche stehen zur Verfügung und können von jedem genutzt werden. Unsere Preise sind relativ günstig, aus unserer Sicht. Unsere Preise betragen 3 Euro für die Tageskarte für Kinder bis 17 Jahre und 5 Euro für die Tageskarte für Erwachsene ab 18 Jahre.
1: Na, dann ist ja alles vorbereitet für erholsame und erlebnisreiche Tage in der kommenden Freibadsaison. In den nächsten Tagen sollte es ja auch deutlich wärmer werden. Außerdem zeigte sich schon an diesem ersten Tag die Sonne und machte deutlich, was für eine schöne Anlage das Freibad Sangerhausen ist.

0: In Helmsdorf wurde am 18. Mai mit einem symbolischen Spatenstich der Startschuss für die dritte Ausbaustufe im Breitbandausbau im Landkreis Mansfeld-Südharz gegeben. Der Bürgermeister von Gerbstedt, Herr Döring, begrüßte dazu die Anwesenden und übergab das Wort an Landrat André Schröder.
1: Freue mich wirklich sehr. Das war bestes Wetter bestellt natürlich, uns heute hier eintreffen. Wir wissen ja, dass wir eine politische Begründung haben, den Breitbandausbau auch tatsächlich mit Steuermitteln zu begleiten, weil das Internet nun mal die wichtigste Informationsquelle für die Menschen geworden ist, über viele Jahre schon. Und natürlich wir auch neben dem eigenwirtschaftlichen Ausbau mit starken Partnern wie der Telekom auch mit Fördermitteln etwas tun müssen, damit wir diese flächendeckende Versorgung mit schnellen Internetverbindungen machen können und begleiten können. Der Landkreis hat hier eine koordinierende Aufgabe übernommen für seine Städte und Gemeinden. Wir haben verschiedene Ausbaustufen. Die erste, zweite, dritte, für die vierte sind jetzt Fördermittel auch schon bereitgestellt und zugesagt. Die erste und zweite ist abgeschlossen. Die dritte beginnen wir heute hier. Also es reiht sich ein. Wenn man 99% Haushaltsabdeckung liest, dann meint das die Internetverbindung mit bis zu oder über 100 Mbit pro Sekunde. Aber stabiles Internet, das ist in der heutigen Zeit halt auch Gigabit-Tempo.
0: Er ging darauf ein, was bisher auf diesem Gebiet erreicht wurde und welche Ziele im Ausbau noch bis Ende 2028 erreicht werden sollen. Der Konzernbevollmächtigte der Telekom Region Ost, Axel Wenske, erläuterte dann, was inhaltlich mit der dritten Ausbaustufe erreicht werden soll. Die Bauarbeiten für das neue geförderte Glasfasernetz beginnen in Gerbstedt. Insgesamt umfasst die Fördermaßnahme rund 5.400 Haushalte in den Kommunen Südharz, Sangerhausen, Allstedt, Berger, Blankenheim, Mansfeld, Arnstein, Hettstedt, Gerbstedt, Lutherstadt, Eisleben und Seegebiet Mansfelder Land. Das neue Glasfasernetz ermöglicht deutlich höhere Geschwindigkeiten bis zu 1000 Megabit pro Sekunde. Mit dem neuen Glasfaseranschluss sei das heimische WLAN so stabil und zuverlässig, dass mehrere Personen gleichzeitig digital lernen und arbeiten, surfen, streamen und spielen können. Schon heute hätte jeder Haushalt durchschnittlich mehr als 10 internetfähige Geräte, Tendenz steigend. Auch Betriebe und Selbstständige können damit auf die stetig wachsenden digitalen Anforderungen flexibel reagieren. Wer seine Zustimmung für den Hausanschluss seiner Immobilie bisher nicht gegeben hat, könne das jetzt nachholen. Sonst kommt die Glasfaser nicht ins Haus, sondern führt lediglich daran vorbei. Um den Anschluss dann zu nutzen, muss ein Glasfasertarif gebucht werden. Auch Theo Sturkramp, Leiterreferat Digitale Infrastruktur, Breitbandversorgung, Post und Telekommunikation, war vor Ort und freute sich, dass die nächste Ausbaustufe umgesetzt werden kann. Den symbolischen Spatenstich führten dann Herr Wenske, Herr Döring, Herr Schröder sowie die Bürgermeisterin der Stadt Arnstein, Frau Klaus, und Frau Anderer von der Arconium GmbH durch. Beim Ausbau arbeiten der Landkreis und die Telekom eng zusammen. Transparenz und professionelles Baustellenmanagement seien dabei oberstes Gebot. Um die Beeinträchtigung für die Anwohner so gering wie möglich zu halten, wird in einzelnen Bauabschnitten vorgegangen.

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0: Am 16. und 17. Mai fand das nunmehr 60. Schlossparkturnier des Reit- und Fahrvereins Helmsdorf-Gerbstedt statt. Ein buntes Programm, sowohl im Springen als auch im Dressurreitsport, wartete auf die vielen Besucher. Bei diesem Ereignis nicht wegzudenken, Jürgen Laue, Vorsitzender des Reit- und Fahrvereins Helmsdorf-Gerbstedt e.V., der das Turnier von Anfang an prägte. Wir sprachen mit dem Ehrenvorsitzenden des Reitsportverbandes Sachsen-Anhalt.
1: Hier ist unser Reitturnier, jährliches Reitturnier. Und dieses Jahr haben wir die besondere Sache, dass wir 60 Jahre hintereinander Turnier mit einer Unterbrechung, einmal das Jahr nach der Wende, ansonsten jedes Jahr ein Reitturnier machen mit Springprüfungen, mit Dressurprüfungen und auch schon Meisterprüfungen, aber mit viel, auch ein bisschen Erfahrung mittlerweile, wie man so ein Turnier macht, um mit den Gegebenheiten klarzukommen. Am Freitag hatten wir hier ein Unwetter, dass wir fast dachten, wir können unser Turnier nicht so durchführen, wie wir wollten, aber mit viel Enthusiasmus und Einfühlsamkeit der Mitglieder des Vereins, die alle mit zur Sache stehen, ist uns das, glaube ich, bis jetzt ganz gut gelungen. Und so wie das Wetter heute aussieht, wird es auch noch wärmer, sodass wir einen schönen Nachmittag hier erleben können. Für das Speisen und Getränke ist gesorgt und guten Sport. Und das ist uns ganz wichtig, dass unsere Reiterinnen und Reiter, die hier starten, egal in welchen Prüfungen, dass die Spaß haben an der Sache, dass es unseren Pferden gut geht, dass die Bedingungen ordentlich sind. Und ich denke, das sollte uns hier liegen. Wir erwarten auch noch hohen Besuch heute. Und ja, ich denke mal, dass uns noch ein bisschen Kultur noch gut tut. Die Jagdhornbläser kommen und wir machen noch ein paar Sachen. Wie gesagt, die so ein bisschen Überraschungen. Ordentliche Ehrenpreise haben wir, sodass die Sportler auch motiviert sind, den Reitsport zu präsentieren. Und na, ich sag mal, dass wir hier schon unser Landesniveau demonstrieren. Von Prüfungen von den kleinsten, den Vierzüge-Wettbewerb, bis hin zu den Erfahrenen, die im S-Springen, also schwere Klasse, die auch international so in etwa ausgeschrieben sind, hier ihr Können demonstrieren können.
0: Wir fragten auch nach dem Beginn seines Wirkens für den Pferdesport.
1: Also ich bin 67 hierher gekommen, nach Gerbstedt, beruflich und auch ehelich und dort Fuß gefasst habe. An und für sich wollte ich mal nach Mecklenburg, aber das hat sich damals alles so ergeben.

0: und bin hier auch bei den Pferden gelandet. An und für sich war mein Ziel so Jäger und Jagdgesellschaft und so. Ja. Aber da waren mir die politischen Bedingungen, die man erfüllen musste in dieser Zeit, das war mir nicht so willkommen. Und da habe ich mir ein Pferd gekauft. Und seitdem, seit 1967, bin ich im Pferdesport und bin hier im Verein gelandet. Und wir haben hier viel an dem Platz gemacht. Das ist alles eine Sache, die von den Vereinsmitgliedern, von den Gründungsmitgliedern in die Welt gerufen wurde und in die, sag ich mal, die landwirtschaftliche Basis und diese LPG, die dahinter war, dort waren die Leute dem Pferdezucht und Pferdesport sehr gut getan, hat uns gut getan, so dass die uns unterstützt haben und wir heute eine Anlage haben, die oft beneidet wird, das schöne Grün, die Natur, und wir brauchen in keine grüne Partei zu gehen, wir haben es hier auf dem Platz und denke schon, das ist eine schöne Sache. Und wir haben das immer ein bisschen weitergeführt, man sieht das an den, wir haben dieses Jahr wieder Umrandungen, die Hindernisse und auch diese Platzregulierung, die da hinten, dieser Hang, die wurde mit Fördermitteln, gab es ein Programm, ein Städteprogramm, das haben wir genutzt, aber es gehören da auch Eigenmittel dazu. Und diese Eigenmittel haben wir alle selber erarbeitet, uns erkämpft und somit kann man auch mal Sachen umsetzen, die gewollt sind und die wir auch wollen und es ist uns gelungen.
1: Währenddessen fanden nebenan auf der entsprechenden Anlage Dressurübungen statt. Ihren Eindruck von der Übung von Jeanette Klaus, die Bürgermeisterin der Stadt Arnstein, trat für den Reit- und Fahrverein Arnstein-Welpsleben an. Dieser Wettbewerb zählte als Wertung für den Elisabeth Rabe Gedächtnispreis, eine der wichtigsten Ehrungen anlässlich dieses Turnieres. Wie Frau Klaus abschnitt, dazu später mehr. Beim Dressurreiten geht es darum, die natürlichen Veranlagungen des Pferdes durch gymnastische Übungen zu fördern und zu verfeinern. Es geht darum, dass das Pferd auf minimale Signale hin zum exakten Ausführen einer bestimmten Aufgabe veranlasst werden kann. Zuschauermagnet natürlich die vielen Springpferdeprüfungen, wie hier in der Klasse M. Die Hindernisse sind 1,20 Meter hoch. Im Bild Tino Bode vom Reitverein am Geiseltalsee Bronz Bedra e.V., hier auf Monte Carlo 73. Er trat dann noch einmal mit Golden D4 an und mit diesem Pferd holte er sich den Sieg. In diesen Bildern schön zu sehen, wie die Prüfungen abliefen. So gab es jede Menge Wettbewerbe in den unterschiedlichsten Schwierigkeitsgraden, die bei der gezeigten Harmonie zwischen Mensch und Tier die Besucher begeisterten. Natürlich gab es so jede Menge Siegerehrungen. Am Mikrofon begleitet von Herrn Sporreiter, dem Vorsitzenden des Reit- und Fahrvereins Westdorf-Aschersleben, der auch die fachgerechte Moderation des Turnieres übernahm. Hierbei zeigte sich, wie viele Unterstützer und Sponsoren dieses sportliche Großereignis erst ermöglichten. So gab es jede Menge Preisstifter für die einzelnen Prüfungen. Gerade wurde der Sieg von Tino Bode verkündet.
2: Auf dem zweiten Rang die Programmnummer 385, Oka Wango. Harald Schick für den Reitverein Schwittersdorf mit der Wertnote 8,2. Und da gibt es einen Gutschein von Carobina Equestrien und einmal Äpfel. Äpfel von der Agrargenossenschaft Helmsdorf. Aus der Region für die Region. Der dritte Rang geht an die Programmnummer 250, Cesaria T. Skadi Trümper für den Reit- und Fahrverein Schloss Klosterode mit der Wertnote 8,1. Und da haben wir einmal einen Gutschein von Carobina Equestrien. Herzlichen Dank dorthin. Ja.

0: Ein Höhepunkt, die Verleihung des Elisabeth Raabe Gedächtnispreises.
1: Der Gedächtnispreis für Elisabeth Raabe wurde initiiert von Katrin Berger, Ute Behlitz, Evi Marx, Dr. Susanne Schon, Annette Zimmermann, Rowena Eitner und Susanne Ludenia. All diese genannten Namen waren Freundinnen von der leider 2017 im März verstorbenen Elisabeth Raabe. Elisabeth Raabe war eine Pferdefrau. Im Ehrenamt, im Hobby, eine Pferdefrau mit viel Herz für ihre Vierbeiner. Deshalb haben sich die Genannten entschlossen, einen Gedächtnispreis zu stiften. Sieger in 2026 ist Caroline Jäger mit ihrem Pferd Samiro und der Summe 13,6 für den gastgebenden Helmsdorfer Reit- und Fahrverein Helmsdorf-Gerbstedt. Und da ist die Präsentationsdecke auch bereits aufgelegt. Und das wäre zweifelsohne ganz im Sinne von Elisabeth Raabe, dass dann dieser Preis auch noch bei ihrem Heimatverein bleibt. Katrin Berger, Frau Dr. Susanne Schon, Susanne Ludenia, der zweite Rang geht an Annalena Wedler vom Reit- und Fahrverein Helmsdorf-Gerbstedt mit Frieda for Jazz, 11,7. Und der dritte Rang für Jeanette Klaus vom Reit- und Fahrverein Arnstein-Welbsleben mit Bemin und 11,6, also ganz knapp hier im Ergebnis.
0: Wie erwähnt, wurden ja im Rahmen des Schlossparkturniers die unterschiedlichsten Leistungsniveaus bewertet und für die ganz Kleinen gab es einen Führzügelwettbewerb, wo sie im wahrsten Sinne des Wortes gemeinsam mit ihren Tieren die ersten Schritte im Turniersport machen konnten. Zur Auflockerung gab es immer wieder kleinere kulturelle Beiträge, wie gleich zu hören Jeanette Köhler von den Barbarossa Pipes and Drums.

Dann erschien der von Herrn Laue angekündigte prominente Gast. Begrüßt vom Gerbstädter Bürgermeister Herrn Döring, betrat Ministerpräsident Sven Schulze das Turniergelände. Er hatte im vorigen Jahr beim Schlossparkturnier versprochen, auch 2026 dabei zu sein. Selbstverständlich liefen die Wettkämpfe und Prüfungen weiter. Und als dann die Punktespringprüfung Klasse L beendet war, nahm der Ministerpräsident an der Siegerehrung teil. Gewinner hier Kai Körber aus Osterweddigen, vor Jens Schmidt aus Ringleben und dem Querfurter Frank Blödner. Danach setzten die Heiligenthaler Jagdhornbläser musikalische Akzente.

0: Vielen Dank.
1: Selbstverständlich wandte sich Herr Lauer an die vielen Turnierbesucher.
0: 60 Jahre ein Turnier in Heiliger, in Hemsdorf. Viel Tradition, viel Arbeit, aber auch viel Freude haben wir in den 60 Jahren der Turnier erlebt. Ich denke bloß an das berühmte Barspringen in den ersten Jahren. Die waren mit zwei Pferden zur gleichen Zeit über ein Hindernis und das noch nach Fehler und Zeit. Also wir haben hier schon alle Sachen gemacht. Wir haben Ringreiten gemacht und alles. Und ich muss wirklich sagen, heute ist der Tag nach 60 Jahren, wo man den Gründern und den Mitarbeitern und auch der Bevölkerung von Hemsdorf recht herzlichen Dank sagen muss für die Unterstützung, die gelaufen ist. Alle haben angepasst und das ist wirklich so, wie man sich das früher gedacht hat. Ehrenamt wurde hier belohnt.
1: Bevor der Ministerpräsident ein kurzes Grußwort hielt, wurden 10 Friedenstauben freigelassen.
2: Herr Lauer, ich möchte mich erstmal bei Ihnen bedanken. Sie werden in diesem Jahr 80 Jahre alt. Und das gibt mit Sicherheit eine große Feier, aber auch viel schöner ist es, wie viele Menschen heute hier unter sind. Sie sind seit 60 Jahren jetzt hier dieses Turnier, was über Sachsen-Anhalt-Grenzen hinaus bekannt ist. Und wenn heute in Hamburg oder irgendwo anders in Wiesbaden über Pferdesport gesprochen wird, dann wird auch über Hemsdorf gesprochen. Und das finde ich wirklich klasse. Das ist eine Auszeichnung für unser Bundesland, das ist eine Auszeichnung für Sachsen-Anhalt, die, glaube ich, einen großen Applaus verdient hat. Und ich wünsche mir, dass dieses Turnier nicht nur hier für Hemsdorf, für Gerbstedt, für Sachsen-Anhalt, sondern insgesamt für Deutschland auch lange weiter existiert. Und möchte Ihnen da gerne mal eine Unterstützung zu anbieten. Das war alles das, was wir als Land machen können. Vieles ist nicht, aber ein bisschen was können wir tun, dass wir das gerne machen. Vielen Dank, dass Sie dabei sind. Vielen Dank, dass es ein tolles Turnier wieder ist. Und ich wünsche mir, dass wir es in den nächsten Jahren so weitermachen. Wir feiern dann erstmal Ihren 80. Geburtstag. Und dann können Sie noch 20 Jahre, ziehen Sie das noch durch. Ne? Okay, sagt er. Also vielen Dank und es ist noch ein schönes Turnier heute. Vielen Dank.
1: Und so nahm das 60. Schlossparkturnier Hemsdorf seinen erfolgreichen Verlauf und machte Lust auf die nächste Auflage im kommenden Jahr.
3: Die Fußballweltmeisterschaft startet in wenigen Wochen. Was könnte da fußballbegeisterte Kids mehr in Stimmung bringen als ein Fußballturnier? Ein Stadtwerkeverbund bestehend aus den Stadtwerken Aschersleben, Bernburg, Bitterfeld-Wolfen, Eisleben, Hettstedt und Sangerhausen veranstaltet aus diesem Grund zum wiederholten Mal den Energy Cup. Dabei treten aus den genannten Regionen Schulmannschaften gegeneinander an, um den Sieger zum Finale nach Aschersleben zu entsenden. Der Vorentscheid in Hettstedt fand am 11. Mai statt. Regenbedingt wurde das Turnier kurzerhand in die Druschbar-Sporthalle verlegt. 4 Mannschaften der Grundschulen Novalis, Am Markt, der Evangelischen und der Grundschule Mansfeld hatten sich zum Turnier angemeldet und waren hochmotiviert angereist. Dabei wurde zunächst im System jeder gegen jeden gespielt. In den Vorrunden zeigte sich schon großer Ehrgeiz bei den Kids, den größten der 4 Pokale zu ergattern. Doch stand das Fairplay immer im Vordergrund. Der gesteckte Zeitplan beim Turnier ging gut auf. Pünktlich zur Mittagszeit waren die Vorrunden beendet und es gab erst einmal eine kleine Stärkung für alle Aktiven. Oliver Strotzig, Leiter Projekte und Innovationen bei den Stadtwerken Hettstedt, fokussierte im Interview die Angebote für die Kids, die das Fußballturnier komplettierten.
4: Natürlich haben wir für Verpflegung gesorgt, wir haben für den medizinischen Notfall gesorgt. Wir haben aber auch natürlich zwischen den Spielpausen und für die nicht spielenden Mannschaften immer ein bisschen Action. Wir haben den Bogenschießverein von Hedstedt hier mit am Start, wir haben die Feuerwehr am Start und wir haben natürlich auch die Polizei mit jeweils einer Station vor Ort, wo man Glücksrad drehen kann, wo man sich auch einen Feuerwehrwagen anschauen kann etc. Wettertechnisch muss ich leider sagen, mussten wir natürlich ein bisschen improvisieren. Es war ursprünglich natürlich als Freiveranstaltung geplant. Durch den Regen, durch die Regenansage sind wir jetzt hier in der Duschbarhalle. Wir haben es gemanagt bekommen, das hat alles super geklappt. Die Kinder spielen, die haben Spaß, man hört's und das ist das Allerwichtigste.
3: Ein Dreh am Glücksrad bei der Polizei, die Besichtigung eines Einsatzwagens bei der Feuerwehr oder das Ausprobieren mit Pfeil und Bogen machten also den Energy Cup zu einem kleinen Erlebnis. Doch das Wichtigste blieb natürlich der Fußball. Nach den Vorrunden kämpften um Platz 3 die evangelische Grundschule Martin Luther und die Grundschule Mansfeld. Die Kids der Grundschule Mansfeld hatten etwas mehr Torglück und sicherten sich den dritten Platz. Im Vorrundenfinale standen die Grundschule am Markt und die Novalis-Grundschule. Mit starken Spielzügen und der Unterstützung des mitgereisten Fanblocks konnte sich die Novalis-Grundschule souverän als Sieger durchsetzen. Die Freude, das Ticket für das Finale in Aschersleben gelöst zu haben, war sichtlich groß. Bleibt uns, der Mannschaft, die Daumen zu drücken für eine gute Platzierung im Finale am 10. Juni.